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0: Der Donnerstagvormittag startet bewölkt mit zeitweise leichten Schauern. Zu Mittag bleibt es bewölkt und regnerisch bei Temperaturen um 13 Grad. Am Abend klart es auf und es kommt vereinzelt die Sonne hervor. In der Nacht bleibt es wechselnd bewölkt bei Temperaturen um 7 Grad. Der Freitag ist überwiegend stark bewölkt mit Temperaturen um 11 Grad.
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3: Im Landkreis Harz haben unbekannte Täter innerhalb weniger Tage mehrfach Buntmetall von Firmengeländen gestohlen. Betroffen waren unter anderem Halberstadt, Nienhagen und Rieder. Den größten Schaden verursachten die Täter in Halberstadt. Dort verschafften sie sich zwischen Donnerstag und Montag gewaltsam Zugang zu Containern eines Betriebsgeländes in der Luther-Augustin-Straße und entwendeten Buntmetall sowie weitere Baumaterialien im Wert von rund 40.000 Euro. Auch in Nienhagen und Rieder kam es zu ähnlichen Diebstählen. Insgesamt entstand dabei ein Schaden im mittleren fünfstelligen Bereich. In allen Fällen sicherte die Polizei Spuren und leitete Ermittlungen wegen besonders schweren Diebstahls ein. Die Polizei weist darauf hin, dass Buntmetalle aufgrund ihres hohen Materialwerts besonders begehrtes Diebesgut sind und empfiehlt Unternehmen zusätzliche Sicherheitsmaßnahmen wie Videoüberwachung, Beleuchtung und regelmäßige Kontrollen. Hinweise zu den Taten, verdächtigen Personen oder Fahrzeugen nimmt das Polizeirevier Harz in Halberstadt unter der Telefonnummer 03941 674 293 entgegen.
4: Saisonstart, das gibt es zu sehen im Rosarium.
5: Eigentlich stehen die 13 Hektar des Rosariums in der Berg- und Rosenstadt Sangerhausen, wie jetzt schon zweimal in diesem Text erwähnt, in Zeichen der Rose. Doch derzeit dominieren die Frühblüher das Gelände und erfreuen die Besucher mit einer frischen, fröhlichen Farbenpracht. Dennoch waren am 1. Mai jede Menge Besucher aus nah und fern gekommen, um gemeinsam mit dem Team der Anlage in die Saison zu starten. Das hatte für diesen Tag wieder einiges organisiert.
6: Großer Garten- und Pflanzenmarkt, ja, und wie man sieht, das ist voll. Also wir haben knapp 50 Aussteller, ist für jeden was dabei. Und ja, es ist eine super Veranstaltung mittlerweile, etabliert, viele, viele Leute aus nah und fern. Und ich glaube, es läuft ganz gut. Die Mitarbeiter sind glücklich, es war eine harte Vorbereitung, wie jedes Jahr immer aufs Gleiche. Aber ich bin stolz. Ich kann mich auch nur bedanken bei meinen Mitarbeitern, weil es ist viel Arbeit, viel Vorbereitung.
7: Die Saison beginnt, wenn man so aufs Jahr schaut. Was sind so die Höhepunkte? Da gibt es sicherlich bestimmt die typischen, aber vielleicht auch atypische.
6: Genau, die typische ist heute der 1. Mai und dann geht es natürlich los, gleich im Juni, Ende Mai, das Chortreffen, das traditionelle. Und dann im Juni Berg- und Rosenfest, Nacht der 1000 Lichter, diesmal an einem Tag. Und dann Rose trifft Kunst, Picknickkonzerte beginnt ab nächster Woche, ab 10. Mai, jeden Monat bis September. Viele, viele weitere Veranstaltungen in der Rosenarena, Art und Garfunkel, Semino Rossi, Pink Choice, also Pink Floyd Show. Ist für jeden was dabei. Wir haben knapp 110 Veranstaltungen jetzt in der Saison. Also es ist pickepacke voll. Einfach mal auf unsere Homepage schauen, www.europa-rosarium.de, und da kann sich jeder sein Highlight raussuchen.
5: Doch bleiben wir heute beim Saisonstart. Es wurde flaniert, fotografiert, bestaunt und gekauft. Die zahlreichen Stände, sowohl an der Rosenarena als auch im Eingangsbereich, boten Pflanzen aller Couleur. Dies im wahrsten Sinne des Wortes bei den Blumen, aber natürlich waren auch Gemüsepflanzen, Kräuter und Obstgewächse im Angebot. Dank der Beratung durch die Händler griffen die Gäste auch gern in die Pflanzenkisten und anschließend zur Geldbörse. Ein erfolgreicher Tag für beide Seiten. Ganz nebenbei sorgten musikalische Gäste für Unterhaltung, wie beispielsweise der Ziegelröder Spielmannszug.

0: Erschöpft vom ganzen Trubel genoss so mancher auch eine kleine Auszeit, im besten Fall mit einem Gläschen Wein. So lässt es sich leben. Vor dem Rosarium setzte sich die Händlermeile fort. Hier waren nicht nur das Theater Eisleben präsent, sondern natürlich auch kulinarische Angebote und, wie sagt man so schön salopp, Deko-Dingens. Alles in allem ein schönes Tageserlebnis für alle Gäste. An diesem Tag galten übrigens die Eintrittspreise der Nebensaison. Doch wie sieht es denn aus, wenn künftig die Rosen in Blüte stehen? Muss man dann in diesem Jahr bei einem Besuch des Rosariums tiefer in die Tasche greifen?
1: Nein, wir haben wirklich lange überlegt und wie du schon sagst, es wird überall teurer, alles steigt. Aber wir haben gesagt, nein, wir lassen die Eintrittspreise gleich. Also die Tageseintrittspreise sind identisch vom letzten Jahr. Das Einzige, was wir erhöht haben, ist die Dauerkarte. Die ist von 40 auf 45 Euro gestiegen, aber ansonsten ist alles gleich geblieben. Und ich denke mal, die Besucher werden uns danken und werden genauso zahlreich kommen wie im letzten Jahr.
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0: Der Donnerstagvormittag startet bewölkt mit zeitweise leichten Schauern. Zu Mittag bleibt es bewölkt und regnerisch bei Temperaturen um 13 Grad. Am Abend klart es auf und es kommt vereinzelt die Sonne hervor. In der Nacht bleibt es wechselnd bewölkt bei Temperaturen um 7 Grad. Der Freitag ist überwiegend stark bewölkt mit Temperaturen um 11 Grad.
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3: Partnerschaft auf Augenhöhe. Microvista GmbH und Stadtwerke Blankenburg setzen auf innovative Photovoltaiklösung. Microvista ist ein Dienstleister im Bereich der industriellen, zerstörungsfreien computertomografischen Messtechnik. Und das Unternehmen braucht viel Energie für seine hochmodernen Labor-CTs. Ein Grund, dass die Blankenburger Stadtwerke mit ihrem Vorschlag, hier eine neue PV-Anlage zu installieren, auf offene Ohren stießen.
4: Also wir arbeiten seit Jahren sehr gut mit den Stadtwerken zusammen. Es ist immer schon ein Geben und Nehmen, nicht nur unternehmerisch, sondern wir denken, dass es auch für die Region ein wichtiger Aspekt. Das ist ein Infrastrukturpartner ganz generell für uns. Und deshalb haben wir uns dazu entschlossen, diese Zusammenarbeit zu vertiefen. Wir haben den Nutzen am Ende, dass wir über 50% unseres Strombedarfs in Zukunft hier über die lokale Solarenergieerzeugung decken können. Das spielt für uns eine große Rolle. Strombedarf steigt, insbesondere auch durch Rechentechnik, die Grundlasten verursachen, wo wir also zusehend KI einsetzen auch, wo wir alle wissen, dass es zunehmend Strom verbraucht. Aber es ist für uns natürlich auch schon immer ein Thema, dass wir umweltgerecht Strom verbrauchen wollten. Ja, wir sind seit langem im Ökostrombereich hier tätig. Wir sind Partner in der Umweltallianz Sachsen-Anhalt und das ist jetzt einfach nur so ein nächster konsequenter Schritt in der Richtung. Und ich denke, dass diese kleinen Schritte eben auch wichtig sind. Bei den vielen Problemen, die wir heute in der Welt haben, ist das eins, wo jeder Unternehmer auch ein Stück einen Beitrag leisten kann.
3: Innerhalb weniger Monate wurde das Projekt der innovativen Kooperation mit einer zukunftsfähigen Energieversorgung umgesetzt. Mit dem Anbringen einer neuen, unter anderem vertikalen Photovoltaikanlage gehört das Projekt zu den Vorreitern auf diesem Gebiet. Die Anlage auf dem Firmengebäude ist nachhaltig und wirtschaftlich, denn sie erzeugt Strom auch dann, wenn er dringend gebraucht wird. Bei Schnee oder tiefstehender Sonne.

0: Die intelligente Kombination von Dach und vertikaler Fassadenphotovoltaik verfolgt somit einen neuen Ansatz. Deutlich bessere Nutzung der Wintersonne durch optimaleren Einstrahlwinkel bei Fassadenphotovoltaik, stabile Stromproduktion auch bei diffusem Licht, keine Leistungsverluste durch Schneeablagerung. Die Solaranlage deckt voraussichtlich mehr als 55% des jährlichen Gesamtstromverbrauchs und das ohne Transportverluste über das Netz. Die Planung, Errichtung und Finanzierung der PV-Anlage mit 90 kW Peak inklusive 3 Wechselrichter sowie eines Speichers mit 140 kWh erfolgte vollständig durch die Stadtwerke Blankenburg als Auftraggeber.
1: Seit bald 10 Jahren beliefern wir unsere Kunden ja ausschließlich mit Ökostrom und deshalb ist für uns natürlich naheliegend, dass wir auch nachhaltige Projekte auch forcieren und voranbringen. Kein Projekt ist zu schwierig da für uns. Hier haben wir auch gewisse Besonderheiten, wo wir auch alles sehr, sehr gut mit unseren Partnern dann auch umgesetzt haben. Und im Ergebnis haben wir hier eine Lösung geschaffen, die sich echt sehen lassen kann. Mit Vertikal-PV, das auch selbst im Winter noch richtig schön Strom produziert wird. Auch bei diffusem Licht, wie wir es jetzt gerade haben, selbst da steht auch die Vertikal-PV in keinster Weise dem der normalen klassischen PV dem nach. Und auch die Dachinstallation, auch die ist recht besonders.
0: Eng arbeiteten die Stadtwerke wieder mit dem bauausführenden Unternehmen Solar Energy Mitte aus Gernrode zusammen.
2: Das Besondere an dieser Anlage ist, dass wir hier einen sehr, sehr großen Teil der Module an der Fassade installiert haben, weil das Dach gar nicht groß genug war, um die Energie des Kundens zu decken, also den Bedarf. Und wir haben hier fast 45% der Module an die Fassade gehängt. Und da sehen wir auch schon, haben wir hier 2 große Flächen. Auf der Westseite noch eine noch größere Fläche mit Modulen belegt und produziert ungefähr 85.000 Kilowattstunden Strom im Jahr. Wir haben schon einige Anlagen an Fassaden installiert, nie in dieser Größenordnung. Also wir haben schon Anlagen, wo mal 27 Module oder mal 20 Module an der Fassade sind. Das ist hier halt schon mit 40 kW Peak an der Fassade unsere größte Fassadenanlage, die wir bisher gebaut haben.
0: Der vorhandene Kies des Flachdaches wurde gezielt als Ballast integriert, wodurch zusätzliche Betongewichte vermieden werden konnten. Ein statisch, effizienter und ressourcenschonender Ansatz. Eine Win-Win-Situation für alle. Kein Investitionsrisiko und planbare Energiekosten für Microvista. Für die Stadtwerke ein 20-jähriger Vertrag mit dem Energiekunden. Solch ein Projekt dient als Vorbild für weitere Einrichtungen und Unternehmen. Die Stadtwerke Blankenburg sind wieder einmal mit ihren modernen, nachhaltigen Lösungen für erneuerbare Energien ein innovativer Treiber der regionalen Energiewende.
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4: Liebe Genossinnen, Genossen, Genossinnen, ich begrüße euch ganz herzlich an diesem wunderschönen Freitag zur dritten Sitzung des 5. Parteitags. Ja, ich sehe jemanden an Mikrofon 4. Ist das eine Wortmeldung?
5: Ein Protest! Ich muss ehrlich sagen, es ist mir schleierhaft, wie man in diesen Zeiten von einem wunderschönen Tag sprechen kann. Krieg, Krisen, Klimakatastrophen. Wie kann man denn so abgestumpft sein, das zu ignorieren?
4: Vielen Dank an Mikrofon 4. Ich bitte vielmals um Entschuldigung. Ich wollte mit meiner Begrüßung keinesfalls die krisenhafte Zuspitzung der Weltlage verharmlosen. Gibt es Einwände, dass ich fortfahre? Das ist nicht zu erkennen. Ich begrüße euch an diesem schrecklichen Tag, an dem wir uns versammelt haben, um an all die Menschen zu denken, die von den Regierenden vergessen. Ja, ich sehe eine Wortmeldung an Mikrofon 4. Ist das ein Antrag zur Tagesordnung?
5: Ein Protest! Ich widerspreche entschieden der Behauptung, wir würden uns hier nur zum Besten der Menschheit versammeln. Meiner Meinung nach müssen wir die Interessen der Tiere ebenso der Pflanzen respektieren. Und auch die unbelebte Natur setzt darauf, dass wir sie nicht im Stich lassen.
4: Vielen Dank für diesen wichtigen Hinweis an Mikrofon 4. In unseren Reihen darf es selbstverständlich keinen Platz für anthropozentrischen Hochmut geben. Wir müssen uns bemühen, alle Wesen zu repräsentieren, sofern sie nicht mit der FDP sympathisieren. Trotzdem möchte ich doch sagen, dass wir auch für die Menschen kämpfen, die vom herrschenden System in Armut und Perspektivlosigkeit gehalten werden, die... Ja, ich sehe, wie du an Mikrofon 4 stehst und winkst, Genossin. Ich erteile dir das Wort.
5: Ich protestiere gegen die Militarisierung der Sprache, die hier verwendet wird. Gerade in Zeiten wie diesen müssen wir dafür sensibel sein. Wenn wir vom Kampf sprechen, tragen wir zur Verrohung der Gesellschaft bei, zur Akzeptanz von Brutalität. Nicht umsonst hat Hitler auch von Mein Kampf gesprochen. Wer vom Kampf spricht, der legitimiert letztendlich Kampfpanzer, Raketen und Streubomben.
4: Okay, gut. Ich setze meine Begrüßung fort. Wir setzen uns mit friedlichen Mitteln für alle belebten und unbelebten Wesen ein, insbesondere, aber besonders nicht für die Menschen, die vom herrschenden System in Armut und Perspektivlosigkeit gehalten werden, die im Elend leben müssen, die... Ja, Mikrofon 4.
5: Ich erhebe Einspruch gegen die Sprache, die hier vom Tagespräsidium verwendet wird. Der Begriff Elend ist eine Herabwürdigung aller Menschen, die sozial und finanziell herausgefordert sind. Ich möchte das E-Wort hier auch gar nicht wiederholen, denn das wirkt verletzend auf alle betroffenen Menschen.
4: Ich habe Verständnis für deine Bedenken, aber wie...
5: Das zählt als Enthaltung.
4: Das Präsidium ist damit einverstanden. Kommen wir nun zur Abstimmung. Wer ist dafür, dass... Ja, worum ging's denn eigentlich nochmal? Ah ja, danke. Wer ist dafür, dass darüber abgestimmt wird, ob bei diesem Parteitag von einem Elend gesprochen werden darf? Der umarme bitte sich selbst. Gegenstimmen? Enthaltungen? Ich sehe eine eindeutige Mehrheit.
5: Auszählen! Auszählen!
4: Es gibt das Verlangen nach einer Auszählung. Ich bitte das mit der Auszählung instruierte Team mit der Arbeit zu beginnen. Liebe Delegierte, ihr müsst euch doch noch so lange selbst umarmen, bis eure Stimme registriert wurde. Mit Entsetzen stelle ich fest, wie eine große Zahl Menschen die Sachen zusammenpackt und dem Eingang zustrebt. Bitte, ich appelliere an eure Geduld. Ihr gefährdet damit die Beschlussfähigkeit unseres Parteitags. So, ich habe das Ergebnis erhalten. Mit Ja haben gestimmt 107. Gegenstimmen eine, Enthaltungen keine. Damit können wir nun fortfahren mit der Abstimmung über...
5: Ich erhebe Einspruch gegen das quantifizierende Verfahren, das den Stimmen der Betroffenen kein besonderes Gewicht gibt. Die Mathematik ist eine Wissenschaft des hegemonialen Diskurses, der nur der Rechtfertigung der bestehenden Machtverhältnisse dient. Ich schlage vor, dass der Parteitag Entscheidungen durch das Mittel der intuitiven Einfühlung vornimmt. Ich erkläre mich bereit, die Funktion des Mediums zu übernehmen.
4: Ich stelle für das Präsidium mit Bedauern fest, dass die deutliche Mehrheit der Delegierten den Tagungsort inzwischen verlassen hat. Wir sind daher nicht mehr beschlussfähig. Ich beantrage die Verschiebung.
5: Ich interveniere! Ich möchte hier mit meiner Enttäuschung darüber Ausdruck verleihen, dass dieser Parteitag so überaus wenig erreicht hat. Solch ein Versagen muss meiner Meinung nach Konsequenzen haben. Ich fordere...
4: Piep! Hoppla! Wir haben da wohl einen kleinen technischen Defekt an Mikrofon 4. Da wir somit nicht mehr gleichberechtigte Rede allen Delegierten gewähren können, erkläre ich diesen Parteitag für beendet. Ich wünsche allen eine gute Heimreise. Ach und schau. schaut doch bitte noch mal am Buffet vorbei. Es sind noch vegane Schnittchen.

0: 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Fairplay im Fokus.
1: Der respektvolle und faire Umgang miteinander stand am 23. April in der Anhalt Arena im Vordergrund. Hier fand die Sparkassen Fairplay Soccer Tour 2026 statt. Das Fußballhallenturnier wird seit 2001 jährlich ausgetragen und ist zu einem der größten sportpädagogischen Projekte Deutschlands herangewachsen. Mittlerweile begeistert man jedes Jahr 20.000 Kinder, Jugendliche und junge Erwachsene. Auch die Bauhausstadt nimmt schon seit mehreren Jahren teil. Die Sparkasse stellt das Event zusammen mit dem gemeinnützigen Verein Unity Ed auf die Beine. Fairplay-Botschafter des Vereins ist Champions League-Sieger René Tretschok, der auch in Dessau die Kinder und Jugendlichen begrüßte und über die Besonderheiten der Fairplay-Soccer-Tour sprach.
2: Ja, das ist ganz schnell zusammengefasst, weil bei uns gibt es nicht nur eine sportliche Bewertung, sondern auch eine Fairplay-Bewertung. Das heißt, jede Mannschaft startet immer mit 6 Fairplay-Punkten vor jedem Spiel. Und je nachdem, wie man sich vor und wer während des Spiels verhält, kann es dazu Abzügen kommen. Und bei dem Turnier ist es so, dass wir die 3 sportlich fairsten Teams auszeichnen und die 3 fairsten Teams. Und diese Teams können dann sich auch qualifizieren für das große Bundesfinale Mitte Juli am Werbelinsee.
1: Um 14 Uhr startete das Turnier in Dessau mit den 8- bis 10-Jährigen und den 11- bis 13-Jährigen. Später traten dann noch die 14- bis 17-Jährigen sowie Kicker über 18 Jahre gegeneinander an. Der Fairplay-Ansatz war bei jeder Partie präsent. Für die Veranstalter ist Fairplay mehr als nur eine leere Phrase.
2: Fußball ist eine Mannschaftssportart und Fußball hat man, weil ich selber auch mal Fußballprofi war, hat man natürlich dann in der Erfahrung, dass man nur gemeinschaftlich gewinnen kann. Und da ist ganz wichtig, dass man Werte umsetzt wie Fairplay, Respekt. Und ich glaube, das ist bei der Tour von vornherein immer für uns sehr, sehr wichtig gewesen, nicht nur das Ergebnis zu sehen, sondern auch das faire und respektvolle Miteinander. Und wenn man sieht, dass viele Fairplay-Sieger und Siegerinnen im Fußball, im normalen Turnierverlauf sportlich eigentlich gar keine Chance haben, aber durch ihr Verhalten sich halt auch weiter qualifizieren können, ist das halt ein Alleinstellungsmerkmal von dieser Kampagne.
1: Möglich ist das Fairplay-Turnier nur durch starke Partner, wie unter anderem auch Anhalt Sport. Seit vielen Jahren ist die Sparkasse einer der Hauptsponsoren der Tour. Auch von Seiten der Stadtsparkasse Dessau freut man sich sehr über das besondere Event in der Bauhausstadt.
3: Es ist uns wichtig oder es interessiert uns auch, was hier passiert. Und die Zukunft, das sind unsere Kinder und Jugendlichen. Und es ist eben wichtig, dass man das gesellschaftliche Leben hier ein bisschen bereichert. Und Sport ist natürlich ganz wichtig, weil es gibt ja so ein Sprichwort, nur in einem gesunden Körper wohnt ein gesunder Geist. Und Sport hat ganz viele Fähigkeiten, gerade auch der Mannschaftssport, was er bewegen kann. Also er bringt ihm diese Fairness, dieses Teamgefühl. Und über den Sport lernen die Kinder, sich zurechtzufinden und sich einzuordnen, nicht unterzuordnen, aber einzuordnen. Und das ist Schule fürs Leben.
1: Im Rahmen der Fairplay Soccer Tour wird aber nicht nur Fußball gespielt. Unity Ed bringt auch immer wieder verschiedenste Bildungsangebote in die Städte, in denen die Tour stattfindet.
2: Wir haben viele Projekttage in Schulen, die ja parallel laufen. Wir bieten momentan auch sehr, sehr viele Workshops an Partnerschulen. Wir waren heute am Villa, am Gymnasium, haben dort einen Workshop gemacht zum Thema finanzielle Allgemeinbildung. Auch das macht diese Kampagne so wertvoll, dass wir auch Bildungsarbeit machen. Und ich glaube, das hat sich immer mehr entwickelt. Und man hat in den letzten Jahren gesagt, wir haben viele Kinder dabei, die kommen immer wieder. Wir haben viele Eltern dabei, die kommen immer wieder. Und je nach Standort haben wir teilweise mal 100 Teams pro Projekttag. Wir haben dann manchmal auch nur 30 oder 40. Es hängt auch immer regional zusammen, aber die Tour ist eigentlich ein sehr, sehr großer Erfolg.
1: Vom 15. bis zum 19. Juli wird dann das Bundesfinale der Fairplay Soccer Tour im Rahmen des Community Festivals am Werbelinsee in Brandenburg stattfinden. Wer in Dessau sportlich und auch fair überzeugen konnte, hat die Chance, daran teilzunehmen.

0: Unser Land, unsere Vereine.
1: Das ist die Musikmaschine. Sie schreibt Hits, Ex und Ab.
2: So dichtete es Klaus Lage 1980. Mir kam dieses Lied in den Sinn, als wir auf der Eröffnungsveranstaltung des Felicia-Festivals im Gesellschaftshaus waren, bei dem es um künstliche Intelligenz und Musik ging. Sein Lied, damals sicher inspiriert, wie er es nannte, vom Plastikpop damaliger Zeit, als digitale Sequenzer und Synthesizer vermehrt Einzug in die Populärmusik fanden, als wenige synthetische Akkorde schon ausreichten, um einen Welthit zu generieren. Seitdem haben die Computer eine gewaltige Entwicklung vollzogen. Und nicht nur wir Menschen haben viel Musik gehört, auch die Computer. Und sie haben diese Musik analysiert und gelernt. Zum Beispiel, dass es bereits in der Antike Theorien gab, eine Ordnung im Zusammenklang mehrerer Töne zu erkennen. Es entstanden riesige Datenbanken und deren Nutzung, ob für Bild-, Text- oder Musikbearbeitung, heute gemeinhin als KI bezeichnet wird. Und genau diese Nutzung in der Musik war das Thema des Felicia-Festivals der künstlichen Intelligenz und Akustik.
3: Ich bin ja Wissenschaftler und komme aus der Uni und wir machen sehr viel mit künstlicher Intelligenz. Die Problematik, die wir dabei haben, ist immer, dass wir nicht so gut über KI reden können. Also wir sind immer sehr in unserer Wissenschaftlichkeit gefangen und den Zugang zu KI zu kriegen ist immer relativ schwierig, weil da doch schon sehr viel passiert. Und da ist natürlich die Kunst eine gute Möglichkeit, als Transportmittel zu dienen, um einen einfachen Zugang zur künstlichen Intelligenz zu bekommen.
2: Gemeinsam mit dem Musikverein e.V. organisierten die Wissenschaftler der Uni Magdeburg das dreitägige Veranstaltungsprogramm, wobei wir uns einmal einige Workshops angesehen haben, in denen Interessierte ausprobieren konnten, was KI heute schon zu leisten in der Lage ist. Hier ging es beispielsweise darum, ein Weihnachtslied zu komponieren.
4: So was wie Skizzen, wenn man so will, und lassen die von einem großen Sprachmodell für Audio dann in eine CD-Version, sage ich jetzt mal, interpretieren. Ja, hier jetzt haben wir zum Beispiel zum einen groovy 90s synth pop with prominent drums. Also ein grooviger 90er Jahre Synthie-Pop mit sehr prominenten, präsenten Schlagzeug.
2: Zumindest für ein 20 Sekunden langes Liedchen reichte diese Aufforderung an die KI, denn so die Wissenschaftler, dann zerfloss es wieder. Man hätte vielleicht also doch noch einen Refrain anfordern müssen. Etwas, was die Musiker hier aber dann doch zu inspirieren schien.
5: Letzten Endes benutzen diese Tools heutzutage schon alle Musikproduzenten. KI im Audiobereich gibt es mittlerweile seit über 10 Jahren. Es hat angefangen mit Mastering-Software der Firma Isotope und ist heutzutage in dem Bereich, dass ich eben einen Assistenten habe, der mir zum Beispiel gute Ideen zu Themen, die ich eingespielt habe, dann präsentiert. Das ist ja auch eine große Chance. Ich spiele zum Beispiel Klavier und hätte aber ganz gerne ein paar Ideenentwürfe, was Geigen drüber spielen könnten. Und dann kann ich das die KI vorschlagen lassen. Und ich selber als Komponist kann dann entscheiden, möchte ich das oder nehme ich das als Inspiration mit und mache was Neues. Das hilft einem natürlich ungemein.
2: So arbeitet zum Beispiel Stefan Schulze, der an seinem präparierten Klavier Musik improvisiert und die KI erzeugt dann die Begleitung, was ungefähr so klang.
6: Das sind sogenannte Interactive Agents, die können zuhören, was ich spiele und können aufgrund einer Library, mit der man sozusagen die gefüttert hat, dann Sequenzen ausgeben und darauf interaktiv antworten auf das, was ich dann spiele. Aber ich kann auch mehrere KIs darauf reagieren lassen oder ich kann die KIs auf sich selbst

0: reagieren lassen, nachdem ich sie gestartet habe. Also da gibt es verschiedene Möglichkeiten.
1: Hier begriff der Künstler also die Möglichkeiten des Computers als weiteres Instrument, frei nach dem Motto, wenn Beethoven schon einen Synthesizer gehabt hätte, dann hätte er ihn auch genutzt.
2: Es ist immer so, wenn neue Technologien da sind, gibt es immer zwei Seiten einer Medaille. Ich sehe aber die Chancen für unsere Gesellschaft, damit Neues zu erschaffen, aber auch generell mit KI arbeiten, ausführen zu lassen durch künstliche Intelligenz, durch Roboter, die wir Menschen uns nicht gegenseitig zumuten sollten, als eine Riesenchance.
1: Auf dem Felicia-Festival wurde der momentane Stand der Technik vorgeführt, aber welche Möglichkeiten die KI in 10 Jahren hat, vermag heute keiner zu sagen. Nach Aussage der Veranstalter spielt die Musikmaschine heute schon eine große Rolle bei der Komposition von Werbejingle-Musik. Also bleibt es abzuwarten, wann der erste Nummer 1-Hit komplett maschinell erzeugt wurde. Denn dann gilt...

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0: Der Donnerstagvormittag startet bewölkt mit zeitweise leichten Schauern. Zu Mittag bleibt es bewölkt und regnerisch bei Temperaturen um 13 Grad. Am Abend klart es auf und es kommt vereinzelt die Sonne hervor. In der Nacht bleibt es wechselnd bewölkt bei Temperaturen um 7 Grad. Der Freitag ist überwiegend stark bewölkt mit Temperaturen um 11 Grad.
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0: gelingen auch Sanierungen im Altbaubereich und im Rahmen der Städtebauförderung jetzt seit einigen Jahren auch in den Bereichen Regenstein und Ösig, die auch in besondere Gebietskulissen der Städtebauförderung aufgenommen wurden. Und viele Projekte, die in den letzten 35 Jahren durchgeführt wurden, wären gar nicht möglich. Und unser städtisches Großprojekt, das ist das kleine Schloss in Blankenburg, alle Entwicklungen, die wir da hätten, wären ohne die Städtebauförderung gar nicht möglich gewesen. Wir haben ja uns in Blankenburg in der Kernstadt hier so aufgestellt, dass wir drei größere Fördergebiete haben. Das ist der Altstadtkern mit dem Schloss, das ist das Wohngebiet Regenstein und die Ösig. Und für alle drei Gebiete haben wir Maßnahmen definiert, die wir in den nächsten Jahren umsetzen wollen. Das kleine Schloss ist hier im Altstadtbereich eine der wesentlichen Maßnahmen, die wir angehen wollen. Im Regenstein sind es zum Beispiel Straßen und Wege, auch in der Ösig. Da wollen wir zum Beispiel im Rahmen des Kreisstraßenausbaus auch den Fußweg mit umsetzen, der ja dort fehlt, und auch die weiteren Wegebeziehungen herstellen. Und das haben wir eigentlich auch immer in einer Abstimmung gemacht, nicht nur mit der Politik, also mit dem Stadtrat und den beratenden Ausschüssen, sondern auch durch die Bürgerbeteiligung und die Hinweise, die wir bekommen haben. Und wenn man dann die Ergebnisse sieht, das ist, glaube ich, der größte Lohn für uns alle.
1: Bereits am Vormittag startete ein Ideenspaziergang durch das Quartier Regenstein unter dem Titel »Rausgehen, Mitreden, Zukunft gestalten«.
2: Um 10 ging es heute los im Wohngebiet Regenstein. Die Bewohnerinnen und Bewohner versammelten sich vor dem GVS-Quartierszentrum. Und dann ging es los. Wir sind einige Straßen im Regenstein abgegangen und haben uns angeschaut, was hat sich schon verändert in den letzten 3 Jahren, aber wo gibt es noch Entwicklungspotenzial? Und dafür sind solche Quartiersspaziergänge ja auch da, im Rahmen der Städtebauförderung darauf hinzuweisen, die Stadt, dass sie Geld in die Hand nimmt und die richtigen Dinge tut. Das an den Stellen, die für die Bewohnerinnen und Bewohner besonders wichtig sind. Wir haben einige Barrieren im Regenstein. Das sind vor allem die Absenkung von Bordsteinkanten an Stellen wie an der Grundschule oder am Kindergarten. Und einige tiefe Schlaglöcher gibt es da auch noch zu beheben.
1: Ab 13 Uhr konnten sich alle Interessierten dann im alten E-Werk umschauen, von dem aus 1891 die Elektrifizierung der Stadt begann. Kaffee und Kuchen standen für die Gäste bereit, die in Gesprächsrunden mehr über aktuelle Projekte, Initiativen oder Veranstaltungen in der Blütenstadt erfuhren.
3: Wir haben uns ein Programm ausgedacht zum Tag der Städtebauförderung. Wir wollen hier das E-Werk einmal zeigen, wie das ist und welche Chancen das hat, noch in Nutzung zu kommen. Natürlich auch die Notwendigkeit der Sanierung. Es wird eine Stadtführung geben, unter dem Aspekt natürlich, dass die Elektrifizierung heute im Vordergrund stehen soll.
4: Wir machen heute eine thematische Tour zum Thema Elektrifizierung von Blankenburg. 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

Der Donnerstagvormittag startet bewölkt mit zeitweise leichten Schauern. Zu Mittag bleibt es bewölkt und regnerisch bei Temperaturen um 13 Grad. Am Abend klart es auf und es kommt vereinzelt die Sonne hervor. In der Nacht bleibt es wechselnd bewölkt bei Temperaturen um 7 Grad. Der Freitag ist überwiegend stark bewölkt mit Temperaturen um 11 Grad.

0: Grad.
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3: Im Landkreis Harz haben unbekannte Täter innerhalb weniger Tage mehrfach Buntmetall von Firmengeländen gestohlen. Betroffen waren unter anderem Halberstadt, Nienhagen und Rieder. Den größten Schaden verursachten die Täter in Halberstadt. Dort verschafften sie sich zwischen Donnerstag und Montag gewaltsam Zugang zu Containern eines Betriebsgeländes in der Luther-Augustin-Straße und entwendeten Buntmetall sowie weitere Baumaterialien im Wert von rund 40.000 Euro. Auch in Nienhagen und Rieder kam es zu ähnlichen Diebstählen. Insgesamt entstand dabei ein Schaden im mittleren fünfstelligen Bereich. In allen Fällen sicherte die Polizei Spuren und leitete Ermittlungen wegen besonders schweren Diebstahls ein. Die Polizei weist darauf hin, dass Buntmetalle aufgrund ihres hohen Materialwerts besonders begehrtes Diebesgut sind und empfiehlt Unternehmen zusätzliche Sicherheitsmaßnahmen wie Videoüberwachung, Beleuchtung und regelmäßige Kontrollen. Hinweise zu den Taten, verdächtigen Personen oder Fahrzeugen nimmt das Polizeirevier Harz in Halberstadt unter der Telefonnummer 03941 674 293 entgegen.
4: Saisonstart, das gibt es zu sehen im Rosarium.
5: Eigentlich stehen die 13 Hektar des Rosariums in der Berg- und Rosenstadt Sangerhausen, wie jetzt schon zweimal in diesem Text erwähnt, im Zeichen der Rose. Doch derzeit dominieren die Frühblüher das Gelände und erfreuen die Besucher mit einer frischen, fröhlichen Farbenpracht. Dennoch waren am 1. Mai jede Menge Besucher aus nah und fern gekommen, um gemeinsam mit dem Team der Anlage in die Saison zu starten. Das hatte für diesen Tag wieder einiges organisiert.
6: Großer Garten- und Pflanzenmarkt, ja, und wie man sieht, es ist voll. Also wir haben knapp 50 Aussteller, ist für jeden was dabei. Und ja, es ist eine super Veranstaltung mittlerweile, etabliert, viele, viele Leute aus nah und fern. Und ich glaube, es läuft ganz gut. Die Mitarbeiter sind glücklich, es war eine harte Vorbereitung, wie jedes Jahr immer aufs Gleiche. Aber ich bin stolz. Ich kann mich auch nur bedanken bei meinen Mitarbeitern, weil es ist viel Arbeit, viel Vorbereitung.
7: Die Saison beginnt, wenn man so aufs Jahr schaut. Was sind so die Höhepunkte? Da gibt es sicherlich bestimmt die typischen, aber vielleicht auch atypische.
6: Genau, die typische ist heute der 1. Mai und dann geht es natürlich los, gleich im Juni, Ende Mai das Chortreffen, das traditionelle. Und dann im Juni Berg- und Rosenfest, Nacht der 1000 Lichter, diesmal an einem Tag. Und dann Rose trifft Kunst, Picknickkonzerte beginnt ab nächste Woche, ab 10. Mai, jeden Monat bis September. Viele, viele weitere Veranstaltungen in der Rosenarena, Art und Garfunkel, Semino Rossi, Pink Choice, also Pink Floyd Show. Ist für jeden was dabei. Wir haben knapp 110 Veranstaltungen jetzt in der Saison. Also ist pickepacke voll. Einfach mal auf unsere Homepage schauen, www.europa-rosarium.de, und da kann sich jeder sein Highlight raussuchen.
5: Doch bleiben wir heute beim Saisonstart. Es wurde flaniert, fotografiert, bestaunt und gekauft. Die zahlreichen Stände sowohl an der Rosenarena als auch im Eingangsbereich boten Pflanzen aller Couleur. Dies im wahrsten Sinne des Wortes bei den Blumen, aber natürlich waren auch Gemüsepflanzen, Kräuter und Obstgewächse im Angebot. Dank der Beratung durch die Händler griffen die Gäste auch gern in die Pflanzenkisten und anschließend zur Geldbörse. Ein erfolgreicher Tag für beide Seiten. Ganz nebenbei sorgten musikalische Gäste für Unterhaltung, wie beispielsweise der Ziegelröder Spielmannszug.

0: Auszeit, im besten Fall mit einem Gläschen Wein. So lässt es sich leben. Vor dem Rosarium setzte sich die Händlermeile fort. Hier waren nicht nur das Theater Eisleben präsent, sondern natürlich auch kulinarische Angebote und, wie sagt man so schön salopp, Deko-Dingens. Alles in allem ein schönes Tageserlebnis für alle Gäste. An diesem Tag galten übrigens die Eintrittspreise der Nebensaison. Doch wie sieht es denn aus, wenn künftig die Rosen in Blüte stehen? Muss man dann in diesem Jahr bei einem Besuch des Rosariums tiefer in die Tasche greifen?
1: Nein, wir haben wirklich lange überlegt und wie du schon sagst, es wird überall teurer, alles steigt. Aber wir haben gesagt, nein, wir lassen die Eintrittspreise gleich. Also die Tageseintrittspreise sind identisch vom letzten Jahr. Das Einzige, was wir erhöht haben, ist die Dauerkarte. Die ist von 40 auf 45 Euro gestiegen, aber ansonsten ist alles gleich geblieben. Und ich denke mal, die Besucher werden uns danken und werden genauso zahlreich kommen wie im letzten Jahr.
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0: Der Donnerstagvormittag startet bewölkt mit zeitweise leichten Schauern. Zu Mittag bleibt es bewölkt und regnerisch bei Temperaturen um 13 Grad. Am Abend klart es auf und es kommt vereinzelt die Sonne hervor. In der Nacht bleibt es wechselnd bewölkt bei Temperaturen um 7 Grad. Der Freitag ist überwiegend stark bewölkt mit Temperaturen um 11 Grad.
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3: Partnerschaft auf Augenhöhe. Microvista GmbH und Stadtwerke Blankenburg setzen auf innovative Photovoltaiklösung. Microvista ist ein Dienstleister im Bereich der industriellen, zerstörungsfreien computertomografischen Messtechnik. Und das Unternehmen braucht viel Energie für seine hochmodernen Labor-CTs. Ein Grund, dass die Blankenburger Stadtwerke mit ihrem Vorschlag, hier eine neue PV-Anlage zu installieren, auf offene Ohren stießen.
4: Also wir arbeiten seit Jahren sehr gut mit den Stadtwerken zusammen. Es ist immer schon ein Geben und Nehmen, nicht nur unternehmerisch, sondern wir denken, dass es auch für die Region ein wichtiger Aspekt. Das ist ein Infrastrukturpartner ganz generell für uns. Und deshalb haben wir uns dazu entschlossen, diese Zusammenarbeit zu vertiefen. Wir haben den Nutzen am Ende, dass wir über 50% unseres Strombedarfs in Zukunft hier über die lokale Solarenergieerzeugung decken können. Das spielt für uns eine große Rolle. Strombedarf steigt, insbesondere auch durch Rechentechnik, die Grundlasten verursachen, wo wir also zusehend KI einsetzen auch, wo wir alle wissen, dass es zunehmend Strom verbraucht. Aber es ist für uns natürlich auch schon immer ein Thema, dass wir umweltgerecht Strom verbrauchen wollten. Ja, wir sind seit langem im Ökostrombereich hier tätig. Wir sind Partner in der Umweltallianz Sachsen-Anhalt und das ist jetzt einfach nur so ein nächster konsequenter Schritt in der Richtung. Und ich denke, dass diese kleinen Schritte eben auch wichtig sind. Bei den vielen Problemen, die wir heute in der Welt haben, ist das eins, wo jeder Unternehmer auch ein Stück einen Beitrag leisten kann.
3: Innerhalb weniger Monate wurde das Projekt der innovativen Kooperation mit einer zukunftsfähigen Energieversorgung umgesetzt. Mit dem Anbringen einer neuen, unter anderem vertikalen Photovoltaikanlage gehört das Projekt zu den Vorreitern auf diesem Gebiet. Die Anlage auf dem Firmengebäude ist nachhaltig und wirtschaftlich, denn sie erzeugt Strom auch dann, wenn er dringend gebraucht wird. Bei Schnee oder tiefstehender Sonne. Die intelligente Kombination von Dach und vertikaler Fassadenphotovoltaik verfolgt somit einen neuen Ansatz. Deutlich bessere Nutzung der Wintersonne durch optimaleren Einstrahlwinkel bei Fassadenphotovoltaik, stabile Stromproduktion auch bei diffusem Licht, keine Leistungsverluste durch Schneeablagerung. Die Solaranlage deckt voraussichtlich mehr als 55% des jährlichen Gesamtstromverbrauchs und das ohne Transportverluste über das Netz. Die Planung

0: Errichtung und Finanzierung der PV-Anlage mit 90 kW Peak inklusive 3 Wechselrichter sowie eines Speichers mit 140 kWh erfolgte vollständig durch die Stadtwerke Blankenburg als Auftraggeber.
1: Seit bald 10 Jahren beliefern wir unsere Kunden ja ausschließlich mit Ökostrom und deshalb ist für uns natürlich naheliegend, dass wir auch nachhaltige Projekte auch forcieren und voranbringen. Kein Projekt ist zu schwierig da für uns. Hier haben wir auch gewisse Besonderheiten, wo wir auch alles sehr, sehr gut mit unseren Partnern dann auch umgesetzt haben. Und im Ergebnis haben wir hier eine Lösung geschaffen, die sich echt sehen lassen kann. Mit Vertikal-PV, das auch selbst im Winter noch richtig schön Strom produziert wird. Auch bei diffusem Licht, wie wir es jetzt gerade haben, selbst da steht auch die Vertikal-PV in keinster Weise der normalen klassischen PV dem nach. Und auch die Dachinstallation, auch die ist recht besonders.
0: Eng arbeiteten die Stadtwerke wieder mit dem bauausführenden Unternehmen Solar Energy Mitte aus Gernrode zusammen.
2: Das Besondere an dieser Anlage ist, dass wir hier einen sehr, sehr großen Teil der Module an der Fassade installiert haben, weil das Dach gar nicht groß genug war, um die Energie des Kundens zu decken, also den Bedarf. Und wir haben ja fast 45% der Module an die Fassade gehängt. Und da sehen wir auch schon, haben wir hier 2 große Flächen, auf der Westseite noch eine noch größere Fläche mit Modulen belegt und produziert ungefähr 85.000 Kilowattstunden Strom im Jahr. Wir haben schon einige Anlagen an Fassaden installiert, nie in dieser Größenordnung. Also wir haben schon Anlagen, wo mal 27 Module oder mal 20 Module an der Fassade sind. Das ist hier halt schon mit 40 kW Peak an der Fassade.
3: Ein Protest! Ich muss ehrlich sagen, es ist mir schleierhaft, wie man in diesen Zeiten von einem wunderschönen Tag sprechen kann. Krieg, Krisen, Klimakatastrophen. Wie kann man denn so abgestumpft sein, das zu ignorieren?
4: Vielen Dank an Mikrofon 4. Ich bitte vielmals um Entschuldigung. Ich wollte mit meiner Begrüßung keinesfalls die krisenhafte Zuspitzung der Weltlage verharmlosen. Gibt es Einwände, dass ich fortfahre? Das ist nicht zu erkennen. Ich begrüße euch an diesem schrecklichen Tag, an dem wir uns versammelt haben, um an all die Menschen zu denken, die von den Regierenden vergessen. Ja, ich sehe eine Wortmeldung an Mikrofon 4. Ist das ein Antrag zur Tagesordnung?
3: Ein Protest! Ich widerspreche entschieden der Behauptung, wir würden uns hier nur zum Besten der Menschheit versammeln. Meiner Meinung nach müssen wir die Interessen der Tiere ebenso der Pflanzen respektieren. Und auch die unbelebte Natur setzt darauf, dass wir sie nicht im Stich lassen.
4: Vielen Dank für diesen wichtigen Hinweis an Mikrofon 4. In unseren Reihen darf es selbstverständlich keinen Platz für anthropozentrischen Hochmut geben. Wir müssen uns bemühen, alle Wesen zu repräsentieren. Sofern Sie nicht mit der FDP sympathisieren. Trotzdem möchte ich doch sagen, dass wir auch für die Menschen kämpfen, die vom herrschenden System in Armut und Perspektivlosigkeit gehalten werden, die... Ja, ich sehe, wie du an Mikrofon 4 stehst und winkst, Genossin. Ich erteile dir das Wort.
3: Ich protestiere gegen die Militarisierung der Sprache, die hier verwendet wird. Gerade in Zeiten wie diesen müssen wir dafür sensibel sein. Wenn wir vom Kampf sprechen, tragen wir zur Verrohung der Gesellschaft bei, zur Akzeptanz von Brutalität. Nicht umsonst hat Hitler auch von Mein Kampf gesprochen. Wer vom Kampf spricht, der legitimiert letztendlich Kampfpanzer, Raketen und Streubomben.
4: Okay, gut. Ich setze meine Begrüßung fort. Wir setzen uns mit friedlichen Mitteln für alle belebten und unbelebten Wesen ein, insbesondere, aber besonders nicht für die Menschen, die vom herrschenden System in Armut und Perspektivlosigkeit gehalten werden, die im Elend leben müssen, die... Ja, Mikrofon 4.
3: Ich erhebe Einspruch gegen die Sprache, die hier vom Tagespräsidium verwendet wird. Der Begriff Elend ist eine Herabwürdigung aller Menschen, die sozial und finanziell herausgefordert sind. Ich möchte das E-Wort hier auch gar nicht wiederholen, denn das wirkt verletzend auf alle betroffenen Menschen.
4: Ich habe Verständnis für deine Bedenken, aber wir stehen vor einem Problem. Das beanstandete Wort kommt...

0: nämlich auch in unseren Leitantrag L03 soziales Elend beenden, eine gerechte Gesellschaft begründen vor. Und, so wie ich das hier sehen kann, ganze 17 Mal. Ich schlage daher vor, dass die Delegierten jetzt darüber abstimmen, ob das beanstandete Wort auf diesem Parteitag verwendet werden darf. Ist das eine akzeptable Lösung?
1: Nein! Ich beantrage, dass meiner Beschwerde ohne Abstimmung stattgegeben wird.
0: Dann rufe ich jetzt die Frage zur Abstimmung auf, ob über die Frage der Verwendung des beanstandeten Wortes abgestimmt werden soll oder nicht. Liebe Delegierte, auf euren Rechnern sollte nun, nachdem ihr euch erfolgreich eingeloggt habt, das Abstimmungsformular online... Ich höre gerade, dass das Netz in der Halle leider zusammengebrochen ist.
1: Nein!
0: Liebe Delegierte, ich möchte nochmals an euch appellieren, während unserer Sitzung keine YouTube-Videos anzuschauen. Ich fürchte, wir müssen zunächst analog mittels Handzeichen abstimmen. Wer für die Abstimmung stimmt, der erhebe...
1: Ich wende mich gegen das Erheben von Armen, denn das erinnert an das dunkelste Kapitel der deutschen Geschichte.
0: Dann schlage ich vor, dass alle, die der Abstimmung zustimmen, sich erheben. Höre ich Einwände?
1: Ein solches Verfahren ist aus meiner Sicht ableistisch, da es Menschen, die auf einen Rollstuhl angewiesen sind, missachtet.
0: Aber es befinden sich doch hier überhaupt keine Querschnittsgelähmten im Saal.
1: Es geht ums Prinzip.
0: Schön. Gut. Gibt es an Mikrofon 4 denn einen Lösungsvorschlag zum weiteren Vorgehen?
1: Ich schlage vor, dass alle die Delegierten, die für Ja stimmen, sich selbst umarmen. Und alle die Delegierten, die für Nein stimmen, sich an die Stirn fassen. Bewegungslosigkeit zählt als Enthaltung.
0: Das Präsidium ist damit einverstanden. Kommen wir nun zur Abstimmung. Wer ist dafür, dass... Ja, worum ging's denn eigentlich nochmal? Ah ja, danke. Wer ist dafür, dass darüber abgestimmt wird, ob bei diesem Parteitag von einem Elend gesprochen werden darf? Der umarme bitte sich selbst. Gegenstimmen? Enthaltungen? Ich sehe eine eindeutige Mehrheit.
1: Auszählen! Auszählen!
0: Es gibt das Verlangen nach einer Auszählung. Ich bitte das mit der Auszählung instruierte Team mit der Arbeit zu beginnen. Liebe Delegierte, ihr müsst euch doch noch so lange selbst umarmen, bis eure Stimme registriert wurde. Mit Entsetzen stelle ich fest, wie eine große Zahl Menschen die Sachen zusammenpackt und dem Eingang zustrebt. Bitte, ich appelliere an eure Geduld. Ihr gefährdet damit die Beschlussfähigkeit unseres Parteitags. So. Ich habe das Ergebnis erhalten. Mit Ja haben gestimmt 107. Gegenstimmen eine, Enthaltungen keine. Damit können wir nun fortfahren mit der Abstimmung über...
1: Ich erhebe Einspruch gegen das quantifizierende Verfahren, das den Stimmen der Betroffenen kein besonderes Gewicht gibt. Die Mathematik ist eine Wissenschaft des hegemonialen Diskurses, der nur der Rechtfertigung der bestehenden Machtverhältnisse dient. Ich schlage vor, dass der Parteitag Entscheidungen durch das Mittel der intuitiven Einfühlung vornimmt. Ich erkläre mich bereit, die Funktion des Mediums zu übernehmen.
0: Ich stelle für das Präsidium mit Bedauern fest, dass die deutliche Mehrheit der Delegierten den Tagungsort inzwischen verlassen hat. Wir sind daher nicht mehr beschlussfähig. Ich beantrage die Verschiebung.
1: Ich interveniere! Ich möchte hier mit meiner Enttäuschung darüber Ausdruck verleihen, dass dieser Parteitag so überaus wenig erreicht hat. Solch ein Versagen muss meiner Meinung nach Konsequenzen haben. Ich fordere...
0: Piep! Hoppla! Wir haben da wohl einen kleinen technischen Defekt an Mikrofon 4. Da wir somit nicht mehr gleichberechtigte Rede allen Delegierten gewähren können, erkläre ich diesen Parteitag für beendet. Ich wünsche allen eine gute Heimreise. Ach und schaut doch bitte noch mal am Buffet vorbei. Es sind noch vegane Schnittchen übrig.
2: Fairplay Soccer Tour. Fairplay im Fokus.
3: Der respektvolle und faire Umgang miteinander stand am 23. April in der Anhalt Arena im Vordergrund. Hier fand die Sparkassen Fairplay Soccer Tour 2026 statt. Das Fußballhallenturnier wird seit 2001 jährlich ausgetragen und ist zu einem der größten sportpädagogischen Projekte Deutschlands herangewachsen. Mittlerweile begeistert man jedes Jahr 20.000 Kinder, Jugendliche und junge Erwachsene. Auch die Bauhausstadt nimmt schon seit mehreren Jahren teil. Die Sparkasse stellt das Event zusammen mit dem gemeinnützigen Verein Unity Ed auf die Beine. Fairplay-Botschafter des Vereins ist Champions-League-Sieger René Tretschok, der auch in Dessau die Kinder und Jugendlichen begrüßte und über die Besonderheiten der Fairplay-Soccer-Tour sprach.
4: Ja, das ist ganz schnell zusammengefasst, weil bei uns gibt es nicht nur eine sportliche Bewertung, sondern auch eine Fairplay-Bewertung. Das heißt, jede Mannschaft startet immer mit 6 Fairplay-Punkten vor jedem Spiel. Und je nachdem, wie man sich vor und wer während des Spiels verhält, kann es dazu Abzügen kommen. Und bei dem Turnier ist es so, dass wir die 3 sportlich fairsten Teams auszeichnen und die 3 fairsten Teams. Und diese Teams können dann sich auch qualifizieren für das große Bundesfinale Mitte Juli am Werbelinsee.
3: Um 14 Uhr startete das Turnier in Dessau mit den 8- bis 10-Jährigen und den 11- bis 13-Jährigen. Später traten dann noch die 14- bis 17-Jährigen sowie Kicker über 18 Jahre gegeneinander an. Der Fairplay-Ansatz war bei jeder Partie präsent. Für die Veranstalter ist Fairplay mehr als nur eine leere Phrase.
4: Fußball ist eine Mannschaftssportart und Fußball hat man, weil ich selber auch mal Fußballprofi war, hat man natürlich dann in der Erfahrung, dass man nur gemeinschaftlich gewinnen kann. Und da ist ganz wichtig, dass man Werte umsetzt wie Fairplay, Respekt. Und ich glaube, das ist bei der Tour von vornherein immer für uns sehr, sehr wichtig gewesen, nicht nur das Ergebnis zu sehen, sondern auch das faire und respektvolle Miteinander. Und wenn man sieht, dass viele Fairplay-Sieger und Siegerinnen im Fußball, im normalen Turnierverlauf sportlich eigentlich gar keine Chance haben, aber durch ihr Verhalten sich halt auch weiter qualifizieren können, ist das halt ein Alleinstellungsmerkmal von dieser Kampagne.
3: Möglich ist das Fairplay-Turnier nur durch starke Partner, wie unter anderem auch Anhalt Sport. Seit vielen Jahren ist die Sparkasse einer der Hauptsponsoren der Tour. Auch von Seiten der Stadtsparkasse Dessau freut man sich sehr über das besondere Event in der Bauhausstadt.
5: Es ist uns wichtig oder es interessiert uns auch, was hier passiert. Und die Zukunft, das sind unsere Kinder und Jugendlichen. Und es ist eben wichtig, dass man das gesellschaftliche Leben hier ein bisschen bereichert. Und Sport ist natürlich ganz wichtig, weil es gibt ja so ein Sprichwort, nur in einem gesunden Körper wohnt ein gesunder Geist. Und Sport hat ganz viele Fähigkeiten, gerade auch der Mannschaftssport, was er bewegen kann. Also er bringt ihm diese Fairness, dieses Teamgefühl. Und über den Sport lernen die Kinder, sich zurechtzufinden und sich einzuordnen, nicht unterzuordnen, aber einzuordnen. Und das ist Schule fürs Leben.
3: Im Rahmen der Fairplay Soccer Tour wird aber nicht nur Fußball gespielt. Unity Ed bringt auch immer wieder verschiedenste Bildungsangebote in die Städte, in denen die Tour stattfindet.
4: Wir haben viele Projekttage in Schulen, die ja parallel laufen. Wir bieten momentan auch sehr, sehr viele Workshops an Partnerschulen. Wir waren heute am Villa, am Gymnasium, haben dort einen Workshop gemacht zum Thema finanzielle Allgemeinbildung. Auch das macht diese Kampagne so wertvoll, dass wir auch Bildungsarbeit machen. Und ich glaube, das hat sich immer mehr entwickelt. Und man hat in den letzten Jahren gesagt, wir haben viele Kinder dabei, die kommen immer wieder. Wir haben viele Eltern dabei, die kommen immer wieder. Und je nach Standort haben wir teilweise mal 100 Teams pro Projekttag. Wir haben dann manchmal auch nur 30 oder 40. Es hängt auch immer regional zusammen, aber die Tour ist eigentlich ein sehr, sehr großer Erfolg.
3: Vom 15. bis zum 19. Juli wird dann das Bundesfinale der Fairplay Soccer Tour im Rahmen des Community Festivals am Werbelinsee in Brandenburg stattfinden. Wer in Dessau sportlich und auch fair überzeugen konnte, hat die Chance, daran teilzunehmen.

0: Unser Land, unsere Vereine.
1: Das ist die Musikmaschine. Sie schreibt Hits, Ex und Ab.
2: So dichtete es Klaus Lage 1980. Mir kam dieses Lied in den Sinn, als wir auf der Eröffnungsveranstaltung des Felicia-Festivals im Gesellschaftshaus waren, bei dem es um künstliche Intelligenz und Musik ging. Sein Lied, damals sicher inspiriert, wie er es nannte, vom Plastikpop damaliger Zeit, als digitale Sequenzer und Synthesizer vermehrt Einzug in die Populärmusik fanden, als wenige synthetische Akkorde schon ausreichten, um einen Welthit zu generieren. Seitdem haben die Computer eine gewaltige Entwicklung vollzogen. Und nicht nur wir Menschen haben viel Musik gehört, auch die Computer. Und sie haben diese Musik analysiert und gelernt. Zum Beispiel, dass es bereits in der Antike Theorien gab, eine Ordnung im Zusammenklang mehrerer Töne zu erkennen. Es entstanden riesige Datenbanken und deren Nutzung, ob für Bild-, Text- oder Musikbearbeitung, heute gemeinhin als KI bezeichnet wird. Und genau diese Nutzung in der Musik war das Thema des Felicia-Festivals der künstlichen Intelligenz und Akustik.
3: Ich bin ja Wissenschaftler und komme aus der Uni und wir machen sehr viel mit künstlicher Intelligenz. Die Problematik, die wir dabei haben, ist immer, dass wir nicht so gut über KI reden können. Also wir sind immer sehr in unserer Wissenschaftlichkeit gefangen und den Zugang zu KI zu kriegen ist immer relativ schwierig, weil da doch schon sehr viel passiert. Und da ist natürlich die Kunst eine gute Möglichkeit, als Transportmittel zu dienen, um einen einfachen Zugang zur künstlichen Intelligenz zu bekommen.
2: Gemeinsam mit dem Musikverein e.V. organisierten die Wissenschaftler der Uni Magdeburg das dreitägige Veranstaltungsprogramm, wobei wir uns einmal einige Workshops angesehen haben, in denen Interessierte ausprobieren konnten, was KI heute schon zu leisten in der Lage ist. Hier ging es beispielsweise darum, ein Weihnachtslied zu komponieren, wobei die KI nicht nur die Musik zusammenstellte, sondern auch den Text. Gesungen von einer Sängerin, die der KI ihre Stimme einst für viel Geld verkaufte. Ja, das klang irgendwie seltsam und doch vertraut, was daran liegen könnte, dass hier mit menschlicher Unterstützung die Versatzstücke üblicher Weihnachtsmusik zusammengerührt wurden.
4: Ohne menschlichen Input ist die KI absolut stumm. Und im wahrsten Sinne des Wortes, im Latent Space, dort, wo die Magie passiert bei KI, passiert nur was, wenn menschlicher Input kommt. Das heißt, ohne menschlichen Input hat KI überhaupt keinen Sinn. Und ich bin der Meinung, dass ohne Kultur KI auch keinen Sinn hätte.
2: Hier kam die menschliche Zuarbeit in Form von Auswahlprozeduren zu vorgeschlagenen Melodien oder Texten zustande, damit es auch ja weihnachtlich wurde. Und die Instrumentierung war in Form aufgenommener Klänge vorhanden. Es gab aber auch die Möglichkeit, Instrumente wie diese Zither vom Automaten spielen zu lassen.

0: Wir haben vorkomponierte kleine Musikschnipsel, sowas wie Skizzen, wenn man so will, und lassen die von einem großen Sprachmodell für Audio dann in eine CD-Version, sage ich jetzt mal, interpretieren. Jetzt haben wir zum Beispiel zum einen groovy 90s synth pop with prominent drums. Also ein grooviger 90er Jahre Synthie-Pop mit sehr prominenten, präsenten Schlagzeug.
1: Zumindest für ein 20 Sekunden langes Liedchen reichte diese Aufforderung an die KI, denn so die Wissenschaftler, dann zerfloss es wieder. Man hätte vielleicht also doch noch einen Refrain anfordern müssen. Etwas, was die Musiker hier aber dann doch zu inspirieren schien.
2: Letzten Endes benutzen diese Tools heutzutage schon alle Musikproduzenten. KI im Audiobereich gibt es mittlerweile seit über 10 Jahren. Es hat angefangen mit Mastering-Software der Firma Isotope und ist heutzutage in dem Bereich, dass ich eben einen Assistenten habe, der mir zum Beispiel gute Ideen zu Themen, die ich eingespielt habe, dann präsentiert. Das ist ja auch eine große Chance. Ich spiele zum Beispiel Klavier und hätte aber ganz gerne ein paar Ideenentwürfe, was Geigen drüber spielen könnten. Und dann kann ich das die KI vorschlagen lassen. Und ich selber als Komponist kann dann entscheiden, möchte ich das oder nehme ich das als Inspiration mit und mache was Neues. Das hilft einem natürlich ungemein.
1: So arbeitet zum Beispiel Stefan Schulze, der an seinem präparierten Klavier Musik improvisiert und die KI erzeugt dann die Begleitung, was ungefähr so klang.
3: Das sind sogenannte Interactive Agents, die können zuhören, was ich spiele und können aufgrund einer Library, mit der man sozusagen die gefüttert hat, dann Sequenzen ausgeben und darauf interaktiv antworten auf das, was ich dann spiele. Aber ich kann auch mehrere KIs darauf reagieren lassen oder ich kann die KIs auf sich selbst reagieren lassen, nachdem ich sie gestartet habe. Also da gibt es verschiedene Möglichkeiten.
1: Hier begriff der Künstler also die Möglichkeiten des Computers als weiteres Instrument, frei nach dem Motto, wenn Beethoven schon einen Synthesizer gehabt hätte, dann hätte er ihn auch genutzt.
2: Es ist immer so, wenn neue Technologien da sind, gibt es immer zwei Seiten einer Medaille. Ich sehe aber die Chancen für unsere Gesellschaft, damit Neues zu erschaffen, aber auch generell mit KI arbeiten, ausführen zu lassen durch künstliche Intelligenz, durch Roboter, die wir Menschen uns nicht gegenseitig zumuten sollten, als eine Riesenchance.
1: Auf dem Felicia-Festival wurde der momentane Stand der Technik vorgeführt, aber welche Möglichkeiten die KI in 10 Jahren hat, vermag heute keiner zu sagen. Nach Aussage der Veranstalter spielt die Musikmaschine heute schon eine große Rolle bei der Komposition von Werbejingle-Musik. Also bleibt es abzuwarten, wann der erste Nummer 1-Hit komplett maschinell erzeugt wurde. Denn dann gilt...
4: Das

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0: Der Donnerstagvormittag startet bewölkt mit zeitweise leichten Schauern. Zu Mittag bleibt es bewölkt und regnerisch bei Temperaturen um 13 Grad. Am Abend klart es auf und es kommt vereinzelt die Sonne hervor. In der Nacht bleibt es wechselnd bewölkt bei Temperaturen um 7 Grad. Der Freitag ist überwiegend stark bewölkt mit Temperaturen um 11 Grad.
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0: Sollte Putin in der Ukraine obsiegen oder einen faulen Frieden einfahren, würde er dort nicht Halt machen. Und all das hat gravierende Konsequenzen für unsere notwendigen und zeitkritischen sicherheitspolitischen Anstrengungen, auf die ich im letzten Teil eingehe. Und wenn ich wir sage, kann ich nicht immer differenzieren zwischen NATO, Europäischer Union und Deutschland. Aber es ist klar, dass Deutschland als das größte und das wohlhabendste Land in der Mitte Europas eine besondere Verantwortung für die Sicherheit des Kontinents und seiner Peripherie trägt. Dies war sozusagen die Kurzfassung meines Referats. Aber jetzt gehe ich ins
1: Ein exklusives Interview mit dem General Klaus Wittmann über Ukraine-Krieg und Bundeswehr. Klaus Wittmann ist bestimmt sehr vielen politisch interessierten Zuschauern aus dem Fernsehen bekannt. Seit seinem aktiven Ausscheiden aus der Bundeswehr gilt der General im Ruhestand als einer der führenden Militärexperten in Deutschland. Bereits 1966 trat er in die Bundeswehr ein und war am Ende seiner Karriere Abteilungsleiter der Militärpolitik beim deutschen NATO-Botschafter in Brüssel und Direktor der Academic Planning and Policy am NATO Defense College in Rom. Derzeit sind die weltpolitischen Ereignisse kaum noch zu überblicken. Daher lud ihn die CDU im Harzkreis zu einem Fachvortrag über die aktuellen geopolitischen Lagen ein. Im Vordergrund stand natürlich seine Einschätzung zum Ukraine-Krieg, der nach seiner Meinung für Kiew noch lange nicht verloren ist. Gegenüber RFH gab der General Klaus Wittmann ein exklusives Interview zum Ukraine-Krieg und auch über sein Wissen zur mittelalterlichen Geschichte. Zuvor sah er sich auch die Stiftskirche in Quedlinburg und den Halberstädter Dom mit seiner Orgel an.
2: Herr Dr. Wittmann, herzlich willkommen bei RFH. Sie haben gestern einen großen Vortrag gehalten und konnten sich ein bisschen die Gegend angucken. Und darüber wollen wir jetzt mal sprechen. Wie ist es denn eigentlich heute so um die Bundeswehr bestellt? Viele reden drüber, es gibt riesige auch Geldpakete. Wie ist die Bundeswehr aufgestellt und wo kann sie in Kürze hinkommen?
0: Für die Bundeswehr hat sich ja vieles geändert. Seit der Zeit, in der ständig abgerüstet und verkleinert wurde und Truppenteile aufgelöst wurden, weil wir ja nur noch von Freunden umgeben waren nach der Wiedervereinigung und weil wir, woran ich bei der NATO selber beteiligt war, auf kooperative Sicherheit mit Russland gerechnet haben. Außerdem waren die Auslandseinsätze strukturbestimmend geworden für die Bundeswehr, sodass zusätzlich zu den ganzen Sparmaßnahmen die schweren Waffen abgeschafft wurden zu einem großen Teil und leichte Kräfte mit ganz langen Vorbereitungszeiten Trumpf waren und nicht mehr kurze Warnzeiten und Einsatzbereitschaft. Das hat sich geändert durch den russischen Krieg gegen die Ukraine, durch die Aussicht darauf, dass Putin, wenn er in der Ukraine Erfolg hätte, wahrscheinlich die NATO, je nachdem als wie uneinig und von Amerika verlassen er sie dann beurteilen würde, militärisch testen würde. Und wir insofern die tapferen Ukrainer in der Rolle sehen, dass sie uns Zeit kaufen für die Vorbereitungen, die wir machen müssen, um wieder verteidigungsbereit und abschreckungsfähig zu sein. Und insofern, wir haben viel Geld jetzt durch die zusätzlichen Schuldenpakete oder Sondervermögen, wie man es nennt. Und wir haben neue NATO-Pläne, Verteidigungspläne, die uns in der Bundeswehr beispielsweise dazu veranlassen werden, 6 neue Brigaden aufzubauen und alles drum und

0: dran. Und wir haben jetzt seit letzter Woche eine Militärstrategie und einen Aufwuchsplan für die Bundeswehr, einschließlich des Aufwuchses des Personals, wozu ich in meinem Vortrag gestern aber auch ein paar kritische Dinge gesagt habe.
1: Jetzt ist es ja so, Sie haben es vorhin gesagt, Deutschland ist von Freunden umgeben gewesen und in der NATO sind auch alles eigentlich nur Freunde drin. Jetzt hat sich das Verhältnis zu Amerika aber deutlich mit Donald Trump verändert. Was bedeutet das denn für die NATO und für die gesamte Strategie?
0: Das ist die andere Änderung, vor der wir stehen, grundsätzlicher Art. Einerseits also die russische Bedrohung, die uns bewusst sein muss, weil auch ein hybrider Krieg gegen uns schon im Gange ist. Andererseits die Art und Weise, wie Donald Trump in seiner zweiten Amtszeit die NATO und die Beistandsgarantie besonders Amerikas für die Europäer in Frage stellt. Und insofern muss das, was eigentlich seit vielen Jahren schon klar ist, dass die Europäer einen viel größeren Teil der Verantwortung für die eigene Verteidigung übernehmen müssen und sich nicht immer nur auf Amerika verlassen können, jetzt endlich und zwar unter großem Zeitdruck bewerkstelligt werden muss. Und das bedeutet unter anderem und nicht zuletzt, dass die zentralen Fähigkeiten, die hauptsächlich die Amerikaner bisher vorhalten zur Verteidigung Europas, also ausreichende Anzahl von Kampfflugzeugen, Waffen mit weiter Reichweite, Luftabwehr, Luft-zu-Luft-Betankung, strategische Aufklärung und so weiter, wir uns in Europa selber anschaffen müssen und die Bundeswehr als die Armee des Landes, des größten Landes in der Mitte Europas, hat da natürlich eine ganz besondere Rolle und wir, Deutschland, als Drehscheibe für Logistik, Transport, Verstärkung, haben auch eine besondere Verantwortung.
1: Jetzt ist es ja so, dass viele Menschen sagen, das Geld für die Bundeswehr ist viel zu viel und wir sollten auch der Ukraine keine Waffen mehr liefern. Und dann gab es ja auch die Diskussion Taurus, der jetzt nicht geliefert wurde durch Friedrich Merz. Wie denken Sie darüber nach? Und ist es tatsächlich realistisch, dass uns eines Tages Russland angreifen könnte?
0: Die Bedrohung besteht immer aus Fähigkeiten und Absichten. Und die russischen Fähigkeiten, wie sie aufgebaut werden, mit der Waffenproduktion in drei Schichten rund um die Uhr, mit der Aufstockung personell der russischen Streitkräfte auf 1,5 Millionen in den nächsten Jahren. All das zeigt, wie auch die neue deutsche Militärstrategie sehr deutlich sagt, dass Russland sich auf einen Krieg mit der NATO vorbereitet. Und die Absichten Putins sind auch ziemlich klar, die Zertrümmerung der europäischen Sicherheitsordnung, der Unterwerfungskrieg gegen die Ukraine sind im Grunde nur Vorstufen zu dem, was er mit Iran, China und Nordkorea im Schilde führt, nämlich eine Umgestaltung der Weltordnung, die keine freiheitliche sein würde, zu bewerkstelligen. Und insofern muss man ganz deutlich sagen, Fähigkeiten stellt man fest, Absichten kann man beeinflussen, und zwar durch eigene Verteidigungsbereitschaft. Und wenn der Verteidigungsminister das Kriegstüchtigkeit nennt, wo manche Leute zusammenzucken, dann kann ich nur sagen, Kriegstüchtigkeit bedeutet nicht, dass man einen Krieg führen will, sondern dass man in der Lage sein muss, einen Krieg zu verhindern. Und zur Ukraine gerne gleich noch etwas.
1: Putin hat die Ukraine sozusagen überfallen. Eigentlich standen schon im Vorfeld alle Zeichen dafür, dass er tatsächlich einmarschiert. Dann ist Putin mit über 100.000 Mann da rein und hat gedacht, er ist in zwei Wochen in Kiew. Das ist nicht passiert, weil die Ukrainer dagegen gehalten haben. Wie stark ist die Ukraine überhaupt und vor allen Dingen heute noch? Und wie innovativ sind die? Denn sie haben ja auch den gesamten Krieg durch Drohnentechnologie verändert.
0: Die Ukraine hat in einer Weise Widerstand geleistet, wie das kaum jemand erwartet hat, weil sie ums eigene Überleben kämpft und weil sie vom Westen unterstützt wurde, in Klammern nicht genügend. Sie haben Taurus angesprochen, dieses weitreichende Waffensystem hätte die Ukraine seit 3 Jahren benötigt, und zwar auch mit der Befugnis, sie auf russischem Gebiet einzusetzen, gegen Nachschub, gegen Kommandozentren, gegen Militärflugplätze, gegen Abschussrampen und so weiter. Aber die russischen Streitkräfte haben eine so miserable Leistung gezeigt bisher in diesem Krieg. Sie haben mit Recht gesagt, der Putin hat geglaubt, nach 2 Wochen ist das beendet. Und die Truppen, die auf Kiew marschierten, die haben angeblich schon ihre Paradeuniformen im Tornister gehabt, damit sie eine Siegesparade in Kiew vollziehen könnten. Also die Ukraine braucht noch viel mehr Unterstützung und Russland hat die strategischen Ziele schon längst verfehlt. Und ich persönlich bin auch überzeugt, wenn die Ukraine die Unterstützung in stärkerem Maße kriegt, nicht immer nur sagen, sie wird unterstützt so lange wie nötig, sondern hinzufügen mit allem, was sie braucht und zeitgerecht, dann wird sie diesen Krieg auch gewinnen. Sie wird vielleicht nicht jeden Quadratkilometer physisch zurückerobern, aber ich kann mir Situationen vorstellen, wofür die russischen Streitkräfte die Lage eben so schlecht ist, dass die Generale endlich zu Putin sagen müssen, wir können diesen Krieg nicht weiter durchhalten. Und unser Interesse ist ja nicht nur ist ja nicht eine karitative Hilfe für ein überfallenes Land, sondern das Bewusstsein, wenn Putin in der Ukraine gewinnt, dann ist als nächstes die NATO dran. Ich wiederhole, je nachdem, wie uneins er sie dann findet und von Amerika verlassen. Und wenn er sie beispielsweise im exponierten Baltikum angreifen sollte, dann wären wir mit der deutschen Litauenbrigade sofort mittendrin im Kriegsgeschehen.
1: Was man oder was viele vielleicht auch vergessen haben, dieser Krieg dauert schon länger als der Erste Weltkrieg und bald auch länger als der Zweite Weltkrieg. Wann könnte dieser Krieg enden?
0: Der Krieg könnte enden, wenn Russland einsieht, wenn Putin einsieht, dass er seine Ziele nicht erreichen kann, wenn er diesen Krieg insofern verliert, wenn er endlich lernt, die Souveränität seiner Nachbarländer, auch im sogenannten nahen Ausland, zu respektieren. Und wenn es dann einen Waffenstillstand, einen Friedensschluss gibt, der so abgesichert ist, dass er nie wieder auf die Idee kommt, die Ukraine anzugreifen. Und langfristig wird Sicherheit für die Ukraine in der NATO-Mitgliedschaft liegen. Aber Putin zeigt ja bisher keinerlei Bereitschaft, seine Ziele irgendwie zu reduzieren. Er betont das immer wieder. Und ich habe gestern in meinem Vortrag ein paar Chiffren, wie ich das nannte, aufgeführt. Also wenn er sagt Entnazifizierung der Ukraine, dann meint er Einsetzung eines Marionettenregimes. Wenn er sagt Entmilitarisierung, dann meint er Festschreibung ukrainischer Wehrlosigkeit. Wenn er sagt Neutralität, dann meint er ein Vakuum für die Vorbereitung des weiteren Angriffes. Nun weiß ich nicht, wie sehr Putin überhaupt ohne Krieg noch weiter leben und regieren könnte. Und ich bin der Meinung, er hat im Grunde keine Angst vor der NATO. Er weiß ganz genau, dass die rein defensiv ist. Er hat Angst davor, dass sein eigenes Volk vom demokratischen Virus befallen werden könnte. Und deshalb kann er demokratischen Erfolg einer westlich orientierten, souveränen Ukraine gar nicht dulden, weil das ein Vorbild für sein Volk wäre, dem das dann auch nachstreben würde.
1: Ja, Ukraine ist ein ernstes Thema, aber Sie waren heute im Harz und auch gestern schon im Harz unterwegs, um sich auch schöne Dinge anzugucken. Denn Sie sind nicht nur Brigadegeneral, sondern auch Historiker. Und Sie haben auch ein großes Projekt in Riga, da wollen Sie eine Orgel neu bauen. Und wenn man eine Orgel neu bauen will, dann ist es natürlich super, wenn man nach Halberstadt kommt als Orgelstadt. Und wenn man sich über die Deutschen oder die Anfänge Deutschlands informieren möchte, muss man nach Quedlinburg ins neue Stiftsmuseum, was noch nicht geöffnet hat. Da durften Sie aber gestern mal reinschauen und haben einen tiefen Einblicke bekommen. Wird es Ihnen gefallen und was können Sie aus Halberstadt und aus Quedlinburg mitnehmen?
0: Wenn man Bundeswehroffizier ist und NATO-Offizier, dann hat man ja die DDR niemals kennengelernt. Ich durfte nicht einmal die Transitwege benutzen, weil ich so ein Geheimnisträger war. Deshalb bin ich auch nach Berlin gezogen, weil das Gebiet der ehemaligen DDR für uns Entdeckungsgebiet ist.

0: Und den Harz habe ich bisher nur von der Westseite gekannt. Und Quedlinburg gestern mit den Leuten, die ich kennengelernt habe, und Halberstadt heute, Oberbürgermeister, Landtagsabgeordnete und so weiter. Das war wirklich beides ein großes Erlebnis. Die Stiftskirche bzw. die Ausstellung dort im Schloss, die wir jetzt im Entstehen kennengelernt haben, die hat eine große Vorfreude darauf geschaffen, das Museum dann zu sehen, wenn es fertig ist. Die Vortragsveranstaltung mit sehr interessierten Zuhörern, denen ich aber auch die Hälfte der Zeit für Fragen und Antworten gelassen habe, mit sehr interessanten und interessierten und intelligenten Fragen einer richtigen Division. All das war ein Erlebnis und dann heute Halberstadt. Auf mein Orgelprojekt komme ich gleich gerne kurz zu sprechen. Dass das in diesem Maße eine Orgelstadt ist, wusste ich nicht. Über John Cage wusste ich Bescheid, aber dass dieses Projekt in Halberstadt sich abspielt, und das haben wir heute ja auch noch kurz gesehen, das hatte ich auch nicht gewusst, bin aber betrübt, dass auf 600 Jahre hinaus die einzelnen Jahre schon abonniert sind und man sich da nicht selber beispielsweise für den 100. Geburtstag noch verewigen kann. Ja, und heute waren wir im Dom und im Domschatz und dort war die Führung ganz genauso kompetent wie gestern in der Stiftsausstellung. Und die Orgel haben wir von innen und außen kennengelernt, eine barocke Orgel und das ist auch mein Projekt. Ich habe einen Förderverein gegründet, der in Riga, der alten Hansestadt, Hauptstadt Lettlands, wo übrigens mein fünfmal Urgroßvater 1740 bis 62 Bürgermeister gewesen ist, da will mein Förderverein im Dom den Neubau einer Orgel nach barockem Vorbild. Und zwar nach dem
1: Also auch
0: Vorbild,
1: richtig nach altem Muster,
0: ja
1: nichts
0: genau,
1: Digitales.
0: nach dem Vorbild des Orgelbauers Andreas Conzius, der im 18. Jahrhundert der berühmteste Orgelbauer im Baltikum gewesen ist. Das soll eine Orgel werden im Dom von Riga nach barockem Vorbild, denn in diesem Dom, da gibt es eine weltberühmte romantische Orgel, also Musik des 19. Jahrhunderts beispielsweise. Und in der Orgellandschaft Rigas, da fehlt das, was man eine Bachorgel nennen könnte, also ein barockes Gegenstück. Und das soll der Dresdner Orgelbauer Christian Wegscheider bauen, der weit und breit der größte Fachmann im Barockorgelbau und Restauration und so weiter ist. Und das war lange Zeit ein Projekt, das ziemlich unrealistisch schien, bis mir vor 3 Jahren aus heiterem Himmel die Karl-Bechstein-Stiftung 1 Million Euro zugewendet hat,
1: Darüber freut sich dann jeder.
0: sodass mir jetzt nur noch 400.000 Euro fehlen und auf der Suche nach denen bin ich. Und

0: Dann denke ich an Halberstadt und gebe einige meiner Ideen oder Erfahrungen weiter. Jetzt bin ich beispielsweise dabei, durch verschiedene Gespräche in Bremen die Städtepartnerschaft zwischen Bremen und Riga meinem Projekt nutzbar zu machen. In Bremen, da gibt es Luft- und Raumfahrtindustrie mit Stiftungen, die auch kulturelle Dinge fördern. Da gibt es die Kaffeemillionen, wie mir einer sagte. Und ich bin jetzt dabei, verschiedene Kontakte zu knüpfen und Leute zu finden, die vielleicht mir um der Städtepartnerschaft willen zu diesen 400.000 restlichen fehlendem Geld verhelfen. Und ich habe gesagt, danach denke ich dann an Sie und berichte Ihnen, wie ich es gemacht habe. Hoffentlich wird das dieses Jahr klappen.
1: Eine reiche Partnerstadt hat Halberstadt auch. Das ist Wolfsburg. Da gibt es ja ein großes VW-Werk. Aber ich glaube, die Zeiten sind nicht besonders gut, um da anzufragen, ob man Millionen für eine Orgel bekommt. Aber Sie haben ja hier gesehen, in Quedlinburg, im Stiftsmuseum und auch im Dom, dass 2 Stunden Führung gar nichts sind. Man braucht wesentlich länger eigentlich. Und Sie waren auch sehr interessiert. Das heißt, alle haben auch gesagt und würden sich wünschen, dass sie wiederkommen.
0: Also unbedingt, unbedingt. Es gibt eine Reihe von Dingen, die wir nur von außen gesehen haben. Schon dieses Theater da oben im
1: Bergtheater
0: Gebirge, das
1: und
0: Bergtheater, das hat mein Interesse erweckt. Denn meine Opernleidenschaft, die begann, als meine Eltern mich mit 10 Jahren auf die Freilichtbühne nach Eutin mitgenommen haben, wo ich den Freischütz gesehen habe. Und ich habe ein Faible für solche Freilichtbühnen und Aufführungen wie auch in der Kinderzeit Bad Segeberg, Winnetou und so weiter und in Dresden die Felsenbühne Rathen. Also ganz bestimmt kommen wir wieder, um die Stiftsausstellung dann in fertigem Zustand zu sehen, um hier in Halberstadt uns ein bisschen mehr umzuschauen. Der Bürgermeister hat mich eingeladen, das nächste Mal zu einer Tasse Kaffee zu kommen. Ganz bestimmt lassen wir uns hier wieder sehen. Und da ich nun einige Landtagsabgeordnete und auch Kandidaten kennengelernt habe, werde ich natürlich auch die politische Entwicklung hier mit Interesse verfolgen in diesem Jahr.
1: Herr Dr. Wittmann, ich bedanke mich fürs Interview und freue mich, dass Sie hier waren.
0: Danke für Ihr Interesse.

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0: Der Freitagvormittag ist bewölkt mit vereinzelt leichtem Frühnebel und Temperaturen um 12 Grad. Am Mittag ist es wechselnd bewölkt mit ein wenig Sonne und einem leichten Wind aus Westen. Zum Abend klart es dann immer weiter auf und es kommt vermehrt die Sonne hervor bei Temperaturen um 12 Grad. In der Nacht ist es dann wieder wechselnd bewölkt und kühler. Der Samstag wird wechselnd bewölkt mit etwas Sonne und Temperaturen um 10 Grad.
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0: Tag der Städtebauförderung, Blankenburg unter Spannung. Am 9. Mai wurde der bundesweite Tag der Städtebauförderung auch in der Blütenstadt gefeiert, die 1991 in das Programm aufgenommen wurde. In diesem Jahr luden das Quartiersmanagement der GVS und das alte E-Werk ein, um zu zeigen, was bereits mit Hilfe der Städtebauförderung in den vergangenen 35 Jahren entstanden ist und welche Perspektiven sich noch für die Stadt ergeben.
1: Ja, die Städtebauförderung ist für Blankenburg und vor allem für diejenigen, die gerade hier im Altstadtkern sind und ihre Häuser sanieren, doch ein ganz wesentlicher Bestandteil nicht nur einer Förderkulisse, sondern auch der Stadtentwicklung. Denn mit den Mitteln gelingen auch Sanierungen im Altbaubereich und im Rahmen der Städtebauförderung jetzt seit einigen Jahren auch in den Bereichen Regenstein und Ösig, die auch in besondere Gebietskulissen der Städtebauförderung aufgenommen wurden. Und viele Projekte, die in den letzten 35 Jahren durchgeführt wurden, wären gar nicht möglich. Und unser städtisches Großprojekt, das ist das kleine Schloss in Blankenburg, alle Entwicklungen, die wir da hätten, wären ohne die Städtebauförderung gar nicht möglich gewesen. Wir haben ja uns in Blankenburg in der Kernstadt hier so aufgestellt, dass wir drei größere Fördergebiete haben. Das ist der Altstadtkern mit dem Schloss, das ist das Wohngebiet Regenstein und die Ösig. Und für alle drei Gebiete haben wir Maßnahmen definiert, die wir in den nächsten Jahren umsetzen wollen. Das kleine Schloss ist hier im Altstadtbereich eine der wesentlichen Maßnahmen, die wir angehen wollen. Im Regenstein sind es zum Beispiel Straßen und Wege. Auch in der Ösig, da wollen wir zum Beispiel im Rahmen des Kreisstraßenausbaus auch den Fußweg mit umsetzen, der ja dort fehlt, und auch die weiteren Wegebeziehungen herstellen. Und das haben wir eigentlich auch immer in einer Abstimmung gemacht, nicht nur mit der Politik, also mit dem Stadtrat und den beratenden Ausschüssen, sondern auch durch die Bürgerbeteiligung und die Hinweise, die wir bekommen haben. Und wenn man dann die Ergebnisse sieht, das ist, glaube ich, der größte Lohn für uns alle.
0: Bereits am Vormittag startete ein Ideenspaziergang durch das Quartier Regenstein unter dem Titel »Rausgehen, Mitreden, Zukunft gestalten«.
2: Um 10 ging es heute los im Wohngebiet Regenstein. Die Bewohnerinnen und Bewohner versammelten sich vor dem GVS-Quartierszentrum. Und dann ging es los. Wir sind einige Straßen im Regenstein abgegangen und haben uns angeschaut, was hat sich schon verändert in den letzten 3 Jahren, aber wo gibt es noch Entwicklungspotenzial? Und dafür sind solche Quartiersspaziergänge ja auch da, im Rahmen der Städtebauförderung darauf hinzuweisen, die Stadt, dass sie Geld in die Hand nimmt und die richtigen Dinge tut. Das an den Stellen, die für die Bewohnerinnen und Bewohner besonders wichtig sind. Wir haben einige Barrieren im Regenstein. Das sind vor allem die Absenkung von Bordsteinkanten an Stellen wie an der Grundschule oder am Kindergarten. Und einige tiefe Schlaglöcher gibt es da auch noch zu beheben.
0: Ab 13 Uhr konnten sich alle Interessierten dann im alten E-Werk umschauen, von dem aus 1891 die Elektrifizierung der Stadt begann. Kaffee und Kuchen standen für die Gäste bereit, die in Gesprächsrunden mehr über aktuelle Projekte, Initiativen oder Veranstaltungen in der Blütenstadt erfuhren.
3: Wir haben uns ein Programm ausgedacht zum Tag der Städtebauförderung. Wir wollen hier das E-Werk einmal zeigen, wie das ist und welche Chancen das hat, noch in Nutzung zu kommen. Natürlich auch die Notwendigkeit der Sanierung. Es wird eine Stadtführung geben, unter dem Aspekt natürlich, dass die Elektrifizierung heute im Vordergrund stehen soll.
4: Wir machen heute eine thematische Tour zum Thema Elektrifizierung von Blankenburg. Hier in unserem schönen E-Werk ging es los und wir drehen eine ganz gemütliche Runde durch die Altstadt, folgen den alten elektrischen Leitungen in der ersten Runde an der Stadtmauer entlang, schlängeln uns dann hinauf zur Oberen Mühle. Denn was die wenigsten wissen an der Oberen Mühle, dort gab es einst ein kleines Kraftwerk, was das Schloss auch noch mit Elektrizität versorgte. Weiter geht es dann hinab, wir folgen dem Mühlbach. Zur Münzmühle. Denn auch in der Münzmühle hatte sich der Müller, geizig wie er war, ein eigenes Kraftwerk eingerichtet. So brauchte er nicht den teuren Strom des städtischen E-Werks zu bezahlen. Und von dort aus schlängeln wir uns entlang der alten Telefonleitungen und Stromleitungen wieder zurück zum E-Werk.
3: Wir haben heute Abend noch eine Filmvorführung, kostenlos. Unter dem Titel finde ich eigentlich auch passend, zurück in die Zukunft, dass hier auch Veranstaltungen stattfinden können. Der Weinfuchs wird für Speisen und Getränk sorgen.
0: Es ist gut, wenn das zentral gelegene, seit 2024 leerstehende alte E-Werk wieder neu belebt wird. Und jede hier stattfindende Veranstaltung trägt schon einmal dazu bei.
1: Ja, auch das alte E-Werk wird eine Rolle spielen. Ob es denn die Städtebauförderung direkt ist oder vielleicht sogar eine Kombination aus mehreren Förderprogrammen, das werden wir sehen. Wir sind ja jetzt bei der Ideensammlung. Also wie kann wieder Nutzung in dieses alte E-Werk hier hineinkommen? Und das E-Werk ist zwar alt, aber wir wollen vor allem auch die Jugend hier einziehen lassen und haben daher auch eine Befragung gemacht und mal gehört, was könnt ihr euch denn hier am alten E-Werk vorstellen? Da gibt es ganz interessante Ansätze und die werden wir sicherlich auch mit Mitteln der Städtebauförderung umsetzen.
0: Die Zukunft wird zeigen, welche Möglichkeiten der Nutzung im alten E-Werk nachhaltig und auch ökonomisch sinnvoll sind.
5: Saisonstart. Das gibt es zu sehen im Rosarium. Eigentlich stehen die 13 Hektar des Rosariums in der Berg- und Rosenstadt Sangerhausen, wie jetzt schon zweimal in diesem Text erwähnt, in Zeichen der Rose. Doch derzeit dominieren die Frühblüher das Gelände und erfreuen die Besucher mit einer frischen, fröhlichen Farbenpracht. Dennoch waren am 1. Mai jede Menge Besucher aus nah und fern gekommen, um gemeinsam mit dem Team der Anlage in die Saison zu starten. Das hatte für diesen Tag wieder einiges organisiert.
6: Großer Garten- und Pflanzenmarkt, ja, und wie man sieht, es ist voll. Also wir haben knapp 50 Aussteller, ist für jeden was dabei. Und ja, es ist eine super Veranstaltung mittlerweile, etabliert, viele, viele Leute aus nah und fern und ich glaube, es läuft ganz gut. Die Mitarbeiter sind glücklich. Es war eine harte Vorbereitung, wie jedes Jahr immer aufs Gleiche. Aber ich bin stolz. Ich kann mich auch nur bedanken bei meinen Mitarbeitern, weil es ist viel Arbeit, viel Vorbereitung.
7: Die Saison beginnt, wenn man so aufs Jahr schaut. Was sind so die Höhepunkte? Da gibt es sicherlich bestimmt die typischen, aber vielleicht auch atypische.
6: Genau, die typische ist heute der 1. Mai und dann geht es natürlich los, gleich im Juni, Ende Mai das Chortreffen, das traditionelle. Und dann im Juni Berg- und Rosenfest, Nacht der 1000 Lichter, diesmal an einem Tag. Und dann Rose trifft Kunst, Picknickkonzerte beginnt ab nächste Woche, ab 10. Mai, jeden Monat bis September. Viele, viele weitere Veranstaltungen wie in der Rosenarena, Art und Garfunkel, Semino Rossi, Pink Choice, also Pink Floyd Show. Ist für jeden was dabei. Wir haben knapp 110 Veranstaltungen jetzt in der Saison. Also ist pickepacke voll. 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
5: Doch bleiben wir heute beim Saisonstart. Es wurde flaniert, fotografiert, bestaunt und gekauft. Die zahlreichen Stände sowohl an der Rosenarena als auch im Eingangsbereich boten Pflanzen aller Couleur. Dies im wahrsten Sinne des Wortes bei den Blumen, aber natürlich waren auch Gemüsepflanzen, Kräuter und Obstgewächse im Angebot. Dank der Beratung durch die Händler griffen die Gäste auch gern in die Pflanzenkisten und anschließend zur Geldbörse. Ein erfolgreicher Tag für beide Seiten. Ganz nebenbei sorgten musikalische Gäste für Unterhaltung, wie beispielsweise der Ziegelröder Spielmannszug.

0: erschöpft vom ganzen Trubel, genoss so mancher auch eine kleine Auszeit, im besten Fall mit einem Gläschen Wein. So lässt es sich leben. Vor dem Rosarium setzte sich die Händlermeile fort. Hier waren nicht nur das Theater Eisleben präsent, sondern natürlich auch kulinarische Angebote und, wie sagt man so schön salopp, Deko-Dingens. Alles in allem ein schönes Tageserlebnis für alle Gäste. An diesem Tag galten übrigens die Eintrittspreise der Nebensaison. Doch wie sieht es denn aus, wenn künftig die Rosen in Blüte stehen? Muss man dann in diesem Jahr bei einem Besuch des Rosariums tiefer in die Tasche greifen?
1: Nein, wir haben wirklich lange überlegt und wie du schon sagst, es wird überall teurer, alles steigt. Aber wir haben gesagt, nein, wir lassen die Eintrittspreise gleich. Also die Tageseintrittspreise sind identisch vom letzten Jahr. Das Einzige, was wir erhöht haben, ist die Dauerkarte. Die ist von 40 auf 45 Euro gestiegen, aber ansonsten ist alles gleich geblieben. Und ich denke mal, die Besucher werden uns danken und werden genauso zahlreich kommen wie im letzten Jahr.
2: Ein vielfältiges Mühlhausen. Nicht nur Thomas Münzer hinterlässt seine Spuren. Anlässlich des kommenden 500 Jahre Bauernkrieg-Jubiläums rückt Thomas Münzer immer wieder in den Mittelpunkt vieler Ausstellungen und kultureller Angebote. Der Reformator war in Mühlhausen aktiv und mobilisierte hier das Volk, um nach Frankenhausen zur Schlacht zu ziehen. Soziale Ungerechtigkeit motivierte, in einen blutigen Krieg zu ziehen, aus denen die Bauern nicht zurückkehrten. Eine vernichtende Niederlage war das Resultat. Dennoch zählt dieses Ereignis zu einem der größten Geschehnisse der Stadtgeschichte und wurde auch in folgenden Jahrhunderten, gerade auch in der DDR, von der Politik aufgefasst und aufgearbeitet. 2025 jährt sich der Bauernkrieg und so stehen ebenfalls viele Ausstellungen zum Thema Thomas Münzer an. Vom 26. April bis 19. Oktober 2025 ist eine große Ausstellung geplant.
3: Für Mühlhausen und Frankenhausen ist das natürlich sehr, sehr wichtig, diese 500-Jahr-Feier, dieses geschichtliche Ereignis, was ja im Grunde genommen bei uns zur Hauptschlacht geführt hat, bei Frankenhausen. Es war ja ein großes Ereignis, waren ja die ersten Aufstände. Das Volk hat sich das erste Mal richtig praktisch gewehrt gegen die Missstände in dem Kleinstaatentum, weil ganz einfach sie wirklich bis aufs Blut ausgepresst wurden und für die Familien nicht mehr viel übrig geblieben ist. Das hat eigentlich dazu geführt. Luther hat ja damals seine Thesen an Wittenberg drangenagelt. Er hat auch einige Zeit mit Münzer debattiert und gesprochen, aber ihre Wege haben sich dann eben getrennt, weil doch Luther mehr zur Obrigkeit sich hinversetzt gefühlt hat. Da kann man wieder nur sagen, wo bleibt dann die Moral? Zuerst kommt das Fressen und dann die Moral.
4: 1525 ist in Mühlhausen tatsächlich eines der wichtigsten Jahre auch in der Stadtgeschichte, denn aufgrund der Ereignisse des Bauernkrieges wurden auch hier reformatorische Bestrebungen laut. Thomas Münzer kam in die Stadt als Prediger. Wir stehen hier vor der Marienkirche. Hier hat er eine Pfarrstelle innen gehabt und reformatorisch, aber radikal reformatorisch gepredigt. Er hat sich ja von Luthers Lehren abgewandt, beziehungsweise diese eben weiterentwickelt in seinem Sinne. Mehr die soziale Gerechtigkeit in den Vordergrund gestellt, aber eben in einer sehr radikalisierten Form. Hat hier mit Heinrich Pfeiffer, einem ehemaligen Mönchen, so wie er es auch war, gepredigt und auch gewirkt in der Stadt, auch auf der Straße. Also Münzer hat die Sprache des einfachen Volkes gesprochen und damit eben auch sehr, sehr viele Leute erreicht. Münzer hat dann den Mühlhäuser Haufen angeführt, also einen paramilitärischen Zusammenschluss, der im Mai 1525 nach Bad Frankenhausen gezogen ist, zum Schlachtberg nach Frankenhausen und dort mit vielen anderen Bauern gemeinsam gegen die adligen Heere gekämpft und leider verloren hat.
2: Aber Thomas Münzer ist nicht das Einzige, was die Stadt Mühlhausen zu bieten hat. Eine vielfältige, kulturelle und naturnahe Tourismuslandschaft macht aus der Stadt mehr als nur eine Thomas-Münzer-Stadt. Für 551 Jahre war Mühlhausen eine mittelalterliche Reichsstadt, seit dem Jahre 1251. und hatte weiteren prominenten Besuch. Unter anderem Johann Sebastian Bach zu Beginn des 18. Jahrhunderts oder Johann August Röbling, der Erbauer der Brooklyn Bridge, sowie der hochrangige preußische Baubeamte und deutsche Architekt Friedrich August Stüler, der in Mühlhausen geboren ist. Aber nicht nur wichtige Persönlichkeiten gab es in der Stadt. Für Gäste gibt es noch heute viele Destinationen, bei denen sich ein Besuch lohnt. Das Angebot ist dabei nicht nur kulturell, es gibt auch Erlebnisangebote in der Natur.
5: Ja, wir haben zum einen die Mühlhäuser Museen, die man anschauen kann. Natürlich

0: Natürlich unser schönes Rathaus, was man sich unbedingt anschauen kann. Wir haben eine alte Synagoge aus dem Jahr 1841. Wir haben eine tolle umgebaute Bibliothek, also viele umgenutzte Kirchen. Der Wehrgang ist zu begehen während der Hauptsaison. Und natürlich kann man von Mühlhausen auch in den Nationalpark Hainich einen kleinen Ausflug machen, der nur 20 Kilometer entfernt ist. Man kann auf dem Unstrut-Radweg und dem Unstrut-Werra-Radweg fahren. Also man kann wunderbar Kultur und Natur miteinander verbinden.
1: Wer sich übrigens für eine Fahrradtour auf den ausgebauten und beschilderten Wegen entscheidet, der sollte gegebenenfalls zum E-Bike greifen. Denn im Nationalpark gibt es einige Höhenmeter zu überwinden. Neben diesen Angeboten finden in der Stadt auch verschiedene Feste statt. Dazu gehört unter anderem auch die große Kirmes in Mühlhausen, bei welcher 10 Tage Feierlaune in der Stadt herrscht. Für Buchungen zur Hauptsaison steht Ihnen übrigens die Touristinformation gerne zur Seite, um bei der Suche nach Übernachtungsmöglichkeiten zu helfen.
0: Also wir in der Touristinformation sind in der Hauptsaison von Ostern bis Oktober 7 Tage die Woche für unsere Gäste da. Da kann man immer gerne zu uns kommen. Wir bieten öffentliche Führung an, sodass man Tagesausflug zu uns machen kann. Und wir haben aber auch viele Übernachtungsmöglichkeiten. Und vom Hotel über Pension, über kleine Ferienwohnung, ist für jeden das passende Angebot dabei. Das vermitteln wir gerne.
1: Man sieht also, die Stadt hat noch einiges mehr zu bieten als nur Thomas Münzer. Dieser bleibt natürlich dennoch ein wichtiger Bestandteil der Stadtgeschichte und wird auch im nächsten Jahr zum Jubiläum viele Besucher in die einstige mittelalterliche Reichsstadt locken. Aber wenn man schon einmal zu Besuch ist, sollte man sich die folgenden 3 Top-Destinationen nicht entgehen lassen.
0: Unbedingt in Mühlhausen muss man auf dem Wehrgang gewesen sein und da vom Rabenturm einen tollen Blick über die Altstadt genossen haben. Man muss unbedingt in der Marienkirche als größte Kirche Thürings gewesen sein und man sollte an einem Orgelkonzert in der Bachkirche teilgenommen haben, um einfach die Bachorgel mal klingen gehört zu haben.

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0: Der Freitagvormittag ist bewölkt mit vereinzelt leichtem Frühnebel und Temperaturen um 12 Grad. Am Mittag ist es wechselnd bewölkt mit ein wenig Sonne und einem leichten Wind aus Westen. Zum Abend klart es dann immer weiter auf und es kommt vermehrt die Sonne hervor bei Temperaturen um 12 Grad. In der Nacht ist es dann wieder wechselnd bewölkt und kühler. Der Samstag wird wechselnd bewölkt mit etwas Sonne und Temperaturen um 10 Grad.
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0: Sollte Putin in der Ukraine obsiegen oder einen faulen Frieden einfahren, würde er dort nicht Halt machen. Und all das hat gravierende Konsequenzen für unsere notwendigen und zeitkritischen sicherheitspolitischen Anstrengungen, auf die ich im letzten Teil eingehe. Und wenn ich wir sage, kann ich nicht immer differenzieren zwischen NATO, Europäischer Union und Deutschland. Aber es ist klar, dass Deutschland als das größte und das wohlhabendste Land in der Mitte Europas eine besondere Verantwortung für die Sicherheit des Kontinents und seiner Peripherie trägt. Dies war sozusagen die Kurzfassung meines Referats. Aber jetzt gehe ich ins
1: Ein exklusives Interview mit dem General Klaus Wittmann über Ukraine-Krieg und Bundeswehr. Klaus Wittmann ist bestimmt sehr vielen politisch interessierten Zuschauern aus dem Fernsehen bekannt. Seit seinem aktiven Ausscheiden aus der Bundeswehr gilt der General im Ruhestand als einer der führenden Militärexperten in Deutschland. Bereits 1966 trat er in die Bundeswehr ein und war am Ende seiner Karriere Abteilungsleiter der Militärpolitik beim deutschen NATO-Botschafter in Brüssel und Direktor der Academic Planning and Policy am NATO Defense College in Rom. Derzeit sind die weltpolitischen Ereignisse kaum noch zu überblicken. Daher lud ihn die CDU im Harzkreis zu einem Fachvortrag über die aktuellen geopolitischen Lagen ein. Im Vordergrund stand natürlich seine Einschätzung zum Ukraine-Krieg, der nach seiner Meinung für Kiew noch lange nicht verloren ist. Gegenüber RFH gab der General Klaus Wittmann ein exklusives Interview zum Ukraine-Krieg und auch über sein Wissen zur mittelalterlichen Geschichte. Zuvor sah er sich auch die Stiftskirche in Quedlinburg und den Halberstädter Dom mit seiner Orgel an.
2: Herr Dr. Wittmann, herzlich willkommen bei RFH. Sie haben gestern einen großen Vortrag gehalten und konnten sich ein bisschen die Gegend angucken. Und darüber wollen wir jetzt mal sprechen. Wie ist es denn eigentlich heute so um die Bundeswehr bestellt? Viele reden drüber, es gibt riesige auch Geldpakete. Wie ist die Bundeswehr aufgestellt und wo kann sie in Kürze hinkommen?
0: Für die Bundeswehr hat sich ja vieles geändert. Seit der Zeit, in der ständig abgerüstet und verkleinert wurde und Truppenteile aufgelöst wurden, weil wir ja nur noch von Freunden umgeben waren nach der Wiedervereinigung und weil wir, woran ich bei der NATO selber beteiligt war, auf kooperative Sicherheit mit Russland gerechnet haben. Außerdem waren die Auslandseinsätze strukturbestimmend geworden für die Bundeswehr, sodass zusätzlich zu den ganzen Sparmaßnahmen die schweren Waffen abgeschafft wurden zu einem großen Teil und leichte Kräfte mit ganz langen Vorbereitungszeiten Trumpf waren und nicht mehr kurze Warnzeiten und Einsatzbereitschaft. Das hat sich geändert durch den russischen Krieg gegen die Ukraine, durch die Aussicht darauf,

0: dass Putin, wenn er in der Ukraine Erfolg hätte, wahrscheinlich die NATO, je nachdem als wie uneinig und von Amerika verlassen er sie dann beurteilen würde, militärisch testen würde und wir insofern die tapferen Ukrainer in der Rolle sehen, dass sie uns Zeit kaufen für die Vorbereitungen, die wir machen müssen, um wieder verteidigungsbereit und abschreckungsfähig zu sein. Und insofern, wir haben viel Geld jetzt durch die zusätzlichen Schuldenpakete oder Sondervermögen, wie man es nennt. Und wir haben neue NATO-Pläne, Verteidigungspläne, die uns in der Bundeswehr beispielsweise dazu veranlassen werden, 6 neue Brigaden aufzubauen und alles drum und dran. Und wir haben jetzt seit letzter Woche eine Militärstrategie und einen Aufwuchsplan für die Bundeswehr, einschließlich des Aufwuchses des Personals, wozu ich in meinem Vortrag gestern aber auch ein paar kritische Dinge gesagt habe.
1: Jetzt ist es ja so, Sie haben es vorhin gesagt, Deutschland ist von Freunden umgeben gewesen und in der NATO sind auch alles eigentlich nur Freunde drin. Jetzt hat sich das Verhältnis zu Amerika aber deutlich mit Donald Trump verändert. Was bedeutet das denn für die NATO und für die gesamte Strategie?
0: Das ist die andere Änderung, vor der wir stehen, grundsätzlicher Art. Einerseits also die russische Bedrohung, die uns bewusst sein muss, weil auch ein hybrider Krieg gegen uns schon im Gange ist. Andererseits die Art und Weise, wie Donald Trump in seiner zweiten Amtszeit die NATO und die Beistandsgarantie besonders Amerikas für die Europäer in Frage stellt. Und insofern muss das, was eigentlich seit vielen Jahren schon klar ist, dass die Europäer einen viel größeren Teil der Verantwortung für die eigene Verteidigung übernehmen müssen und sich nicht immer nur auf Amerika verlassen können, jetzt endlich und zwar unter großem Zeitdruck bewerkstelligt werden muss. Und das bedeutet unter anderem und nicht zuletzt, dass die zentralen Fähigkeiten, die hauptsächlich die Amerikaner bisher vorhalten zur Verteidigung Europas, also ausreichende Anzahl von Kampfflugzeugen, Waffen mit weiter Reichweite, Luftabwehr, Luft-zu-Luft-Betankung, strategische Aufklärung und so weiter, wir uns in Europa selber anschaffen müssen und die Bundeswehr als die Armee des Landes, des größten Landes in der Mitte Europas, hat dann natürlich eine ganz besondere Rolle und wir, Deutschland, als Drehscheibe für Logistik, Transport, Verstärkung, haben auch eine besondere Verantwortung.
1: Jetzt ist es ja so, dass viele Menschen sagen, das Geld für die Bundeswehr ist viel zu viel und wir sollten auch der Ukraine keine Waffen mehr liefern. Und dann gab es ja auch die Diskussion Taurus, der jetzt nicht geliefert wurde durch Friedrich Merz. Wie denken Sie darüber nach? Und ist es tatsächlich realistisch, dass uns eines Tages Russland angreifen könnte?
0: Die Bedrohung besteht immer aus Fähigkeiten und Absichten. Und die russischen Fähigkeiten, wie sie aufgebaut werden, mit der Waffenproduktion in 3 Schichten rund um die Uhr, mit der Aufstockung personell der russischen Streitkräfte auf 1,5 Millionen in den nächsten Jahren. All das zeigt, wie auch die neue deutsche Militärstrategie sehr deutlich sagt, dass Russland sich auf einen Krieg mit der NATO vorbereitet. Und die Absichten Putins sind auch ziemlich klar, die Zertrümmerung der europäischen Sicherheitsordnung, der Unterwerfungskrieg gegen die Ukraine sind im Grunde nur Vorstufen zu dem, was er mit Iran, China und Nordkorea im Schilde führt, nämlich eine Umgestaltung der Weltordnung, die keine freiheitliche sein würde, zu bewerkstelligen. Und insofern muss man ganz deutlich sagen, Fähigkeiten stellt man fest, Absichten kann man beeinflussen, und zwar durch eigene Verteidigungsbereitschaft. Und wenn der Verteidigungsminister das Kriegstüchtigkeit nennt, wo manche Leute zusammenzucken, dann kann ich nur sagen, Kriegstüchtigkeit bedeutet nicht, dass man einen Krieg führen will, sondern dass man in der Lage sein muss, einen Krieg zu verhindern. Und zur Ukraine gerne gleich noch etwas.
1: Putin hat die Ukraine sozusagen überfallen. Eigentlich standen schon im Vorfeld alle Zeichen dafür, dass er tatsächlich einmarschiert. Dann ist Putin mit über 100.000 Mann da rein, hat gedacht, er ist in 2 Wochen in Kiew. Das ist nicht passiert, weil die Ukrainer dagegen gehalten haben. Wie stark ist die Ukraine überhaupt und vor allen Dingen heute noch? Und wie innovativ sind die? Denn sie haben ja auch den gesamten Krieg durch Drohnentechnologie verändert.
0: Die Ukraine hat in einer Weise Widerstand geleistet, wie das kaum jemand erwartet hat, weil sie ums eigene Überleben kämpft und weil sie vom Westen unterstützt wurde, in Klammern nicht genügend. Sie haben Taurus angesprochen, dieses weitreichende Waffensystem hätte die Ukraine seit 3 Jahren benötigt, und zwar auch mit der Befugnis, sie auf russischem Gebiet einzusetzen, gegen Nachschub, gegen Kommandozentren, gegen Militärflugplätze, gegen Abschussrampen und so weiter. Aber die russischen Streitkräfte haben eine so miserable Leistung gezeigt bisher in diesem Krieg. Sie haben mit Recht gesagt, der Putin hat geglaubt, nach 2 Wochen ist das beendet. Und die Truppen, die auf Kiew marschierten, die haben angeblich schon ihre Paradeuniformen im Tornister gehabt, damit sie eine Siegesparade in Kiew vollziehen könnten. Also die Ukraine braucht noch viel mehr Unterstützung und Russland hat die strategischen Ziele schon längst verfehlt. Und ich persönlich bin auch überzeugt, wenn die Ukraine die Unterstützung in stärkerem Maße kriegt, nicht immer nur sagen, sie wird unterstützt so lange wie nötig, sondern hinzufügen mit allem, was sie braucht und zeitgerecht, dann wird sie diesen Krieg auch gewinnen. Sie wird vielleicht nicht jeden Quadratkilometer physisch zurückerobern, aber ich kann mir Situationen vorstellen, wofür die russischen Streitkräfte die Lage eben so schlecht ist, dass die Generale endlich zu Putin sagen müssen, wir können diesen Krieg nicht weiter durchhalten. Und unser Interesse ist ja nicht nur eine karitative Hilfe für ein überfallenes Land, sondern das Bewusstsein, wenn Putin in der Ukraine gewinnt, dann ist als nächstes die NATO dran. Ich wiederhole, je nachdem, wie uneins er sie dann findet und von Amerika verlassen. Und wenn er sie beispielsweise im exponierten Baltikum angreifen sollte, dann wären wir mit der deutschen Litauenbrigade sofort mittendrin im Kriegsgeschehen.
1: Was viele vielleicht auch vergessen haben, dieser Krieg dauert schon länger als der Erste Weltkrieg und bald auch länger als der Zweite Weltkrieg. Wann könnte dieser Krieg enden?
0: Der Krieg könnte enden, wenn Putin einsieht, dass er seine Ziele nicht erreichen kann, wenn er diesen Krieg insofern verliert, wenn er endlich lernt, die Souveränität seiner Nachbarländer, auch im sogenannten nahen Ausland, zu respektieren. Und wenn es dann einen Waffenstillstand und einen Friedensschluss gibt, der so abgesichert ist, dass er nie wieder auf die Idee kommt, die Ukraine anzugreifen. Und langfristig wird Sicherheit für die Ukraine in der NATO-Mitgliedschaft liegen. Aber Putin zeigt ja bisher keinerlei Bereitschaft, seine Ziele irgendwie zu reduzieren. Er betont das immer wieder. Und ich habe gestern in meinem Vortrag ein paar Chiffren, wie ich das nannte, aufgeführt. Also wenn er sagt Entnazifizierung der Ukraine, dann meint er Einsetzung eines Marionettenregimes. Wenn er sagt Entmilitarisierung, dann meint er Festschreibung ukrainischer Wehrlosigkeit. Wenn er sagt Neutralität, dann meint er ein Vakuum für die Vorbereitung des weiteren Angriffes. Nun weiß ich nicht, wie sehr Putin überhaupt ohne Krieg noch weiterleben und regieren könnte. Und ich bin der Meinung, er hat im Grunde keine Angst vor der NATO. Er weiß ganz genau, dass die rein defensiv ist. Er hat Angst davor, dass sein eigenes Volk vom demokratischen Virus befallen werden könnte. Und deshalb kann er demokratischen Erfolg einer westlich orientierten, souveränen Ukraine gar nicht dulden, weil das ein Vorbild für sein Volk wäre, dem das dann auch nachstreben würde.
1: Ja, Ukraine ist ein ernstes Thema, aber Sie waren heute im Harz und auch gestern schon im Harz unterwegs, um sich auch schöne Dinge anzugucken. Denn Sie sind nicht nur Brigadegeneral, sondern auch

0: Historiker. Und Sie haben auch ein großes Projekt in Riga, da wollen Sie eine Orgel neu bauen. Und wenn man eine Orgel neu bauen will, dann ist es natürlich super, wenn man nach Halberstadt kommt als Orgelstadt. Und wenn man sich über die Deutschen oder die Anfänge Deutschlands informieren möchte, muss man nach Quedlinburg ins neue Stiftsmuseum, was noch nicht geöffnet hat. Da durften Sie aber gestern mal reinschauen und haben einen tiefen Einblicke bekommen. Wie hat es Ihnen gefallen und was können Sie aus Halberstadt und aus Quedlinburg mitnehmen?
1: Wenn man Bundeswehroffizier ist und NATO-Offizier, dann hat man ja die DDR niemals kennengelernt. Ich durfte nicht einmal die Transitwege benutzen, weil ich so ein Geheimnisträger war. Deshalb bin ich auch nach Berlin gezogen, weil das Gebiet der ehemaligen DDR für uns Entdeckungsgebiet ist. Und den Harz habe ich bisher nur von der Westseite gekannt. Und Quedlinburg gestern mit den Leuten, die ich kennengelernt habe, und Halberstadt heute, Oberbürgermeister, Landtagsabgeordnete und so weiter. Das war wirklich beides ein großes Erlebnis. Die Stiftskirche bzw. die Ausstellung dort im Schloss, die wir jetzt im Entstehen kennengelernt haben, die hat eine große Vorfreude darauf geschaffen, das Museum dann zu sehen, wenn es fertig ist. Die Vortragsveranstaltung mit sehr interessierten Zuhörern, denen ich aber auch die Hälfte der Zeit für Fragen und Antworten gelassen habe, mit sehr interessanten und interessierten und intelligenten Fragen einer richtigen Division. All das war ein Erlebnis und dann heute Halberstadt. Auf mein Orgelprojekt komme ich gleich gerne kurz zu sprechen. Dass das in diesem Maße eine Orgelstadt ist, wusste ich nicht. Über John Cage wusste ich Bescheid, aber dass dieses Projekt in Halberstadt sich abspielt, und das haben wir heute ja auch noch kurz gesehen, das hatte ich auch nicht gewusst, bin aber betrübt, dass auf 600 Jahre hinaus die einzelnen Jahre schon abonniert sind und man sich da nicht selber beispielsweise für den 100. Geburtstag noch verewigen kann. Ja, und heute waren wir im Dom und im Domschatz, und dort war die Führung ganz genauso kompetent wie gestern in der Stiftsausstellung. Und die Orgel haben wir von innen und außen kennengelernt, eine barocke Orgel. Und das ist auch mein Projekt. Ich habe einen Förderverein gegründet, der in Riga, der alten Hansestadt, Hauptstadt Lettlands, wo übrigens mein fünfmal Urgroßvater 1740 bis 1762 Bürgermeister gewesen ist, da will mein Förderverein im Dom den Neubau einer Orgel nach barockem Vorbild. Und zwar nach dem Vorbild.
0: Auch richtig nach altem Muster,
1: ja, genau, digitales. Nach dem Vorbild des Orgelbauers Andreas Conzius, der im 18. Jahrhundert der berühmteste Orgelbauer im Baltikum gewesen ist. Das soll eine Orgel werden im Dom von Riga nach barockem Vorbild, denn in diesem Dom, da gibt es eine weltberühmte romantische Orgel, also Musik des 19. Jahrhunderts beispielsweise. Und in der Orgellandschaft Rigas, da fehlt das, was man eine Bachorgel nennen könnte, also ein barockes Gegenstück. Und das soll der Dresdner Orgelbauer Christian Wegscheider bauen, der weit und breit der größte Fachmann im Barockorgelbau und Restauration und so weiter ist. Und das war lange Zeit ein Projekt, das ziemlich unrealistisch schien, bis mir vor 3 Jahren aus heiterem Himmel die Karl-Bechstein-Stiftung 1 Million Euro zugewendet hat, sodass mir jetzt
0: denn jeder.
1: Ja, sodass mir jetzt nur noch 400.000 Euro fehlen, und auf der Suche nach denen bin ich. Und Wegscheider, der Orgelbauer, der das macht, der hat in Berlin und um Berlin mehrere Orgeln gebaut. Und an diesen Orgeln machen wir jetzt im April, das war letzte Woche, und im Juni 2-mal Benefizkonzerte an Wegscheider-Orgeln, um seinen bekannten Namen dann auch als Markenzeichen zu verwenden.
0: Sie haben ja heute auch Frau Presch kennengelernt, die Chefin vom Domorgelverein in Halberstadt. 1,4 Millionen reichen hier nicht in Halberstadt.
1: Das
0: ist noch mehr Geld. Also noch wesentlich schwieriger und wahrscheinlich noch der Weg wesentlich länger. Haben Sie vielleicht irgendwie einen Tipp, was man hier noch machen könnte, der Kollegin hier zu helfen?
1: Ich habe ihr versprochen, wenn ich meine insgesamt 1,6 Millionen zusammen habe,

0: mir um der Städtepartnerschaft willen zu diesen 400.000 restlichen fehlenden Geld verhelfen. Und ich habe Frau Pesch gesagt, danach denke ich dann an Sie und berichte Ihnen, wie ich es gemacht habe. Hoffentlich wird das dieses Jahr klappen.
1: Eine reiche Partnerstadt hat Halberstadt auch. Das ist Wolfsburg. Ja. Da gibt es ja ein großes VW-Werk. Aber ich glaube, die Zeiten sind nicht besonders gut, um da anzufragen, ja, ob man Millionen für eine Orgel bekommt.
0: Ja.
1: Aber Sie haben ja hier gesehen, in Quedlinburg, im Stiftsmuseum und auch im Dom, dass 2-Stunden-Führung gar nichts sind. Man braucht wesentlich länger eigentlich. Und Sie waren auch sehr interessiert. Das heißt, alle haben auch gesagt und würden sich wünschen, dass Sie wiederkommen.
0: Also unbedingt. Unbedingt. Es gibt eine Reihe von Dingen, die wir nur von außen gesehen haben. Schon dieses Theater da oben im Gebirge, das Bergtheater, das hat mein Interesse erweckt. Denn meine Opernleidenschaft, die begann, als meine Eltern mich mit 10 Jahren auf die Freilichtbühne nach Eutin mitgenommen haben, wo ich den Freischütz gesehen habe. Und ich habe ein Faible für solche Freilichtbühnen und Aufführungen, wie auch in der Kinderzeit Bad Segeberg, Winnetou und so weiter. Und in Dresden die Felsenbühne Rathen. Also ganz bestimmt kommen wir wieder, um die Stiftsausstellung dann in fertigem Zustand zu sehen, um hier in Halberstadt uns ein bisschen mehr umzuschauen. Der Bürgermeister hat mich eingeladen, das nächste Mal zu einer Tasse Kaffee zu kommen. Ganz bestimmt lassen wir uns hier wieder sehen. Und da ich nun einige Landtagsabgeordnete und auch Kandidaten kennengelernt habe, werde ich natürlich auch die politische Entwicklung hier mit Interesse verfolgen in diesem Jahr.
1: Herr Dr. Wittmann, ich bedanke mich fürs Interview und freue mich, dass Sie hier waren.
0: Danke für Ihr Interesse.

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0: Der Freitagvormittag ist bewölkt mit vereinzelt leichtem Frühnebel und Temperaturen um 12 Grad. Am Mittag ist es wechselnd bewölkt mit ein wenig Sonne und einem leichten Wind aus Westen. Zum Abend klart es dann immer weiter auf und es kommt vermehrt die Sonne hervor bei Temperaturen um 12 Grad. In der Nacht ist es dann wieder wechselnd bewölkt und kühler. Der Samstag wird wechselnd bewölkt mit etwas Sonne und Temperaturen um 10 Grad.
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3: Tag der Städtebauförderung, Blankenburg unter Spannung. Am 9. Mai wurde der bundesweite Tag der Städtebauförderung auch in der Blütenstadt gefeiert, die 1991 in das Programm aufgenommen wurde. In diesem Jahr luden das Quartiersmanagement der GVS und das alte E-Werk ein, um zu zeigen, was bereits mit Hilfe der Städtebauförderung in den vergangenen 35 Jahren entstanden ist und welche Perspektiven sich noch für die Stadt ergeben.
4: Ja, die Städtebauförderung ist für Blankenburg und vor allem für diejenigen, die gerade hier im Altstadtkern sind und ihre Häuser sanieren, doch ein ganz wesentlicher Bestandteil nicht nur einer Förderkulisse, sondern auch der Stadtentwicklung. Denn mit den Mitteln gelingen auch Sanierungen im Altbaubereich und im Rahmen der Städtebauförderung jetzt seit einigen Jahren auch in den Bereichen Regenstein und Ösig, die auch in besondere Gebietskulissen der Städtebauförderung aufgenommen wurden. Und viele Projekte, die in den letzten 35 Jahren durchgeführt wurden, wären gar nicht möglich. Und unser städtisches Großprojekt, das ist das kleine Schloss in Blankenburg, alle Entwicklungen, die wir da hätten, wären ohne die Städtebauförderung gar nicht möglich gewesen. Wir haben ja uns in Blankenburg in der Kernstadt hier so aufgestellt, dass wir drei größere Fördergebiete haben. Das ist der Altstadtkern mit dem Schloss, das ist das Wohngebiet Regenstein und die Ösig. Und für alle drei Gebiete haben wir Maßnahmen definiert, die wir in den nächsten Jahren umsetzen wollen. Das kleine Schloss ist hier im Altstadtbereich eine der wesentlichen Maßnahmen, die wir angehen wollen. Im Regenstein sind es zum Beispiel Straßen und Wege, auch in der Ösig. Da wollen wir zum Beispiel im Rahmen des Kreisstraßenausbaus auch den Fußweg mit umsetzen, der ja dort fehlt, und auch die weiteren Wegebeziehungen herstellen. Und das haben wir eigentlich auch immer in einer Abstimmung gemacht, nicht nur mit der Politik, also mit dem Stadtrat und den beratenden Ausschüssen, sondern auch durch die Bürgerbeteiligung und die Hinweise, die wir bekommen haben. Und wenn man dann die Ergebnisse sieht, das ist, glaube ich, der größte Lohn für uns alle.
3: Bereits am Vormittag startete ein Ideenspaziergang durch das Quartier Regenstein unter dem Titel Rausgehen, Mitreden, Zukunft gestalten.
5: Um 10 ging es heute los im Wohngebiet Regenstein. Die Bewohnerinnen und Bewohner versammelten sich vor dem GVS-Quartierszentrum. Und dann ging es los. Wir sind einige Straßen im Regenstein abgegangen und haben uns angeschaut, was hat sich schon verändert in den letzten 3 Jahren, aber wo gibt es noch Entwicklungspotenzial? Und dafür sind solche Quartiersspaziergänge ja auch da, im Rahmen der Städtebauförderung darauf hinzuweisen, die Stadt, dass sie Geld in die Hand nimmt und die richtigen Dinge tut. Das an den Stellen, die für die Bewohnerinnen und Bewohner besonders wichtig sind. Wir haben einige Barrieren im Regenstein. Das sind vor allem die Absenkung von Bordsteinkanten an Stellen wie an der Grundschule oder am Kindergarten. Und einige tiefe Schlaglöcher gibt es da auch noch zu beheben.
3: Ab 13 Uhr konnten sich alle Interessierten dann im alten E-Werk umschauen, von dem aus 1891 die Elektrifizierung der Stadt begann. Kaffee und Kuchen standen für die Gäste bereit, die in Gesprächsrunden mehr über aktuelle Projekte, Initiativen oder Veranstaltungen in der Blütenstadt erfuhren.
6: Wir haben uns ein Programm ausgedacht zum Tag der Städtebauförderung. Wir wollen hier das E-Werk einmal zeigen, wie das ist und welche Chancen das hat, noch in Nutzung zu kommen. Natürlich auch die Notwendigkeit der Sanierung. Es wird eine Stadtführung geben, unter dem Aspekt natürlich, dass die Elektrifizierung heute im Vordergrund stehen soll.
7: Wir machen heute eine thematische Tour zum Thema Elektrifizierung von Blankenburg. Hier in unserem schönen E-Werk ging es los und wir drehen eine ganz gemütliche Runde durch die Altstadt, folgen den alten elektrischen Leitungen in der ersten Runde an der Stadtmauer entlang, schlängeln uns dann hinauf zur Oberen Mühle. Denn was die wenigsten wissen an der Oberen Mühle, dort gab es einst ein kleines Kraftwerk, was das Schloss auch noch mit Elektrizität versorgte. Weiter geht es dann hinab, wir folgen dem Mühlbach. Zur Münzmühle. Denn auch in der Münzmühle hatte sich der Müller, geizig wie er war, ein eigenes Kraftwerk eingerichtet. So brauchte er nicht den teuren Strom des städtischen E-Werks zu bezahlen. Und von dort aus schlängeln wir uns entlang der alten Telefonleitungen und Stromleitungen wieder zurück zum E-Werk.
6: Wir haben heute Abend noch eine Filmvorführung, kostenlos. Unter dem Titel finde ich eigentlich auch passend, Zurück in die Zukunft, dass hier auch Veranstaltungen stattfinden können. Der Weinfuchs wird für Speis und Getränk sorgen.
3: Es ist gut, wenn das zentral gelegene, seit 2024 leerstehende alte E-Werk wieder neu belebt wird. Und jede hier stattfindende Veranstaltung trägt schon einmal dazu bei.
4: Ja, auch das alte E-Werk wird eine Rolle spielen. Ob es denn die Städtebauförderung direkt ist oder vielleicht sogar eine Kombination aus mehreren Förderprogrammen, das werden wir sehen. Wir sind ja jetzt bei der Ideensammlung. Also wie kann wieder Nutzung in dieses alte E-Werk hier hineinkommen? Und das E-Werk ist zwar alt, aber wir wollen vor allem auch die Jugend hier einziehen lassen und haben daher auch eine Befragung gemacht und mal gehört, was könnt ihr euch denn hier am alten E-Werk vorstellen? Da gibt es ganz interessante Ansätze und die werden wir sicherlich auch mit Mitteln der Städtebauförderung umsetzen.
3: Die Zukunft wird zeigen, welche Möglichkeiten der Nutzung im alten E-Werk nachhaltig und auch ökonomisch sinnvoll sind.
2: Saisonstart, das gibt es zu sehen im Rosarium.
8: Eigentlich stehen die 13 Hektar des Rosariums in der Berg- und Rosenstadt Sangerhausen, wie jetzt schon zweimal in diesem Text erwähnt, im Zeichen der Rose. Doch derzeit dominieren die Frühblüher das Gelände und erfreuen die Besucher mit einer frischen, fröhlichen Farbenpracht. Dennoch waren am 1. Mai jede Menge Besucher aus nah und fern gekommen, um gemeinsam mit dem Team der Anlage in die Saison zu starten. Das hatte für diesen Tag wieder einiges organisiert.
9: Großer Garten- und Pflanzenmarkt, ja, und wie man sieht, es ist voll. Also wir haben knapp 50 Aussteller, ist für jeden was dabei. Und ja, es ist eine super Veranstaltung mittlerweile, etabliert, viele, viele Leute aus nah und fern und ich glaube, es läuft ganz gut. Die Mitarbeiter sind glücklich. Es war eine harte Vorbereitung, wie jedes Jahr immer aufs Gleiche. Aber ich bin stolz. Ich kann mich auch nur bedanken bei meinen Mitarbeitern, weil es ist viel Arbeit, viel Vorbereitung.
10: Die Saison beginnt, wenn man so aufs Jahr schaut. Was sind so die Höhepunkte? Da gibt es sicherlich bestimmt die typischen, aber vielleicht auch atypische.
9: Genau, die typische ist heute der 1. Mai und dann geht es natürlich los, gleich im Juni, Ende Mai das Chortreffen, das traditionelle. Und dann im Juni Berg- und Rosenfest und Nacht der 1000 Lichter, diesmal an einem Tag. Und dann Rose trifft Kunst, Picknickkonzerte beginnt ab nächster Woche, ab 10. Mai, jeden Monat bis September. Viele, viele weitere Veranstaltungen wie in der Rosenarena, Art und Garfunkel, Semino Rossi, Pink Choice, also Pink Floyd Show. Ist für jeden was dabei. Wir haben knapp 110 Veranstaltungen jetzt in der Saison. Also es ist pickepacke voll. Einfach mal auf unsere Homepage schauen, www.europa-rosarium.de und da kann sich jeder sein Highlight raussuchen.
8: Doch bleiben wir heute beim Saisonstart. Es wurde flaniert, fotografiert, bestaunt und gekauft. Die zahlreichen Stände, sowohl an der Rosenarena als auch im Eingangsbereich, boten Pflanzen aller Couleur. Dies im wahrsten Sinne des Wortes bei den Blumen, aber natürlich waren auch Gemüsepflanzen, Kräuter und Obstgewächse im Angebot. Dank der Beratung durch die Händler griffen die Gäste auch gern in die Pflanzenkisten und anschließend zur Geldbörse. Ein erfolgreicher Tag für beide Seiten. Ganz nebenbei sorgten musikalische Gäste für Unterhaltung, wie beispielsweise der Ziegelröder Spielmannszug.

0: Erschöpft vom ganzen Trubel genoss so mancher auch eine kleine Auszeit, im besten Fall mit einem Gläschen Wein. So lässt es sich leben. Vor dem Rosarium setzte sich die Händlermeile fort. Hier waren nicht nur das Theater Eisleben präsent, sondern natürlich auch kulinarische Angebote und, wie sagt man so schön salopp, Deko-Dingens. Alles in allem ein schönes Tageserlebnis für alle Gäste. An diesem Tag galten übrigens die Eintrittspreise der Nebensaison, doch wie sieht es denn aus, wenn künftig die Rosen in Blüte stehen? Muss man dann in diesem Jahr bei einem Besuch des Rosariums tiefer in die Tasche greifen?
1: Nein, wir haben wirklich lange überlegt und wie du schon sagst, es wird überall teurer, alles steigt. Aber wir haben gesagt, nein, wir lassen die Eintrittspreise gleich. Also die Tageseintrittspreise sind identisch vom letzten Jahr. Das Einzige, was wir erhöht haben, ist die Dauerkarte. Die ist von 45 auf 45 Euro gestiegen, aber ansonsten ist alles gleich geblieben. Und ich denke mal, die Besucher werden uns danken und werden genauso zahlreich kommen wie im letzten Jahr.
2: Ein vielfältiges Mühlhausen. Nicht nur Thomas Münzer hinterlässt seine Spuren.

0: Anlässlich des kommenden 500 Jahre Bauernkrieg-Jubiläums rückt Thomas Münzer immer wieder in den Mittelpunkt vieler Ausstellungen und kultureller Angebote. Der Reformator war in Mühlhausen aktiv und mobilisierte hier das Volk, um nach Frankenhausen zur Schlacht zu ziehen. Soziale Ungerechtigkeit motivierte, in einen blutigen Krieg zu ziehen, aus denen die Bauern nicht zurückkehrten. Eine vernichtende Niederlage war das Resultat. Dennoch zählt dieses Ereignis zu einem der größten Geschehnisse der Stadtgeschichte und wurde auch in folgenden Jahrhunderten, gerade auch in der DDR, von der Politik aufgefasst und aufgearbeitet. 2025 jährt sich der Bauernkrieg und so stehen ebenfalls viele Ausstellungen zum Thema Thomas Münzer an. Vom 26. April bis 19. Oktober 2025 ist eine große Ausstellung geplant.
1: Für Mühlhausen und Frankenhausen ist das natürlich sehr, sehr wichtig, diese 500-Jahr-Feier, dieses geschichtliche Ereignis, was ja im Grunde genommen bei uns zur Hauptschlacht geführt hat, bei Frankenhausen. Es war ja ein großes Ereignis, waren ja die ersten Aufstände. Das Volk hat sich das erste Mal richtig praktisch gewehrt gegen die Missstände in dem Kleinstaatentum, weil ganz einfach sie wirklich bis aufs Blut ausgepresst wurden und für die Familien nicht mehr viel übrig geblieben ist. Das hat eigentlich dazu geführt. Luther hat ja damals seine Thesen an Wittenberg drangenagelt. Er hat auch einige Zeit mit Münzer debattiert und gesprochen, aber ihre Wege haben sich dann eben getrennt, weil doch Luther mehr zur Obrigkeit sich hinversetzt gefühlt hat. Da kann man wieder nur sagen, wo bleibt dann die Moral? Zuerst kommt das Fressen und dann die Moral.
2: 1525 ist in Mühlhausen tatsächlich eines der wichtigsten Jahre auch in der Stadtgeschichte, denn aufgrund der Ereignisse des Bauernkrieges wurden auch hier reformatorische Bestrebungen laut. Thomas Münzer kam in die Stadt als Prediger. Wir stehen hier vor der Marienkirche. Hier hat er eine Pfarrstelle innen gehabt und reformatorisch, aber radikal reformatorisch gepredigt. Er hat sich ja von Luthers Lehren abgewandt, beziehungsweise diese eben weiterentwickelt in seinem Sinne. Mehr die soziale Gerechtigkeit in den Vordergrund gestellt, aber eben in einer sehr radikalisierten Form. Hat hier mit Heinrich Pfeiffer, einem ehemaligen Mönchen, so wie er es auch war, gepredigt und auch gewirkt in der Stadt, auch auf der Straße. Also Münzer hat die Sprache des einfachen Volkes gesprochen und damit eben auch sehr, sehr viele Leute erreicht. Münzer hat dann den Mühlhäuser Haufen angeführt, also einen paramilitärischen Zusammenschluss, der im Mai 1525 nach Bad Frankenhausen gezogen ist, zum Schlachtberg nach Frankenhausen und dort mit vielen anderen Bauern gemeinsam gegen die adligen Heere gekämpft und leider verloren hat.
0: Aber Thomas Münzer ist nicht das Einzige, was die Stadt Mühlhausen zu bieten hat. Eine vielfältige kulturelle und naturnahe Tourismuslandschaft macht aus der Stadt mehr als nur eine Thomas-Münzer-Stadt. Für 551 Jahre war Mühlhausen eine mittelalterliche Reichsstadt, seit dem Jahre 1251, und hatte weiteren prominenten Besuch. Unter anderem Johann Sebastian Bach zu Beginn des 18. Jahrhunderts. Oder Johann August Röbling, der Erbauer der Brooklyn Bridge, sowie der hochrangige preußische Baubeamte und deutsche Architekt Friedrich August Stüler, der in Mühlhausen geboren ist. Aber nicht nur wichtige Persönlichkeiten gab es in der Stadt. Für Gäste gibt es noch heute viele Destinationen, bei denen sich ein Besuch lohnt. Das Angebot ist dabei nicht nur kulturell, es gibt auch Erlebnisangebote in der Natur.
3: Ja, wir haben zum einen die Mühlhäuser Museen, die man anschauen kann. Natürlich unser schönes Rathaus, was man sich unbedingt anschauen kann. Wir haben eine alte Synagoge aus dem Jahr 1841. Wir haben eine tolle umgebaute Bibliothek, also viele umgenutzte Kirchen. Der Wehrgang ist zu begehen während der Hauptsaison. Und natürlich kann man von Mühlhausen auch in den Nationalpark Hainich einen kleinen Ausflug machen, der nur 20 Kilometer entfernt ist. Man kann auf dem Unstrut-Radweg und dem Unstrut-Werra-Radweg fahren. Also man kann wunderbar Kultur und Natur miteinander verbinden.
0: Wer sich übrigens für eine Fahrradtour auf den ausgebauten und beschilderten Wegen entscheidet, der sollte gegebenenfalls zum E-Bike greifen. Denn im Nationalpark

0: gibt es einige Höhenmeter zu überwinden. Neben diesen Angeboten finden in der Stadt auch verschiedene Feste statt. Dazu gehört unter anderem auch die große Kirmes in Mühlhausen, bei welcher 10 Tage Feierlaune in der Stadt herrscht. Für Buchungen zur Hauptsaison steht Ihnen übrigens die Touristinformation gerne zur Seite, um bei der Suche nach Übernachtungsmöglichkeiten zu helfen.
1: Also wir in der Touristinformation sind in der Hauptsaison von Ostern bis Oktober 7 Tage die Woche für unsere Gäste da. Da kann man immer gerne zu uns kommen. Wir bieten öffentliche Führung an, sodass man Tagesausflug zu uns machen kann. Und wir haben aber auch viele Übernachtungsmöglichkeiten. Und vom Hotel über Pension, über kleine Ferienwohnung, ist für jeden das passende Angebot dabei. Das vermitteln wir gerne.
0: Man sieht also, die Stadt hat noch einiges mehr zu bieten als nur Thomas Münzer. Dieser bleibt natürlich dennoch ein wichtiger Bestandteil der Stadtgeschichte und wird auch im nächsten Jahr zum Jubiläum viele Besucher in die einstige mittelalterliche Reichsstadt locken. Aber wenn man schon einmal zu Besuch ist, sollte man sich die folgenden 3 Top-Destinationen nicht entgehen lassen.
1: Unbedingt in Mühlhausen muss man auf dem Wehrgang gewesen sein und da vom Rabenturm einen tollen Blick über die Altstadt genossen haben. Man muss unbedingt in der Marienkirche als größte Kirche Thürings gewesen sein und man sollte an einem Orgelkonzert in der Bachkirche teilgenommen haben, um einfach die Bachorgel mal klingen gehört zu haben.

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0: Der Freitagvormittag ist bewölkt mit vereinzelt leichtem Frühnebel und Temperaturen um 12 Grad. Am Mittag ist es wechselnd bewölkt mit ein wenig Sonne und einem leichten Wind aus Westen. Zum Abend klart es dann immer weiter auf und es kommt vermehrt die Sonne hervor bei Temperaturen um 12 Grad. In der Nacht ist es dann wieder wechselnd bewölkt und kühler. Der Samstag wird wechselnd bewölkt mit etwas Sonne und Temperaturen um 10 Grad.
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0: Sollte Putin in der Ukraine obsiegen oder einen faulen Frieden einfahren, würde er dort nicht Halt machen. Und all das hat gravierende Konsequenzen für unsere notwendigen und zeitkritischen sicherheitspolitischen Anstrengungen, auf die ich im letzten Teil eingehe. Und wenn ich wir sage, kann ich nicht immer differenzieren zwischen NATO, Europäischer Union und Deutschland. Aber es ist klar, dass Deutschland als das größte und das wohlhabendste Land in der Mitte Europas eine besondere Verantwortung für die Sicherheit des Kontinents und seiner Peripherie trägt. Dies war sozusagen die Kurzfassung meines Referats. Aber jetzt gehe ich ins
1: Ein exklusives Interview mit dem General Klaus Wittmann über Ukraine-Krieg und Bundeswehr. Klaus Wittmann ist bestimmt sehr vielen politisch interessierten Zuschauern aus dem Fernsehen bekannt. Seit seinem aktiven Ausscheiden aus der Bundeswehr gilt der General im Ruhestand als einer der führenden Militärexperten in Deutschland. Bereits 1966 trat er in die Bundeswehr ein und war am Ende seiner Karriere Abteilungsleiter der Militärpolitik beim deutschen NATO-Botschafter in Brüssel und Direktor der Academic Planning and Policy am NATO Defense College in Rom. Derzeit sind die weltpolitischen Ereignisse kaum noch zu überblicken. Daher lud ihn die CDU im Harzkreis zu einem Fachvortrag über die aktuellen geopolitischen Lagen ein. Im Vordergrund stand natürlich seine Einschätzung zum Ukraine-Krieg, der nach seiner Meinung für Kiew noch lange nicht verloren ist. Gegenüber RFH gab der General Klaus Wittmann ein exklusives Interview zum Ukraine-Krieg und auch über sein Wissen zur mittelalterlichen Geschichte. Zuvor sah er sich auch die Stiftskirche in Quedlinburg und den Halberstädter Dom mit seiner Orgel an.
2: Herr Dr. Wittmann, herzlich willkommen bei RFH. Sie haben gestern einen großen Vortrag gehalten und konnten sich ein bisschen die Gegend angucken. Und darüber wollen wir jetzt mal sprechen. Wie ist es denn eigentlich heute so um die Bundeswehr bestellt? Viele reden drüber, es gibt riesige auch Geldpakete. Wie ist die Bundeswehr aufgestellt und wo kann sie in Kürze hinkommen?
0: Für die Bundeswehr hat sich ja vieles geändert. Seit der Zeit, in der ständig abgerüstet und verkleinert wurde und Truppenteile aufgelöst wurden, weil wir ja nur noch von Freunden umgeben waren nach der Wiedervereinigung und weil wir, woran ich bei der NATO selber beteiligt war, auf kooperative Sicherheit mit Russland gerechnet haben. Außerdem waren die Auslandseinsätze strukturbestimmend geworden für die Bundeswehr, sodass zusätzlich zu den ganzen Sparmaßnahmen die schweren Waffen abgeschafft wurden zu einem großen Teil und leichte Kräfte mit ganz langen Vorbereitungszeiten Trumpf waren und nicht mehr kurze Warnzeiten und Einsatzbereitschaft. Das hat sich geändert durch den russischen Krieg gegen die Ukraine, durch die Aussicht darauf, dass Putin, wenn er in der Ukraine Erfolg hätte, wahrscheinlich die NATO, je nachdem als wie uneinig und von Amerika verlassen er sie dann beurteilen würde, militärisch testen würde und wir insofern die tapferen Ukrainer in der Rolle sehen, dass sie uns Zeit kaufen für die Vorbereitungen, die wir machen müssen, um wieder verteidigungsbereit und abschreckungsfähig zu sein. Und insofern, wir haben viel Geld jetzt durch die zusätzlichen Schuldenpakete oder Sondervermögen, wie man es nennt. Und wir haben neue NATO-Pläne, Verteidigungspläne, die uns in der Bundeswehr beispielsweise dazu veranlassen werden, 6 neue Brigaden aufzubauen und alles drum und dran. Und wir haben jetzt seit letzter Woche eine Militärstrategie und einen Aufwuchsplan für die Bundeswehr einschließlich des Aufwuchses des Personals, wozu ich in meinem Vortrag gestern aber auch ein paar kritische Dinge gesagt habe.
2: Jetzt ist es ja so, Sie haben es vorhin gesagt, Deutschland ist von Freunden umgeben gewesen und in der NATO sind auch alles eigentlich nur Freunde drin. Jetzt hat sich das Verhältnis zu Amerika aber deutlich mit Donald Trump verändert. Was bedeutet das denn für die NATO und für die gesamte Strategie?
0: Das ist die andere Änderung, vor der wir stehen, grundsätzlicher Art. Einerseits also die russische Bedrohung, die uns bewusst sein muss, weil auch ein hybrider Krieg gegen uns schon im Gange ist. Andererseits die Art und Weise, wie Donald Trump in seiner zweiten Amtszeit die NATO und die Beistandsgarantie besonders Amerikas für die Europäer in Frage stellt. Und insofern muss das, was eigentlich seit vielen Jahren schon klar ist, dass die Europäer einen viel größeren Teil der Verantwortung für die eigene Verteidigung übernehmen müssen und sich nicht immer nur auf Amerika verlassen können, jetzt endlich und zwar unter großem Zeitdruck bewerkstelligt werden muss. Und das bedeutet unter anderem und nicht zuletzt, dass die zentralen Fähigkeiten, die hauptsächlich die Amerikaner bisher vorhalten zur Verteidigung Europas, also ausreichende Anzahl von Kampfflugzeugen, Waffen mit weiter Reichweite, Luftabwehr, Luft-zu-Luft-Betankung, strategische Aufklärung und so weiter, wir uns in Europa selber anschaffen müssen und die Bundeswehr als die Armee des Landes, des größten Landes in der Mitte Europas, hat da natürlich eine ganz besondere Rolle und wir, Deutschland, als Drehscheibe für Logistik, Transport, Verstärkung, haben auch eine besondere Verantwortung.
2: Jetzt ist es ja so, dass viele Menschen sagen, das Geld für die Bundeswehr ist viel zu viel und wir sollten auch der Ukraine keine Waffen mehr liefern. Und dann gab es ja auch die Diskussion Taurus, der jetzt nicht geliefert wurde durch Friedrich Merz. Wie denken Sie darüber nach? Und ist es tatsächlich realistisch, dass uns eines Tages Russland angreifen könnte?
0: Die Bedrohung besteht immer aus Fähigkeiten und Absichten. Und die russischen Fähigkeiten, wie sie aufgebaut werden, mit der Waffenproduktion in drei Schichten rund um die Uhr, mit der Aufstockung personell der russischen Streitkräfte auf 1,5 Millionen in den nächsten Jahren. All das zeigt, wie auch die neue deutsche Militärstrategie sehr deutlich sagt, dass Russland sich auf einen Krieg mit der NATO vorbereitet. Und die Absichten Putins sind auch ziemlich klar. Die Zertrümmerung der europäischen Sicherheitsordnung, der Unterwerfungskrieg gegen die Ukraine sind im Grunde nur Vorstufen zu dem, was er mit Iran, China und Nordkorea im Schilde führt, nämlich eine Umgestaltung der Weltordnung, die keine freiheitliche sein würde, zu bewerkstelligen. Und insofern muss man ganz deutlich sagen, Fähigkeiten stellt man fest, Absichten kann man beeinflussen, und zwar durch eigene Verteidigungsbereitschaft. Und wenn der Verteidigungsminister das Kriegstüchtigkeit nennt, wo manche Leute zusammenzucken, dann kann ich nur sagen, Kriegstüchtigkeit bedeutet nicht, dass man einen Krieg führen will, sondern dass man in der Lage sein muss, einen Krieg zu verhindern. Und zur Ukraine gerne gleich noch etwas.
2: Putin hat die Ukraine sozusagen überfallen. Eigentlich standen schon im Vorfeld alle Zeichen dafür, dass er tatsächlich einmarschiert. Dann ist Putin mit über 100.000 Mann da rein und hat gedacht, er ist in zwei Wochen in Kiew. Das ist nicht passiert, weil die Ukrainer dagegen gehalten haben. Wie stark ist die Ukraine überhaupt und vor allen Dingen heute noch? Und wie innovativ sind die? Denn sie haben ja auch den gesamten Krieg durch Drohnentechnologie verändert.
0: Die Ukraine hat in einer Weise Widerstand geleistet, wie das kaum jemand erwartet hat, weil sie ums eigene Überleben kämpft und weil sie vom Westen unterstützt wurde, in Klammern nicht genügend. Sie haben Taurus angesprochen, dieses weitreichende Waffensystem hätte die Ukraine seit 3 Jahren benötigt, und zwar auch mit der Befugnis, sie auf russischem Gebiet einzusetzen, gegen Nachschub, gegen Kommandozentren, gegen Militärflugplätze, gegen Abschussrampen und so weiter. Aber die russischen Streitkräfte haben eine so miserable Leistung gezeigt bisher in diesem Krieg. Sie haben mit Recht gesagt, Putin hat geglaubt, nach 2 Wochen ist das beendet. Und die Truppen, die auf Kiew marschierten, die haben angeblich schon ihre Paradeuniformen im Tornister gehabt, damit sie eine Siegesparade in Kiew vollziehen könnten. Also die Ukraine braucht noch viel mehr Unterstützung und Russland hat die strategischen Ziele schon längst verfehlt. Und ich persönlich bin auch überzeugt, wenn die Ukraine die Unterstützung in stärkerem Maße kriegt, nicht immer nur sagen, sie wird unterstützt so lange wie nötig, sondern hinzufügen mit allem, was sie braucht und zeitgerecht, dann wird sie diesen Krieg auch gewinnen. Sie wird vielleicht nicht jeden Quadratkilometer physisch zurückerobern, aber ich kann mir Situationen vorstellen, wofür die russischen Streitkräfte die Lage eben so schlecht ist, dass die Generale endlich zu Putin sagen müssen, wir können diesen Krieg nicht weiter durchhalten. Und unser Interesse ist ja nicht nur eine karitative Hilfe für ein überfallenes Land, sondern das Bewusstsein, wenn Putin in der Ukraine gewinnt, dann ist als nächstes die NATO dran. Ich wiederhole, je nachdem, wie uneins er sie dann findet und von Amerika verlassen. Und wenn er sie beispielsweise im exponierten Baltikum angreifen sollte, dann wären wir mit der deutschen Litauenbrigade sofort mittendrin im Kriegsgeschehen.
2: Was man oder was viele vielleicht auch vergessen haben, dieser Krieg dauert schon länger als der Erste Weltkrieg und bald auch länger als der Zweite Weltkrieg. Wann könnte dieser Krieg enden?
0: Der Krieg könnte enden, wenn Russland einsieht, wenn Putin einsieht, dass er seine Ziele nicht erreichen kann, wenn er diesen Krieg insofern verliert, wenn er endlich lernt, die Souveränität seiner Nachbarländer, auch im sogenannten nahen Ausland, zu respektieren. Und wenn es dann einen Waffenstillstand und einen Friedensschluss gibt, der so abgesichert ist, dass er nie wieder auf die Idee kommt, die Ukraine anzugreifen. Und langfristig wird Sicherheit für die Ukraine in der NATO-Mitgliedschaft liegen. Aber Putin zeigt ja bisher keinerlei Bereitschaft, seine Ziele irgendwie zu reduzieren. Er betont das immer wieder. Und ich habe gestern in meinem Vortrag ein paar Chiffren, wie ich das nannte, aufgeführt. Also wenn er sagt Entnazifizierung der Ukraine, dann meint er Einsetzung eines Marionettenregimes. Wenn er sagt Entmilitarisierung, dann meint er Festschreibung ukrainischer Wehrlosigkeit. Wenn er sagt Neutralität, dann meint er ein Vakuum für die Vorbereitung des weiteren Angriffes. Nun weiß ich nicht, wie sehr Putin überhaupt ohne Krieg noch weiterleben und regieren könnte. Und ich bin der Meinung, er hat im Grunde keine Angst vor der NATO. Er weiß ganz genau, dass die rein defensiv ist. Er hat Angst davor, dass sein eigenes Volk vom demokratischen Virus befallen werden könnte. Und deshalb kann er demokratischen Erfolg einer westlich orientierten, souveränen Ukraine gar nicht dulden, weil das ein Vorbild für sein Volk wäre, dem das dann auch nachstreben würde.
2: Ja, Ukraine ist ein ernstes Thema, aber Sie waren heute im Harz und auch gestern schon im Harz unterwegs, um sich auch schöne Dinge anzugucken. Denn Sie sind nicht nur Brigadegeneral, sondern auch Historiker. Und Sie haben auch ein großes Projekt in Riga, da wollen Sie eine Orgel neu bauen. Und wenn man eine Orgel neu bauen will, dann ist es natürlich super, wenn man nach Halberstadt kommt als Orgelstadt. Und wenn man sich über die Deutschen oder die Anfänge Deutschlands informieren möchte, muss man nach Quedlinburg ins neue Stiftsmuseum, was noch nicht geöffnet hat. Da durften Sie aber gestern mal reinschauen und haben einen tiefen Einblicke bekommen. Wie hat es Ihnen gefallen und was können Sie aus Halberstadt und aus Quedlinburg mitnehmen?
0: Wenn man Bundeswehroffizier ist und NATO-Offizier, dann hat man ja die DDR

0: niemals kennengelernt. Ich durfte nicht einmal die Transitwege benutzen, weil ich so ein Geheimnisträger war. Deshalb bin ich auch nach Berlin gezogen, weil das Gebiet der ehemaligen DDR für uns Entdeckungsgebiet ist. Und den Harz habe ich bisher nur von der Westseite gekannt. Und Quedlinburg gestern mit den Leuten, die ich kennengelernt habe, und Halberstadt heute, Oberbürgermeister, Landtagsabgeordnete und so weiter. Das war wirklich beides ein großes Erlebnis. Die Stiftskirche bzw. die Ausstellung dort im Schloss, die wir jetzt im Entstehen kennengelernt haben, die hat eine große Vorfreude darauf geschaffen, das Museum dann zu sehen, wenn es fertig ist. Die Vortragsveranstaltung mit sehr interessierten Zuhörern, denen ich aber auch die Hälfte der Zeit für Fragen und Antworten gelassen habe, mit sehr interessanten und interessierten und intelligenten Fragen einer richtigen Division. All das war ein Erlebnis. Und dann heute Halberstadt. Auf mein Orgelprojekt komme ich gleich gerne kurz zu sprechen. Dass das in diesem Maße eine Orgelstadt ist, wusste ich nicht. Über John Cage wusste ich Bescheid, aber dass dieses Projekt in Halberstadt sich abspielt, und das haben wir heute ja auch noch kurz gesehen, das hatte ich auch nicht gewusst, bin aber betrübt, dass auf 600 Jahre hinaus die einzelnen Jahre schon abonniert sind und man sich da nicht selber beispielsweise für den 100. Geburtstag noch verewigen kann. Ja, und heute waren wir im Dom und im Domschatz, und dort war die Führung ganz genauso kompetent wie gestern in der Stiftsausstellung. Und die Orgel haben wir von innen und außen kennengelernt, eine barocke Orgel. Und das ist auch mein Projekt. Ich habe einen Förderverein gegründet, der in Riga, der alten Hansestadt, Hauptstadt Lettlands, wo übrigens mein fünfmal Urgroßvater 1740 bis 1762 Bürgermeister gewesen ist, da will mein Förderverein im Dom den Neubau einer Orgel nach barockem Vorbild. Und zwar nach dem Vorbild.
1: Auch richtig nach altem Muster.
0: Ja, genau. Nach dem Vorbild des Orgelbauers Andreas Conzius, der im 18. Jahrhundert der berühmteste Orgelbauer im Baltikum gewesen ist. Das soll eine Orgel werden im Dom von Riga nach barockem Vorbild. Denn in diesem Dom, da gibt es eine weltberühmte romantische Orgel, also Musik des 19. Jahrhunderts beispielsweise. Und in der Orgellandschaft Rigas, da fehlt das, was man eine Bachorgel nennen könnte, also ein barockes Gegenstück. Und das soll der Dresdner Orgelbauer Christian Wegscheider bauen, der weit und breit der größte Fachmann im Barockorgelbau und Restauration und so weiter ist. Und das war lange Zeit ein Projekt, das ziemlich unrealistisch schien, bis mir vor 3 Jahren aus heiterem Himmel die Karl-Bechstein-Stiftung 1 Million Euro zugewendet hat, sodass mir jetzt
1: denn jeder.
0: Ja, sodass mir jetzt nur noch 400.000 Euro fehlen, und auf der Suche nach denen bin ich. Und Wegscheider, der Orgelbauer, der das macht, der hat in Berlin und um Berlin mehrere Orgeln gebaut. Und an diesen Orgeln machen wir jetzt im April, das war letzte Woche, und im Juni 2-mal Benefizkonzerte an Wegscheider-Orgeln, um seinen bekannten Namen dann auch als Markenzeichen zu verwenden.
1: Sie haben ja heute auch Frau Presch kennengelernt, die Chefin vom Domorgelverein in Halberstadt. 1,4 Millionen reichen hier nicht in Halberstadt.
0: Das ist noch mehr Geld.
1: Also noch wesentlich schwieriger und wahrscheinlich noch der Weg wesentlich länger. Haben Sie vielleicht irgendwie einen Tipp, was man hier noch machen könnte, der Kollegin hier zu helfen?
0: Ich habe ihr versprochen, wenn ich meine insgesamt 1,6 Millionen zusammen habe, dann denke ich an Halberstadt und gebe einige meiner Ideen oder Erfahrungen weiter. Jetzt bin ich beispielsweise dabei, durch verschiedene Gespräche in Bremen die Städtepartnerschaft zwischen Bremen und Riga meinem Projekt nutzbar zu machen. In Bremen, da gibt es Luft- und Raumfahrtindustrie mit Stiftungen, die auch kulturelle Dinge fördern. Da gibt es die Kaffeemillionen, wie mir einer sagte. Und ich bin jetzt dabei, verschiedene Kontakte zu knüpfen und Leute zu finden, die vielleicht

0: wirklich und sie waren auch sehr interessiert. Das heißt, alle haben auch gesagt und würden sich wünschen, dass sie wiederkommen.
1: Also unbedingt. Unbedingt. Es gibt eine Reihe von Dingen, die wir nur von außen gesehen haben. Schon dieses Theater da oben im Gebirge, das Bergtheater, das hat mein Interesse erweckt. Denn meine Opernleidenschaft, die begann, als meine Eltern mich mit 10 Jahren auf die Freilichtbühne nach Eutin mitgenommen haben, wo ich den Freischütz gesehen habe. Und ich habe ein Faible für solche Freilichtbühnen und Aufführungen, wie auch in der Kinderzeit Bad Segeberg, Winnetou und so weiter. Und in Dresden die Felsenbühne Rathen. Also ganz bestimmt kommen wir wieder, um die Stiftsausstellung dann in fertigem Zustand zu sehen, um hier in Halberstadt uns ein bisschen mehr umzuschauen. Der Bürgermeister hat mich eingeladen, das nächste Mal zu einer Tasse Kaffee zu kommen. Ganz bestimmt lassen wir uns hier wieder sehen. Und da ich nun einige Landtagsabgeordnete und auch Kandidaten kennengelernt habe, werde ich natürlich auch die politische Entwicklung hier mit Interesse verfolgen in diesem Jahr.
0: Herr Dr. Wittmann, ich bedanke mich fürs Interview und freue mich, dass Sie hier waren.
1: Danke für Ihr Interesse.

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0: Der Freitagvormittag ist bewölkt mit vereinzelt leichtem Frühnebel und Temperaturen um 12 Grad. Am Mittag ist es wechselnd bewölkt mit ein wenig Sonne und einem leichten Wind aus Westen. Zum Abend klart es dann immer weiter auf und es kommt vermehrt die Sonne hervor bei Temperaturen um 12 Grad. In der Nacht ist es dann wieder wechselnd bewölkt und kühler. Der Samstag wird wechselnd bewölkt mit etwas Sonne und Temperaturen um 10 Grad.
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3: Tag der Städtebauförderung, Blankenburg unter Spannung. Am 9. Mai wurde der bundesweite Tag der Städtebauförderung auch in der Blütenstadt gefeiert, die 1991 in das Programm aufgenommen wurde. In diesem Jahr luden das Quartiersmanagement der GVS und das alte E-Werk ein, um zu zeigen, was bereits mit Hilfe der Städtebauförderung in den vergangenen 35 Jahren entstanden ist und welche Perspektiven sich noch für die Stadt ergeben.
4: Ja, die Städtebauförderung ist für Blankenburg und vor allem für diejenigen, die gerade hier im Altstadtkern sind und ihre Häuser sanieren, doch ein ganz wesentlicher Bestandteil nicht nur einer Förderkulisse, sondern auch der Stadtentwicklung. Denn mit den Mitteln gelingen auch Sanierungen im Altbaubereich und im Rahmen der Städtebauförderung jetzt seit einigen Jahren auch in den Bereichen Regenstein und Ösig, die auch in besondere Gebietskulissen der Städtebauförderung aufgenommen wurden. Und viele Projekte, die in den letzten 35 Jahren durchgeführt wurden, wären gar nicht möglich. Und unser städtisches Großprojekt, das ist das kleine Schloss in Blankenburg,

0: Alle Entwicklungen, die wir da hätten, wären ohne die Städtebauförderung gar nicht möglich gewesen. Wir haben ja uns in Blankenburg in der Kernstadt hier so aufgestellt, dass wir drei größere Fördergebiete haben. Das ist der Altstadtkern mit dem Schloss. Das ist das Wohngebiet Regenstein und die Ösig. Und für alle drei Gebiete haben wir Maßnahmen definiert, die wir in den nächsten Jahren umsetzen wollen. Das kleine Schloss ist hier im Altstadtbereich eine der wesentlichen Maßnahmen, die wir angehen wollen. Im Regenstein sind es zum Beispiel Straßen und Wege. Auch in der Ösig, da wollen wir zum Beispiel im Rahmen des Kreisstraßenausbaus auch den Fußweg mit umsetzen, der ja dort fehlt, und auch die weiteren Wegebeziehungen herstellen. Und das haben wir eigentlich auch immer in einer Abstimmung gemacht, nicht nur mit der Politik, also mit dem Stadtrat und den beratenden Ausschüssen, sondern auch durch die Bürgerbeteiligung und die Hinweise, die wir bekommen haben. Und wenn man dann die Ergebnisse sieht, das ist, glaube ich, der größte Lohn für uns alle.
1: Bereits am Vormittag startete ein Ideenspaziergang durch das Quartier Regenstein unter dem Titel »Rausgehen, Mitreden, Zukunft gestalten«.
2: Um 10 ging es heute los im Wohngebiet Regenstein. Die Bewohnerinnen und Bewohner versammelten sich vor dem GVS-Quartierszentrum. Und dann ging es los. Wir sind einige Straßen im Regenstein abgegangen und haben uns angeschaut, was hat sich schon verändert in den letzten 3 Jahren, aber wo gibt es noch Entwicklungspotenzial? Und dafür sind solche Quartiersspaziergänge ja auch da, im Rahmen der Städtebauförderung darauf hinzuweisen, die Stadt, dass sie Geld in die Hand nimmt und die richtigen Dinge tut. Das an den Stellen, die für die Bewohnerinnen und Bewohner besonders wichtig sind. Wir haben einige Barrieren im Regenstein. Das sind vor allem die Absenkung von Bordsteinkanten an Stellen wie an der Grundschule oder am Kindergarten. Und einige tiefe Schlaglöcher gibt es da auch noch zu beheben.
1: Ab 13 Uhr konnten sich alle Interessierten dann im alten E-Werk umschauen, von dem aus 1891 die Elektrifizierung der Stadt begann. Kaffee und Kuchen standen für die Gäste bereit, die in Gesprächsrunden mehr über aktuelle Projekte, Initiativen oder Veranstaltungen in der Blütenstadt erfuhren.
3: Wir haben uns ein Programm ausgedacht zum Tag der Städtebauförderung. Wir wollen hier das E-Werk einmal zeigen, wie das ist und welche Chancen das hat, noch in Nutzung zu kommen. Natürlich auch die Notwendigkeit der Sanierung. Es wird eine Stadtführung geben, unter dem Aspekt natürlich, dass die Elektrifizierung heute im Vordergrund stehen soll.
4: Wir machen heute eine thematische Tour zum Thema Elektrifizierung von Blankenburg. Hier in unserem schönen E-Werk ging es los und wir drehen eine ganz gemütliche Runde durch die Altstadt, folgen den alten elektrischen Leitungen in der ersten Runde an der Stadtmauer entlang, schlängeln uns dann hinauf zur Oberen Mühle. Denn was die wenigsten wissen an der Oberen Mühle, dort gab es einst ein kleines Kraftwerk, was das Schloss auch noch mit Elektrizität versorgte. Weiter geht es dann hinab, wir folgen dem Mühlbach zur Münzmühle. Denn auch in der Münzmühle hatte sich der Müller, geizig wie er war, ein eigenes Kraftwerk eingerichtet. So brauchte er nicht den teuren Strom des städtischen E-Werks zu bezahlen. Und von dort aus schlängeln wir uns entlang der alten Telefonleitungen und Stromleitungen wieder zurück zum E-Werk.
3: Wir haben heute Abend noch eine Filmvorführung, kostenlos. Unter dem Titel finde ich eigentlich auch passend, zurück in die Zukunft, dass hier auch Veranstaltungen stattfinden können. Der Weinfuchs wird für Speisen und Getränk sorgen.
1: Es ist gut, wenn das zentral gelegene, seit 2024 leerstehende alte E-Werk wieder neu belebt wird. Und jede hier stattfindende Veranstaltung trägt schon einmal dazu bei.
0: Ja, auch das alte E-Werk wird eine Rolle spielen. Ob es denn die Städtebauförderung direkt ist oder vielleicht sogar eine Kombination aus mehreren Förderprogrammen, das werden wir sehen. Wir sind ja jetzt bei der Ideensammlung. Also wie kann wieder Nutzung in dieses alte E-Werk hier hineinkommen? Und das E-Werk ist zwar alt, aber wir wollen vor allem auch die Jugend hier einziehen lassen und haben daher auch eine Befragung gemacht und mal gehört, was könnt ihr euch denn hier im alten E-Werk vorstellen? Da gibt es ganz interessante Ansätze und die werden wir sicherlich auch mit Mitteln der Städtebauförderung umsetzen.
1: Die Zukunft wird zeigen, welche Möglichkeiten der Nutzung im alten E-Werk nachhaltig und auch ökonomisch sinnvoll sind.
5: Saisonstart, das gibt es zu sehen im Rosarium.

0: Eigentlich stehen die 13 Hektar des Rosariums in der Berg- und Rosenstadt Sangerhausen, wie jetzt schon zweimal in diesem Text erwähnt, in Zeichen der Rose. Doch derzeit dominieren die Frühblüher das Gelände und erfreuen die Besucher mit einer frischen, fröhlichen Farbenpracht. Dennoch waren am 1. Mai jede Menge Besucher aus nah und fern gekommen, um gemeinsam mit dem Team der Anlage in die Saison zu starten. Das hatte für diesen Tag wieder einiges organisiert.
1: Großer Garten- und Pflanzenmarkt, ja, und wie man sieht, das ist voll. Also wir haben knapp 50 Aussteller, ist für jeden was dabei. Und ja, es ist eine super Veranstaltung mittlerweile, etabliert, viele, viele Leute aus nah und fern. Und ich glaube, es läuft ganz gut. Die Mitarbeiter sind glücklich. Es war eine harte Vorbereitung, wie jedes Jahr immer aufs Gleiche. Aber ich bin stolz. Ich kann mich auch nur bedanken bei meinen Mitarbeitern, weil es ist viel Arbeit, viel Vorbereitung.
2: Die Saison beginnt, wenn man so aufs Jahr schaut. Was sind so die Höhepunkte? Da gibt es sicherlich bestimmt die typischen, aber vielleicht auch atypische.
1: Genau, die typische ist heute der 1. Mai und dann geht es natürlich los, gleich im Juni, Ende Mai das Chortreffen, das traditionelle. Und dann im Juni Berg- und Rosenfest, Nacht der 1000 Lichter, diesmal an einem Tag. Und dann Rose trifft Kunst, Picknickkonzerte beginnt ab nächster Woche, ab 10. Mai, jeden Monat bis September. Viele, viele weitere Veranstaltungen wie in der Rosenarena, Art und Garfunkel, Semino Rossi, Pink Choice, also Pink Floyd Show. Ist für jeden was dabei. Wir haben knapp 110 Veranstaltungen jetzt in der Saison. Also es ist pickepacke voll. Einfach mal auf unsere Homepage schauen, www.europa-rosalien.de, und da kann sich jeder sein Highlight raussuchen.
0: Doch bleiben wir heute beim Saisonstart. Es wurde flaniert, fotografiert, bestaunt und gekauft. Die zahlreichen Stände, sowohl an der Rosenarena als auch im Eingangsbereich, boten Pflanzen aller Couleur. Dies im wahrsten Sinne des Wortes bei den Blumen, aber natürlich waren auch Gemüsepflanzen, Kräuter und Obstgewächse im Angebot. Dank der Beratung durch die Händler griffen die Gäste auch gern in die Pflanzenkisten und anschließend zur Geldbörse. Ein erfolgreicher Tag für beide Seiten. Ganz nebenbei sorgten musikalische Gäste für Unterhaltung, wie beispielsweise der Ziegelröder Spielmannszug.

0: Erschöpft vom ganzen Trubel genoss so mancher auch eine kleine Auszeit, im besten Fall mit einem Gläschen Wein. So lässt es sich leben. Vor dem Rosarium setzte sich die Händlermeile fort. Hier waren nicht nur das Theater Eisleben präsent, sondern natürlich auch kulinarische Angebote und, wie sagt man so schön salopp, Deko-Dingens. Alles in allem ein schönes Tageserlebnis für alle Gäste. An diesem Tag galten übrigens die Eintrittspreise der Nebensaison. Doch wie sieht es denn aus, wenn künftig die Rosen in Blüte stehen? Muss man dann in diesem Jahr bei einem Besuch des Rosariums tiefer in die Tasche greifen?
1: Nein, wir haben wirklich lange überlegt und wie du schon sagst, es wird überall teurer, alles steigt. Aber wir haben gesagt, nein, wir lassen die Eintrittspreise gleich. Also die Tageseintrittspreise sind identisch vom letzten Jahr. Das Einzige, was wir erhöht haben, ist die Dauerkarte. Die ist von 40 auf 45 Euro gestiegen, aber ansonsten ist alles gleich geblieben. Und ich denke mal, die Besucher werden uns danken und werden genauso zahlreich kommen wie im letzten Jahr.
2: Ein vielfältiges Mühlhausen. Nicht nur Thomas Münzer hinterlässt seine Spuren. Anlässlich des kommenden 500 Jahre Bauernkrieg-Jubiläums rückt Thomas Münzer immer wieder in den Mittelpunkt vieler Ausstellungen und kultureller Angebote. Der Reformator war in Mühlhausen aktiv und mobilisierte hier das Volk, um nach Frankenhausen zur Schlacht zu ziehen. Soziale Ungerechtigkeit motivierte, in einen blutigen Krieg zu ziehen, aus denen die Bauern nicht zurückkehrten. Eine vernichtende Niederlage war das Resultat. Dennoch zählt dieses Ereignis zu einem der größten Geschehnisse der Stadtgeschichte und wurde auch in Folge

0: vergangenen Jahrhunderten, gerade auch in der DDR, von der Politik aufgefasst und aufgearbeitet. 2025 jährt sich der Bauernkrieg und so stehen ebenfalls viele Ausstellungen zum Thema Thomas Müntzer an. Vom 26. April bis 19. Oktober 2025 ist eine große Ausstellung geplant.
1: Für Mühlhausen und Frankenhausen ist das natürlich sehr, sehr wichtig, diese 500-Jahr-Feier, dieses geschichtliche Ereignis, was ja im Grunde genommen bei uns zur Hauptschlacht geführt hat, bei Frankenhausen. Es war ja ein großes Ereignis, waren ja die ersten Aufstände. Das Volk hat sich das erste Mal richtig praktisch gewehrt gegen die Missstände in dem Kleinstaatentum, weil ganz einfach sie wirklich bis aufs Blut ausgepresst wurden und für die Familien nicht mehr viel übrig geblieben ist. Das hat eigentlich dazu geführt. Luther hat ja damals seine Thesen an Wittenberg drangenagelt. Er hat auch einige Zeit mit Müntzer debattiert und gesprochen, aber ihre Wege haben sich dann eben getrennt, weil doch Luther mehr zur Obrigkeit sich hinversetzt gefühlt hat. Da kann man wieder nur sagen, wo bleibt dann die Moral? Zuerst kommt das Fressen und dann die Moral.
2: 1525 ist in Mühlhausen tatsächlich eines der wichtigsten Jahre auch in der Stadtgeschichte, denn aufgrund der Ereignisse des Bauernkrieges wurden auch hier reformatorische Bestrebungen laut. Thomas Müntzer kam in die Stadt als Prediger. Wir stehen hier vor der Marienkirche. Hier hat er eine Pfarrstelle innen gehabt und reformatorisch, aber radikal reformatorisch gepredigt. Er hat sich ja von Luthers Lehren abgewandt, beziehungsweise diese eben weiterentwickelt in seinem Sinne. Mehr die soziale Gerechtigkeit in den Vordergrund gestellt, aber eben in einer sehr radikalisierten Form. Hat hier mit Heinrich Pfeiffer, einem ehemaligen Mönchen, so wie er es auch war, gepredigt und auch gewirkt in der Stadt, auch auf der Straße. Also Müntzer hat die Sprache des einfachen Volkes gesprochen und damit eben auch sehr, sehr viele Leute erreicht. Müntzer hat dann den Mühlhäuser Haufen angeführt, also einen paramilitärischen Zusammenschluss, der im Mai 1525 nach Bad Frankenhausen gezogen ist, zum Schlachtberg nach Frankenhausen und dort mit vielen anderen Bauern gemeinsam gegen die adligen Heere gekämpft und leider verloren hat.
0: Aber Thomas Müntzer ist nicht das Einzige, was die Stadt Mühlhausen zu bieten hat. Eine vielfältige, kulturelle und naturnahe Tourismuslandschaft macht aus der Stadt mehr als nur eine Thomas-Müntzer-Stadt. Für 551 Jahre war Mühlhausen eine mittelalterliche Reichsstadt, seit dem Jahre 1251, und hatte weiteren prominenten Besuch. Unter anderem Johann Sebastian Bach zu Beginn des 18. Jahrhunderts, oder Johann August Röbling, der Erbauer der Brooklyn Bridge, sowie der hochrangige preußische Baubeamte und deutsche Architekt Friedrich August Stüler, der in Mühlhausen geboren ist. Aber nicht nur wichtige Persönlichkeiten gab es in der Stadt. Für Gäste gibt es noch heute viele Destinationen, bei denen sich ein Besuch lohnt. Das Angebot ist dabei nicht nur kulturell, es gibt auch Erlebnisangebote in der Natur.
3: Ja, wir haben zum einen die Mühlhäuser Museen, die man anschauen kann. Natürlich unser schönes Rathaus, was man sich unbedingt anschauen kann. Wir haben eine alte Synagoge aus dem Jahr 1841. Wir haben eine tolle umgebaute Bibliothek, also viele umgenutzte Kirchen. Der Wehrgang ist zu begehen während der Hauptsaison. Und natürlich kann man von Mühlhausen auch in den Nationalpark Hainich einen kleinen Ausflug machen, der nur 20 Kilometer entfernt ist. Man kann auf dem Unstrut-Radweg und dem Unstrut-Werra-Radweg fahren. Also man kann wunderbar Kultur und Natur miteinander verbinden.
0: Wer sich übrigens für eine Fahrradtour auf den ausgebauten und beschilderten Wegen entscheidet, der sollte gegebenenfalls zum E-Bike greifen. Denn im Nationalpark gibt es einige Höhenmeter zu überwinden. Neben diesen Angeboten finden in der Stadt auch verschiedene Feste statt. Dazu gehört unter anderem auch die große Kirmes in Mühlhausen, bei welcher 10 Tage Feierlaune in der Stadt herrscht. Für Buchungen zur Hauptsaison steht Ihnen übrigens die Touristinformation gerne zur Seite, um bei der Suche nach Übernachtungsmöglichkeiten zu helfen.
3: Also wir in der Touristinformation sind in der Hauptsaison von Ostern bis Oktober 7 Tage die Woche für unsere Gäste da. Da kann man immer gerne zu uns kommen. Wir bieten öffentliche Führung an, sodass man Tagesausflug Tagesausflug zu uns machen kann. Und wir haben aber auch viele

0: Übernachtungsmöglichkeiten und vom Hotel über Pension, über kleine Ferienwohnung. Es ist für jeden das passende Angebot dabei. Das vermitteln wir gerne.
1: Man sieht also, die Stadt hat noch einiges mehr zu bieten als nur Thomas Münzer. Dieser bleibt natürlich dennoch ein wichtiger Bestandteil der Stadtgeschichte und wird auch im nächsten Jahr zum Jubiläum viele Besucher in die einstige mittelalterliche Reichsstadt locken. Aber wenn man schon einmal zu Besuch ist, sollte man sich die folgenden drei Top-Destinationen nicht entgehen lassen.
0: Unbedingt in Mühlhausen muss man auf dem Wehrgang gewesen sein und da vom Rabenturm einen tollen Blick über die Altstadt genossen haben. Man muss unbedingt in der Marienkirche als größte Kirche Thürings gewesen sein und man sollte an einem Orgelkonzert in der Bachkirche teilgenommen haben, um einfach die Bachorgel mal klingen gehört zu haben.

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0: Der Freitagvormittag ist bewölkt mit vereinzelt leichtem Frühnebel und Temperaturen um 12 Grad. Am Mittag ist es wechselnd bewölkt mit ein wenig Sonne und einem leichten Wind aus Westen. Zum Abend klart es dann immer weiter auf und es kommt vermehrt die Sonne hervor bei Temperaturen um 12 Grad. In der Nacht ist es dann wieder wechselnd bewölkt und kühler. Der Samstag wird wechselnd bewölkt mit etwas Sonne und Temperaturen um 10 Grad.
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0: Sollte Putin in der Ukraine obsiegen oder einen faulen Frieden einfahren, würde er dort nicht Halt machen. Und all das hat gravierende Konsequenzen für unsere notwendigen und zeitkritischen sicherheitspolitischen Anstrengungen, auf die ich im letzten Teil eingehe. Und wenn ich wir sage, kann ich nicht immer differenzieren zwischen NATO, Europäischer Union und Deutschland. Aber es ist klar, dass Deutschland als das größte und das wohlhabendste Land in der Mitte Europas eine besondere Verantwortung für die Sicherheit des Kontinents und seiner Peripherie trägt. Dies war sozusagen die Kurzfassung meines Referats. Aber jetzt gehe ich ins
1: Ein exklusives Interview mit dem General Klaus Wittmann über Ukraine-Krieg und Bundeswehr. Klaus Wittmann ist bestimmt sehr vielen politisch interessierten Zuschauern aus dem Fernsehen bekannt. Seit seinem aktiven Ausscheiden aus der Bundeswehr gilt der General im Ruhestand als einer der führenden Militärexperten in Deutschland. Bereits 1966 trat er in die Bundeswehr ein und war am Ende seiner Karriere Abteilungsleiter der Militärpolitik beim deutschen NATO-Botschafter in Brüssel und Direktor der Academic Planning and Policy am NATO Defense College in Rom. Derzeit sind die weltpolitischen Ereignisse kaum noch zu überblicken. Daher lud ihn die CDU im Harzkreis zu einem Fachvortrag über die aktuellen geopolitischen Lagen ein. Im Vordergrund stand natürlich seine Einschätzung zum Ukraine-Krieg, der nach seiner Meinung für Kiew noch lange nicht verloren ist. Gegenüber RFH gab der General Klaus Wittmann ein exklusives Interview zum Ukraine-Krieg und auch über sein Wissen zur mittelalterlichen Geschichte. Zuvor sah er sich auch die Stiftskirche in Quedlinburg und den Halberstädter Dom mit seiner Orgel an.
2: Herr Dr. Wittmann, herzlich willkommen bei RFH. Sie haben gestern einen großen Vortrag gehalten und konnten sich ein bisschen die Gegend angucken. Und darüber wollen wir jetzt mal sprechen. Wie ist es denn eigentlich heute so um die Bundeswehr bestellt? Viele reden drüber, es gibt riesige auch Geldpakete. Wie ist die Bundeswehr aufgestellt und wo kann sie in Kürze hinkommen?
0: Für die Bundeswehr hat sich ja vieles geändert. Seit der Zeit, in der ständig abgerüstet und verkleinert wurde und Truppenteile aufgelöst wurden, weil wir ja nur noch von Freunden umgeben waren nach der Wiedervereinigung und weil wir, woran ich bei der NATO selber beteiligt war, auf kooperative Sicherheit mit Russland gerechnet haben. Außerdem waren die Auslandseinsätze strukturbestimmend geworden für die Bundeswehr, sodass zusätzlich zu den ganzen Sparmaßnahmen die schweren Waffen abgeschafft wurden zu einem großen Teil und leichte Kräfte mit ganz langen Vorbereitungszeiten Trumpf waren und nicht mehr kurze Warnzeiten und Einsatzbereitschaft. Das hat sich geändert durch den russischen Krieg gegen die Ukraine, durch die Aussicht darauf, dass Putin, wenn er in der Ukraine Erfolg hätte, wahrscheinlich die NATO, je nachdem als wie uneinig und von Amerika verlassen er sie dann beurteilen würde, militärisch testen würde und wir insofern die tapferen Ukrainer in der Rolle sehen, dass sie uns Zeit kaufen für die Vorbereitungen, die wir machen müssen, um wieder verteidigungsbereit und abschreckungsfähig zu sein. Und insofern, wir haben viel Geld. Jetzt durch die zusätzlichen Schuldenpakete oder Sondervermögen, wie man es nennt. Und wir haben neue NATO-Pläne, Verteidigungspläne, die uns in der Bundeswehr beispielsweise dazu veranlassen werden, 6 neue Brigaden aufzubauen und alles drum und dran. Und wir haben jetzt seit letzter Woche eine Militärstrategie und einen Aufwuchsplan für die Bundeswehr einschließlich des Aufwuchses des Personals, wozu ich in meinem Vortrag gestern aber auch ein paar kritische Dinge gesagt habe.
2: Jetzt ist es ja so, Sie haben es vorhin gesagt, Deutschland ist von Freunden umgeben gewesen und in der NATO sind auch alles eigentlich nur

0: Freunde drin. Jetzt hat sich das Verhältnis zu Amerika aber deutlich mit Donald Trump verändert. Was bedeutet das denn für die NATO und für die gesamte Strategie?
1: Das ist die andere Änderung, vor der wir stehen, grundsätzlicher Art. Einerseits also die russische Bedrohung, die uns bewusst sein muss, weil auch ein hybrider Krieg gegen uns schon im Gange ist. Andererseits die Art und Weise, wie Donald Trump in seiner zweiten Amtszeit die NATO und die Beistandsgarantie besonders Amerikas für die Europäer in Frage stellt. Und insofern muss das, was eigentlich seit vielen Jahren schon klar ist, dass die Europäer einen viel größeren Teil der Verantwortung für die eigene Verteidigung übernehmen müssen und sich nicht immer nur auf Amerika verlassen können, jetzt endlich und zwar unter großem Zeitdruck bewerkstelligt werden muss. Und das bedeutet unter anderem und nicht zuletzt, dass die zentralen Fähigkeiten, die hauptsächlich die Amerikaner bisher vorhalten zur Verteidigung Europas, also ausreichende Anzahl von Kampfflugzeugen, Waffen mit weiter Reichweite, Luftabwehr, Luft-zu-Luft-Betankung, strategische Aufklärung und so weiter, wir uns in Europa selber anschaffen müssen und die Bundeswehr als die Armee des Landes, des größten Landes in der Mitte Europas, hat dann natürlich eine ganz besondere Rolle und wir, Deutschland, als Drehscheibe für Logistik, Transport, Verstärkung, haben auch eine besondere Verantwortung.
0: Jetzt ist es ja so, dass viele Menschen sagen, das Geld für die Bundeswehr ist viel zu viel und wir sollten auch der Ukraine keine Waffen mehr liefern. Und dann gab es ja auch die Diskussion Taurus, der jetzt nicht geliefert wurde durch Friedrich Merz. Wie denken Sie darüber nach? Und ist es tatsächlich realistisch, dass uns eines Tages Russland angreifen könnte?
1: Die Bedrohung besteht immer aus Fähigkeiten und Absichten. Und die russischen Fähigkeiten, wie sie aufgebaut werden, mit der Waffenproduktion in drei Schichten rund um die Uhr, mit der Aufstockung personell der russischen Streitkräfte auf 1,5 Millionen in den nächsten Jahren, all das zeigt, wie auch die neue deutsche Militärstrategie sehr deutlich sagt, dass Russland sich auf einen Krieg mit der NATO vorbereitet. Und die Absichten Putins sind auch ziemlich klar. Die Zertrümmerung der europäischen Sicherheitsordnung, der Unterwerfungskrieg gegen die Ukraine sind im Grunde nur Vorstufen zu dem, was er mit Iran, China und Nordkorea im Schilde führt, nämlich eine Umgestaltung der Weltordnung, die keine freiheitliche sein würde, zu bewerkstelligen. Und insofern muss man ganz deutlich sagen, Fähigkeiten stellt man fest, Absichten kann man beeinflussen, und zwar durch eigene Verteidigungsbereitschaft. Und wenn der Verteidigungsminister das Kriegstüchtigkeit nennt, wo manche Leute zusammenzucken, dann kann ich nur sagen, Kriegstüchtigkeit bedeutet nicht, dass man einen Krieg führen will, sondern dass man in der Lage sein muss, einen Krieg zu verhindern. Und zur Ukraine gerne gleich noch etwas.
0: Putin hat die Ukraine sozusagen überfallen. Eigentlich standen schon im Vorfeld alle Zeichen dafür, dass er tatsächlich einmarschiert. Dann ist Putin mit über 100.000 Mann da rein, hat gedacht, er ist in 2 Wochen in Kiew. Das ist nicht passiert, weil die Ukrainer dagegen gehalten haben. Wie stark ist die Ukraine überhaupt und vor allen Dingen heute noch? Und wie innovativ sind die? Denn sie haben ja auch den gesamten Krieg durch Drohnentechnologie verändert.
1: Die Ukraine hat in einer Weise Widerstand geleistet, wie das kaum jemand erwartet hat, weil sie ums eigene Überleben kämpft und weil sie vom Westen unterstützt wurde, in Klammern nicht genügend. Sie haben Taurus angesprochen, dieses weitreichende Waffensystem hätte die Ukraine seit 3 Jahren benötigt, und zwar auch mit der Befugnis, sie auf russischem Gebiet einzusetzen, gegen Nachschub, gegen Kommandozentren, gegen Militärflugplätze, gegen Abschussrampen und so weiter. Aber die russischen Streitkräfte haben eine so miserable Leistung gezeigt bisher in diesem Krieg. Sie haben mit Recht gesagt, der Putin hat geglaubt, nach 2 Wochen ist das beendet. Und die Truppen, die auf Kiew marschierten, die haben angeblich schon ihre Paradeuniformen im Tornister gehabt, damit sie eine Siegesparade

0: gerade in Kiew vollziehen könnten. Also die Ukraine braucht noch viel mehr Unterstützung und Russland hat die strategischen Ziele schon längst verfehlt. Und ich persönlich bin auch überzeugt, wenn die Ukraine die Unterstützung in stärkerem Maße kriegt, nicht immer nur sagen, sie wird unterstützt so lange wie nötig, sondern hinzufügen mit allem, was sie braucht und zeitgerecht, dann wird sie diesen Krieg auch gewinnen. Sie wird vielleicht nicht jeden Quadratkilometer physisch zurückerobern, aber ich kann mir Situationen vorstellen, wofür die russischen Streitkräfte die Lage eben so schlecht ist, dass die Generale endlich zu Putin sagen müssen, wir können diesen Krieg nicht weiter durchhalten. Und unser Interesse ist ja nicht nur oder ist ja nicht eine karitative Hilfe für ein überfallenes Land, sondern das Bewusstsein, wenn Putin in der Ukraine gewinnt, dann ist als nächstes die NATO dran. Ich wiederhole, je nachdem, wie uneins er sie dann findet und von Amerika verlassen. Und wenn er sie beispielsweise im exponierten Baltikum angreifen sollte, dann wären wir mit der deutschen Litauenbrigade sofort mittendrin im Kriegsgeschehen.
1: Was man oder was viele vielleicht auch vergessen haben, dieser Krieg dauert schon länger als der Erste Weltkrieg und bald auch länger als der Zweite Weltkrieg. Wann könnte dieser Krieg enden?
0: Der Krieg könnte enden, wenn Russland einsieht, wenn Putin einsieht, dass er seine Ziele nicht erreichen kann, wenn er diesen Krieg insofern verliert, wenn er endlich lernt, die Souveränität seiner Nachbarländer, auch im sogenannten nahen Ausland, zu respektieren. Und wenn es dann einen Waffenstillstand und einen Friedensschluss gibt, der so abgesichert ist, dass er nie wieder auf die Idee kommt, die Ukraine anzugreifen. Und langfristig wird Sicherheit für die Ukraine in der NATO-Mitgliedschaft liegen. Aber Putin zeigt ja bisher keinerlei Bereitschaft, seine Ziele irgendwie zu reduzieren. Er betont das immer wieder. Und ich habe gestern in meinem Vortrag ein paar Chiffren, wie ich das nannte, aufgeführt. Also wenn er sagt Entnazifizierung der Ukraine, dann meint er Einsetzung eines Marionettenregimes. Wenn er sagt Entmilitarisierung, dann meint er Festschreibung ukrainischer Wehrlosigkeit. Wenn er sagt Neutralität, dann meint er ein Vakuum für die Vorbereitung des weiteren Angriffes. Nun weiß ich nicht, wie sehr Putin überhaupt ohne Krieg noch weiterleben und regieren könnte. Und ich bin der Meinung, er hat im Grunde keine Angst vor der NATO. Er weiß ganz genau, dass die rein defensiv ist. Er hat Angst davor, dass sein eigenes Volk vom demokratischen Virus befallen werden könnte. Und deshalb kann er demokratischen Erfolg einer westlich orientierten, souveränen Ukraine gar nicht dulden, weil das ein Vorbild für sein Volk wäre, dem das dann auch nachstreben würde.
1: Ja, Ukraine ist ein ernstes Thema, aber Sie waren heute im Harz und auch gestern schon im Harz unterwegs, um sich auch schöne Dinge anzugucken. Denn Sie sind nicht nur Brigadegeneral, sondern auch Historiker. Und Sie haben auch ein großes Projekt in Riga, da wollen Sie eine Orgel neu bauen. Und wenn man eine Orgel neu bauen will, dann ist es natürlich super, wenn man nach Halberstadt kommt als Orgelstadt. Und wenn man sich über die Deutschen oder die Anfänge Deutschlands informieren möchte, muss man nach Quedlinburg ins neue Stiftsmuseum, was noch nicht geöffnet hat. Da durften Sie aber gestern mal reinschauen und haben einen tiefen Einblicke bekommen. Wie hat es Ihnen gefallen und was können Sie aus Halberstadt und aus Quedlinburg mitnehmen?
0: Wenn man Bundeswehroffizier ist und NATO-Offizier, dann hat man ja die DDR niemals kennengelernt. Ich durfte nicht einmal die Transitwege benutzen, weil ich so ein Geheimnisträger war. Deshalb bin ich auch nach Berlin gezogen, weil das Gebiet der ehemaligen DDR für uns Entdeckungsgebiet ist. Und den Harz habe ich bisher nur von der Westseite gekannt. Und Quedlinburg gestern mit den Leuten, die ich kennengelernt habe, und Halberstadt heute, Oberbürgermeister, Landtagsabgeordnete und so weiter. Das war wirklich beides ein großes Erlebnis. Die Stiftskirche bzw. die Ausstellung dort im Schloss, die wir jetzt im Entstehen kennengelernt haben, die hat eine große

0: Vorfreude darauf geschaffen, das Museum dann zu sehen, wenn es fertig ist. Die Vortragsveranstaltung mit sehr interessierten Zuhörern, denen ich aber auch die Hälfte der Zeit für Fragen und Antworten gelassen habe, mit sehr interessanten und interessierten und intelligenten Fragen einer richtigen Division. All das war ein Erlebnis und dann heute Halberstadt. Auf mein Orgelprojekt komme ich gleich gerne kurz zu sprechen. Dass das in diesem Maße eine Orgelstadt ist, wusste ich nicht. Über John Cage wusste ich Bescheid, aber dass dieses Projekt in Halberstadt sich abspielt, und das haben wir heute ja auch noch kurz gesehen, das hatte ich auch nicht gewusst, bin aber betrübt, dass auf 600 Jahre hinaus die einzelnen Jahre schon abonniert sind und man sich da nicht selber beispielsweise für den 100. Geburtstag noch verewigen kann. Ja, und heute waren wir im Dom und im Domschatz und dort war die Führung ganz genauso kompetent wie gestern in der Stiftsausstellung. Und die Orgel haben wir von innen und außen kennengelernt, eine barocke Orgel. Und das ist auch mein Projekt. Ich habe einen Förderverein gegründet, der in Riga, der alten Hansestadt, Hauptstadt Lettlands, wo übrigens mein fünfmal Urgroßvater 1740 bis 62 Bürgermeister gewesen ist, da will mein Förderverein im Dom den Neubau einer Orgel nach barockem Vorbild. Und zwar nach dem
1: Also auch
0: Vorbild,
1: richtig nach altem Muster,
0: ja
1: nichts
0: genau,
1: Digitales.
0: nach dem Vorbild des Orgelbauers Andreas Conzius, der im 18. Jahrhundert der berühmteste Orgelbauer im Baltikum gewesen ist. Das soll eine Orgel werden im Dom von Riga nach barockem Vorbild, denn in diesem Dom, da gibt es eine weltberühmte romantische Orgel, also Musik des 19. Jahrhunderts beispielsweise. Und in der Orgellandschaft Rigas, da fehlt das, was man eine Bachorgel nennen könnte, also ein barockes Gegenstück. Und das soll der Dresdner Orgelbauer Christian Wegscheider bauen, der weit und breit der größte Fachmann im Barockorgelbau und Restauration und so weiter ist. Und das war lange Zeit ein Projekt, das ziemlich unrealistisch schien, bis mir vor 3 Jahren aus heiterem Himmel die Karl-Bechstein-Stiftung 1 Million Euro zugewendet hat,
1: Darüber freut sich dann jeder.
0: sodass mir jetzt nur noch 400.000 Euro fehlen und auf der Suche nach denen bin ich. Und Wegscheider, der Orgelbauer, der das macht, der hat in Berlin und um Berlin mehrere Orgeln gebaut. Und an diesen Orgeln machen wir jetzt im April, das war letzte Woche, und im Juni zweimal Benefizkonzerte an Wegscheider-Orgeln, um seinen bekannten Namen dann auch als Markenzeichen zu verwenden.
1: Sie haben ja heute auch Frau Presch kennengelernt, die Chefin vom Domorgelverein in Halberstadt. 1,4 Millionen reichen hier nicht in Halberstadt. Das
0: Das
1: ist noch
0: weiß ich,
1: mehr
0: ja.
1: Geld. Also noch wesentlich schwieriger und wahrscheinlich auch der Weg wesentlich länger. Haben Sie vielleicht irgendwie einen Tipp, was man hier noch machen könnte, der Kollegin hier zu helfen?
0: Ich habe ihr versprochen, wenn ich meine insgesamt 1,6 Millionen zusammen habe, dann denke ich an Halberstadt und gebe einige meiner Ideen oder Erfahrungen weiter. Jetzt bin ich beispielsweise dabei, durch verschiedene Gespräche in Bremen die Städtepartnerschaft zwischen Bremen und Riga meinem Projekt nutzbar zu machen. In Bremen, da gibt es Luft- und Raumfahrtindustrie mit Stiftungen, die auch kulturelle Dinge fördern. Da gibt es die Kaffeemillionen, wie mir einer sagte. Und ich bin jetzt dabei, verschiedene Kontakte zu knüpfen und Leute zu finden, die vielleicht mir um der Städtepartnerschaft willen zu diesen 400.000 restlich fehlendem Geld verhelfen. Und ich habe Frau Pesch gesagt, danach denke ich dann an Sie und berichte Ihnen, wie ich es gemacht habe. Hoffentlich wird das dieses Jahr klappen.
1: Eine reiche Partnerstadt hat Halberstadt auch. Das ist Wolfsburg. Da
0: Ja.
1: gibt es ja ein großes VW-Werk. Aber ich glaube, die Zeiten sind nicht besonders gut, um da anzufragen,
0: Ja.
1: ob man Millionen für eine Orgel bekommt.
0: Ja.
1: Aber Sie haben ja hier gesehen, in Quedlinburg, im Stiftsmuseum und auch im Dom, dass 2 Stunden Führung gar nichts sind. Man braucht wesentlich länger eigentlich.

0: Bühnen und Aufführungen, wie auch in der Kinderzeit Bad Segeberg, Winnetou und so weiter. Und in Dresden die Felsenbühne Rathen. Also ganz bestimmt kommen wir wieder, um die Stiftsausstellung dann in fertigem Zustand zu sehen, um hier in Halberstadt uns ein bisschen mehr umzuschauen. Der Bürgermeister hat mich eingeladen, das nächste Mal zu einer Tasse Kaffee zu kommen. Ganz bestimmt lassen wir uns hier wieder sehen. Und da ich nun einige Landtagsabgeordnete und auch Kandidaten kennengelernt habe, werde ich natürlich auch die politische Entwicklung hier mit Interesse verfolgen in diesem Jahr.
1: Herr Dr. Wittmann, ich bedanke mich fürs Interview und freue mich, dass Sie hier waren.
0: Danke für Ihr Interesse.

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0: Der Freitagvormittag ist bewölkt mit vereinzelt leichtem Frühnebel und Temperaturen um 12 Grad. Am Mittag ist es wechselnd bewölkt mit ein wenig Sonne und einem leichten Wind aus Westen. Zum Abend klart es dann immer weiter auf und es kommt vermehrt die Sonne hervor bei Temperaturen um 12 Grad. In der Nacht ist es dann wieder wechselnd bewölkt und kühler. Der Samstag wird wechselnd bewölkt mit etwas Sonne und Temperaturen um 10 Grad.
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3: Tag der Städtebauförderung, Blankenburg unter Spannung. Am 9. Mai wurde der bundesweite Tag der Städtebauförderung auch in der Blütenstadt gefeiert, die 1991 in das Programm aufgenommen wurde. In diesem Jahr luden das Quartiersmanagement der GVS und das alte E-Werk ein, um zu zeigen, was bereits mit Hilfe der Städtebauförderung in den vergangenen 35 Jahren entstanden ist und welche Perspektiven sich noch für die Stadt ergeben.
4: Ja, die Städtebauförderung ist für Blankenburg und vor allem für diejenigen, die gerade hier im Altstadtkern sind und ihre Häuser sanieren, doch ein ganz wesentlicher Bestandteil nicht nur einer Förderkulisse, sondern auch der Stadtentwicklung. Denn mit den Mitteln gelingen auch Sanierungen im Altbaubereich und im Rahmen der Städtebauförderung jetzt seit einigen Jahren auch in den Bereichen Regenstein und Ösig, die auch in besondere Gebietskulissen der Städtebauförderung aufgenommen wurden. Und viele Projekte, die in den letzten 35 Jahren durchgeführt wurden, wären gar nicht möglich. Und unser städtisches Großprojekt, das ist das kleine Schloss in Blankenburg, alle Entwicklungen, die wir da hätten, wären ohne die Städtebauförderung gar nicht möglich gewesen. Wir haben ja uns in Blankenburg in der Kernstadt hier so aufgestellt, dass wir drei größere Fördergebiete haben. Das ist der Altstadtkern mit dem Schloss, das ist das Wohngebiet Regenstein und die Ösig. Und für alle drei Gebiete haben wir Maßnahmen definiert, die wir in den nächsten Jahren umsetzen wollen. Das kleine Schloss ist hier im Altstadtbereich eine der wesentlichen Maßnahmen, die wir angehen wollen. Im Regenstein sind es zum Beispiel Straßen und Wege, auch in der Ösig. Da wollen wir zum Beispiel im Rahmen des Kreisstraßenausbaus auch den Fußweg mit umsetzen, der ja dort fehlt, und auch die weiteren Wegebeziehungen herstellen. Und das haben wir eigentlich auch immer in einer Abstimmung gemacht, nicht nur mit der Politik, also mit dem Stadtrat und den beratenden Ausschüssen, sondern auch durch die Bürgerbeteiligung und die Hinweise, die wir bekommen haben. Und wenn man dann die Ergebnisse sieht, das ist, glaube ich, der größte Lohn für uns alle.
3: Bereits am Vormittag startete ein Ideenspaziergang durch das Quartier Regenstein unter dem Titel »Rausgehen, Mitreden, Zukunft gestalten«.
5: Um 10 ging es heute los im Wohngebiet Regenstein. Die Bewohnerinnen und Bewohner versammelten sich vor dem GVS-Quartierszentrum. Und dann ging es los. Wir sind einige Straßen im Regenstein abgegangen und haben uns angeschaut, was hat sich schon verändert in den letzten 3 Jahren, aber wo gibt es noch Entwicklungspotenzial? Und dafür sind solche Quartiersspaziergänge ja auch da, im Rahmen der Städtebauförderung darauf hinzuweisen, die Stadt, dass sie Geld in die Hand nimmt und die richtigen Dinge tut. Das an den Stellen, die für die Bewohnerinnen und Bewohner besonders wichtig sind. Wir haben einige Barrieren im Regenstein. Das sind vor allem die Absenkung von Bordsteinkanten an Stellen wie an der Grundschule oder am Kindergarten. Und einige tiefe Schlaglöcher gibt es da auch noch zu beheben.
3: Ab 13 Uhr konnten sich alle Interessierten dann im alten E-Werk umschauen, von dem aus 1891 die Elektrifizierung der Stadt begann. Kaffee und Kuchen standen für die Gäste bereit, die in Gesprächsrunden mehr über aktuelle Projekte, Initiativen oder Veranstaltungen in der Blütenstadt erfuhren.
6: Wir haben uns ein Programm ausgedacht zum Tag der Städtebauförderung. Wir wollen hier das E-Werk einmal zeigen, wie das ist und welche Chancen das hat, noch in Nutzung zu kommen. Natürlich auch die Notwendigkeit der Sanierung. Es wird eine Stadtführung geben, unter dem Aspekt natürlich, dass die Elektrifizierung heute im Vordergrund stehen soll.
7: Wir machen heute eine thematische Tour zum Thema Elektrifizierung von Blankenburg. Hier in unserem schönen E-Werk ging es los und wir drehen eine ganz gemütliche Runde durch die Altstadt, folgen den alten elektrischen Leitungen in der ersten Runde an der Stadtmauer entlang, schlängeln uns dann hinauf zur Oberen Mühle. Denn was die wenigsten wissen an der Oberen Mühle, dort gab es einst ein kleines Kraftwerk, was das Schloss auch noch mit Elektrizität versorgte. Weiter geht es dann hinab, wir folgen dem Mühlbach. Zur Münzmühle. Denn auch in der Münzmühle hatte sich der Müller, geizig wie er war, ein eigenes Kraftwerk eingerichtet. So brauchte er nicht den teuren Strom des städtischen E-Werks zu bezahlen. Und von dort aus schlängeln wir uns entlang der alten Telefonleitungen und Stromleitungen wieder zurück zum E-Werk.
6: Wir haben heute Abend noch eine Filmvorführung, kostenlos. Unter dem Titel finde ich eigentlich auch passend, zurück in die Zukunft, dass hier auch Veranstaltungen stattfinden können. Der Weinfuchs wird für Speisen und Getränk sorgen.
3: Es ist gut, wenn das zentral gelegene, seit 2024 leerstehende alte E-Werk wieder neu belebt wird. Und jede hier stattfindende Veranstaltung trägt schon einmal dazu bei.
4: Ja, auch das alte E-Werk wird eine Rolle spielen. Ob es denn die Städtebauförderung direkt ist oder vielleicht sogar eine Kombination aus mehreren Förderprogrammen, das werden wir sehen. Wir sind ja jetzt bei der Ideensammlung. Also wie kann wieder Nutzung in dieses alte E-Werk hier hineinkommen? Und das E-Werk ist zwar alt, aber wir wollen vor allem auch die Jugend hier einziehen lassen und haben daher auch eine Befragung gemacht und mal gehört, was könnt ihr euch denn hier im alten E-Werk vorstellen? Da gibt es ganz interessante Ansätze und die werden wir sicherlich auch mit Mitteln der Städtebauförderung umsetzen.
3: Die Zukunft wird zeigen, welche Möglichkeiten der Nutzung im alten E-Werk nachhaltig und auch ökonomisch sinnvoll sind.
2: Saisonstart. Das gibt es zu sehen im Rosarium.
8: Eigentlich stehen die 13 Hektar des Rosariums in der Berg- und Rosenstadt Sangerhausen, wie jetzt schon zweimal in diesem Text erwähnt, in Zeichen der Rose. Doch derzeit dominieren die Frühblüher das Gelände und erfreuen die Besucher mit einer frischen, fröhlichen Farbenpracht. Dennoch waren am 1. Mai jede Menge Besucher aus nah und fern gekommen, um gemeinsam mit dem Team der Anlage in die Saison zu starten. Das hatte für diesen Tag wieder einiges organisiert.
9: Großer Garten- und Pflanzenmarkt, ja, und wie man sieht, es ist voll. Also wir haben knapp 50 Aussteller, ist für jeden was dabei. Und ja, es ist eine super Veranstaltung mittlerweile, etabliert, viele, viele Leute aus nah und fern und ich glaube, es läuft ganz gut. Die Mitarbeiter sind glücklich. Es war eine harte Vorbereitung, wie jedes Jahr immer aufs Gleiche. Aber ich bin stolz. Ich kann mich auch nur bedanken bei meinen Mitarbeitern, weil es ist viel Arbeit, viel Vorbereitung.
10: Die Saison beginnt, wenn man so aufs Jahr schaut. Was sind so die Höhepunkte? Da gibt es sicherlich bestimmt die typischen, aber vielleicht auch atypische.
9: Genau, die typische ist heute der 1. Mai und dann geht es natürlich los, gleich im Juni, Ende Mai das Chortreffen, das traditionelle. Und dann im Juni Berg- und Rosenfest, Nacht der 1000 Lichter, diesmal an einem Tag. Und dann Rose trifft Kunst, Picknickkonzerte beginnt ab nächster Woche, ab 10. Mai, jeden Monat bis September. Viele, viele weitere Veranstaltungen wie in der Rosenarena, Art und Garfunkel, Semino Rossi, Pink Choice, also Pink Floyd Show. Ist für jeden was dabei. Wir haben knapp 110 Veranstaltungen jetzt in der Saison. Also es ist pickepacke voll. Einfach mal auf unsere Homepage schauen, www.europa-rosarium.de und da kann sich jeder sein Highlight raussuchen.
8: Doch bleiben wir heute beim Saisonstart. Es wurde flaniert, fotografiert, bestaunt und gekauft. Die zahlreichen Stände sowohl an der Rosenarena als auch im Eingangsbereich boten Pflanzen aller Couleur. Dies im wahrsten Sinne des Wortes bei den Blumen, aber natürlich waren auch Gemüsepflanzen, Kräuter und Obstgewächse im Angebot. Dank der Beratung durch die Händler griffen die Gäste auch gern in die Pflanzenkisten und anschließend zur Geldbörse. Ein erfolgreicher Tag für beide Seiten. Ganz nebenbei sorgten musikalische Gäste für Unterhaltung, wie beispielsweise der Ziegelröder Spielmannszug.

0: Erschöpft vom ganzen Trubel genoss so mancher auch eine kleine Auszeit, im besten Fall mit einem Gläschen Wein. So lässt es sich leben. Vor dem Rosarium setzte sich die Händlermeile fort. Hier waren nicht nur das Theater Eisleben präsent, sondern natürlich auch kulinarische Angebote und, wie sagt man so schön salopp, Deko-Dingens. Alles in allem ein schönes Tageserlebnis für alle Gäste. An diesem Tag galten übrigens die Eintrittspreise der Nebensaison, doch wie sieht es denn aus, wenn künftig die Rosen in Blüte stehen? Muss man dann in diesem Jahr bei einem Besuch des Rosariums tiefer in die Tasche greifen?
1: Nein, wir haben wirklich lange überlegt und wie du schon sagst, es wird überall teurer, alles steigt. Aber wir haben gesagt, nein, wir lassen die Eintrittspreise gleich. Also die Tageseintrittspreise sind identisch vom letzten Jahr. Das Einzige, was wir erhöht haben, ist die Dauerkarte. Die ist von 40 auf 45 Euro gestiegen, aber ansonsten ist alles gleich geblieben. Und ich denke mal, die Besucher werden uns danken und werden genauso zahlreich kommen wie im letzten Jahr.
2: Ein vielfältiges Mühlhausen. Nicht nur Thomas Münzer hinterlässt seine Spuren. Anlässlich des kommenden 500 Jahre Bauernkrieg-Jubiläums rückt Thomas Münzer immer wieder in den Mittelpunkt vieler Ausstellungen und kultureller Angebote. Der Reformator war in Mühlhausen aktiv und mobilisierte hier das Volk, um nach Frankenhausen zur Schlacht zu ziehen. Soziale Ungerechtigkeit motivierte, in einen blutigen Krieg zu ziehen, aus denen die Bauern nicht zurückkehrten. Eine vernichtende Niederlage war das Resultat. Dennoch zählt dieses Ereignis zu einem der größten Geschehnisse der Stadtgeschichte und wurde auch in folgenden Jahrhunderten, gerade auch in der DDR, von der Politik aufgefasst und aufgearbeitet. 2025 jährt sich der Bauernkrieg, und so stehen ebenfalls viele Ausstellungen zum Thema Thomas Münzer an. Vom 26. April bis 19. Oktober 2025 ist eine große Ausstellung geplant.
3: Für Mühlhausen und Frankenhausen ist das natürlich sehr, sehr wichtig, diese 500-Jahr-Feier, dieses geschichtliche Ereignis, was ja im Grunde genommen bei uns zur Hauptschlacht geführt hat bei Frankenhausen. Es war ja ein großes Ereignis, waren ja die ersten Aufstände. Das Volk hat sich das erste Mal richtig praktisch gewehrt gegen die Missstände in den Kleinstaatentum, weil ganz einfach sie wirklich bis aufs Blut ausgepresst wurden und für die Familien nicht mehr viel übrig geblieben ist. Das hat eigentlich dazu geführt. Luther hat ja damals seine Thesen an Wittenberg drangenagelt, er hat auch einige Zeit mit Münzer debattiert und gesprochen, aber ihre Wege haben sich dann eben getrennt, weil doch Luther mehr zur Obrigkeit sich hinversetzt gefühlt hat. Da kann man wieder nur sagen, wo bleibt dann die Moral? Zuerst kommt das Fressen und dann die Moral.
4: 1525 ist in Mühlhausen tatsächlich eines der wichtigsten Jahre auch in der Stadtgeschichte, denn aufgrund der Ereignisse des Bauernkrieges wurden auch hier reformatorische Bestrebungen laut. Thomas Münzer kam in die Stadt als Prediger. Wir stehen hier vor der Marienkirche. Hier hat er eine Pfarrstelle innen gehabt und reformatorisch, aber radikal reformatorisch gepredigt. Er hat sich ja von Luthers Lehren abgewandt, beziehungsweise diese eben weiterentwickelt in seinem Sinne. Mehr die soziale Gerechtigkeit in den Vordergrund gestellt, aber eben in einer sehr radikalisierten Form. Hat hier mit Heinrich Pfeiffer, einem ehemaligen Mönchen, so wie er es auch war, gepredigt und auch gewirkt in der Stadt, auch auf der Straße. Also Münzer hat die Sprache des einfachen Volkes gesprochen und damit eben auch sehr, sehr viele Leute erreicht. Münzer hat dann den Mühlhäuser Haufen angeführt, also einen paramilitärischen Zusammenschluss, der im Mai 1525 nach Bad Frankenhausen gezogen ist, zum Schlachtberg nach Frankenhausen und dort mit vielen anderen Bauern gemeinsam gegen die adligen Heere gekämpft und leider verloren hat.
2: Aber Thomas Münzer ist nicht das Einzige, was die Stadt Mühlhausen zu bieten hat. Eine vielfältige, kulturelle und naturnahe Tourismuslandschaft macht aus der Stadt mehr als nur eine Thomas-Münzer-Stadt. Für 551 Jahre war Mühlhausen eine mittelalterliche Reichsstadt, seit dem Jahre 1251. und hatte weiteren prominenten Besuch. Unter anderem Johann Sebastian Bach zu Beginn des 18. Jahrhunderts oder Johann August Röbling, der Erbauer der Brooklyn Bridge, sowie der hochrangige preußische Baubeamte und deutsche Architekt Friedrich August Stüler, der in Mühlhausen geboren ist. Aber nicht nur wichtige Persönlichkeiten gab es in der Stadt. Für Gäste gibt es noch heute viele Destinationen, bei denen sich ein Besuch lohnt. Das Angebot ist dabei nicht nur kulturell, es gibt auch Erlebnisangebote in der Natur.
5: Ja, wir haben zum einen die Mühlhäuser Museen, die man anschauen kann. Natürlich unser schönes Rathaus, was man sich unbedingt anschauen kann. Wir haben eine alte Synagoge aus dem Jahr 1841. Wir haben eine tolle umgebaute Bibliothek, also viele ungenutzte Kirchen. Der Wehrgang ist zu begehen während der Hauptsaison. Und natürlich kann man von Mühlhausen auch in den Nationalpark Hainich einen kleinen Ausflug machen, der nur 20 Kilometer entfernt ist. Man kann auf dem Unstrut-Radweg und dem Unstrut-Werra-Radweg fahren. Also man kann wunderbar Kultur und Natur miteinander verbinden.
2: Wer sich übrigens für eine Fahrradtour auf den ausgebauten und beschilderten Wegen entscheidet, der sollte gegebenenfalls zum E-Bike greifen. Denn im Nationalpark gibt es einige Höhenmeter zu überwinden. Neben diesen Angeboten finden in der Stadt auch verschiedene Feste statt. Dazu gehört unter anderem auch die große Kirmes in Mühlhausen, bei welcher 10 Tage Feierlaune in der Stadt herrscht. Für Buchungen zur Hauptsaison steht Ihnen übrigens die Touristinformation gerne zur Seite, um bei der Suche nach Übernachtungsmöglichkeiten zu helfen.
5: Also wir in der Touristinformation sind in der Hauptsaison von Ostern bis Oktober 7 Tage die Woche für unsere Gäste da. Da kann man immer gerne zu uns kommen. Wir bieten öffentliche Führung an, sodass man Tagesausflug zu uns machen kann. Und wir haben aber auch viele Übernachtungsmöglichkeiten. Und vom Hotel über Pension, über kleine Ferienwohnung, ist für jeden das passende Angebot dabei. Das vermitteln wir gerne.
2: Man sieht also, die Stadt hat noch einiges mehr zu bieten als nur Thomas Münzer. Dieser bleibt natürlich dennoch ein wichtiger Bestandteil der Stadtgeschichte und wird auch im nächsten Jahr zum Jubiläum viele Besucher in die einstige mittelalterliche Reichsstadt locken. Aber wenn man schon einmal zu Besuch ist, sollte man sich die folgenden 3 Top-Destinationen nicht entgehen lassen.
5: Unbedingt in Mühlhausen muss man auf dem Wehrgang gewesen sein und da vom Rabenturm einen tollen Blick über die Altstadt genossen haben. Man muss unbedingt in der Marienkirche als größte Kirche Thürings gewesen sein und man sollte an einem Orgelkonzert in der Bachkirche teilgenommen haben, um einfach die Bachorgel mal klingen gehört zu haben.

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0: Der Freitagvormittag ist bewölkt mit vereinzelt leichtem Frühnebel und Temperaturen um 12 Grad. Am Mittag ist es wechselnd bewölkt mit ein wenig Sonne und einem leichten Wind aus Westen. Zum Abend klart es dann immer weiter auf und es kommt vermehrt die Sonne hervor bei Temperaturen um 12 Grad. In der Nacht ist es dann wieder wechselnd bewölkt und kühler. Der Samstag wird wechselnd bewölkt mit etwas Sonne und Temperaturen um 10 Grad.
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0: Sollte Putin in der Ukraine obsiegen oder einen faulen Frieden einfahren, würde er dort nicht Halt machen. Und all das hat gravierende Konsequenzen für unsere notwendigen und zeitkritischen sicherheitspolitischen Anstrengungen, auf die ich im letzten Teil eingehe. Und wenn ich wir sage, kann ich nicht immer differenzieren zwischen NATO, Europäischer Union und Deutschland. Aber es ist klar, dass Deutschland als das größte und das wohlhabendste Land in der Mitte Europas eine besondere Verantwortung für die Sicherheit des Kontinents und seiner Peripherie trägt. Dies war sozusagen die Kurzfassung meines Referats. Aber jetzt gehe ich ins,
1: ein exklusives Interview mit dem General Klaus Wittmann über Ukraine-Krieg und Bundeswehr. Klaus Wittmann ist bestimmt sehr vielen politisch interessierten Zuschauern aus dem Fernsehen bekannt. Seit seinem aktiven Ausscheiden aus der Bundeswehr gilt der General im Ruhestand als einer der führenden Militärexperten in Deutschland. Bereits 1966 trat er in die Bundeswehr ein und war am Ende seiner Karriere Abteilungsleiter der Militärpolitik beim deutschen NATO-Botschafter in Brüssel und Direktor der Academic Planning and Policy am NATO Defense College in Rom. Derzeit sind die weltpolitischen Ereignisse kaum noch zu überblicken. Daher lud ihn die CDU im Harzkreis zu einem Fachvortrag über die aktuellen geopolitischen Lagen ein. Im Vordergrund stand natürlich seine Einschätzung zum Ukraine-Krieg, der nach seiner Meinung für Kiew noch lange nicht verloren ist. Gegenüber RFH gab der General Klaus Wittmann ein exklusives Interview zum Ukraine-Krieg und auch über sein Wissen zur mittelalterlichen Geschichte. Zuvor sah er sich auch die Stiftskirche in Quedlinburg und den Halberstädter Dom mit seiner Orgel an.
2: Herr Dr. Wittmann, herzlich willkommen bei RFH. Sie haben gestern einen großen Vortrag gehalten und konnten sich ein bisschen die Gegend angucken. Und darüber wollen wir jetzt mal sprechen. Wie ist es denn eigentlich heute so um die Bundeswehr bestellt? Viele reden drüber, es gibt riesige auch Geldpakete. Wie ist die Bundeswehr aufgestellt und wo kann sie in Kürze hinkommen?
0: Für die Bundeswehr hat sich ja vieles geändert. Seit der Zeit, in der ständig abgerüstet und verkleinert wurde und Truppenteile aufgelöst wurden, weil wir ja nur noch von Freunden umgeben waren nach der Wiedervereinigung und weil wir, woran ich bei der NATO selber beteiligt war, auf kooperative Sicherheit mit Russland gerechnet haben. Außerdem waren die Auslandseinsätze strukturbestimmend geworden für die Bundeswehr, sodass zusätzlich zu den ganzen Sparmaßnahmen die schweren Waffen abgeschafft wurden zu einem großen Teil und leichte Kräfte mit ganz langen Vorbereitungszeiten Trumpf waren und nicht mehr kurze Warnzeiten und Einsatzbereitschaft. Das hat sich geändert durch den russischen Krieg gegen die Ukraine, durch die Aussicht darauf, dass Putin, wenn er in der Ukraine Erfolg hätte, wahrscheinlich die NATO, je nachdem als wie uneinig und von Amerika verlassen er sie dann beurteilen würde, militärisch testen würde. Und wir insofern die tapferen Ukrainer in der Rolle sehen, dass sie uns Zeit kaufen für die Vorbereitungen, die wir machen müssen, um wieder verteidigungsbereit und abschreckungsfähig zu sein. Und insofern, wir haben viel Geld jetzt durch die zusätzlichen Schuldenpakete oder Sondervermögen, wie man es nennt. Und wir haben neue NATO-Pläne, Verteidigungspläne, die uns in der Bundeswehr beispielsweise dazu veranlassen werden, 6 neue Brigaden aufzubauen und alles drum und dran. Und wir haben jetzt seit letzter Woche eine Militärstrategie und einen Aufwuchsplan für die Bundeswehr, einschließlich des Aufwuchses des Personals, wozu ich in meinem Vortrag gestern aber auch ein paar kritische Dinge gesagt habe.
2: Jetzt ist es ja so, Sie haben es vorhin gesagt, Deutschland ist von Freunden umgeben gewesen und in der NATO sind auch alles eigentlich nur Freunde drin. Jetzt hat sich das Verhältnis zu Amerika aber deutlich mit Donald Trump verändert. Was bedeutet das denn für die NATO und für die gesamte Strategie?
0: Das ist die andere Änderung, vor der wir stehen, grundsätzlicher Art. Einerseits also die russische Bedrohung, die uns bewusst sein muss, weil auch ein hybrider Krieg gegen uns schon im Gange ist. Andererseits die Art und Weise, wie Donald Trump in seiner zweiten Amtszeit die NATO und die Beistandsgarantie besonders Amerikas für die Europa, für die Europäer in Frage stellt. Und insofern muss das, was eigentlich seit vielen Jahren schon klar ist, dass die Europäer einen viel größeren Teil der Verantwortung für die eigene Verteidigung übernehmen müssen und sich nicht immer nur auf Amerika verlassen können, jetzt endlich und zwar unter großem Zeitdruck bewerkstelligt werden muss. Und das bedeutet unter anderem und nicht zuletzt, dass die zentralen Fähigkeiten, die hauptsächlich die Amerikaner bisher vorhalten zur Verteidigung Europas, also ausreichende Anzahl von Kampfflugzeugen, Waffen mit weiter Reichweite, Luftabwehr, Luft-zu-Luft-Betankung, strategische Aufklärung und so weiter, wir uns in Europa selber anschaffen müssen und die Bundeswehr als die Armee des Landes, des größten Landes in der Mitte Europas, hat dann natürlich eine ganz besondere Rolle und wir, Deutschland, als Drehscheibe für Logistik, Transport, Verstärkung, haben auch eine besondere Verantwortung.
2: Jetzt ist es ja so, dass viele Menschen sagen, das Geld für die Bundeswehr ist viel zu viel und wir sollten auch der Ukraine keine Waffen mehr liefern. Und dann gab es ja auch die Diskussion Taurus, der jetzt nicht geliefert wurde, Friedrich Merz. Wie denken Sie darüber nach? Und ist es tatsächlich realistisch, dass uns eines Tages Russland angreifen könnte?
0: Die Bedrohung besteht immer aus Fähigkeiten und Absichten. Und die russischen Fähigkeiten, wie sie aufgebaut werden, mit der Waffenproduktion in drei Schichten rund um die Uhr, mit der Aufstockung personell der russischen Streitkräfte auf 1,5 Millionen in den nächsten Jahren. All das zeigt, wie auch die neue deutsche Militärstrategie sehr deutlich sagt, dass Russland sich auf einen Krieg mit der NATO vorbereitet. Und die Absichten Putins sind auch ziemlich klar. Die Zertrümmerung der europäischen Sicherheitsordnung, der Unterwerfungskrieg gegen die Ukraine sind im Grunde nur Vorstufen zu dem, was er mit Iran, China und Nordkorea im Schilde führt, nämlich eine Umgestaltung der Weltordnung, die keine freiheitliche sein würde, zu bewerkstelligen. Und insofern muss man ganz deutlich sagen, Fähigkeiten stellt man fest, Absichten kann man beeinflussen, und zwar durch eigene Verteidigungsbereitschaft. Und wenn der Verteidigungsminister das Kriegstüchtigkeit nennt, wo manche Leute zusammenzucken, dann kann ich nur sagen, Kriegstüchtigkeit bedeutet nicht, dass man einen Krieg führen will, sondern dass man in der Lage sein muss, einen Krieg zu verhindern. Und zur Ukraine gerne gleich noch etwas.
2: Putin hat die Ukraine sozusagen überfallen. Eigentlich standen schon im Vorfeld alle Zeichen dafür, dass er tatsächlich einmarschiert. Dann ist Putin mit über 100.000 Mann da rein, hat gedacht, er ist in zwei Wochen in Kiew. Das ist nicht passiert, weil die Ukrainer dagegen gehalten haben. Wie stark ist die Ukraine überhaupt und vor allen Dingen heute noch? Und wie innovativ sind die? Denn sie haben ja auch den gesamten Krieg durch Drohnentechnologie verändert.
0: Die Ukraine hat in einer Weise Widerstand geleistet, wie das kaum jemand erwartet hat, weil sie ums eigene Überleben kämpft und weil sie vom Westen unterstützt wurde, in Klammern nicht genügend. Sie haben Taurus angesprochen, dieses weitreichende Waffensystem hätte die Ukraine seit 3 Jahren benötigt, und zwar auch mit der Befugnis, sie auf russischem Gebiet einzusetzen, gegen Nachschub, gegen Kommandozentren, gegen Militärflugplätze, gegen Abschussrampen und so weiter. Aber die russischen Streitkräfte haben eine so miserable Leistung gezeigt bisher in diesem Krieg. Sie haben mit Recht gesagt, der Putin hat geglaubt, nach 2 Wochen ist das beendet. Und die Truppen, die auf Kiew marschierten, die haben angeblich schon ihre Paradeuniformen im Tornister gehabt, damit sie eine Siegesparade in Kiew vollziehen könnten. Also die Ukraine braucht noch viel mehr Unterstützung und Russland hat die strategischen Ziele schon längst verfehlt. Und ich persönlich bin auch überzeugt, wenn die Ukraine die Unterstützung in stärkerem Maße kriegt. Nicht immer nur sagen, sie wird unterstützt so lange wie nötig, sondern hinzufügen mit allem, was sie braucht und zeitgerecht. Dann wird sie diesen Krieg auch gewinnen. Sie wird vielleicht nicht jeden Quadratkilometer physisch zurückerobern, aber ich kann mir Situationen vorstellen,

0: wofür die russischen Streitkräfte die Lage eben so schlecht ist, dass die Generale endlich zu Putin sagen müssen, wir können diesen Krieg nicht weiter durchhalten. Und unser Interesse ist ja nicht nur ist ja nicht eine karitative Hilfe für ein überfallenes Land, sondern das Bewusstsein, wenn Putin in der Ukraine gewinnt, dann ist als nächstes die NATO dran. Ich wiederhole, je nachdem, wie uneins er sie dann findet und von Amerika verlassen. Und wenn er sie beispielsweise im exponierten Baltikum angreifen sollte, dann wären wir mit der deutschen Litauenbrigade sofort mittendrin im Kriegsgeschehen.
1: Was man oder was viele vielleicht auch vergessen haben, dieser Krieg dauert schon länger als der Erste Weltkrieg und bald auch länger als der Zweite Weltkrieg. Wann könnte dieser Krieg enden?
0: Der Krieg könnte enden, wenn Russland einsieht, wenn Putin einsieht, dass er seine Ziele nicht erreichen kann, wenn er diesen Krieg insofern verliert, wenn er endlich lernt, die Souveränität seiner Nachbarländer, auch im sogenannten nahen Ausland, zu respektieren. Und wenn es dann einen Waffenstillstand und einen Friedensschluss gibt, der so abgesichert ist, dass er nie wieder auf die Idee kommt, die Ukraine anzugreifen. Und langfristig wird Sicherheit für die Ukraine in der NATO-Mitgliedschaft liegen. Aber Putin zeigt ja bisher keinerlei Bereitschaft, seine Ziele irgendwie zu reduzieren. Er betont das immer wieder. Und ich habe gestern in meinem Vortrag ein paar Chiffren, wie ich das nannte, aufgeführt. Also wenn er sagt Entnazifizierung der Ukraine, dann meint er Einsetzung eines Marionettenregimes. Wenn er sagt Entmilitarisierung, dann meint er Festschreibung ukrainischer Wehrlosigkeit. Wenn er sagt Neutralität, dann meint er ein Vakuum für die Vorbereitung des weiteren Angriffes. Nun weiß ich nicht, wie sehr Putin überhaupt ohne Krieg noch weiterleben und regieren könnte. Und ich bin der Meinung, er hat im Grunde keine Angst vor der NATO. Er weiß ganz genau, dass die rein defensiv ist. Er hat Angst davor, dass sein eigenes Volk vom demokratischen Virus befallen werden könnte. Und deshalb kann er demokratischen Erfolg einer westlich orientierten, souveränen Ukraine gar nicht dulden, weil das ein Vorbild für sein Volk wäre, dem das dann auch nachstreben würde.
1: Ja, Ukraine ist ein ernstes Thema, aber Sie waren heute im Harz und gestern schon im Harz unterwegs, um sich auch schöne Dinge anzugucken. Denn Sie sind nicht nur Brigadegeneral, sondern auch Historiker. Und Sie haben auch ein großes Projekt in Riga, da wollen Sie eine Orgel neu bauen. Und wenn man eine Orgel neu bauen will, dann ist es natürlich super, wenn man nach Halberstadt kommt als Orgelstadt. Und wenn man sich über die Deutschen oder die Anfänge Deutschlands informieren möchte, muss man nach Quedlinburg ins neue Stiftsmuseum, was noch nicht geöffnet hat. Da durften Sie aber gestern mal reinschauen und haben einen tiefen Einblicke bekommen. Wie hat es Ihnen gefallen und was können Sie aus Halberstadt und aus Quedlinburg mitnehmen?
0: Wenn man Bundeswehroffizier ist und NATO-Offizier, dann hat man ja die DDR niemals kennengelernt. Ich durfte nicht einmal die Transitwege benutzen, weil ich so ein Geheimnisträger war. Deshalb bin ich auch nach Berlin gezogen, weil das Gebiet der ehemaligen DDR für uns Entdeckungsgebiet ist. Und den Harz habe ich bisher nur von der Westseite gekannt. Und Quedlinburg gestern mit den Leuten, die ich kennengelernt habe, und Halberstadt heute, Oberbürgermeister, Landtagsabgeordnete, und so weiter. Das war wirklich beides ein großes Erlebnis. Die Stiftskirche bzw. die Ausstellung dort im Schloss, die wir jetzt im Entstehen kennengelernt haben, die hat eine große Vorfreude darauf geschaffen, das Museum dann zu sehen, wenn es fertig ist. Die Vortragsveranstaltung mit sehr interessierten Zuhörern, denen ich aber auch die Hälfte der Zeit für Fragen und Antworten gelassen habe, mit sehr interessanten und interessierten und intelligenten Fragen einer richtigen Division. All das war ein Erlebnis. Und dann heute Halberstadt, auf mein Orgelprojekt komme ich gleich gerne kurz zu sprechen, dass das

0: in diesem Maße eine Orgelstadt ist, wusste ich nicht. Über John Cage wusste ich Bescheid, aber dass dieses Projekt in Halberstadt sich abspielt, und das haben wir heute ja auch noch kurz gesehen, das hatte ich auch nicht gewusst, bin aber betrübt, dass auf 600 Jahre hinaus die einzelnen Jahre schon abonniert sind und man sich da nicht selber beispielsweise für den 100. Geburtstag noch verewigen kann. Ja, und heute waren wir im Dom und im Domschatz, und dort war die Führung ganz genauso kompetent wie gestern in der Stiftsausstellung. Und die Orgel haben wir von innen und außen kennengelernt, eine barocke Orgel, und das ist auch mein Projekt. Ich habe einen Förderverein gegründet, der in Riga, der alten Hansestadt, Hauptstadt Lettlands, wo übrigens mein fünfmal Urgroßvater 1740 bis 62 Bürgermeister gewesen ist, da will mein Förderverein im Dom den Neubau einer Orgel nach barockem Vorbild. Und zwar nach dem Vorbild.
1: Auch richtig nach altem Muster.
0: Ja, genau. Nach dem Vorbild des Orgelbauers Andreas Conzius, der im 18. Jahrhundert der berühmteste Orgelbauer im Baltikum gewesen ist. Das soll eine Orgel werden im Dom von Riga nach barockem Vorbild. Denn in diesem Dom, da gibt es eine weltberühmte romantische Orgel, also Musik des 19. Jahrhunderts beispielsweise. Und in der Orgellandschaft Rigas, da fehlt das, was man eine Bachorgel nennen könnte, also ein barockes Gegenstück. Und das soll der Dresdner Orgelbauer Christian Wegscheider bauen, der weit und breit der größte Fachmann im Barockorgelbau und Restauration und so weiter ist. Und das war lange Zeit ein Projekt, das ziemlich unrealistisch schien, bis mir vor 3 Jahren aus heiterem Himmel die Karl-Bechstein-Stiftung 1 Million Euro zugewendet hat, sodass mir jetzt, sodass mir jetzt nur noch 400.000 Euro fehlen, und auf der Suche nach denen bin ich. Und Wegscheider, der Orgelbauer, der das macht, der hat in Berlin und um Berlin mehrere Orgeln gebaut. Und an diesen Orgeln machen wir jetzt im April, das war letzte Woche, und im Juni 2-mal Benefizkonzerte an Wegscheider-Orgeln, um seinen bekannten Namen dann auch als Markenzeichen zu verwenden.
1: Sie haben ja heute auch Frau Presch kennengelernt, die Chefin vom Domorgelverein in Halberstadt. 1,4 Millionen reichen hier nicht in Halberstadt.
0: Das ist mehr Geld.
1: Also noch wesentlich schwieriger und wahrscheinlich noch der Weg wesentlich länger. Haben Sie vielleicht irgendwie einen Tipp, was man hier noch machen könnte, der Kollegin hier zu helfen?
0: Ich habe ihr versprochen, wenn ich meine insgesamt 1,6 Millionen zusammen habe, dann denke ich an Halberstadt und gebe einige meiner Ideen oder Erfahrungen weiter. Jetzt bin ich beispielsweise dabei, durch verschiedene Gespräche in Bremen die Städtepartnerschaft zwischen Bremen und Riga meinem Projekt nutzbar zu machen. In Bremen, da gibt es Luft- und Raumfahrtindustrie mit Stiftungen, die auch kulturelle Dinge fördern. Da gibt es die Kaffeemillionen, wie mir einer sagte. Und ich bin jetzt dabei, verschiedene Kontakte zu knüpfen und Leute zu finden, die vielleicht mir um der Städtepartnerschaft willen zu diesen 400.000 restlichen fehlenden Geld verhelfen. Und ich habe Frau Pesch gesagt, danach denke ich dann an Sie und berichte Ihnen, wie ich es gemacht habe. Hoffentlich wird das dieses Jahr klappen.
1: Eine reiche Partnerstadt hat Halberstadt auch. Das ist Wolfsburg. Ja. Da gibt es ja ein großes VW-Werk. Aber ich glaube, die Zeiten sind nicht besonders gut, um da anzufragen, ob man Millionen für eine Orgel bekommt.
0: Ja.
1: Aber Sie haben ja hier gesehen, in Quedlinburg, im Stiftsmuseum und auch im Dom, dass 2 Stunden Führung gar nichts sind. Man braucht wesentlich länger eigentlich, und Sie waren auch sehr interessiert. Das heißt, alle haben auch gesagt und würden sich wünschen, dass Sie wiederkommen.
0: Also unbedingt. Unbedingt. Es gibt eine Reihe von Dingen, die wir nur von außen gesehen haben. Schon dieses Theater da oben im Gebirge, das Bergtheater, das hat mein Interesse erweckt. Denn meine Opernleidenschaft, die begann, als meine Eltern mich mit 10 Jahren auf die Freilichtbühne nach Eutin mitgenommen haben, wo ich den Freischütz gesehen habe. Und ich habe ein Faible für solche Freilichtbühnen.

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0: Der Freitagvormittag ist bewölkt mit vereinzelt leichtem Frühnebel und Temperaturen um 12 Grad. Am Mittag ist es wechselnd bewölkt mit ein wenig Sonne und einem leichten Wind aus Westen. Zum Abend klart es dann immer weiter auf und es kommt vermehrt die Sonne hervor bei Temperaturen um 12 Grad. In der Nacht ist es dann wieder wechselnd bewölkt und kühler. Der Samstag wird wechselnd bewölkt mit etwas Sonne und Temperaturen um 10 Grad.
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3: Tag der Städtebauförderung, Blankenburg unter Spannung. Am 9. Mai wurde der bundesweite Tag der Städtebauförderung auch in der Blütenstadt gefeiert, die 1991 in das Programm aufgenommen wurde. In diesem Jahr luden das Quartiersmanagement der GVS und das alte E-Werk ein, um zu zeigen, was bereits mit Hilfe der Städtebauförderung in den vergangenen 35 Jahren entstanden ist und welche Perspektiven sich noch für die Stadt ergeben.
4: Ja, die Städtebauförderung ist für Blankenburg und vor allem für diejenigen, die gerade hier im Altstadtkern sind und ihre Häuser sanieren, doch ein ganz wesentlicher Bestandteil nicht nur einer Förderkulisse, sondern auch der Stadtentwicklung. Denn mit den Mitteln gelingen auch Sanierungen im Altbaubereich und im Rahmen der Städtebauförderung jetzt seit einigen Jahren auch in den Bereichen Regenstein und Ösig, die auch in besondere Gebietskulissen der Städtebauförderung aufgenommen wurden. Und viele Projekte, die in den letzten 35 Jahren durchgeführt wurden, wären gar nicht möglich. Und unser städtisches Großprojekt, das ist das kleine Schloss in Blankenburg, alle Entwicklungen, die wir da hätten, wären ohne die Städtebauförderung gar nicht möglich gewesen. Wir haben ja uns in Blankenburg in der Kernstadt hier so aufgestellt, dass wir drei größere Fördergebiete haben. Das ist der Altstadtkern mit dem Schloss, das ist das Wohngebiet Regenstein und die Ösig. Und für alle drei Gebiete haben wir Maßnahmen definiert, die wir in den nächsten Jahren umsetzen wollen. Das kleine Schloss ist hier im Altstadtbereich eine der wesentlichen Maßnahmen, die wir angehen wollen. Im Regenstein sind es zum Beispiel Straßen und Wege, auch in der Ösig. Da wollen wir zum Beispiel im Rahmen des Kreisstraßenausbaus auch den Fußweg mit umsetzen, der ja dort fehlt, und auch die weiteren Wegebeziehungen herstellen. Und das haben wir eigentlich auch immer in einer Abstimmung gemacht, nicht nur mit der Politik, also mit dem Stadtrat und den beratenden Ausschüssen, sondern auch durch die Bürgerbeteiligung und die Hinweise, die wir bekommen haben. Und wenn man dann die Ergebnisse sieht, das ist, glaube ich, der größte Lohn für uns alle.
3: Bereits am Vormittag startete ein Ideenspaziergang durch das Quartier Regenstein unter dem Titel Rausgehen, Mitreden, Zukunft gestalten.
5: Um 10 ging es heute los im Wohngebiet Regenstein. Die Bewohner

0: Bewohnerinnen und Bewohner versammelten sich vor dem GVS-Quartierszentrum. Und dann ging es los. Wir sind einige Straßen im Regenstein abgegangen und haben uns angeschaut, was hat sich schon verändert in den letzten 3 Jahren, aber wo gibt's noch Entwicklungspotenzial? Und dafür sind solche Quartiersspaziergänge ja auch da, im Rahmen der Städtebauförderung darauf hinzuweisen, die Stadt, dass sie Geld in die Hand nimmt und die richtigen Dinge tut. Das an den Stellen, die für die Bewohnerinnen und Bewohner besonders wichtig sind. Wir haben einige Barrieren im Regenstein. Das sind vor allem die Absenkung von Bordsteinkanten an Stellen wie an der Grundschule oder am Kindergarten. Und einige tiefe Schlaglöcher gibt es da auch noch zu beheben.
1: Ab 13 Uhr konnten sich alle Interessierten dann im alten E-Werk umschauen, von dem aus 1891 die Elektrifizierung der Stadt begann. Kaffee und Kuchen standen für die Gäste bereit, die in Gesprächsrunden mehr über aktuelle Projekte, Initiativen oder Veranstaltungen in der Blütenstadt erfuhren.
2: Wir haben uns ein Programm ausgedacht zum Tag der Städtebauförderung. Wir wollen hier das E-Werk einmal zeigen, wie das ist und welche Chancen das hat, noch in Nutzung zu kommen. Natürlich auch die Notwendigkeit der Sanierung. Es wird eine Stadtführung geben, unter dem Aspekt natürlich, dass die Elektrifizierung heute im Vordergrund stehen soll.
3: Wir machen heute eine thematische Tour zum Thema Elektrifizierung von Blankenburg. Hier in unserem schönen E-Werk ging es los und wir drehen eine ganz gemütliche Runde durch die Altstadt, folgen den alten elektrischen Leitungen in der ersten Runde an der Stadtmauer entlang, schlängeln uns dann hinauf zur oberen Mühle. Denn was die wenigsten wissen, an der oberen Mühle, dort gab es einst ein kleines Kraftwerk, was das Schloss auch noch mit Elektrizität versorgte. Weiter geht es dann hinab, wir folgen dem Mühlbach zur Münzmühle. Denn auch in der Münzmühle hatte sich der Müller, geizig wie er war, ein eigenes Kraftwerk eingerichtet. So brauchte er nicht den teuren Strom des städtischen E-Werks zu bezahlen. Und von dort aus schlängeln wir uns entlang der alten Telefonleitungen und Stromleitungen wieder zurück zum E-Werk.
2: Wir haben heute Abend noch eine Filmvorführung, kostenlos. Unter dem Titel finde ich eigentlich auch passend, Zurück in die Zukunft, dass hier auch Veranstaltungen stattfinden können. Der Weinfuchs wird für Speisen und Getränk sorgen.
1: Es ist gut, wenn das zentral gelegene, seit 2024 leerstehende alte E-Werk wieder neu belebt wird. Und jede hier stattfindende Veranstaltung trägt schon einmal dazu bei.
4: Ja, auch das alte E-Werk wird eine Rolle spielen. Ob es denn die Städtebauförderung direkt ist oder vielleicht sogar eine Kombination aus mehreren Förderprogrammen, das werden wir sehen. Wir sind ja jetzt bei der Ideensammlung. Also wie kann wieder Nutzung in dieses alte E-Werk hier hineinkommen? Und das E-Werk ist zwar alt, aber wir wollen vor allem auch die Jugend hier einziehen lassen und haben daher auch eine Befragung gemacht und mal gehört, was könnt ihr euch denn hier im alten E-Werk vorstellen? Da gibt es ganz interessante Ansätze und die werden wir sicherlich auch mit Mitteln der Städtebauförderung umsetzen.
1: Die Zukunft wird zeigen, welche Möglichkeiten der Nutzung im alten E-Werk nachhaltig und auch ökonomisch sinnvoll sind.
5: Saisonstart. Das gibt es zu sehen im Rosarium.
6: Eigentlich stehen die 13 Hektar des Rosariums in der Berg- und Rosenstadt Sangerhausen, wie jetzt schon zweimal in diesem Text erwähnt, in Zeichen der Rose. Doch derzeit dominieren die Frühblüher das Gelände und erfreuen die Besucher mit einer frischen, fröhlichen Farbenpracht. Dennoch waren am 1. Mai jede Menge Besucher aus nah und fern gekommen, um gemeinsam mit dem Team der Anlage in die Saison zu starten. Das hatte für diesen Tag wieder einiges organisiert.
7: Großer Garten- und Pflanzenmarkt, ja, und wie man sieht, das ist voll. Also wir haben knapp 50 Aussteller, ist für jeden was dabei. Und ja, es ist eine super Veranstaltung mittlerweile, etabliert, viele, viele Leute aus nah und fern und ich glaube, es läuft ganz gut. Die Mitarbeiter sind glücklich. Es war eine harte Vorbereitung, wie jedes Jahr immer aufs Gleiche. Aber ich bin stolz. Ich kann mich auch nur bedanken bei meinen Mitarbeitern, weil es ist viel Arbeit, viel Vorbereitung.
8: Die Saison beginnt, wenn man so aufs Jahr schaut. Was sind so die Höhepunkte? Da gibt es sicherlich bestimmt die typischen, aber vielleicht auch atypische.
7: Genau, die typische ist heute der 1. Mai und dann geht es natürlich los gleich im Juni, Ende Mai das Chortreffen, das traditionelle, und dann im Juni Berg- und Rosenfest und Nacht der 1000 Lichter, diesmal an einem Tag. Und dann Rose trifft Kunst, Picknickkonzerte beginnt ab nächste Woche, ab 10. Mai, jeden Monat bis September. Viele, viele weitere Veranstaltungen in der Rosenarena, Art und Garfunkel, Semino Rossi, Pink Choice, also Pink Floyd Show. Ist für jeden was dabei. Wir haben knapp 110 Veranstaltungen jetzt in der Saison. Also es ist pickepacke voll. Einfach mal auf unsere Homepage schauen, www.europa-rosalem.de, und da kann sich jeder sein Highlight raussuchen.
6: Doch bleiben wir heute beim Saisonstart. Es wurde flaniert, fotografiert, bestaunt und gekauft. Die zahlreichen Stände sowohl an der Rosenarena als auch im Eingangsbereich boten Pflanzen aller Couleur. Dies im wahrsten Sinne des Wortes bei den Blumen, aber natürlich waren auch Gemüsepflanzen, Kräuter und Obstgewächse im Angebot. Dank der Beratung durch die Händler griffen die Gäste auch gern in die Pflanzenkisten und anschließend zur Geldbörse. Ein erfolgreicher Tag für beide Seiten. Ganz nebenbei sorgten musikalische Gäste für Unterhaltung, wie beispielsweise der Ziegelröder Spielmannszug.

0: Erschöpft vom ganzen Trubel genoss so mancher auch eine kleine Auszeit, im besten Fall mit einem Gläschen Wein. So lässt es sich leben. Vor dem Rosarium setzte sich die Händlermeile fort. Hier waren nicht nur das Theater Eisleben präsent, sondern natürlich auch kulinarische Angebote und, wie sagt man so schön salopp, Deko-Dingens. Alles in allem ein schönes Tageserlebnis für alle Gäste. An diesem Tag galten übrigens die Eintrittspreise der Nebensaison, doch wie sieht es denn aus, wenn künftig die Rosen in Blüte stehen? Muss man dann in diesem Jahr bei einem Besuch des Rosariums tiefer in die Tasche greifen?
1: Nein, wir haben wirklich lange überlegt und wie du schon sagst, es wird überall teurer, alles steigt. Aber wir haben gesagt, nein, wir lassen die Eintrittspreise gleich. Also die Tageseintrittspreise sind identisch vom letzten Jahr. Das Einzige, was wir erhöht haben, ist die Dauerkarte. Die ist von 40 auf 45 Euro gestiegen, aber ansonsten ist alles gleich geblieben. Und ich denke mal, die Besucher werden uns danken und werden genauso zahlreich kommen wie im letzten Jahr.
2: Ein vielfältiges Mühlhausen. Nicht nur Thomas Münzer hinterlässt seine Spuren. Anlässlich des kommenden 500 Jahre Bauernkrieg-Jubiläums rückt Thomas Münzer immer wieder in den Mittelpunkt vieler Ausstellungen und kultureller Angebote. Der Reformator war in Mühlhausen aktiv und mobilisierte hier das Volk, um nach Frankenhausen zur Schlacht zu ziehen. Soziale Ungerechtigkeit motivierte, in einen blutigen Krieg zu ziehen, aus denen die Bauern nicht zurückkehrten. Eine vernichtende Niederlage war das Resultat. Dennoch zählt dieses Ereignis zu einem der größten Geschehnisse der Stadtgeschichte und wurde auch in folgenden Jahrhunderten, gerade auch in der DDR, von der Politik aufgefasst und aufgearbeitet. 2025 jährt sich der Bauernkrieg, und so stehen ebenfalls viele Ausstellungen zum Thema Thomas Münzer an. Vom 26. April bis 19. Oktober 2025 ist eine große Ausstellung geplant.
3: Für Mühlhausen und Frankenhausen ist das natürlich sehr, sehr wichtig, diese 500-Jahr-Feier, dieses geschichtliche Ereignis, was ja im Grunde genommen bei uns zur Hauptschlacht geführt hat bei Frankenhausen. Es war ja ein großes Ereignis, waren ja die ersten Aufstände. Das Volk hat sich das erste Mal richtig praktisch gewehrt gegen die Missstände in dem Kleinstaatentum, weil ganz einfach sie wirklich bis aufs Blut ausgepresst wurden und für die Familien nicht mehr viel übrig geblieben ist. Das hat eigentlich dazu geführt. Luther hat ja damals seine Thesen an Wittenberg drangenagelt. Er hat auch einige Zeit mit Münzer debattiert und gesprochen, aber ihre Wege haben sich dann eben getrennt, weil doch Luther mehr zur

0: Obrigkeit sich hinversetzt gefühlt hat. Da kann man wieder nur sagen, wo bleibt dann die Moral? Zuerst kommt das Fressen und dann die Moral.
1: 1525 ist in Mühlhausen tatsächlich eines der wichtigsten Jahre auch in der Stadtgeschichte, denn aufgrund der Ereignisse des Bauernkrieges wurden auch hier reformatorische Bestrebungen laut. Thomas Müntzer kam in die Stadt als Prediger. Wir stehen hier vor der Marienkirche. Hier hat er eine Pfarrstelle innen gehabt und reformatorisch, aber radikal reformatorisch gepredigt. Er hat sich ja von Luthers Lehren abgewandt, beziehungsweise diese eben weiterentwickelt in seinem Sinne. Mehr die soziale Gerechtigkeit in den Vordergrund gestellt, aber eben in einer sehr radikalisierten Form. Hat hier mit Heinrich Pfeiffer, einem ehemaligen Mönchen, so wie er es auch war, gepredigt und auch gewirkt in der Stadt, auch auf der Straße. Also Müntzer hat die Sprache des einfachen Volkes gesprochen und damit eben auch sehr, sehr viele Leute erreicht. Müntzer hat dann den Mühlhäuser Haufen angeführt, also einen paramilitärischen Zusammenschluss, der im Mai 1525 nach Bad Frankenhausen gezogen ist, zum Schlachtberg nach Frankenhausen und dort mit vielen anderen Bauern gemeinsam gegen die adligen Heere gekämpft und leider verloren hat.
2: Aber Thomas Müntzer ist nicht das Einzige, was die Stadt Mühlhausen zu bieten hat. Eine vielfältige kulturelle und naturnahe Tourismuslandschaft macht aus der Stadt mehr als nur eine Thomas-Müntzer-Stadt. Für 551 Jahre war Mühlhausen eine mittelalterliche Reichsstadt, seit dem Jahre 1251, und hatte weiteren prominenten Besuch. Unter anderem Johann Sebastian Bach zu Beginn des 18. Jahrhunderts. Oder Johann August Röbling, der Erbauer der Brooklyn Bridge, sowie der hochrangige preußische Baubeamte und deutsche Architekt Friedrich August Stüler, der in Mühlhausen geboren ist. Aber nicht nur wichtige Persönlichkeiten gab es in der Stadt. Für Gäste gibt es noch heute viele Destinationen, bei denen sich ein Besuch lohnt. Das Angebot ist dabei nicht nur kulturell, es gibt auch Erlebnisangebote in der Natur.
3: Ja, wir haben zum einen die Mühlhäuser Museen, die man anschauen kann. Natürlich unser schönes Rathaus, was man sich unbedingt anschauen kann. Wir haben eine alte Synagoge aus dem Jahr 1841. Wir haben eine tolle umgebaute Bibliothek, also viele umgenutzte Kirchen. Der Wehrgang ist zu begehen während der Hauptsaison. Und natürlich kann man von Mühlhausen auch in den Nationalpark Hainich einen kleinen Ausflug machen, der nur 20 Kilometer entfernt ist. Man kann auf dem Unstrut-Radweg und dem Unstrut-Werra-Radweg fahren. Also man kann wunderbar Kultur und Natur miteinander verbinden.
2: Wer sich übrigens für eine Fahrradtour auf den ausgebauten und beschilderten Wegen entscheidet, der sollte gegebenenfalls zum E-Bike greifen. Denn im Nationalpark gibt es einige Höhenmeter zu überwinden. Neben diesen Angeboten finden in der Stadt auch verschiedene Feste statt. Dazu gehört unter anderem auch die große Kirmes in Mühlhausen, bei welcher 10 Tage Feierlaune in der Stadt herrscht. Für Buchungen zur Hauptsaison steht Ihnen übrigens die Touristinformation gerne zur Seite, um bei der Suche nach Übernachtungsmöglichkeiten zu helfen.
3: Also wir in der Touristinformation sind in der Hauptsaison von Ostern bis Oktober 7 Tage die Woche für unsere Gäste da. Da kann man immer gerne zu uns kommen. Wir bieten öffentliche Führung an, sodass man Tagesausflug zu uns machen kann. Und wir haben aber auch viele Übernachtungsmöglichkeiten. Und vom Hotel über Pension, über kleine Ferienwohnung, ist für jeden das passende Angebot dabei. Das vermitteln wir gerne.
2: Man sieht also, die Stadt hat noch einiges mehr zu bieten als nur Thomas Müntzer. Dieser bleibt natürlich dennoch ein wichtiger Bestandteil der Stadtgeschichte und wird auch im nächsten Jahr zum Jubiläum viele Besucher in die einstige mittelalterliche Reichsstadt locken. Aber wenn man schon einmal zu Besuch ist, sollte man sich die folgenden drei Top-Destinationen nicht entgehen lassen.
3: Unbedingt in Mühlhausen muss man auf dem Wehrgang gewesen sein und da vom Rabenturm einen tollen Blick über die Altstadt genossen haben. Man muss unbedingt in der Marienkirche als größte Kirche Thürings gewesen sein und man sollte an einem Orgelkonzert in der Bachkirche teilgenommen haben, um einfach die Bachorgel mal klingen gehört zu haben.

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Der Freitagvormittag ist bewölkt mit vereinzelt leichtem Frühnebel und Temperaturen um 12 Grad. Am Mittag ist es wechselnd bewölkt mit ein wenig Sonne und einem leichten Wind aus Westen. Zum Abend klart es dann immer weiter auf und es kommt vermehrt die Sonne hervor bei Temperaturen um 12 Grad. In der Nacht ist es dann wieder wechselnd bewölkt

0: und kühler. Der Samstag wird wechselnd bewölkt mit etwas Sonne und Temperaturen um 10 Grad.
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0: Sollte Putin in der Ukraine obsiegen oder einen faulen Frieden einfahren, würde er dort nicht Halt machen. Und all das hat gravierende Konsequenzen für unsere notwendigen und zeitkritischen sicherheitspolitischen Anstrengungen, auf die ich im letzten Teil eingehe. Und wenn ich wir sage, kann ich nicht immer differenzieren zwischen NATO, Europäischer Union und Deutschland. Aber es ist klar, dass Deutschland als das größte und das wohlhabendste Land in der Mitte Europas eine besondere Verantwortung für die Sicherheit des Kontinents und seiner Peripherie trägt. Dies war sozusagen die Kurzfassung meines Referats. Aber jetzt gehe ich ins
1: Ein exklusives Interview mit dem General Klaus Wittmann über Ukraine-Krieg und Bundeswehr. Klaus Wittmann ist bestimmt

0: sehr vielen politisch interessierten Zuschauern aus dem Fernsehen bekannt. Seit seinem aktiven Ausscheiden aus der Bundeswehr gilt der General im Ruhestand als einer der führenden Militärexperten in Deutschland. Bereits 1966 trat er in die Bundeswehr ein und war am Ende seiner Karriere Abteilungsleiter der Militärpolitik beim deutschen NATO-Botschafter in Brüssel und Direktor der Academic Planning and Policy am NATO Defense College in Rom. Derzeit sind die weltpolitischen Ereignisse kaum noch zu überblicken. Daher lud ihn die CDU im Harzkreis zu einem Fachvortrag über die aktuellen geopolitischen Lagen ein. Im Vordergrund stand natürlich seine Einschätzung zum Ukraine-Krieg, der nach seiner Meinung für Kiew noch lange nicht verloren ist. Gegenüber RFH gab der General Klaus Wittmann ein exklusives Interview zum Ukraine-Krieg und auch über sein Wissen zur mittelalterlichen Geschichte. Zuvor sah er sich auch die Stiftskirche in Quedlinburg und den Halberstädter Dom mit seiner Orgel an.
1: Herr Dr. Wittmann, herzlich willkommen bei RFH. Sie haben gestern einen großen Vortrag gehalten und konnten sich ein bisschen die Gegend angucken. Und darüber wollen wir jetzt mal sprechen. Wie ist es denn eigentlich heute so um die Bundeswehr bestellt? Viele reden drüber, es gibt riesige auch Geldpakete. Wie ist die Bundeswehr aufgestellt und wo kann sie in Kürze hinkommen?
2: Für die Bundeswehr hat sich ja vieles geändert. Seit der Zeit, in der ständig abgerüstet und verkleinert wurde und Truppenteile aufgelöst wurden, weil wir ja nur noch von Freunden umgeben waren nach der Wiedervereinigung und weil wir, woran ich bei der NATO selber beteiligt war, auf kooperative Sicherheit mit Russland gerechnet haben. Außerdem waren die Auslandseinsätze strukturbestimmend geworden für die Bundeswehr, sodass zusätzlich zu den ganzen Sparmaßnahmen die schweren Waffen abgeschafft wurden zu einem großen Teil und leichte Kräfte mit ganz langen Vorbereitungszeiten Trumpf waren und nicht mehr kurze Warnzeiten und Einsatzbereitschaft. Das hat sich geändert durch den russischen Krieg gegen die Ukraine, durch die Aussicht darauf, dass Putin, wenn er in der Ukraine Erfolg hätte, wahrscheinlich die NATO, je nachdem als wie uneinig und von Amerika verlassen er sie dann beurteilen würde, militärisch testen würde. Und wir insofern die tapferen Ukrainer in der Rolle sehen, dass sie uns Zeit kaufen für die Vorbereitungen, die wir machen müssen, um wieder verteidigungsbereit und abschreckungsfähig zu sein. Und insofern, wir haben viel Geld jetzt durch die zusätzlichen Schuldenpakete oder Sondervermögen, wie man es nennt. Und wir haben neue NATO-Pläne, Verteidigungspläne, die uns in der Bundeswehr beispielsweise dazu veranlassen werden, 6 neue Brigaden aufzubauen und alles drum und dran. Und wir haben jetzt seit letzter Woche eine Militärstrategie und einen Aufwuchsplan für die Bundeswehr, einschließlich des Aufwuchses des Personals, wozu ich in meinem Vortrag gestern aber auch ein paar kritische Dinge gesagt habe.
1: Jetzt ist es ja so, Sie haben es vorhin gesagt, Deutschland ist von Freunden umgeben gewesen und in der NATO sind auch alles eigentlich nur Freunde drin. Jetzt hat sich das Verhältnis zu Amerika aber deutlich mit Donald Trump verändert. Was bedeutet das denn für die NATO und für die gesamte Strategie?
2: Das ist die andere Änderung, vor der wir stehen, grundsätzlicher Art. Einerseits also die russische Bedrohung, die uns bewusst sein muss, weil auch ein hybrider Krieg gegen uns schon im Gange ist. Andererseits die Art und Weise, wie Donald Trump in seiner zweiten Amtszeit die NATO und die Beistandsgarantie besonders Amerikas für die Europäer in Frage stellt. Und insofern muss das, was eigentlich seit vielen Jahren schon klar ist, dass die Europäer einen viel größeren Teil der Verantwortung für die eigene Verteidigung übernehmen müssen und sich nicht immer nur auf Amerika verlassen können, jetzt endlich und zwar unter großem Zeitdruck bewerkstelligt werden muss. Und das bedeutet unter anderem und nicht zuletzt, dass die zentralen Fähigkeiten, die hauptsächlich die Amerikaner bisher vorhalten zur Verteidigung Europas, also ausreichende Anzahl von Kampfflugzeugen, Waffen mit weiter Reich

0: Reichweite, Luftabwehr, Luft-zu-Luft-Betankung, strategische Aufklärung und so weiter, wir uns in Europa selber anschaffen müssen und die Bundeswehr als die Armee des Landes, des größten Landes in der Mitte Europas, hat da natürlich eine ganz besondere Rolle und wir, Deutschland, als Drehscheibe für Logistik, Transport, Verstärkung, haben auch eine besondere Verantwortung.
1: Jetzt ist es ja so, dass viele Menschen sagen, das Geld für die Bundeswehr ist viel zu viel und wir sollten auch der Ukraine keine Waffen mehr liefern. Und dann gab es ja auch die Diskussion Taurus, der jetzt nicht geliefert wurde, Friedrich Merz. Wie denken Sie darüber nach? Und ist es tatsächlich realistisch, dass uns eines Tages Russland angreifen könnte?
0: Die Bedrohung besteht immer aus Fähigkeiten und Absichten. Und die russischen Fähigkeiten, wie sie aufgebaut werden, mit der Waffenproduktion in drei Schichten rund um die Uhr, mit der Aufstockung personell der russischen Streitkräfte auf 1,5 Millionen in den nächsten Jahren. All das zeigt, wie auch die neue deutsche Militärstrategie sehr deutlich sagt, dass Russland sich auf einen Krieg mit der NATO vorbereitet. Und die Absichten Putins sind auch ziemlich klar. Die Zertrümmerung der europäischen Sicherheitsordnung, der Unterwerfungskrieg gegen die Ukraine sind im Grunde nur Vorstufen zu dem, was er mit Iran, China und Nordkorea im Schilde führt, nämlich eine Umgestaltung der Weltordnung, die keine freiheitliche sein würde, zu bewerkstelligen. Und insofern muss man ganz deutlich sagen, Fähigkeiten stellt man fest, Absichten kann man beeinflussen, und zwar durch eigene Verteidigungsbereitschaft. Und wenn der Verteidigungsminister das Kriegstüchtigkeit nennt, wo manche Leute zusammenzucken, dann kann ich nur sagen, Kriegstüchtigkeit bedeutet nicht, dass man einen Krieg führen will, sondern dass man in der Lage sein muss, einen Krieg zu verhindern. Und zur Ukraine gerne gleich noch etwas.
1: Putin hat die Ukraine sozusagen überfallen. Eigentlich standen schon im Vorfeld alle Zeichen dafür, dass er tatsächlich einmarschiert. Dann ist Putin mit über 100.000 Mann da rein, hat gedacht, er ist in 2 Wochen in Kiew. Das ist nicht passiert, weil die Ukrainer dagegen gehalten haben. Wie stark ist die Ukraine überhaupt und vor allen Dingen heute noch? Und wie innovativ sind die? Denn sie haben ja auch den gesamten Krieg durch Drohnentechnologie verändert.
0: Die Ukraine hat in einer Weise Widerstand geleistet, wie das kaum jemand erwartet hat, weil sie ums eigene Überleben kämpft und weil sie vom Westen unterstützt wurde, in Klammern nicht genügend. Sie haben Taurus angesprochen, dieses weitreichende Waffensystem hätte die Ukraine seit 3 Jahren benötigt, und zwar auch mit der Befugnis, sie auf russischem Gebiet einzusetzen, gegen Nachschub, gegen Kommandozentren, gegen Militärflugplätze, gegen Abschussrampen und so weiter. Aber die russischen Streitkräfte haben eine so miserable Leistung gezeigt bisher in diesem Krieg. Sie haben mit Recht gesagt, Putin hat geglaubt, nach 2 Wochen ist das beendet. Und die Truppen, die auf Kiew marschierten, die haben angeblich schon ihre Paradeuniformen im Tornister gehabt, damit sie eine Siegesparade in Kiew vollziehen könnten. Also die Ukraine braucht noch viel mehr Unterstützung und Russland hat die strategischen Ziele schon längst verfehlt. Und ich persönlich bin auch überzeugt, wenn die Ukraine die Unterstützung in stärkerem Maße kriegt, nicht immer nur sagen, sie wird unterstützt so lange wie nötig, sondern hinzufügen mit allem, was sie braucht und zeitgerecht, dann wird sie diesen Krieg auch gewinnen. Sie wird vielleicht nicht jeden Quadratkilometer physisch zurückerobern, aber ich kann mir Situationen vorstellen, wofür die russischen Streitkräfte die Lage eben so schlecht ist, dass die Generale endlich zu Putin sagen müssen, wir können diesen Krieg nicht weiter durchhalten. Und unser Interesse ist ja nicht nur ist ja nicht eine karitative Hilfe für ein überfallenes Land, sondern das Bewusstsein, wenn Putin in der Ukraine gewinnt, dann ist als nächstes die NATO dran. Ich wiederhole, je nachdem, wie uneins er sie dann findet und von Amerika verlassen. Und wenn er sie beispielsweise im exponierten Baltikum angreifen sollte, dann wären wir mit der deutschen Litauenbrigade sofort mittendrin im Kriegsgeschehen.
1: Was man oder was viele vielleicht auch vergessen haben, dieser Krieg dauert schon länger als der Erste Weltkrieg und bald auch länger als der Zweite Weltkrieg. Wann könnte dieser Krieg enden?
0: Der Krieg könnte enden, wenn Russland einsieht, wenn Putin einsieht, dass er seine Ziele nicht erreichen kann, wenn er diesen Krieg insofern verliert, wenn er endlich lernt, die Souveränität seiner Nachbarländer, auch im sogenannten nahen Ausland, zu respektieren und wenn es dann einen Waffenstillstand und einen Friedensschluss gibt, der so abgesichert ist, dass er nie wieder auf die Idee kommt, die Ukraine anzugreifen. Und langfristig wird Sicherheit für die Ukraine in der NATO-Mitgliedschaft liegen. Aber Putin zeigt ja bisher keinerlei Bereitschaft, seine Ziele irgendwie zu reduzieren. Er betont das immer wieder. Und ich habe gestern in meinem Vortrag ein paar Chiffren, wie ich das nannte, aufgeführt. Also wenn er sagt Entnazifizierung der Ukraine, dann meint er Einsetzung eines Marionettenregimes. Wenn er sagt Entmilitarisierung, dann meint er Festschreibung ukrainischer Wehrlosigkeit. Wenn er sagt Neutralität, dann meint er ein Vakuum für die Vorbereitung des weiteren Angriffes. Nun weiß ich nicht, wie sehr Putin überhaupt ohne Krieg noch weiterleben und regieren könnte. Und ich bin der Meinung, er hat im Grunde keine Angst vor der NATO. Er weiß ganz genau, dass die rein defensiv ist. Er hat Angst davor, dass sein eigenes Volk vom demokratischen Virus befallen werden könnte. Und deshalb kann er demokratischen Erfolg einer westlich orientierten, souveränen Ukraine gar nicht dulden, weil das ein Vorbild für sein Volk wäre, dem das dann auch nachstreben würde.
1: Ja, Ukraine ist ein ernstes Thema, aber Sie waren heute im Harz und gestern schon im Harz unterwegs, um sich auch schöne Dinge anzugucken. Denn Sie sind nicht nur Brigadegeneral, sondern auch Historiker. Und Sie haben auch ein großes Projekt in Riga, da wollen Sie eine Orgel neu bauen. Und wenn man eine Orgel neu bauen will, dann ist es natürlich super, wenn man nach Halberstadt kommt als Orgelstadt. Und wenn man sich über die Deutschen oder die Anfänge Deutschlands informieren möchte, muss man nach Quedlinburg ins neue Stiftsmuseum, was noch nicht geöffnet hat. Da durften Sie aber gestern mal reinschauen und haben einen tiefen Einblicke bekommen. Wird es Ihnen gefallen und was können Sie aus Halberstadt und aus Quedlinburg mitnehmen?
0: Wenn man Bundeswehroffizier ist und NATO-Offizier, dann hat man ja die DDR niemals kennengelernt. Ich durfte nicht einmal die Transitwege benutzen, weil ich so ein Geheimnisträger war. Deshalb bin ich auch nach Berlin gezogen, weil das Gebiet der ehemaligen DDR für uns Entdeckungsgebiet ist. Und den Harz habe ich bisher nur von der Westseite gekannt. Und Quedlinburg gestern mit den Leuten, die ich kennengelernt habe, und Halberstadt heute, Oberbürgermeister, Landtagsabgeordnete, und so weiter. Das war wirklich beides ein großes Erlebnis. Die Stiftskirche bzw. die Ausstellung dort im Schloss, die wir jetzt im Entstehen kennengelernt haben, die hat eine große Vorfreude darauf geschaffen, das Museum dann zu sehen, wenn es fertig ist. Die Vortragsveranstaltung mit sehr interessierten Zuhörern, denen ich aber auch die Hälfte der Zeit für Fragen und Antworten gelassen habe, mit sehr interessanten und interessierten und intelligenten Fragen einer richtigen Division. All das war ein Erlebnis und dann heute Halberstadt. Auf mein Orgelprojekt komme ich gleich gerne kurz zu sprechen. Dass das in diesem Maße eine Orgelstadt ist, wusste ich nicht. Über John Cage wusste ich Bescheid, aber dass dieses Projekt in Halberstadt sich abspielt, und das haben wir heute ja auch noch kurz gesehen, das hatte ich auch nicht gewusst, bin aber betrübt, dass auf 600 Jahre hinaus die einzelnen Jahre schon abonniert sind und man sich da nicht selber beispielsweise für den 100. Geburtstag noch verewigen kann. Ja, und heute waren wir im Dom und im Domschatz, und dort war die Führung ganz genauso kompetent wie gestern in der Stiftsausstellung. Und Die Orgel haben

0: wir von innen und außen kennengelernt, eine barocke Orgel. Und das ist auch mein Projekt. Ich habe einen Förderverein gegründet, der in Riga, der alten Hansestadt, Hauptstadt Lettlands, wo übrigens mein fünfmal Urgroßvater 1740 bis 62 Bürgermeister gewesen ist, da will mein Förderverein im Dom den Neubau einer Orgel nach barockem Vorbild. Und zwar nach dem Vorbild.
1: Auch richtig nach altem Muster.
0: Ja, genau. Nach dem Vorbild des Orgelbauers Andreas Conzius, der im 18. Jahrhundert der berühmteste Orgelbauer im Baltikum gewesen ist. Das soll eine Orgel werden im Dom von Riga nach barockem Vorbild, denn in diesem Dom, da gibt es eine weltberühmte romantische Orgel, also Musik des 19. Jahrhunderts beispielsweise. Und in der Orgellandschaft Rigas, da fehlt das, was man eine Bachorgel nennen könnte, also ein barockes Gegenstück. Und das soll der Dresdner Orgelbauer Christian Wegscheider bauen, der weit und breit der größte Fachmann im Barockorgelbau und Restauration und so weiter ist. Und das war lange Zeit ein Projekt, das ziemlich unrealistisch schien, bis mir vor 3 Jahren aus heiterem Himmel die Karl-Bechstein-Stiftung 1 Million Euro zugewendet hat, sodass mir jetzt, sodass mir jetzt nur noch 400.000 Euro fehlen, und auf der Suche nach denen bin ich. Und Wegscheider, der Orgelbauer, der das macht, der hat in Berlin und um Berlin mehrere Orgeln gebaut. Und an diesen Orgeln machen wir jetzt im April, das war letzte Woche, und im Juni 2-mal Benefizkonzerte an Wegscheider-Orgeln, um seinen bekannten Namen dann auch als Markenzeichen zu verwenden.
1: Sie haben ja heute auch Frau Presch kennengelernt, die Chefin vom Domorgelverein in Halberstadt. 1,4 Millionen reichen hier nicht in Halberstadt. Das ist noch mehr Geld. Also noch wesentlich schwieriger und wahrscheinlich noch der Weg wesentlich länger. Haben Sie vielleicht irgendwie einen Tipp, was man hier noch machen könnte, der Kollegin hier zu helfen?
0: Ich habe ihr versprochen, wenn ich meine insgesamt 1,6 Millionen zusammen habe, dann denke ich an Halberstadt und gebe einige meiner Ideen oder Erfahrungen weiter. Jetzt bin ich beispielsweise dabei, durch verschiedene Gespräche in Bremen die Städtepartnerschaft zwischen Bremen und Riga meinem Projekt nutzbar zu machen. In Bremen, da gibt es Luft- und Raumfahrtindustrie mit Stiftungen, die auch kulturelle Dinge fördern. Da gibt es die Kaffeemillionen, wie mir einer sagte. Und ich bin jetzt dabei, verschiedene Kontakte zu knüpfen und Leute zu finden, die vielleicht mir um der Städtepartnerschaft willen zu diesen 400.000 restlichen fehlenden Geld verhelfen. Und ich habe Frau Pesch gesagt, danach denke ich dann an Sie und berichte Ihnen, wie ich es gemacht habe. Hoffentlich wird das dieses Jahr klappen.
1: Eine reiche Partnerstadt hat Halberstadt auch. Das ist Wolfsburg. Ja. Da gibt es ja ein großes VW-Werk. Aber ich glaube, die Zeiten sind nicht besonders gut, um da anzufragen, ob man Millionen für eine Orgel bekommt.
0: Ja.
1: Aber Sie haben ja hier gesehen, in Quedlinburg, im Stiftsmuseum und auch im Dom, dass 2-Stunden-Führung gar nichts sind. Man braucht wesentlich länger eigentlich, und Sie waren auch sehr interessiert. Das heißt, alle haben auch gesagt und würden sich wünschen, dass Sie wiederkommen.
0: Also unbedingt. Unbedingt. Es gibt eine Reihe von Dingen, die wir nur von außen gesehen haben. Schon dieses Theater da oben im Gebirge, das Bergtheater, das hat mein Interesse erweckt. Denn meine Opernleidenschaft, die begann, als meine Eltern mich mit 10 Jahren auf die Freilichtbühne nach Eutin mitgenommen haben, wo ich den Freischütz gesehen habe. Und ich habe ein Faible für solche Freilichtbühnen und Aufführungen, wie auch in der Kinderzeit Bad Segeberg, Winnetou und so weiter. Und in Dresden die Felsenbühne Rathen. Also ganz bestimmt kommen wir wieder, um die Stiftsausstellung dann in fertigem Zustand zu sehen, um hier in Halberstadt uns ein bisschen mehr umzuschauen. Der Bürgermeister hat mich eingeladen, das nächste Mal zu einer Tasse Kaffee zu kommen. Ganz bestimmt lassen wir uns hier wieder sehen. Und da ich nun einige Landtagsabgeordnete und auch Kandidaten kennengelernt habe, werde ich natürlich auch die politische Entwicklung hier mit Interesse verfolgen in diesem Jahr.

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3: 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Herzlich, Ihre Waage.
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0: Der Freitagvormittag ist bewölkt mit vereinzelt leichtem Frühnebel und Temperaturen um 12 Grad. Am Mittag ist es wechselnd bewölkt mit ein wenig Sonne und einem leichten Wind aus Westen. Zum Abend klart es dann immer weiter auf und es kommt vermehrt die Sonne hervor bei Temperaturen um 12 Grad. In der Nacht ist es dann wieder wechselnd bewölkt und kühler. Der Samstag wird wechselnd bewölkt mit etwas Sonne und Temperaturen um 10 Grad.
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3: Tag der Städtebauförderung, Blankenburg unter Spannung. Am 9. Mai wurde der bundesweite Tag der Städtebauförderung auch in der Blütenstadt gefeiert, die 1991 in das Programm aufgenommen wurde. In diesem Jahr luden das Quartiersmanagement der GVS und das alte E-Werk ein, um zu zeigen, was bereits mit Hilfe der Städtebauförderung in den vergangenen 35 Jahren entstanden ist und welche Perspektiven sich noch für die Stadt ergeben.
4: Ja, die Städtebauförderung ist für Blankenburg und vor allem für diejenigen, die gerade hier im Altstadtkern sind und ihre Häuser sanieren, doch ein ganz wesentlicher Bestandteil nicht nur einer Förderkulisse, sondern auch der Stadtentwicklung. Denn mit den Mitteln gelingen auch Sanierungen im Altbaubereich und im Rahmen der Städtebauförderung jetzt seit einigen Jahren auch in den Bereichen Regenstein und Ösig, die auch in besondere Gebietskulissen der Städtebauförderung aufgenommen wurden. Und viele Projekte, die in den letzten 35 Jahren durchgeführt wurden, wären gar nicht möglich. Und unser städtisches Großprojekt, das ist das kleine Schloss in Blankenburg, alle Entwicklungen, die wir da hätten, wären ohne die Städtebauförderung gar nicht möglich gewesen. Wir haben ja uns in Blankenburg in der Kernstadt hier so aufgestellt, dass wir drei größere Fördergebiete haben. Das ist der Altstadtkern mit dem Schloss, das ist das Wohngebiet Regenstein und die Ösig. Und für alle drei Gebiete haben wir Maßnahmen definiert, die wir in den nächsten Jahren umsetzen wollen. Das kleine Schloss ist hier im Altstadtbereich eine der wesentlichen Maßnahmen, die wir angehen wollen. Im Regenstein sind es zum Beispiel Straßen und Wege, auch in der Ösig. Da wollen wir zum Beispiel im Rahmen des Kreisstraßenausbaus auch den Fußweg mit umsetzen, der ja dort fehlt, und auch die weiteren Wegebeziehungen herstellen. Und das haben wir eigentlich auch immer in einer Abstimmung gemacht, nicht nur mit der Politik, also mit dem Stadtrat und den beratenden Ausschüssen, sondern auch durch die Bürgerbeteiligung und die Hinweise, die wir bekommen haben. Und wenn man dann die Ergebnisse sieht, das ist, glaube ich, der größte Lohn für uns alle.
3: Bereits am Vormittag startete ein Ideenspaziergang durch das Quartier Regenstein unter dem Titel »Rausgehen, Mitreden, Zukunft gestalten«.
5: Um 10 ging es heute los im Wohngebiet Regenstein. Die Bewohnerinnen und Bewohner versammelten sich vor dem GVS-Quartierszentrum. Und dann ging es los. Wir sind einige Straßen im Regenstein abgegangen und haben uns angeschaut, was hat sich schon verändert in den letzten 3 Jahren, aber wo gibt es noch Entwicklungspotenzial? Und dafür sind solche Quartiersspaziergänge ja auch da, im Rahmen der Städtebauförderung darauf hinzuweisen, die Stadt, dass sie Geld in die Hand nimmt und die richtigen Dinge tut. Das an den Stellen, die für die Bewohnerinnen und Bewohner besonders wichtig sind. Wir haben einige Barrieren im Regenstein. Das sind vor allem die Absenkung von Bordsteinkanten an Stellen wie an der Grundschule oder am Kindergarten.

0: halten. Und einige tiefe Schlaglöcher gibt es da auch noch zu beheben.
1: Ab 13 Uhr konnten sich alle Interessierten dann im alten E-Werk umschauen, von dem aus 1891 die Elektrifizierung der Stadt begann. Kaffee und Kuchen standen für die Gäste bereit, die in Gesprächsrunden mehr über aktuelle Projekte, Initiativen oder Veranstaltungen in der Blütenstadt erfuhren.
2: Wir haben uns ein Programm ausgedacht zum Tag der Städtebauförderung. Wir wollen hier das E-Werk einmal zeigen, wie das ist und welche Chancen das hat, noch in Nutzung zu kommen. Natürlich auch die Notwendigkeit der Sanierung. Es wird eine Stadtführung geben, unter dem Aspekt natürlich, dass die Elektrifizierung heute im Vordergrund stehen soll.
3: Wir machen heute eine thematische Tour zum Thema Elektrifizierung von Blankenburg. Hier an unserem schönen E-Werk ging es los und wir drehen eine ganz gemütliche Runde durch die Altstadt, folgen den alten elektrischen Leitungen in der ersten Runde an der Stadtmauer entlang, schlängeln uns dann hinauf zur Oberen Mühle. Denn was die wenigsten wissen an der Oberen Mühle, dort gab es einst ein kleines Kraftwerk, was das Schloss auch noch mit Elektrizität versorgte. Weiter geht es dann hinab, wir folgen dem Mühlbach. Zur Münzmühle. Denn auch in der Münzmühle hatte sich der Müller, geizig wie er war, ein eigenes Kraftwerk eingerichtet. So brauchte er nicht den teuren Strom des städtischen E-Werks zu bezahlen. Und von dort aus schlängeln wir uns entlang der alten Telefonleitungen und Stromleitungen wieder zurück zum E-Werk.
2: Wir haben heute Abend noch eine Filmvorführung, kostenlos. Unter dem Titel finde ich eigentlich auch passend, zurück in die Zukunft, dass hier auch Veranstaltungen stattfinden können. Der Weinfuchs wird für Speisen und Getränk sorgen.
1: Es ist gut, wenn das zentral gelegene, seit 2024 leerstehende alte E-Werk wieder neu belebt wird. Und jede hier stattfindende Veranstaltung trägt schon einmal dazu bei.
4: Ja, auch das alte E-Werk wird eine Rolle spielen. Ob es denn die Städtebauförderung direkt ist oder vielleicht sogar eine Kombination aus mehreren Förderprogrammen, das werden wir sehen. Wir sind ja jetzt bei der Ideensammlung. Also wie kann wieder Nutzung in dieses alte E-Werk hier hineinkommen? Und das E-Werk ist zwar alt, aber wir wollen vor allem auch die Jugend hier einziehen lassen und haben daher auch eine Befragung gemacht und mal gehört, was könnt ihr euch denn hier im alten E-Werk vorstellen? Da gibt es ganz interessante Ansätze und die werden wir sicherlich auch mit Mitteln der Städtebauförderung umsetzen.
1: Die Zukunft wird zeigen, welche Möglichkeiten der Nutzung im alten E-Werk nachhaltig und auch ökonomisch sinnvoll sind.
5: Saisonstart. Das gibt es zu sehen im Rosarium.
6: Eigentlich stehen die 13 Hektar des Rosariums in der Berg- und Rosenstadt Sangerhausen, wie jetzt schon zweimal in diesem Text erwähnt, in Zeichen der Rose. Doch derzeit dominieren die Frühblüher das Gelände und erfreuen die Besucher mit einer frischen, fröhlichen Farbenpracht. Dennoch waren am 1. Mai jede Menge Besucher aus nah und fern gekommen, um gemeinsam mit dem Team der Anlage in die Saison zu starten. Das hatte für diesen Tag wieder einiges organisiert.
7: Großer Garten- und Pflanzenmarkt, ja, und wie man sieht, das ist voll. Also wir haben knapp 50 Aussteller, ist für jeden was dabei. Und ja, es ist eine super Veranstaltung mittlerweile, etabliert, viele, viele Leute aus nah und fern und ich glaube, es läuft ganz gut. Die Mitarbeiter sind glücklich. Es war eine harte Vorbereitung, wie jedes Jahr immer aufs Gleiche. Aber ich bin stolz. Ich kann mich auch nur bedanken bei meinen Mitarbeitern, weil es ist viel Arbeit, viel Vorbereitung.
8: Die Saison beginnt, wenn man so aufs Jahr schaut. Was sind so die Höhepunkte? Da gibt es sicherlich bestimmt die typischen, aber vielleicht auch atypische.
7: Genau, die typische ist heute der 1. Mai und dann geht es natürlich los, gleich im Juni, Ende Mai, das Chortreffen, das traditionelle. Und dann im Juni Berg- und Rosenfest und Nacht der 1000 Lichter, diesmal an einem Tag. Und dann Rose trifft Kunst, Picknickkonzerte beginnt ab nächste Woche, ab 10. Mai, jeden Monat bis September. Viele, viele weitere Veranstaltungen wie in der Rosenarena, Art und Garfunkel, Semino Rossi, Pink Choice, also Pink Floyd Show. Ist für jeden was dabei. Wir haben knapp 110 Veranstaltungen jetzt in der Saison. Also es ist pickepacke voll. Einfach mal auf unsere Homepage schauen, www.europa-rosarium.de und da kann sich jeder sein Highlight raussuchen.
6: Doch bleiben wir heute beim Saisonstart.

Es wurde flaniert, fotografiert, bestaunt und gekauft. Die zahlreichen Stände, sowohl an der Rosenarena als auch im Eingangsbereich, boten Pflanzen aller Couleur. Dies im wahrsten Sinne des Wortes bei den Blumen, aber natürlich waren auch Gemüsepflanzen, Kräuter und Obstgewächse im Angebot. Dank der Beratung durch die Händler griffen die Gäste auch gern in die Pflanzenkisten und anschließend zur Geldbörse. Ein erfolgreicher Tag für beide Seiten. Ganz nebenbei sorgten musikalische Gäste für Unterhaltung, wie beispielsweise der Ziegelröder Spielmannszug.

0: Erschöpft vom ganzen Trubel genoss so mancher auch eine kleine Auszeit, im besten Fall mit einem Gläschen Wein. So lässt es sich leben. Vor dem Rosarium setzte sich die Händlermeile fort. Hier waren nicht nur das Theater Eisleben präsent, sondern natürlich auch kulinarische Angebote und, wie sagt man so schön salopp, Deko-Dingens. Alles in allem ein schönes Tageserlebnis für alle Gäste. An diesem Tag galten übrigens die Eintrittspreise der Nebensaison, doch wie sieht es denn aus, wenn künftig die Rosen in Blüte stehen? Muss man dann in diesem Jahr bei einem Besuch des Rosariums tiefer in die Tasche greifen?
1: Nein, wir haben wirklich lange überlegt und wie du schon sagst, es wird überall teurer, alles steigt. Aber wir haben gesagt, nein, wir lassen die Eintrittspreise gleich. Also die Tageseintrittspreise sind identisch vom letzten Jahr. Das Einzige, was wir erhöht haben, ist die Dauerkarte. Die ist von 40 auf 45 Euro gestiegen, aber ansonsten ist alles gleich geblieben. Und ich denke mal, die Besucher werden uns danken und werden genauso zahlreich kommen wie im letzten Jahr.
2: Ein vielfältiges Mühlhausen. Nicht nur Thomas Münzer hinterlässt seine Spuren. Anlässlich des kommenden 500 Jahre Bauernkrieg-Jubiläums rückt Thomas Münzer immer wieder in den Mittelpunkt vieler Ausstellungen und kultureller Angebote. Der Reformator war in Mühlhausen aktiv und mobilisierte hier das Volk, um nach Frankenhausen zur Schlacht zu ziehen. Soziale Ungerechtigkeit motivierte, in einen blutigen Krieg zu ziehen, aus denen die Bauern nicht zurückkehrten. Eine vernichtende Niederlage war das Resultat. Dennoch zählt dieses Ereignis zu einem der größten Geschehnisse der Stadtgeschichte und wurde auch in folgenden Jahrhunderten, gerade auch in der DDR, von der Politik aufgefasst und aufgearbeitet. 2025 jährt sich der Bauernkrieg und so stehen ebenfalls viele Ausstellungen zum Thema Thomas Münzer an. Vom 26. April bis 19. Oktober 2025 ist eine große Ausstellung geplant.
3: Für Mühlhausen und Frankenhausen ist das natürlich sehr, sehr wichtig, diese 500-Jahr-Feier, dieses geschichtliche Ereignis, was ja im Grunde genommen bei uns zur Hauptschlacht geführt hat, bei Frankenhausen. Es war ja ein großes Ereignis, waren ja die ersten Aufstände. Das Volk hat sich das erste Mal richtig praktisch gewehrt gegen die Missstände in dem Kleinstaatentum, weil ganz einfach sie wirklich bis aufs Blut ausgepresst wurden und für die Familien nicht mehr viel übrig geblieben ist. Das hat eigentlich dazu geführt. Luther hat ja damals seine Thesen an Wittenberg drangenagelt. Er hat auch einige Zeit mit Münzer debattiert und gesprochen, aber ihre Wege haben sich dann eben getrennt, weil doch Luther mehr zur Obrigkeit sich hinversetzt gefühlt hat. Da kann man wieder nur sagen, wo bleibt dann die Moral? Zuerst kommt das Fressen und dann die Moral.
4: 1525 ist in Mühlhausen tatsächlich eines der wichtigsten Jahre auch in der Stadtgeschichte, denn aufgrund der Ereignisse des Bauernkrieges wurden auch hier reformatorische Bestrebungen laut. Thomas Münzer kam in die Stadt als Prediger. Wir stehen hier vor der Marienkirche. Hier hat er eine Pfarrstelle innen gehabt und reformatorisch, aber radikal reformatorisch gepredigt. Er hat sich ja von Luthers Lehren abgewandt, beziehungsweise diese eben weiterentwickelt in seinem Sinne. Mehr

0: soziale Gerechtigkeit in den Vordergrund gestellt, aber eben in einer sehr radikalisierten Form. Hat hier mit Heinrich Pfeiffer, einem ehemaligen Mönchen, so wie er es auch war, gepredigt und auch gewirkt in der Stadt, auch auf der Straße. Also Münzer hat die Sprache des einfachen Volkes gesprochen und damit eben auch sehr, sehr viele Leute erreicht. Münzer hat dann den Mühlhäuser Haufen angeführt, also einen paramilitärischen Zusammenschluss, der im Mai 1525 nach Bad Frankenhausen gezogen ist, zum Schlachtberg nach Frankenhausen und dort mit vielen anderen Bauern gemeinsam gegen die adligen Heere gekämpft und leider verloren hat.
1: Aber Thomas Münzer ist nicht das Einzige, was die Stadt Mühlhausen zu bieten hat. Eine vielfältige kulturelle und naturnahe Tourismuslandschaft macht aus der Stadt mehr als nur eine Thomas-Münzer-Stadt. Für 551 Jahre war Mühlhausen eine mittelalterliche Reichsstadt, seit dem Jahre 1251, und hatte weiteren prominenten Besuch. Unter anderem Johann Sebastian Bach zu Beginn des 18. Jahrhunderts oder Johann August Röbling, der Erbauer der Brooklyn Bridge, sowie der hochrangige preußische Baubeamte und deutsche Architekt Friedrich August Stüler, der in Mühlhausen geboren ist. Aber nicht nur wichtige Persönlichkeiten gab es in der Stadt. Für Gäste gibt es noch heute viele Destinationen, bei denen sich ein Besuch lohnt. Das Angebot ist dabei nicht nur kulturell, es gibt auch Erlebnisangebote in der Natur.
2: Ja, wir haben zum einen die Mühlhäuser Museen, die man anschauen kann. Natürlich unser schönes Rathaus, was man sich unbedingt anschauen kann. Wir haben eine alte Synagoge aus dem Jahr 1841. Wir haben eine tolle umgebaute Bibliothek, also viele umgenutzte Kirchen. Der Wehrgang ist zu begehen während der Hauptsaison. Und natürlich kann man von Mühlhausen auch in den Nationalpark Hainich einen kleinen Ausflug machen, der nur 20 Kilometer entfernt ist. Man kann auf dem Unstrut-Radweg und dem Unstrut-Werra-Radweg fahren. Also man kann wunderbar Kultur und Natur miteinander verbinden.
1: Wer sich übrigens für eine Fahrradtour auf den ausgebauten und beschilderten Wegen entscheidet, der sollte gegebenenfalls zum E-Bike greifen. Denn im Nationalpark gibt es einige Höhenmeter zu überwinden. Neben diesen Angeboten finden in der Stadt auch verschiedene Feste statt. Dazu gehört unter anderem auch die große Kirmes in Mühlhausen, bei welcher 10 Tage Feierlaune in der Stadt herrscht. Für Buchungen zur Hauptsaison steht Ihnen übrigens die Touristinformation gerne zur Seite, um bei der Suche nach Übernachtungsmöglichkeiten zu helfen.
2: Also wir in der Touristinformation sind in der Hauptsaison von Ostern bis Oktober 7 Tage die Woche für unsere Gäste da. Da kann man immer gerne zu uns kommen. Wir bieten öffentliche Führung an, sodass man Tagesausflug zu uns machen kann. Und wir haben aber auch viele Übernachtungsmöglichkeiten. Und vom Hotel über Pension, über kleine Ferienwohnung, ist für jeden das passende Angebot dabei. Das vermitteln wir gerne.
1: Man sieht also, die Stadt hat noch einiges mehr zu bieten als nur Thomas Münzer. Dieser bleibt natürlich dennoch ein wichtiger Bestandteil der Stadtgeschichte und wird auch im nächsten Jahr zum Jubiläum viele Besucher in die einstige mittelalterliche Reichsstadt locken. Aber wenn man schon einmal zu Besuch ist, sollte man sich die folgenden 3 Top-Destinationen nicht entgehen lassen.
2: Unbedingt in Mühlhausen muss man auf dem Wehrgang gewesen sein und da vom Rabenturm einen tollen Blick über die Altstadt genossen haben. Man muss unbedingt in der Marienkirche als größte Kirche Thürings gewesen sein und man sollte an einem Orgelkonzert in der Bachkirche teilgenommen haben, um einfach die Bachorgel mal klingen gehört zu haben.

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0: Der Freitagvormittag ist bewölkt mit vereinzelt leichtem Frühnebel und Temperaturen um 12 Grad. Am Mittag ist es wechselnd bewölkt mit ein wenig Sonne und einem leichten Wind aus Westen. Zum Abend klart es dann immer weiter auf und es kommt vermehrt die Sonne hervor bei Temperaturen um 12 Grad. In der Nacht ist es dann wieder wechselnd bewölkt und kühler. Der Samstag wird wechselnd bewölkt mit etwas Sonne und Temperaturen um 10 Grad.
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0: Sollte Putin in der Ukraine obsiegen oder einen faulen Frieden einfahren, würde er dort nicht Halt machen. Und all das hat gravierende Konsequenzen für unsere notwendigen und zeitkritischen sicherheitspolitischen Anstrengungen, auf die ich im letzten Teil eingehe. Und wenn ich wir sage, kann ich nicht immer differenzieren zwischen NATO, Europäischer Union und Deutschland. Aber es ist klar, dass Deutschland als das größte und das wohlhabendste Land in der Mitte Europas eine besondere Verantwortung für die Sicherheit des Kontinents und seiner Peripherie trägt. Dies war sozusagen die Kurzfassung meines Referats. Aber jetzt gehe ich ins,
1: ein exklusives Interview mit dem General Klaus Wittmann über Ukraine-Krieg und Bundeswehr. Klaus Wittmann ist bestimmt sehr vielen politisch interessierten Zuschauern aus dem Fernsehen bekannt. Seit seinem aktiven Ausscheiden aus der Bundeswehr gilt der General im Ruhestand als einer der führenden Militärexperten in Deutschland. Bereits 1966 trat er in die Bundeswehr ein und war am Ende seiner Karriere Abteilungsleiter der Militärpolitik beim deutschen NATO-Botschafter in Brüssel und Direktor der Academic Planning and Policy am NATO Defense College in Rom. Derzeit sind die weltpolitischen Ereignisse kaum noch zu überblicken. Daher lud ihn die CDU im Harzkreis zu einem Fachvortrag über die aktuellen geopolitischen Lagen ein.

0: Im Vordergrund stand natürlich seine Einschätzung zum Ukraine-Krieg, der nach seiner Meinung für Kiew noch lange nicht verloren ist. Gegenüber RFH gab der General Klaus Wittmann ein exklusives Interview zum Ukraine-Krieg und auch über sein Wissen zur mittelalterlichen Geschichte. Zuvor sah er sich auch die Stiftskirche in Quedlinburg und den Halberstädter Dom mit seiner Orgel an.
1: Herr Dr. Wittmann, herzlich willkommen bei RFH. Sie haben gestern einen großen Vortrag gehalten und konnten sich ein bisschen die Gegend angucken. Und darüber wollen wir jetzt mal sprechen. Wie ist es denn eigentlich heute so um die Bundeswehr bestellt? Viele reden drüber, es gibt riesige auch Geldpakete. Wie ist die Bundeswehr aufgestellt und wo kann sie in Kürze hinkommen?
2: Für die Bundeswehr hat sich ja vieles geändert. Seit der Zeit, in der ständig abgerüstet und verkleinert wurde und Truppenteile aufgelöst wurden, weil wir ja nur noch von Freunden umgeben waren nach der Wiedervereinigung und weil wir, woran ich bei der NATO selber beteiligt war, auf kooperative Sicherheit mit Russland gerechnet haben. Außerdem waren die Auslandseinsätze strukturbestimmend geworden für die Bundeswehr, sodass zusätzlich zu den ganzen Sparmaßnahmen die schweren Waffen abgeschafft wurden zu einem großen Teil und leichte Kräfte mit ganz langen Vorbereitungszeiten Trumpf waren und nicht mehr kurze Warnzeiten und Einsatzbereitschaft. Das hat sich geändert durch den russischen Krieg gegen die Ukraine, durch die Aussicht darauf, dass Putin, wenn er in der Ukraine Erfolg hätte, wahrscheinlich die NATO, je nachdem als wie uneinig und von Amerika verlassen er sie dann beurteilen würde, militärisch testen würde und wir insofern die tapferen Ukrainer in der Rolle sehen, dass sie uns Zeit kaufen für die Vorbereitungen, die wir machen müssen, um wieder verteidigungsbereit und abschreckungsfähig zu sein. Und insofern, wir haben viel Geld. Jetzt durch die zusätzlichen Schuldenpakete oder Sondervermögen, wie man es nennt. Und wir haben neue NATO-Pläne, Verteidigungspläne, die uns in der Bundeswehr beispielsweise dazu veranlassen werden, 6 neue Brigaden aufzubauen und alles drum und dran. Und wir haben jetzt seit letzter Woche eine Militärstrategie und einen Aufwuchsplan für die Bundeswehr einschließlich des Aufwuchses des Personals, wozu ich in meinem Vortrag gestern aber auch ein paar kritische Dinge gesagt habe.
1: Jetzt ist es ja so, Sie haben es vorhin gesagt, Deutschland ist von Freunden umgeben gewesen und in der NATO sind auch alles eigentlich nur Freunde drin. Jetzt hat sich das Verhältnis zu Amerika aber deutlich mit Donald Trump verändert. Was bedeutet das denn für die NATO und für die gesamte Strategie?
2: Das ist die andere Änderung, vor der wir stehen, grundsätzlicher Art. Einerseits also die russische Bedrohung, die uns bewusst sein muss, weil auch ein hybrider Krieg gegen uns schon im Gange ist. Andererseits die Art und Weise, wie Donald Trump in seiner zweiten Amtszeit die NATO und die Beistandsgarantie besonders Amerikas für die Europäer infrage stellt. Und insofern muss das, was eigentlich seit vielen Jahren schon klar ist, dass die Europäer einen viel größeren Teil der Verantwortung für die eigene Verteidigung übernehmen müssen und sich nicht immer nur auf Amerika verlassen können, jetzt endlich und zwar unter großem Zeitdruck bewerkstelligt werden muss. Und das bedeutet unter anderem und nicht zuletzt, dass die zentralen Fähigkeiten, die hauptsächlich die Amerikaner bisher vorhalten zur Verteidigung Europas, also ausreichende Anzahl von Kampfflugzeugen, Waffen mit weiter Reichweite, Luftabwehr, Luft-zu-Luft-Betankung, strategische Aufklärung und so weiter, wir uns in Europa selber anschaffen müssen und die Bundeswehr als die Armee des Landes, des größten Landes in der Mitte Europas, hat dann natürlich eine ganz besondere Rolle und wir, Deutschland, als Drehscheibe für Logistik, Transport, Verstärkung, haben auch eine besondere Verantwortung.
1: Jetzt ist es ja so, dass viele Menschen sagen, das Geld für die Bundeswehr ist viel zu viel und wir sollten auch der Ukraine keine Waffen mehr liefern. Und dann gab es ja auch die Diskussion Taurus, der jetzt

0: nicht geliefert wurde durch Friedrich Merz. Wie denken Sie darüber nach? Und ist es tatsächlich realistisch, dass uns eines Tages Russland angreifen könnte?
1: Die Bedrohung besteht immer aus Fähigkeiten und Absichten. Und die russischen Fähigkeiten, wie sie aufgebaut werden, mit der Waffenproduktion in drei Schichten rund um die Uhr, mit der Aufstockung personell der russischen Streitkräfte auf 1,5 Millionen in den nächsten Jahren. All das zeigt, wie auch die neue deutsche Militärstrategie sehr deutlich sagt, dass Russland sich auf einen Krieg mit der NATO vorbereitet. Und die Absichten Putins sind auch ziemlich klar. Die Zertrümmerung der europäischen Sicherheitsordnung, der Unterwerfungskrieg gegen die Ukraine sind im Grunde nur Vorstufen zu dem, was er mit Iran, China und Nordkorea im Schilde führt, nämlich eine Umgestaltung der Weltordnung, die keine freiheitliche sein würde, zu bewerkstelligen. Und insofern muss man ganz deutlich sagen, Fähigkeiten stellt man fest, Absichten kann man beeinflussen, und zwar durch eigene Verteidigungsbereitschaft. Und wenn der Verteidigungsminister das Kriegstüchtigkeit nennt, wo manche Leute zusammenzucken, dann kann ich nur sagen, Kriegstüchtigkeit bedeutet nicht, dass man einen Krieg führen will, sondern dass man in der Lage sein muss, einen Krieg zu verhindern. Und zur Ukraine gerne gleich noch etwas.
0: Putin hat die Ukraine sozusagen überfallen. Eigentlich standen schon im Vorfeld alle Zeichen dafür, dass er tatsächlich einmarschiert. Dann ist Putin mit über 100.000 Mann da rein, hat gedacht, er ist in zwei Wochen in Kiew. Das ist nicht passiert, weil die Ukrainer dagegen gehalten haben. Wie stark ist die Ukraine überhaupt und vor allen Dingen heute noch? Und wie innovativ sind die? Denn sie haben ja auch den gesamten Krieg durch Drohnentechnologie verändert.
1: Die Ukraine hat in einer Weise Widerstand geleistet, wie das kaum jemand erwartet hat, weil sie ums eigene Überleben kämpft und weil sie vom Westen unterstützt wurde, in Klammern nicht genügend. Sie haben Taurus angesprochen, dieses weitreichende Waffensystem hätte die Ukraine seit 3 Jahren benötigt, und zwar auch mit der Befugnis, sie auf russischem Gebiet einzusetzen, gegen Nachschub, gegen Kommandozentren, gegen Militärflugplätze, gegen Abschussrampen und so weiter. Aber die russischen Streitkräfte haben eine so miserable Leistung gezeigt bisher in diesem Krieg. Sie haben mit Recht gesagt, der Putin hat geglaubt, nach 2 Wochen ist das beendet. Und die Truppen, die auf Kiew marschierten, die haben angeblich schon ihre Paradeuniformen im Tornister gehabt, damit sie eine Siegesparade in Kiew vollziehen könnten. Also die Ukraine braucht noch viel mehr Unterstützung und Russland hat die strategischen Ziele schon längst verfehlt. Und ich persönlich bin auch überzeugt, wenn die Ukraine die Unterstützung in stärkerem Maße kriegt, nicht immer nur sagen, sie wird unterstützt so lange wie nötig, sondern hinzufügen mit allem, was sie braucht und zeitgerecht, dann wird sie diesen Krieg auch gewinnen. Sie wird vielleicht nicht jeden Quadratkilometer physisch zurückerobern, aber ich kann mir Situationen vorstellen, wofür die russischen Streitkräfte die Lage eben so schlecht ist, dass die Generale endlich zu Putin sagen müssen, wir können diesen Krieg nicht weiter durchhalten. Und unser Interesse ist ja nicht nur ist ja nicht eine karitative Hilfe für ein überfallenes Land, sondern das Bewusstsein, wenn Putin in der Ukraine gewinnt, dann ist als nächstes die NATO dran. Ich wiederhole, je nachdem, wie uneins er sie dann findet und von Amerika verlassen. Und wenn er sie beispielsweise im exponierten Baltikum angreifen sollte, dann wären wir mit der deutschen Litauenbrigade sofort mittendrin im Kriegsgeschehen.
0: Was man oder was viele vielleicht auch vergessen haben, dieser Krieg dauert schon länger als der Erste Weltkrieg und bald auch länger als der Zweite Weltkrieg. Wann könnte dieser Krieg enden?
1: Der Krieg könnte enden, wenn Putin einsieht, dass er seine Ziele nicht erreichen kann, wenn er diesen Krieg insofern verliert, wenn er endlich lernt, die Souveränität seiner Nachbarländer, auch im sogenannten nahen Ausland, zu respektieren Und wenn es dann einen Waffenstillstand und einen Friedensschluss gibt, der so abgesichert ist, dass er nie wieder auf die Idee kommt, die Ukraine anzugreifen. Und langfristig wird Sicherheit für die Ukraine in der NATO-Mitgliedschaft liegen. Aber Putin zeigt ja bisher keinerlei Bereitschaft, seine Ziele irgendwie zu reduzieren. Er betont das immer wieder. Und ich habe gestern in meinem Vortrag ein paar Chiffren, wie ich das nannte, aufgeführt. Also wenn er sagt Entnazifizierung der Ukraine, dann meint er Einsetzung eines Marionettenregimes. Wenn er sagt Entmilitarisierung, dann meint er Festschreibung ukrainischer Wehrlosigkeit. Wenn er sagt Neutralität, dann meint er ein Vakuum für die Vorbereitung des weiteren Angriffes. Nun weiß ich nicht, wie sehr Putin überhaupt ohne Krieg noch weiterleben und regieren könnte. Und ich bin der Meinung, er hat im Grunde keine Angst vor der NATO. Er weiß ganz genau, dass die rein defensiv ist. Er hat Angst davor, dass sein eigenes Volk vom demokratischen Virus befallen werden könnte. Und deshalb kann er demokratischen Erfolg einer westlich orientierten, souveränen Ukraine gar nicht dulden, weil das ein Vorbild für sein Volk wäre, dem das dann auch nachstreben würde.
0: Ja, Ukraine ist ein ernstes Thema, aber Sie waren heute im Harz und auch gestern schon im Harz unterwegs, um sich auch schöne Dinge anzugucken. Denn Sie sind nicht nur Brigadegeneral, sondern auch Historiker. Und Sie haben auch ein großes Projekt in Riga, da wollen Sie eine Orgel neu bauen. Und wenn man eine Orgel neu bauen will, dann ist es natürlich super, wenn man nach Halberstadt kommt als Orgelstadt. Und wenn man sich über die Deutschen oder die Anfänge Deutschlands informieren möchte, muss man nach Quedlinburg ins neue Stiftsmuseum, was noch nicht geöffnet hat. Da durften Sie aber gestern mal reinschauen und haben einen tiefen Einblicke bekommen. Wie hat es Ihnen gefallen und was können Sie aus Halberstadt und aus Quedlinburg mitnehmen?
1: Wenn man Bundeswehroffizier ist und NATO-Offizier, dann hat man ja die DDR niemals kennengelernt. Ich durfte nicht einmal die Transitwege benutzen, weil ich so ein Geheimnisträger war. Deshalb bin ich auch nach Berlin gezogen, weil das Gebiet der ehemaligen DDR für uns Entdeckungsgebiet ist. Und den Harz habe ich bisher nur von der Westseite gekannt. Und Quedlinburg gestern mit den Leuten, die ich kennengelernt habe, und Halberstadt heute, Oberbürgermeister, Landtagsabgeordnete und so weiter. Das war wirklich beides ein großes Erlebnis. Die Stiftskirche bzw. die Ausstellung dort im Schloss, die wir jetzt im Entstehen kennengelernt haben, die hat eine große Vorfreude darauf geschaffen, das Museum dann zu sehen, wenn es fertig ist. Die Vortragsveranstaltung mit sehr interessierten Zuhörern, denen ich aber auch die Hälfte der Zeit für Fragen und Antworten gelassen habe, mit sehr interessanten und interessierten und intelligenten Fragen einer richtigen Division. All das war ein Erlebnis und dann heute Halberstadt. Auf mein Orgelprojekt komme ich gleich gerne kurz zu sprechen. Dass das in diesem Maße eine Orgelstadt ist, wusste ich nicht. Über John Cage wusste ich Bescheid, aber dass dieses Projekt in Halberstadt sich abspielt, und das haben wir heute ja auch noch kurz gesehen, das hatte ich auch nicht gewusst, bin aber betrübt, dass auf 600 Jahre hinaus die einzelnen Jahre schon abonniert sind und man sich da nicht selber beispielsweise für den 100. Geburtstag noch verewigen kann. Ja, und heute waren wir im Dom und im Domschatz, und dort war die Führung ganz genauso kompetent wie gestern in der Stiftsausstellung. Und die Orgel haben wir von innen und außen kennengelernt, eine barocke Orgel. Und das ist auch mein Projekt. Ich habe einen Förderverein gegründet, der in Riga, der alten Hansestadt, Hauptstadt Lettlands, wo übrigens mein fünfmal Urgroßvater 1740 bis 62 Bürgermeister gewesen ist, da will mein Förderverein im Dom den Neubau einer Orgel nach barockem Vorbild. Und zwar nach dem Vorbild.
0: Auch richtig nach altem Muster.
1: Ja, genau. Nach dem Vorbild des Orgelbauers Andreas Conzius, der im 18. Jahrhundert der berühmteste Orgelbauer im Baltikum gewesen ist. Das soll.

0: eine Orgel werden im Dom von Riga nach barockem Vorbild, denn in diesem Dom, da gibt es eine weltberühmte romantische Orgel, also Musik des 19. Jahrhunderts beispielsweise. Und in der Orgellandschaft Rigas, da fehlt das, was man eine Bachorgel nennen könnte, also ein barockes Gegenstück. Und das soll der Dresdner Orgelbauer Christian Wegscheider bauen, der weit und breit der größte Fachmann im Barockorgelbau und Restauration und so weiter ist. Und das war lange Zeit ein Projekt, das ziemlich unrealistisch schien, bis mir vor 3 Jahren aus heiterem Himmel die Karl-Bechstein-Stiftung 1 Million Euro zugewendet hat, sodass mir jetzt,
1: denn jeder.
0: Ja, sodass mir jetzt nur noch 400.000 Euro fehlen und auf der Suche nach denen bin ich. Und Wegscheider, der Orgelbauer, der das macht, der hat in Berlin und um Berlin mehrere Orgeln gebaut. Und an diesen Orgeln machen wir jetzt im April, das war letzte Woche, und im Juni 2-mal Benefizkonzerte an Wegscheider-Orgeln, um seinen bekannten Namen dann auch als Markenzeichen zu verwenden.
1: Sie haben ja heute auch Frau Bresch kennengelernt, die Chefin vom Domorgelverein in Halberstadt. 1,4 Millionen reichen hier nicht in Halberstadt.
0: Das ist noch mehr Geld.
1: Also noch wesentlich schwieriger und wahrscheinlich auch der Weg wesentlich länger. Haben Sie vielleicht irgendwie einen Tipp, was man hier noch machen könnte, der Kollegin hier zu helfen?
0: Ich habe ihr versprochen, wenn ich meine insgesamt 1,6 Millionen zusammen habe, dann denke ich an Halberstadt und gebe einige meiner Ideen oder Erfahrungen weiter. Jetzt bin ich beispielsweise dabei, durch verschiedene Gespräche in Bremen, die Städtepartnerschaft zwischen Bremen und Riga meinem Projekt nutzbar zu machen. In Bremen, da gibt es Luft- und Raumfahrtindustrie mit Stiftungen, die auch kulturelle Dinge fördern. Da gibt es die Kaffeemillionen, wie mir einer sagte. Und ich bin jetzt dabei, verschiedene Kontakte zu knüpfen und Leute zu finden, die vielleicht mir um der Städtepartnerschaft willen zu diesen 400.000 restlichen fehlendem Geld verhelfen. Und ich habe Frau Bresch gesagt, danach denke ich dann an Sie und berichte Ihnen, wie ich es gemacht habe. Hoffentlich wird das dieses Jahr klappen.
1: Eine reiche Partnerstadt hat Halberstadt auch. Das ist Wolfsburg. Ja. Da gibt es ja ein großes VW-Werk. Aber ich glaube, die Zeiten sind nicht besonders gut, um da anzufragen, ja, ob man Millionen für eine Orgel bekommt.
0: Ja.
1: Aber Sie haben ja hier gesehen, in Quedlinburg, im Stiftsmuseum und auch im Dom, dass 2-Stunden-Führung gar nichts sind. Man braucht wesentlich länger eigentlich und Sie waren auch sehr interessiert. Das heißt, alle haben auch gesagt und würden sich wünschen, dass Sie wiederkommen.
0: Also unbedingt. Unbedingt. Es gibt eine Reihe von Dingen, die wir nur von außen gesehen haben. Schon dieses Theater da oben im Gebirge, das Bergtheater, das hat mein Interesse erweckt. Denn meine Opernleidenschaft, die begann, als meine Eltern mich mit 10 Jahren auf die Freilichtbühne nach Eutin mitgenommen haben, wo ich den Freischütz gesehen habe. Und ich habe ein Faible für solche Freilichtbühnen und Aufführungen, wie auch in der Kinderzeit Bad Segeberg, Winnetou und so weiter. Und in Dresden die Felsenbühne Rathen. Also ganz bestimmt kommen wir wieder, um die Stiftsausstellung dann in fertigem Zustand zu sehen, um hier in Halberstadt uns ein bisschen mehr umzuschauen. Der Bürgermeister hat mich eingeladen, das nächste Mal zu einer Tasse Kaffee zu kommen. Ganz bestimmt lassen wir uns hier wieder sehen. Und da ich nun einige Landtagsabgeordnete und auch Kandidaten kennengelernt habe, werde ich natürlich auch die politische Entwicklung hier mit Interesse verfolgen in diesem Jahr.
1: Herr Dr. Wittmann, ich bedanke mich fürs Interview und freue mich, dass Sie hier waren.
0: Danke für Ihr Interesse.

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2: 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Nous deux ensemble. Last minute ins All? Ja, fit bin ich. Am liebsten bleibt mir daheim.
4: Aber das gibt schon ein Risiko.
2: Unsere Ehe basiert schließlich auf steuerlicher Vergünstigung. Oh, arme Sau.
5: Ich habe ein regelrecht erotisches Verhältnis zu Aktenordner.
2: Guck mal, hier manche, die wissen gar nicht mehr, hier das ist, manche denken, das ist ein Glücksrad heute, ne? So, die Jugend, die wissen das gar nicht mehr hier.
4: Oder wo bin ich damals beim blinde Kuhspielen eigentlich hingelaufen?
2: Okay, wo können Sie mich einschleusen? Es muss nach perfektem Touri aussehen. Überraschen Sie mich einfach.
3: Hinterlassen Sie mir doch bitte eine Nachricht oder einen schönen Duft. Herzlichst, Ihre Waage.
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Der Freitagvormittag ist bewölkt mit vereinzelt leichtem Frühnebel und Temperaturen um 12 Grad. Am Mittag ist es wechselnd bewölkt mit ein wenig Sonne und einem leichten Wind aus Westen. Zum Abend klart es dann immer weiter auf und es kommt vermehrt die Sonne hervor bei Temperaturen um 12 Grad. In der Nacht ist es dann wieder wechselnd bewölkt und kühler. Der Samstag

0: Tag wird wechselnd bewölkt mit etwas Sonne und Temperaturen um 10 Grad.
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3: Tag der Städtebauförderung, Blankenburg unter Spannung. Am 9. Mai wurde der bundesweite Tag der Städtebauförderung auch in der Blütenstadt gefeiert, die 1991 in das Programm aufgenommen wurde. In diesem Jahr luden das Quartiersmanagement der GVS und das alte E-Werk ein, um zu zeigen, was bereits mit Hilfe der Städtebauförderung in den vergangenen 35 Jahren entstanden ist und welche Perspektiven sich noch für die Stadt ergeben.
4: Ja, die Städtebauförderung ist für Blankenburg und vor allem für diejenigen, die gerade hier im Altstadtkern sind und ihre Häuser sanieren, doch ein ganz wesentlicher Bestandteil nicht nur einer Förderkulisse, sondern auch der Stadtentwicklung. Denn mit den Mitteln gelingen auch Sanierungen im Altbaubereich und im Rahmen der Städtebauförderung jetzt seit einigen Jahren auch in den Bereichen Regenstein und Ösig, die auch in besondere Gebietskulissen der Städtebauförderung aufgenommen wurden. Und viele Projekte, die in den letzten 35 Jahren durchgeführt wurden, wären gar nicht möglich. Und unser städtisches Großprojekt, das ist das kleine Schloss in Blankenburg, alle Entwicklungen, die wir da hätten, wären ohne die Städtebauförderung gar nicht möglich gewesen. Wir haben ja uns in Blankenburg in der Kernstadt hier so aufgestellt, dass wir drei größere Fördergebiete haben. Das ist der Altstadtkern mit dem Schloss, das ist das Wohngebiet Regenstein und die Ösig. Und für alle drei Gebiete haben wir Maßnahmen definiert, die wir in den nächsten Jahren umsetzen wollen. Das kleine Schloss ist hier im Altstadtbereich eine der wesentlichen Maßnahmen, die wir angehen wollen. Im Regenstein sind es zum Beispiel Straßen und Wege, auch in der Ösig. Da wollen wir zum Beispiel im Rahmen des Kreisstraßenausbaus auch den Fußweg mit umsetzen, der ja dort fehlt, und auch die weiteren Wegebeziehungen herstellen. Und das haben wir eigentlich auch immer in einer Abstimmung gemacht, nicht nur mit der Politik, also mit dem Stadtrat und den beratenden Ausschüssen, sondern auch durch die Bürgerbeteiligung und die Hinweise, die wir bekommen haben. Und wenn man dann die Ergebnisse sieht, das ist, glaube ich, der größte Lohn für uns alle.
3: Bereits am Vormittag startete ein Ideenspaziergang durch das Quartier Regenstein unter dem Titel »Rausgehen, Mitreden, Zukunft gestalten«.
5: Um 10 ging es heute los im Wohngebiet Regenstein. Die Bewohnerinnen und Bewohner versammelten sich vor dem GVS-Quartierszentrum. Und dann ging es los. Wir sind einige Straßen im Regenstein abgegangen und haben uns angeschaut, was hat sich schon verändert in den letzten 3 Jahren, aber wo gibt es noch Entwicklungspotenzial? Und dafür sind solche Quartiersspaziergänge ja auch da, im Rahmen der Städtebauförderung darauf hinzuweisen, die Stadt, dass sie Geld in die Hand nimmt und die richtigen Dinge tut. Das an den Stellen, die für die Bewohnerinnen und Bewohner besonders wichtig sind. Wir haben einige Barrieren im Regenstein. Das sind vor allem die Absenkung von Bordsteinkanten an Stellen wie an der Grundschule oder am Kindergarten. Und einige tiefe Schlaglöcher gibt es da auch noch zu beheben.
3: Ab 13 Uhr konnten sich alle Interessierten dann im alten E-Werk umschauen, von dem aus 1891 die Elektrifizierung der Stadt begann. Kaffee und Kuchen standen für die Gäste bereit, die in Gesprächsrunden mehr über aktuelle Projekte, Initiativen oder Veranstaltungen in der Blütenstadt erfuhren.
6: Wir haben uns ein Programm ausgedacht zum Tag der Städtebauförderung. Wir wollen hier das E-Werk einmal zeigen, wie das ist und welche Chancen das hat, noch in Nutzung zu kommen. Natürlich auch die Notwendigkeit der Sanierung. Es wird eine Stadtführung geben, unter dem Aspekt natürlich, dass die Elektrifizierung heute im Vordergrund stehen soll.
7: Wir machen heute eine thematische Tour zum Thema Elektrifizierung von Blankenburg. Hier an unserem schönen E-Werk ging es los und wir drehen eine ganz gemütliche Runde durch die Altstadt, folgen den alten elektrischen Leitungen in der ersten Runde an der Stadtmauer entlang, schlängeln uns dann hinauf zur Oberen Mühle. Denn was die wenigsten wissen an der Oberen Mühle, dort gab es einst ein kleines Kraftwerk, was das Schloss auch noch mit Elektrizität versorgte. Weiter geht es dann hinab, wir folgen dem Mühlbach. Zur Münzmühle. Denn auch in der Münzmühle hatte sich der Müller, geizig wie er war, ein eigenes Kraftwerk eingerichtet. So brauchte er nicht den teuren Strom des städtischen E-Werks zu bezahlen. Und von dort aus schlängeln wir uns entlang der alten Telefonleitungen und Stromleitungen wieder zurück zum E-Werk.
6: Wir haben heute Abend noch eine Filmvorführung, kostenlos. Unter dem Titel finde ich eigentlich auch passend, zurück in die Zukunft, dass hier auch Veranstaltungen stattfinden können. Der Weinfuchs wird für Speisen und Getränk sorgen.
3: Es ist gut, wenn das zentral gelegene, seit 2024 leerstehende alte E-Werk wieder neu belebt wird. Und jede hier stattfindende Veranstaltung trägt schon einmal dazu bei.
4: Ja, auch das alte E-Werk wird eine Rolle spielen. Ob es denn die Städtebauförderung direkt ist oder vielleicht sogar eine Kombination aus mehreren Förderprogrammen, das werden wir sehen. Wir sind ja jetzt bei der Ideensammlung. Also wie kann wieder Nutzung in dieses alte E-Werk hier hineinkommen? Und das E-Werk ist zwar alt, aber wir wollen vor allem auch die Jugend hier einziehen lassen und haben daher auch eine Befragung gemacht und mal gehört, was könnt ihr euch denn hier am alten E-Werk vorstellen? Da gibt es ganz interessante Ansätze und die werden wir sicherlich auch mit Mitteln der Städtebauförderung umsetzen.
3: Die Zukunft wird zeigen, welche Möglichkeiten der Nutzung im alten E-Werk nachhaltig und auch ökonomisch sinnvoll sind.
2: Saisonstart. Das gibt es zu sehen im Rosarium.
8: Eigentlich stehen die 13 Hektar des Rosariums in der Berg- und Rosenstadt Sangerhausen, wie jetzt schon zweimal in diesem Text erwähnt, in Zeichen der Rose. Doch derzeit dominieren die Frühblüher das Gelände und erfreuen die Besucher mit einer frischen, fröhlichen Farbenpracht. Dennoch waren am 1. Mai jede Menge Besucher aus nah und fern gekommen, um gemeinsam mit dem Team der Anlage in die Saison zu starten. Das hatte für diesen Tag wieder einiges organisiert.
9: Großer Garten- und Pflanzenmarkt, ja, und wie man sieht, das ist voll. Also wir haben knapp 50 Aussteller, ist für jeden was dabei. Und ja, es ist super Veranstaltung mittlerweile, etabliert, viele, viele Leute aus nah und fern und ich glaube, es läuft ganz gut. Die Mitarbeiter sind glücklich. Es war eine harte Vorbereitung, wie jedes Jahr immer aufs Gleiche. Aber ich bin stolz. Ich kann mich auch nur bedanken bei meinen Mitarbeitern, weil es ist viel Arbeit, viel Vorbereitung.
10: Die Saison beginnt, wenn man so aufs Jahr schaut. Was sind so die Höhepunkte? Da gibt es sicherlich bestimmt die typischen, aber vielleicht auch atypische.
9: Genau, die typische ist heute der 1. Mai und dann geht es natürlich los, gleich im Juni, Ende Mai das Chortreffen, das traditionelle. Und dann im Juni Berg- und Rosenfest und Nacht der 1000 Lichter, diesmal an einem Tag. Und dann Rose trifft Kunst, Picknickkonzerte beginnt ab nächste Woche, ab 10. Mai, jeden Monat bis September. Viele, viele weitere Veranstaltungen wie in der Rosenarena, Art und Garfunkel, Semino Rossi, Pink Choice, also Pink Floyd Show. Ist für jeden was dabei. Wir haben knapp 110 Veranstaltungen jetzt in der Saison. Also es ist pickepacke voll. Einfach mal auf unsere Homepage schauen, www.europa-rosarium.de und da kann sich jeder sein Highlight raussuchen.
8: Doch bleiben wir heute beim Saisonstart. Es wurde flaniert, fotografiert, bestaunt und gekauft. Die zahlreichen Stände sowohl an der Rosenarena als auch im Eingangsbereich boten Pflanzen aller Couleur. Dies im wahrsten Sinne des Wortes bei den Blumen, aber natürlich waren auch Gemüsepflanzen, Kräuter und Obstgewächse im Angebot. Dank der Beratung durch die Händler griffen die Gäste auch gern in die Pflanzenkisten und anschließend zur Geldbörse. Ein erfolgreicher Tag für beide Seiten. Ganz nebenbei sorgten musikalische Gäste für Unterhaltung, wie beispielsweise der Ziegelröder Spielmannszug.

0: erschöpft vom ganzen Trubel, genoss so mancher auch eine kleine Auszeit, im besten Fall mit einem Gläschen Wein. So lässt es sich leben. Vor dem Rosarium setzte sich die Händlermeile fort. Hier waren nicht nur das Theater Eisleben präsent, sondern natürlich auch kulinarische Angebote und, wie sagt man so schön salopp, Deko-Dingens. Alles in allem ein schönes Tageserlebnis für alle Gäste. An diesem Tag galten übrigens die Eintrittspreise der Nebensaison, doch wie sieht es denn aus, wenn künftig die Rosen in Blüte stehen? Muss man dann in diesem Jahr bei einem Besuch des Rosariums tiefer in die Tasche greifen?
1: Nein, wir haben wirklich lange überlegt und wie du schon sagst, es wird überall teurer, alles steigt. Aber wir haben gesagt, nein, wir lassen die Eintrittspreise gleich. Also die Tageseintrittspreise sind identisch vom letzten Jahr. Das Einzige, was wir erhöht haben, ist die Dauerkarte. Die ist von 40 auf 45 Euro gestiegen, aber ansonsten ist alles gleich geblieben. Und ich denke mal, die Besucher werden uns danken und werden genauso zahlreich kommen wie im letzten Jahr.
2: Ein vielfältiges Mühlhausen. Nicht nur Thomas Münzer hinterlässt seine Spuren. Anlässlich des kommenden 500 Jahre Bauernkrieg-Jubiläums rückt Thomas Münzer immer wieder in den Mittelpunkt vieler Ausstellungen und kultureller Angebote. Der Reformator war in Mühlhausen aktiv und mobilisierte hier das Volk, um nach Frankenhausen zur Schlacht zu ziehen. Soziale Ungerechtigkeit motivierte, in einen blutigen Krieg zu ziehen, aus denen die Bauern nicht zurückkehrten. Eine vernichtende Niederlage war das Resultat. Dennoch zählt dieses Ereignis zu einem der größten Geschehnisse der Stadtgeschichte und wurde auch in folgenden Jahrhunderten, gerade auch in der DDR, von der Politik aufgefasst und aufgearbeitet. 2025 jährt sich der Bauernkrieg, und so stehen ebenfalls viele Ausstellungen zum Thema Thomas Münzer an. Vom 26. April bis 19. Oktober 2025 ist eine große Ausstellung geplant.
3: Für Mühlhausen und Frankenhausen ist das natürlich sehr, sehr wichtig, diese 500-Jahr-Feier, dieses geschichtliche Ereignis, was ja im Grunde genommen bei uns zur Hauptschlacht geführt hat bei Frankenhausen. Es war ja ein großes Ereignis, es waren ja die ersten Aufstände. Das Volk hat sich das erste Mal richtig praktisch gewehrt gegen die Missstände in dem Kleinstaatentum, weil ganz einfach sie wirklich bis aufs Blut ausgepresst wurden und für die Familien nicht mehr viel übrig geblieben ist. Das hat eigentlich dazu geführt. Luther hat ja damals seine Thesen an Wittenberg drangenagelt. Er hat auch einige Zeit mit Münzer debattiert und gesprochen, aber ihre Wege haben sich dann eben getrennt, weil doch Luther mehr zur Obrigkeit sich hinversetzt gefühlt hat. Da kann man wieder nur sagen, wo bleibt dann die Moral? Zuerst kommt das Fressen und dann die Moral.
4: 1525 ist in Mühlhausen tatsächlich eines der wichtigsten Jahre auch in der Stadtgeschichte, denn aufgrund der Ereignisse des Bauernkrieges wurden auch hier reformatorische Bestrebungen laut. Thomas Münzer kam in die Stadt als Prediger. Wir stehen hier vor der Marienkirche. Hier hat er eine Pfarrstelle innen gehabt und reformatorisch, aber radikal reformatorisch gepredigt. Er hat sich ja von Luthers Lehren abgewandt, beziehungsweise diese eben weiterentwickelt in seinem Sinne. Mehr die soziale Gerechtigkeit in den Vordergrund gestellt, aber eben in einer sehr radikalisierten Form. Hat hier mit Heinrich Pfeiffer, einem ehemaligen Mönchen, so wie er es auch war, gepredigt und auch gewirkt in der Stadt, auch auf der Straße. Also Münzer hat die Sprache des einfachen Volkes gesprochen und damit eben auch sehr, sehr viele Leute erreicht. Münzer hat dann den Mühlhäuser Haufen angeführt, also einen paramilitärischen Zusammenschluss, der im Mai 1525 nach Bad Frankenhausen gezogen ist, zum Schlachtberg nach Frankenhausen und dort mit vielen anderen Bauern gemeinsam gegen die adligen Heere gekämpft. Und

0: Deutschland leider verloren hat.
1: Aber Thomas Münzer ist nicht das Einzige, was die Stadt Mühlhausen zu bieten hat. Eine vielfältige kulturelle und naturnahe Tourismuslandschaft macht aus der Stadt mehr als nur eine Thomas-Münzer-Stadt. Für 551 Jahre war Mühlhausen eine mittelalterliche Reichsstadt, seit dem Jahre 1251, und hatte weiteren prominenten Besuch. Unter anderem Johann Sebastian Bach zu Beginn des 18. Jahrhunderts oder Johann August Röbling, der Erbauer der Brooklyn Bridge, sowie der hochrangige preußische Baubeamte und deutsche Architekt Friedrich August Stüler, der in Mühlhausen geboren ist. Aber nicht nur wichtige Persönlichkeiten gab es in der Stadt. Für Gäste gibt es noch heute viele Destinationen, bei denen sich ein Besuch lohnt. Das Angebot ist dabei nicht nur kulturell, es gibt auch Erlebnisangebote in der Natur.
2: Ja, wir haben zum einen die Mühlhäuser Museen, die man anschauen kann. Natürlich unser schönes Rathaus, was man sich unbedingt anschauen kann. Wir haben eine alte Synagoge aus dem Jahr 1841. Wir haben eine tolle umgebaute Bibliothek, also viele ungenutzte Kirchen. Der Wehrgang ist zu begehen während der Hauptsaison. Und natürlich kann man von Mühlhausen auch in den Nationalpark Hainich einen kleinen Ausflug machen, der nur 20 Kilometer entfernt ist. Man kann auf dem Unstrut-Radweg und dem Unstrut-Werra-Radweg fahren. Also man kann wunderbar Kultur und Natur miteinander verbinden.
1: Wer sich übrigens für eine Fahrradtour auf den ausgebauten und beschilderten Wegen entscheidet, der sollte gegebenenfalls zum E-Bike greifen. Denn im Nationalpark gibt es einige Höhenmeter zu überwinden. Neben diesen Angeboten finden in der Stadt auch verschiedene Feste statt. Dazu gehört unter anderem auch die große Kirmes in Mühlhausen, bei welcher 10 Tage Feierlaune in der Stadt herrscht. Für Buchungen zur Hauptsaison steht Ihnen übrigens die Touristinformation gerne zur Seite, um bei der Suche nach Übernachtungsmöglichkeiten zu helfen.
2: Also wir in der Touristinformation sind in der Hauptsaison von Ostern bis Oktober 7 Tage die Woche für unsere Gäste da. Da kann man immer gerne zu uns kommen. Wir bieten öffentliche Führung an, sodass man Tagesausflug zu uns machen kann. Und wir haben aber auch viele Übernachtungsmöglichkeiten. Und vom Hotel über Pension, über kleine Ferienwohnung, ist für jeden das passende Angebot dabei. Das vermitteln wir gerne.
1: Man sieht also, die Stadt hat noch einiges mehr zu bieten als nur Thomas Münzer. Dieser bleibt natürlich dennoch ein wichtiger Bestandteil der Stadtgeschichte und wird auch im nächsten Jahr zum Jubiläum viele Besucher in die einstige mittelalterliche Reichsstadt locken. Aber wenn man schon einmal zu Besuch ist, sollte man sich die folgenden 3 Top-Destinationen nicht entgehen lassen.
2: Unbedingt in Mühlhausen muss man auf dem Wehrgang gewesen sein und da vom Rabenturm einen tollen Blick über die Altstadt genossen haben. Man muss unbedingt in der Marienkirche als größte Kirche Thürings gewesen sein und man sollte an einem Orgelkonzert in der Bachkirche teilgenommen haben, um einfach die Bachorgel mal klingen gehört zu haben.

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0: Der Freitagvormittag ist bewölkt mit vereinzelt leichtem Frühnebel und Temperaturen um 12 Grad. Am Mittag ist es wechselnd bewölkt mit ein wenig Sonne und einem leichten Wind aus Westen. Zum Abend klart es dann immer weiter auf und es kommt vermehrt die Sonne hervor bei Temperaturen um 12 Grad. In der Nacht ist es dann wieder wechselnd bewölkt und kühler. Der Samstag wird wechselnd bewölkt mit etwas Sonne und Temperaturen um 10 Grad.
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0: Sollte Putin in der Ukraine obsiegen oder einen faulen Frieden einfahren, würde er dort nicht Halt machen. Und all das hat gravierende Konsequenzen für unsere notwendigen und zeitkritischen sicherheitspolitischen Anstrengungen, auf die ich im letzten Teil eingehe. Und wenn ich wir sage, kann ich nicht immer differenzieren zwischen NATO, Europäischer Union und Deutschland. Aber es ist klar, dass Deutschland als das größte und das wohlhabendste Land in der Mitte Europas eine besondere Verantwortung für die Sicherheit des Kontinents und seiner Peripherie trägt. Dies war sozusagen die Kurzfassung meines Referats. Aber jetzt gehe ich ins
1: Ein exklusives Interview mit dem General Klaus Wittmann über Ukraine-Krieg und Bundeswehr. Klaus Wittmann ist bestimmt sehr vielen politisch interessierten Zuschauern aus dem Fernsehen bekannt. Seit seinem aktiven Ausscheiden aus der Bundeswehr gilt der General im Ruhestand als einer der führenden Militärexperten in Deutschland. Bereits 1966 trat er in die Bundeswehr ein und war am Ende seiner Karriere Abteilungsleiter der Militärpolitik beim deutschen NATO-Botschafter in Brüssel und Direktor der Academic Planning and Policy am NATO Defense College in Rom. Derzeit sind die weltpolitischen Ereignisse kaum noch zu überblicken. Daher lud ihn die CDU im Harzkreis zu einem Fachvortrag über die aktuellen geopolitischen Lagen ein. Im Vordergrund stand natürlich seine Einschätzung zum Ukraine-Krieg, der nach seiner Meinung für Kiew noch lange nicht verloren ist. Gegenüber RFH gab der General Klaus Wittmann ein exklusives Interview zum Ukraine-Krieg und auch über sein Wissen zur mittelalterlichen Geschichte. Zuvor sah er sich auch die Stiftskirche in Quedlinburg und den Halberstädter Dom mit seiner Orgel an.
2: Herr Dr. Wittmann, herzlich willkommen bei RFH. Sie haben gestern einen großen Vortrag gehalten und konnten sich ein bisschen die Gegend angucken. Und darüber wollen wir jetzt mal sprechen. Wie ist es denn eigentlich heute so um die Bundeswehr?

0: bestellt. Viele reden drüber, es gibt riesige auch Geldpakete. Wie ist die Bundeswehr aufgestellt und wo kann sie in Kürze hinkommen?
1: Für die Bundeswehr hat sich ja vieles geändert. Seit der Zeit, in der ständig abgerüstet und verkleinert wurde und Truppenteile aufgelöst wurden, weil wir ja nur noch von Freunden umgeben waren nach der Wiedervereinigung und weil wir, woran ich bei der NATO selber beteiligt war, auf kooperative Sicherheit mit Russland gerechnet haben. Außerdem waren die Auslandseinsätze strukturbestimmend geworden für die Bundeswehr, sodass zusätzlich zu den ganzen Sparmaßnahmen die schweren Waffen abgeschafft wurden zu einem großen Teil und leichte Kräfte mit ganz langen Vorbereitungszeiten Trumpf waren und nicht mehr kurze Warnzeiten und Einsatzbereitschaft. Das hat sich geändert durch den russischen Krieg gegen die Ukraine, durch die Aussicht darauf, dass Putin, wenn er in der Ukraine Erfolg hätte, wahrscheinlich die NATO, je nachdem als wie uneinig und von Amerika verlassen er sie dann beurteilen würde, militärisch testen würde und wir insofern die tapferen Ukrainer in der Rolle sehen, dass sie uns Zeit kaufen für die Vorbereitungen, die wir machen müssen, um wieder verteidigungsbereit und abschreckungsfähig zu sein. Und insofern, wir haben viel Geld jetzt durch die zusätzlichen Schuldenpakete oder Sondervermögen, wie man es nennt. Und wir haben neue NATO-Pläne, Verteidigungspläne, die uns in der Bundeswehr beispielsweise dazu veranlassen werden, 6 neue Brigaden aufzubauen und alles drum und dran. Und wir haben jetzt seit letzter Woche eine Militärstrategie und einen Aufwuchsplan für die Bundeswehr, einschließlich des Aufwuchses des Personals, wozu ich in meinem Vortrag gestern aber auch ein paar kritische Dinge gesagt habe.
0: Jetzt ist es ja so, Sie haben es vorhin gesagt, Deutschland ist von Freunden umgeben gewesen und in der NATO sind auch alles eigentlich nur Freunde drin. Jetzt hat sich das Verhältnis zu Amerika aber deutlich mit Donald Trump verändert. Was bedeutet das denn für die NATO und für die gesamte Strategie?
1: Das ist die andere Änderung, vor der wir stehen, grundsätzlicher Art. Einerseits also die russische Bedrohung, die uns bewusst sein muss, weil auch ein hybrider Krieg gegen uns schon im Gange ist. Andererseits die Art und Weise, wie Donald Trump in seiner zweiten Amtszeit die NATO und die Beistandsgarantie besonders Amerikas für die Europäer in Frage stellt. Und insofern muss das, was eigentlich seit vielen Jahren schon klar ist, dass die Europäer einen viel größeren Teil der Verantwortung für die eigene Verteidigung übernehmen müssen und sich nicht immer nur auf Amerika verlassen können, jetzt endlich und zwar unter großem Zeitdruck bewerkstelligt werden muss. Und das bedeutet unter anderem und nicht zuletzt, dass die zentralen Fähigkeiten, die hauptsächlich die Amerikaner bisher vorhalten zur Verteidigung Europas, also ausreichende Anzahl von Kampfflugzeugen, Waffen mit weiter Reichweite, Luftabwehr, Luft-zu-Luft-Betankung, strategische Aufklärung und so weiter, wir uns in Europa selber anschaffen müssen und die Bundeswehr als die Armee des Landes, des größten Landes in der Mitte Europas, hat dann natürlich eine ganz besondere Rolle und wir, Deutschland, als Drehscheibe für Logistik, Transport, Verstärkung, haben auch eine besondere Verantwortung.
0: Jetzt ist es ja so, dass viele Menschen sagen, das Geld für die Bundeswehr ist viel zu viel und wir sollten auch der Ukraine keine Waffen mehr liefern. Und dann gab es ja auch die Diskussion Taurus, der jetzt nicht geliefert wurde durch Friedrich Merz. Wie denken Sie darüber nach? Und ist es tatsächlich realistisch, dass uns eines Tages Russland angreifen könnte?
1: Die Bedrohung besteht immer aus Fähigkeiten und Absichten. Und die russischen Fähigkeiten, wie sie aufgebaut werden, mit der Waffenproduktion in 3 Schichten rund um die Uhr, mit der Aufstockung personell der russischen Streitkräfte auf 1,5 Millionen in den nächsten Jahren, all das zeigt, wie auch die neue deutsche Militärstrategie sehr deutlich sagt, dass Russland sich auf einen Krieg mit der NATO vorbereitet. Und die Absichten Putins sind auch ziemlich klar. Die Zertrümmerung der europäischen Sicherheitsordnung, der Unterwerfungskrieg gegen die Ukraine sind im Grunde nur Vorstufen zu dem, was er mit Iran, China und Nordkorea im Schilde führt, nämlich eine Umgestaltung der Weltordnung, die keine freiheitliche sein würde, zu bewerkstelligen. Und insofern muss man ganz deutlich sagen, Fähigkeiten stellt man fest, Absichten kann man beeinflussen, und zwar durch eigene Verteidigungsbereitschaft. Und wenn der Verteidigungsminister das Kriegstüchtigkeit nennt, wo manche Leute zusammenzucken, dann kann ich nur sagen, Kriegstüchtigkeit bedeutet nicht, dass man einen Krieg führen will, sondern dass man in der Lage sein muss, einen Krieg zu verhindern. Und zur Ukraine gerne gleich noch etwas.
0: Putin hat die Ukraine sozusagen überfallen. Eigentlich standen schon im Vorfeld alle Zeichen dafür, dass er tatsächlich einmarschiert. Dann ist Putin mit über 100.000 Mann da rein, hat gedacht, er ist in 2 Wochen in Kiew. Das ist nicht passiert, weil die Ukrainer dagegen gehalten haben. Wie stark ist die Ukraine überhaupt und vor allen Dingen heute noch? Und wie innovativ sind die? Denn sie haben ja auch den gesamten Krieg durch Drohnentechnologie verändert.
1: Die Ukraine hat in einer Weise Widerstand geleistet, wie das kaum jemand erwartet hat, weil sie ums eigene Überleben kämpft und weil sie vom Westen unterstützt wurde, in Klammern nicht genügend. Sie haben Taurus angesprochen, dieses weitreichende Waffensystem hätte die Ukraine seit 3 Jahren benötigt, und zwar auch mit der Befugnis, sie auf russischem Gebiet einzusetzen, gegen Nachschub, gegen Kommandozentren, gegen Militärflugplätze, gegen Abschussrampen und so weiter. Aber die russischen Streitkräfte haben eine so miserable Leistung gezeigt bisher in diesem Krieg. Sie haben mit Recht gesagt, der Putin hat geglaubt, nach 2 Wochen ist das beendet. Und die Truppen, die auf Kiew marschierten, die haben angeblich schon ihre Paradeuniformen im Tornister gehabt, damit sie eine Siegesparade in Kiew vollziehen könnten. Also die Ukraine braucht noch viel mehr Unterstützung. Und Russland hat die strategischen Ziele schon längst verfehlt. Und ich persönlich bin auch überzeugt, wenn die Ukraine die Unterstützung in stärkerem Maße kriegt, nicht immer nur sagen, sie wird unterstützt so lange wie nötig, sondern hinzufügen mit allem, was sie braucht und zeitgerecht, dann wird sie diesen Krieg auch gewinnen. Sie wird vielleicht nicht jeden Quadratkilometer physisch zurückerobern, aber ich kann mir Situationen vorstellen, wofür die russischen Streitkräfte die Lage eben so schlecht ist, dass die Generale endlich zu Putin sagen müssen, wir können diesen Krieg nicht weiter durchhalten. Und unser Interesse ist ja nicht nur eine karitative Hilfe für ein überfallenes Land, sondern das Bewusstsein, wenn Putin in der Ukraine gewinnt, dann ist als nächstes die NATO dran. Ich wiederhole, je nachdem, wie uneins er sie dann findet und von Amerika verlassen. Und wenn er sie beispielsweise im exponierten Baltikum angreifen sollte, dann wären wir mit der deutschen Litauenbrigade sofort mittendrin im Kriegsgeschehen.
0: Was viele vielleicht auch vergessen haben, dieser Krieg dauert schon länger als der Erste Weltkrieg und bald auch länger als der Zweite Weltkrieg. Wann könnte dieser Krieg enden?
1: Der Krieg könnte enden, wenn Putin einsieht, dass er seine Ziele nicht erreichen kann, wenn er diesen Krieg insofern verliert, wenn er endlich lernt, die Souveränität seiner Nachbarländer, auch im sogenannten nahen Ausland, zu respektieren, und wenn es dann einen Waffenstillstand und einen Friedensschluss gibt, der so abgesichert ist, dass er nie wieder auf die Idee kommt, die Ukraine anzugreifen. Und langfristig wird Sicherheit für die Ukraine in der NATO-Mitgliedschaft liegen. Aber Putin zeigt ja bisher keinerlei Bereitschaft, seine Ziele irgendwie zu reduzieren. Er betont das immer wieder. Und ich habe gestern in meinem Vortrag ein paar Chiffren, wie ich das nannte, aufgeführt. Also wenn er sagt Entnazifizierung der Ukraine, dann meint er Einsetzung eines Marionettenregimes. Wenn er sagt Entmilitarisierung, dann meint er Festschreibung ukrainischer Wehrlosigkeit. Wenn er sagt Neutralität, dann meint er ein Vakuum für die Vorbereitung des weiteren Angriffes. Nun weiß ich nicht, wie sehr Putin überhaupt ohne Krieg noch weiterleben und regieren könnte. Und ich bin der Meinung, er hat im Grunde keine Angst vor der NATO. Er weiß ganz genau, dass die rein defensiv ist. Er hat Angst davor, dass sein eigenes Volk vom demokratischen Virus befallen werden könnte. Und deshalb kann er demokratischen Erfolg einer westlich orientierten, souveränen Ukraine gar nicht dulden, weil das ein Vorbild für sein Volk wäre, dem das dann auch nachstreben würde.
0: Ja, Ukraine ist ein ernstes Thema, aber Sie waren heute im Harz und auch gestern schon im Harz unterwegs, um sich auch schöne Dinge anzugucken. Denn Sie sind nicht nur Brigadegeneral, sondern auch Historiker. Und Sie haben auch ein großes Projekt in Riga, da wollen Sie eine Orgel neu bauen. Und wenn man eine Orgel neu bauen will, dann ist es natürlich super, wenn man nach Halberstadt kommt als Orgelstadt. Und wenn man sich über die Deutschen oder die Anfänge Deutschlands informieren möchte, muss man nach Quedlinburg ins neue Stiftsmuseum, was noch nicht geöffnet hat. Da durften Sie aber gestern mal reinschauen und haben einen tiefen Einblicke bekommen. Wie hat es Ihnen gefallen und was können Sie aus Halberstadt und aus Quedlinburg mitnehmen?
1: Wenn man Bundeswehroffizier ist und NATO-Offizier, dann hat man ja die DDR niemals kennengelernt. Ich durfte nicht einmal die Transitwege benutzen, weil ich so ein Geheimnisträger war. Deshalb bin ich auch nach Berlin gezogen, weil das Gebiet der ehemaligen DDR für uns Entdeckungsgebiet ist. Und den Harz habe ich bisher nur von der Westseite gekannt. Und Quedlinburg gestern mit den Leuten, die ich kennengelernt habe, und Halberstadt heute, Oberbürgermeister, Landtagsabgeordnete und so weiter. Das war wirklich beides ein großes Erlebnis. Die Stiftskirche bzw. die Ausstellung dort im Schloss, die wir jetzt im Entstehen kennengelernt haben, die hat eine große Vorfreude darauf geschaffen, das Museum dann zu sehen, wenn es fertig ist. Die Vortragsveranstaltung mit sehr interessierten Zuhörern, denen ich aber auch die Hälfte der Zeit für Fragen und Antworten gelassen habe, mit sehr interessanten und interessierten und intelligenten Fragen einer richtigen Division. All das war ein Erlebnis und dann heute Halberstadt. Auf mein Orgelprojekt komme ich gleich gerne kurz zu sprechen. Dass das in diesem Maße eine Orgelstadt ist, wusste ich nicht. Über John Cage wusste ich Bescheid, aber dass dieses Projekt in Halberstadt sich abspielt, und das haben wir heute ja auch noch kurz gesehen, das hatte ich auch nicht gewusst, bin aber betrübt, dass auf 600 Jahre hinaus die einzelnen Jahre schon abonniert sind und man sich da nicht selber beispielsweise für den 100. Geburtstag noch verewigen kann. Ja, und heute waren wir im Dom und im Domschatz, und dort war die Führung ganz genauso kompetent wie gestern in der Stiftsausstellung. Und die Orgel haben wir von innen und außen kennengelernt, eine barocke Orgel. Und das ist auch mein Projekt. Ich habe einen Förderverein gegründet, der in Riga, der alten Hansestadt, Hauptstadt Lettlands, wo übrigens mein fünfmal Urgroßvater 1740 bis 1762 Bürgermeister gewesen ist, da will mein Förderverein im Dom den Neubau einer Orgel nach barockem Vorbild. Und zwar nach dem Vorbild.
0: Auch richtig nach altem Muster.
1: Ja, genau. Nach dem Vorbild des Orgelbauers Andreas Conzius, der im 18. Jahrhundert der berühmteste Orgelbauer im Baltikum gewesen ist. Das soll eine Orgel werden im Dom von Riga nach barockem Vorbild. Denn in diesem Dom, da gibt es eine weltberühmte romantische Orgel, also Musik des 19. Jahrhunderts beispielsweise. Und in der Orgellandschaft Rigas, da fehlt das, was man eine Bachorgel nennen könnte, also ein barockes Gegenstück. Und das soll der Dresdner Orgelbauer Christian Wegscheider bauen, der weit und breit der größte Fachmann im Barockorgelbau und Restauration und so weiter ist. Und das war lange Zeit ein Projekt, das ziemlich unrealistisch schien, bis mir vor 3 Jahren aus heiterem Himmel die Karl-Bechstein-Stiftung 1 Million Euro zugewendet hat, sodass mir jetzt,
0: freut sich denn jeder.
1: Ja, sodass mir jetzt nur noch 400.000 Euro fehlen und auf der Suche nach denen bin ich. Und Wegscheider, der Orgelbauer, der das macht, der hat in Berlin und um Berlin mehrere Orgeln gebaut. Und an diesen Orgeln machen wir jetzt im April, das war letzte Woche, und im Juni 2-mal Benefizkonzerte an Wegscheider-Orgeln, um seinen bekannten Namen dann auch als Markenzeichen zu verwenden.
0: Sie haben ja heute auch Frau Presch kennengelernt, die Chefin vom Domorgelverein in Halberstadt. 1,4 Millionen reichen hier nicht in Halberstadt.
1: Das
0: ist noch mehr Geld. Also noch wesentlich schwieriger und wahrscheinlich auch der Weg wesentlich länger. Haben Sie vielleicht irgendwie einen Tipp, was man hier noch machen könnte, der Kollegin hier zu helfen?
1: Ich habe ihr versprochen, wenn ich meine insgesamt 1,6 Millionen zusammen habe, dann denke ich an Halberstadt und gebe einige meiner Ideen oder Erfahrungen weiter. Jetzt bin ich beispielsweise dabei, durch verschiedene Gespräche in Bremen, die Städtepartnerschaft zwischen Bremen und Riga meinem Projekt nutzbar zu machen. In Bremen, da gibt es Luft- und Raumfahrtindustrie mit Stiftungen, die auch kulturelle Dinge fördern. Da gibt es die Kaffeemillionen, wie mir einer sagte. Und ich bin jetzt dabei, verschiedene Kontakte zu knüpfen und Leute zu finden, die vielleicht mir um der Städtepartnerschaft willen zu diesen 400.000 restlichen fehlendem Geld verhelfen. Und ich habe Frau Pesch gesagt, danach denke ich dann an Sie und berichte Ihnen, wie ich es gemacht habe. Hoffentlich wird das dieses Jahr klappen.
0: Eine reiche Partnerstadt hat Halberstadt auch. Das ist Wolfsburg. Ja. Da gibt es ja ein großes VW-Werk. Aber ich glaube, die Zeiten sind nicht besonders gut, um da anzufragen, ja, ob man Millionen für eine Orgel bekommt.
1: Ja.
0: Aber Sie haben ja hier gesehen, in Quedlinburg, im Stiftsmuseum und auch im Dom, dass 2-Stunden-Führung gar nichts sind. Man braucht wesentlich länger eigentlich und Sie waren auch sehr interessiert. Das heißt, alle haben auch gesagt und würden sich wünschen, dass Sie wiederkommen.
1: Also unbedingt. Unbedingt. Es gibt eine Reihe von Dingen, die wir nur von außen gesehen haben. Schon dieses Theater da oben im Gebirge, das Bergtheater, das hat mein Interesse erweckt. Denn meine Opernleidenschaft, die begann, als meine Eltern mich mit 10 Jahren auf die Freilichtbühne nach Eutin mitgenommen haben, wo ich den Freischütz gesehen habe. Und ich habe ein Faible für solche Freilichtbühnen und Aufführungen, wie auch in der Kinderzeit Bad Segeberg, Winnetou und so weiter. Und in Dresden die Felsenbühne Rathen. Also ganz bestimmt kommen wir wieder, um die Stiftsausstellung dann in fertigem Zustand zu sehen, um hier in Halberstadt uns ein bisschen mehr umzuschauen. Der Bürgermeister hat mich eingeladen, das nächste Mal zu einer Tasse Kaffee zu kommen. Ganz bestimmt lassen wir uns hier wieder sehen. Und da ich nun einige Landtagsabgeordnete und auch Kandidaten kennengelernt habe, werde ich natürlich auch die politische Entwicklung hier mit Interesse verfolgen in diesem Jahr.
0: Herr Dr. Wittmann, ich bedanke mich fürs Interview und freue mich, dass Sie hier waren.
1: Danke für Ihr Interesse.

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0: 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Es wird Zeit, sich die Wesen einmal genauer anzugucken und eine Reise um den Sternkreis zu machen.
1: Wie krieg ich denn den Wassermann, diese freiheitsliebende Blitzpiepe, unter die Haube?
2: Mein Humor ist begrenzt.
1: Das Bild hing schief. Taschen, haben Sie auch Sprachreisen? Welche Sprache? Oh, das ist eigentlich egal.
3: Halleluja, das wird eine Party hier.
1: Ah, ja, ja, ja. Wie wäre es mit einer Reise? Nous deux ensemble. Hein? Last minute ins All? Ja, fit bin ich. Am liebsten bleibe ich mir daheim.
3: Aber das gibt schon ein Risiko.
1: Unsere Ehe basiert schließlich auf steuerlicher Vergünstigung. Oh, arme Sau. Ich habe ein regelrecht erotisches Verhältnis zu Aktenordner. Guck mal, hier manche, die wissen gar nicht mehr, hier das ist, manche denken, das ist ein Glücksrad heute, ne? So, die Jugend, die wissen das gar nicht mehr hier.
3: Oder wo bin ich damals beim blinde Kuhspielen eigentlich gegengelaufen?
1: Okay, wo können Sie mich einschleusen? Es muss nach perfektem Touri aussehen. Überraschen Sie mich einfach.
2: Hinterlassen Sie mir doch bitte eine Nachricht oder einen schönen Duft. Herzlichst, Ihre Waage.
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0: Der Freitagvormittag ist bewölkt mit vereinzelt leichtem Frühnebel und Temperaturen um 12 Grad. Am Mittag ist es wechselnd bewölkt mit ein wenig Sonne und einem leichten Wind aus Westen. Zum Abend klart es dann immer weiter auf und es kommt vermehrt die Sonne hervor bei Temperaturen um 12 Grad. In der Nacht ist es dann wieder wechselnd bewölkt und kühler. Der Samstag wird wechselnd bewölkt mit etwas Sonne und Temperaturen um 10 Grad.
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1: Tag der Städtebauförderung, Blankenburg unter Spannung. Am 9. Mai wurde der bundesweite Tag der Städtebauförderung auch in der Blütenstadt gefeiert, die 1991 in das Programm aufgenommen wurde. In diesem Jahr luden das Quartiersmanagement der GVS und das alte E-Werk ein, um zu zeigen, was bereits mit Hilfe der Städtebauförderung in den vergangenen 35 Jahren entstanden ist und welche Perspektiven sich noch für die Stadt ergeben.
2: Ja, die Städtebauförderung ist für Blankenburg und vor allem für diejenigen, die gerade hier im Altstadtkern sind und ihre Häuser sanieren, doch ein ganz wesentlicher Bestandteil nicht nur einer Förderkulisse, sondern auch der Stadtentwicklung. Denn mit den Mitteln gelingen auch Sanierungen im Altbaubereich und im Rahmen der Städtebauförderung jetzt seit einigen Jahren auch in den Bereichen Regenstein und Ösig, die auch in besondere Gebietskulissen der Städtebauförderung aufgenommen wurden. Und viele Projekte, die in den letzten 35 Jahren durchgeführt wurden, wären gar nicht möglich. Und unser städtisches Großprojekt, das ist das kleine Schloss in Blankenburg, alle Entwicklungen, die wir da hätten, wären ohne die Städtebauförderung gar nicht möglich gewesen. Wir haben ja uns in Blankenburg in der Kernstadt hier so aufgestellt, dass wir drei größere Fördergebiete haben. Das ist der Altstadtkern mit dem Schloss, das ist das Wohngebiet Regenstein und die Ösig. Und für alle drei Gebiete haben wir Maßnahmen definiert, die wir in den nächsten Jahren umsetzen wollen. Das kleine Schloss ist hier im Altstadtbereich eine der wesentlichen Maßnahmen, die wir angehen wollen. Im Regenstein sind es zum Beispiel Straßen und Wege, auch in der Ösig. Da wollen wir zum Beispiel im Rahmen des Kreisstraßenausbaus auch den Fußweg mit umsetzen, der ja dort fehlt, und auch die weiteren Wegebeziehungen herstellen. Und das haben wir eigentlich auch immer in einer Abstimmung gemacht, nicht nur mit der Politik, also mit dem Stadtrat und den beratenden Ausschüssen, sondern auch durch die Bürgerbeteiligung und die Hinweise, die wir bekommen haben. Und wenn man dann die Ergebnisse sieht, das ist, glaube ich, der größte Lohn für uns alle.
1: Bereits am Vormittag startete ein Ideenspaziergang durch das Quartier Regenstein unter dem Titel Rausgehen, Mitreden, Zukunft gestalten.
3: Um 10 ging es heute los im Wohngebiet Regenstein. Die Bewohnerinnen und Bewohner versammelten sich vor dem GVS-Quartierszentrum. Und dann ging es los. Wir sind einige Straßen im Regenstein abgegangen und haben uns angeschaut, was hat sich schon verändert in den letzten 3 Jahren, aber wo gibt es noch Entwicklungspotenzial? Und dafür sind solche Quartiersspaziergänge ja auch da, im Rahmen der Städtebauförderung darauf hinzuweisen, die Stadt, dass sie Geld in die Hand nimmt und die richtigen Dinge tut. Das an den Stellen, die für die Bewohnerinnen und Bewohner besonders wichtig sind. Wir haben einige Barrieren im Regenstein. Das sind vor allem die Absenkung von Bordsteinkanten an Stellen wie an der Grundschule oder am Kindergarten. Und einige tiefe Schlaglöcher gibt es da auch noch zu beheben.
1: Ab 13 Uhr konnten sich alle Interessierten dann im alten E-Werk umschauen, von dem aus 1891 die Elektrifizierung der Stadt begann. Kaffee und Kuchen standen für die Gäste bereit, die in Gesprächsrunden mehr über aktuelle Projekte, Initiativen oder Veranstaltungen in der Blütenstadt erfuhren.
4: Wir haben uns ein Programm ausgedacht zum Tag der Städtebauförderung. Wir wollen hier das E-Werk einmal zeigen, wie das ist und welche Chancen das hat, noch in Nutzung zu kommen. Natürlich auch die Notwendigkeit der Sanierung. Es wird eine Stadtführung geben, unter dem Aspekt natürlich, dass die Elektrifizierung heute im Vordergrund stehen soll.
5: Wir machen heute eine thematische Tour zum Thema Elektrifizierung von Blankenburg. Hier in unserem schönen E-Werk ging es los und wir drehen eine ganz gemütliche Runde durch die Altstadt, folgen den alten elektrischen Leitungen in der ersten Runde an der Stadtmauer entlang, schlängeln uns dann hinauf zur oberen Mühle. Denn was die wenigsten wissen, an der oberen Mühle, dort gab es einst ein kleines Kraftwerk, was das Schloss auch noch mit Elektrizität versorgte. Weiter geht es dann hinab, wir folgen dem Mühlbach. zur Münzmühle. Denn auch in der Münzmühle hatte sich der Müller, geizig wie er war, ein eigenes Kraftwerk eingerichtet. So brauchte er nicht den teuren Strom des städtischen E-Werks zu bezahlen. Und von dort aus schlängeln wir uns entlang der alten Telefonleitungen und Stromleitungen wieder zurück zum E-Werk.
4: Wir haben heute Abend noch eine Filmvorführung, kostenlos. Unter dem Titel finde ich eigentlich auch passend, zurück in die Zukunft, dass hier auch Veranstaltungen stattfinden können. Der Weinfuchs wird für Speisen und Getränk sorgen.
1: Es ist gut, wenn das zentral gelegene, seit 2024 leerstehende alte E-Werk wieder neu belebt wird. Und jede hier stattfindende Veranstaltung trägt schon einmal dazu bei.
2: Ja, auch das alte E-Werk wird eine Rolle spielen. Ob es denn die Städtebauförderung direkt ist oder vielleicht sogar eine Kombination aus mehreren Förderprogrammen, das werden wir sehen. Wir sind ja jetzt bei der Ideensammlung. Also wie kann wieder Nutzung in dieses alte E-Werk hier hineinkommen? Und das E-Werk ist zwar alt, aber wir wollen vor allem auch die Jugend hier einziehen lassen und haben daher auch eine Befragung gemacht und mal gehört, was könnt ihr euch denn hier am alten E-Werk vorstellen? Da gibt es ganz interessante Ansätze und die werden wir sicherlich auch mit Mitteln der Städtebauförderung umsetzen.
1: Die Zukunft wird zeigen, welche Möglichkeiten der Nutzung im alten E-Werk nachhaltig und auch ökonomisch sinnvoll sind.
0: Saisonstart. Das gibt es zu sehen im Rosarium.
6: Eigentlich stehen die 13 Hektar des Rosariums in der Berg- und Rosenstadt Sangerhausen, wie jetzt schon zweimal in diesem Text erwähnt, in Zeichen der Rose. Doch derzeit dominieren die Frühblüher das Gelände und erfreuen die Besucher mit einer frischen, fröhlichen Farbenpracht. Dennoch waren am 1. Mai jede Menge Besucher aus nah und fern gekommen, um gemeinsam mit dem Team der Anlage in die Saison zu starten. Das hatte für diesen Tag wieder einiges organisiert.
7: Großer Garten- und Pflanzenmarkt, ja, und wie man sieht, das ist voll. Also wir haben knapp 50 Aussteller, ist für jeden was dabei. Und ja, es ist eine super Veranstaltung mittlerweile, etabliert, viele, viele Leute aus nah und fern und ich glaube, es läuft ganz gut. Die Mitarbeiter sind glücklich. Es war eine harte Vorbereitung, wie jedes Jahr immer aufs Gleiche. Aber ich bin stolz. Ich kann mich auch nur bedanken bei meinen Mitarbeitern, weil es ist viel Arbeit, viel Vorbereitung.
8: Die Saison beginnt, wenn man so aufs Jahr schaut. Was sind so die Höhepunkte? Da gibt es sicherlich bestimmt die typischen, aber vielleicht auch atypische.
7: Genau, die typische ist heute der 1. Mai und dann geht es natürlich los, gleich im Juni, Ende Mai das Chortreffen, das traditionelle. Und dann im Juni Berg- und Rosenfest, Nacht der 1000 Lichter, diesmal an einem Tag. Und dann Rose trifft Kunst, Picknickkonzerte beginnt ab nächste Woche, ab 10. Mai, jeden Monat bis September. Viele, viele weitere Veranstaltungen in der Rosenarena, Art und Garfunkel, Semino Rossi, Pink Choice, also Pink Floyd Show. Ist für jeden was dabei. Wir haben knapp 110 Veranstaltungen jetzt in der Saison. Also es ist pickepacke voll. Einfach mal auf unsere Homepage schauen, www.europa-rosarium.de und da kann sich jeder sein Highlight raussuchen.
6: Doch bleiben wir heute beim Saisonstart. Es wurde flaniert, fotografiert, bestaunt und gekauft. Die zahlreichen Stände sowohl an der Rosenarena als auch im Eingangsbereich boten Pflanzen aller Couleur. Dies im wahrsten Sinne des Wortes bei den Blumen, aber natürlich waren auch Gemüsepflanzen, Kräuter und Obstgewächse im Angebot. Dank der Beratung durch die Händler griffen die Gäste auch gern in die Pflanzenkisten und anschließend zur Geldbörse. Ein erfolgreicher Tag für beide Seiten. Ganz nebenbei sorgten musikalische Gäste für Unterhaltung, wie beispielsweise der Ziegelröder Spielmannszug.

0: Erschöpft vom ganzen Trubel genoss so mancher auch eine kleine Auszeit, im besten Fall mit einem Gläschen Wein. So lässt es sich leben. Vor dem Rosarium setzte sich die Händlermeile fort. Hier waren nicht nur das Theater Eisleben präsent, sondern natürlich auch kulinarische Angebote und, wie sagt man so schön salopp, Deko-Dingens. Alles in allem ein schönes Tageserlebnis für alle Gäste. An diesem Tag galten übrigens die Eintrittspreise der Nebensaison, doch wie sieht es denn aus, wenn künftig die Rosen in Blüte stehen? Muss man dann in diesem Jahr bei einem Besuch des Rosariums tiefer in die Tasche greifen?
1: Nein, wir haben wirklich lange überlegt und wie du schon sagst, es wird überall teurer, alles steigt. Aber wir haben gesagt, nein, wir lassen die Eintrittspreise gleich. Also die Tageseintrittspreise sind identisch vom letzten Jahr. Das Einzige, was wir erhöht haben, ist die Dauerkarte. Die ist von 40 auf 45 Euro gestiegen, aber ansonsten ist alles gleich geblieben. Und ich denke mal, die Besucher werden uns danken und werden genauso zahlreich kommen wie im letzten Jahr.
2: Ein vielfältiges Mühlhausen. Nicht nur Thomas Münzer hinterlässt seine Spuren. Anlässlich des kommenden 500 Jahre Bauernkrieg-Jubiläums rückt Thomas Münzer immer wieder in den Mittelpunkt vieler Ausstellungen und kultureller Angebote. Der Reformator war in Mühlhausen aktiv und mobilisierte hier das Volk, um nach Frankenhausen zur Schlacht zu ziehen. Soziale Ungerechtigkeit motivierte, in einen blutigen Krieg zu ziehen, aus denen die Bauern nicht zurückkehrten. Eine vernichtende Niederlage war das Resultat. Dennoch zählt dieses Ereignis zu einem der größten Geschehnisse der Stadtgeschichte und wurde auch in folgenden Jahrhunderten, gerade auch in der DDR, von der Politik aufgefasst und aufgearbeitet. 2025 jährt sich der Bauernkrieg, und so stehen ebenfalls viele Ausstellungen zum Thema Thomas Münzer an. Vom 26. April bis 19. Oktober 2025 ist eine große Ausstellung geplant.
3: Für Mühlhausen und Frankenhausen ist das natürlich sehr, sehr wichtig, diese 500-Jahr-Feier, dieses geschichtliche Ereignis, was ja im Grunde genommen bei uns zur Hauptschlacht geführt hat, bei Frankenhausen. Es war ja ein großes Ereignis, waren ja die ersten Aufstände. Das Volk hat sich das erste Mal richtig praktisch gewehrt gegen die Missstände in dem Kleinstaatentum, weil ganz einfach sie wirklich bis aufs Blut ausgepresst wurden und für die Familien nicht mehr viel übrig geblieben ist. Das hat eigentlich dazu geführt. Luther hat ja damals seine Thesen an Wittenberg dran genagelt, er hat auch einige Zeit mit Münzer debattiert und gesprochen, aber ihre Wege haben sich dann eben getrennt, weil doch Luther mehr zur Obrigkeit sich hinversetzt gefühlt hat. Da kann man wieder nur sagen, wo bleibt dann die Moral? Zuerst kommt das Fressen und dann die Moral.
4: 1525 ist in Mühlhausen tatsächlich eines der wichtigsten Jahre auch in der Stadtgeschichte, denn aufgrund der Ereignisse des Bauernkrieges wurden auch hier reformatorische Bestrebungen laut. Thomas Münzer kam in die Stadt als Prediger. Wir stehen hier vor der Marienkirche. Hier hat er eine Pfarrstelle innen gehabt und reformatorisch, aber radikal reformatorisch gepredigt. Er hat sich ja von Luthers Lehren abgewandt, beziehungsweise diese eben weiterentwickelt in seinem Sinne. Mehr die soziale Gerechtigkeit in den Vordergrund gestellt, aber eben in einer sehr radikalisierten Form. Hat hier mit Heinrich Pfeiffer, einem ehemaligen Mönchen, so wie er es auch war, gepredigt und auch gewirkt in der Stadt, auch auf der Straße. Also Münzer hat die Sprache des einfachen Volkes gesprochen und damit eben auch sehr, sehr viele Leute erreicht. Münzer hat dann den Mühlhäuser Haufen angeführt, also einen paramilitärischen Zusammenschluss, der im Mai 1525 nach Bad Frankenhausen gezogen ist, zum Schlachtberg nach Frankenhausen und dort mit vielen anderen Bauern gemeinsam gegen die adligen Heere gekämpft und leider verloren hat.
2: Aber Thomas Münzer ist nicht das Einzige, was die Stadt Mühlhausen zu bieten hat. Eine vielfältige, kulturelle und naturnahe Tourismuslandschaft macht aus der Stadt mehr als nur eine Thomas-Münzer-Stadt. Für 551 Jahre war Mühlhausen eine mittelalterliche Reichsstadt, seit dem Jahre 1251. und hatte weiteren prominenten Besuch. Unter anderem Johann Sebastian Bach zu Beginn des 18. Jahrhunderts oder Johann August Röbling, der Erbauer der Brooklyn Bridge,

0: sowie der hochrangige preußische Baubeamte und deutsche Architekt Friedrich August Stüler, der in Mühlhausen geboren ist. Aber nicht nur wichtige Persönlichkeiten gab es in der Stadt. Für Gäste gibt es noch heute viele Destinationen, bei denen sich ein Besuch lohnt. Das Angebot ist dabei nicht nur kulturell, es gibt auch Erlebnisangebote in der Natur.
1: Ja, wir haben zum einen die Mühlhäuser Museen, die man anschauen kann. Natürlich unser schönes Rathaus, was man sich unbedingt anschauen kann. Wir haben eine alte Synagoge aus dem Jahr 1841. Wir haben eine tolle umgebaute Bibliothek, also viele umgenutzte Kirchen. Der Wehrgang ist zu begehen während der Hauptsaison. Und natürlich kann man von Mühlhausen auch in den Nationalpark Hainich einen kleinen Ausflug machen, der nur 20 Kilometer entfernt ist. Man kann auf dem Unstrut-Radweg und dem Unstrut-Werra-Radweg fahren. Also man kann wunderbar Kultur und Natur miteinander verbinden.
0: Wer sich übrigens für eine Fahrradtour auf den ausgebauten und beschilderten Wegen entscheidet, der sollte gegebenenfalls zum E-Bike greifen. Denn im Nationalpark gibt es einige Höhenmeter zu überwinden. Neben diesen Angeboten finden in der Stadt auch verschiedene Feste statt. Dazu gehört unter anderem auch die große Kirmes in Mühlhausen, bei welcher 10 Tage Feierlaune in der Stadt herrscht. Für Buchungen zur Hauptsaison steht Ihnen übrigens die Touristinformation gerne zur Seite, um bei der Suche nach Übernachtungsmöglichkeiten zu helfen.
1: Also wir in der Touristinformation sind in der Hauptsaison von Ostern bis Oktober 7 Tage die Woche für unsere Gäste da. Da kann man immer gerne zu uns kommen. Wir bieten öffentliche Führung an, sodass man Tagesausflug zu uns machen kann. Und wir haben aber auch viele Übernachtungsmöglichkeiten. Und vom Hotel über Pension, über kleine Ferienwohnung, ist für jeden das passende Angebot dabei. Das vermitteln wir gerne.
0: Man sieht also, die Stadt hat noch einiges mehr zu bieten als nur Thomas Münzer. Dieser bleibt natürlich dennoch ein wichtiger Bestandteil der Stadtgeschichte und wird auch im nächsten Jahr zum Jubiläum viele Besucher in die einstige mittelalterliche Reichsstadt locken. Aber wenn man schon einmal zu Besuch ist, sollte man sich die folgenden 3 Top-Destinationen nicht entgehen lassen.
1: Unbedingt in Mühlhausen muss man auf dem Wehrgang gewesen sein und da vom Rabenturm einen tollen Blick über die Altstadt genossen haben. Man muss unbedingt in der Marienkirche als größte Kirche Thürings gewesen sein und man sollte an einem Orgelkonzert in der Bachkirche teilgenommen haben, um einfach die Bachorgel mal klingen gehört zu haben.

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0: Der Freitagvormittag ist bewölkt mit vereinzelt leichtem Frühnebel und Temperaturen um 12 Grad. Am Mittag ist es wechselnd bewölkt mit ein wenig Sonne und einem leichten Wind aus Westen. Zum Abend klart es dann immer weiter auf und es kommt vermehrt die Sonne hervor bei Temperaturen um 12 Grad. In der Nacht ist es dann wieder wechselnd bewölkt und kühler. Der Samstag wird wechselnd bewölkt mit etwas Sonne und Temperaturen um 10 Grad.
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0: Sollte Putin in der Ukraine obsiegen oder einen faulen Frieden einfahren, würde er dort nicht Halt machen. Und all das hat gravierende Konsequenzen für unsere notwendigen und zeitkritischen sicherheitspolitischen Anstrengungen, auf die ich im letzten Teil eingehe. Und wenn ich wir sage, kann ich nicht immer differenzieren zwischen NATO, Europäischer Union und Deutschland. Aber es ist klar, dass Deutschland als das größte und das wohlhabendste Land in der Mitte Europas eine besondere Verantwortung für die Sicherheit des Kontinents und seiner Peripherie trägt. Dies war sozusagen die Kurzfassung meines Referats. Aber jetzt gehe ich ins
1: Ein exklusives Interview mit dem General Klaus Wittmann über Ukraine-Krieg und Bundeswehr. Klaus Wittmann ist bestimmt sehr vielen politisch interessierten Zuschauern aus dem Fernsehen bekannt. Seit seinem aktiven Ausscheiden aus der Bundeswehr gilt der General im Ruhestand als einer der führenden Militärexperten in Deutschland. Bereits 1966 trat er in die Bundeswehr ein und war am Ende seiner Karriere Abteilungsleiter der Militärpolitik beim deutschen NATO-Botschafter in Brüssel und Direktor der Academic Planning and Policy am NATO Defense College in Rom. Derzeit sind die weltpolitischen Ereignisse kaum noch zu überblicken. Daher lud ihn die CDU im Harzkreis zu einem Fachvortrag über die aktuellen geopolitischen Lagen ein. Im Vordergrund stand natürlich seine Einschätzung zum Ukraine-Krieg, der nach seiner Meinung für Kiew noch lange nicht verloren ist. Gegenüber RFH gab der General Klaus Wittmann ein exklusives Interview zum Ukraine-Krieg und auch über sein Wissen zur mittelalterlichen Geschichte. Zuvor sah er sich auch die Stiftskirche in Quedlinburg und den Halberstädter Dom mit seiner Orgel an.
2: Herr Dr. Wittmann, herzlich willkommen bei RFH. Sie haben gestern einen großen Vortrag gehalten und konnten sich ein bisschen die Gegend angucken. Und darüber wollen wir jetzt mal sprechen. Wie ist es denn eigentlich heute so um die Bundeswehr bestellt? Viele reden drüber, es gibt riesige auch Geldpakete. Wie ist die Bundeswehr aufgestellt und wo kann sie in Kürze hinkommen?
0: Für die Bundeswehr hat sich ja vieles geändert. Seit der Zeit, in der ständig abgerüstet und verkleinert wurde und Truppenteile aufgelöst wurden, weil wir ja nur noch von Freunden umgeben waren nach der Wiedervereinigung und weil wir, woran ich bei der NATO selber beteiligt war, auf kooperative Sicherheit mit Russland gerechnet haben. Außerdem waren die Auslandseinsätze strukturbestimmend geworden für die Bundeswehr, sodass zusätzlich zu den ganzen Sparmaßnahmen die schweren Waffen abgeschafft wurden zu einem großen Teil und leichte Kräfte mit ganz langen Vorbereitungszeiten Trumpf waren und nicht mehr kurze Warnzeiten und Einsatzbereitschaft. Das hat sich geändert durch den russischen Krieg gegen die Ukraine, durch die Aussicht darauf, dass Putin, wenn er in der Ukraine Erfolg hätte, wahrscheinlich die NATO, je nachdem als wie uneinig und von Amerika verlassen er sie dann beurteilen würde, militärisch testen würde und wir insofern die tapferen Ukrainer in der Rolle sehen, dass sie uns Zeit kaufen für die Vorbereitungen, die wir machen müssen, um wieder verteidigungsbereit und abschreckungsfähig zu sein. Und insofern, wir haben viel Geld. Jetzt durch die zusätzlichen Schuldenpakete oder Sondervermögen, wie man es nennt. Und wir haben neue NATO-Pläne, Verteidigungspläne, die uns in der Bundeswehr beispielsweise dazu veranlassen werden, 6 neue Brigaden aufzubauen und alles drum und dran. Und wir haben jetzt seit letzter Woche eine Militärstrategie und einen Aufwuchsplan für die Bundeswehr einschließlich des Aufwuchses des Personals, wozu ich in meinem Vortrag gestern aber auch ein paar kritische Dinge gesagt habe.
2: Jetzt ist es ja so, Sie haben es vorhin gesagt, Deutschland ist von Freunden umgeben gewesen und in der NATO sind auch alles eigentlich nur Freunde drin. Jetzt hat sich das Verhältnis zu Amerika aber deutlich mit Donald Trump verändert. Was bedeutet das denn für die NATO und für die gesamte Strategie?
0: Das ist die andere Änderung, vor der wir stehen, grundsätzlicher Art. Einerseits also die russische Bedrohung, die uns bewusst sein muss, weil auch ein hybrider Krieg gegen uns schon im Gange ist. Andererseits die Art und Weise, wie Donald Trump in seiner zweiten Amtszeit die NATO und die Beistandsgarantie besonders Amerikas für die Europäer in Frage stellt. Und insofern muss das, was eigentlich seit vielen Jahren schon klar ist, dass die Europäer einen viel größeren Teil der Verantwortung für die eigene Verteidigung übernehmen müssen und sich nicht immer nur auf Amerika verlassen können, jetzt endlich und zwar unter großem Zeitdruck bewerkstelligt werden muss. Und das bedeutet unter anderem und nicht zuletzt, dass die zentralen Fähigkeiten, die hauptsächlich die Amerikaner bisher vorhalten zur Verteidigung Europas, also ausreichende Anzahl von Kampfflugzeugen, Waffen mit weiter Reichweite, Luftabwehr, Luft-zu-Luft-Betankung, strategische Aufklärung und so weiter, wir uns in Europa selber anschaffen müssen und die Bundeswehr als die Armee des Landes, des größten Landes in der Mitte Europas, hat dann natürlich eine ganz besondere Rolle und wir, Deutschland, als Drehscheibe für Logistik, Transport, Verstärkung, haben auch eine besondere Verantwortung.
2: Jetzt ist es ja so, dass viele Menschen sagen, das Geld für die Bundeswehr ist viel zu viel und wir sollten auch der Ukraine keine Waffen mehr liefern. Und dann gab es ja auch die Diskussion Taurus, der jetzt nicht geliefert wurde durch Friedrich Merz. Wie denken Sie darüber nach? Und ist es tatsächlich realistisch, dass uns eines Tages Russland angreifen könnte?
0: Die Bedrohung besteht immer aus Fähigkeiten und Absichten. Und die russischen Fähigkeiten, wie sie aufgebaut werden, mit der Waffenproduktion in drei Schichten rund um die Uhr, mit der Aufstockung personell der russischen Streitkräfte auf 1,5 Millionen in den nächsten Jahren. All das zeigt, wie auch die neue deutsche Militärstrategie sehr deutlich sagt, dass Russland sich auf einen Krieg mit der NATO vorbereitet. Und die Absichten Putins sind auch ziemlich klar, die Zertrümmerung der europäischen Sicherheitsordnung, der Unterwerfungskrieg gegen die Ukraine sind im Grunde nur Vorstufen zu dem, was er mit Iran, China und Nordkorea im Schilde führt, nämlich eine Umgestaltung der Weltordnung, die keine freiheitliche sein würde, zu bewerkstelligen. Und insofern muss man ganz deutlich sagen, Fähigkeiten stellt man fest, Absichten kann man beeinflussen,

0: Und zwar durch eigene Verteidigungsbereitschaft. Und wenn der Verteidigungsminister das Kriegstüchtigkeit nennt, wo manche Leute zusammenzucken, dann kann ich nur sagen, Kriegstüchtigkeit bedeutet nicht, dass man einen Krieg führen will, sondern dass man in der Lage sein muss, einen Krieg zu verhindern. Und zur Ukraine gerne gleich noch etwas.
1: Putin hat die Ukraine sozusagen überfallen. Eigentlich standen schon im Vorfeld alle Zeichen dafür, dass er tatsächlich einmarschiert. Dann ist Putin mit über 100.000 Mann da rein, hat gedacht, er ist in 2 Wochen in Kiew. Das ist nicht passiert, weil die Ukrainer dagegen gehalten haben. Wie stark ist die Ukraine überhaupt und vor allen Dingen heute noch? Und wie innovativ sind die? Denn sie haben ja auch den gesamten Krieg durch Drohnentechnologie verändert.
0: Die Ukraine hat in einer Weise Widerstand geleistet, wie das kaum jemand erwartet hat, weil sie ums eigene Überleben kämpft und weil sie vom Westen unterstützt wurde, in Klammern nicht genügend. Sie haben Taurus angesprochen, dieses weitreichende Waffensystem hätte die Ukraine seit 3 Jahren benötigt, und zwar auch mit der Befugnis, sie auf russischem Gebiet einzusetzen, gegen Nachschub, gegen Kommandozentren, gegen Militärflugplätze, gegen Abschussrampen und so weiter. Aber die russischen Streitkräfte haben eine so miserable Leistung gezeigt bisher in diesem Krieg. Sie haben mit Recht gesagt, Putin hat geglaubt, nach 2 Wochen ist das beendet. Und die Truppen, die auf Kiew marschierten, die haben angeblich schon ihre Paradeuniformen im Tornister gehabt, damit sie eine Siegesparade in Kiew vollziehen könnten. Also die Ukraine braucht noch viel mehr Unterstützung und Russland hat die strategischen Ziele schon längst verfehlt. Und ich persönlich bin auch überzeugt, wenn die Ukraine die Unterstützung in stärkerem Maße kriegt, nicht immer nur sagen, sie wird unterstützt so lange wie nötig, sondern hinzufügen mit allem, was sie braucht und zeitgerecht, dann wird sie diesen Krieg auch gewinnen. Sie wird vielleicht nicht jeden Quadratkilometer physisch zurückerobern, aber ich kann mir Situationen vorstellen, wofür die russischen Streitkräfte die Lage eben so schlecht ist, dass die Generale endlich zu Putin sagen müssen, wir können diesen Krieg nicht weiter durchhalten. Und unser Interesse ist ja nicht nur eine karitative Hilfe für ein überfallenes Land, sondern das Bewusstsein, wenn Putin in der Ukraine gewinnt, dann ist als nächstes die NATO dran. Ich wiederhole, je nachdem, wie uneins er sie dann findet und von Amerika verlassen. Und wenn er sie beispielsweise im exponierten Baltikum angreifen sollte, dann wären wir mit der deutschen Litauenbrigade sofort mittendrin im Kriegsgeschehen.
1: Was man oder was viele vielleicht auch vergessen haben, dieser Krieg dauert schon länger als der Erste Weltkrieg und bald auch länger als der Zweite Weltkrieg. Wann könnte dieser Krieg enden?
0: Der Krieg könnte enden, wenn Russland einsieht, wenn Putin einsieht, dass er seine Ziele nicht erreichen kann, wenn er diesen Krieg insofern verliert, wenn er endlich lernt, die Souveränität seiner Nachbarländer, auch im sogenannten nahen Ausland, zu respektieren. Und wenn es dann einen Waffenstillstand und einen Friedensschluss gibt, der so abgesichert ist, dass er nie wieder auf die Idee kommt, die Ukraine anzugreifen. Und langfristig wird Sicherheit für die Ukraine in der NATO-Mitgliedschaft liegen. Aber Putin zeigt ja bisher keinerlei Bereitschaft, seine Ziele irgendwie zu reduzieren. Er betont das immer wieder. Und ich habe gestern in meinem Vortrag ein paar Chiffren, wie ich das nannte, aufgeführt. Also wenn er sagt Entnazifizierung der Ukraine, dann meint er Einsetzung eines Marionettenregimes. Wenn er sagt Entmilitarisierung, dann meint er Festschreibung ukrainischer Wehrlosigkeit. Wenn er sagt Neutralität, dann meint er ein Vakuum für die Vorbereitung des weiteren Angriffes. Nun weiß ich nicht, wie sehr Putin überhaupt ohne Krieg noch weiterleben und regieren könnte. Und ich bin der Meinung, er hat im Grunde keine Angst vor der NATO. Er weiß ganz genau, dass die rein defensiv ist. Er hat Angst davor, dass sein eigenes Volk vom demokratischen Virus befallen werden könnte. Und deshalb kann er demokratischen Erfolg einer westlich orientierten, souveränen Ukraine gar nicht dulden, weil das ein Vorbild für sein Volk wäre, dem das dann auch nachstreben würde.
1: Ja, Ukraine ist ein ernstes Thema, aber Sie waren heute im Harz und auch gestern schon im Harz unterwegs, um sich auch schöne Dinge anzugucken. Denn Sie sind nicht nur Brigadegeneral, sondern auch Historiker. Und Sie haben auch ein großes Projekt in Riga, da wollen Sie eine Orgel neu bauen. Und wenn man eine Orgel neu bauen will, dann ist es natürlich super, wenn man nach Halberstadt kommt als Orgelstadt. Und wenn man sich über die Deutschen oder die Anfänge Deutschlands informieren möchte, muss man nach Quedlinburg ins neue Stiftsmuseum, was noch nicht geöffnet hat. Da durften Sie aber gestern mal reinschauen und haben einen tiefen Einblicke bekommen. Wie hat es Ihnen gefallen und was können Sie aus Halberstadt und aus Quedlinburg mitnehmen?
0: Wenn man Bundeswehroffizier ist und NATO-Offizier, dann hat man ja die DDR niemals kennengelernt. Ich durfte nicht einmal die Transitwege benutzen, weil ich so ein Geheimnisträger war. Deshalb bin ich auch nach Berlin gezogen, weil das Gebiet der ehemaligen DDR für uns Entdeckungsgebiet ist. Und den Harz habe ich bisher nur von der Westseite gekannt. Und Quedlinburg gestern mit den Leuten, die ich kennengelernt habe, und Halberstadt heute, Oberbürgermeister, Landtagsabgeordnete und so weiter. Das war wirklich beides ein großes Erlebnis. Die Stiftskirche bzw. die Ausstellung dort im Schloss, die wir jetzt im Entstehen kennengelernt haben, die hat eine große Vorfreude darauf geschaffen, das Museum dann zu sehen, wenn es fertig ist. Die Vortragsveranstaltung mit sehr interessierten Zuhörern, denen ich aber auch die Hälfte der Zeit für Fragen und Antworten gelassen habe, sehr interessanten und interessierten und intelligenten Fragen einer richtigen Division. All das war ein Erlebnis und dann heute Halberstadt. Auf mein Orgelprojekt komme ich gleich gerne kurz zu sprechen. Dass das in diesem Maße eine Orgelstadt ist, wusste ich nicht. Über John Cage wusste ich Bescheid, aber dass dieses Projekt in Halberstadt sich abspielt, und das haben wir heute ja auch noch kurz gesehen, das hatte ich auch nicht gewusst, bin aber betrübt, dass auf 600 Jahre hinaus die einzelnen Jahre schon abonniert sind und man sich da nicht selber beispielsweise für den 100. Geburtstag noch verewigen kann. Ja, und heute waren wir im Dom und im Domschatz, und dort war die Führung ganz genauso kompetent wie gestern in der Stiftsausstellung. Und die Orgel haben wir von innen und außen kennengelernt, eine barocke Orgel. Und das ist auch mein Projekt. Ich habe einen Förderverein gegründet, der in Riga, der alten Hansestadt, Hauptstadt Lettlands, wo übrigens mein fünfmal Urgroßvater 1740 bis 1762 Bürgermeister gewesen ist, da will mein Förderverein im Dom den Neubau einer Orgel nach barockem Vorbild. Und zwar nach dem Vorbild.
1: Auch richtig nach altem Muster.
0: Ja, genau. Nach dem Vorbild des Orgelbauers Andreas Conzius, der im 18. Jahrhundert der berühmteste Orgelbauer im Baltikum gewesen ist. Das soll eine Orgel werden im Dom von Riga nach barockem Vorbild. Denn in diesem Dom, da gibt es eine weltberühmte romantische Orgel, also Musik des 19. Jahrhunderts beispielsweise. Und in der Orgellandschaft Rigas, da fehlt das, was man eine Bachorgel nennen könnte, also ein barockes Gegenstück. Und das soll der Dresdner Orgelbauer Christian Wegscheider bauen, der weit und breit der größte Fachmann im Barockorgelbau und Restauration und so weiter ist. Und das war lange Zeit ein Projekt, das ziemlich unrealistisch schien, bis mir vor 3 Jahren aus heiterem Himmel die Karl-Bechstein-Stiftung 1 Million Euro zugewendet hat, sodass mir jetzt nur noch 400.000 Euro fehlen, und auf der Suche nach denen bin ich. Und Wegscheider, der Orgelbauer, der das macht, der hat in Berlin und um Berlin mehrere Orgeln gebaut. Und an diesen Orgeln machen wir jetzt im April, das war letzte Woche, und im Juni 2-mal Benefizkonzerte an Wegscheiderorgeln, um seinen bekannten Namen dann auch als Markenzeichen

0: zu verwenden.
1: Sie haben ja heute auch Frau Presch kennengelernt, die Chefin vom Domorgelverein in Halberstadt. 1,4 Millionen reichen hier nicht in Halberstadt. Das ist noch mehr Geld. Also noch wesentlich schwieriger und wahrscheinlich noch der Weg wesentlich länger. Haben Sie vielleicht irgendwie einen Tipp, was man hier noch machen könnte, der Kollegin hier zu helfen?
0: Ich habe ihr versprochen, wenn ich meine insgesamt 1,6 Millionen zusammen habe, dann denke ich an Halberstadt und gebe einige meiner Ideen oder Erfahrungen weiter. Jetzt bin ich beispielsweise dabei, durch verschiedene Gespräche in Bremen, die Städtepartnerschaft zwischen Bremen und Riga meinem Projekt nutzbar zu machen. In Bremen, da gibt es Luft- und Raumfahrtindustrie mit Stiftungen, die auch kulturelle Dinge fördern. Da gibt es die Kaffeemillionen, wie mir einer sagte. Und ich bin jetzt dabei, verschiedene Kontakte zu knüpfen und Leute zu finden, die vielleicht mir um der Städtepartnerschaft willen zu diesen 400.000 restlichen fehlenden Geld verhelfen. Und ich habe Frau Pesch gesagt, danach denke ich dann an Sie und berichte Ihnen, wie ich es gemacht habe. Hoffentlich wird das dieses Jahr klappen.
1: Eine reiche Partnerstadt hat Halberstadt auch. Das ist Wolfsburg. Ja. Da gibt es ja ein großes VW-Werk. Aber ich glaube, die Zeiten sind nicht besonders gut, um da anzufragen, ja, ob man Millionen für eine Orgel bekommt. Ja. Aber Sie haben ja hier gesehen, in Quedlinburg, im Stiftsmuseum und auch im Dom, dass 2 Stunden Führung gar nichts sind. Man braucht wesentlich länger eigentlich. Und Sie waren auch sehr interessiert. Das heißt, alle haben auch gesagt und würden sich wünschen, dass Sie wiederkommen.
0: Also unbedingt. Unbedingt. Es gibt eine Reihe von Dingen, die wir nur von außen gesehen haben. Schon dieses Theater da oben im Gebirge, das Bergtheater, das hat mein Interesse erweckt. Denn meine Opernleidenschaft, die begann, als meine Eltern mich mit 10 Jahren auf die Freilichtbühne nach Eutin mitgenommen haben, wo ich den Freischütz gesehen habe. Und ich habe ein Faible für solche Freilichtbühnen und Aufführungen, wie auch in der Kinderzeit Bad Segeberg, Winnetou und so weiter. Und in Dresden die Felsenbühne Rathen. Also ganz bestimmt kommen wir wieder, um die Stiftsausstellung dann in fertigem Zustand zu sehen, um hier in Halberstadt uns ein bisschen mehr umzuschauen. Der Bürgermeister hat mich eingeladen, das nächste Mal zu einer Tasse Kaffee zu kommen. Ganz bestimmt lassen wir uns hier wieder sehen. Und da ich nun einige Landtagsabgeordnete und auch Kandidaten kennengelernt habe, werde ich natürlich auch die politische Entwicklung hier mit Interesse verfolgen in diesem Jahr.
1: Herr Dr. Wittmann, ich bedanke mich fürs Interview und freue mich, dass Sie hier waren.
0: Danke für Ihr Interesse.

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0: Der Freitagvormittag ist bewölkt mit vereinzelt leichtem Frühnebel und Temperaturen um 12 Grad. Am Mittag ist es wechselnd bewölkt mit ein wenig Sonne und einem leichten Wind aus Westen. Zum Abend klart es dann immer weiter auf und es kommt vermehrt die Sonne hervor bei Temperaturen um 12 Grad. In der Nacht ist es dann wieder wechselnd bewölkt und kühler. Der Samstag wird wechselnd bewölkt mit etwas Sonne und Temperaturen um 10 Grad.
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3: Tag der Städtebauförderung, Blankenburg unter Spannung.

0: Am 9. Mai wurde der bundesweite Tag der Städtebauförderung auch in der Blütenstadt gefeiert, die 1991 in das Programm aufgenommen wurde. In diesem Jahr luden das Quartiersmanagement der GVS und das alte E-Werk ein, um zu zeigen, was bereits mit Hilfe der Städtebauförderung in den vergangenen 35 Jahren entstanden ist und welche Perspektiven sich noch für die Stadt ergeben.
1: Ja, die Städtebauförderung ist für Blankenburg und vor allem für diejenigen, die gerade hier im Altstadtkern sind und ihre Häuser sanieren, doch ein ganz wesentlicher Bestandteil nicht nur einer Förderkulisse, sondern auch der Stadtentwicklung. Denn mit den Mitteln gelingen auch Sanierungen im Altbaubereich und im Rahmen der Städtebauförderung jetzt seit einigen Jahren auch in den Bereichen Regenstein und Ösig, die auch in besondere Gebietskulissen der Städtebauförderung aufgenommen wurden. Und viele Projekte, die in den letzten 35 Jahren durchgeführt wurden, wären gar nicht möglich. Und unser städtisches Großprojekt, das ist das kleine Schloss in Blankenburg, alle Entwicklungen, die wir da hätten, wären ohne die Städtebauförderung gar nicht möglich gewesen. Wir haben ja uns in Blankenburg in der Kernstadt hier so aufgestellt, dass wir drei größere Fördergebiete haben. Das ist der Altstadtkern mit dem Schloss, das ist das Wohngebiet Regenstein und die Ösig. Und für alle drei Gebiete haben wir Maßnahmen definiert, die wir in den nächsten Jahren umsetzen wollen. Das kleine Schloss ist hier im Altstadtbereich eine der wesentlichen Maßnahmen, die wir angehen wollen. Im Regenstein sind es zum Beispiel Straßen und Wege, auch in der Ösig. Da wollen wir zum Beispiel im Rahmen des Kreisstraßenausbaus auch den Fußweg mit umsetzen, der ja dort fehlt, und auch die weiteren Wegebeziehungen herstellen. Und das haben wir eigentlich auch immer in einer Abstimmung gemacht, nicht nur mit der Politik, also mit dem Stadtrat und den beratenden Ausschüssen, sondern auch durch die Bürgerbeteiligung und die Hinweise, die wir bekommen haben. Und wenn man dann die Ergebnisse sieht, das ist, glaube ich, der größte Lohn für uns alle.
0: Bereits am Vormittag startete ein Ideenspaziergang durch das Quartier Regenstein unter dem Titel »Rausgehen, Mitreden, Zukunft gestalten«.
2: Um 10 ging es heute los im Wohngebiet Regenstein. Die Bewohnerinnen und Bewohner versammelten sich vor dem GVS-Quartierszentrum. Und dann ging es los. Wir sind einige Straßen im Regenstein abgegangen und haben uns angeschaut, was hat sich schon verändert in den letzten 3 Jahren, aber wo gibt es noch Entwicklungspotenzial? Und dafür sind solche Quartiersspaziergänge ja auch da, im Rahmen der Städtebauförderung darauf hinzuweisen, die Stadt, dass sie Geld in die Hand nimmt und die richtigen Dinge tut. Das an den Stellen, die für die Bewohnerinnen und Bewohner besonders wichtig sind. Wir haben einige Barrieren im Regenstein. Das sind vor allem die Absenkung von Bordsteinkanten an Stellen wie an der Grundschule oder am Kindergarten. Und einige tiefe Schlaglöcher gibt es da auch noch zu beheben.
0: Ab 13 Uhr konnten sich alle Interessierten dann im alten E-Werk umschauen, von dem aus 1891 die Elektrifizierung der Stadt begann. Kaffee und Kuchen standen für die Gäste bereit, die in Gesprächsrunden mehr über aktuelle Projekte, Initiativen oder Veranstaltungen in der Blütenstadt erfuhren.
3: Wir haben uns ein Programm ausgedacht zum Tag der Städtebauförderung. Wir wollen hier das E-Werk einmal zeigen, wie das ist und welche Chancen das hat, noch in Nutzung zu kommen. Natürlich auch die Notwendigkeit der Sanierung. Es wird eine Stadtführung geben, unter dem Aspekt natürlich, dass die Elektrifizierung heute im Vordergrund stehen soll.
4: Wir machen heute eine thematische Tour zum Thema Elektrifizierung von Blankenburg. Hier in unserem schönen E-Werk ging es los und wir drehen eine ganz gemütliche Runde durch die Altstadt, folgen den alten elektrischen Leitungen in der ersten Runde an der Stadtmauer entlang, schlängeln uns dann hinauf zur oberen Mühle. Denn was die wenigsten wissen, an der oberen Mühle, dort gab es einst ein kleines Kraftwerk, was das Schloss auch noch mit Elektrizität versorgte. Weiter geht es dann hinab, wir folgen dem Mühlbach zur Münzmühle. Denn auch in der Münzmühle hatte sich der Müller, geizig wie er war, ein eigenes Kraftwerk eingerichtet. So brauchte er nicht den teuren Strom des städtischen E-Werks zu bezahlen. Und von dort aus schlängeln wir uns entlang der alten Telefonleitungen und Stromleitungen wieder zurück zum E-Werk.
3: Wir haben heute Abend noch eine Filmvorführung, kostenlos. Unter dem Titel finde ich eigentlich auch passend, zurück in die Zukunft, dass hier auch Veranstaltungen stattfinden können. Der Weinfuchs wird für Speisen und Getränk sorgen.
0: Es ist gut, wenn das zentral gelegene, seit 2024 leerstehende alte E-Werk

0: Berg wieder neu belebt wird. Und jede hier stattfindende Veranstaltung trägt schon einmal dazu bei.
1: Ja, auch das alte E-Werk wird eine Rolle spielen. Ob es denn die Städtebauförderung direkt ist oder vielleicht sogar eine Kombination aus mehreren Förderprogrammen, das werden wir sehen. Wir sind ja jetzt bei der Ideensammlung. Also wie kann wieder Nutzung in dieses alte E-Werk hier hineinkommen? Und das E-Werk ist zwar alt, aber wir wollen vor allem auch die Jugend hier einziehen lassen und haben daher auch eine Befragung gemacht und mal gehört, was könnt ihr euch denn hier im alten E-Werk vorstellen? Da gibt es ganz interessante Ansätze und die werden wir sicherlich auch mit Mitteln der Städtebauförderung umsetzen.
0: Die Zukunft wird zeigen, welche Möglichkeiten der Nutzung im alten E-Werk nachhaltig und auch ökonomisch sinnvoll sind.
2: Saisonstart. Das gibt es zu sehen im Rosarium.
3: Eigentlich stehen die 13 Hektar des Rosariums in der Berg- und Rosenstadt Sangerhausen, wie jetzt schon zweimal in diesem Text erwähnt, in Zeichen der Rose. Doch derzeit dominieren die Frühblüher das Gelände und erfreuen die Besucher mit einer frischen, fröhlichen Farbenpracht. Dennoch waren am 1. Mai jede Menge Besucher aus nah und fern gekommen, um gemeinsam mit dem Team der Anlage in die Saison zu starten. Das hatte für diesen Tag wieder einiges organisiert.
4: Großer Garten- und Pflanzenmarkt, ja, und wie man sieht, das ist voll. Also wir haben knapp 50 Aussteller, ist für jeden was dabei. Und ja, es ist eine super Veranstaltung mittlerweile, etabliert, viele, viele Leute aus nah und fern und ich glaube, es läuft ganz gut. Die Mitarbeiter sind glücklich. Es war eine harte Vorbereitung, wie jedes Jahr immer aufs Gleiche. Aber ich bin stolz. Ich kann mich auch nur bedanken bei meinen Mitarbeitern, weil es ist viel Arbeit, viel Vorbereitung.
5: Die Saison beginnt, wenn man so aufs Jahr schaut. Was sind so die Höhepunkte? Da gibt es sicherlich bestimmt die typischen, aber vielleicht auch atypische.
4: Genau, die typische ist heute der 1. Mai und dann geht es natürlich los, gleich im Juni, Ende Mai das Chortreffen, das traditionelle. Und dann im Juni Berg- und Rosenfest und Nacht der 1000 Lichter, diesmal an einem Tag. Und dann Rose trifft Kunst, Picknickkonzerte, beginnt ab nächste Woche, ab 10. Mai, jeden Monat bis September. Viele, viele weitere Veranstaltungen wie in der Rosenarena, Art und Garfunkel, Semino Rossi, Pink Choice, also Pink Floyd Show. Ist für jeden was dabei. Wir haben knapp 110 Veranstaltungen jetzt in der Saison. Also es ist pickepacke voll. Einfach mal auf unsere Homepage schauen, www.europa-rosarium.de und da kann sich jeder sein Highlight raussuchen.
3: Doch bleiben wir heute beim Saisonstart. Es wurde flaniert, fotografiert, bestaunt und gekauft. Die zahlreichen Stände sowohl an der Rosenarena als auch im Eingangsbereich boten Pflanzen aller Couleur. Dies im wahrsten Sinne des Wortes bei den Blumen, aber natürlich waren auch Gemüsepflanzen, Kräuter und Obstgewächse im Angebot. Dank der Beratung durch die Händler griffen die Gäste auch gern in die Pflanzenkisten und anschließend zur Geldbörse. Ein erfolgreicher Tag für beide Seiten. Ganz nebenbei sorgten musikalische Gäste für Unterhaltung, wie beispielsweise der Ziegelröder Spielmannszug.

0: Erschöpft vom ganzen Trubel genoss so mancher auch eine kleine Auszeit, im besten Fall mit einem Gläschen Wein. So lässt es sich leben. Vor dem Rosarium setzte sich die Händlermeile fort. Hier waren nicht nur das Theater Eisleben präsent, sondern natürlich auch kulinarische Angebote und, wie sagt man so schön salopp, Deko-Dingens. Alles in allem ein schönes Tageserlebnis für alle Gäste. An diesem Tag galten übrigens die Eintrittspreise der Nebensaison, doch wie sieht es denn aus, wenn künftig die Rosen in Blüte stehen? Muss man dann in diesem Jahr bei einem Besuch des Rosariums tiefer in die Tasche greifen?
1: Nein, wir haben wirklich lange überlegt und wie du schon sagst, es wird überall teurer, alles steigt. Aber wir haben gesagt, nein, wir lassen die Eintrittspreise gleich. Also die Tageseintrittspreise sind identisch vom letzten Jahr. Das Einzige, was wir erhöht haben, ist die Dauerkarte. Die ist von 45 auf 45 Euro gestiegen, aber ansonsten ist alles gleich geblieben. Und ich denke mal, die Besucher werden uns danken und werden genauso zahlreich kommen wie im letzten Jahr.
2: Ein vielfältiges Mühlhausen. Nicht nur Thomas Münzer hinterlässt seine Spuren. Anlässlich des kommenden 500 Jahre Bauernkrieg-Jubiläums rückt Thomas Münzer immer wieder in den Mittelpunkt vieler Ausstellungen und kultureller Angebote. Der Reformator war in Mühlhausen aktiv und mobilisierte hier das Volk, um nach Frankenhausen zur Schlacht zu ziehen. Soziale Ungerechtigkeit motivierte, in einen blutigen Krieg zu ziehen, aus denen die Bauern nicht zurückkehrten. Eine vernichtende Niederlage war das Resultat. Dennoch zählt dieses Ereignis zu einem der größten Geschehnisse der Stadtgeschichte und wurde auch in folgenden Jahrhunderten, gerade auch in der DDR, von der Politik aufgefasst und aufgearbeitet. 2025 jährt sich der Bauernkrieg, und so stehen ebenfalls viele Ausstellungen zum Thema Thomas Münzer an. Vom 26. April bis 19. Oktober 2025 ist eine große Ausstellung geplant.
3: Für Mühlhausen und Frankenhausen ist das natürlich sehr, sehr wichtig, diese 500-Jahr-Feier, dieses geschichtliche Ereignis, was ja im Grunde genommen bei uns zur Hauptschlacht geführt hat, bei Frankenhausen. Es war ja ein großes Ereignis, waren ja die ersten Aufstände. Das Volk hat sich das erste Mal richtig praktisch gewehrt gegen die Missstände in dem Kleinstaatentum, weil ganz einfach sie wirklich bis aufs Blut ausgepresst wurden und für die Familien nicht mehr viel übrig geblieben ist. Das hat eigentlich dazu geführt. Luther hat ja damals seine Thesen an Wittenberg drangenagelt. Er hat auch einige Zeit mit Münzer debattiert und gesprochen, aber ihre Wege haben sich dann eben getrennt, weil doch Luther mehr zur Obrigkeit sich hinversetzt gefühlt hat. Da kann man wieder nur sagen, wo bleibt dann die Moral? Zuerst kommt das Fressen und dann die Moral.
4: 1525 ist in Mühlhausen tatsächlich eines der wichtigsten Jahre auch in der Stadtgeschichte, denn aufgrund der Ereignisse des Bauernkrieges wurden auch hier reformatorische Bestrebungen laut. Thomas Münzer kam in die Stadt als Prediger. Wir stehen hier vor der Marienkirche. Hier hat er eine Pfarrstelle innen gehabt und reformatorisch, aber radikal reformatorisch gepredigt. Er hat sich ja von Luthers Lehren abgewandt, beziehungsweise diese eben weiterentwickelt in seinem Sinne. Mehr die soziale Gerechtigkeit in den Vordergrund gestellt, aber eben in einer sehr radikalisierten Form. Hat hier mit Heinrich Pfeiffer, einem ehemaligen Mönchen, so wie er es auch war, gepredigt und auch gewirkt in der Stadt, auch auf der Straße. Also Münzer hat die Sprache des einfachen Volkes gesprochen und damit eben auch sehr, sehr viele Leute erreicht. Münzer hat dann den Mühlhäuser Haufen angeführt, also einen paramilitärischen Zusammenschluss, der im Mai 1525 nach Bad Frankenhausen gezogen ist, zum Schlachtberg nach Frankenhausen und dort mit vielen anderen Bauern gemeinsam gegen die adligen Heere gekämpft und leider verloren hat.
2: Aber Thomas Münzer ist nicht das Einzige, was die Stadt Mühlhausen zu bieten hat. Eine vielfältige kulturelle und naturnahe Tourismuslandschaft macht aus der Stadt mehr als nur eine Thomas-Münzer-Stadt. Für 551 Jahre war Mühlhausen eine mittelalterliche Reichsstadt, seit dem Jahre 1251. und hatte weiteren prominenten Besuch. Unter anderem Johann Sebastian Bach zu Beginn des 18. Jahrhunderts oder Johann August Röbling, der Erbauer der Brooklyn Bridge, sowie der hochrangige preußische Baubeamte und deutsche Architekt Friedrich August Stüler, der in Mühlhausen geboren ist. Aber nicht nur wichtige Persönlichkeiten gab es in der Stadt. Für Gäste gibt es noch heute viele Destinationen, bei denen sich ein Besuch lohnt. Das Angebot ist dabei nicht nur kulturell, es gibt auch Erlebnisangebote in der Natur.
5: Ja, wir haben zum einen die Mühlhäuser Museen, die man anschauen kann. Natürlich unser schönes Rathaus, was man sich unbedingt anschauen kann. Wir haben eine alte Synagoge aus dem Jahr 1841. Wir haben eine tolle umgebaute Bibliothek, also viele umgenutzte Kirchen. Der Wehrgang ist zu begehen während der Hauptsaison. Und natürlich kann man von Mühlhausen auch in den Nationalpark Hainich einen kleinen Ausflug machen, der nur 20 Kilometer entfernt ist. Man kann auf dem Unstrut-Radweg und dem Unstrut-Werra-Radweg fahren. Also man kann wunderbar Kultur und Natur miteinander verbinden.
2: Wer sich übrigens für eine Fahrradtour auf den ausgebauten und beschilderten Wegen entscheidet, der sollte gegebenenfalls zum E-Bike greifen. Denn im Nationalpark gibt es einige Höhenmeter zu überwinden. Neben diesen Angeboten finden in der Stadt auch verschiedene Feste statt. Dazu gehört unter anderem auch die große Kirmes in Mühlhausen, bei welcher 10 Tage Feierlaune in der Stadt herrscht. Für Buchungen zur Hauptsaison steht Ihnen übrigens die Touristinformation gerne zur Seite, um bei der Suche nach Übernachtungsmöglichkeiten zu helfen.
5: Also wir in der Touristinformation sind in der Hauptsaison von Ostern bis Oktober 7 Tage die Woche für unsere Gäste da. Da kann man immer gerne zu uns kommen. Wir bieten öffentliche Führung an, sodass man Tagesausflug zu uns machen kann. Und wir haben aber auch viele Übernachtungsmöglichkeiten. Und vom Hotel über Pension, über kleine Ferienwohnung, ist für jeden das passende Angebot dabei. Das vermitteln wir gerne.
2: Man sieht also, die Stadt hat noch einiges mehr zu bieten als nur Thomas Münzer. Dieser bleibt natürlich dennoch ein wichtiger Bestandteil der Stadtgeschichte und wird auch im nächsten Jahr zum Jubiläum viele Besucher in die einstige mittelalterliche Reichsstadt locken. Aber wenn man schon einmal zu Besuch ist, sollte man sich die folgenden 3 Top-Destinationen nicht entgehen lassen.
5: Unbedingt in Mühlhausen muss man auf dem Wehrgang gewesen sein und da vom Rabenturm einen tollen Blick über die Altstadt genossen haben. Man muss unbedingt in der Marienkirche als größte Kirche Thürings gewesen sein und man sollte an einem Orgelkonzert in der Bachkirche teilgenommen haben, um einfach die Bachorgel mal klingen gehört zu haben.

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0: Der Freitagvormittag ist bewölkt mit vereinzelt leichtem Frühnebel und Temperaturen um 12 Grad. Am Mittag ist es wechselnd bewölkt mit ein wenig Sonne und einem leichten Wind aus Westen. Zum Abend klart es dann immer weiter auf und es kommt vermehrt die Sonne hervor bei Temperaturen um 12 Grad. In der Nacht ist es dann wieder wechselnd bewölkt und kühler. Der Samstag wird wechselnd bewölkt mit etwas Sonne und Temperaturen um 10 Grad.
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0: Sollte Putin in der Ukraine obsiegen oder einen faulen Frieden einfahren, würde er dort nicht Halt machen. Und all das hat gravierende Konsequenzen für unsere notwendigen und zeitkritischen sicherheitspolitischen Anstrengungen, auf die ich im letzten Teil eingehe. Und wenn ich wir sage, kann ich nicht immer differenzieren zwischen NATO, Europäischer Union und Deutschland. Aber es ist klar, dass Deutschland als das größte und das wohlhabendste Land in der Mitte Europas eine besondere Verantwortung für die Sicherheit des Kontinents und seiner Peripherie trägt. Dies war sozusagen die Kurzfassung meines Referats. Aber jetzt gehe ich ins
1: Ein exklusives Interview mit dem General Klaus Wittmann über Ukraine-Krieg und Bundeswehr. Klaus Wittmann ist bestimmt sehr vielen politisch interessierten Zuschauern aus dem Fernsehen bekannt. Seit seinem aktiven Ausscheiden aus der Bundeswehr gilt der General im Ruhestand als einer der führenden Militärexperten in Deutschland. Bereits 1966 trat er in die Bundeswehr ein und war am Ende seiner Karriere Abteilungsleiter der Militärpolitik beim deutschen NATO-Botschafter in Brüssel und Direktor der Academic Planning and Policy am NATO Defense College in Rom. Derzeit sind die weltpolitischen Ereignisse kaum noch zu überblicken. Daher lud ihn die CDU im Harzkreis zu einem Fachvortrag über die aktuellen geopolitischen Lagen ein. Im Vordergrund stand natürlich seine Einschätzung zum Ukraine-Krieg, der nach seiner Meinung für Kiew noch lange nicht verloren ist. Gegenüber RFH gab der General Klaus Wittmann ein exklusives Interview zum Ukraine-Krieg und auch über sein Wissen zur mittelalterlichen Geschichte. Zuvor sah er sich auch die Stiftskirche in Quedlinburg und den Halberstädter Dom mit seiner Orgel an.
2: Herr Dr. Wittmann, herzlich willkommen bei RFH. Sie haben gestern einen großen Vortrag gehalten und konnten sich ein bisschen die Gegend angucken. Und darüber wollen wir jetzt mal sprechen. Wie ist es denn eigentlich heute so um die Bundeswehr bestellt? Viele reden drüber, es gibt riesige auch Geldpakete. Wie ist die Bundeswehr aufgestellt und wo kann sie in Kürze hinkommen?
0: Für die Bundeswehr hat sich ja vieles geändert. Seit der Zeit, in der ständig abgerüstet und verkleinert wurde und Truppenteile aufgelöst wurden, weil wir ja nur noch von Freunden umgeben waren nach der Wiedervereinigung und weil wir, woran ich bei der NATO selber beteiligt war, auf kooperative Sicherheit mit Russland gerechnet haben. Außerdem waren die Auslandseinsätze strukturbestimmend geworden für die Bundeswehr, sodass zusätzlich zu den ganzen Sparmaßnahmen die schweren Waffen abgeschafft wurden zu einem großen Teil und leichte Kräfte mit ganz langen Vorbereitungszeiten Trumpf waren und nicht mehr kurze Warnzeiten und Einsatzbereitschaft. Das hat sich geändert durch den russischen Krieg gegen die Ukraine, durch die Aussicht darauf, dass Putin, wenn er in der Ukraine Erfolg hätte, wahrscheinlich die NATO, je nachdem als wie uneinig und von Amerika verlassen er sie dann beurteilen würde, militärisch testen würde. Und wir insofern die tapferen Ukrainer in der Rolle sehen, dass sie uns Zeit kaufen für die Vorbereitungen, die wir machen müssen, um wieder verteidigungsbereit und abschreckungsfähig zu sein. Und insofern, wir haben viel Geld. Jetzt durch die zusätzlichen Schuldenpakete oder Sondervermögen, wie man es nennt. Und wir haben neue NATO-Pläne, Verteidigungspläne, die uns in der Bundeswehr beispielsweise dazu veranlassen werden, 6 neue Brigaden aufzubauen und alles drum und dran. Und wir haben jetzt seit letzter Woche eine Militärstrategie und einen Aufwuchsplan für die Bundeswehr einschließlich des Aufwuchses des Personals, wozu ich in meinem Vortrag gestern aber auch ein paar kritische Dinge gesagt habe.
2: Jetzt ist es ja so, Sie haben es vorhin gesagt, Deutschland ist von Freunden umgeben gewesen und in der NATO sind auch alles eigentlich nur Freunde drin. Jetzt hat sich das Verhältnis zu Amerika aber deutlich mit Donald Trump verändert. Was bedeutet das denn für die NATO und für die gesamte Strategie?
0: Das ist die andere Änderung, vor der wir stehen, grundsätzlicher Art. Einerseits also die russische Bedrohung, die uns bewusst sein muss, weil auch ein hybrider Krieg gegen uns schon im Gange ist. Andererseits die Art und Weise, wie Donald Trump in seiner zweiten Amtszeit die NATO und die Beistandsgarantie besonders Amerikas für die Europäer in Frage stellt. Und insofern muss das, was eigentlich seit vielen Jahren schon klar ist, dass die Europäer einen viel größeren Teil der Verantwortung für die eigene Verteidigung übernehmen müssen und sich nicht immer nur auf Amerika verlassen können, jetzt endlich und zwar unter großem Zeitdruck bewerkstelligt werden muss. Und das bedeutet unter anderem und nicht zuletzt, dass die zentralen Fähigkeiten, die hauptsächlich die Amerikaner bisher vorhalten zur Verteidigung Europas, also ausreichende Anzahl von Kampfflugzeugen, Waffen mit weiter Reichweite, Luftabwehr, Luft-zu-Luft-Betankung, strategische Aufklärung und so weiter, wir uns in Europa selber anschaffen müssen und die Bundeswehr als die Armee des Landes, des größten Landes in der Mitte Europas, hat da natürlich eine ganz besondere Rolle und wir, Deutschland, als Drehscheibe für Logistik, Transport, Verstärkung, haben auch eine besondere Verantwortung.
2: Jetzt ist es ja so, dass viele Menschen sagen, das Geld für die Bundeswehr ist viel zu viel und wir sollten auch der Ukraine keine Waffen mehr liefern. Und dann gab es ja auch die Diskussion Taurus, der jetzt nicht geliefert wurde, Friedrich Merz. Wie denken Sie darüber nach? Und ist es tatsächlich realistisch, dass uns eines Tages Russland angreifen könnte?
0: Die Bedrohung besteht immer aus Fähigkeiten und Absichten. Und die russischen Fähigkeiten, wie sie aufgebaut werden, mit der Waffenproduktion in drei Schichten rund um die Uhr, mit der Aufstockung personell der russischen Streitkräfte auf 1,5 Millionen in den nächsten Jahren. All das zeigt, wie auch die neue deutsche Militärstrategie sehr deutlich sagt, dass Russland sich auf einen Krieg mit der NATO vorbereitet. Und die Absichten Putins sind auch ziemlich klar. Die Zertrümmerung der europäischen Sicherheitsordnung, der Unterwerfungskrieg gegen die Ukraine sind im Grunde nur Vorstufen zu dem, was er mit Iran, China und Nordkorea im Schilde führt, nämlich eine Umgestaltung der Weltordnung, die keine freiheitliche sein würde, zu bewerkstelligen. Und insofern muss man ganz deutlich sagen, Fähigkeiten stellt man fest, Absichten kann man beeinflussen, und zwar durch eigene Verteidigungsbereitschaft. Und wenn der Verteidigungsminister das Kriegstüchtigkeit nennt, wo manche Leute zusammenzucken, dann kann ich nur sagen, Kriegstüchtigkeit bedeutet nicht, dass man einen Krieg führen will, sondern dass man in der Lage sein muss, einen Krieg zu verhindern. Und zur Ukraine gerne gleich noch etwas.
2: Putin hat die Ukraine sozusagen überfallen. Eigentlich standen schon im Vorfeld alle Zeichen dafür, dass er tatsächlich einmarschiert. Dann ist Putin mit über 100.000 Mann da rein, hat gedacht, er ist in zwei Wochen in Kiew. Das ist nicht passiert, weil die Ukrainer dagegen gehalten haben. Wie stark ist die Ukraine überhaupt und vor allen Dingen heute noch? Und wie innovativ sind die? Denn sie haben ja auch den gesamten Krieg durch Drohnentechnologie verändert.
0: Die Ukraine hat in einer Weise Widerstand geleistet, wie das kaum jemand erwartet hat, weil sie ums eigene Überleben kämpft und weil sie vom Westen unterstützt wurde, in Klammern nicht genügend. Sie haben Taurus angesprochen, dieses weitreichende Waffensystem hätte die Ukraine seit 3 Jahren benötigt, und zwar auch mit der Befugnis, sie auf russischem Gebiet einzusetzen, gegen Nachschub, gegen Kommandozentren, gegen Militärflugplätze, gegen Abschussrampen und so weiter. Aber die russischen Streitkräfte haben eine so miserable Leistung gezeigt bisher in diesem Krieg. Sie haben mit Recht gesagt, Putin hat geglaubt, nach 2 Wochen ist das beendet. Und die Truppen, die auf Kiew marschierten, die haben angeblich schon ihre Paradeuniformen im Tornister gehabt, damit sie eine Siegesparade in Kiew vollziehen könnten. Also die Ukraine braucht noch viel mehr Unterstützung und Russland hat die strategischen Ziele schon längst verfehlt. Und ich persönlich bin auch überzeugt, wenn die Ukraine die Unterstützung in stärkerem Maße kriegt, nicht immer nur sagen, sie wird unterstützt so lange wie nötig, sondern hinzufügen mit allem, was sie braucht und zeitgerecht, dann wird sie diesen Krieg auch gewinnen. Sie wird vielleicht nicht jeden Quadratkilometer physisch zurückerobern, aber ich kann mir Situationen vorstellen, wofür die russischen Streitkräfte die Lage eben so schlecht ist, dass die Generale endlich zu Putin sagen müssen, wir können diesen Krieg nicht weiter durchhalten. Und unser Interesse ist ja nicht nur eine karitative Hilfe für ein überfallenes Land, sondern das Bewusstsein, wenn Putin in der Ukraine gewinnt, dann ist als nächstes die NATO dran. Ich wiederhole, je nachdem, wie uneins er sie dann findet und von Amerika verlassen. Und wenn er sie beispielsweise im exponierten Baltikum angreifen sollte, dann wären wir mit der deutschen Litauenbrigade sofort mittendrin im Kriegsgeschehen.
2: Was man oder was viele vielleicht auch vergessen haben, dieser Krieg dauert schon länger als der Erste Weltkrieg und bald auch länger als der Zweite Weltkrieg. Wann könnte dieser Krieg enden?
0: Der Krieg könnte enden, wenn Russland einsieht, wenn Putin einsieht, dass er seine Ziele nicht erreichen kann, wenn er diesen Krieg insofern verliert, wenn er endlich lernt, die Souveränität seiner Nachbarländer, auch im sogenannten nahen Ausland, zu respektieren. Und wenn es dann einen Waffenstillstand und einen Friedensschluss gibt, der so abgesichert ist, dass er nie wieder auf die Idee kommt, die Ukraine anzugreifen. Und langfristig wird Sicherheit für die Ukraine in der NATO-Mitgliedschaft liegen. Aber Putin zeigt ja bisher keinerlei Bereitschaft, seine Ziele irgendwie zu reduzieren. Er betont das immer wieder. Und ich habe gestern in meinem Vortrag ein paar Chiffren, wie ich das nannte, aufgeführt. Also wenn er sagt Entnazifizierung der Ukraine, dann meint er Einsetzung eines Marionettenregimes. Wenn er sagt Entmilitarisierung, dann meint er Festschreibung ukrainischer Wehrlosigkeit. Wenn er sagt Neutralität, dann meint er ein Vakuum für die Vorbereitung des weiteren Angriffes. Nun weiß ich nicht, wie sehr Putin überhaupt ohne Krieg noch weiterleben und regieren könnte. Und ich bin der Meinung, er hat im Grunde keine Angst vor der NATO. Er weiß ganz genau, dass die rein defensiv ist. Er hat Angst davor, dass sein eigenes Volk vom demokratischen Virus befallen werden könnte. Und deshalb kann er demokratischen Erfolg einer westlich orientierten, souveränen Ukraine gar nicht dulden, weil das ein Vorbild für sein Volk wäre, dem das dann auch nachstreben würde.
2: Ja, Ukraine ist ein ernstes Thema, aber Sie waren heute im Harz und auch gestern schon im Harz unterwegs, um sich auch schöne Dinge anzugucken. Denn Sie sind nicht nur Brigadegeneral, sondern auch Historiker. Und Sie haben auch ein großes Projekt in Riga, da wollen Sie eine Orgel neu bauen. Und wenn man eine Orgel neu bauen will, dann ist es natürlich super, wenn man nach Halberstadt kommt,

0: als Orgelstadt. Und wenn man sich über die Deutschen oder die Anfänge Deutschlands informieren möchte, muss man nach Quedlinburg ins neue Stiftsmuseum, was noch nicht geöffnet hat. Da durften Sie aber gestern mal reinschauen und haben einen tiefen Einblicke bekommen. Wird es Ihnen gefallen und was können Sie aus Halberstadt und aus Quedlinburg mitnehmen?
1: Wenn man Bundeswehroffizier ist und NATO-Offizier, dann hat man ja die DDR niemals kennengelernt. Ich durfte nicht einmal die Transitwege benutzen, weil ich so ein Geheimnisträger war. Deshalb bin ich auch nach Berlin gezogen, weil das Gebiet der ehemaligen DDR für uns Entdeckungsgebiet ist. Und den Harz habe ich bisher nur von der Westseite gekannt. Und Quedlinburg gestern mit den Leuten, die ich kennengelernt habe, und Halberstadt heute, Oberbürgermeister, Landtagsabgeordnete und so weiter. Das war wirklich beides ein großes Erlebnis. Die Stiftskirche bzw. die Ausstellung dort im Schloss, die wir jetzt im Entstehen kennengelernt haben, die hat eine große Vorfreude darauf geschaffen, das Museum dann zu sehen, wenn es fertig ist. Die Vortragsveranstaltung mit sehr interessierten Zuhörern, denen ich aber auch die Hälfte der Zeit für Fragen und Antworten gelassen habe, mit sehr interessanten und interessierten und intelligenten Fragen einer richtigen Division. All das war ein Erlebnis und dann heute Halberstadt. Auf mein Orgelprojekt komme ich gleich gerne kurz zu sprechen. Dass das in diesem Maße eine Orgelstadt ist, wusste ich nicht. Über John Cage wusste ich Bescheid, aber dass dieses Projekt in Halberstadt sich abspielt, und das haben wir heute ja auch noch kurz gesehen, das hatte ich auch nicht gewusst, bin aber betrübt, dass auf 600 Jahre hinaus die einzelnen Jahre schon abonniert sind und man sich da nicht selber beispielsweise für den 100. Geburtstag noch verewigen kann. Ja, und heute waren wir im Dom und im Domschatz und dort war die Führung ganz genauso kompetent wie gestern in der Stiftsausstellung. Und die Orgel haben wir von innen und außen kennengelernt, eine barocke Orgel. Und das ist auch mein Projekt. Ich habe einen Förderverein gegründet, der in Riga, der alten Hansestadt, Hauptstadt Lettlands, wo übrigens mein fünfmal Urgroßvater 1740 bis 62 Bürgermeister gewesen ist, da will mein Förderverein im Dom den Neubau einer Orgel nach barockem Vorbild. Und zwar nach dem
0: Also
1: Vorbild,
0: auch richtig nach altem Muster,
1: ja
0: nichts
1: genau,
0: Digitales.
1: nach dem Vorbild des Orgelbauers Andreas Conzius, der im 18. Jahrhundert der berühmteste Orgelbauer im Baltikum gewesen ist. Das soll eine Orgel werden im Dom von Riga nach barockem Vorbild, denn in diesem Dom, da gibt es eine weltberühmte romantische Orgel, also Musik des 19. Jahrhunderts beispielsweise. Und in der Orgellandschaft Rigas, da fehlt das, was man eine Bachorgel nennen könnte, also ein barockes Gegenstück. Und das soll der Dresdner Orgelbauer Christian Wegscheider bauen, der weit und breit der größte Fachmann im Barockorgelbau und Restauration und so weiter ist. Und das war lange Zeit ein Projekt, das ziemlich unrealistisch schien, bis mir vor 3 Jahren aus heiterem Himmel die Karl-Bechstein-Stiftung 1 Million Euro zugewendet hat,
0: Darüber freut sich dann jeder.
1: sodass mir jetzt nur noch 400.000 Euro fehlen und auf der Suche nach denen bin ich. Und Wegscheider, der Orgelbauer, der das macht, der hat in Berlin und um Berlin mehrere Orgeln gebaut. Und an diesen Orgeln machen wir jetzt im April, das war letzte Woche, und im Juni zweimal Benefizkonzerte an Wegscheider-Orgeln, um seinen bekannten Namen dann auch als Markenzeichen zu verwenden.
0: Sie haben ja heute auch Frau Presch kennengelernt, die Chefin vom Domorgelverein in Halberstadt. 1,4 Millionen reichen hier nicht in Halberstadt. Das ist
1: Weiß
0: noch
1: ich,
0: mehr
1: ja.
0: Geld. Also noch wesentlich schwieriger und wahrscheinlich auch der Weg wesentlich länger. Haben Sie vielleicht irgendwie einen Tipp, was man hier noch machen könnte, der Kollegin hier zu helfen?
1: Ich habe ihr versprochen, wenn ich meine insgesamt 1,6 Millionen zusammen habe, dann denke ich an Halberstadt und gebe einige meiner Ideen oder Erfahrungen weiter. Jetzt bin ich beispielsweise dabei, durch

0: verschiedene Gespräche in Bremen, die Städtepartnerschaft zwischen Bremen und Riga meinem Projekt nutzbar zu machen. In Bremen, da gibt es Luft- und Raumfahrtindustrie mit Stiftungen, die auch kulturelle Dinge fördern. Da gibt es die Kaffeemillionen, wie mir einer sagte. Und ich bin jetzt dabei, verschiedene Kontakte zu knüpfen und Leute zu finden, die vielleicht mir um der Städtepartnerschaft willen zu diesen 400.000 restlichen fehlendem Geld verhelfen. Und ich habe Frau Pesch gesagt, danach denke ich dann an Sie und berichte Ihnen, wie ich es gemacht habe. Hoffentlich wird das dieses Jahr klappen.
1: Eine reiche Partnerstadt hat Halberstadt auch. Das ist Wolfsburg. Ja. Da gibt es ja ein großes VW-Werk. Aber ich glaube, die Zeiten sind nicht besonders gut, um da anzufragen, ja, ob man Millionen für eine Orgel bekommt. Ja. Aber Sie haben ja hier gesehen, in Quedlinburg, im Stiftsmuseum und auch im Dom, dass 2-Stunden-Führung gar nichts sind. Man braucht wesentlich länger eigentlich und Sie waren auch sehr interessiert. Das heißt, alle haben auch gesagt und würden sich wünschen, dass Sie wiederkommen.
0: Also unbedingt. Unbedingt. Es gibt eine Reihe von Dingen, die wir nur von außen gesehen haben. Schon dieses Theater da oben im Gebirge, das Bergtheater, das hat mein Interesse erweckt. Denn meine Opernleidenschaft, die begann, als meine Eltern mich mit 10 Jahren auf die Freilichtbühne nach Eutin mitgenommen haben, wo ich den Freischütz gesehen habe. Und ich habe ein Faible für solche Freilichtbühnen und Aufführungen, wie auch in der Kinderzeit, Bad Segeberg, Winnetou und so weiter. Und in Dresden die Felsenbühne Rathen. Also ganz bestimmt kommen wir wieder, um die Stiftsausstellung dann in fertigem Zustand zu sehen, um hier in Halberstadt uns ein bisschen mehr umzuschauen. Der Bürgermeister hat mich eingeladen, das nächste Mal zu einer Tasse Kaffee zu kommen. Ganz bestimmt lassen wir uns hier wieder sehen. Und da ich nun einige Landtagsabgeordnete und auch Kandidaten kennengelernt habe, werde ich natürlich auch die politische Entwicklung hier mit Interesse verfolgen in diesem Jahr.
1: Herr Dr. Wittmann, ich bedanke mich fürs Interview und freue mich, dass Sie hier waren.
0: Danke für Ihr Interesse.

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0: Der Freitagvormittag ist bewölkt mit vereinzelt leichtem Frühnebel und Temperaturen um 12 Grad. Am Mittag ist es wechselnd bewölkt mit ein wenig Sonne und einem leichten Wind aus Westen. Zum Abend klart es dann immer weiter auf und es kommt vermehrt die Sonne hervor bei Temperaturen um 12 Grad. In der Nacht ist es dann wieder wechselnd bewölkt und kühler. Der Samstag wird wechselnd bewölkt mit etwas Sonne und Temperaturen um 10 Grad.
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3: Tag der Städtebauförderung, Blankenburg unter Spannung. Am 9. Mai wurde der bundesweite Tag der Städtebauförderung auch in der Blütenstadt gefeiert, die 1991 in das Programm aufgenommen wurde. In diesem Jahr luden das Quartiersmanagement der GVS und das alte E-Werk ein, um zu zeigen, was bereits mit Hilfe der Städtebauförderung in den vergangenen 35 Jahren entstanden ist und welche Perspektiven sich noch für die Stadt ergeben.
4: Ja, die Städtebauförderung ist für Blankenburg und vor allem für diejenigen, die gerade hier im Altstadtkern sind und ihre Häuser sanieren, doch ein ganz

0: wesentlicher Bestandteil nicht nur einer Förderkulisse, sondern auch der Stadtentwicklung. Denn mit den Mitteln gelingen auch Sanierungen im Altbaubereich und im Rahmen der Städtebauförderung jetzt seit einigen Jahren auch in den Bereichen Regenstein und Ösig, die auch in besondere Gebietskulissen der Städtebauförderung aufgenommen wurden. Und viele Projekte, die in den letzten 35 Jahren durchgeführt wurden, wären gar nicht möglich. Und unser städtisches Großprojekt, das ist das kleine Schloss in Blankenburg, alle Entwicklungen, die wir da hätten, wären ohne die Städtebauförderung gar nicht möglich gewesen. Wir haben ja uns in Blankenburg in der Kernstadt hier so aufgestellt, dass wir drei größere Fördergebiete haben. Das ist der Altstadtkern mit dem Schloss, das ist das Wohngebiet Regenstein und die Ösig. Und für alle drei Gebiete haben wir Maßnahmen definiert, die wir in den nächsten Jahren umsetzen wollen. Das kleine Schloss ist hier im Altstadtbereich eine der wesentlichen Maßnahmen, die wir angehen wollen. Im Regenstein sind es zum Beispiel Straßen und Wege, auch in der Ösig. Da wollen wir zum Beispiel im Rahmen des Kreisstraßenausbaus auch den Fußweg mit umsetzen, der ja dort fehlt, und auch die weiteren Wegebeziehungen herstellen. Und das haben wir eigentlich auch immer in einer Abstimmung gemacht, nicht nur mit der Politik, also mit dem Stadtrat und den beratenden Ausschüssen, sondern auch durch die Bürgerbeteiligung und die Hinweise, die wir bekommen haben. Und wenn man dann die Ergebnisse sieht, das ist, glaube ich, der größte Lohn für uns alle.
1: Bereits am Vormittag startete ein Ideenspaziergang durch das Quartier Regenstein unter dem Titel »Rausgehen, Mitreden, Zukunft gestalten«.
2: Um 10 ging es heute los im Wohngebiet Regenstein. Die Bewohnerinnen und Bewohner versammelten sich vor dem GVS-Quartierszentrum. Und dann ging es los. Wir sind einige Straßen im Regenstein abgegangen und haben uns angeschaut, was hat sich schon verändert in den letzten 3 Jahren, aber wo gibt es noch Entwicklungspotenzial? Und dafür sind solche Quartiersspaziergänge ja auch da, im Rahmen der Städtebauförderung darauf hinzuweisen, die Stadt, dass sie Geld in die Hand nimmt und die richtigen Dinge tut. Das an den Stellen, die für die Bewohnerinnen und Bewohner besonders wichtig sind. Wir haben einige Barrieren im Regenstein. Das sind vor allem die Absenkung von Bordsteinkanten an Stellen wie an der Grundschule oder am Kindergarten. Und einige tiefe Schlaglöcher gibt es da auch noch zu beheben.
1: Ab 13 Uhr konnten sich alle Interessierten dann im alten E-Werk umschauen, von dem aus 1891 die Elektrifizierung der Stadt begann. Kaffee und Kuchen standen für die Gäste bereit, die in Gesprächsrunden mehr über aktuelle Projekte, Initiativen oder Veranstaltungen in der Blütenstadt erfuhren.
3: Wir haben uns ein Programm ausgedacht zum Tag der Städtebauförderung. Wir wollen hier das E-Werk einmal zeigen, wie das ist und welche Chancen das hat, noch in Nutzung zu kommen. Natürlich auch die Notwendigkeit der Sanierung. Es wird eine Stadtführung geben, unter dem Aspekt natürlich, dass die Elektrifizierung heute im Vordergrund stehen soll.
4: Wir machen heute eine thematische Tour zum Thema Elektrifizierung von Blankenburg. Hier in unserem schönen E-Werk ging es los und wir drehen eine ganz gemütliche Runde durch die Altstadt, folgen den alten elektrischen Leitungen in der ersten Runde an der Stadtmauer entlang, schlängeln uns dann hinauf zur Oberen Mühle. Denn was die wenigsten wissen an der Oberen Mühle, dort gab es einst ein kleines Kraftwerk, was das Schloss auch noch mit Elektrizität versorgte. Weiter geht es dann hinab, wir folgen dem Mühlbach zur Münzmühle. Denn auch in der Münzmühle hatte sich der Müller, geizig wie er war, ein eigenes Kraftwerk eingerichtet. So brauchte er nicht den teuren Strom des städtischen E-Werks zu bezahlen. Und von dort aus schlängeln wir uns entlang der alten Telefonleitungen und Stromleitungen wieder zurück zum E-Werk.
3: Wir haben heute Abend noch eine Filmvorführung, kostenlos. Unter dem Titel finde ich eigentlich auch passend, zurück in die Zukunft, dass hier auch Veranstaltungen stattfinden können. Der Weinfuchs wird für Speisen und Getränk sorgen.
1: Es ist gut, wenn das zentral gelegene, seit 2024 leerstehende alte E-Werk wieder neu belebt wird. Und jede hier stattfindende Veranstaltung trägt schon einmal dazu bei.
0: Ja, auch das alte E-Werk wird eine Rolle spielen. Ob es denn die Städtebauförderung direkt ist oder vielleicht sogar eine Kombination aus mehreren Förderprogrammen, das werden wir sehen. Wir sind ja jetzt bei der Ideensammlung. Also wie kann wieder Nutzung in dieses alte E-Werk hier hineinkommen? Und das E-Werk ist zwar alt, aber wir wollen vor allem auch die Jugend hier einziehen lassen und haben daher auch eine Befragung gemacht und mal gehört, was könnt ihr euch denn hier am alten E-Werk vorstellen? Da gibt es ganz interessante Ansätze und die werden wir sicherlich auch mit Mitteln der Städtebauförderung umsetzen.
1: Die Zukunft wird zeigen, welche Möglichkeiten der Nutzung im alten E-Werk nachhaltig und auch ökonomisch sinnvoll sind.
5: Saisonstart, das gibt es zu sehen im Rosarium. Eigentlich stehen die 13 Hektar des Rosariums in der Berg- und Rosenstadt Sangerhausen, wie jetzt schon zweimal in diesem Text erwähnt, in Zeichen der Rose. Doch derzeit dominieren die Frühblüher das Gelände und erfreuen die Besucher mit einer frischen, fröhlichen Farbenpracht. Dennoch waren am 1. Mai jede Menge Besucher aus nah und fern gekommen, um gemeinsam mit dem Team der Anlage in die Saison zu starten. Das hatte für diesen Tag wieder einiges organisiert.
6: Großer Garten- und Pflanzenmarkt, ja, und wie man sieht, es ist voll. Also wir haben knapp 50 Aussteller, ist für jeden was dabei. Und ja, es ist eine super Veranstaltung mittlerweile, etabliert, viele, viele Leute aus nah und fern. Und ich glaube, es läuft ganz gut. Die Mitarbeiter sind glücklich, es war eine harte Vorbereitung, wie jedes Jahr immer aufs Gleiche. Aber ich bin stolz. Ich kann mich auch nur bedanken bei meinen Mitarbeitern, weil es ist viel Arbeit, viel Vorbereitung.
7: Die Saison beginnt, wenn man so aufs Jahr schaut. Was sind so die Höhepunkte? Da gibt es sicherlich bestimmt die typischen, aber vielleicht auch atypische.
6: Genau, die typische ist heute der 1. Mai und dann geht es natürlich los, gleich im Juni, Ende Mai das Chortreffen, das traditionelle. Und dann im Juni Berg- und Rosenfest, Nacht der 1000 Lichter, diesmal an einem Tag. Und dann Rose trifft Kunst, Picknickkonzerte beginnt ab nächster Woche, ab 10. Mai, jeden Monat bis September. Viele, viele weitere Veranstaltungen wie in der Rosenarena, Art und Garfunkel, Semino Rossi, Pink Choice, also Pink Floyd Show. Ist für jeden was dabei. Wir haben knapp 110 Veranstaltungen jetzt in der Saison. Also ist pickepacke voll. 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
5: Doch bleiben wir heute beim Saisonstart. Es wurde flaniert, fotografiert, bestaunt und gekauft. Die zahlreichen Stände sowohl an der Rosenarena als auch im Eingangsbereich boten Pflanzen aller Couleur. Dies im wahrsten Sinne des Wortes bei den Blumen, aber natürlich waren auch Gemüsepflanzen, Kräuter und Obstgewächse im Angebot. Dank der Beratung durch die Händler griffen die Gäste auch gern in die Pflanzenkisten und anschließend zur Geldbörse. Ein erfolgreicher Tag für beide Seiten. Ganz nebenbei sorgten musikalische Gäste für Unterhaltung, wie beispielsweise der Ziegelröder Spielmannszug.

0: Erschöpft vom ganzen Trubel genoss so mancher auch eine kleine Auszeit, im besten Fall mit einem Gläschen Wein. So lässt es sich leben. Vor dem Rosarium setzte sich die Händlermeile fort. Hier waren nicht nur das Theater Eisleben präsent, sondern natürlich auch kulinarische Angebote und, wie sagt man so schön salopp, Deko-Dingens. Alles in allem ein schönes Tageserlebnis für alle Gäste. An diesem Tag galten übrigens die Eintrittspreise der Nebensaison, doch wie sieht es denn aus, wenn künftig die Rosen in Blüte stehen? Muss man dann in diesem Jahr bei einem Besuch des Rosariums tiefer in die Tasche greifen?
1: Nein, wir haben wirklich lange überlegt und wie du schon sagst, es wird überall teurer, alles steigt. Aber wir haben gesagt, nein, wir lassen die Eintrittspreise gleich. Also die Tageseintrittspreise sind identisch vom letzten Jahr. Das Einzige, was wir erhöht haben, ist die Dauerkarte. Die ist von 40 auf 45 Euro gestiegen, aber ansonsten ist alles gleich geblieben. Und ich denke mal, die Besucher werden uns danken und werden genauso zahlreich kommen wie im letzten Jahr.
2: Ein vielfältiges Mühlhausen. Nicht nur Thomas Münzer hinterlässt seine Spuren. Anlässlich des kommenden 500 Jahre Bauernkrieg-Jubiläums rückt Thomas Münzer immer wieder in den Mittelpunkt vieler Ausstellungen und kultureller Angebote. Der Reformator war in Mühlhausen aktiv und mobilisierte hier das Volk, um nach Frankenhausen zur Schlacht zu ziehen. Soziale Ungerechtigkeit motivierte, in einen blutigen Krieg zu ziehen, aus denen die Bauern nicht zurückkehrten. Eine vernichtende Niederlage war das Resultat. Dennoch zählt dieses Ereignis zu einem der größten Geschehnisse der Stadtgeschichte und wurde auch in folgenden Jahrhunderten, gerade auch in der DDR, von der Politik aufgefasst und aufgearbeitet. 2025 jährt sich der Bauernkrieg und so stehen ebenfalls viele Ausstellungen zum Thema Thomas Münzer an. Vom 26. April bis 19. Oktober 2025 ist eine große Ausstellung geplant.
3: Für Mühlhausen und Frankenhausen ist das natürlich sehr, sehr wichtig, diese 500-Jahr-Feier, dieses geschichtliche Ereignis, was ja im Grunde genommen bei uns zur Hauptschlacht geführt hat, bei Frankenhausen. Es war ja ein großes Ereignis, waren ja die ersten Aufstände. Das Volk hat sich das erste Mal richtig praktisch gewehrt gegen die Missstände in dem Kleinstaatentum, weil ganz einfach sie wirklich bis aufs Blut ausgepresst wurden und für die Familien nicht mehr viel übrig geblieben ist. Das hat eigentlich dazu geführt. Luther hat ja damals seine Thesen an Wittenberg drangenagelt. Er hat auch einige Zeit mit Münzer debattiert und gesprochen, aber ihre Wege haben sich dann eben getrennt, weil doch Luther mehr zur Obrigkeit sich hinversetzt gefühlt hat. Da kann man wieder nur sagen, wo bleibt dann die Moral? Zuerst kommt das Fressen und dann die Moral.
4: 1525 ist in Mühlhausen tatsächlich eines der wichtigsten Jahre auch in der Stadtgeschichte, denn aufgrund der Ereignisse des Bauernkrieges wurden auch hier reformatorische Bestrebungen laut. Thomas Münzer kam in die Stadt als Prediger. Wir stehen hier vor der Marienkirche. Hier hat er eine Pfarrstelle innen gehabt und reformatorisch, aber radikal reformatorisch gepredigt. Er hat sich ja von Luthers Lehren abgewandt, beziehungsweise diese eben weiterentwickelt in seinem Sinne. Mehr die soziale Gerechtigkeit in den Vordergrund gestellt, aber eben in einer sehr radikalisierten Form. Hat hier mit Heinrich Pfeiffer, einem ehemaligen Mönchen, so wie er es auch war, gepredigt und auch gewirkt in der Stadt, auch auf der Straße. Also Münzer hat die Sprache des einfachen Volkes gesprochen und damit eben auch sehr, sehr viele Leute erreicht. Münzer hat dann den Mühlhäuser Haufen angeführt, also einen paramilitärischen Zusammenschluss, der im Mai 1525 nach Bad Frankenhausen gezogen ist, zum Schlachtberg nach Frankenhausen und dort mit vielen anderen Bauern gemeinsam gegen die adligen Heere gekämpft und leider verloren hat.
2: Aber Thomas Münzer ist nicht das Einzige, was die Stadt Mühlhausen zu bieten hat. Eine vielfältige kulturelle und naturnahe Tourismuslandschaft macht aus der Stadt mehr als nur eine Thomas-Münzer-Stadt. Für 551 Jahre war Mühlhausen eine mittelalterliche Reichsstadt, seit dem Jahre 1251. und hatte weiteren prominenten Besuch. Unter anderem Johann Sebastian Bach zu Beginn des 18. Jahrhunderts oder Johann August Röbling, der Erbauer der Brooklyn Bridge, sowie der hochrangige preußische Baubeamte und deutsche Architekt Friedrich August Stüler, der in Mühlhausen geboren ist. Aber nicht nur wichtige Persönlichkeiten gab es in der Stadt. Für Gäste gibt es noch heute viele Destinationen, bei denen sich ein Besuch lohnt. Das Angebot ist dabei nicht nur kulturell, es gibt auch Erlebnisangebote in der Natur.
5: Ja, wir haben zum einen die Mühlhäuser Museen, die man anschauen kann. Natürlich unser schönes Rathaus, was man sich unbedingt anschauen kann. Wir haben eine alte Synagoge aus dem Jahr 1841. Wir haben eine tolle umgebaute Bibliothek, also viele ungenutzte Kirchen. Der Wehrgang ist zu begehen während der Hauptsaison. Und natürlich kann man von Mühlhausen auch in den Nationalpark Hainich einen kleinen Ausflug machen, der nur 20 Kilometer entfernt ist. Man kann auf dem Unstrut-Radweg und dem Unstrut-Werra-Radweg fahren. Also man kann wunderbar Kultur und Natur miteinander verbinden.
2: Wer sich übrigens für eine Fahrradtour auf den ausgebauten und beschilderten Wegen entscheidet, der sollte gegebenenfalls zum E-Bike greifen. Denn im Nationalpark gibt es einige Höhenmeter zu überwinden. Neben diesen Angeboten finden in der Stadt auch verschiedene Feste statt. Dazu gehört unter anderem auch die große Kirmes in Mühlhausen, bei welcher 10 Tage Feierlaune in der Stadt herrscht. Für Buchungen zur Hauptsaison steht Ihnen übrigens die Touristinformation gerne zur Seite, um bei der Suche nach Übernachtungsmöglichkeiten zu helfen.
5: Also wir in der Touristinformation sind in der Hauptsaison von Ostern bis Oktober 7 Tage die Woche für unsere Gäste da. Da kann man immer gerne zu uns kommen. Wir bieten öffentliche Führung an, sodass man Tagesausflug zu uns machen kann. Und wir haben aber auch viele Übernachtungsmöglichkeiten. Und vom Hotel über Pension, über kleine Ferienwohnung, ist für jeden das passende Angebot dabei. Das vermitteln wir gerne.
2: Man sieht also, die Stadt hat noch einiges mehr zu bieten als nur Thomas Münzer. Dieser bleibt natürlich dennoch ein wichtiger Bestandteil der Stadtgeschichte und wird auch im nächsten Jahr zum Jubiläum viele Besucher in die einstige mittelalterliche Reichsstadt locken. Aber wenn man schon einmal zu Besuch ist, sollte man sich die folgenden 3 Top-Destinationen nicht entgehen lassen.
5: Unbedingt in Mühlhausen muss man auf dem Wehrgang gewesen sein und da vom Rabenturm einen tollen Blick über die Altstadt genossen haben. Man muss unbedingt in der Marienkirche als größte Kirche Thürings gewesen sein und man sollte an einem Orgelkonzert in der Bachkirche teilgenommen haben, um einfach die Bachorgel mal klingen gehört zu haben.

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0: Der Freitagvormittag ist bewölkt mit vereinzelt leichtem Frühnebel und Temperaturen um 12 Grad. Am Mittag ist es wechselnd bewölkt mit ein wenig Sonne und einem leichten Wind aus Westen. Zum Abend klart es dann immer weiter auf und es kommt vermehrt die Sonne hervor bei Temperaturen um 12 Grad. In der Nacht ist es dann wieder wechselnd bewölkt und kühler. Der Samstag wird wechselnd bewölkt mit etwas Sonne und Temperaturen um 10 Grad.
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0: Sollte Putin in der Ukraine obsiegen oder einen faulen Frieden einfahren, würde er dort nicht Halt machen. Und all das hat gravierende Konsequenzen für unsere notwendigen und zeitkritischen sicherheitspolitischen Anstrengungen, auf die ich im letzten Teil eingehe. Und wenn ich wir sage, kann ich nicht immer differenzieren zwischen NATO, Europäischer Union und Deutschland. Aber es ist klar, dass Deutschland als das größte und das wohlhabendste Land in der Mitte Europas eine besondere Verantwortung für die Sicherheit des Kontinents und seiner Peripherie trägt. Dies war sozusagen die Kurzfassung meines Referats. Aber jetzt gehe ich ins
1: Ein exklusives Interview mit dem General Klaus Wittmann über Ukraine-Krieg und Bundeswehr. Klaus Wittmann ist bestimmt sehr vielen politisch interessierten Zuschauern aus dem Fernsehen bekannt. Seit seinem aktiven Ausscheiden aus der Bundeswehr gilt der General im Ruhestand als einer der führenden Militärexperten in Deutschland. Bereits 1966 trat er in die Bundeswehr ein und war am Ende seiner Karriere Abteilungsleiter der Militärpolitik beim deutschen NATO-Botschafter in Brüssel und Direktor der Academic Planning and Policy am NATO Defense College in Rom. Derzeit sind die weltpolitischen Ereignisse kaum noch zu überblicken. Daher lud ihn die CDU im Harzkreis zu einem Fachvortrag über die aktuellen geopolitischen Lagen ein. Im Vordergrund stand natürlich seine Einschätzung zum Ukraine-Krieg, der nach seiner Meinung für Kiew noch lange nicht verloren ist. Gegenüber RFH gab der General Klaus Wittmann ein exklusives Interview zum Ukraine-Krieg und auch über sein Wissen zur mittelalterlichen Geschichte. Zuvor sah er sich auch die Stiftskirche in Quedlinburg und den Halberstädter Dom mit seiner Orgel an.
2: Herr Dr. Wittmann, herzlich willkommen bei RFH. Sie haben gestern einen großen Vortrag gehalten und konnten sich ein bisschen die Gegend angucken. Und darüber wollen wir jetzt mal sprechen. Wie ist es denn eigentlich heute so um die Bundeswehr bestellt? Viele reden drüber, es gibt riesige auch Geldpakete. Wie ist die Bundeswehr aufgestellt und wo kann sie in Kürze hinkommen?
0: Für die Bundeswehr hat sich ja vieles geändert. Seit der Zeit, in der ständig abgerüstet und verkleinert wurde und Truppenteile aufgelöst wurden, weil wir ja nur noch von Freunden umgeben waren nach der Wiedervereinigung und weil wir, woran ich bei der NATO selber beteiligt war, auf kooperative Sicherheit mit Russland gerechnet haben. Außerdem waren die Auslandseinsätze strukturbestimmend geworden für die Bundeswehr, sodass zusätzlich zu den ganzen Sparmaßnahmen die schweren Waffen abgeschafft wurden zu einem großen Teil und leichte Kräfte mit ganz langen Vorbereitungszeiten Trumpf waren und nicht mehr kurze Warnzeiten und Einsatzbereitschaft. Das hat sich geändert durch den russischen Krieg gegen die Ukraine, durch die Aussicht darauf, dass Putin, wenn er in der Ukraine Erfolg hätte, wahrscheinlich die NATO, je nachdem als wie uneinig und von Amerika verlassen er sie dann beurteilen würde, militärisch testen würde und wir insofern die tapferen Ukrainer in der Rolle sehen, dass sie uns Zeit kaufen für die Vorbereitungen, die wir machen müssen, um wieder verteidigungsbereit und abschreckungsfähig zu sein. Und insofern, wir haben viel Geld. Jetzt durch die zusätzlichen Schuldenpakete oder Sondervermögen, wie man es nennt. Und wir haben neue NATO-Pläne, Verteidigungspläne, die uns in der Bundeswehr beispielsweise dazu veranlassen,

0: werden, 6 neue Brigaden aufzubauen und alles drum und dran. Und wir haben jetzt seit letzter Woche eine Militärstrategie und einen Aufwuchsplan für die Bundeswehr, einschließlich des Aufwuchses des Personals, wozu ich in meinem Vortrag gestern aber auch ein paar kritische Dinge gesagt habe.
1: Jetzt ist es ja so, Sie haben es vorhin gesagt, Deutschland ist von Freunden umgeben gewesen und in der NATO sind auch alles eigentlich nur Freunde drin. Jetzt hat sich das Verhältnis zu Amerika aber deutlich mit Donald Trump verändert. Was bedeutet das denn für die NATO und für die gesamte Strategie?
0: Das ist die andere Änderung, vor der wir stehen, grundsätzlicher Art. Einerseits also die russische Bedrohung, die uns bewusst sein muss, weil auch ein hybrider Krieg gegen uns schon im Gange ist. Andererseits die Art und Weise, wie Donald Trump in seiner zweiten Amtszeit die NATO und die Beistandsgarantie besonders Amerikas für die Europäer in Frage stellt. Und insofern muss das, was eigentlich seit vielen Jahren schon klar ist, dass die Europäer einen viel größeren Teil der Verantwortung für die eigene Verteidigung übernehmen müssen und sich nicht immer nur auf Amerika verlassen können, jetzt endlich und zwar unter großem Zeitdruck bewerkstelligt werden muss. Und das bedeutet unter anderem und nicht zuletzt, dass die zentralen Fähigkeiten, die hauptsächlich die Amerikaner bisher vorhalten zur Verteidigung Europas, also ausreichende Anzahl von Kampfflugzeugen, Waffen mit weiter Reichweite, Luftabwehr, Luft-zu-Luft-Betankung, strategische Aufklärung und so weiter, wir uns in Europa selber anschaffen müssen und die Bundeswehr als die Armee des Landes, des größten Landes in der Mitte Europas, hat da natürlich eine ganz besondere Rolle und wir, Deutschland, als Drehscheibe für Logistik, Transport, Verstärkung, haben auch eine besondere Verantwortung.
1: Jetzt ist es ja so, dass viele Menschen sagen, das Geld für die Bundeswehr ist viel zu viel und wir sollten auch der Ukraine keine Waffen mehr liefern. Und dann gab es ja auch die Diskussion Taurus, der jetzt nicht geliefert wurde durch Friedrich Merz. Wie denken Sie darüber nach? Und ist es tatsächlich realistisch, dass uns eines Tages Russland angreifen könnte?
0: Die Bedrohung besteht immer aus Fähigkeiten und Absichten. Und die russischen Fähigkeiten, wie sie aufgebaut werden, mit der Waffenproduktion in 3 Schichten rund um die Uhr, mit der Aufstockung personell der russischen Streitkräfte auf 1,5 Millionen in den nächsten Jahren. All das zeigt, wie auch die neue deutsche Militärstrategie sehr deutlich sagt, dass Russland sich auf einen Krieg mit der NATO vorbereitet. Und die Absichten Putins sind auch ziemlich klar, die Zertrümmerung der europäischen Sicherheitsordnung, der Unterwerfungskrieg gegen die Ukraine sind im Grunde nur Vorstufen zu dem, was er mit Iran, China und Nordkorea im Schilde führt, nämlich eine Umgestaltung der Weltordnung, die keine freiheitliche sein würde, zu bewerkstelligen. Und insofern muss man ganz deutlich sagen, Fähigkeiten stellt man fest, Absichten kann man beeinflussen, und zwar durch eigene Verteidigungsbereitschaft. Und wenn der Verteidigungsminister das Kriegstüchtigkeit nennt, wo manche Leute zusammenzucken, dann kann ich nur sagen, Kriegstüchtigkeit bedeutet nicht, dass man einen Krieg führen will, sondern dass man in der Lage sein muss, einen Krieg zu verhindern. Und zur Ukraine gerne gleich noch etwas.
1: Putin hat die Ukraine sozusagen überfallen. Eigentlich standen schon im Vorfeld alle Zeichen dafür, dass er tatsächlich einmarschiert. Dann ist Putin mit über 100.000 Mann da rein und hat gedacht, er ist in 2 Wochen in Kiew. Das ist nicht passiert, weil die Ukrainer dagegen gehalten haben. Wie stark ist die Ukraine überhaupt und vor allen Dingen heute noch? Und wie innovativ sind die? Denn sie haben ja auch den gesamten Krieg durch Drohnentechnologie verändert.
0: Die Ukraine hat in einer Weise Widerstand geleistet, wie das kaum jemand erwartet hat, weil sie ums eigene Überleben kämpft und weil sie vom Westen unterstützt wurde, in Klammern nicht genügend. Sie haben Taurus angesprochen, dieses weitreichende Waffensystem hätte die Ukraine seit 3 Jahren benötigt, und zwar auch mit der Befugnis, sie auf russischem Gebiet einzusetzen, gegen Nachschub, gegen Kommandozentren, gegen Militärflugplätze, gegen Abschussrampen und so weiter. Aber die russischen Streitkräfte haben eine so miserable Leistung gezeigt bisher in diesem Krieg. Sie haben mit Recht gesagt, der Putin hat geglaubt, nach 2 Wochen ist das beendet. Und die Truppen, die auf Kiew marschierten, die haben angeblich schon ihre Paradeuniformen im Tornister gehabt, damit sie eine Siegesparade in Kiew vollziehen könnten. Also die Ukraine braucht noch viel mehr Unterstützung. Und Russland hat die strategischen Ziele schon längst verfehlt. Und ich persönlich bin auch überzeugt, wenn die Ukraine die Unterstützung in stärkerem Maße kriegt, nicht immer nur sagen, sie wird unterstützt so lange wie nötig, sondern hinzufügen mit allem, was sie braucht und zeitgerecht, dann wird sie diesen Krieg auch gewinnen. Sie wird vielleicht nicht jeden Quadratkilometer physisch zurückerobern, aber ich kann mir Situationen vorstellen, wofür die russischen Streitkräfte die Lage eben so schlecht ist, dass die Generale endlich zu Putin sagen müssen, wir können diesen Krieg nicht weiter durchhalten. Und unser Interesse ist ja nicht nur ist ja nicht eine karitative Hilfe für ein überfallenes Land, sondern das Bewusstsein, wenn Putin in der Ukraine gewinnt, dann ist als nächstes die NATO dran. Ich wiederhole, je nachdem, wie uneins er sie dann findet und von Amerika verlassen. Und wenn er sie beispielsweise im exponierten Baltikum angreifen sollte, dann wären wir mit der deutschen Litauenbrigade sofort mittendrin im Kriegsgeschehen.
1: Was man oder was viele vielleicht auch vergessen haben, dieser Krieg dauert schon länger als der Erste Weltkrieg und bald auch länger als der Zweite Weltkrieg. Wann könnte dieser Krieg enden?
0: Der Krieg könnte enden, wenn Russland einsieht, wenn Putin einsieht, dass er seine Ziele nicht erreichen kann, wenn er diesen Krieg insofern verliert, wenn er endlich lernt, die Souveränität seiner Nachbarländer, auch im sogenannten nahen Ausland, zu respektieren. Und wenn es dann einen Waffenstillstand, einen Friedensschluss gibt, der so abgesichert ist, dass er nie wieder auf die Idee kommt, die Ukraine anzugreifen. Und langfristig wird Sicherheit für die Ukraine in der NATO-Mitgliedschaft liegen. Aber Putin zeigt ja bisher keinerlei Bereitschaft, seine Ziele irgendwie zu reduzieren. Er betont das immer wieder. Und ich habe gestern in meinem Vortrag ein paar Chiffren, wie ich das nannte, aufgeführt. Also wenn er sagt Entnazifizierung der Ukraine, dann meint er Einsetzung eines Marionettenregimes. Wenn er sagt Entmilitarisierung, dann meint er Festschreibung ukrainischer Wehrlosigkeit. Wenn er sagt Neutralität, dann meint er ein Vakuum für die Vorbereitung des weiteren Angriffes. Nun weiß ich nicht, wie sehr Putin überhaupt ohne Krieg noch weiter leben und regieren könnte. Und ich bin der Meinung, er hat im Grunde keine Angst vor der NATO. Er weiß ganz genau, dass die rein defensiv ist. Er hat Angst davor, dass sein eigenes Volk vom demokratischen Virus befallen werden könnte. Und deshalb kann er demokratischen Erfolg einer westlich orientierten, souveränen Ukraine gar nicht dulden, weil das ein Vorbild für sein Volk wäre, dem das dann auch nachstreben würde.
1: Ja, Ukraine ist ein ernstes Thema, aber Sie waren heute im Harz und auch gestern schon im Harz unterwegs, um sich auch schöne Dinge anzugucken. Denn Sie sind nicht nur Brigadegeneral, sondern auch Historiker. Und Sie haben auch ein großes Projekt in Riga, da wollen Sie eine Orgel neu bauen. Und wenn man eine Orgel neu bauen will, dann ist es natürlich super, wenn man nach Halberstadt kommt als Orgelstadt. Und wenn man sich über die Deutschen oder die Anfänge Deutschlands informieren möchte, muss man nach Quedlinburg ins neue Stiftsmuseum, was noch nicht geöffnet hat. Da durften Sie aber gestern mal reinschauen und haben einen tiefen Einblicke bekommen. Wird es Ihnen gefallen und was können Sie aus Halberstadt und aus Quedlinburg mitnehmen?
0: Wenn man Bundeswehroffizier ist und NATO-Offizier, dann hat man ja die DDR niemals kennengelernt. Ich durfte nicht einmal die Transitwege benutzen, weil ich so ein Geheimnisträger war. Deshalb bin ich auch nach Berlin gezogen, weil das Gebiet der ehemaligen DDR

0: für uns Entdeckungsgebiet ist. Und den Harz habe ich bisher nur von der Westseite gekannt. Und Quedlinburg gestern mit den Leuten, die ich kennengelernt habe, und Halberstadt heute, Oberbürgermeister, Landtagsabgeordnete und so weiter. Das war wirklich beides ein großes Erlebnis. Die Stiftskirche bzw. die Ausstellung dort im Schloss, die wir jetzt im Entstehen kennengelernt haben, die hat eine große Vorfreude darauf geschaffen, das Museum dann zu sehen, wenn es fertig ist. Die Vortragsveranstaltung mit sehr interessierten Zuhörern, denen ich aber auch die Hälfte der Zeit für Fragen und Antworten gelassen habe, mit sehr interessanten und interessierten und intelligenten Fragen einer richtigen Division. All das war ein Erlebnis und dann heute Halberstadt. Auf mein Orgelprojekt komme ich gleich gerne kurz zu sprechen. Dass das in diesem Maße eine Orgelstadt ist, wusste ich nicht. Über John Cage wusste ich Bescheid, aber dass dieses Projekt in Halberstadt sich abspielt, und das haben wir heute ja auch noch kurz gesehen, das hatte ich auch nicht gewusst, bin aber betrübt, dass auf 600 Jahre hinaus die einzelnen Jahre schon abonniert sind und man sich da nicht selber beispielsweise für den 100. Geburtstag noch verewigen kann. Ja, und heute waren wir im Dom und im Domschatz und dort war die Führung ganz genauso kompetent wie gestern in der Stiftsausstellung. Und die Orgel haben wir von innen und außen kennengelernt, eine barocke Orgel. Und das ist auch mein Projekt. Ich habe einen Förderverein gegründet, der in Riga, der alten Hansestadt, Hauptstadt Lettlands, wo übrigens mein fünfmal Urgroßvater 1740 bis 62 Bürgermeister gewesen ist, da will mein Förderverein im Dom den Neubau einer Orgel nach barockem Vorbild. Und zwar nach dem
1: Also auch
0: Vorbild,
1: richtig nach altem Muster,
0: ja
1: nichts
0: genau,
1: Digitales.
0: nach dem Vorbild des Orgelbauers Andreas Conzius, der im 18. Jahrhundert der berühmteste Orgelbauer im Baltikum gewesen ist. Das soll eine Orgel werden im Dom von Riga nach barockem Vorbild, denn in diesem Dom, da gibt es eine weltberühmte romantische Orgel, also Musik des 19. Jahrhunderts beispielsweise. Und in der Orgellandschaft Rigas, da fehlt das, was man eine Bachorgel nennen könnte, also ein barockes Gegenstück. Und das soll der Dresdner Orgelbauer Christian Wegscheider bauen, der weit und breit der größte Fachmann im Barockorgelbau und Restauration und so weiter ist. Und das war lange Zeit ein Projekt, das ziemlich unrealistisch schien, bis mir vor 3 Jahren aus heiterem Himmel die Karl-Bechstein-Stiftung 1 Million Euro zugewendet hat,
1: Darüber freut sich dann jeder.
0: sodass mir jetzt nur noch 400.000 Euro fehlen und auf der Suche nach denen bin ich. Und Wegscheider, der Orgelbauer, der das macht, der hat in Berlin und um Berlin mehrere Orgeln gebaut. Und an diesen Orgeln machen wir jetzt im April, das war letzte Woche, und im Juni zweimal Benefizkonzerte an Wegscheider-Orgeln, um seinen bekannten Namen dann auch als Markenzeichen zu verwenden.
1: Sie haben ja heute auch Frau Presch kennengelernt, die Chefin vom Domorgelverein in Halberstadt. 1,4 Millionen reichen hier nicht in Halberstadt. Das ist
0: Das
1: noch
0: weiß ich,
1: mehr
0: ja.
1: Geld. Also noch wesentlich schwieriger und wahrscheinlich auch der Weg wesentlich länger. Haben Sie vielleicht irgendwie einen Tipp, was man hier noch machen könnte, der Kollegin hier zu helfen?
0: Ich habe ihr versprochen, wenn ich meine insgesamt 1,6 Millionen zusammen habe, dann denke ich an Halberstadt und gebe einige meiner Ideen oder Erfahrungen weiter. Jetzt bin ich beispielsweise dabei, durch verschiedene Gespräche in Bremen die Städtepartnerschaft zwischen Bremen und Riga meinem Projekt nutzbar zu machen. In Bremen, da gibt es Luft- und Raumfahrtindustrie mit Stiftungen, die auch kulturelle Dinge fördern. Da gibt es die Kaffeemillionen, wie mir einer sagte. Und ich bin jetzt dabei, verschiedene Kontakte zu knüpfen und Leute zu finden, die vielleicht mir um der Städtepartnerschaft willen zu diesen 400.000 restlichen fehlendem Geld verhelfen. Und ich habe Frau Pesch gesagt, danach denke ich dann an Sie und berichte Ihnen, wie ich es gemacht habe. Hoffentlich wird das dieses Jahr klappen.
1: Eine reiche Partnerstadt hat Halberstadt auch. Das ist Wolfsburg. Ja. Da gibt es ja ein großes VW-Werk. Aber ich glaube, die Zeiten sind nicht besonders gut, um da anzufragen, ob man Millionen für eine Orgel bekommt.
0: Ja.
1: Aber Sie haben ja hier gesehen, in Quedlinburg, im Stiftsmuseum und auch im Dom, dass 2 Stunden Führung gar nichts sind. Man braucht wesentlich länger eigentlich. Und Sie waren auch sehr interessiert. Das heißt, alle haben auch gesagt und würden sich wünschen, dass Sie wiederkommen.
0: Also unbedingt. Unbedingt. Es gibt eine Reihe von Dingen, die wir nur von außen gesehen haben. Schon dieses Theater da oben im Gebirge, das Bergtheater, das hat mein Interesse erweckt. Denn meine Opernleidenschaft, die begann, als meine Eltern mich mit 10 Jahren auf die Freilichtbühne nach Eutin mitgenommen haben, wo ich den Freischütz gesehen habe. Und ich habe ein Faible für solche Freilichtbühnen und Aufführungen, wie auch in der Kinderzeit Bad Segeberg, Winnetou und so weiter. Und in Dresden die Felsenbühne Rathen. Also ganz bestimmt kommen wir wieder, um die Stiftsausstellung dann in fertigem Zustand zu sehen, um hier in Halberstadt uns ein bisschen mehr umzuschauen. Der Bürgermeister hat mich eingeladen, das nächste Mal zu einer Tasse Kaffee zu kommen. Ganz bestimmt lassen wir uns hier wieder sehen. Und da ich nun einige Landtagsabgeordnete und auch Kandidaten kennengelernt habe, werde ich natürlich auch die politische Entwicklung hier mit Interesse verfolgen in diesem Jahr.
1: Herr Dr. Wittmann, ich bedanke mich fürs Interview und freue mich, dass Sie hier waren.
0: Danke für Ihr Interesse.

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2: Hm? Last minute ins All? Ja, fick mich nicht. Am liebsten bleibt mir daheim.
4: Aber das gibt schon ein Risiko.
2: Unsere Ehe basiert schließlich auf steuerlicher Vergünstigung. Oh, arme Sau.
6: Ich habe ein regelrecht erotisches Verhältnis zu Aktenordner.
2: Guck mal, hier manche, die wissen gar nicht mehr, hier das ist, manche denken, das ist ein Glücksrad heute, ne? So, die Jugend, die wissen das gar nicht mehr hier.
4: Oder wo bin ich damals beim blinde Kuhspielen eigentlich gegengelaufen?
2: Okay, wo können Sie

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0: Der Freitagvormittag ist bewölkt mit vereinzelt leichtem Frühnebel und Temperaturen um 12 Grad. Am Mittag ist es wechselnd bewölkt mit ein wenig Sonne und einem leichten Wind aus Westen. Zum Abend klart es dann immer weiter auf und es kommt vermehrt die Sonne hervor bei Temperaturen um 12 Grad. In der Nacht ist es dann wieder wechselnd bewölkt und kühler. Der Samstag wird wechselnd bewölkt mit etwas Sonne und Temperaturen um 10 Grad.
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3: Tag der Städtebauförderung, Blankenburg unter Spannung. Am 9. Mai wurde der bundesweite Tag der Städtebauförderung auch in der Blütenstadt gefeiert, die 1991 in das Programm aufgenommen wurde. In diesem Jahr luden das Quartiersmanagement der GVS und das alte E-Werk ein, um zu zeigen, was bereits mit Hilfe der Städtebauförderung in den vergangenen 35 Jahren entstanden ist und welche Perspektiven sich noch für die Stadt ergeben.
4: Ja, die Städtebauförderung ist für Blankenburg und vor allem für diejenigen, die gerade hier im Altstadtkern sind und ihre Häuser sanieren, doch ein ganz wesentlicher Bestandteil nicht nur einer Förderkulisse, sondern auch der Stadtentwicklung. Denn mit den Mitteln gelingen auch Sanierungen im Altbaubereich und im Rahmen der Städtebauförderung jetzt seit einigen Jahren auch in den Bereichen Regenstein und Ösig, die auch in besondere Gebietskulissen der Städtebauförderung aufgenommen wurden. Und viele Projekte, die in den letzten 35 Jahren durchgeführt wurden, wären gar nicht möglich. Und unser städtisches Großprojekt, das ist das kleine Schloss in Blankenburg, alle Entwicklungen, die wir da hätten, wären ohne die Städtebauförderung gar nicht möglich gewesen. Wir haben ja uns in Blankenburg

0: in der Kernstadt hier so aufgestellt, dass wir drei größere Fördergebiete haben. Das ist der Altstadtkern mit dem Schloss, das ist das Wohngebiet Regenstein und die Ösig. Und für alle drei Gebiete haben wir Maßnahmen definiert, die wir in den nächsten Jahren umsetzen wollen. Das kleine Schloss ist hier im Altstadtbereich eine der wesentlichen Maßnahmen, die wir angehen wollen. Im Regenstein sind es zum Beispiel Straßen und Wege, auch in der Ösig. Da wollen wir zum Beispiel im Rahmen des Kreisstraßenausbaus auch den Fußweg mit umsetzen, der ja dort fehlt, und auch die weiteren Wegebeziehungen herstellen. Und das haben wir eigentlich auch immer in einer Abstimmung gemacht, nicht nur mit der Politik, also mit dem Stadtrat und den beratenden Ausschüssen, sondern auch durch die Bürgerbeteiligung und die Hinweise, die wir bekommen haben. Und wenn man dann die Ergebnisse sieht, das ist, glaube ich, der größte Lohn für uns alle.
1: Bereits am Vormittag startete ein Ideenspaziergang durch das Quartier Regenstein unter dem Titel Rausgehen, Mitreden, Zukunft gestalten.
2: Um 10 Uhr ging es heute los im Wohngebiet Regenstein. Die Bewohnerinnen und Bewohner versammelten sich vor dem GVS-Quartierszentrum. Und dann ging es los. Wir sind einige Straßen im Regenstein abgegangen und haben uns angeschaut, was hat sich schon verändert in den letzten 3 Jahren, aber wo gibt es noch Entwicklungspotenzial? Und dafür sind solche Quartiersspaziergänge ja auch da, im Rahmen der Städtebauförderung darauf hinzuweisen, die Stadt, dass sie Geld in die Hand nimmt und die richtigen Dinge tut. Das an den Stellen, die für die Bewohnerinnen und Bewohner besonders wichtig sind. Wir haben einige Barrieren im Regenstein. Das sind vor allem die Absenkung von Bordsteinkanten an Stellen wie an der Grundschule oder am Kindergarten. Und einige tiefe Schlaglöcher gibt es da auch noch zu beheben.
1: Ab 13 Uhr konnten sich alle Interessierten dann im alten E-Werk umschauen, von dem aus 1891 die Elektrifizierung der Stadt begann. Kaffee und Kuchen standen für die Gäste bereit, die in Gesprächsrunden mehr über aktuelle Projekte, Initiativen oder Veranstaltungen in der Blütenstadt erfuhren.
3: Wir haben uns ein Programm ausgedacht zum Tag der Städtebauförderung. Wir wollen hier das E-Werk einmal zeigen, wie das ist und welche Chancen das hat, noch in Nutzung zu kommen. Natürlich auch die Notwendigkeit der Sanierung. Es wird eine Stadtführung geben, unter dem Aspekt natürlich, dass die Elektrifizierung heute im Vordergrund stehen soll.
4: Wir machen heute eine thematische Tour zum Thema Elektrifizierung von Blankenburg. Hier in unserem schönen E-Werk ging es los und wir drehen eine ganz gemütliche Runde durch die Altstadt, folgen den alten elektrischen Leitungen in der ersten Runde an der Stadtmauer entlang, schlängeln uns dann hinauf zur oberen Mühle. Denn was die wenigsten wissen an der oberen Mühle, dort gab es einst ein kleines Kraftwerk, was das Schloss auch noch mit Elektrizität versorgte. Weiter geht es dann hinab, wir folgen dem Mühlbach zur Münzmühle. Denn auch in der Münzmühle hatte sich der Müller, geizig wie er war, ein eigenes Kraftwerk eingerichtet. So brauchte er nicht den teuren Strom des städtischen E-Werks zu bezahlen. Und von dort aus schlängeln wir uns entlang der alten Telefonleitungen und Stromleitungen wieder zurück zum E-Werk.
3: Wir haben heute Abend noch eine Filmvorführung, kostenlos. Unter dem Titel finde ich eigentlich auch passend, zurück in die Zukunft, dass hier auch Veranstaltungen stattfinden können. Der Weinfuchs wird für Speisen und Getränk sorgen.
1: Es ist gut, wenn das zentral gelegene, seit 2024 leer stehende alte E-Werk wieder neu belebt wird. Und jede hier stattfindende Veranstaltung trägt schon einmal dazu bei.
0: Ja, auch das alte E-Werk wird eine Rolle spielen. Ob es denn die Städtebauförderung direkt ist oder vielleicht sogar eine Kombination aus mehreren Förderprogrammen, das werden wir sehen. Wir sind ja jetzt bei der Ideensammlung. Also wie kann wieder Nutzung in dieses alte E-Werk hier hineinkommen? Und das E-Werk ist zwar alt, aber wir wollen vor allem auch die Jugend hier einziehen lassen und haben daher auch eine Befragung gemacht und mal gehört, was könnt ihr euch denn hier im alten E-Werk vorstellen? Da gibt es ganz interessante Ansätze und die werden wir sicherlich auch mit Mitteln der Städtebauförderung umsetzen.
1: Die Zukunft wird zeigen, welche Möglichkeiten der Nutzung im alten E-Werk nachhaltig und auch ökonomisch sinnvoll sind.
5: Saisonstart. Das gibt es zu sehen im Rosarium.
6: Eigentlich stehen die 13 Hektar des

0: des Rosariums in der Berg- und Rosenstadt Sangerhausen, wie jetzt schon zweimal in diesem Text erwähnt, in Zeichen der Rose. Doch derzeit dominieren die Frühblüher das Gelände und erfreuen die Besucher mit einer frischen, fröhlichen Farbenpracht. Dennoch waren am 1. Mai jede Menge Besucher aus nah und fern gekommen, um gemeinsam mit dem Team der Anlage in die Saison zu starten. Das hatte für diesen Tag wieder einiges organisiert.
1: Großer Garten- und Pflanzenmarkt, ja, und wie man sieht, das ist voll. Also wir haben knapp 50 Aussteller, ist für jeden was dabei. Und ja, es ist eine super Veranstaltung mittlerweile, etabliert, viele, viele Leute aus nah und fern. Und ich glaube, es läuft ganz gut. Die Mitarbeiter sind glücklich. Es war eine harte Vorbereitung, wie jedes Jahr immer aufs Gleiche. Aber ich bin stolz. Ich kann mich auch nur bedanken bei meinen Mitarbeitern, weil es ist viel Arbeit, viel Vorbereitung.
2: Die Saison beginnt, wenn man so aufs Jahr schaut. Was sind so die Höhepunkte? Da gibt es sicherlich bestimmt die typischen, aber vielleicht auch atypische.
1: Genau, die typische ist heute der 1. Mai und dann geht es natürlich los, gleich im Juni, Ende Mai, das Chortreffen, das traditionelle. Und dann im Juni Berg- und Rosenfest, Nacht der 1000 Lichter, diesmal an einem Tag. Und dann Rose trifft Kunst, Picknickkonzerte beginnt ab nächster Woche, ab 10. Mai, jeden Monat bis September. Viele, viele weitere Veranstaltungen in der Rosenarena, Art und Garfunkel, Semino Rossi, Pink Choice, also Pink Floyd Show. Ist für jeden was dabei. Wir haben knapp 110 Veranstaltungen jetzt in der Saison. Also es ist pickepacke voll. Einfach mal auf unsere Homepage schauen, www.europa-rosalen.de, und da kann sich jeder sein Highlight raussuchen.
0: Doch bleiben wir heute beim Saisonstart. Es wurde flaniert, fotografiert, bestaunt und gekauft. Die zahlreichen Stände sowohl an der Rosenarena als auch im Eingangsbereich boten Pflanzen aller Couleur. Dies im wahrsten Sinne des Wortes bei den Blumen, aber natürlich waren auch Gemüsepflanzen, Kräuter und Obstgewächse im Angebot. Dank der Beratung durch die Händler griffen die Gäste auch gern in die Pflanzenkisten und anschließend zur Geldbörse. Ein erfolgreicher Tag für beide Seiten. Ganz nebenbei sorgten musikalische Gäste für Unterhaltung, wie beispielsweise der Ziegelröder Spielmannszug.

0: erschöpft vom ganzen Trubel, genoss so mancher auch eine kleine Auszeit, im besten Fall mit einem Gläschen Wein. So lässt es sich leben. Vor dem Rosarium setzte sich die Händlermeile fort. Hier waren nicht nur das Theater Eisleben präsent, sondern natürlich auch kulinarische Angebote und, wie sagt man so schön salopp, Deko-Dingens. Alles in allem ein schönes Tageserlebnis für alle Gäste. An diesem Tag galten übrigens die Eintrittspreise der Nebensaison. Doch wie sieht es denn aus, wenn künftig die Rosen in Blüte stehen? Muss man dann in diesem Jahr bei einem Besuch des Rosariums tiefer in die Tasche greifen?
1: Nein, wir haben wirklich lange überlegt und wie du schon sagst, es wird überall teurer, alles steigt. Aber wir haben gesagt, nein, wir lassen die Eintrittspreise gleich. Also die Tageseintrittspreise sind identisch vom letzten Jahr. Das Einzige, was wir erhöht haben, ist die Dauerkarte. Die ist von 40 auf 45 Euro gestiegen, aber ansonsten ist alles gleich geblieben. Und ich denke mal, die Besucher werden uns danken und werden genauso zahlreich kommen wie im letzten Jahr.
2: Ein vielfältiges Mühlhausen. Nicht nur Thomas Münzer hinterlässt seine Spuren. Anlässlich des kommenden 500 Jahre Bauernkrieg-Jubiläums rückt Thomas Münzer immer wieder in den Mittelpunkt vieler Ausstellungen und kultureller Angebote. Der Reformator war in Mühlhausen aktiv und mobilisierte hier das Volk, um nach Frankenhausen zur Schlacht zu ziehen. Soziale Ungerechtigkeit motivierte, in einen blutigen Krieg zu ziehen, aus denen die Bauern nicht zurückkehrten. Eine vernichtende Niederlage war das Resultat. Dennoch zählt dieses Ereignis zu einem der größten Geschehnisse der Stadtgeschichte und wurde auch in folgenden Jahrhunderten, gerade auch in der DDR, von der Politik aufgefasst und aufgearbeitet. 2025

0: 2020 jährt sich der Bauernkrieg und so stehen ebenfalls viele Ausstellungen zum Thema Thomas Müntzer an. Vom 26. April bis 19. Oktober 2025 ist eine große Ausstellung geplant.
1: Für Mühlhausen und Frankenhausen ist das natürlich sehr, sehr wichtig, diese 500-Jahr-Feier, dieses geschichtliche Ereignis, was ja im Grunde genommen bei uns zur Hauptschlacht geführt hat bei Frankenhausen. Es war ja ein großes Ereignis, waren ja die ersten Aufstände. Das Volk hat sich das erste Mal richtig praktisch gewehrt gegen die Missstände in dem Kleinstaatentum, weil ganz einfach sie wirklich bis aufs Blut ausgepresst wurden und für die Familien nicht mehr viel übrig geblieben ist. Das hat eigentlich dazu geführt. Luther hat ja damals seine Thesen an Wittenberg drangenagelt. Er hat auch einige Zeit mit Müntzer debattiert und gesprochen, aber ihre Wege haben sich dann eben getrennt, weil doch Luther mehr zur Obrigkeit sich hinversetzt gefühlt hat. Da kann man wieder nur sagen, wo bleibt dann die Moral? Zuerst kommt das Fressen und dann die Moral.
2: 1525 ist in Mühlhausen tatsächlich eines der wichtigsten Jahre auch in der Stadtgeschichte, denn aufgrund der Ereignisse des Bauernkrieges wurden auch hier reformatorische Bestrebungen laut. Thomas Müntzer kam in die Stadt als Prediger. Wir stehen hier vor der Marienkirche. Hier hat er eine Pfarrstelle innen gehabt und reformatorisch, aber radikal reformatorisch gepredigt. Er hat sich ja von Luthers Lehren abgewandt, beziehungsweise diese eben weiterentwickelt in seinem Sinne. Mehr die soziale Gerechtigkeit in den Vordergrund gestellt, aber eben in einer sehr radikalisierten Form. Hat hier mit Heinrich Pfeiffer, einem ehemaligen Mönchen, so wie er es auch war, gepredigt und auch gewirkt in der Stadt, auch auf der Straße. Also Müntzer hat die Sprache des einfachen Volkes gesprochen und damit eben auch sehr, sehr viele Leute erreicht. Müntzer hat dann den Mühlhäuser Haufen angeführt, also einen paramilitärischen Zusammenschluss, der im Mai 1525 nach Bad Frankenhausen gezogen ist, zum Schlachtberg nach Frankenhausen und dort mit vielen anderen Bauern gemeinsam gegen die adligen Heere gekämpft und leider verloren hat.
0: Aber Thomas Müntzer ist nicht das Einzige, was die Stadt Mühlhausen zu bieten hat. Eine vielfältige kulturelle und naturnahe Tourismuslandschaft macht aus der Stadt mehr als nur eine Thomas-Müntzer-Stadt. Für 551 Jahre war Mühlhausen eine mittelalterliche Reichsstadt, seit dem Jahre 1251, und hatte weiteren prominenten Besuch. Unter anderem Johann Sebastian Bach zu Beginn des 18. Jahrhunderts. Oder Johann August Röbling, der Erbauer der Brooklyn Bridge, sowie der hochrangige preußische Baubeamte und deutsche Architekt Friedrich August Stüler, der in Mühlhausen geboren ist. Aber nicht nur wichtige Persönlichkeiten gab es in der Stadt. Für Gäste gibt es noch heute viele Destinationen, bei denen sich ein Besuch lohnt. Das Angebot ist dabei nicht nur kulturell, es gibt auch Erlebnisangebote in der Natur.
3: Ja, wir haben zum einen die Mühlhäuser Museen, die man anschauen kann. Natürlich unser schönes Rathaus, was man sich unbedingt anschauen kann. Wir haben eine alte Synagoge aus dem Jahr 1841. Wir haben eine tolle umgebaute Bibliothek, also viele umgenutzte Kirchen. Der Wehrgang ist zu begehen während der Hauptsaison. Und natürlich kann man von Mühlhausen auch in den Nationalpark Hainich einen kleinen Ausflug machen, der nur 20 Kilometer entfernt ist. Man kann auf dem Unstrut-Radweg und dem Unstrut-Werra-Radweg fahren. Also man kann wunderbar Kultur und Natur miteinander verbinden.
0: Wer sich übrigens für eine Fahrradtour auf den ausgebauten und beschilderten Wegen entscheidet, der sollte gegebenenfalls zum E-Bike greifen. Denn im Nationalpark gibt es einige Höhenmeter zu überwinden. Neben diesen Angeboten finden in der Stadt auch verschiedene Feste statt. Dazu gehört unter anderem auch die große Kirmes in Mühlhausen, bei welcher 10 Tage Feierlaune in der Stadt herrscht. Für Buchungen zur Hauptsaison steht Ihnen übrigens die Touristinformation gerne zur Seite, um bei der Suche nach Übernachtungsmöglichkeiten zu helfen.
3: Also wir in der Touristinformation sind in der Hauptsaison von Ostern bis Oktober 7 Tage die Woche für unsere Gäste da. Da kann man immer gerne zu uns kommen. Wir bieten öffentliche Führung an, sodass man Tagesausflug zu uns machen kann. Und wir haben aber auch viele Übernachtungsmöglichkeiten. Und vom Hotel über Pension, über kleine Ferienwohnung, ist für jeden das passende Angebot dabei.

0: Das vermitteln wir gerne.
1: Man sieht also, die Stadt hat noch einiges mehr zu bieten als nur Thomas Müntzer. Dieser bleibt natürlich dennoch ein wichtiger Bestandteil der Stadtgeschichte und wird auch im nächsten Jahr zum Jubiläum viele Besucher in die einstige mittelalterliche Reichsstadt locken. Aber wenn man schon einmal zu Besuch ist, sollte man sich die folgenden drei Top-Destinationen nicht entgehen lassen.
0: Unbedingt in Mühlhausen muss man auf dem Wehrgang gewesen sein und da vom Rabenturm einen tollen Blick über die Altstadt genossen haben. Man muss unbedingt in der Marienkirche als größte Kirche Thürings gewesen sein und man sollte an einem Orgelkonzert in der Bachkirche teilgenommen haben, um einfach die Bachorgel mal klingen gehört zu haben.

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0: Der Freitagvormittag ist bewölkt mit vereinzelt leichtem Frühnebel und Temperaturen um 12 Grad. Am Mittag ist es wechselnd bewölkt mit ein wenig Sonne und einem leichten Wind aus Westen. Zum Abend klart es dann immer weiter auf und es kommt vermehrt die Sonne hervor bei Temperaturen um 12 Grad. In der Nacht ist es dann wieder wechselnd bewölkt und kühler. Der Samstag wird wechselnd bewölkt mit etwas Sonne und Temperaturen um 10 Grad.
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0: Sollte Putin in der Ukraine obsiegen oder einen faulen Frieden einfahren, würde er dort nicht Halt machen. Und all das hat gravierende Konsequenzen für unsere notwendigen und zeitkritischen sicherheitspolitischen Anstrengungen, auf die ich im letzten Teil eingehe. Und wenn ich wir sage, kann ich nicht immer differenzieren zwischen NATO, Europäischer Union und Deutschland. Aber es ist klar, dass Deutschland als das größte und das wohlhabendste Land in der Mitte Europas eine besondere Verantwortung für die Sicherheit des Kontinents und seiner Peripherie trägt. Dies war sozusagen die Kurzfassung meines Referats. Aber jetzt gehe ich ins
1: Ein exklusives Interview mit dem General Klaus Wittmann über Ukraine-Krieg und Bundeswehr. Klaus Wittmann ist bestimmt sehr vielen politisch interessierten Zuschauern aus dem Fernsehen bekannt. Seit seinem aktiven Ausscheiden aus der Bundeswehr gilt der General im Ruhestand als einer der führenden Militärexperten in Deutschland. Bereits 1966 trat er in die Bundeswehr ein und war am Ende seiner Karriere Abteilungsleiter der Militärpolitik beim deutschen NATO-Botschafter in Brüssel und Direktor der Academic Planning and Policy am NATO Defense College in Rom. Derzeit sind die weltpolitischen Ereignisse kaum noch zu überblicken. Daher lud ihn die CDU im Harzkreis zu einem Fachvortrag über die aktuellen geopolitischen Lagen ein. Im Vordergrund stand natürlich seine Einschätzung zum Ukraine-Krieg, der nach seiner Meinung für Kiew noch lange nicht verloren ist. Gegenüber RFH gab der General Klaus Wittmann ein exklusives Interview zum Ukraine-Krieg und auch über sein Wissen zur mittelalterlichen Geschichte. Zuvor sah er sich auch die Stiftskirche in Quedlinburg und den Halberstädter Dom mit seiner Orgel an.
2: Herr Dr. Wittmann, herzlich willkommen bei RFH. Sie haben gestern einen großen Vortrag gehalten und konnten sich ein bisschen die Gegend angucken. Und darüber wollen wir jetzt mal sprechen. Wie ist es denn eigentlich heute so um die Bundeswehr bestellt? Viele reden drüber, es gibt riesige auch Geldpakete. Wie ist die Bundeswehr aufgestellt und wo kann sie in Kürze hinkommen?
0: Für die Bundeswehr hat sich ja vieles geändert. Seit der Zeit, in der ständig abgerüstet und verkleinert wurde und Truppenteile aufgelöst wurden, weil wir ja nur noch von Freunden umgeben waren nach der Wiedervereinigung und weil wir, woran ich bei der NATO selber beteiligt war, auf kooperative Sicherheit mit Russland gerechnet haben. Außerdem waren die Auslandseinsätze strukturbestimmend geworden für die Bundeswehr, sodass zusätzlich zu den ganzen Sparmaßnahmen die schweren Waffen abgeschafft wurden zu einem großen Teil und leichte Kräfte mit ganz langen Vorbereitungszeiten Trumpf waren und nicht mehr kurze Warnzeiten und Einsatzbereitschaft. Das hat sich geändert durch den russischen Krieg gegen die Ukraine, durch die Aussicht darauf, dass Putin, wenn er in der Ukraine Erfolg hätte, wahrscheinlich die NATO, je nachdem als wie uneinig und von Amerika verlassen er sie dann beurteilen würde, militärisch testen würde und wir insofern die tapferen Ukrainer in der Rolle sehen, dass sie uns Zeit kaufen für die Vorbereitungen, die wir machen müssen, um wieder verteidigungsbereit und abschreckungsfähig zu sein. Und insofern, wir haben viel Geld jetzt durch die zusätzlichen Schuldenpakete oder Sondervermögen, wie man es nennt. Und wir haben neue NATO-Pläne, Verteidigungspläne, die uns in der Bundeswehr beispielsweise dazu veranlassen werden, 6 neue Brigaden aufzubauen und alles drum und dran. Und wir haben jetzt seit letzter Woche eine Militärstrategie und einen Aufwuchsplan für die Bundeswehr, einschließlich des Aufwuchses des Personals, wozu ich in meinem Vortrag gestern aber auch ein paar kritische Dinge gesagt habe.
2: Jetzt ist es ja so, Sie haben es vorhin gesagt, Deutschland ist von Freunden umgeben gewesen und in der NATO sind auch alles eigentlich nur Freunde drin. Jetzt hat sich das Verhältnis zu Amerika aber deutlich mit Donald Trump verändert. Was bedeutet das denn?

0: für die NATO und für die gesamte Strategie?
1: Das ist die andere Änderung, vor der wir stehen, grundsätzlicher Art. Einerseits also die russische Bedrohung, die uns bewusst sein muss, weil auch ein hybrider Krieg gegen uns schon im Gange ist. Andererseits die Art und Weise, wie Donald Trump in seiner zweiten Amtszeit die NATO und die Beistandsgarantie besonders Amerikas für die Europäer in Frage stellt. Und insofern muss das, was eigentlich seit vielen Jahren schon klar ist, dass die Europäer einen viel größeren Teil der Verantwortung für die eigene Verteidigung übernehmen müssen und sich nicht immer nur auf Amerika verlassen können, jetzt endlich und zwar unter großem Zeitdruck bewerkstelligt werden muss. Und das bedeutet unter anderem und nicht zuletzt, dass die zentralen Fähigkeiten, die hauptsächlich die Amerikaner bisher vorhalten zur Verteidigung Europas, also ausreichende Anzahl von Kampfflugzeugen, Waffen mit weiter Reichweite, Luftabwehr, Luft-zu-Luft-Betankung, strategische Aufklärung und so weiter, wir uns in Europa selber anschaffen müssen und die Bundeswehr als die Armee des Landes, des größten Landes in der Mitte Europas, hat dann natürlich eine ganz besondere Rolle und wir, Deutschland, als Drehscheibe für Logistik, Transport, Verstärkung, haben auch eine besondere Verantwortung.
0: Jetzt ist es ja so, dass viele Menschen sagen, das Geld für die Bundeswehr ist viel zu viel und wir sollten auch der Ukraine keine Waffen mehr liefern. Und dann gab es ja auch die Diskussion Taurus, der jetzt nicht geliefert wurde durch Friedrich Merz. Wie denken Sie darüber nach? Und ist es tatsächlich realistisch, dass uns eines Tages Russland angreifen könnte?
1: Die Bedrohung besteht immer aus Fähigkeiten und Absichten. Und die russischen Fähigkeiten, wie sie aufgebaut werden, mit der Waffenproduktion in drei Schichten rund um die Uhr, mit der Aufstockung personell der russischen Streitkräfte auf 1,5 Millionen in den nächsten Jahren. All das zeigt, wie auch die neue deutsche Militärstrategie sehr deutlich sagt, dass Russland sich auf einen Krieg mit der NATO vorbereitet. Und die Absichten Putins sind auch ziemlich klar. Die Zertrümmerung der europäischen Sicherheitsordnung, der Unterwerfungskrieg gegen die Ukraine sind im Grunde nur Vorstufen zu dem, was er mit Iran, China und Nordkorea im Schilde führt, nämlich eine Umgestaltung der Weltordnung, die keine freiheitliche sein würde, zu bewerkstelligen. Und insofern muss man ganz deutlich sagen, Fähigkeiten stellt man fest, Absichten kann man beeinflussen, und zwar durch eigene Verteidigungsbereitschaft. Und wenn der Verteidigungsminister das Kriegstüchtigkeit nennt, wo manche Leute zusammenzucken, dann kann ich nur sagen, Kriegstüchtigkeit bedeutet nicht, dass man einen Krieg führen will, sondern dass man in der Lage sein muss, einen Krieg zu verhindern. Und zur Ukraine gerne gleich noch etwas.
0: Putin hat die Ukraine sozusagen überfallen. Eigentlich standen schon im Vorfeld alle Zeichen dafür, dass er tatsächlich einmarschiert. Dann ist Putin mit über 100.000 Mann da rein und hat gedacht, er ist in 2 Wochen in Kiew. Das ist nicht passiert, weil die Ukrainer dagegen gehalten haben. Wie stark ist die Ukraine überhaupt und vor allen Dingen heute noch? Und wie innovativ sind die? Denn sie haben ja auch den gesamten Krieg durch Drohnentechnologie verändert.
1: Die Ukraine hat in einer Weise Widerstand geleistet, wie das kaum jemand erwartet hat, weil sie ums eigene Überleben kämpft und weil sie vom Westen unterstützt wurde, in Klammern nicht genügend. Sie haben Taurus angesprochen, dieses weitreichende Waffensystem hätte die Ukraine seit 3 Jahren benötigt, und zwar auch mit der Befugnis, sie auf russischem Gebiet einzusetzen, gegen Nachschub, gegen Kommandozentren, gegen Militärflugplätze, gegen Abschussrampen und so weiter. Aber die russischen Streitkräfte haben eine so miserable Leistung gezeigt bisher in diesem Krieg. Sie haben mit Recht gesagt, Herr Putin hat geglaubt, nach 2 Wochen ist das beendet. Und die Truppen, die auf Kiew marschierten, die haben angeblich schon ihre Paradeuniformen im Tornister gehabt, damit sie eine Siegesparade in Kiew vollziehen könnten. Also die Ukraine braucht

0: noch viel mehr Unterstützung. Und Russland hat die strategischen Ziele schon längst verfehlt. Und ich persönlich bin auch überzeugt, wenn die Ukraine die Unterstützung in stärkerem Maße kriegt, nicht immer nur sagen, sie wird unterstützt so lange wie nötig, sondern hinzufügen mit allem, was sie braucht und zeitgerecht, dann wird sie diesen Krieg auch gewinnen. Sie wird vielleicht nicht jeden Quadratkilometer physisch zurückerobern, aber ich kann mir Situationen vorstellen, wofür die russischen Streitkräfte die Lage eben so schlecht ist, dass die Generale endlich zu Putin sagen müssen, wir können diesen Krieg nicht weiter durchhalten. Und unser Interesse ist ja nicht nur ist ja nicht eine karitative Hilfe für ein überfallenes Land, sondern das Bewusstsein, wenn Putin in der Ukraine gewinnt, dann ist als nächstes die NATO dran. Ich wiederhole, je nachdem, wie uneins er sie dann findet und von Amerika verlassen. Und wenn er sie beispielsweise im exponierten Baltikum angreifen sollte, dann wären wir mit der deutschen Litauenbrigade sofort mittendrin im Kriegsgeschehen.
1: Was man oder was viele vielleicht auch vergessen haben, dieser Krieg dauert schon länger als der Erste Weltkrieg und bald auch länger als der Zweite Weltkrieg. Wann könnte dieser Krieg enden?
0: Der Krieg könnte enden, wenn Russland einsieht, wenn Putin einsieht, dass er seine Ziele nicht erreichen kann, wenn er diesen Krieg insofern verliert, wenn er endlich lernt, die Souveränität seiner Nachbarländer, auch im sogenannten nahen Ausland, zu respektieren. Und wenn es dann einen Waffenstillstand, einen Friedensschluss gibt, der so abgesichert ist, dass er nie wieder auf die Idee kommt, die Ukraine anzugreifen. Und langfristig wird Sicherheit für die Ukraine in der NATO-Mitgliedschaft liegen. Aber Putin zeigt ja bisher keinerlei Bereitschaft, seine Ziele irgendwie zu reduzieren. Er betont das immer wieder. Und ich habe gestern in meinem Vortrag ein paar Chiffren, wie ich das nannte, aufgeführt. Also wenn er sagt Entnazifizierung der Ukraine, dann meint er Einsetzung eines Marionettenregimes. Wenn er sagt Entmilitarisierung, dann meint er Festschreibung ukrainischer Wehrlosigkeit. Wenn er sagt Neutralität, dann meint er ein Vakuum für die Vorbereitung des weiteren Angriffes. Nun weiß ich nicht, wie sehr Putin überhaupt ohne Krieg noch weiter leben und regieren könnte. Und ich bin der Meinung, er hat im Grunde keine Angst vor der NATO. Er weiß ganz genau, dass die rein defensiv ist. Er hat Angst davor, dass sein eigenes Volk vom demokratischen Virus befallen werden könnte. Und deshalb kann er demokratischen Erfolg einer westlich orientierten, souveränen Ukraine gar nicht dulden, weil das ein Vorbild für sein Volk wäre, dem das dann auch nachstreben würde.
1: Ja, Ukraine ist ein ernstes Thema, aber Sie waren heute im Harz und gestern schon im Harz unterwegs, um sich auch schöne Dinge anzugucken. Denn Sie sind nicht nur Brigadegeneral, sondern auch Historiker. Und Sie haben auch ein großes Projekt in Riga, da wollen Sie eine Orgel neu bauen. Und wenn man eine Orgel neu bauen will, dann ist es natürlich super, wenn man nach Halberstadt kommt als Orgelstadt. Und wenn man sich über die Deutschen oder die Anfänge Deutschlands informieren möchte, muss man nach Quedlinburg ins neue Stiftsmuseum, was noch nicht geöffnet hat. Da durften Sie aber gestern mal reinschauen und haben einen tiefen Einblicke bekommen. Wie hat es Ihnen gefallen und was können Sie aus Halberstadt und aus Quedlinburg mitnehmen?
0: Wenn man Bundeswehroffizier ist und NATO-Offizier, dann hat man ja die DDR niemals kennengelernt. Ich durfte nicht einmal die Transitwege benutzen, weil ich so ein Geheimnisträger war. Deshalb bin ich auch nach Berlin gezogen, weil das Gebiet der ehemaligen DDR für uns Entdeckungsgebiet ist. Und den Harz habe ich bisher nur von der Westseite gekannt. Und Quedlinburg gestern mit den Leuten, die ich kennengelernt habe, und Halberstadt heute, Oberbürgermeister, Landtagsabgeordnete, und so weiter. Das war wirklich beides ein großes Erlebnis. Die Stiftskirche bzw. die Ausstellung dort im Schloss, die wir jetzt im Entstehen kennengelernt haben, die hat eine große Vorfreude darauf geschaffen, das Museum dann zu sehen, wenn es fertig ist. Die Vortragsveranstaltung mit sehr interessierten Zuhörern, denen ich aber auch die Hälfte der Zeit für Fragen und Antworten gelassen habe, mit sehr interessanten und interessierten und intelligenten Fragen einer richtigen Division. All das war ein Erlebnis und dann heute Halberstadt. Auf mein Orgelprojekt komme ich gleich gerne kurz zu sprechen. Dass das in diesem Maße eine Orgelstadt ist, wusste ich nicht. Über John Cage wusste ich Bescheid, aber dass dieses Projekt in Halberstadt sich abspielt, und das haben wir heute ja auch noch kurz gesehen, das hatte ich auch nicht gewusst, bin aber betrübt, dass auf 600 Jahre hinaus die einzelnen Jahre schon abonniert sind und man sich da nicht selber beispielsweise für den 100. Geburtstag noch verewigen kann. Ja, und heute waren wir im Dom und im Domschatz, und dort war die Führung ganz genauso kompetent wie gestern in der Stiftsausstellung. Und die Orgel haben wir von innen und außen kennengelernt, eine barocke Orgel, und das ist auch mein Projekt. Ich habe einen Förderverein gegründet, der in Riga, der alten Hansestadt, Hauptstadt Lettlands, wo übrigens mein fünfmal Urgroßvater 1740 bis 62 Bürgermeister gewesen ist, da will mein Förderverein im Dom den Neubau einer Orgel nach barockem Vorbild. Und zwar nach dem Vorbild.
1: Auch richtig nach altem Muster.
0: Ja, genau. Nach dem Vorbild des Orgelbauers Andreas Conzius, der im 18. Jahrhundert der berühmteste Orgelbauer im Baltikum gewesen ist. Das soll eine Orgel werden im Dom von Riga nach barockem Vorbild, denn in diesem Dom, da gibt es eine weltberühmte romantische Orgel, also Musik des 19. Jahrhunderts beispielsweise. Und in der Orgellandschaft Rigas, da fehlt das, was man eine Bachorgel nennen könnte, also ein barockes Gegenstück. Und das soll der Dresdner Orgelbauer Christian Wegscheider bauen, der weit und breit der größte Fachmann im Barockorgelbau und Restauration und so weiter ist. Und das war lange Zeit ein Projekt, das ziemlich unrealistisch schien, bis mir vor 3 Jahren aus heiterem Himmel die Karl-Bechstein-Stiftung 1 Million Euro zugewendet hat, sodass mir jetzt nur noch 400.000 Euro fehlen, und auf der Suche nach denen bin ich. Und Wegscheider, der Orgelbauer, der das macht, der hat in Berlin und um Berlin mehrere Orgeln gebaut. Und an diesen Orgeln machen wir jetzt im April, das war letzte Woche, und im Juni 2-mal Benefizkonzerte an Wegscheider-Orgeln, um seinen bekannten Namen dann auch als Markenzeichen zu verwenden.
1: Sie haben ja heute auch Frau Presch kennengelernt, die Chefin vom Domorgelverein in Halberstadt. 1,4 Millionen reichen hier nicht in Halberstadt. Das ist noch mehr Geld. Also noch wesentlich schwieriger und wahrscheinlich noch der Weg wesentlich länger. Haben Sie vielleicht irgendwie einen Tipp, was man hier noch machen könnte, der Kollegin hier zu helfen?
0: Ich habe ihr versprochen, wenn ich meine insgesamt 1,6 Millionen zusammen habe, dann denke ich an Halberstadt und gebe einige meiner Ideen oder Erfahrungen weiter. Jetzt bin ich beispielsweise dabei, durch verschiedene Gespräche in Bremen die Städtepartnerschaft zwischen Bremen und Riga meinem Projekt nutzbar zu machen. In Bremen, da gibt es Luft- und Raumfahrtindustrie mit Stiftungen, die auch kulturelle Dinge fördern. Da gibt es die Kaffeemillionen, wie mir einer sagte. Und ich bin jetzt dabei, verschiedene Kontakte zu knüpfen und Leute zu finden, die vielleicht mir um der Städtepartnerschaft willen zu diesen 400.000 restlichen fehlenden Geld verhelfen. Und ich habe gesagt, danach denke ich dann an Sie und berichte Ihnen, wie ich es gemacht habe. Hoffentlich wird das dieses Jahr klappen.
1: Eine reiche Partnerstadt hat Halberstadt auch. Das ist Wolfsburg. Ja. Da gibt es ja ein großes VW-Werk. Aber ich glaube, die Zeiten sind nicht besonders gut, um da anzufragen, ob man Millionen für eine Orgel bekommt.
0: Ja.
1: Aber Sie haben ja hier gesehen, in Quedlinburg, im Stiftsmuseum und auch im Dom, dass 2 Stunden Führung gar nichts sind. Man braucht wesentlich länger eigentlich, und Sie waren auch sehr interessiert. Das heißt, alle haben auch gesagt und würden sich wünschen, dass sie wiederkommen.
0: Also unbedingt.

0: Unbedingt. Es gibt eine Reihe von Dingen, die wir nur von außen gesehen haben. Schon dieses Theater da oben im
1: Bergtheater
0: Gebirge, das
1: und.
0: Bergtheater, das hat mein Interesse erweckt. Denn meine Opernleidenschaft, die begann, als meine Eltern mich mit 10 Jahren auf die Freilichtbühne nach Eutin mitgenommen haben, wo ich den Freischütz gesehen habe. Und ich habe ein Faible für solche Freilichtbühnen und Aufführungen, wie auch in der Kinderzeit Bad Segeberg, Winnetou und so weiter. Und in Dresden die Felsenbühne Rathen. Also ganz bestimmt kommen wir wieder, um die Stiftsausstellung dann in fertigem Zustand zu sehen, um hier in Halberstadt uns ein bisschen mehr umzuschauen. Der Bürgermeister hat mich eingeladen, das nächste Mal zu einer Tasse Kaffee zu kommen. Ganz bestimmt lassen wir uns hier wieder sehen. Und da ich nun einige Landtagsabgeordnete und auch Kandidaten kennengelernt habe, werde ich natürlich auch die politische Entwicklung hier mit Interesse verfolgen in diesem Jahr.
1: Herr Dr. Wittmann, ich bedanke mich fürs Interview und freue mich, dass Sie hier waren.
0: Danke für Ihr Interesse.

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0: Der Freitagvormittag ist bewölkt mit vereinzelt leichtem Frühnebel und Temperaturen um 12 Grad. Am Mittag ist es wechselnd bewölkt mit ein wenig Sonne und einem leichten Wind aus Westen. Zum Abend klart es dann immer weiter auf und es kommt vermehrt die Sonne hervor bei Temperaturen um 12 Grad. In der Nacht ist es dann wieder wechselnd bewölkt und kühler. Der Samstag wird wechselnd bewölkt mit etwas Sonne und Temperaturen um 10 Grad.
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3: Tag der Städtebauförderung, Blankenburg unter Spannung. Am 9. Mai wurde der bundesweite Tag der Städtebauförderung auch in der Blütenstadt gefeiert, die 1991 in das Programm aufgenommen wurde. In diesem Jahr luden das Quartiersmanagement der GVS und das alte E-Werk ein, um zu zeigen, was bereits mit Hilfe der Städtebauförderung in den vergangenen 35 Jahren entstanden ist und welche Perspektiven sich noch für die Stadt ergeben.
4: Ja, die Städtebauförderung ist für Blankenburg und vor allem für diejenigen, die gerade hier im Altstadtkern sind und ihre Häuser sanieren, doch ein ganz wesentlicher Bestandteil nicht nur einer Förderkulisse, sondern auch der Stadtentwicklung. Denn mit den Mitteln gelingen auch Sanierungen im Altbaubereich und im Rahmen der Städtebauförderung jetzt seit einigen Jahren auch in den Bereichen Regenstein und Ösig, die auch in besondere Gebietskulissen der Städtebauförderung aufgenommen wurden. Und viele Projekte, die in den letzten 35 Jahren durchgeführt wurden, wären gar nicht möglich. Und unser städtisches Großprojekt, das ist das kleine Schloss in Blankenburg, alle Entwicklungen, die wir da hätten, wären ohne die Städtebauförderung gar nicht möglich gewesen. Wir haben ja uns in Blankenburg in der Kernstadt hier so aufgestellt, dass wir drei größere Fördergebiete haben. Das ist der Altstadtkern mit dem Schloss, das ist das Wohngebiet Regenstein und die Ösig. Und für alle drei Gebiete haben wir Maßnahmen definiert, die wir in den nächsten Jahren umsetzen wollen. Das kleine Schloss ist hier im Altstadtbereich eine der wesentlichen Maßnahmen, die wir angehen wollen. Im Regenstein sind es zum Beispiel Straßen und Wege, auch in der Ösig. Da wollen wir zum Beispiel im Rahmen des Kreisstraßenausbaus auch den Fußweg umsetzen, der ja dort fehlt, und auch die weiteren Wegebeziehungen herstellen. Und das haben wir eigentlich auch immer in der Abstimmung gemacht, nicht nur mit der Politik, also mit dem

0: Stadtrat und den beratenden Ausschüssen, sondern auch durch die Bürgerbeteiligung und die Hinweise, die wir bekommen haben. Und wenn man dann die Ergebnisse sieht, das ist, glaube ich, der größte Lohn für uns alle.
1: Bereits am Vormittag startete ein Ideenspaziergang durch das Quartier Regenstein unter dem Titel Rausgehen, Mitreden, Zukunft gestalten.
2: Um 10 Uhr ging es heute los im Wohngebiet Regenstein. Die Bewohnerinnen und Bewohner versammelten sich vor dem GVS-Quartierszentrum. Und dann ging es los. Wir sind einige Straßen im Regenstein abgegangen und haben uns angeschaut, was hat sich schon verändert in den letzten 3 Jahren, aber wo gibt es noch Entwicklungspotenzial. Und dafür sind solche Quartiersspaziergänge ja auch da, im Rahmen der Städtebauförderung darauf hinzuweisen, die Stadt, dass sie Geld in die Hand nimmt und die richtigen Dinge tut. Das an den Stellen, die für die Bewohnerinnen und Bewohner besonders wichtig sind. Wir haben einige Barrieren im Regenstein. Das sind vor allem die Absenkung von Bordsteinkanten an Stellen wie an der Grundschule oder am Kindergarten. Und einige tiefe Schlaglöcher gibt es da auch noch zu beheben.
1: Ab 13 Uhr konnten sich alle Interessierten dann im alten E-Werk umschauen, von dem aus 1891 die Elektrifizierung der Stadt begann. Kaffee und Kuchen standen für die Gäste bereit, die in Gesprächsrunden mehr über aktuelle Projekte, Initiativen oder Veranstaltungen in der Blütenstadt erfuhren.
3: Wir haben uns ein Programm ausgedacht zum Tag der Städtebauförderung. Wir wollen hier das E-Werk einmal zeigen, wie das ist und welche Chancen das hat, noch in Nutzung zu kommen. Natürlich auch die Notwendigkeit der Sanierung. Es wird eine Stadtführung geben, unter dem Aspekt natürlich, dass die Elektrifizierung heute im Vordergrund stehen soll.
4: Wir machen heute eine thematische Tour zum Thema Elektrifizierung von Blankenburg. Hier in unserem schönen E-Werk ging es los und wir drehen eine ganz gemütliche Runde durch die Altstadt, folgen den alten elektrischen Leitungen in der ersten Runde an der Stadtmauer entlang, schlängeln uns dann hinauf zur oberen Mühle. Denn was die wenigsten wissen, an der oberen Mühle, dort gab es einst ein kleines Kraftwerk, was das Schloss auch noch mit Elektrizität versorgte. Weiter geht es dann hinab, wir folgen dem Mühlbach. Zur Münzmühle. Denn auch in der Münzmühle hatte sich der Müller, geizig wie er war, ein eigenes Kraftwerk eingerichtet. So brauchte er nicht den teuren Strom des städtischen E-Werks zu bezahlen. Und von dort aus schlängeln wir uns entlang der alten Telefonleitungen und Stromleitungen wieder zurück zum E-Werk.
3: Wir haben heute Abend noch eine Filmvorführung, kostenlos. Unter dem Titel finde ich eigentlich auch passend, Zurück in die Zukunft, dass hier auch Veranstaltungen stattfinden können. Der Weinfuchs wird für Speisen und Getränk sorgen.
1: Es ist gut, wenn das zentral gelegene, seit 2024 leerstehende alte E-Werk wieder neu belebt wird. Und jede hier stattfindende Veranstaltung trägt schon einmal dazu bei.
0: Ja, auch das alte E-Werk wird eine Rolle spielen. Ob es denn die Städtebauförderung direkt ist oder vielleicht sogar eine Kombination aus mehreren Förderprogrammen, das werden wir sehen. Wir sind ja jetzt bei der Ideensammlung. Also wie kann wieder Nutzung in dieses alte E-Werk hier hineinkommen? Und das E-Werk ist zwar alt, aber wir wollen vor allem auch die Jugend hier einziehen lassen und haben daher auch eine Befragung gemacht und mal gehört, was könnt ihr euch denn hier am alten E-Werk vorstellen? Da gibt es ganz interessante Ansätze und die werden wir sicherlich auch mit Mitteln der Städtebauförderung umsetzen.
1: Die Zukunft wird zeigen, welche Möglichkeiten der Nutzung im alten E-Werk nachhaltig und auch ökonomisch sinnvoll sind.
5: Saisonstart. Das gibt es zu sehen im Rosarium.
6: Eigentlich stehen die 13 Hektar des Rosariums in der Berg- und Rosenstadt Sangerhausen, wie jetzt schon zweimal in diesem Text erwähnt, in Zeichen der Rose. Doch derzeit dominieren die Frühblüher das Gelände und erfreuen die Besucher mit einer frischen, fröhlichen Farbenpracht. Dennoch waren am 1. Mai jede Menge Besucher aus nah und fern gekommen, um gemeinsam mit dem Team der Anlage in die Saison zu starten. Das hatte für diesen Tag wieder einiges organisiert.
7: Großer Garten- und Pflanzenmarkt, ja, und wie man sieht, das ist voll. Also wir haben knapp 50 Aussteller, ist für jeden was dabei. Und ja, es ist eine super Veranstaltung mittlerweile.

0: etabliert, viele, viele Leute aus nah und fern. Und ich glaube, es läuft ganz gut. Die Mitarbeiter sind glücklich. Es war eine harte Vorbereitung, wie jedes Jahr immer aufs Gleiche. Aber ich bin stolz. Ich kann mich auch nur bedanken bei meinen Mitarbeitern, weil es ist viel Arbeit, viel Vorbereitung.
1: Die Saison beginnt, wenn man so aufs Jahr schaut. Was sind so die Höhepunkte? Da gibt es sicherlich bestimmt die typischen, aber vielleicht auch atypische.
0: Genau, die typische ist heute der 1. Mai und dann geht es natürlich los, gleich im Juni, Ende Mai, das Chortreffen, das traditionelle. Und dann im Juni Berg- und Rosenfest, Nacht der 1000 Lichter, diesmal an einem Tag. Und dann Rose trifft Kunst, Picknickkonzerte, beginnt ab nächster Woche, ab 10. Mai, jeden Monat bis September. Viele, viele weitere Veranstaltungen wie in der Rosenarena, Art und Garfunkel, Semino Rossi, Pink Choice, also Pink Floyd Show. Ist für jeden was dabei. Wir haben knapp 100, also 110 Veranstaltungen jetzt in der Saison. Also es ist pickepacke voll. Einfach mal auf unsere Homepage schauen, www.europa-rosalen.de, und da kann sich jeder sein Highlight raussuchen.
2: Doch bleiben wir heute beim Saisonstart. Es wurde flaniert, fotografiert, bestaunt und gekauft. Die zahlreichen Stände sowohl an der Rosenarena als auch im Eingangsbereich boten Pflanzen aller Couleur. Dies im wahrsten Sinne des Wortes bei den Blumen, aber natürlich waren auch Gemüsepflanzen, Kräuter und Obstgewächse im Angebot. Dank der Beratung durch die Händler griffen die Gäste auch gern in die Pflanzenkisten und anschließend zur Geldbörse. Ein erfolgreicher Tag für beide Seiten. Ganz nebenbei sorgten musikalische Gäste für Unterhaltung, wie beispielsweise der Ziegelröder Spielmannszug.

0: Erschöpft vom ganzen Trubel genoss so mancher auch eine kleine Auszeit, im besten Fall mit einem Gläschen Wein. So lässt es sich leben. Vor dem Rosarium setzte sich die Händlermeile fort. Hier waren nicht nur das Theater Eisleben präsent, sondern natürlich auch kulinarische Angebote und, wie sagt man so schön salopp, Deko-Dingens. Alles in allem ein schönes Tageserlebnis für alle Gäste. An diesem Tag galten übrigens die Eintrittspreise der Nebensaison, doch wie sieht es denn aus, wenn künftig die Rosen in Blüte stehen? Muss man dann in diesem Jahr bei einem Besuch des Rosariums tiefer in die Tasche greifen?
1: Nein, wir haben wirklich lange überlegt und wie du schon sagst, es wird überall teurer, alles steigt. Aber wir haben gesagt, nein, wir lassen die Eintrittspreise gleich. Also die Tageseintrittspreise sind identisch vom letzten Jahr. Das Einzige, was wir erhöht haben, ist die Dauerkarte. Die ist von 45 auf 45 Euro gestiegen, aber ansonsten ist alles gleich geblieben. Und ich denke mal, die Besucher werden uns danken und werden genauso zahlreich kommen wie im letzten Jahr.
2: Ein vielfältiges Mühlhausen. Nicht nur Thomas Münzer hinterlässt seine Spuren. Anlässlich des kommenden 500 Jahre Bauernkrieg-Jubiläums rückt Thomas Münzer immer wieder in den Mittelpunkt vieler Ausstellungen und kultureller Angebote. Der Reformator war in Mühlhausen aktiv und mobilisierte hier das Volk, um nach Frankenhausen zur Schlacht zu ziehen. Soziale Ungerechtigkeit motivierte, in einen blutigen Krieg zu ziehen, aus denen die Bauern nicht zurückkehrten. Eine vernichtende Niederlage war das Resultat. Dennoch zählt dieses Ereignis zu einem der größten Geschehnisse der Stadtgeschichte und wurde auch in folgenden Jahrhunderten, gerade auch in der DDR, von der Politik aufgefasst und aufgearbeitet. 2025 jährt sich der Bauernkrieg und so stehen ebenfalls viele Ausstellungen zum Thema Thomas Münzer an. Vom 26. April bis 19. Oktober 2025 ist eine große Ausstellung geplant.
3: Für Mühlhausen und Frankenhausen ist das natürlich sehr, sehr wichtig, diese 500-Jahr-Feier, dieses geschichtliche Ereignis, was ja im Grunde genommen bei uns zur Hauptschlacht geführt hat, bei Frankenhausen. Es war ja ein großes Ereignis, waren ja die ersten Aufstände. Das Volk hat sich das erste Mal richtig praktisch gewehrt gegen die Missstände.

0: in dem Kleinstaatentum, weil ganz einfach sie wirklich bis aufs Blut ausgepresst wurden und für die Familien nicht mehr viel übrig geblieben ist. Das hat eigentlich dazu geführt. Luther hat ja damals seine Thesen an Wittenberg drangenagelt. Er hat auch einige Zeit mit Münzer debattiert und gesprochen, aber ihre Wege haben sich dann eben getrennt, weil doch Luther mehr zur Obrigkeit sich hinversetzt gefühlt hat. Da kann man wieder nur sagen, wo bleibt dann die Moral? Zuerst kommt das Fressen und dann die Moral.
1: 1525 ist in Mühlhausen tatsächlich eines der wichtigsten Jahre auch in der Stadtgeschichte, denn aufgrund der Ereignisse des Bauernkrieges wurden auch hier reformatorische Bestrebungen laut. Thomas Münzer kam in die Stadt als Prediger. Wir stehen hier vor der Marienkirche. Hier hat er eine Pfarrstelle innen gehabt und reformatorisch, aber radikal reformatorisch gepredigt. Er hat sich ja von Luthers Lehren abgewandt, beziehungsweise diese eben weiterentwickelt in seinem Sinne. Mehr die soziale Gerechtigkeit in den Vordergrund gestellt, aber eben in einer sehr radikalisierten Form. Hat hier mit Heinrich Pfeiffer, einem ehemaligen Mönchen, so wie er es auch war, gepredigt und auch gewirkt in der Stadt, auch auf der Straße. Also Münzer hat die Sprache des einfachen Volkes gesprochen und damit eben auch sehr, sehr viele Leute erreicht. Münzer hat dann den Mühlhäuser Haufen angeführt, also einen paramilitärischen Zusammenschluss, der im Mai 1525 nach Bad Frankenhausen gezogen ist, zum Schlachtberg nach Frankenhausen und dort mit vielen anderen Bauern gemeinsam gegen die adligen Heere gekämpft und leider verloren hat.
2: Aber Thomas Münzer ist nicht das Einzige, was die Stadt Mühlhausen zu bieten hat. Eine vielfältige kulturelle und naturnahe Tourismuslandschaft macht aus der Stadt mehr als nur eine Thomas-Münzer-Stadt. Für 551 Jahre war Mühlhausen eine mittelalterliche Reichsstadt, seit dem Jahre 1251, und hatte weiteren prominenten Besuch. Unter anderem Johann Sebastian Bach zu Beginn des 18. Jahrhunderts. Oder Johann August Röbling, der Erbauer der Brooklyn Bridge, sowie der hochrangige preußische Baubeamte und deutsche Architekt Friedrich August Stüler, der in Mühlhausen geboren ist. Aber nicht nur wichtige Persönlichkeiten gab es in der Stadt. Für Gäste gibt es noch heute viele Destinationen, bei denen sich ein Besuch lohnt. Das Angebot ist dabei nicht nur kulturell, es gibt auch Erlebnisangebote in der Natur.
3: Ja, wir haben zum einen die Mühlhäuser Museen, die man anschauen kann. Natürlich unser schönes Rathaus, was man sich unbedingt anschauen kann. Wir haben eine alte Synagoge aus dem Jahr 1841. Wir haben eine tolle umgebaute Bibliothek, also viele umgenutzte Kirchen. Der Wehrgang ist zu begehen während der Hauptsaison. Und natürlich kann man von Mühlhausen auch in den Nationalpark Hainich einen kleinen Ausflug machen, der nur 20 Kilometer entfernt ist. Man kann auf dem Unstrut-Radweg und dem Unstrut-Werra-Radweg fahren. Also man kann wunderbar Kultur und Natur miteinander verbinden.
2: Wer sich übrigens für eine Fahrradtour auf den ausgebauten und beschilderten Wegen entscheidet, der sollte gegebenenfalls zum E-Bike greifen. Denn im Nationalpark gibt es einige Höhenmeter zu überwinden. Neben diesen Angeboten finden in der Stadt auch verschiedene Feste statt. Dazu gehört unter anderem auch die große Kirmes in Mühlhausen, bei welcher 10 Tage Feierlaune in der Stadt herrscht. Für Buchungen zur Hauptsaison steht Ihnen übrigens die Touristinformation gerne zur Seite, um bei der Suche nach Übernachtungsmöglichkeiten zu helfen.
3: Also wir in der Touristinformation sind in der Hauptsaison von Ostern bis Oktober 7 Tage die Woche für unsere Gäste da. Da kann man immer gerne zu uns kommen. Wir bieten öffentliche Führung an, sodass man Tagesausflug zu uns machen kann. Und wir haben aber auch viele Übernachtungsmöglichkeiten. Und vom Hotel über Pension, über kleine Ferienwohnung, ist für jeden das passende Angebot dabei. Das vermitteln wir gerne.
2: Man sieht also, die Stadt hat noch einiges mehr zu bieten als nur Thomas Münzer. Dieser bleibt natürlich dennoch ein wichtiger Bestandteil der Stadtgeschichte und wird auch im nächsten Jahr zum Jubiläum viele Besucher in die einstige mittelalterliche Reichsstadt locken. Aber wenn man schon einmal zu Besuch ist, sollte man sich die folgenden drei Top-Destinationen nicht entgehen lassen.
3: Unbedingt in Mühlhausen muss man auf dem Wehrgang gewesen sein und da vom Rabenturm einen tollen Blick über die Altstadt genossen haben. Man muss unbedingt in der Marienkirche als größte Kirche Thürings gewesen sein und man sollte an einem Orgelkonzert in der Bachkirche teilgenommen haben, um einfach die Bachorgel mal klingen gehört zu haben.

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0: Der Freitagvormittag ist bewölkt mit vereinzelt leichtem Frühnebel und Temperaturen um 12 Grad. Am Mittag ist es wechselnd bewölkt mit ein wenig Sonne und einem leichten Wind aus Westen. Zum Abend klart es dann immer weiter auf und es kommt vermehrt die Sonne hervor bei Temperaturen um 12 Grad. In der Nacht ist es dann wieder wechselnd bewölkt und kühler. Der Samstag wird wechselnd bewölkt mit etwas Sonne und Temperaturen um 10 Grad.
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Sollte Putin in der Ukraine obsiegen oder einen faulen Frieden einfahren, würde er dort nicht Halt machen. Und all das hat gravierende Konsequenzen für unsere notwendigen und zeitkritischen sicherheitspolitischen Anstrengungen, auf die ich im letzten Teil eingehe. Und wenn ich wir sage, kann ich nicht immer differenzieren zwischen NATO, Europäischer Union und Deutschland. Aber es ist klar, dass Deutschland als das größte

0: größte und das wohlhabendste Land in der Mitte Europas eine besondere Verantwortung für die Sicherheit des Kontinents und seiner Peripherie trägt. Dies war sozusagen die Kurzfassung meines Referats. Aber jetzt gehe ich ins
1: Ein exklusives Interview mit dem General Klaus Wittmann über Ukraine-Krieg und Bundeswehr. Klaus Wittmann ist bestimmt sehr vielen politisch interessierten Zuschauern aus dem Fernsehen bekannt. Seit seinem aktiven Ausscheiden aus der Bundeswehr gilt der General im Ruhestand als einer der führenden Militärexperten in Deutschland. Bereits 1966 trat er in die Bundeswehr ein und war am Ende seiner Karriere Abteilungsleiter der Militärpolitik beim deutschen NATO-Botschafter in Brüssel und Direktor der Academic Planning and Policy am NATO Defense College in Rom. Derzeit sind die weltpolitischen Ereignisse kaum noch zu überblicken. Daher lud ihn die CDU im Harzkreis zu einem Fachvortrag über die aktuellen geopolitischen Lagen ein. Im Vordergrund stand natürlich seine Einschätzung zum Ukraine-Krieg, der nach seiner Meinung für Kiew noch lange nicht verloren ist. Gegenüber RFH gab der General Klaus Wittmann ein exklusives Interview zum Ukraine-Krieg und auch über sein Wissen zur mittelalterlichen Geschichte. Zuvor sah er sich auch die Stiftskirche in Quedlinburg und den Halberstädter Dom mit seiner Orgel an.
2: Herr Dr. Wittmann, herzlich willkommen bei RFH. Sie haben gestern einen großen Vortrag gehalten und konnten sich ein bisschen die Gegend angucken. Und darüber wollen wir jetzt mal sprechen. Wie ist es denn eigentlich heute so um die Bundeswehr bestellt? Viele reden drüber, es gibt riesige auch Geldpakete. Wie ist die Bundeswehr aufgestellt und wo kann sie in Kürze hinkommen?
0: Für die Bundeswehr hat sich ja vieles geändert. Seit der Zeit, in der ständig abgerüstet und verkleinert wurde und Truppenteile aufgelöst wurden, weil wir ja nur noch von Freunden umgeben waren nach der Wiedervereinigung und weil wir, woran ich bei der NATO selber beteiligt war, auf kooperative Sicherheit mit Russland gerechnet haben. Außerdem waren die Auslandseinsätze strukturbestimmend geworden für die Bundeswehr, sodass zusätzlich zu den ganzen Sparmaßnahmen die schweren Waffen abgeschafft wurden zu einem großen Teil und leichte Kräfte mit ganz langen Vorbereitungszeiten Trumpf waren und nicht mehr kurze Warnzeiten und Einsatzbereitschaft. Das hat sich geändert durch den russischen Krieg gegen die Ukraine, durch die Aussicht darauf, dass Putin, wenn er in der Ukraine Erfolg hätte, wahrscheinlich die NATO, je nachdem als wie uneinig und von Amerika verlassen er sie dann beurteilen würde, militärisch testen würde und wir insofern die tapferen Ukrainer in der Rolle sehen, dass sie uns Zeit kaufen für die Vorbereitungen, die wir machen müssen, um wieder verteidigungsbereit und abschreckungsfähig zu sein. Und insofern, wir haben viel Geld. Jetzt durch die zusätzlichen Schuldenpakete oder Sondervermögen, wie man es nennt. Und wir haben neue NATO-Pläne, Verteidigungspläne, die uns in der Bundeswehr beispielsweise dazu veranlassen werden, 6 neue Brigaden aufzubauen und alles drum und dran. Und wir haben jetzt seit letzter Woche eine Militärstrategie und einen Aufwuchsplan für die Bundeswehr einschließlich des Aufwuchses des Personals, wozu ich in meinem Vortrag gestern aber auch ein paar kritische Dinge gesagt habe.
2: Jetzt ist es ja so, Sie haben es vorhin gesagt, Deutschland ist von Freunden umgeben gewesen und in der NATO sind auch alles eigentlich nur Freunde drin. Jetzt hat sich das Verhältnis zu Amerika aber deutlich mit Donald Trump verändert. Was bedeutet das denn für die NATO und für die gesamte Strategie?
0: Das ist die andere Änderung, vor der wir stehen, grundsätzlicher Art. Einerseits also die russische Bedrohung, die uns bewusst sein muss, weil auch ein hybrider Krieg gegen uns schon im Gange ist. Andererseits die Art und Weise, wie Donald Trump in seiner zweiten Amtszeit die NATO und die Beistandsgarantie besonders Amerikas für die Europäer in Frage stellt. Und insofern muss das, was eigentlich seit vielen Jahren schon klar ist, dass die Europäer einen viel größeren Teil der Verantwortung für die eigene

0: Verteidigung übernehmen müssen und sich nicht immer nur auf Amerika verlassen können, jetzt endlich und zwar unter großem Zeitdruck bewerkstelligt werden muss. Und das bedeutet unter anderem und nicht zuletzt, dass die zentralen Fähigkeiten, die hauptsächlich die Amerikaner bisher vorhalten zur Verteidigung Europas, also ausreichende Anzahl von Kampfflugzeugen, Waffen mit weiter Reichweite, Luftabwehr, Luft-zu-Luft-Betankung, strategische Aufklärung und so weiter, wir uns in Europa selber anschaffen müssen und die Bundeswehr als die Armee des Landes, des größten Landes in der Mitte Europas, hat dann natürlich eine ganz besondere Rolle und wir, Deutschland, als Drehscheibe für Logistik, Transport, Verstärkung, haben auch eine besondere Verantwortung.
1: Jetzt ist es ja so, dass viele Menschen sagen, das Geld für die Bundeswehr ist viel zu viel und wir sollten auch der Ukraine keine Waffen mehr liefern. Und dann gab es ja auch die Diskussion Taurus, der jetzt nicht geliefert wurde durch Friedrich Merz. Wie denken Sie darüber nach? Und ist es tatsächlich realistisch, dass uns eines Tages Russland angreifen könnte?
0: Die Bedrohung besteht immer aus Fähigkeiten und Absichten. Und die russischen Fähigkeiten, wie sie aufgebaut werden, mit der Waffenproduktion in drei Schichten rund um die Uhr, mit der Aufstockung personell der russischen Streitkräfte auf 1,5 Millionen in den nächsten Jahren. All das zeigt, wie auch die neue deutsche Militärstrategie sehr deutlich sagt, dass Russland sich auf einen Krieg mit der NATO vorbereitet. Und die Absichten Putins sind auch ziemlich klar. Die Zertrümmerung der europäischen Sicherheitsordnung, der Unterwerfungskrieg gegen die Ukraine sind im Grunde nur Vorstufen zu dem, was er mit Iran, China und Nordkorea im Schilde führt, nämlich eine Umgestaltung der Weltordnung, die keine freiheitliche sein würde, zu bewerkstelligen. Und insofern muss man ganz deutlich sagen, Fähigkeiten stellt man fest, Absichten kann man beeinflussen, und zwar durch eigene Verteidigungsbereitschaft. Und wenn der Verteidigungsminister das Kriegstüchtigkeit nennt, wo manche Leute zusammenzucken, dann kann ich nur sagen, Kriegstüchtigkeit bedeutet nicht, dass man einen Krieg führen will, sondern dass man in der Lage sein muss, einen Krieg zu verhindern. Und zur Ukraine gerne gleich noch etwas.
1: Putin hat die Ukraine sozusagen überfallen. Eigentlich standen schon im Vorfeld alle Zeichen dafür, dass er tatsächlich einmarschiert. Dann ist Putin mit über 100.000 Mann da rein, hat gedacht, er ist in 2 Wochen in Kiew. Das ist nicht passiert, weil die Ukrainer dagegen gehalten haben. Wie stark ist die Ukraine überhaupt und vor allen Dingen heute noch? Und wie innovativ sind die? Denn sie haben ja auch den gesamten Krieg durch Drohnentechnologie verändert.
0: Die Ukraine hat in einer Weise Widerstand geleistet, wie das kaum jemand erwartet hat, weil sie ums eigene Überleben kämpft und weil sie vom Westen unterstützt wurde, in Klammern nicht genügend. Sie haben Taurus angesprochen, dieses weitreichende Waffensystem hätte die Ukraine seit 3 Jahren benötigt, und zwar auch mit der Befugnis, sie auf russischem Gebiet einzusetzen, gegen Nachschub, gegen Kommandozentren, gegen Militärflugplätze, gegen Abschussrampen und so weiter. Aber die russischen Streitkräfte haben eine so miserable Leistung gezeigt bisher in diesem Krieg. Sie haben mit Recht gesagt, Putin hat geglaubt, nach 2 Wochen ist das beendet. Und die Truppen, die auf Kiew marschierten, die haben angeblich schon ihre Paradeuniformen im Tornister gehabt, damit sie eine Siegesparade in Kiew vollziehen könnten. Also die Ukraine braucht noch viel mehr Unterstützung und Russland hat die strategischen Ziele schon längst verfehlt. Und ich persönlich bin auch überzeugt, wenn die Ukraine die Unterstützung in stärkerem Maße kriegt, nicht immer nur sagen, sie wird unterstützt so lange wie nötig, sondern hinzufügen mit allem, was sie braucht und zeitgerecht, dann wird sie diesen Krieg auch gewinnen. Sie wird vielleicht nicht jeden Quadratkilometer physisch zurückerobern, aber ich kann mir Situationen vorstellen, wofür die russischen Streitkräfte die Lage eben so schlecht ist, dass die Generale endlich zu Putin sagen müssen, wir können diesen Krieg nicht weiter durchhalten. Und unser Interesse ist ja nicht nur oder ist ja nicht eine karitative Hilfe für ein überfallenes Land, sondern das Bewusstsein, wenn Putin in der Ukraine gewinnt, dann ist als nächstes die NATO dran. Ich wiederhole, je nachdem, wie uneins er sie dann findet und von Amerika verlassen. Und wenn er sie beispielsweise im exponierten Baltikum angreifen sollte, dann wären wir mit der deutschen Litauenbrigade sofort mittendrin im Kriegsgeschehen.
1: Was man oder was viele vielleicht auch vergessen haben, dieser Krieg dauert schon länger als der Erste Weltkrieg und bald auch länger als der Zweite Weltkrieg. Wann könnte dieser Krieg enden?
0: Der Krieg könnte enden, wenn Russland einsieht, wenn Putin einsieht, dass er seine Ziele nicht erreichen kann, wenn er diesen Krieg insofern verliert, wenn er endlich lernt, die Souveränität seiner Nachbarländer, auch im sogenannten nahen Ausland, zu respektieren. Und wenn es dann einen Waffenstillstand und einen Friedensschluss gibt, der so abgesichert ist, dass er nie wieder auf die Idee kommt, die Ukraine anzugreifen. Und langfristig wird Sicherheit für die Ukraine in der NATO-Mitgliedschaft liegen. Aber Putin zeigt ja bisher keinerlei Bereitschaft, seine Ziele irgendwie zu reduzieren. Er betont das immer wieder. Und ich habe gestern in meinem Vortrag ein paar Chiffren, wie ich das nannte, aufgeführt. Also wenn er sagt Entnazifizierung der Ukraine, dann meint er Einsetzung eines Marionettenregimes. Wenn er sagt Entmilitarisierung, dann meint er Festschreibung ukrainischer Wehrlosigkeit. Wenn er sagt Neutralität, dann meint er ein Vakuum für die Vorbereitung des weiteren Angriffes. Nun weiß ich nicht, wie sehr Putin überhaupt ohne Krieg noch weiterleben und regieren könnte. Und ich bin der Meinung, er hat im Grunde keine Angst vor der NATO. Er weiß ganz genau, dass die rein defensiv ist. Er hat Angst davor, dass sein eigenes Volk vom demokratischen Virus befallen werden könnte. Und deshalb kann er demokratischen Erfolg einer westlich orientierten, souveränen Ukraine gar nicht dulden, weil das ein Vorbild für sein Volk wäre, dem das dann auch nachstreben würde.
1: Ja, Ukraine ist ein ernstes Thema, aber Sie waren heute im Harz und auch gestern schon im Harz unterwegs, um sich auch schöne Dinge anzugucken. Denn Sie sind nicht nur Brigadegeneral, sondern auch Historiker. Und Sie haben auch ein großes Projekt in Riga, da wollen Sie eine Orgel neu bauen. Und wenn man eine Orgel neu bauen will, dann ist es natürlich super, wenn man nach Halberstadt kommt als Orgelstadt. Und wenn man sich über die Deutschen oder die Anfänge Deutschlands informieren möchte, muss man nach Quedlinburg ins neue Stiftsmuseum, was noch nicht geöffnet hat. Da durften Sie aber gestern mal reinschauen und haben einen tiefen Einblicke bekommen. Wie hat es Ihnen gefallen und was können Sie aus Halberstadt und aus Quedlinburg mitnehmen?
0: Wenn man Bundeswehroffizier ist und NATO-Offizier, dann hat man ja die DDR niemals kennengelernt. Ich durfte nicht einmal die Transitwege benutzen, weil ich so ein Geheimnisträger war. Deshalb bin ich auch nach Berlin gezogen, weil das Gebiet der ehemaligen DDR für uns Entdeckungsgebiet ist. Und den Harz habe ich bisher nur von der Westseite gekannt. Und Quedlinburg gestern mit den Leuten, die ich kennengelernt habe, und Halberstadt heute, Oberbürgermeister, Landtagsabgeordnete, und so weiter. Das war wirklich beides ein großes Erlebnis. Die Stiftskirche bzw. die Ausstellung dort im Schloss, die wir jetzt im Entstehen kennengelernt haben, die hat eine große Vorfreude darauf geschaffen, das Museum dann zu sehen, wenn es fertig ist. Die Vortragsveranstaltung mit sehr interessierten Zuhörern, denen ich aber auch die Hälfte der Zeit für Fragen und Antworten gelassen habe, sehr interessanten und interessierten und intelligenten Fragen einer richtigen Division. All das war ein Erlebnis und dann heute Halberstadt. Auf mein Orgelprojekt komme ich gleich gerne kurz zu sprechen. Dass das in diesem Maße eine Orgelstadt ist, wusste ich nicht. Über John Cage wusste ich Bescheid, aber dass dieses Projekt in Halberstadt sich abspielt. Und das haben wir heute ja auch noch kurz gesehen. Das hatte ich auch nicht gewusst, bin aber betrübt, dass auf 600 Jahre hinaus die einzelnen Jahre schon abonniert sind und man sich da nicht selber beispielsweise für den 100. Geburtstag noch verewigen kann. Ja, und heute waren wir im Dom und im Domschatz und dort war die Führung ganz genauso kompetent wie gestern in der Stiftsausstellung. Und die Orgel haben wir von innen und außen kennengelernt, eine barocke Orgel, und das ist auch mein Projekt. Ich habe einen Förderverein gegründet, der in Riga, der alten Hansestadt, Hauptstadt Lettlands, wo übrigens mein fünfmal Urgroßvater 1740 bis 62 Bürgermeister gewesen ist, da will mein Förderverein im Dom den Neubau einer Orgel nach barockem Vorbild. Und zwar nach dem Vorbild.
1: Auch richtig nach altem Muster.
0: Ja, genau. Nach dem Vorbild des Orgelbauers Andreas Conzius, der im 18. Jahrhundert der berühmteste Orgelbauer im Baltikum gewesen ist. Das soll eine Orgel werden im Dom von Riga nach barockem Vorbild. Denn in diesem Dom, da gibt es eine weltberühmte romantische Orgel, also Musik des 19. Jahrhunderts beispielsweise. Und in der Orgellandschaft Rigas, da fehlt das, was man eine Bachorgel nennen könnte, also ein barockes Gegenstück. Und das soll der Dresdner Orgelbauer Christian Wegscheider bauen, der weit und breit der größte Fachmann im Barockorgelbau und Restauration und so weiter ist. Und das war lange Zeit ein Projekt, das ziemlich unrealistisch schien, bis mir vor 3 Jahren aus heiterem Himmel die Karl-Bechstein-Stiftung 1 Million Euro zugewendet hat, sodass mir jetzt nur noch 400.000 Euro fehlen, und auf der Suche nach denen bin ich. Und Wegscheider, der Orgelbauer, der das macht, der hat in Berlin und um Berlin mehrere Orgeln gebaut. Und an diesen Orgeln machen wir jetzt im April, das war letzte Woche, und im Juni 2-mal Benefizkonzerte an Wegscheider-Orgeln, um seinen bekannten Namen dann auch als Markenzeichen zu verwenden.
1: Sie haben ja heute auch Frau Presch kennengelernt, die Chefin vom Domorgelverein in Halberstadt. 1,4 Millionen reichen hier nicht in Halberstadt. Das ist noch mehr Geld. Also noch wesentlich schwieriger und wahrscheinlich noch der Weg wesentlich länger. Haben Sie vielleicht irgendwie einen Tipp, was man hier noch machen könnte, der Kollegin hier zu helfen?
0: Ich habe ihr versprochen, wenn ich meine insgesamt 1,6 Millionen zusammen habe, dann denke ich an Halberstadt und gebe einige meiner Ideen oder Erfahrungen weiter. Jetzt bin ich beispielsweise dabei, durch verschiedene Gespräche in Bremen die Städtepartnerschaft zwischen Bremen und Riga meinem Projekt nutzbar zu machen. In Bremen, da gibt es Luft- und Raumfahrtindustrie mit Stiftungen, die auch kulturelle Dinge fördern. Da gibt es die Kaffeemillionen, wie mir einer sagte. Und ich bin jetzt dabei, verschiedene Kontakte zu knüpfen und Leute zu finden, die vielleicht mir um der Städtepartnerschaft willen zu diesen 400.000 restlichen fehlendem Geld verhelfen. Und ich habe Frau Pesch gesagt, danach denke ich dann an Sie und berichte Ihnen, wie ich es gemacht habe. Hoffentlich wird das dieses Jahr klappen.
1: Eine reiche Partnerstadt hat Halberstadt auch. Das ist Wolfsburg. Ja. Da gibt es ja ein großes VW-Werk. Aber ich glaube, die Zeiten sind nicht besonders gut, um da anzufragen, ja, ob man Millionen für eine Orgel bekommt. Ja. Aber Sie haben ja hier gesehen, in Quedlinburg, im Stiftsmuseum und auch im Dom, dass 2-Stunden-Führung gar nichts sind. Man braucht wesentlich länger eigentlich, und Sie waren auch sehr interessiert. Das heißt, alle haben auch gesagt und würden sich wünschen, dass Sie wiederkommen.
0: Also unbedingt. Unbedingt. Es gibt eine Reihe von Dingen, die wir nur von außen gesehen haben. Schon dieses Theater da oben im Gebirge, das Bergtheater, das hat mein Interesse erweckt. Denn meine Opernleidenschaft, die begann, als meine Eltern mich mit 10 Jahren auf die Freilichtbühne nach Eutin mitgenommen haben, wo ich den Freischütz gesehen habe. Und ich habe ein Faible für solche Freilichtbühnen und Aufführungen, wie auch in der Kinderzeit, Bad Segeberg, Winnetou und so weiter. und in Dresden die Felsenbühne raten. Also ganz bestimmt kommen wir wieder, um die Stiftsausstellung dann in fertigem Zustand zu sehen, um hier in Halberstadt uns ein bisschen mehr umzuschauen. Der Bürgermeister hat mich eingeladen, das nächste Mal zu einer Tasse Kaffee zu kommen. Ganz bestimmt lassen wir uns hier wieder sehen. Und da ich nun einige Landtagsabgeordnete und auch Kandidaten kennengelernt habe, werde ich natürlich auch die politische Entwicklung hier mit Interesse verfolgen in diesem Jahr.
1: Herr Dr. Wittmann, ich bedanke mich fürs Interview und freue mich, dass Sie hier waren.
0: Danke für Ihr Interesse.

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0: Der Freitagvormittag ist bewölkt mit vereinzelt leichtem Frühnebel und Temperaturen um 12 Grad. Am Mittag ist es wechselnd bewölkt mit ein wenig Sonne und einem leichten Wind aus Westen. Zum Abend klart es dann immer weiter auf und es kommt vermehrt die Sonne hervor bei Temperaturen um 12 Grad. In der Nacht ist es dann wieder wechselnd bewölkt und kühler. Der Samstag wird wechselnd bewölkt mit etwas Sonne und Temperaturen um 10 Grad.
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3: Tag der Städtebauförderung, Blankenburg unter Spannung. Am 9. Mai wurde der bundesweite Tag der Städtebauförderung auch in der Blütenstadt gefeiert, die 1991 in das Programm aufgenommen wurde. In diesem Jahr luden das Quartiersmanagement der GVS und das alte E-Werk ein, um zu zeigen, was bereits mit Hilfe der Städtebauförderung in den vergangenen 35 Jahren entstanden ist und welche Perspektiven sich noch für die Stadt ergeben.
4: Ja, die Städtebauförderung ist für Blankenburg und vor allem für diejenigen, die gerade hier im Altstadtkern sind und ihre Häuser sanieren, doch ein ganz wesentlicher Bestandteil nicht nur einer Förderkulisse, sondern auch der Stadtentwicklung. Denn mit den Mitteln gelingen auch Sanierungen im Altbaubereich und im Rahmen der Städtebauförderung jetzt seit einigen Jahren auch in den Bereichen Regenstein und Ösig, die auch in besondere Gebietskulissen der Städtebauförderung aufgenommen wurden. Und viele Projekte, die in den letzten 35 Jahren durchgeführt wurden, wären gar nicht möglich. Und unser städtisches Großprojekt, das ist das kleine Schloss in Blankenburg, alle Entwicklungen, die wir da hätten, wären ohne die Städtebauförderung gar nicht möglich gewesen. Wir haben ja uns in Blankenburg in der Kernstadt hier so aufgestellt, dass wir drei größere Fördergebiete haben. Das ist der Altstadtkern mit dem Schloss, das ist das Wohngebiet Regenstein und die Ösig. Und für alle drei Gebiete haben wir Maßnahmen definiert, die wir in den nächsten Jahren umsetzen wollen. Das kleine Schloss ist hier im Altstadtbereich eine der wesentlichen Maßnahmen, die wir angehen wollen. Im Regenstein sind es zum Beispiel Straßen und Wege, auch in der Ösig. Da wollen wir zum Beispiel im Rahmen des Kreisstraßenausbaus auch den Fußweg mit umsetzen, der ja dort fehlt, und auch die weiteren Wegebeziehungen herstellen. Und das haben wir eigentlich auch immer in einer Abstimmung gemacht, nicht nur mit der Politik, also mit dem Stadtrat und den beratenden Ausschüssen, sondern auch durch die Bürgerbeteiligung und die Hinweise, die wir bekommen haben. Und wenn man dann die Ergebnisse sieht, das ist, glaube ich, der größte Lohn für uns alle.
3: Bereits am Vormittag startete ein Ideenspaziergang durch das Quartier Regenstein unter dem Titel »Rausgehen, Mitreden, Zukunft gestalten«.
5: Um 10 ging es heute los im Wohngebiet Regenstein. Die Bewohnerinnen und Bewohner versammelten sich vor dem GVS-Quartierszentrum. Und dann ging es los. Wir sind einige Straßen im Regenstein abgegangen und haben uns angeschaut, was hat sich schon verändert in den letzten 3 Jahren, aber wo gibt es noch

0: Entwicklungspotenzial. Und dafür sind solche Quartiersspaziergänge ja auch da, im Rahmen der Städtebauförderung darauf hinzuweisen, die Stadt, dass sie Geld in die Hand nimmt und die richtigen Dinge tut. Das an den Stellen, die für die Bewohnerinnen und Bewohner besonders wichtig sind. Wir haben einige Barrieren im Regenstein. Das sind vor allem die Absenkung von Bordsteinkanten an Stellen wie an der Grundschule oder am Kindergarten. Und einige tiefe Schlaglöcher gibt es da auch noch zu beheben.
1: Ab 13 Uhr konnten sich alle Interessierten dann im alten E-Werk umschauen, von dem aus 1891 die Elektrifizierung der Stadt begann. Kaffee und Kuchen standen für die Gäste bereit, die in Gesprächsrunden mehr über aktuelle Projekte, Initiativen oder Veranstaltungen in der Blütenstadt erfuhren.
2: Wir haben uns ein Programm ausgedacht zum Tag der Städtebauförderung. Wir wollen hier das E-Werk einmal zeigen, wie das ist und welche Chancen das hat, noch in Nutzung zu kommen. Natürlich auch die Notwendigkeit der Sanierung. Es wird eine Stadtführung geben, unter dem Aspekt natürlich, dass die Elektrifizierung heute im Vordergrund stehen soll.
3: Wir machen heute eine thematische Tour zum Thema Elektrifizierung von Blankenburg. Hier in unserem schönen E-Werk ging es los und wir drehen eine ganz gemütliche Runde durch die Altstadt, folgen den alten elektrischen Leitungen in der ersten Runde an der Stadtmauer entlang, schlängeln uns dann hinauf zur oberen Mühle. Denn was die wenigsten wissen an der oberen Mühle, dort gab es einst ein kleines Kraftwerk, was das Schloss auch noch mit Elektrizität versorgte. Weiter geht es dann hinab, wir folgen dem Mühlbach. Zur Münzmühle. Denn auch in der Münzmühle hatte sich der Müller, geizig wie er war, ein eigenes Kraftwerk eingerichtet. So brauchte er nicht den teuren Strom des städtischen E-Werks zu bezahlen. Und von dort aus schlängeln wir uns entlang der alten Telefonleitungen und Stromleitungen wieder zurück zum E-Werk.
2: Wir haben heute Abend noch eine Filmvorführung, kostenlos. Unter dem Titel finde ich eigentlich auch passend, Zurück in die Zukunft, dass hier auch Veranstaltungen stattfinden können. Der Weinfuchs wird für Speisen und Getränk sorgen.
1: Es ist gut, wenn das zentral gelegene, seit 2024 leerstehende alte E-Werk wieder neu belebt wird. Und jede hier stattfindende Veranstaltung trägt schon einmal dazu bei.
4: Ja, auch das alte E-Werk wird eine Rolle spielen. Ob es denn die Städtebauförderung direkt ist oder vielleicht sogar eine Kombination aus mehreren Förderprogrammen, das werden wir sehen. Wir sind ja jetzt bei der Ideensammlung. Also wie kann wieder Nutzung in dieses alte E-Werk hier hineinkommen? Und das E-Werk ist zwar alt, aber wir wollen vor allem auch die Jugend hier einziehen lassen und haben daher auch eine Befragung gemacht und mal gehört, was könnt ihr euch denn hier im alten E-Werk vorstellen? Da gibt es ganz interessante Ansätze und die werden wir sicherlich auch mit Mitteln der Städtebauförderung umsetzen.
1: Die Zukunft wird zeigen, welche Möglichkeiten der Nutzung im alten E-Werk nachhaltig und auch ökonomisch sinnvoll sind.
5: Saisonstart. Das gibt es zu sehen im Rosarium.
6: Eigentlich stehen die 13 Hektar des Rosariums in der Berg- und Rosenstadt Sangerhausen, wie jetzt schon zweimal in diesem Text erwähnt, in Zeichen der Rose. Doch derzeit dominieren die Frühblüher das Gelände und erfreuen die Besucher mit einer frischen, fröhlichen Farbenpracht. Dennoch waren am 1. Mai jede Menge Besucher aus nah und fern gekommen, um gemeinsam mit dem Team der Anlage in die Saison zu starten. Das hatte für diesen Tag wieder einiges organisiert.
7: Großer Garten- und Pflanzenmarkt, ja, und wie man sieht, es ist voll. Also wir haben knapp 50 Aussteller, ist für jeden was dabei. Und ja, es ist eine super Veranstaltung mittlerweile, etabliert, viele, viele Leute aus nah und fern und ich glaube, es läuft ganz gut. Die Mitarbeiter sind glücklich. Es war eine harte Vorbereitung, wie jedes Jahr immer aufs Gleiche. Aber ich bin stolz. Ich kann mich auch nur bedanken bei meinen Mitarbeitern, weil es ist viel Arbeit, viel Vorbereitung.
8: Die Saison beginnt, wenn man so aufs Jahr schaut. Was sind so die Höhepunkte? Da gibt es sicherlich bestimmt die typischen, aber vielleicht auch atypische.
7: Genau, die typische ist heute der 1. Mai und dann geht es natürlich los, gleich im Juni, Ende Mai das Chortreffen, das traditionelle. Und dann im Juni Berg- und Rosenfest, Nacht der 1000 Lichter, diesmal an einem Tag. Und dann Rose trifft Kunst, Picknickkonzerte beginnt ab nächster Woche, ab 10. Mai, jeden Monat bis September. Viele, viele weitere Veranstaltungen wie in der Rosenarena, Art und Garfunkel, Semino Rossi, Pink Choice, also Pink Floyd Show. Ist für jeden was dabei. Wir haben knapp 110 Veranstaltungen jetzt in der Saison. Also es ist pickepacke voll. Einfach mal auf unsere Homepage schauen, www.europa-rosalen.de, und da kann sich jeder sein Highlight raussuchen.
6: Doch bleiben wir heute beim Saisonstart. Es wurde flaniert, fotografiert, bestaunt und gekauft. Die zahlreichen Stände sowohl an der Rosenarena als auch im Eingangsbereich boten Pflanzen aller Couleur. Dies im wahrsten Sinne des Wortes bei den Blumen, aber natürlich waren auch Gemüsepflanzen, Kräuter und Obstgewächse im Angebot. Dank der Beratung durch die Händler griffen die Gäste auch gern in die Pflanzenkisten und anschließend zur Geldbörse. Ein erfolgreicher Tag für beide Seiten. Ganz nebenbei sorgten musikalische Gäste für Unterhaltung, wie beispielsweise der Ziegelröder Spielmannszug.

0: Erschöpft vom ganzen Trubel genoss so mancher auch eine kleine Auszeit, im besten Fall mit einem Gläschen Wein. So lässt es sich leben. Vor dem Rosarium setzte sich die Händlermeile fort. Hier waren nicht nur das Theater Eisleben präsent, sondern natürlich auch kulinarische Angebote und, wie sagt man so schön salopp, Deko-Dingens. Alles in allem ein schönes Tageserlebnis für alle Gäste. An diesem Tag galten übrigens die Eintrittspreise der Nebensaison. Doch wie sieht es denn aus, wenn künftig die Rosen in Blüte stehen? Muss man dann in diesem Jahr bei einem Besuch des Rosariums tiefer in die Tasche greifen?
1: Nein, wir haben wirklich lange überlegt und wie du schon sagst, es wird überall teurer, alles steigt. Aber wir haben gesagt, nein, wir lassen die Eintrittspreise gleich. Also die Tageseintrittspreise sind identisch vom letzten Jahr. Das Einzige, was wir erhöht haben, ist die Dauerkarte. Die ist von 40 auf 45 Euro gestiegen, aber ansonsten ist alles gleich geblieben. Und ich denke mal, die Besucher werden uns danken und werden genauso zahlreich kommen wie im letzten Jahr.
2: Ein vielfältiges Mühlhausen. Nicht nur Thomas Münzer hinterlässt seine Spuren. Anlässlich des kommenden 500 Jahre Bauernkrieg-Jubiläums rückt Thomas Münzer immer wieder in den Mittelpunkt vieler Ausstellungen und kultureller Angebote. Der Reformator war in Mühlhausen aktiv und mobilisierte hier das Volk, um nach Frankenhausen zur Schlacht zu ziehen. Soziale Ungerechtigkeit motivierte, in einen blutigen Krieg zu ziehen, aus denen die Bauern nicht zurückkehrten. Eine vernichtende Niederlage war das Resultat. Dennoch zählt dieses Ereignis zu einem der größten Geschehnisse der Stadtgeschichte und wurde auch in folgenden Jahrhunderten, gerade auch in der DDR, von der Politik aufgefasst und aufgearbeitet. 2025 jährt sich der Bauernkrieg und so stehen ebenfalls viele Ausstellungen zum Thema Thomas Münzer an. Vom 26. April bis 19. Oktober 2025 ist eine große Ausstellung geplant.
3: Für Mühlhausen und Frankenhausen ist das natürlich sehr, sehr wichtig, diese 500-Jahr-Feier, dieses geschichtliche Ereignis, was ja im Grunde genommen bei uns zur Hauptschlacht geführt hat, bei Frankenhausen. Es war ja ein großes Ereignis, waren ja die ersten Aufstände. Das Volk hat sich das erste Mal richtig praktisch gewehrt gegen die Missstände in dem Kleinstaatentum, weil ganz einfach sie wirklich bis aufs Blut ausgepresst worden und für die Familien nicht mehr viel übrig geblieben ist. Das hat eigentlich dazu geführt. Luther hat ja damals seine Thesen an Wittenberg drangenagelt. Er hat auch einige Zeit mit Münzer debattiert und gesprochen, aber ihre Wege haben sich dann eben getrennt, weil doch Luther mehr zur Obrigkeit sich hinversetzt gefühlt hat. Da kann man wieder nur sagen, wo bleibt dann die Moral? Zuerst kommt das Fressen und dann die Moral.
4: 1525 ist in Mühlhausen tatsächlich eines der wichtigsten Jahre auch in der Stadtgeschichte, denn aufgrund der Ereignisse des Bauernkrieges wurden auch hier reformatorische Bestrebungen laut. Thomas Münzer kam in die Stadt als Prediger. Wir stehen hier vor der Marienkirche. Hier hat er eine Pfarrstelle innen gehabt und reformatorisch, aber radikal reformatorisch gepredigt. Er hat sich ja von Luthers Lehren abgewandt, beziehungsweise diese eben weiterentwickelt in seinem Sinne. Mehr die soziale Gerechtigkeit in den Vordergrund gestellt, aber eben in einer sehr radikalisierten Form. Hat hier mit Heinrich Pfeiffer, einem ehemaligen Mönchen, so wie er es auch war, gepredigt und auch gewirkt in der Stadt, auch auf der Straße. Also Münzer hat die Sprache des einfachen Volkes gesprochen und damit eben auch sehr, sehr viele Leute erreicht. Münzer hat dann den Mühlhäuser Haufen angeführt, also einen paramilitärischen Zusammenschluss, der im Mai 1525 nach Bad Frankenhausen gezogen ist, zum Schlachtberg nach Frankenhausen und dort mit vielen anderen Bauern gemeinsam gegen die adligen Heere gekämpft und leider verloren hat.
2: Aber Thomas Münzer ist nicht das Einzige, was die Stadt Mühlhausen zu bieten hat. Eine vielfältige, kulturelle und naturnahe Tourismuslandschaft macht aus der Stadt mehr als nur eine Thomas-Münzer-Stadt. Für 551 Jahre war Mühlhausen eine mittelalterliche Reichsstadt, seit dem Jahre 1251. und hatte weiteren prominenten Besuch. Unter anderem Johann Sebastian Bach zu Beginn des 18. Jahrhunderts oder Johann August Röbling, der Erbauer der Brooklyn Bridge, sowie der hochrangige preußische Baubeamte und deutsche Architekt Friedrich August Stüler, der in Mühlhausen geboren ist. Aber nicht nur wichtige Persönlichkeiten gab es in der Stadt. Für Gäste gibt es noch heute viele Destinationen, bei denen sich ein Besuch lohnt. Das Angebot ist dabei nicht nur kulturell, es gibt auch Erlebnisangebote in der Natur.
5: Ja, wir haben zum einen die Mühlhäuser Museen, die man anschauen kann. Natürlich unser schönes Rathaus, was man sich unbedingt anschauen kann. Wir haben eine alte Synagoge aus dem Jahr 1841. Wir haben eine tolle umgebaute Bibliothek, also viele ungenutzte Kirchen. Der Wehrgang ist zu begehen während der Hauptsaison. Und natürlich kann man von Mühlhausen auch in den Nationalpark Hainich einen kleinen Ausflug machen, der nur 20 Kilometer entfernt ist. Man kann auf dem Unstrut-Radweg und dem Unstrut-Werra-Radweg fahren. Also man kann wunderbar Kultur und Natur miteinander verbinden.
2: Wer sich übrigens für eine Fahrradtour auf den ausgebauten und beschilderten Wegen entscheidet, der sollte gegebenenfalls zum E-Bike greifen. Denn im Nationalpark gibt es einige Höhenmeter zu überwinden. Neben diesen Angeboten finden in der Stadt auch verschiedene Feste statt. Dazu gehört unter anderem auch die große Kirmes in Mühlhausen, bei welcher 10 Tage Feierlaune in der Stadt herrscht. Für Buchungen zur Hauptsaison steht Ihnen übrigens die Touristinformation gerne zur Seite, um bei der Suche nach Übernachtungsmöglichkeiten zu helfen.
5: Also wir in der Touristinformation sind in der Hauptsaison von Ostern bis Oktober 7 Tage die Woche für unsere Gäste da. Da kann man immer gerne zu uns kommen. Wir bieten öffentliche Führung an, sodass man Tagesausflug zu uns machen kann. Und wir haben aber auch viele Übernachtungsmöglichkeiten. Und vom Hotel über Pension, über kleine Ferienwohnung, ist für jeden das passende Angebot dabei. Das vermitteln wir gerne.
2: Man sieht also, die Stadt hat noch einiges mehr zu bieten als nur Thomas Münzer. Dieser bleibt natürlich dennoch ein wichtiger Bestandteil der Stadtgeschichte und wird auch im nächsten Jahr zum Jubiläum viele Besucher in die einstige mittelalterliche Reichsstadt locken. Aber wenn man schon einmal zu Besuch ist, sollte man sich die folgenden 3 Top-Destinationen nicht entgehen lassen.
5: Unbedingt in Mühlhausen muss man auf dem Wehrgang gewesen sein und da vom Rabenturm einen tollen Blick über die Altstadt genossen haben. Man muss unbedingt in der Marienkirche als größte Kirche Thürings gewesen sein und man sollte an einem Orgelkonzert in der Bachkirche teilgenommen haben, um einfach die Bachorgel mal klingen gehört zu haben.

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0: Der Freitagvormittag ist bewölkt mit vereinzelt leichtem Frühnebel und Temperaturen um 12 Grad. Am Mittag ist es wechselnd bewölkt mit ein wenig Sonne und einem leichten Wind aus Westen. Zum Abend klart es dann immer weiter auf und es kommt vermehrt die Sonne hervor bei Temperaturen um 12 Grad. In der Nacht ist es dann wieder wechselnd bewölkt und kühler. Der Samstag wird wechselnd bewölkt mit etwas Sonne und Temperaturen um 10 Grad.
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0: Sollte Putin in der Ukraine obsiegen oder einen faulen Frieden einfahren, würde er dort nicht Halt machen. Und all das hat gravierende Konsequenzen für unsere notwendigen und zeitkritischen sicherheitspolitischen Anstrengungen, auf die ich im letzten Teil eingehe. Und wenn ich wir sage, kann ich nicht immer differenzieren zwischen NATO, Europäischer Union und Deutschland. Aber es ist klar, dass Deutschland als das größte und das wohlhabendste Land in der Mitte Europas eine besondere Verantwortung für die Sicherheit des Kontinents und seiner Peripherie trägt. Dies war sozusagen die Kurzfassung meines Referats. Aber jetzt gehe ich ins
1: Ein exklusives Interview mit dem General Klaus Wittmann über Ukraine-Krieg und Bundeswehr. Klaus Wittmann ist bestimmt sehr vielen politisch interessierten Zuschauern aus dem Fernsehen bekannt. Seit seinem aktiven Ausscheiden aus der Bundeswehr gilt der General im Ruhestand als einer der führenden Militärexperten in Deutschland. Bereits

0: 1966 trat er in die Bundeswehr ein und war am Ende seiner Karriere Abteilungsleiter der Militärpolitik beim deutschen NATO-Botschafter in Brüssel und Direktor der Academic Planning and Policy am NATO Defense College in Rom. Derzeit sind die weltpolitischen Ereignisse kaum noch zu überblicken. Daher lud ihn die CDU im Harzkreis zu einem Fachvortrag über die aktuellen geopolitischen Lagen ein. Im Vordergrund stand natürlich seine Einschätzung zum Ukraine-Krieg, der nach seiner Meinung für Kiew noch lange nicht verloren ist. Gegenüber RFH gab der General Klaus Wittmann ein exklusives Interview zum Ukraine-Krieg und auch über sein Wissen zur mittelalterlichen Geschichte. Zuvor sah er sich auch die Stiftskirche in Quedlinburg und den Halberstädter Dom mit seiner Orgel an.
1: Herr Dr. Wittmann, herzlich willkommen bei RFH. Sie haben gestern einen großen Vortrag gehalten und konnten sich ein bisschen die Gegend angucken. Und darüber wollen wir jetzt mal sprechen. Wie ist es denn eigentlich heute so um die Bundeswehr bestellt? Viele reden drüber, es gibt riesige auch Geldpakete. Wie ist die Bundeswehr aufgestellt und wo kann sie in Kürze hinkommen?
2: Für die Bundeswehr hat sich ja vieles geändert. Seit der Zeit, in der ständig abgerüstet und verkleinert wurde und Truppenteile aufgelöst wurden, weil wir ja nur noch von Freunden umgeben waren nach der Wiedervereinigung und weil wir, woran ich bei der NATO selber beteiligt war, auf kooperative Sicherheit mit Russland gerechnet haben. Außerdem waren die Auslandseinsätze strukturbestimmend geworden für die Bundeswehr, sodass zusätzlich zu den ganzen Sparmaßnahmen die schweren Waffen abgeschafft wurden zu einem großen Teil und leichte Kräfte mit ganz langen Vorbereitungszeiten Trumpf waren und nicht mehr kurze Warnzeiten und Einsatzbereitschaft. Das hat sich geändert durch den russischen Krieg gegen die Ukraine, durch die Aussicht darauf, dass Putin, wenn er in der Ukraine Erfolg hätte, wahrscheinlich die NATO, je nachdem als wie uneinig und von Amerika verlassen er sie dann beurteilen würde, militärisch testen würde und wir insofern die tapferen Ukrainer in der Rolle sehen, dass sie uns Zeit kaufen für die Vorbereitungen, die wir machen müssen, um wieder verteidigungsbereit und abschreckungsfähig zu sein. Und insofern, wir haben viel Geld. Jetzt durch die zusätzlichen Schuldenpakete oder Sondervermögen, wie man es nennt. Und wir haben neue NATO-Pläne, Verteidigungspläne, die uns in der Bundeswehr beispielsweise dazu veranlassen werden, 6 neue Brigaden aufzubauen und alles drum und dran. Und wir haben jetzt seit letzter Woche eine Militärstrategie und einen Aufwuchsplan für die Bundeswehr einschließlich des Aufwuchses des Personals, wozu ich in meinem Vortrag gestern aber auch ein paar kritische Dinge gesagt habe.
1: Jetzt ist es ja so, Sie haben es vorhin gesagt, Deutschland ist von Freunden umgeben gewesen und in der NATO sind auch alles eigentlich nur Freunde drin. Jetzt hat sich das Verhältnis zu Amerika aber deutlich mit Donald Trump verändert. Was bedeutet das denn für die NATO und für die gesamte Strategie?
2: Das ist die andere Änderung, vor der wir stehen, grundsätzlicher Art. Einerseits also die russische Bedrohung, die uns bewusst sein muss, weil auch ein hybrider Krieg gegen uns schon im Gange ist. Andererseits die Art und Weise, wie Donald Trump in seiner zweiten Amtszeit die NATO und die Beistandsgarantie, besonders Amerikas für die Europäer, in Frage stellt. Und insofern muss das, was eigentlich seit vielen Jahren schon klar ist, dass die Europäer einen viel größeren Teil der Verantwortung für die eigene Verteidigung übernehmen müssen und sich nicht immer nur auf Amerika verlassen können, jetzt endlich und zwar unter großem Zeitdruck bewerkstelligt werden muss. Und das bedeutet unter anderem und nicht zuletzt, dass die zentralen Fähigkeiten, die hauptsächlich die Amerikaner bisher vorhalten zur Verteidigung Europas, also ausreichende Anzahl von Kampfflugzeugen, Waffen mit weiter Reichweite, Luftabwehr, Luft-zu-Luft-Betankung, strategische Aufklärung und so weiter, wir uns in Europa selber anschaffen müssen und die Bundeswehr als die Armee des Landes, des größten

0: größten Landes in der Mitte Europas, hat da natürlich eine ganz besondere Rolle. Und wir, Deutschland, als Drehscheibe für Logistik, Transport, Verstärkung, haben auch eine besondere Verantwortung.
1: Jetzt ist es ja so, dass viele Menschen sagen, das Geld für die Bundeswehr ist viel zu viel und wir sollten auch der Ukraine keine Waffen mehr liefern. Und dann gab es ja auch die Diskussion Taurus, der jetzt nicht geliefert wurde durch Friedrich Merz. Wie denken Sie darüber nach? Und ist es tatsächlich realistisch, dass uns eines Tages Russland angreifen könnte?
0: Die Bedrohung besteht immer aus Fähigkeiten und Absichten. Und die russischen Fähigkeiten, wie sie aufgebaut werden, mit der Waffenproduktion in drei Schichten rund um die Uhr, mit der Aufstockung personell der russischen Streitkräfte auf 1,5 Millionen in den nächsten Jahren. All das zeigt, wie auch die neue deutsche Militärstrategie sehr deutlich sagt, dass Russland sich auf einen Krieg mit der NATO vorbereitet. Und die Absichten Putins sind auch ziemlich klar, die Zertrümmerung der europäischen Sicherheitsordnung, der Unterwerfungskrieg gegen die Ukraine sind im Grunde nur Vorstufen zu dem, was er mit Iran, China und Nordkorea im Schilde führt, nämlich eine Umgestaltung der Weltordnung, die keine freiheitliche sein würde, zu bewerkstelligen. Und insofern muss man ganz deutlich sagen, Fähigkeiten stellt man fest, Absichten kann man beeinflussen, und zwar durch eigene Verteidigungsbereitschaft. Und wenn der Verteidigungsminister das Kriegstüchtigkeit nennt, wo manche Leute zusammenzucken, dann kann ich nur sagen, Kriegstüchtigkeit bedeutet nicht, dass man einen Krieg führen will, sondern dass man in der Lage sein muss, einen Krieg zu verhindern. Und zur Ukraine gerne gleich noch etwas.
1: Putin hat die Ukraine sozusagen überfallen. Eigentlich standen schon im Vorfeld alle Zeichen dafür, dass er tatsächlich einmarschiert. Dann ist Putin mit über 100.000 Mann da rein, hat gedacht, er ist in 2 Wochen in Kiew. Das ist nicht passiert, weil die Ukrainer dagegen gehalten haben. Wie stark ist die Ukraine überhaupt und vor allen Dingen heute noch? Und wie innovativ sind die? Denn sie haben ja auch den gesamten Krieg durch Drohnentechnologie verändert.
0: Die Ukraine hat in einer Weise Widerstand geleistet, wie das kaum jemand erwartet hat, weil sie ums eigene Überleben kämpft und weil sie vom Westen unterstützt wurde, in Klammern nicht genügend. Sie haben Taurus angesprochen, dieses weitreichende Waffensystem hätte die Ukraine seit 3 Jahren benötigt, und zwar auch mit der Befugnis, sie auf russischem Gebiet einzusetzen, gegen Nachschub, gegen Kommandozentren, gegen Militärflugplätze, gegen Abschussrampen und so weiter. Aber die russischen Streitkräfte haben eine so miserable Leistung gezeigt bisher in diesem Krieg. Sie haben mit Recht gesagt, Putin hat geglaubt, nach 2 Wochen ist das beendet. Und die Truppen, die auf Kiew marschierten, die haben angeblich schon ihre Paradeuniformen im Tornister gehabt, damit sie eine Siegesparade in Kiew vollziehen könnten. Also die Ukraine braucht noch viel mehr Unterstützung und Russland hat die strategischen Ziele schon längst verfehlt. Und ich persönlich bin auch überzeugt, wenn die Ukraine die Unterstützung in stärkerem Maße kriegt, nicht immer nur sagen, sie wird unterstützt so lange wie nötig, sondern hinzufügen mit allem, was sie braucht und zeitgerecht, dann wird sie diesen Krieg auch gewinnen. Sie wird vielleicht nicht jeden Quadratkilometer physisch zurückerobern, aber ich kann mir Situationen vorstellen, wofür die russischen Streitkräfte die Lage eben so schlecht ist, dass die Generale endlich zu Putin sagen müssen, wir können diesen Krieg nicht weiter durchhalten. Und unser Interesse ist ja nicht nur eine karitative Hilfe für ein überfallenes Land, sondern das Bewusstsein, wenn Putin in der Ukraine gewinnt, dann ist als nächstes die NATO dran. Ich wiederhole, je nachdem, wie uneins er sie dann findet und von Amerika verlassen. Und wenn er sie beispielsweise im exponierten Baltikum angreifen sollte, dann wären wir mit der deutschen Litauenbrigade sofort mittendrin im Kriegsgeschehen.
1: Was man oder was viele vielleicht auch vergessen haben, dieser Krieg dauert schon länger als der Erste Weltkrieg und bald auch länger als der Zweite Weltkrieg. Wann könnte dieser Krieg enden?
0: Der Krieg könnte enden, wenn Russland einsieht, wenn Putin einsieht, dass er seine Ziele nicht erreichen kann, wenn er diesen Krieg insofern verliert, wenn er endlich lernt, die Souveränität seiner Nachbarländer, auch im sogenannten nahen Ausland, zu respektieren. Und wenn es dann einen Waffenstillstand und einen Friedensschluss gibt, der so abgesichert ist, dass er nie wieder auf die Idee kommt, die Ukraine anzugreifen. Und langfristig wird Sicherheit für die Ukraine in der NATO-Mitgliedschaft liegen. Aber Putin zeigt ja bisher keinerlei Bereitschaft, seine Ziele irgendwie zu reduzieren. Er betont das immer wieder. Und ich habe gestern in meinem Vortrag ein paar Chiffren, wie ich das nannte, aufgeführt. Also wenn er sagt Entnazifizierung der Ukraine, dann meint er Einsetzung eines Marionettenregimes. Wenn er sagt Entmilitarisierung, dann meint er Festschreibung ukrainischer Wehrlosigkeit. Wenn er sagt Neutralität, dann meint er ein Vakuum für die Vorbereitung des weiteren Angriffes. Nun weiß ich nicht, wie sehr Putin überhaupt ohne Krieg noch weiterleben und regieren könnte. Und ich bin der Meinung, er hat im Grunde keine Angst vor der NATO. Er weiß ganz genau, dass die rein defensiv ist. Er hat Angst davor, dass sein eigenes Volk vom demokratischen Virus befallen werden könnte. Und deshalb kann er demokratischen Erfolg einer westlich orientierten, souveränen Ukraine gar nicht dulden, weil das ein Vorbild für sein Volk wäre, dem das dann auch nachstreben würde.
1: Ja, Ukraine ist ein ernstes Thema, aber Sie waren heute im Harz und auch gestern schon im Harz unterwegs, um sich auch schöne Dinge anzugucken. Denn Sie sind nicht nur Brigadegeneral, sondern auch Historiker. Und Sie haben auch ein großes Projekt in Riga, da wollen Sie eine Orgel neu bauen. Und wenn man eine Orgel neu bauen will, dann ist es natürlich super, wenn man nach Halberstadt kommt als Orgelstadt. Und wenn man sich über die Deutschen oder die Anfänge Deutschlands informieren möchte, muss man nach Quedlinburg ins neue Stiftsmuseum, was noch nicht geöffnet hat. Da durften Sie aber gestern mal reinschauen und haben einen tiefen Einblicke bekommen. Wie hat es Ihnen gefallen und was können Sie aus Halberstadt und aus Quedlinburg mitnehmen?
0: Wenn man Bundeswehroffizier ist und NATO-Offizier, dann hat man ja die DDR niemals kennengelernt. Ich durfte nicht einmal die Transitwege benutzen, weil ich so ein Geheimnisträger war. Deshalb bin ich auch nach Berlin gezogen, weil das Gebiet der ehemaligen DDR für uns Entdeckungsgebiet ist. Und den Harz habe ich bisher nur von der Westseite gekannt. Und Quedlinburg gestern mit den Leuten, die ich kennengelernt habe, und Halberstadt heute, Oberbürgermeister, Landtagsabgeordnete, und so weiter. Das war wirklich beides ein großes Erlebnis. Die Stiftskirche bzw. die Ausstellung dort im Schloss, die wir jetzt im Entstehen kennengelernt haben, die hat eine große Vorfreude darauf geschaffen, das Museum dann zu sehen, wenn es fertig ist. Die Vortragsveranstaltung mit sehr interessierten Zuhörern, denen ich aber auch die Hälfte der Zeit für Fragen und Antworten gelassen habe, sehr interessanten und interessierten und intelligenten Fragen einer richtigen Division. All das war ein Erlebnis und dann heute Halberstadt. Auf mein Orgelprojekt komme ich gleich gerne kurz zu sprechen. Dass das in diesem Maße eine Orgelstadt ist, wusste ich nicht. Über John Cage wusste ich Bescheid, aber dass dieses Projekt in Halberstadt sich abspielt, und das haben wir heute ja auch noch kurz gesehen, das hatte ich auch nicht gewusst, bin aber betrübt, dass auf 600 Jahre hinaus die einzelnen Jahre schon abonniert sind und man sich da nicht selber beispielsweise für den 100. Geburtstag noch verewigen kann. Ja, und heute waren wir im Dom und im Domschatz, und dort war die Führung ganz genauso kompetent wie gestern in der Stiftsausstellung. Und die Orgel haben wir von innen und außen kennengelernt, eine barocke Orgel. Und das ist auch mein Projekt. Ich habe einen Förderverein gegründet, der in Riga der alten Hansestadt, Hauptstadt Lettlands, wo übrigens mein 5.

0: mal Urgroßvater 1740 bis 62 Bürgermeister gewesen ist, da will mein Förderverein im Dom den Neubau einer Orgel nach barockem Vorbild. Und zwar nach dem Vorbild.
1: Auch richtig nach altem Muster.
0: Ja, genau. Nach dem Vorbild des Orgelbauers Andreas Conzius, der im 18. Jahrhundert der berühmteste Orgelbauer im Baltikum gewesen ist. Das soll eine Orgel werden im Dom von Riga nach barockem Vorbild. Denn in diesem Dom, da gibt es eine weltberühmte romantische Orgel, also Musik des 19. Jahrhunderts beispielsweise. Und in der Orgellandschaft Rigas, da fehlt das, was man eine Bachorgel nennen könnte, also ein barockes Gegenstück. Und das soll der Dresdner Orgelbauer Christian Wegscheider bauen, der weit und breit der größte Fachmann im Barockorgelbau und Restauration und so weiter ist. Und das war lange Zeit ein Projekt, das ziemlich unrealistisch schien, bis mir vor 3 Jahren aus heiterem Himmel die Karl-Bechstein-Stiftung 1 Million Euro zugewendet hat, sodass mir jetzt nur noch 400.000 Euro fehlen, und auf der Suche nach denen bin ich. Und Wegscheider, der Orgelbauer, der das macht, der hat in Berlin und um Berlin mehrere Orgeln gebaut. Und an diesen Orgeln machen wir jetzt im April, das war letzte Woche, und im Juni 2-mal Benefizkonzerte an Wegscheider-Orgeln, um seinen bekannten Namen dann auch als Markenzeichen zu verwenden.
1: Sie haben ja heute auch Frau Presch kennengelernt, die Chefin vom Domorgelverein in Halberstadt. 1,4 Millionen reichen hier nicht in Halberstadt. Das ist noch mehr Geld. Also noch wesentlich schwieriger und wahrscheinlich auch der Weg wesentlich länger. Haben Sie vielleicht irgendwie einen Tipp, was man hier noch machen könnte, der Kollegin hier zu helfen?
0: Ich habe ihr versprochen, wenn ich meine insgesamt 1,6 Millionen zusammen habe, dann denke ich an Halberstadt und gebe einige meiner Ideen oder Erfahrungen weiter. Jetzt bin ich beispielsweise dabei, durch verschiedene Gespräche in Bremen die Städtepartnerschaft zwischen Bremen und Riga meinem Projekt nutzbar zu machen. In Bremen, da gibt es Luft- und Raumfahrtindustrie mit Stiftungen, die auch kulturelle Dinge fördern. Da gibt es die Kaffeemillionen, wie mir einer sagte. Und ich bin jetzt dabei, verschiedene Kontakte zu knüpfen und Leute zu finden, die vielleicht mir um der Städtepartnerschaft willen zu diesen 400.000 restlichen fehlendem Geld verhelfen. Und ich habe Frau Pesch gesagt, danach denke ich dann an Sie und berichte Ihnen, wie ich es gemacht habe. Hoffentlich wird das dieses Jahr klappen.
1: Eine reiche Partnerstadt hat Halberstadt auch. Das ist Wolfsburg. Ja. Da gibt es ja ein großes VW-Werk. Aber ich glaube, die Zeiten sind nicht besonders gut, um da anzufragen, ja, ob man Millionen für eine Orgel bekommt. Ja. Aber Sie haben ja hier gesehen, in Quedlinburg, im Stiftsmuseum und auch im Dom, dass 2-Stunden-Führung gar nichts sind. Man braucht wesentlich länger eigentlich, und Sie waren auch sehr interessiert. Das heißt, alle haben auch gesagt und würden sich wünschen, dass Sie wiederkommen.
0: Also unbedingt. Unbedingt. Es gibt eine Reihe von Dingen, die wir nur von außen gesehen haben. Schon dieses Theater da oben im Gebirge, das Bergtheater, das hat mein Interesse erweckt. Denn meine Opernleidenschaft, die begann, als meine Eltern mich mit 10 Jahren auf die Freilichtbühne nach Eutin mitgenommen haben, wo ich den Freischütz gesehen habe. Und ich habe ein Faible für solche Freilichtbühnen und Aufführungen, wie auch in der Kinderzeit Bad Segeberg, Winnetou und so weiter. Und in Dresden die Felsenbühne Rathen. Also ganz bestimmt kommen wir wieder, um die Stiftsausstellung dann in fertigem Zustand zu sehen, um hier in Halberstadt uns ein bisschen mehr umzuschauen. Der Bürgermeister hat mich eingeladen, das nächste Mal zu einer Tasse Kaffee zu kommen. Ganz bestimmt lassen wir uns hier wieder sehen. Und da ich nun einige Landtagsabgeordnete und auch Kandidaten kennengelernt habe, werde ich natürlich auch die politische Entwicklung hier mit Interesse verfolgen in diesem Jahr.
1: Herr Dr. Wittmann, ich bedanke mich fürs Interview und freue mich, dass Sie hier waren.
0: Danke für Ihr Interesse.

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0: Der Freitagvormittag ist bewölkt mit vereinzelt leichtem Frühnebel und Temperaturen um 12 Grad. Am Mittag ist es wechselnd bewölkt mit ein wenig Sonne und einem leichten Wind aus Westen. Zum Abend klart es dann immer weiter auf und es kommt vermehrt die Sonne hervor bei Temperaturen um 12 Grad. In der Nacht ist es dann wieder wechselnd bewölkt und kühler. Der Samstag wird wechselnd bewölkt mit etwas Sonne und Temperaturen um 10 Grad.
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3: Tag der Städtebauförderung, Blankenburg unter Spannung. Am 9. Mai wurde der bundesweite Tag der Städtebauförderung auch in der Blütenstadt gefeiert, die 1991 in das Programm aufgenommen wurde. In diesem Jahr luden das Quartiersmanagement der GVS und das alte E-Werk ein, um zu zeigen, was bereits mit Hilfe der Städtebauförderung in den vergangenen 35 Jahren entstanden ist und welche Perspektiven sich noch für die Stadt ergeben.
4: Ja, die Städtebauförderung ist für Blankenburg und vor allem für diejenigen, die gerade hier im Altstadtkern sind und ihre Häuser sanieren, doch ein ganz wesentlicher Bestandteil nicht nur einer Förderkulisse, sondern auch der Stadtentwicklung. Denn mit den Mitteln gelingen auch Sanierungen im Altbaubereich und im Rahmen der Städtebauförderung jetzt seit einigen Jahren auch in den Bereichen Regenstein und Ösig, die auch in besondere Gebietskulissen der Städtebauförderung aufgenommen wurden. Und viele Projekte, die in den letzten 35 Jahren durchgeführt wurden, wären gar nicht möglich. Und unser städtisches Großprojekt, das ist das kleine Schloss in Blankenburg, alle Entwicklungen, die wir da hätten, wären ohne die Städtebauförderung gar nicht möglich gewesen. Wir haben ja uns in Blankenburg in der Kernstadt hier so aufgestellt, dass wir drei größere Fördergebiete haben. Das ist der Altstadtkern mit dem Schloss, das ist das Wohngebiet Regenstein und die Ösig. Und für alle drei Gebiete haben wir Maßnahmen definiert, die wir in den nächsten Jahren umsetzen wollen. Das kleine Schloss ist hier im Altstadtbereich eine der wesentlichen Maßnahmen, die wir angehen wollen. Im Regenstein sind es zum Beispiel Straßen und Wege, auch in der Ösig. Da wollen wir zum Beispiel im Rahmen des Kreisstraßenausbaus auch den Fußweg mit umsetzen, der ja dort fehlt, und auch die weiteren Wegebeziehungen herstellen. Und das haben wir eigentlich auch immer in einer Abstimmung gemacht, nicht nur mit der Politik, also mit dem Stadtrat und den beratenden Ausschüssen, sondern auch durch die Bürgerbeteiligung und die Hinweise, die wir bekommen haben. Und wenn man dann die Ergebnisse sieht, das ist, glaube ich, der größte Lohn für uns alle.
3: Bereits am Vormittag startete ein Ideenspaziergang durch das Quartier Regenstein unter dem Titel Rausgehen, Mitreden, Zukunft gestalten.
5: Um 10 ging es heute los im Wohngebiet Regenstein. Die Bewohnerinnen und Bewohner versammelten sich vor dem GVS-Quartierszentrum. Und dann ging es los. Wir sind einige Straßen im Regenstein abgegangen und haben uns angeschaut, was hat sich schon verändert in den letzten 3 Jahren, aber wo gibt es noch Entwicklungspotenzial? Und dafür sind solche Quartiersspaziergänge ja auch da, im Rahmen der Städtebauförderung darauf hinzuweisen, die Stadt, dass sie Geld in die Hand nimmt und die richtigen Dinge tut. Das an den Stellen, die für die Bewohnerinnen und Bewohner besonders wichtig sind. Wir haben einige Barrieren im Regenstein. Das sind vor allem die Absenkung von Bordsteinkanten an Stellen wie an der Grundschule oder am Kindergarten. Und einige tiefe Schlaglöcher gibt es da auch noch zu beheben.
3: Ab 13 Uhr konnten sich alle Interessierten dann im alten E-Werk umschauen, von dem aus 8

0: 1891 die Elektrifizierung der Stadt begann. Kaffee und Kuchen standen für die Gäste bereit, die in Gesprächsrunden mehr über aktuelle Projekte, Initiativen oder Veranstaltungen in der Blütenstadt erfuhren.
1: Wir haben uns ein Programm ausgedacht zum Tag der Städtebauförderung. Wir wollen hier das E-Werk einmal zeigen, wie das ist und welche Chancen das hat, noch in Nutzung zu kommen. Natürlich auch die Notwendigkeit der Sanierung. Es wird eine Stadtführung geben, unter dem Aspekt natürlich, dass die Elektrifizierung heute im Vordergrund stehen soll.
2: Wir machen heute eine thematische Tour zum Thema Elektrifizierung von Blankenburg. Hier an unserem schönen E-Werk ging es los und wir drehen eine ganz gemütliche Runde durch die Altstadt, folgen den alten elektrischen Leitungen in der ersten Runde an der Stadtmauer entlang, schlängeln uns dann hinauf zur Oberen Mühle. Denn was die wenigsten wissen an der Oberen Mühle, dort gab es einst ein kleines Kraftwerk, was das Schloss auch noch mit Elektrizität versorgte. Weiter geht es dann hinab, wir folgen dem Mühlbach. Zur Münzmühle. Denn auch in der Münzmühle hatte sich der Müller, geizig wie er war, ein eigenes Kraftwerk eingerichtet. So brauchte er nicht den teuren Strom des städtischen E-Werks zu bezahlen. Und von dort aus schlängeln wir uns entlang der alten Telefonleitungen und Stromleitungen wieder zurück zum E-Werk.
1: Wir haben heute Abend noch eine Filmvorführung, kostenlos. Unter dem Titel finde ich eigentlich auch passend, zurück in die Zukunft, dass hier auch Veranstaltungen stattfinden können. Der Weinfuchs wird für Speisen und Getränk sorgen.
0: Es ist gut, wenn das zentral gelegene, seit 2024 leerstehende alte E-Werk wieder neu belebt wird. Und jede hier stattfindende Veranstaltung trägt schon einmal dazu bei.
3: Ja, auch das alte E-Werk wird eine Rolle spielen. Ob es denn die Städtebauförderung direkt ist oder vielleicht sogar eine Kombination aus mehreren Förderprogrammen, das werden wir sehen. Wir sind ja jetzt bei der Ideensammlung. Also wie kann wieder Nutzung in dieses alte E-Werk hier hineinkommen? Und das E-Werk ist zwar alt, aber wir wollen vor allem auch die Jugend hier einziehen lassen und haben daher auch eine Befragung gemacht und mal gehört, was könnt ihr euch denn hier im alten E-Werk vorstellen? Da gibt es ganz interessante Ansätze und die werden wir sicherlich auch mit Mitteln der Städtebauförderung umsetzen.
0: Die Zukunft wird zeigen, welche Möglichkeiten der Nutzung im alten E-Werk nachhaltig und auch ökonomisch sinnvoll sind.
4: Saisonstart. Das gibt es zu sehen im Rosarium. Eigentlich stehen die 13 Hektar des Rosariums in der Berg- und Rosenstadt Sangerhausen, wie jetzt schon zweimal in diesem Text erwähnt, im Zeichen der Rose. Doch derzeit dominieren die Frühblüher das Gelände und erfreuen die Besucher mit einer frischen, fröhlichen Farbenpracht. Dennoch waren am 1. Mai jede Menge Besucher aus nah und fern gekommen, um gemeinsam mit dem Team der Anlage in die Saison zu starten. Das hatte für diesen Tag wieder einiges organisiert.
5: Großer Garten- und Pflanzenmarkt, ja, und wie man sieht, es ist voll. Also wir haben knapp 50 Aussteller, ist für jeden was dabei. Und ja, es ist super Veranstaltung mittlerweile, etabliert, viele, viele Leute aus nah und fern und ich glaube, es läuft ganz gut. Die Mitarbeiter sind glücklich. Es war eine harte Vorbereitung, wie jedes Jahr immer aufs Gleiche. Aber ich bin stolz. Ich kann mich auch nur bedanken bei meinen Mitarbeitern, weil es ist viel Arbeit, viel Vorbereitung.
6: Die Saison beginnt, wenn man so aufs Jahr schaut. Was sind so die Höhepunkte? Da gibt es sicherlich bestimmt die typischen, aber vielleicht auch atypische.
5: Genau, die typische ist heute der 1. Mai und dann geht es natürlich los, gleich im Juni, Ende Mai, das Chortreffen, das traditionelle. Und dann im Juni Berg- und Rosenfest und Nacht der 1000 Lichter, diesmal an einem Tag. Und dann Rose trifft Kunst, Picknickkonzerte beginnt ab nächste Woche, ab 10. Mai, jeden Monat bis September. Viele, viele weitere Veranstaltungen wie in der Rosenarena, Art und Garfunkel, Semino Rossi, Pink Choice, also Pink Floyd Show. Ist für jeden was dabei. Wir haben knapp 110 Veranstaltungen jetzt in der Saison. Also es ist pickepacke voll. Einfach mal auf unsere Homepage schauen, www.europa-rosarium.de und da kann sich jeder sein Highlight raussuchen.
4: Doch bleiben wir heute beim Saisonstart. Es wurde flaniert, fotografiert, bestaunt und gekauft. Die zahlreichen Stände sowohl an der Rosenarena als auch im Eingangsbereich boten Pflanzen an.

aller Couleur. Dies im wahrsten Sinne des Wortes bei den Blumen, aber natürlich waren auch Gemüsepflanzen, Kräuter und Obstgewächse im Angebot. Dank der Beratung durch die Händler griffen die Gäste auch gern in die Pflanzenkisten und anschließend zur Geldbörse. Ein erfolgreicher Tag für beide Seiten. Ganz nebenbei sorgten musikalische Gäste für Unterhaltung, wie beispielsweise der Ziegelröder Spielmannszug.

0: Erschöpft vom ganzen Trubel genoss so mancher auch eine kleine Auszeit, im besten Fall mit einem Gläschen Wein. So lässt es sich leben. Vor dem Rosarium setzte sich die Händlermeile fort. Hier waren nicht nur das Theater Eisleben präsent, sondern natürlich auch kulinarische Angebote und, wie sagt man so schön salopp, Deko-Dingens. Alles in allem ein schönes Tageserlebnis für alle Gäste. An diesem Tag galten übrigens die Eintrittspreise der Nebensaison. Doch wie sieht es denn aus, wenn künftig die Rosen in Blüte stehen? Muss man dann in diesem Jahr bei einem Besuch des Rosariums tiefer in die Tasche greifen?
1: Nein, wir haben wirklich lange überlegt und wie du schon sagst, es wird überall teurer, alles steigt. Aber wir haben gesagt, nein, wir lassen die Eintrittspreise gleich. Also die Tageseintrittspreise sind identisch vom letzten Jahr. Das Einzige, was wir erhöht haben, ist die Dauerkarte. Die ist von 40 auf 45 Euro gestiegen, aber ansonsten ist alles gleich geblieben. Und ich denke mal, die Besucher werden uns danken und werden genauso zahlreich kommen wie im letzten Jahr.
2: Ein vielfältiges Mühlhausen. Nicht nur Thomas Münzer hinterlässt seine Spuren. Anlässlich des kommenden 500 Jahre Bauernkrieg-Jubiläums rückt Thomas Münzer immer wieder in den Mittelpunkt vieler Ausstellungen und kultureller Angebote. Der Reformator war in Mühlhausen aktiv und mobilisierte hier das Volk, um nach Frankenhausen zur Schlacht zu ziehen. Soziale Ungerechtigkeit motivierte, in einen blutigen Krieg zu ziehen, aus denen die Bauern nicht zurückkehrten. Eine vernichtende Niederlage war das Resultat. Dennoch zählt dieses Ereignis zu einem der größten Geschehnisse der Stadtgeschichte und wurde auch in folgenden Jahrhunderten, gerade auch in der DDR, von der Politik aufgefasst und aufgearbeitet. 2025 jährt sich der Bauernkrieg und so stehen ebenfalls viele Ausstellungen zum Thema Thomas Münzer an. Vom 26. April bis 19. Oktober 2025 ist eine große Ausstellung geplant.
3: Für Mühlhausen und Frankenhausen ist das natürlich sehr, sehr wichtig, diese 500-Jahr-Feier, dieses geschichtliche Ereignis, was ja im Grunde genommen bei uns zur Hauptschlacht geführt hat, bei Frankenhausen. Es war ja ein großes Ereignis, waren ja die ersten Aufstände. Das Volk hat sich das erste Mal richtig praktisch gewehrt gegen die Missstände in dem Kleinstaatentum, weil ganz einfach sie wirklich bis aufs Blut ausgepresst wurden und für die Familien nicht mehr viel übrig geblieben ist. Das hat eigentlich dazu geführt. Luther hat ja damals seine Thesen an Wittenberg drangenagelt. Er hat auch einige Zeit mit Münzer debattiert und gesprochen, aber ihre Wege haben sich dann eben getrennt, weil doch Luther mehr zur Obrigkeit sich hinversetzt gefühlt hat. Da kann man wieder nur sagen, wo bleibt dann die Moral? Zuerst kommt das Fressen und dann die Moral.
4: 1525 ist in Mühlhausen tatsächlich eines der wichtigsten Jahre auch in der Stadtgeschichte, denn aufgrund der Ereignisse des Bauernkrieges wurden auch hier reformatorische Bestrebungen laut. Thomas Münzer kam in die Stadt als Prediger. Wir stehen hier vor der Marienkirche. Hier hat er eine Pfarrstelle innen gehabt und reformatorisch, aber radikal reformatorisch gepredigt. Er hat sich ja von Luthers Lehren abgewandt, beziehungsweise diese eben weiterentwickelt in seinem Sinne. Mehr die soziale Gerechtigkeit in den Vordergrund gestellt, aber eben in einer sehr radikalisierten Form. Hat hier mit Heinrich Pfeiffer, einem ehemaligen Mönchen, so wie er es auch war, gepredigt und auch gewirkt in der Stadt, auch auf der Straße. Also Münzer hat die Sprache des einfachen Volkes gesprochen und damit eben auch sehr, sehr viele Leute erreicht. Münzer hat dann den Mühlhäuser Haufen angeführt, also einen paramilitärischen Zusammenschluss, der im Mai 1525 nach Bad Frankenhausen gezogen ist, zum Schlachtberg nach Frankenhausen und dort mit vielen anderen Bauern gemeinsam gegen die adligen Heere gekämpft und leider verloren hat.
2: Aber Thomas Münzer ist nicht das Einzige, was die Stadt Mühlhausen zu bieten hat. Eine vielfältige, kulturelle und naturnahe Tourismuslandschaft macht aus der Stadt mehr als nur eine Thomas-Münzer-Stadt. Für 551 Jahre war Mühlhausen eine mittelalterliche Reichsstadt, seit dem Jahre 1251. und hatte weiteren prominenten Besuch. Unter anderem Johann Sebastian Bach zu Beginn des 18. Jahrhunderts oder Johann August Röbling, der Erbauer der Brooklyn Bridge, sowie der hochrangige preußische Baubeamte und deutsche Architekt Friedrich August Stüler, der in Mühlhausen geboren ist. Aber nicht nur wichtige Persönlichkeiten gab es in der Stadt. Für Gäste gibt es noch heute viele Destinationen, bei denen sich ein Besuch lohnt. Das Angebot ist dabei nicht nur kulturell, es gibt auch Erlebnisangebote in der Natur.
5: Ja, wir haben zum einen die Mühlhäuser Museen, die man anschauen kann. Natürlich unser schönes Rathaus, was man sich unbedingt anschauen kann. Wir haben eine alte Synagoge aus dem Jahr 1841. Wir haben eine tolle umgebaute Bibliothek, also viele ungenutzte Kirchen. Der Wehrgang ist zu begehen während der Hauptsaison. Und natürlich kann man von Mühlhausen auch in den Nationalpark Hainich einen kleinen Ausflug machen, der nur 20 Kilometer entfernt ist. Man kann auf dem Unstrut-Radweg und dem Unstrut-Werra-Radweg fahren. Also man kann wunderbar Kultur und Natur miteinander verbinden.
2: Wer sich übrigens für eine Fahrradtour auf den ausgebauten und beschilderten Wegen entscheidet, der sollte gegebenenfalls zum E-Bike greifen. Denn im Nationalpark gibt es einige Höhenmeter zu überwinden. Neben diesen Angeboten finden in der Stadt auch verschiedene Feste statt. Dazu gehört unter anderem auch die große Kirmes in Mühlhausen, bei welcher 10 Tage Feierlaune in der Stadt herrscht. Für Buchungen zur Hauptsaison steht Ihnen übrigens die Touristinformation gerne zur Seite, um bei der Suche nach Übernachtungsmöglichkeiten zu helfen.
5: Also wir in der Touristinformation sind in der Hauptsaison von Ostern bis Oktober 7 Tage die Woche für unsere Gäste da. Da kann man immer gerne zu uns kommen. Wir bieten öffentliche Führung an, sodass man Tagesausflug zu uns machen kann. Und wir haben aber auch viele Übernachtungsmöglichkeiten. Und vom Hotel über Pension, über kleine Ferienwohnung, es ist für jeden das passende Angebot dabei. Das vermitteln wir gerne.
2: Man sieht also, die Stadt hat noch einiges mehr zu bieten als nur Thomas Münzer. Dieser bleibt natürlich dennoch ein wichtiger Bestandteil der Stadtgeschichte und wird auch im nächsten Jahr zum Jubiläum viele Besucher in die einstige mittelalterliche Reichsstadt locken. Aber wenn man schon einmal zu Besuch ist, sollte man sich die folgenden 3 Top-Destinationen nicht entgehen lassen.
5: Unbedingt in Mühlhausen muss man auf dem Wehrgang gewesen sein und da vom Rabenturm einen tollen Blick über die Altstadt genossen haben. Man muss unbedingt in der Marienkirche als größte Kirche Thürings gewesen sein und man sollte an einem Orgelkonzert in der Bachkirche teilgenommen haben, um einfach die Bachorgel mal klingen gehört zu haben.

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0: Der Freitagvormittag ist bewölkt mit vereinzelt leichtem Frühnebel und Temperaturen um 12 Grad. Am Mittag ist es wechselnd bewölkt mit ein wenig Sonne und einem leichten Wind aus Westen. Zum Abend klart es dann immer weiter auf und es kommt vermehrt die Sonne hervor bei Temperaturen um 12 Grad. In der Nacht ist es dann wieder wechselnd bewölkt und kühler. Der Samstag wird wechselnd bewölkt mit etwas Sonne und Temperaturen um 10 Grad.
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0: Sollte Putin in der Ukraine obsiegen oder einen faulen Frieden einfahren, würde er dort nicht Halt machen. Und all das hat gravierende Konsequenzen für unsere notwendigen und zeitkritischen sicherheitspolitischen Anstrengungen, auf die ich im letzten Teil eingehe. Und wenn ich wir sage, kann ich nicht immer differenzieren zwischen NATO, Europäischer Union und Deutschland. Aber es ist klar, dass Deutschland als das größte und das wohlhabendste Land in der Mitte Europas eine besondere Verantwortung für die Sicherheit des Kontinents und seiner Peripherie trägt. Dies war sozusagen die Kurzfassung meines Referats. Aber jetzt gehe ich ins
1: Ein exklusives Interview mit dem General Klaus Wittmann über Ukraine-Krieg und Bundeswehr. Klaus Wittmann ist bestimmt sehr vielen politisch interessierten Zuschauern aus dem Fernsehen bekannt. Seit seinem aktiven Ausscheiden aus der Bundeswehr gilt der General im Ruhestand als einer der führenden Militärexperten in Deutschland. Bereits 1966 trat er in die Bundeswehr ein und war am Ende seiner Karriere Abteilungsleiter der Militärpolitik beim deutschen NATO-Botschafter in Brüssel und Direktor der Academic Planning and Policy am NATO Defense College in Rom. Derzeit sind die weltpolitischen Ereignisse kaum noch zu überblicken. Daher lud ihn die CDU im Harzkreis zu einem Fachvortrag über die aktuellen geopolitischen Lagen ein. Im Vordergrund stand natürlich seine Einschätzung zum Ukraine-Krieg, der nach seiner Meinung für Kiew noch lange nicht verloren ist. Gegenüber RFH gab der General Klaus Wittmann

0: ein exklusives Interview zum Ukraine-Krieg und auch über sein Wissen zur mittelalterlichen Geschichte. Zuvor sah er sich auch die Stiftskirche in Quedlinburg und den Halberstädter Dom mit seiner Orgel an.
1: Herr Dr. Wittmann, herzlich willkommen bei RFH. Sie haben gestern einen großen Vortrag gehalten und konnten sich ein bisschen die Gegend angucken. Und darüber wollen wir jetzt mal sprechen. Wie ist es denn eigentlich heute so um die Bundeswehr bestellt? Viele reden drüber, es gibt riesige auch Geldpakete. Wie ist die Bundeswehr aufgestellt und wo kann sie in Kürze hinkommen?
2: Für die Bundeswehr hat sich ja vieles geändert. Seit der Zeit, in der ständig abgerüstet und verkleinert wurde und Truppenteile aufgelöst wurden, weil wir ja nur noch von Freunden umgeben waren nach der Wiedervereinigung und weil wir, woran ich bei der NATO selber beteiligt war, auf kooperative Sicherheit mit Russland gerechnet haben. Außerdem waren die Auslandseinsätze strukturbestimmend geworden für die Bundeswehr, sodass zusätzlich zu den ganzen Sparmaßnahmen die schweren Waffen abgeschafft wurden zu einem großen Teil und leichte Kräfte mit ganz langen Vorbereitungszeiten Trumpf waren und nicht mehr kurze Warnzeiten und Einsatzbereitschaft. Das hat sich geändert durch den russischen Krieg gegen die Ukraine, durch die Aussicht darauf, dass Putin, wenn er in der Ukraine Erfolg hätte, wahrscheinlich die NATO, je nachdem als wie uneinig und von Amerika verlassen er sie dann beurteilen würde, militärisch testen würde. Und wir insofern die tapferen Ukrainer in der Rolle sehen, dass sie uns Zeit kaufen für die Vorbereitungen, die wir machen müssen, um wieder verteidigungsbereit und abschreckungsfähig zu sein. Und insofern, wir haben viel Geld. Jetzt durch die zusätzlichen Schuldenpakete oder Sondervermögen, wie man es nennt. Und wir haben neue NATO-Pläne, Verteidigungspläne, die uns in der Bundeswehr beispielsweise dazu veranlassen werden, 6 neue Brigaden aufzubauen und alles drum und dran. Und wir haben jetzt seit letzter Woche eine Militärstrategie und einen Aufwuchsplan für die Bundeswehr einschließlich des Aufwuchses des Personals, wozu ich in meinem Vortrag gestern aber auch ein paar kritische Dinge gesagt habe.
1: Jetzt ist es ja so, Sie haben es vorhin gesagt, Deutschland ist von Freunden umgeben gewesen und in der NATO sind auch alles eigentlich nur Freunde drin. Jetzt hat sich das Verhältnis zu Amerika aber deutlich mit Donald Trump verändert. Was bedeutet das denn für die NATO und für die gesamte Strategie?
2: Das ist die andere Änderung, vor der wir stehen, grundsätzlicher Art. Einerseits also die russische Bedrohung, die uns bewusst sein muss, weil auch ein hybrider Krieg gegen uns schon im Gange ist. Andererseits die Art und Weise, wie Donald Trump in seiner zweiten Amtszeit die NATO und die Beistandsgarantie besonders Amerikas für die Europäer in Frage stellt. Und insofern muss das, was eigentlich seit vielen Jahren schon klar ist, dass die Europäer einen viel größeren Teil der Verantwortung für die eigene Verteidigung übernehmen müssen und sich nicht immer nur auf Amerika verlassen können, jetzt endlich und zwar unter großem Zeitdruck bewerkstelligt werden muss. Und das bedeutet unter anderem und nicht zuletzt, dass die zentralen Fähigkeiten, die hauptsächlich die Amerikaner bisher vorhalten zur Verteidigung Europas, also ausreichende Anzahl von Kampfflugzeugen, Waffen mit weiter Reichweite, Luftabwehr, Luft-zu-Luft-Betankung, strategische Aufklärung und so weiter, wir uns in Europa selber anschaffen müssen und die Bundeswehr als die Armee des Landes, des größten Landes in der Mitte Europas, hat da natürlich eine ganz besondere Rolle und wir, Deutschland, als Drehscheibe für Logistik, Transport, Verstärkung, haben auch eine besondere Verantwortung.
1: Jetzt ist es ja so, dass viele Menschen sagen, das Geld für die Bundeswehr ist viel zu viel und wir sollten auch der Ukraine keine Waffen mehr liefern. Und dann gab es ja auch die Diskussion Taurus, der jetzt nicht geliefert wurde, Friedrich Merz. Wie denken Sie darüber nach? Und ist es tatsächlich realistisch, dass uns eines Tages Russland angreifen könnte?
2: Die Bedrohung besteht immer aus Fähigkeiten und Absichten. Und die russischen Fähigkeiten, wie sie aufgebaut werden, mit der Waffenproduktion in 3 Schichten rund um die Uhr, mit der Aufstockung personell der russischen Streitkräfte auf 1,5 Millionen in den nächsten Jahren. All das zeigt, wie auch die neue deutsche Militärstrategie sehr deutlich sagt, dass Russland sich auf einen Krieg mit der NATO vorbereitet. Und die Absichten Putins sind auch ziemlich klar. Die Zertrümmerung der europäischen Sicherheitsordnung, der Unterwerfungskrieg gegen die Ukraine sind im Grunde nur Vorstufen zu dem, was er mit Iran, China und Nordkorea im Schilde führt, nämlich eine Umgestaltung der Weltordnung, die keine freiheitliche sein würde, zu bewerkstelligen. Und insofern muss man ganz deutlich sagen, Fähigkeiten stellt man fest, Absichten kann man beeinflussen, und zwar durch eigene Verteidigungsbereitschaft. Und wenn der Verteidigungsminister das Kriegstüchtigkeit nennt, wo manche Leute zusammenzucken, dann kann ich nur sagen, Kriegstüchtigkeit bedeutet nicht, dass man einen Krieg führen will, sondern dass man in der Lage sein muss, einen Krieg zu verhindern. Und zur Ukraine gerne gleich noch etwas.
1: Putin hat die Ukraine sozusagen überfallen. Eigentlich standen schon im Vorfeld alle Zeichen dafür, dass er tatsächlich einmarschiert. Dann ist Putin mit über 100.000 Mann da rein, hat gedacht, er ist in 2 Wochen in Kiew. Das ist nicht passiert, weil die Ukrainer dagegen gehalten haben. Wie stark ist die Ukraine überhaupt und vor allen Dingen heute noch? Und wie innovativ sind die? Denn sie haben ja auch den gesamten Krieg durch Drohnentechnologie verändert.
2: Die Ukraine hat in einer Weise Widerstand geleistet, wie das kaum jemand erwartet hat, weil sie ums eigene Überleben kämpft und weil sie vom Westen unterstützt wurde, in Klammern nicht genügend. Sie haben Taurus angesprochen, dieses weitreichende Waffensystem hätte die Ukraine seit 3 Jahren benötigt, und zwar auch mit der Befugnis, sie auf russischem Gebiet einzusetzen, gegen Nachschub, gegen Kommandozentren, gegen Militärflugplätze, gegen Abschussrampen und so weiter. Aber die russischen Streitkräfte haben eine so miserable Leistung gezeigt bisher in diesem Krieg. Sie haben mit Recht gesagt, Putin hat geglaubt, nach 2 Wochen ist das beendet. Und die Truppen, die auf Kiew marschierten, die haben angeblich schon ihre Paradeuniformen im Tornister gehabt, damit sie eine Siegesparade in Kiew vollziehen könnten. Also die Ukraine braucht noch viel mehr Unterstützung und Russland hat die strategischen Ziele schon längst verfehlt. Und ich persönlich bin auch überzeugt, wenn die Ukraine die Unterstützung in stärkerem Maße kriegt, nicht immer nur sagen, sie wird unterstützt so lange wie nötig, sondern hinzufügen mit allem, was sie braucht und zeitgerecht, dann wird sie diesen Krieg auch gewinnen. Sie wird vielleicht nicht jeden Quadratkilometer physisch zurückerobern, aber ich kann mir Situationen vorstellen, wofür die russischen Streitkräfte die Lage eben so schlecht ist, dass die Generale endlich zu Putin sagen müssen, wir können diesen Krieg nicht weiter durchhalten. Und unser Interesse ist ja nicht nur eine karitative Hilfe für ein überfallenes Land, sondern das Bewusstsein, wenn Putin in der Ukraine gewinnt, dann ist als nächstes die NATO dran. Ich wiederhole, je nachdem, wie uneins er sie dann findet und von Amerika verlassen. Und wenn er sie beispielsweise im exponierten Baltikum angreifen sollte, dann wären wir mit der deutschen Litauenbrigade sofort mittendrin im Kriegsgeschehen.
1: Was viele vielleicht auch vergessen haben, dieser Krieg dauert schon länger als der Erste Weltkrieg und bald auch länger als der Zweite Weltkrieg. Wann könnte dieser Krieg enden?
2: Der Krieg könnte enden, wenn Russland einsieht, wenn Putin einsieht, dass er seine Ziele nicht erreichen kann, wenn er diesen Krieg insofern verliert, wenn er endlich lernt, die Souveränität seiner Nachbarländer, auch im sogenannten nahen Ausland, zu respektieren. Und wenn es dann einen Waffenstillstand und einen Friedensschluss gibt, der so abgesichert ist, dass er nie wieder auf die Idee kommt, die Ukraine anzugreifen. Und langfristig wird Sicherheit für die Ukraine in der NATO-Mitgliedschaft liegen. Aber Putin zeigt ja bisher keinerlei Bereitschaft, seine Ziele irgendwie zu reduzieren. Er betont das immer wieder. Und ich habe gestern in meinem Vortrag ein paar Chiffren, wie ich das nannte, aufgeführt. Also wenn er sagt Entnazifizierung der Ukraine, dann meint er Einsetzung eines Marionettenregimes. Wenn er sagt Entmilitarisierung, dann meint er Festschreibung ukrainischer Wehrlosigkeit. Wenn er sagt Neutralität, dann meint er ein Vakuum für die Vorbereitung des weiteren Angriffes. Nun weiß ich nicht, wie sehr Putin überhaupt ohne Krieg noch weiterleben und regieren könnte. Und ich bin der Meinung, er hat im Grunde keine Angst vor der NATO. Er weiß ganz genau, dass die rein defensiv ist. Er hat Angst davor, dass sein eigenes Volk vom demokratischen Virus befallen werden könnte. Und deshalb kann er demokratischen Erfolg einer westlich orientierten, souveränen Ukraine gar nicht dulden, weil das ein Vorbild für sein Volk wäre, dem das dann auch nachstreben würde.
1: Ja, Ukraine ist ein ernstes Thema, aber Sie waren heute im Harz und auch gestern schon im Harz unterwegs, um sich auch schöne Dinge anzugucken. Denn Sie sind nicht nur Brigadegeneral, sondern auch Historiker. Und Sie haben auch ein großes Projekt in Riga, da wollen Sie eine Orgel neu bauen. Und wenn man eine Orgel neu bauen will, dann ist es natürlich super, wenn man nach Halberstadt kommt als Orgelstadt. Und wenn man sich über die Deutschen oder die Anfänge Deutschlands informieren möchte, muss man nach Quedlinburg ins neue Stiftsmuseum, was noch nicht geöffnet hat. Da durften Sie aber gestern mal reinschauen und haben einen tiefen Einblicke bekommen. Wie hat es Ihnen gefallen und was können Sie aus Halberstadt und aus Quedlinburg mitnehmen?
2: Wenn man Bundeswehroffizier ist und NATO-Offizier, dann hat man ja die DDR niemals kennengelernt. Ich durfte nicht einmal die Transitwege benutzen, weil ich so ein Geheimnisträger war. Deshalb bin ich auch nach Berlin gezogen, weil das Gebiet der ehemaligen DDR für uns Entdeckungsgebiet ist. Und den Harz habe ich bisher nur von der Westseite gekannt. Und Quedlinburg gestern mit den Leuten, die ich kennengelernt habe, und Halberstadt heute, Oberbürgermeister, Landtagsabgeordnete und so weiter. Das war wirklich beides ein großes Erlebnis. Die Stiftskirche bzw. die Ausstellung dort im Schloss, die wir jetzt im Entstehen kennengelernt haben, die hat eine große Vorfreude darauf geschaffen, das Museum dann zu sehen, wenn es fertig ist. Die Vortragsveranstaltung mit sehr interessierten Zuhörern, denen ich aber auch die Hälfte der Zeit für Fragen und Antworten gelassen habe, mit sehr interessanten und interessierten und intelligenten Fragen einer richtigen Division. All das war ein Erlebnis und dann heute Halberstadt. Auf mein Orgelprojekt komme ich gleich gerne kurz zu sprechen. Dass das in diesem Maße eine Orgelstadt ist, wusste ich nicht. Über John Cage wusste ich Bescheid, aber dass dieses Projekt in Halberstadt sich abspielt, und das haben wir heute ja auch noch kurz gesehen, das hatte ich auch nicht gewusst, bin aber betrübt, dass auf 600 Jahre hinaus die einzelnen Jahre schon abonniert sind und man sich da nicht selber beispielsweise für den 100. Geburtstag noch verewigen kann. Ja, und heute waren wir im Dom und im Domschatz, und dort war die Führung ganz genauso kompetent wie gestern in der Stiftsausstellung. Und die Orgel haben wir von innen und außen kennengelernt, eine barocke Orgel. Und das ist auch mein Projekt. Ich habe einen Förderverein gegründet, der in Riga, der alten Hansestadt, Hauptstadt Lettlands, wo übrigens mein fünfmal Urgroßvater 1740 bis 1762 Bürgermeister gewesen ist, da will mein Förderverein im Dom den Neubau einer Orgel nach barockem Vorbild. Und zwar nach dem Vorbild.
1: Auch richtig nach altem Muster,
2: ja, nichts Digitales. Ja, genau. Nach dem Vorbild des Orgelbauers Andreas Conzius, der im 18. Jahrhundert der berühmteste Orgelbauer im Baltikum gewesen ist. Das soll eine Orgel werden im Dom von Riga nach barockem Vorbild. Denn in diesem Dom Da gibt es eine weltberühmte romantische Orgel, also Musik des 19. Jahrhunderts beispielsweise. Und in der Orgellandschaft Rigas, da fehlt das, was man eine Bachorgel nennen könnte, also ein barockes Gegenstück. Und das soll der Dresdner Orgelbauer Christian Wegscheider bauen, der weit und breit der größte Fachmann im Barockorgelbau und Restauration und so weiter ist. Und das war lange Zeit ein Projekt, das ziemlich unrealistisch schien, bis mir vor 3 Jahren aus heiterem Himmel die Karl-Bechstein-Stiftung 1 Million Euro zugewendet hat, sodass mir jetzt nur noch 400.000 Euro fehlen, und auf der Suche nach denen bin ich. Und Wegscheider, der Orgelbauer, der das macht, der hat in Berlin und um Berlin mehrere Orgeln gebaut. Und an diesen Orgeln machen wir jetzt im April, das war letzte Woche, und im Juni 2-mal Benefizkonzerte an Wegscheider-Orgeln, um seinen bekannten Namen dann auch als Markenzeichen zu verwenden.
1: Sie haben ja heute auch Frau Presch kennengelernt, die Chefin vom Domorgelverein in Halberstadt. 1,4 Millionen reichen hier nicht in Halberstadt. Das ist noch mehr Geld. Also noch wesentlich schwieriger und wahrscheinlich noch der Weg wesentlich länger. Haben Sie vielleicht irgendwie einen Tipp, was man hier noch machen könnte, der Kollegin hier zu helfen?
2: Ich habe ihr versprochen, wenn ich meine insgesamt 1,6 Millionen zusammen habe, dann denke ich an Halberstadt und gebe einige meiner Ideen oder Erfahrungen weiter. Jetzt bin ich beispielsweise dabei, durch verschiedene Gespräche in Bremen, die Städtepartnerschaft zwischen Bremen und Riga meinem Projekt nutzbar zu machen. In Bremen, da gibt es Luft- und Raumfahrtindustrie mit Stiftungen, die auch kulturelle Dinge fördern. Da gibt es die Kaffeemillionen, wie mir einer sagte. Und ich bin jetzt dabei, verschiedene Kontakte zu knüpfen und Leute zu finden, die vielleicht mir um der Städtepartnerschaft willen zu diesen 400.000 restlichen fehlendem Geld verhelfen. Und ich habe Frau Pesch gesagt, danach denke ich dann an Sie und berichte Ihnen, wie ich es gemacht habe. Hoffentlich wird das dieses Jahr klappen.
1: Eine reiche Partnerstadt hat Halberstadt auch. Das ist Wolfsburg. Ja. Da gibt es ja ein großes VW-Werk. Aber ich glaube, die Zeiten sind nicht besonders gut, um da anzufragen, ob man Millionen für eine Orgel bekommt.
2: Ja.
1: Aber Sie haben ja hier gesehen, in Quedlinburg, im Stiftsmuseum und auch im Dom, dass 2-Stunden-Führung gar nichts sind. Man braucht wesentlich länger eigentlich. Und Sie waren auch sehr interessiert. Das heißt, alle haben auch gesagt und würden sich wünschen, dass Sie wiederkommen.
2: Also unbedingt. Unbedingt. Es gibt eine Reihe von Dingen, die wir nur von außen gesehen haben. Schon dieses Theater da oben im Gebirge, das Bergtheater, das hat mein Interesse erweckt. Denn meine Opernleidenschaft, die begann, als meine Eltern mich mit 10 Jahren auf die Freilichtbühne nach Eutin mitgenommen haben, wo ich den Freischütz gesehen habe. Und ich habe ein Faible für solche Freilichtbühnen und Aufführungen, wie auch in der Kinderzeit Bad Segeberg, Winnetou und so weiter. Und in Dresden die Felsenbühne Rathen. Also ganz bestimmt kommen wir wieder, um die Stiftsausstellung dann in fertigem Zustand zu sehen, um hier in Halberstadt uns ein bisschen mehr umzuschauen. Der Bürgermeister hat mich eingeladen, das nächste Mal zu einer Tasse Kaffee zu kommen. Ganz bestimmt lassen wir uns hier wieder sehen. Und da ich nun einige Landtagsabgeordnete und auch Kandidaten kennengelernt habe, werde ich natürlich auch die politische Entwicklung hier mit Interesse verfolgen in diesem Jahr.
1: Herr Dr. Wittmann, ich bedanke mich fürs Interview und freue mich, dass Sie hier waren.
2: Danke für Ihr Interesse.

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2: Tag der Städtebauförderung, Blankenburg unter Spannung. Am 9. Mai wurde der bundesweite Tag der Städtebauförderung auch in der Blütenstadt gefeiert, die 1991 in das Programm aufgenommen wurde. In diesem Jahr luden das Quartiersmanagement der GVS und das alte E-Werk ein, um zu zeigen, was bereits mit Hilfe der Städtebauförderung in den vergangenen 35 Jahren entstanden ist und welche Perspektiven sich noch für die Stadt ergeben.
3: Ja, die Städtebauförderung ist für Blankenburg und vor allem für diejenigen, die gerade hier im Altstadtkern sind und ihre Häuser sanieren, doch ein ganz wesentlicher Bestandteil nicht nur einer Förderkulisse, sondern auch der Stadtentwicklung. Denn mit den Mitteln gelingen auch Sanierungen im Altbaubereich und im Rahmen der Städtebauförderung jetzt seit einigen Jahren auch in den Bereichen Regenstein und Ösig, die auch in besondere Gebietskulissen der Städtebauförderung aufgenommen wurden. Und viele Projekte, die in den letzten 35 Jahren durchgeführt wurden, wären gar nicht möglich. Und unser städtisches Großprojekt, das ist das kleine Schloss in Blankenburg, alle Entwicklungen, die wir da hätten, wären ohne die Städtebauförderung gar nicht möglich gewesen. Wir haben ja uns in Blankenburg in der Kernstadt hier so aufgestellt, dass wir drei größere Fördergebiete haben. Das ist der Altstadtkern mit dem Schloss, das ist das Wohngebiet Regenstein und die Ösig. Und für alle drei Gebiete haben wir Maßnahmen definiert, die wir in den nächsten Jahren umsetzen wollen. Das kleine Schloss ist hier im Altstadtbereich eine der wesentlichen Maßnahmen, die wir angehen wollen. Im Regenstein sind es zum Beispiel Straßen und Wege, auch in der Ösig. Da wollen wir zum Beispiel im Rahmen des Kreisstraßenausbaus auch den Fußweg mit umsetzen, der ja dort fehlt, und auch die weiteren Wegebeziehungen herstellen. Und das haben wir eigentlich auch immer in einer Abstimmung gemacht, nicht nur mit der Politik, also mit dem Stadtrat und den beratenden Ausschüssen, sondern auch durch die Bürgerbeteiligung und die Hinweise, die wir bekommen haben. Und wenn man dann die Ergebnisse sieht, das ist, glaube ich, der größte Lohn für uns alle.
2: Bereits am Vormittag startete ein Ideenspaziergang durch das Quartier Regenstein unter dem Titel »Rausgehen, Mitreden, Zukunft gestalten«.
4: Um 10 ging es heute los im Wohngebiet Regenstein. Die Bewohnerinnen und Bewohner versammelten sich vor dem GVS-Quartierszentrum. Und dann ging es los. Wir sind einige Straßen im Regenstein abgegangen und haben uns angeschaut, was hat sich schon verändert in den letzten 3 Jahren, aber wo gibt es noch Entwicklungspotenzial? Und dafür sind solche Quartiersspaziergänge ja auch da, im Rahmen der Städtebauförderung darauf hinzuweisen, die Stadt, dass sie Geld in die Hand nimmt und die richtigen Dinge tut. Das an den Stellen, die für die Bewohnerinnen und Bewohner besonders wichtig sind. Wir haben einige Barrieren im Regenstein. Das sind vor allem die Absenkung von Bordsteinkanten an Stellen wie an der Grundschule oder am Kindergarten. Und einige tiefe Schlaglöcher gibt es da auch noch zu beheben.
2: Ab 13 Uhr konnten sich alle Interessierten dann im alten E-Werk umschauen, von dem aus 1891 die Elektrifizierung der Stadt begann. Kaffee und Kuchen standen für die Gäste bereit, die in Gesprächsrunden mehr über aktuelle Projekte, Initiativen oder Veranstaltungen in der Blütenstadt erfuhren.
5: Wir haben uns ein Programm ausgedacht zum Tag der Städtebauförderung. Wir wollen hier das E-Werk einmal zeigen, wie das ist und welche Chancen das hat, noch in Nutzung zu kommen. Natürlich auch die Notwendigkeit der Sanierung. Es wird eine Stadtführung geben, unter dem Aspekt natürlich, dass die Elektrifizierung heute im Vordergrund stehen soll.

0: toll.
1: Wir machen heute eine thematische Tour zum Thema Elektrifizierung von Blankenburg. Hier in unserem schönen Eckwerk ging es los und wir drehen eine ganz gemütliche Runde durch die Altstadt, folgen den alten elektrischen Leitungen in der ersten Runde an der Stadtmauer entlang, schlängeln uns dann hinauf zur Oberen Mühle. Denn was die wenigsten wissen an der Oberen Mühle, dort gab es einst ein kleines Kraftwerk, was das Schloss auch noch mit Elektrizität versorgte. Weiter geht es dann hinab, wir folgen dem Mühlbach. Zur Münzmühle. Denn auch in der Münzmühle hatte sich der Müller, geizig wie er war, ein eigenes Kraftwerk eingerichtet. So brauchte er nicht den teuren Strom des städtischen E-Werks zu bezahlen. Und von dort aus schlängeln wir uns entlang der alten Telefonleitungen und Stromleitungen wieder zurück zum E-Werk.
0: Wir haben heute Abend noch eine Filmvorführung, kostenlos. Unter dem Titel finde ich eigentlich auch passend, zurück in die Zukunft, dass hier auch Veranstaltungen stattfinden können. Der Weinfuchs wird für Speisen und Getränk sorgen.
2: Es ist gut, wenn das zentral gelegene, seit 2024 leerstehende alte E-Werk wieder neu belebt wird. Und jede hier stattfindende Veranstaltung trägt schon einmal dazu bei.
3: Ja, auch das alte E-Werk wird eine Rolle spielen. Ob es denn die Städtebauförderung direkt ist oder vielleicht sogar eine Kombination aus mehreren Förderprogrammen, das werden wir sehen. Wir sind ja jetzt bei der Ideensammlung. Also wie kann wieder Nutzung in dieses alte E-Werk hier hineinkommen? Und das E-Werk ist zwar alt, aber wir wollen vor allem auch die Jugend hier einziehen lassen und haben daher auch eine Befragung gemacht und mal gehört, was könnt ihr euch denn hier am alten E-Werk vorstellen? Da gibt es ganz interessante Ansätze und die werden wir sicherlich auch mit Mitteln der Städtebauförderung umsetzen.
2: Die Zukunft wird zeigen, welche Möglichkeiten der Nutzung im alten E-Werk nachhaltig und auch ökonomisch sinnvoll sind.
4: Saisonstart. Das gibt es zu sehen im Rosarium.
5: Eigentlich stehen die 13 Hektar des Rosariums in der Berg- und Rosenstadt Sangerhausen, wie jetzt schon zweimal in diesem Text erwähnt, im Zeichen der Rose. Doch derzeit dominieren die Frühblüher das Gelände und erfreuen die Besucher mit einer frischen, fröhlichen Farbenpracht. Dennoch waren am 1. Mai jede Menge Besucher aus nah und fern gekommen, um gemeinsam mit dem Team der Anlage in die Saison zu starten. Das hatte für diesen Tag wieder einiges organisiert.
6: Großer Garten- und Pflanzenmarkt, ja, und wie man sieht, das ist voll. Also wir haben knapp 50 Aussteller, ist für jeden was dabei. Und ja, es ist eine super Veranstaltung mittlerweile, etabliert, viele, viele Leute aus nah und fern und ich glaube, es läuft ganz gut. Die Mitarbeiter sind glücklich. Es war eine harte Vorbereitung, wie jedes Jahr immer aufs Gleiche. Aber ich bin stolz. Ich kann mich auch nur bedanken bei meinen Mitarbeitern, weil es ist viel Arbeit, viel Vorbereitung.
7: Die Saison beginnt, wenn man so aufs Jahr schaut. Was sind so die Höhepunkte? Da gibt es sicherlich bestimmt die typischen, aber vielleicht auch atypische.
6: Genau, die typische ist heute der 1. Mai und dann geht es natürlich los, gleich im Juni, Ende Mai das Chortreffen, das traditionelle. Und dann im Juni Berg- und Rosenfest, Nacht der 1000 Lichter, diesmal an einem Tag. Und dann Rose trifft Kunst, Picknickkonzerte, beginnt ab nächster Woche, ab 10. Mai, jeden Monat bis September. Viele, viele weitere Veranstaltungen wie in der Rosenarena, Art und Garfunkel, Semino Rossi, Pink Choice, also Pink Floyd Show. Ist für jeden was dabei. Wir haben knapp 110 Veranstaltungen jetzt in der Saison. Also ist pickepacke voll. Einfach mal auf unsere Homepage schauen, www.europa-rosalm.de und da ist, kann sich jeder sein Highlight raussuchen.
5: Doch bleiben wir heute beim Saisonstart. Es wurde flaniert, fotografiert, bestaunt und gekauft. Die zahlreichen Stände, sowohl an der Rosenarena als auch im Eingangsbereich, boten Pflanzen aller Couleur. Dies im wahrsten Sinne des Wortes bei den Blumen, aber natürlich waren auch Gemüsepflanzen, Kräuter und Obstgewächse im Angebot. Dank der Beratung durch die Händler griffen die Gäste auch gern in die Pflanzenkisten und anschließend zur Geldbörse. Ein erfolgreicher Tag für beide Seiten. Ganz nebenbei sorgten musikalische Gäste für Unterhaltung, wie beispielsweise der Ziegelröder Spielmannszug.

0: Erschöpft vom ganzen Trubel genoss so mancher auch eine kleine Auszeit, im besten Fall mit einem Gläschen Wein. So lässt es sich leben. Vor dem Rosarium setzte sich die Händlermeile fort. Hier waren nicht nur das Theater Eisleben präsent, sondern natürlich auch kulinarische Angebote und, wie sagt man so schön salopp, Deko-Dingens. Alles in allem ein schönes Tageserlebnis für alle Gäste. An diesem Tag galten übrigens die Eintrittspreise der Nebensaison, doch wie sieht es denn aus, wenn künftig die Rosen in Blüte stehen? Muss man dann in diesem Jahr bei einem Besuch des Rosariums tiefer in die Tasche greifen?
1: Nein, wir haben wirklich lange überlegt und wie du schon sagst, es wird überall teurer, alles steigt. Aber wir haben gesagt, nein, wir lassen die Eintrittspreise gleich. Also die Tageseintrittspreise sind identisch vom letzten Jahr. Das Einzige, was wir erhöht haben, ist die Dauerkarte. Die ist von 45 auf 45 Euro gestiegen, aber ansonsten ist alles gleich geblieben. Und ich denke mal, die Besucher werden uns danken und werden genauso zahlreich kommen wie im letzten Jahr.
2: Ein vielfältiges Mühlhausen. Nicht nur Thomas Münzer hinterlässt seine Spuren. Anlässlich des kommenden 500 Jahre Bauernkrieg-Jubiläums rückt Thomas Münzer immer wieder in den Mittelpunkt vieler Ausstellungen und kultureller Angebote. Der Reformator war in Mühlhausen aktiv und mobilisierte hier das Volk, um nach Frankenhausen zur Schlacht zu ziehen. Soziale Ungerechtigkeit motivierte, in einen blutigen Krieg zu ziehen, aus denen die Bauern nicht zurückkehrten. Eine vernichtende Niederlage war das Resultat. Dennoch zählt dieses Ereignis zu einem der größten Geschehnisse der Stadtgeschichte und wurde auch in folgenden Jahrhunderten, gerade auch in der DDR, von der Politik aufgefasst und aufgearbeitet. 2025 jährt sich der Bauernkrieg, und so stehen ebenfalls viele Ausstellungen zum Thema Thomas Münzer an. Vom 26. April bis 19. Oktober 2025 ist eine große Ausstellung geplant.
3: Für Mühlhausen und Frankenhausen ist das natürlich sehr, sehr wichtig, diese 500-Jahr-Feier, dieses geschichtliche Ereignis, was ja im Grunde genommen bei uns zur Hauptschlacht geführt hat bei Frankenhausen. Es war ja ein großes Ereignis, es waren ja die ersten Aufstände. Das Volk hat sich das erste Mal richtig praktisch gewehrt gegen die Missstände in dem Kleinstaatentum, weil ganz einfach sie wirklich bis aufs Blut ausgepresst wurden und für die Familien nicht mehr viel übrig geblieben ist. Das hat eigentlich dazu geführt. Luther hat ja damals seine Thesen an Wittenberg drangenagelt, er hat auch einige Zeit mit Münzer debattiert und gesprochen, aber ihre Wege haben sich dann eben getrennt, weil doch Luther mehr zur Obrigkeit sich hinversetzt gefühlt hat. Da kann man wieder nur sagen, wo bleibt dann die Moral? Zuerst kommt das Fressen und dann die Moral.
4: 1525 ist in Mühlhausen tatsächlich eines der wichtigsten Jahre auch in der Stadtgeschichte, denn aufgrund der Ereignisse des Bauernkrieges wurden auch hier reformatorische Bestrebungen laut. Thomas Münzer kam in die Stadt als Prediger. Wir stehen hier vor der Marienkirche. Hier hat er eine Pfarrstelle innen gehabt und reformatorisch, aber radikal reformatorisch gepredigt. Er hat sich ja von Luthers Lehren abgewandt, beziehungsweise diese eben weiterentwickelt in seinem Sinne. Mehr die soziale Gerechtigkeit in den Vordergrund gestellt, aber eben in einer sehr radikalisierten Form. Hat hier mit Heinrich Pfeiffer, einem ehemaligen Mönchen, so wie er es auch war, gepredigt und auch gewirkt in der Stadt, auch auf der Straße. Also Münzer hat die Sprache des einfachen Volkes gesprochen und damit eben auch sehr, sehr viele Leute erreicht. Münzer hat dann den Mühlhäuser Haufen angeführt, also einen paramilitärischen Zusammenschluss, der im Mai 1525 nach Bad Frankenhausen gezogen ist, zum Schlachtberg nach Frankenhausen und dort mit vielen anderen Bauern gemeinsam gegen die adligen Heere gekämpft und leider verloren hat.
2: Aber Thomas Münzer ist nicht das Einzige, was die Stadt Mühlhausen zu bieten hat.

0: Eine vielfältige kulturelle und naturnahe Tourismuslandschaft macht aus der Stadt mehr als nur eine Thomas-Münzer-Stadt. Für 551 Jahre war Mühlhausen eine mittelalterliche Reichsstadt, seit dem Jahre 1251, und hatte weiteren prominenten Besuch. Unter anderem Johann Sebastian Bach zu Beginn des 18. Jahrhunderts oder Johann August Röbling, der Erbauer der Brooklyn Bridge, sowie der hochrangige preußische Baubeamte und deutsche Architekt Friedrich August Stüler, der in Mühlhausen geboren ist. Aber nicht nur wichtige Persönlichkeiten gab es in der Stadt. Für Gäste gibt es noch heute viele Destinationen, bei denen sich ein Besuch lohnt. Das Angebot ist dabei nicht nur kulturell, es gibt auch Erlebnisangebote in der Natur.
1: Ja, wir haben zum einen die Mühlhäuser Museen, die man anschauen kann. Natürlich unser schönes Rathaus, was man sich unbedingt anschauen kann. Wir haben eine alte Synagoge aus dem Jahr 1841. Wir haben eine tolle umgebaute Bibliothek, also viele ungenutzte Kirchen. Der Wehrgang ist zu begehen während der Hauptsaison. Und natürlich kann man von Mühlhausen auch in den Nationalpark Hainich einen kleinen Ausflug machen, der nur 20 Kilometer entfernt ist. Man kann auf dem Unstrut-Radweg und dem Unstrut-Werra-Radweg fahren. Also man kann wunderbar Kultur und Natur miteinander verbinden.
0: Wer sich übrigens für eine Fahrradtour auf den ausgebauten und beschilderten Wegen entscheidet, der sollte gegebenenfalls zum E-Bike greifen. Denn im Nationalpark gibt es einige Höhenmeter zu überwinden. Neben diesen Angeboten finden in der Stadt auch verschiedene Feste statt. Dazu gehört unter anderem auch die große Kirmes in Mühlhausen, bei welcher 10 Tage Feierlaune in der Stadt herrscht. Für Buchungen zur Hauptsaison steht Ihnen übrigens die Touristinformation gerne zur Seite, um bei der Suche nach Übernachtungsmöglichkeiten zu helfen.
1: Also wir in der Touristinformation sind in der Hauptsaison von Ostern bis Oktober 7 Tage die Woche für unsere Gäste da. Da kann man immer gerne zu uns kommen. Wir bieten öffentliche Führung an, sodass man Tagesausflug zu uns machen kann. Und wir haben aber auch viele Übernachtungsmöglichkeiten. Und vom Hotel über Pension, über kleine Ferienwohnung, ist für jeden das passende Angebot dabei. Das vermitteln wir gerne.
0: Man sieht also, die Stadt hat noch einiges mehr zu bieten als nur Thomas Münzer. Dieser bleibt natürlich dennoch ein wichtiger Bestandteil der Stadtgeschichte und wird auch im nächsten Jahr zum Jubiläum viele Besucher in die einstige mittelalterliche Reichsstadt locken. Aber wenn man schon einmal zu Besuch ist, sollte man sich die folgenden 3 Top-Destinationen nicht entgehen lassen.
1: Unbedingt in Mühlhausen muss man auf dem Wehrgang gewesen sein und da vom Rabenturm einen tollen Blick über die Altstadt genossen haben. Man muss unbedingt in der Marienkirche als größte Kirche Thürings gewesen sein und man sollte an einem Orgelkonzert in der Bachkirche teilgenommen haben, um einfach die Bachorgel mal klingen gehört zu haben.

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0: Der Freitagvormittag ist bewölkt mit vereinzelt leichtem Frühnebel und Temperaturen um 12 Grad. Am Mittag ist es wechselnd bewölkt mit ein wenig Sonne und einem leichten Wind aus Westen. Zum Abend klart es dann immer weiter auf und es kommt vermehrt die Sonne hervor bei Temperaturen um 12 Grad. In der Nacht ist es dann wieder wechselnd bewölkt und kühler. Der Samstag wird wechselnd bewölkt mit etwas Sonne und Temperaturen um 10 Grad.
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0: Sollte Putin in der Ukraine obsiegen oder einen faulen Frieden einfahren, würde er dort nicht Halt machen. Und all das hat gravierende Konsequenzen für unsere notwendigen und zeitkritischen sicherheitspolitischen Anstrengungen, auf die ich im letzten Teil eingehe. Und wenn ich wir sage, kann ich nicht immer differenzieren zwischen NATO, Europäischer Union und Deutschland. Aber es ist klar, dass Deutschland als das größte und das wohlhabendste Land in der Mitte Europas eine besondere Verantwortung für die Sicherheit des Kontinents und seiner Peripherie trägt. Dies war sozusagen die Kurzfassung meines Referats. Aber jetzt gehe ich ins
1: Ein exklusives Interview mit dem General Klaus Wittmann über Ukraine-Krieg und Bundeswehr. Klaus Wittmann ist bestimmt sehr vielen politisch interessierten Zuschauern aus dem Fernsehen bekannt. Seit seinem aktiven Ausscheiden aus der Bundeswehr gilt der General im Ruhestand als einer der führenden Militärexperten in Deutschland. Bereits 1966 trat er in die Bundeswehr ein und war am Ende seiner Karriere Abteilungsleiter der Militärpolitik beim deutschen NATO-Botschafter in Brüssel und Direktor der Academic Planning and Policy am NATO Defense College in Rom. Derzeit sind die weltpolitischen Ereignisse kaum noch zu überblicken. Daher lud ihn die CDU im Harzkreis zu einem Fachvortrag über die aktuellen geopolitischen Lagen ein. Im Vordergrund stand natürlich seine Einschätzung zum Ukraine-Krieg, der nach seiner Meinung für Kiew noch lange nicht verloren ist. Gegenüber RFH gab der General Klaus Wittmann ein exklusives Interview zum Ukraine-Krieg und auch über sein Wissen zur mittelalterlichen Geschichte. Zuvor sah er sich auch die Stiftskirche in Quedlinburg und den Halberstädter Dom mit seiner Orgel an.
2: Herr Dr. Wittmann, herzlich willkommen bei RFH. Sie haben gestern einen großen Vortrag gehalten und konnten sich ein bisschen die Gegend angucken. Und darüber wollen wir jetzt mal sprechen. Wie ist es denn eigentlich heute so um die Bundeswehr bestellt? Viele reden drüber, es gibt riesige auch Geldpakete. Wie ist die Bundeswehr aufgestellt und wo kann sie in Kürze hinkommen?

0: Für die Bundeswehr hat sich ja vieles geändert. Seit der Zeit, in der ständig abgerüstet und verkleinert wurde und Truppenteile aufgelöst wurden, weil wir ja nur noch von Freunden umgeben waren nach der Wiedervereinigung und weil wir, woran ich bei der NATO selber beteiligt war, auf kooperative Sicherheit mit Russland gerechnet haben. Außerdem waren die Auslandseinsätze strukturbestimmend geworden für die Bundeswehr, sodass zusätzlich zu den ganzen Sparmaßnahmen die schweren Waffen abgeschafft wurden zu einem großen Teil und leichte Kräfte mit ganz langen Vorbereitungszeiten Trumpf waren und nicht mehr kurze Warnzeiten und Einsatzbereitschaft. Das hat sich geändert durch den russischen Krieg gegen die Ukraine, durch die Aussicht darauf, dass Putin, wenn er in der Ukraine Erfolg hätte, wahrscheinlich die NATO, je nachdem als wie uneinig und von Amerika verlassen er sie dann beurteilen würde, militärisch testen würde und wir insofern die tapferen Ukrainer in der Rolle sehen, dass sie uns Zeit kaufen für die Vorbereitungen, die wir machen müssen, um wieder verteidigungsbereit und abschreckungsfähig zu sein. Und insofern, wir haben viel Geld jetzt durch die zusätzlichen Schuldenpakete oder Sondervermögen, wie man es nennt. Und wir haben neue NATO-Pläne, Verteidigungspläne, die uns in der Bundeswehr beispielsweise dazu veranlassen werden, 6 neue Brigaden aufzubauen und alles drum und dran. Und wir haben jetzt seit letzter Woche eine Militärstrategie und einen Aufwuchsplan für die Bundeswehr, einschließlich des Aufwuchses des Personals, wozu ich in meinem Vortrag gestern aber auch ein paar kritische Dinge gesagt habe.
1: Jetzt ist es ja so, Sie haben es vorhin gesagt, Deutschland ist von Freunden umgeben gewesen und in der NATO sind auch alles eigentlich nur Freunde drin. Jetzt hat sich das Verhältnis zu Amerika aber deutlich mit Donald Trump verändert. Was bedeutet das denn für die NATO und für die gesamte Strategie?
0: Das ist die andere Änderung, vor der wir stehen, grundsätzlicher Art. Einerseits also die russische Bedrohung, die uns bewusst sein muss, weil auch ein hybrider Krieg gegen uns schon im Gange ist. Andererseits die Art und Weise, wie Donald Trump in seiner zweiten Amtszeit die NATO und die Beistandsgarantie besonders Amerikas für die Europäer in Frage stellt. Und insofern muss das, was eigentlich seit vielen Jahren schon klar ist, dass die Europäer einen viel größeren Teil der Verantwortung für die eigene Verteidigung übernehmen müssen und sich nicht immer nur auf Amerika verlassen können, jetzt endlich und zwar unter großem Zeitdruck bewerkstelligt werden muss. Und das bedeutet unter anderem und nicht zuletzt, dass die zentralen Fähigkeiten, die hauptsächlich die Amerikaner bisher vorhalten zur Verteidigung Europas, also ausreichende Anzahl von Kampfflugzeugen, Waffen mit weiter Reichweite, Luftabwehr, Luft-zu-Luft-Betankung, strategische Aufklärung und so weiter, wir uns in Europa selber anschaffen müssen und die Bundeswehr als die Armee des Landes, des größten Landes in der Mitte Europas, hat da natürlich eine ganz besondere Rolle und wir, Deutschland, als Drehscheibe für Logistik, Transport, Verstärkung, haben auch eine besondere Verantwortung.
1: Jetzt ist es ja so, dass viele Menschen sagen, das Geld für die Bundeswehr ist viel zu viel und wir sollten auch der Ukraine keine Waffen mehr liefern. Und dann gab es ja auch die Diskussion Taurus, der jetzt nicht geliefert wurde, Friedrich Merz. Wie denken Sie darüber nach? Und ist es tatsächlich realistisch, dass uns eines Tages Russland angreifen könnte?
0: Die Bedrohung besteht immer aus Fähigkeiten und Absichten. Und die russischen Fähigkeiten, wie sie aufgebaut werden, mit der Waffenproduktion in 3 Schichten rund um die Uhr, mit der Aufstockung personell der russischen Streitkräfte auf 1,5 Millionen in den nächsten Jahren, all das zeigt, wie auch die neue deutsche Militärstrategie sehr deutlich sagt, dass Russland sich auf einen Krieg mit der NATO vorbereitet. Und die Absichten Putins sind auch ziemlich klar, die Zertrümmerung der europäischen Sicherheitsordnung, der Krieg über der Unterwerfungskrieg gegen die Ukraine sind im Grunde nur Vorstufen zu dem, was er mit Iran, China und Nordkorea im Schilde führt, nämlich eine Umgestaltung der Weltordnung, die keine freiheitliche sein würde, zu bewerkstelligen. Und insofern muss man ganz deutlich sagen, Fähigkeiten stellt man fest, Absichten kann man beeinflussen, und zwar durch eigene Verteidigungsbereitschaft. Und wenn der Verteidigungsminister das Kriegstüchtigkeit nennt, wo manche Leute zusammenzucken, dann kann ich nur sagen, Kriegstüchtigkeit bedeutet nicht, dass man einen Krieg führen will, sondern dass man in der Lage sein muss, einen Krieg zu verhindern. Und zur Ukraine gerne gleich noch etwas.
1: Putin hat die Ukraine sozusagen überfallen. Eigentlich standen schon im Vorfeld alle Zeichen dafür, dass er tatsächlich einmarschiert. Dann ist Putin mit über 100.000 Mann da rein und hat gedacht, er ist in 2 Wochen in Kiew. Das ist nicht passiert, weil die Ukrainer dagegen gehalten haben. Wie stark ist die Ukraine überhaupt und vor allen Dingen heute noch? Und wie innovativ sind die? Denn sie haben ja auch den gesamten Krieg durch Drohnentechnologie verändert.
0: Die Ukraine hat in einer Weise Widerstand geleistet, wie das kaum jemand erwartet hat, weil sie ums eigene Überleben kämpft und weil sie vom Westen unterstützt wurde, in Klammern nicht genügend. Sie haben Taurus angesprochen, dieses weitreichende Waffensystem hätte die Ukraine seit 3 Jahren benötigt, und zwar auch mit der Befugnis, sie auf russischem Gebiet einzusetzen, gegen Nachschub, gegen Kommandozentren, gegen Militärflugplätze, gegen Abschussrampen und so weiter. Aber die russischen Streitkräfte haben eine so miserable Leistung gezeigt bisher in diesem Krieg. Sie haben mit Recht gesagt, der Putin hat geglaubt, nach 2 Wochen ist das beendet. Und die Truppen, die auf Kiew marschierten, die haben angeblich schon ihre Paradeuniformen im Tornister gehabt, damit sie eine Siegesparade in Kiew vollziehen könnten. Also die Ukraine braucht noch viel mehr Unterstützung und Russland hat die strategischen Ziele schon längst verfehlt. Und ich persönlich bin auch überzeugt, wenn die Ukraine die Unterstützung in stärkerem Maße kriegt, nicht immer nur sagen, sie wird unterstützt so lange wie nötig, sondern hinzufügen mit allem, was sie braucht und zeitgerecht, dann wird sie diesen Krieg auch gewinnen. Sie wird vielleicht nicht jeden Quadratkilometer physisch zurückerobern, aber ich kann mir Situationen vorstellen, wofür die russischen Streitkräfte die Lage eben so schlecht ist, dass die Generale endlich zu Putin sagen müssen, wir können diesen Krieg nicht weiter durchhalten. Und unser Interesse ist ja nicht nur ist ja nicht eine karitative Hilfe für ein überfallenes Land, sondern das Bewusstsein, wenn Putin in der Ukraine gewinnt, dann ist als nächstes die NATO dran. Ich wiederhole, je nachdem, wie uneins er sie dann findet und von Amerika verlassen. Und wenn er sie beispielsweise im exponierten Baltikum angreifen sollte, dann wären wir mit der deutschen Litauenbrigade sofort mittendrin im Kriegsgeschehen.
1: Was viele vielleicht auch vergessen haben, dieser Krieg dauert schon länger als der Erste Weltkrieg und bald auch länger als der Zweite Weltkrieg. Wann könnte dieser Krieg enden?
0: Der Krieg könnte enden, wenn Putin einsieht, dass er seine Ziele nicht erreichen kann, wenn er diesen Krieg insofern verliert, wenn er endlich lernt, die Souveränität seiner Nachbarländer, auch im sogenannten nahen Ausland, zu respektieren. Und wenn es dann einen Waffenstillstand und einen Friedensschluss gibt, der so abgesichert ist, dass er nie wieder auf die Idee kommt, die Ukraine anzugreifen. Und langfristig wird Sicherheit für die Ukraine in der NATO-Mitgliedschaft liegen. Aber Putin zeigt ja bisher keinerlei Bereitschaft, seine Ziele irgendwie zu reduzieren. Er betont das immer wieder. Und ich habe gestern in meinem Vortrag ein paar Chiffren, wie ich das nannte, aufgeführt. Also wenn er sagt Entnazifizierung der Ukraine, dann meint er Einsetzung eines Marionettenregimes. wenn er sagt, entmilitarisiert

0: dann meint er Festschreibung ukrainischer Wehrlosigkeit. Wenn er sagt Neutralität, dann meint er ein Vakuum für die Vorbereitung des weiteren Angriffes. Nun weiß ich nicht, wie sehr Putin überhaupt ohne Krieg noch weiterleben und regieren könnte. Und ich bin der Meinung, er hat im Grunde keine Angst vor der NATO. Er weiß ganz genau, dass die rein defensiv ist. Er hat Angst davor, dass sein eigenes Volk vom demokratischen Virus befallen werden könnte. Und deshalb kann er demokratischen Erfolg einer westlich orientierten, souveränen Ukraine gar nicht dulden, weil das ein Vorbild für sein Volk wäre, dem das dann auch nachstreben würde.
1: Ja, Ukraine ist ein ernstes Thema, aber Sie waren heute im Harz und gestern schon im Harz unterwegs, um sich auch schöne Dinge anzugucken. Denn Sie sind nicht nur Brigadegeneral, sondern auch Historiker. Und Sie haben auch ein großes Projekt in Riga, da wollen Sie eine Orgel neu bauen. Und wenn man eine Orgel neu bauen will, dann ist es natürlich super, wenn man nach Halberstadt kommt als Orgelstadt. Und wenn man sich über die Deutschen oder die Anfänge Deutschlands informieren möchte, muss man nach Quedlinburg ins neue Stiftsmuseum, was noch nicht geöffnet hat. Da durften Sie aber gestern mal reinschauen und haben einen tiefen Einblicke bekommen. Wird es Ihnen gefallen und was können Sie aus Halberstadt und aus Quedlinburg mitnehmen?
0: Wenn man Bundeswehroffizier ist und NATO-Offizier, dann hat man ja die DDR niemals kennengelernt. Ich durfte nicht einmal die Transitwege benutzen, weil ich so ein Geheimnisträger war. Deshalb bin ich auch nach Berlin gezogen, weil das Gebiet der ehemaligen DDR für uns Entdeckungsgebiet ist. Und den Harz habe ich bisher nur von der Westseite gekannt. Und Quedlinburg gestern mit den Leuten, die ich kennengelernt habe, und Halberstadt heute, Oberbürgermeister, Landtagsabgeordnete, und so weiter. Das war wirklich beides ein großes Erlebnis. Die Stiftskirche bzw. die Ausstellung dort im Schloss, die wir jetzt im Entstehen kennengelernt haben, die hat eine große Vorfreude darauf geschaffen, das Museum dann zu sehen, wenn es fertig ist. Die Vortragsveranstaltung mit sehr interessierten Zuhörern, denen ich aber auch die Hälfte der Zeit für Fragen und Antworten gelassen habe, mit sehr interessanten und interessierten und intelligenten Fragen einer richtigen Division. All das war ein Erlebnis und dann heute Halberstadt. Auf mein Orgelprojekt komme ich gleich gerne kurz zu sprechen. Dass das in diesem Maße eine Orgelstadt ist, wusste ich nicht. Über John Cage wusste ich Bescheid, aber dass dieses Projekt in Halberstadt sich abspielt, und das haben wir heute ja auch noch kurz gesehen, das hatte ich auch nicht gewusst, bin aber betrübt, dass auf 600 Jahre hinaus die einzelnen Jahre schon abonniert sind und man sich da nicht selber beispielsweise für den 100. Geburtstag noch verewigen kann. Ja, und heute waren wir im Dom und im Domschatz, und dort war die Führung ganz genauso kompetent wie gestern in der Stiftsausstellung. Und die Orgel haben wir von innen und außen kennengelernt, eine barocke Orgel. Und das ist auch mein Projekt. Ich habe einen Förderverein gegründet, der in Riga, der alten Hansestadt, Hauptstadt Lettlands, wo übrigens mein fünfmal Urgroßvater 1740 bis 1762 Bürgermeister gewesen ist, da will mein Förderverein im Dom den Neubau einer Orgel nach barockem Vorbild. Und zwar nach dem Vorbild.
1: Auch richtig nach altem Muster,
0: ja, genau, digitales. Nach dem Vorbild des Orgelbauers Andreas Concius, der im 18. Jahrhundert der berühmteste Orgelbauer im Baltikum gewesen ist. Das soll eine Orgel werden im Dom von Riga nach barockem Vorbild. Denn in diesem Dom, da gibt es eine weltberühmte romantische Orgel, also Musik des 19. Jahrhunderts beispielsweise. Und in der Orgellandschaft Rigas, da fehlt das, was man eine Bachorgel nennen könnte, also ein barockes Gegenstück. Und das soll der Dresdner Orgelbauer Christian Wegscheider bauen, der weit und breit der größte Fachmann im Barockorgelbau und Restauration und so weiter ist. Und das war lange Zeit ein Projekt, das ziemlich unrealistisch schien, bis mir vor 3 Jahren aus heiterem Himmel die Karl-Bechstein-Stiftung 1 Million Euro zugewendet hat, sodass mir jetzt
1: sich denn jeder.
0: Ja, so dass mir jetzt nur noch 400.000 Euro fehlen und auf der Suche nach denen bin ich. Und Wegscheider, der Orgelbauer, der das macht, der hat in Berlin und um Berlin mehrere Orgeln gebaut. Und an diesen Orgeln machen wir jetzt im April, das war letzte Woche, und im Juni zweimal Benefizkonzerte an Wegscheider-Orgeln, um seinen bekannten Namen dann auch als Markenzeichen zu verwenden.
1: Sie haben ja heute auch Frau Presch kennengelernt, die Chefin vom Domorgelverein in Halberstadt. 1,4 Millionen reichen hier nicht in Halberstadt. Das ist
0: weiß
1: noch
0: ich,
1: mehr
0: ja.
1: Geld. Also noch wesentlich schwieriger und wahrscheinlich auch der Weg wesentlich länger. Haben Sie vielleicht irgendwie einen Tipp, was man hier noch machen könnte, der Kollegin hier zu helfen?
0: Ich habe ihr versprochen, wenn ich meine insgesamt 1,6 Millionen zusammen habe, dann denke ich an Halberstadt und gebe einige meiner Ideen oder Erfahrungen weiter. Jetzt bin ich beispielsweise dabei, durch verschiedene Gespräche in Bremen, die Städtepartnerschaft zwischen Bremen und Riga meinem Projekt nutzbar zu machen. In Bremen, da gibt es Luft- und Raumfahrtindustrie mit Stiftungen, die auch kulturelle Dinge fördern. Da gibt es die Kaffeemillionen, wie mir einer sagte. Und ich bin jetzt dabei, verschiedene Kontakte zu knüpfen und Leute zu finden, die vielleicht mir um der Städtepartnerschaft willen zu diesen 400.000 restlichen fehlendem Geld verhelfen. Und ich habe Frau Pesch gesagt, danach denke ich dann an Sie und berichte Ihnen, wie ich es gemacht habe. Hoffentlich wird das dieses Jahr klappen.
1: Eine reiche Partnerstadt hat Halberstadt auch. Das ist Wolfsburg.
0: Ja.
1: Da gibt es ja ein großes VW-Werk. Aber ich glaube, die Zeiten sind nicht besonders gut, um da anzufragen,
0: ja,
1: ob man Millionen für eine Orgel bekommt.
0: Ja.
1: Aber Sie haben ja hier gesehen, in Quedlinburg, im Stiftsmuseum und auch im Dom, dass 2-Stunden-Führung gar nichts sind. Man braucht wesentlich länger eigentlich und Sie waren auch sehr interessiert. Das heißt, alle haben auch gesagt und würden sich wünschen, dass Sie wiederkommen.
0: Also unbedingt. Unbedingt. Es gibt eine Reihe von Dingen, die wir nur von außen gesehen haben. Schon dieses Theater da oben im Gebirge, das Bergtheater, das hat mein Interesse erweckt. Denn meine Opernleidenschaft, die begann, als meine Eltern mich mit 10 Jahren auf die Freilichtbühne nach Eutin mitgenommen haben, wo ich den Freischütz gesehen habe. Und ich habe ein Faible für solche Freilichtbühnen und Aufführungen, wie auch in der Kinderzeit, Bad Segeberg, Winnetou und so weiter. Und in Dresden die Felsenbühne Rathen. Also ganz bestimmt kommen wir wieder, um die Stiftsausstellung dann in fertigem Zustand zu sehen, um hier in Halberstadt uns ein bisschen mehr umzuschauen. Der Bürgermeister hat mich eingeladen, das nächste Mal zu einer Tasse Kaffee zu kommen. Ganz bestimmt lassen wir uns hier wieder sehen. Und da ich nun einige Landtagsabgeordnete und auch Kandidaten kennengelernt habe, werde ich natürlich auch die politische Entwicklung hier mit Interesse verfolgen in diesem Jahr.
1: Herr Dr. Wittmann, ich bedanke mich fürs Interview und freue mich, dass Sie hier waren.
0: Danke für Ihr Interesse.

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3: 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Ah, ja, ja, ja.
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1: Last minute ins All? Ja, fick mich nicht.
4: Am liebsten bleibt mir daheim.
5: Aber das gibt schon ein Risiko.
1: Unsere Ehe basiert schließlich auf steuerlicher Vergünstigung. Oh, arme Sau.
6: Ich habe ein regelrecht erotisches Verhältnis zu Aktenordner.
1: Guck mal, hier manche, die wissen gar nicht mehr, hier das ist, manche denken, das ist ein Glücksrad heute, ne? So, die Jugend, die wissen das gar nicht mehr hier.
5: Oder wo bin ich damals beim Blinde Kuhspiel eigentlich gegengelaufen?
1: Okay, wo können Sie mich einschleusen? Es muss nach perfektem Touri aussehen. Überraschen Sie mich einfach.
2: Hinterlassen Sie mir doch bitte eine Nachricht oder einen schönen Duft. Herzlichst, Ihre Waage.
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Der Freitagvormittag ist bewölkt mit vereinzelt leichtem Frühnebel und Temperaturen um 12 Grad. Am Mittag ist es wechselnd bewölkt mit ein wenig Sonne und einem leichten Wind aus Westen. Zum Abend klart es dann immer weiter auf und es kommt vermehrt die Sonne hervor bei Temperaturen um 12 Grad. In der Nacht ist es dann wieder wechselnd bewölkt und kühler. Der Samstag wird wechselnd bewölkt mit etwas Sonne und Temperaturen um 10 Grad.

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1: Tag der Städtebauförderung, Blankenburg unter Spannung. Am 9. Mai wurde der bundesweite Tag der Städtebauförderung auch in der Blütenstadt gefeiert, die 1991 in das Programm aufgenommen wurde. In diesem Jahr luden das Quartiersmanagement der GVS und das alte E-Werk ein, um zu zeigen, was bereits mit Hilfe der Städtebauförderung in den vergangenen 35 Jahren entstanden ist und welche Perspektiven sich noch für die Stadt ergeben.
2: Ja, die Städtebauförderung ist für Blankenburg und vor allem für diejenigen, die gerade hier im Altstadtkern sind und ihre Häuser sanieren, doch ein ganz wesentlicher Bestandteil nicht nur einer Förderkulisse, sondern auch der Stadtentwicklung. Denn mit den Mitteln gelingen auch Sanierungen im Altbaubereich und im Rahmen der Städtebauförderung jetzt seit einigen Jahren auch in den Bereichen Regenstein und Ösig, die auch in besondere Gebietskulissen der Städtebauförderung aufgenommen wurden. Und viele Projekte, die in den letzten 35 Jahren durchgeführt wurden, wären gar nicht möglich. Und unser städtisches Großprojekt, das ist das kleine Schloss in Blankenburg, alle Entwicklungen, die wir da hätten, wären ohne die Städtebauförderung gar nicht möglich gewesen. Wir haben ja uns in Blankenburg in der Kernstadt hier so aufgestellt, dass wir drei größere Fördergebiete haben. Das ist der Altstadtkern mit dem Schloss, das ist das Wohngebiet Regenstein und die Ösig. Und für alle drei Gebiete haben wir Maßnahmen definiert, die wir in den nächsten Jahren umsetzen wollen. Das kleine Schloss ist hier im Altstadtbereich eine der wesentlichen Maßnahmen, die wir angehen wollen. Im Regenstein sind es zum Beispiel Straßen und Wege, auch in der Ösig. Da wollen wir zum Beispiel im Rahmen des Kreisstraßenausbaus auch den Fußweg mit umsetzen, der ja dort fehlt, und auch die weiteren Wegebeziehungen herstellen. Und das haben wir eigentlich auch immer in einer Abstimmung gemacht, nicht nur mit der Politik, also mit dem Stadtrat und den beratenden Ausschüssen, sondern auch durch die Bürgerbeteiligung und die Hinweise, die wir bekommen haben. Und wenn man dann die Ergebnisse sieht, das ist, glaube ich, der größte Lohn für uns alle.
1: Bereits am Vormittag startete ein Ideenspaziergang durch das Quartier Regenstein unter dem Titel »Rausgehen, Mitreden, Zukunft gestalten«.
3: Um 10 ging es heute los im Wohngebiet Regenstein. Die Bewohnerinnen und Bewohner versammelten sich vor dem GVS-Quartierszentrum. Und dann ging es los. Wir sind einige Straßen im Regenstein abgegangen und haben uns angeschaut, was hat sich schon verändert in den letzten 3 Jahren, aber wo gibt es noch Entwicklungspotenzial? Und dafür sind solche Quartiersspaziergänge ja auch da, im Rahmen der Städtebauförderung darauf hinzuweisen, die Stadt, dass sie Geld in die Hand nimmt und die richtigen Dinge tut. Das an den Stellen, die für die Bewohnerinnen und Bewohner besonders wichtig sind. Wir haben einige Barrieren im Regenstein. Das sind vor allem die Absenkung von Bordsteinkanten an Stellen wie an der Grundschule oder am Kindergarten. Und einige tiefe Schlaglöcher gibt es da auch noch zu beheben.
1: Ab 13 Uhr konnten sich alle Interessierten dann im alten E-Werk umschauen, von dem aus 1891 die Elektrifizierung der Stadt begann. Kaffee und Kuchen standen für die Gäste bereit, die in Gesprächsrunden mehr über aktuelle Projekte, Initiativen oder Veranstaltungen in der Blütenstadt erfuhren.
4: Wir haben uns ein Programm ausgedacht zum Tag der Städtebauförderung. Wir wollen hier das E-Werk einmal zeigen, wie das ist und welche Chancen das hat, noch in Nutzung zu kommen. Natürlich auch die Notwendigkeit der Sanierung. Es wird eine Stadtführung geben, unter dem Aspekt natürlich, dass die Elektrifizierung heute im Vordergrund stehen soll.
5: Wir machen heute eine thematische Tour zum Thema Elektrifizierung von Blankenburg. Hier in unserem schönen E-Werk ging es los und wir drehen eine ganz gemütliche Runde durch die Altstadt, folgen den alten elektrischen Leitungen in der ersten Runde an der Stadtmauer entlang, schlängeln uns dann hinauf zur Oberen Mühle. Denn was die wenigsten wissen, an der Oberen Mühle, dort gab es einst ein kleines Kraftwerk, was das Schloss auch noch mit Elektrizität versorgte. Weiter geht es dann hinab, wir folgen dem Mühlbach zur Münzmühle. Denn auch in der Münzmühle hatte sich der Müller, geizig wie er war, ein eigenes Kraftwerk eingerichtet. So brauchte er nicht den teuren Strom des städtischen E-Werks zu bezahlen. Und von dort aus schlängeln wir uns entlang der alten Telefonleitungen

0: und Stromleitung wieder zurück zum E-Werk.
1: Wir haben heute Abend noch eine Filmvorführung, kostenlos. Unter dem Titel finde ich eigentlich auch passend, zurück in die Zukunft, dass hier auch Veranstaltungen stattfinden können. Der Weinfuchs wird für Speisen und Getränk sorgen.
2: Es ist gut, wenn das zentral gelegene, seit 2024 leerstehende alte E-Werk wieder neu belebt wird. Und jede hier stattfindende Veranstaltung trägt schon einmal dazu bei.
3: Ja, auch das alte E-Werk wird eine Rolle spielen. Ob es denn die Städtebauförderung direkt ist oder vielleicht sogar eine Kombination aus mehreren Förderprogrammen, das werden wir sehen. Wir sind ja jetzt bei der Ideensammlung. Also wie kann wieder Nutzung in dieses alte E-Werk hier hineinkommen? Und das E-Werk ist zwar alt, aber wir wollen vor allem auch die Jugend hier einziehen lassen und haben daher auch eine Befragung gemacht und mal gehört, was könnt ihr euch denn hier im alten E-Werk vorstellen? Da gibt es ganz interessante Ansätze und die werden wir sicherlich auch mit Mitteln der Städtebauförderung umsetzen.
2: Die Zukunft wird zeigen, welche Möglichkeiten der Nutzung im alten E-Werk nachhaltig und auch ökonomisch sinnvoll sind.
4: Saisonstart. Das gibt es zu sehen im Rosarium.
5: Eigentlich stehen die 13 Hektar des Rosariums in der Berg- und Rosenstadt Sangerhausen, wie jetzt schon zweimal in diesem Text erwähnt, im Zeichen der Rose. Doch derzeit dominieren die Frühblüher das Gelände und erfreuen die Besucher mit einer frischen, fröhlichen Farbenpracht. Dennoch waren am 1. Mai jede Menge Besucher aus nah und fern gekommen, um gemeinsam mit dem Team der Anlage in die Saison zu starten. Das hatte für diesen Tag wieder einiges organisiert.
6: Großer Garten- und Pflanzenmarkt, ja, und wie man sieht, es ist voll. Also wir haben knapp 50 Aussteller, ist für jeden was dabei. Und ja, es ist eine super Veranstaltung mittlerweile, etabliert, viele, viele Leute aus nah und fern und ich glaube, es läuft ganz gut. Die Mitarbeiter sind glücklich. Es war eine harte Vorbereitung, wie jedes Jahr immer aufs Gleiche. Aber ich bin stolz. Ich kann mich auch nur bedanken bei meinen Mitarbeitern, weil es ist viel Arbeit, viel Vorbereitung.
7: Die Saison beginnt, wenn man so aufs Jahr schaut. Was sind so die Höhepunkte? Da gibt es sicherlich bestimmt die typischen, aber vielleicht auch atypische.
6: Genau, die typische ist heute der 1. Mai und dann geht es natürlich los, gleich im Juni, Ende Mai das Chortreffen, das traditionelle. Und dann im Juni Berg- und Rosenfest und Nacht der 1000 Lichter, diesmal an einem Tag. Und dann Rose trifft Kunst, Picknickkonzerte, beginnt ab nächster Woche, ab 10. Mai, jeden Monat bis September. Viele, viele weitere Veranstaltungen in der Rosenarena, Art und Garfunkel, Semino Rossi, Pink Choice, also Pink Floyd Show. Ist für jeden was dabei. Wir haben knapp 110 Veranstaltungen jetzt in der Saison. Also ist pickepacke voll. Einfach mal auf unsere Homepage schauen, www.europa-rosarium.de und da kann sich jeder sein Highlight raussuchen.
5: Doch bleiben wir heute beim Saisonstart. Es wurde flaniert, fotografiert, bestaunt und gekauft. Die zahlreichen Stände sowohl an der Rosenarena als auch im Eingangsbereich boten Pflanzen aller Couleur. Dies im wahrsten Sinne des Wortes bei den Blumen, aber natürlich waren auch Gemüsepflanzen, Kräuter und Obstgewächse im Angebot. Dank der Beratung durch die Händler griffen die Gäste auch gern in die Pflanzenkisten und anschließend zur Geldbörse. Ein erfolgreicher Tag für beide Seiten. Ganz nebenbei sorgten musikalische Gäste für Unterhaltung, wie beispielsweise der Ziegelröder Spielmannszug.

erschöpft vom ganzen Trubel, genoss so mancher auch eine kleine Auszeit, im besten Fall mit einem Gläschen Wein. So lässt es sich leben. Vor dem Rosarium setzte sich die Händlermeile fort. Hier waren nicht nur das Theater Eisleben präsent, sondern natürlich auch kulinarische Angebote und, wie sagt man so schön salopp, Deko-Dingens. Alles in allem ein schönes Tageserlebnis für alle Gäste.

0: An diesem Tag galten übrigens die Eintrittspreise der Nebensaison. Doch wie sieht es denn aus, wenn künftig die Rosen in Blüte stehen? Muss man dann in diesem Jahr bei einem Besuch des Rosariums tiefer in die Tasche greifen?
1: Nein, wir haben wirklich lange überlegt und wie du schon sagst, es wird überall teurer, alles steigt. Aber wir haben gesagt, nein, wir lassen die Eintrittspreise gleich. Also die Tageseintrittspreise sind identisch vom letzten Jahr. Das Einzige, was wir erhöht haben, ist die Dauerkarte. Die ist von 45 auf 45 Euro gestiegen, aber ansonsten ist alles gleich geblieben. Und ich denke mal, die Besucher werden uns danken und werden genauso zahlreich kommen wie im letzten Jahr.
2: Ein vielfältiges Mühlhausen. Nicht nur Thomas Münzer hinterlässt seine Spuren. Anlässlich des kommenden 500 Jahre Bauernkrieg-Jubiläums rückt Thomas Münzer immer wieder in den Mittelpunkt vieler Ausstellungen und kultureller Angebote. Der Reformator war in Mühlhausen aktiv und mobilisierte hier das Volk, um nach Frankenhausen zur Schlacht zu ziehen. Soziale Ungerechtigkeit motivierte, in einen blutigen Krieg zu ziehen, aus denen die Bauern nicht zurückkehrten. Eine vernichtende Niederlage war das Resultat. Dennoch zählt dieses Ereignis zu einem der größten Geschehnisse der Stadtgeschichte und wurde auch in folgenden Jahrhunderten, gerade auch in der DDR, von der Politik aufgefasst und aufgearbeitet. 2025 jährt sich der Bauernkrieg und so stehen ebenfalls viele Ausstellungen zum Thema Thomas Münzer an. Vom 26. April bis 19. Oktober 2025 ist eine große Ausstellung geplant.
3: Für Mühlhausen und Frankenhausen ist das natürlich sehr, sehr wichtig, diese 500-Jahr-Feier, dieses geschichtliche Ereignis, was ja im Grunde genommen bei uns zur Hauptschlacht geführt hat bei Frankenhausen. Es war ja ein großes Ereignis, waren ja die ersten Aufstände. Das Volk hat sich das erste Mal richtig praktisch gewehrt gegen die Missstände in dem Kleinstaatentum, weil ganz einfach sie wirklich bis aufs Blut ausgepresst wurden und für die Familien nicht mehr viel übrig geblieben ist. Das hat eigentlich dazu geführt. Luther hat ja damals seine Thesen an Wittenberg drangenagelt. Er hat auch einige Zeit mit Münzer debattiert und gesprochen, aber ihre Wege haben sich dann eben getrennt, weil doch Luther mehr zur Obrigkeit sich hinversetzt gefühlt hat. Da kann man wieder nur sagen, wo bleibt dann die Moral? Zuerst kommt das Fressen und dann die Moral.
4: 1525 ist in Mühlhausen tatsächlich eines der wichtigsten Jahre auch in der Stadtgeschichte, denn aufgrund der Ereignisse des Bauernkrieges wurden auch hier reformatorische Bestrebungen laut. Thomas Münzer kam in die Stadt als Prediger. Wir stehen hier vor der Marienkirche. Hier hat er eine Pfarrstelle innen gehabt und reformatorisch, aber radikal reformatorisch gepredigt. Er hat sich ja von Luthers Lehren abgewandt, beziehungsweise diese eben weiterentwickelt in seinem Sinne. Mehr die soziale Gerechtigkeit in den Vordergrund gestellt, aber eben in einer sehr radikalisierten Form. Hat hier mit Heinrich Pfeiffer, einem ehemaligen Mönchen, so wie er es auch war, gepredigt und auch gewirkt in der Stadt, auch auf der Straße. Also Münzer hat die Sprache des einfachen Volkes gesprochen und damit eben auch sehr, sehr viele Leute erreicht. Münzer hat dann den Mühlhäuser Haufen angeführt, also einen paramilitärischen Zusammenschluss, der im Mai 1525 nach Bad Frankenhausen gezogen ist, zum Schlachtberg nach Frankenhausen und dort mit vielen anderen Bauern gemeinsam gegen die adligen Heere gekämpft und leider verloren hat.
2: Aber Thomas Münzer ist nicht das Einzige, was die Stadt Mühlhausen zu bieten hat. Eine vielfältige kulturelle und naturnahe Tourismuslandschaft macht aus der Stadt mehr als nur eine Thomas-Münzer-Stadt. Für 551 Jahre war Mühlhausen eine mittelalterliche Reichsstadt, seit dem Jahre 1251, und hatte weiteren prominenten Besuch. Unter anderem Johann Sebastian Bach zu Beginn des 18. Jahrhunderts. Oder Johann August Röbling, der Erbauer der Brooklyn Bridge, sowie der hochrangige preußische Baubeamte und deutsche Architekt Friedrich August Stüler, der in Mühlhausen geboren ist. Aber nicht nur wichtige Persönlichkeiten gab es in der Stadt. Für Gäste gibt es noch heute viele Destinationen bei denen sich ein Besuch lohnt. Das Angebot ist dabei nicht nur kulturell, es gibt auch Erlebnisangebote in der Natur.
5: Ja, wir haben zum einen die Mühlhäuser Museen, die man anschauen kann. Natürlich unser schönes Rathaus, was man sich unbedingt anschauen kann. Wir haben eine alte Synagoge aus dem Jahr 1841. Wir haben eine tolle umgebaute Bibliothek, also viele ungenutzte Kirchen. Der Wehrgang ist zu begehen während der Hauptsaison. Und natürlich kann man von Mühlhausen auch in den Nationalpark Hainich einen kleinen Ausflug machen, der nur 20 Kilometer entfernt ist. Man kann auf dem Unstrut-Radweg und dem Unstrut-Werra-Radweg fahren. Also man kann wunderbar Kultur und Natur miteinander verbinden.
2: Wer sich übrigens für eine Fahrradtour auf den ausgebauten und beschilderten Wegen entscheidet, der sollte gegebenenfalls zum E-Bike greifen. Denn im Nationalpark gibt es einige Höhenmeter zu überwinden. Neben diesen Angeboten finden in der Stadt auch verschiedene Feste statt. Dazu gehört unter anderem auch die große Kirmes in Mühlhausen, bei welcher 10 Tage Feierlaune in der Stadt herrscht. Für Buchungen zur Hauptsaison steht Ihnen übrigens die Touristinformation gerne zur Seite, um bei der Suche nach Übernachtungsmöglichkeiten zu helfen.
5: Also wir in der Touristinformation sind in der Hauptsaison von Ostern bis Oktober 7 Tage die Woche für unsere Gäste da. Da kann man immer gerne zu uns kommen. Wir bieten öffentliche Führung an, sodass man Tagesausflug zu uns machen kann. Und wir haben aber auch viele Übernachtungsmöglichkeiten. Und vom Hotel über Pension, über kleine Ferienwohnung, ist für jeden das passende Angebot dabei. Das vermitteln wir gerne.
2: Man sieht also, die Stadt hat noch einiges mehr zu bieten als nur Thomas Münzer. Dieser bleibt natürlich dennoch ein wichtiger Bestandteil der Stadtgeschichte und wird auch im nächsten Jahr zum Jubiläum viele Besucher in die einstige mittelalterliche Reichsstadt locken. Aber wenn man schon einmal zu Besuch ist, sollte man sich die folgenden 3 Top-Destinationen nicht entgehen lassen.
5: Unbedingt in Mühlhausen muss man auf dem Wehrgang gewesen sein und da vom Rabenturm einen tollen Blick über die Altstadt genossen haben. Man muss unbedingt in der Marienkirche als größte Kirche Thürings gewesen sein und man sollte an einem Orgelkonzert in der Bachkirche teilgenommen haben, um einfach die Bachorgel mal klingen gehört zu haben.

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0: Der Freitagvormittag ist bewölkt mit vereinzelt leichtem Frühnebel und Temperaturen um 12 Grad. Am Mittag ist es wechselnd bewölkt mit ein wenig Sonne und einem leichten Wind aus Westen. Zum Abend klart es dann immer weiter auf und es kommt vermehrt die Sonne hervor bei Temperaturen um 12 Grad. In der Nacht ist es dann wieder wechselnd bewölkt und kühler. Der Samstag wird wechselnd bewölkt mit etwas Sonne und Temperaturen um 10 Grad.
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0: Sollte Putin in der Ukraine obsiegen oder einen faulen Frieden einfahren, würde er dort nicht Halt machen. Und all das hat gravierende Konsequenzen für unsere notwendigen und zeitkritischen sicherheitspolitischen Anstrengungen, auf die ich im letzten Teil eingehe. Und wenn ich wir sage, kann ich nicht immer differenzieren zwischen NATO, Europäischer Union und Deutschland. Aber es ist klar, dass Deutschland als das größte und das wohlhabendste Land in der Mitte Europas eine besondere Verantwortung für die Sicherheit des Kontinents und seiner Peripherie trägt. Dies war sozusagen die Kurzfassung meines Referats. Aber jetzt gehe ich ins
1: Ein exklusives Interview mit dem General Klaus Wittmann über Ukraine-Krieg und Bundeswehr. Klaus Wittmann ist bestimmt sehr vielen politisch interessierten Zuschauern aus dem Fernsehen bekannt. Seit seinem aktiven Ausscheiden aus der Bundeswehr gilt der General im Ruhestand als einer der führenden Militärexperten in Deutschland. Bereits 1966 trat er in die Bundeswehr ein und war am Ende seiner Karriere Abteilungsleiter der Militärpolitik beim deutschen NATO-Botschafter in Brüssel und Direktor der Academic Planning and Policy am NATO Defense College in Rom. Derzeit sind die weltpolitischen Ereignisse kaum noch zu überblicken. Daher lud ihn die CDU im Harzkreis zu einem Fachvortrag über die aktuellen geopolitischen Lagen ein. Im Vordergrund stand natürlich seine Einschätzung zum Ukraine-Krieg, der nach seiner Meinung für Kiew noch lange nicht verloren ist. Gegenüber RFH gab der General Klaus Wittmann ein exklusives Interview zum Ukraine-Krieg und auch über sein Wissen zur mittelalterlichen Geschichte. Zuvor sah er sich auch die Stiftskirche in Quedlinburg und den Halberstädter Dom mit seiner Orgel an.
2: Herr Dr. Wittmann, herzlich willkommen bei RFH. Sie haben gestern einen großen Vortrag gehalten und konnten sich ein bisschen die Gegend angucken. Und darüber wollen wir jetzt mal sprechen. Wie ist es denn eigentlich heute so um die Bundeswehr bestellt? Viele reden drüber, es gibt riesige auch Geldpakete. Wie ist die Bundeswehr aufgestellt und wo kann sie in Kürze hinkommen?
0: Für die Bundeswehr hat sich ja vieles geändert. Seit der Zeit, in der ständig abgerüstet und verkleinert wurde und Truppenteile aufgelöst wurden, weil wir ja nur noch von Freunden umgeben waren nach der Wiedervereinigung und weil wir, woran ich bei der NATO selber beteiligt war, auf kooperative Sicherheit mit Russland gerechnet haben. Außerdem waren die Auslandseinsätze strukturbestimmend geworden für die Bundeswehr, sodass zusätzlich zu den ganzen Sparmaßnahmen die schweren Waffen abgeschafft wurden zu einem großen Teil und leichte Kräfte mit ganz langen Vorbereitungszeiten

0: Trumpf waren und nicht mehr kurze Warnzeiten und Einsatzbereitschaft. Das hat sich geändert durch den russischen Krieg gegen die Ukraine, durch die Aussicht darauf, dass Putin, wenn er in der Ukraine Erfolg hätte, wahrscheinlich die NATO, je nachdem als wie uneinig und von Amerika verlassen er sie dann beurteilen würde, militärisch testen würde und wir insofern die tapferen Ukrainer in der Rolle sehen, dass sie uns Zeit kaufen für die Vorbereitungen, die wir machen müssen, um wieder verteidigungsbereit und abschreckungsfähig zu sein. Und insofern, wir haben viel Geld jetzt durch die zusätzlichen Schuldenpakete oder Sondervermögen, wie man es nennt. Und wir haben neue NATO-Pläne, Verteidigungspläne, die uns in der Bundeswehr beispielsweise dazu veranlassen werden, 6 neue Brigaden aufzubauen und alles drum und dran. Und wir haben jetzt seit letzter Woche eine Militärstrategie und einen Aufwuchsplan für die Bundeswehr, einschließlich des Aufwuchses des Personals, wozu ich in meinem Vortrag gestern aber auch ein paar kritische Dinge gesagt habe.
1: Jetzt ist es ja so, Sie haben es vorhin gesagt, Deutschland ist von Freunden umgeben gewesen und in der NATO sind auch alles eigentlich nur Freunde drin. Jetzt hat sich das Verhältnis zu Amerika aber deutlich mit Donald Trump verändert. Was bedeutet das denn für die NATO und für die gesamte Strategie?
0: Das ist die andere Änderung, vor der wir stehen, grundsätzlicher Art. Einerseits also die russische Bedrohung, die uns bewusst sein muss, weil auch ein hybrider Krieg gegen uns schon im Gange ist. Andererseits die Art und Weise, wie Donald Trump in seiner zweiten Amtszeit die NATO und die Beistandsgarantie besonders Amerikas für die Europäer in Frage stellt. Und insofern muss das, was eigentlich seit vielen Jahren schon klar ist, dass die Europäer einen viel größeren Teil der Verantwortung für die eigene Verteidigung übernehmen müssen und sich nicht immer nur auf Amerika verlassen können, jetzt endlich und zwar unter großem Zeitdruck bewerkstelligt werden muss. Und das bedeutet unter anderem und nicht zuletzt, dass die zentralen Fähigkeiten, die hauptsächlich die Amerikaner bisher vorhalten zur Verteidigung Europas, also ausreichende Anzahl von Kampfflugzeugen, Waffen mit weiter Reichweite, Luftabwehr, Luft-zu-Luft-Betankung, strategische Aufklärung und so weiter, wir uns in Europa selber anschaffen müssen und die Bundeswehr als die Armee des Landes, des größten Landes in der Mitte Europas, hat dann natürlich eine ganz besondere Rolle und wir, Deutschland, als Drehscheibe für Logistik, Transport, Verstärkung, haben auch eine besondere Verantwortung.
1: Jetzt ist es ja so, dass viele Menschen sagen, das Geld für die Bundeswehr ist viel zu viel und wir sollten auch der Ukraine keine Waffen mehr liefern. Und dann gab es ja auch die Diskussion Taurus, der jetzt nicht geliefert wurde durch Friedrich Merz. Wie denken Sie darüber nach? Und ist es tatsächlich realistisch, dass uns eines Tages Russland angreifen könnte?
0: Die Bedrohung besteht immer aus Fähigkeiten und Absichten. Und die russischen Fähigkeiten, wie sie aufgebaut werden, mit der Waffenproduktion in 3 Schichten rund um die Uhr, mit der Aufstockung personell der russischen Streitkräfte auf 1,5 Millionen in den nächsten Jahren. All das zeigt, wie auch die neue deutsche Militärstrategie sehr deutlich sagt, dass Russland sich auf einen Krieg mit der NATO vorbereitet. Und die Absichten Putins sind auch ziemlich klar. Die Zertrümmerung der europäischen Sicherheitsordnung, der Unterwerfungskrieg gegen die Ukraine sind im Grunde nur Vorstufen zu dem, was er mit Iran, China und Nordkorea im Schilde führt, nämlich eine Umgestaltung der Weltordnung, die keine freiheitliche sein würde, zu bewerkstelligen. Und insofern muss man ganz deutlich sagen, Fähigkeiten stellt man fest, Absichten kann man beeinflussen und zwar durch eigene Verteidigungsbereitschaft. Und wenn der Verteidigungsminister das Kriegstüchtigkeit nennt, wo manche Leute zusammenzucken, dann kann ich nur sagen, Kriegstüchtigkeit bedeutet nicht, dass man einen Krieg führen will, sondern dass man in der Lage sein muss, einen

0: Krieg zu verhindern. Und zur Ukraine gerne gleich noch etwas.
1: Putin hat die Ukraine sozusagen überfallen. Eigentlich standen schon im Vorfeld alle Zeichen dafür, dass er tatsächlich einmarschiert. Dann ist Putin mit über 100.000 Mann da rein, hat gedacht, er ist in 2 Wochen in Kiew. Das ist nicht passiert, weil die Ukrainer dagegen gehalten haben. Wie stark ist die Ukraine überhaupt und vor allen Dingen heute noch? Und wie innovativ sind die? Denn sie haben ja auch den gesamten Krieg durch Drohnentechnologie verändert.
0: Die Ukraine hat in einer Weise Widerstand geleistet, wie das kaum jemand erwartet hat, weil sie ums eigene Überleben kämpft und weil sie vom Westen unterstützt wurde, in Klammern nicht genügend. Sie haben Taurus angesprochen, dieses weitreichende Waffensystem hätte die Ukraine seit 3 Jahren benötigt, und zwar auch mit der Befugnis, sie auf russischem Gebiet einzusetzen, gegen Nachschub, gegen Kommandozentren, gegen Militärflugplätze, gegen Abschussrampen und so weiter. Aber die russischen Streitkräfte haben eine so miserable Leistung gezeigt bisher in diesem Krieg. Sie haben mit Recht gesagt, Putin hat geglaubt, nach 2 Wochen ist das beendet. Und die Truppen, die auf Kiew marschierten, die haben angeblich schon ihre Paradeuniformen im Tornister gehabt, damit sie eine Siegesparade in Kiew vollziehen könnten. Also die Ukraine braucht noch viel mehr Unterstützung. Und Russland hat die strategischen Ziele schon längst verfehlt. Und ich persönlich bin auch überzeugt, wenn die Ukraine die Unterstützung in stärkerem Maße kriegt, nicht immer nur sagen, sie wird unterstützt so lange wie nötig, sondern hinzufügen mit allem, was sie braucht und zeitgerecht, dann wird sie diesen Krieg auch gewinnen. Sie wird vielleicht nicht jeden Quadratkilometer physisch zurückerobern, aber ich kann mir Situationen vorstellen, wofür die russischen Streitkräfte die Lage eben so schlecht ist, dass die Generale endlich zu Putin sagen müssen, wir können diesen Krieg nicht weiter durchhalten. Und unser Interesse ist ja nicht nur eine karitative Hilfe für ein überfallenes Land, sondern das Bewusstsein, wenn Putin in der Ukraine gewinnt, dann ist als nächstes die NATO dran. Ich wiederhole, je nachdem, wie uneins er sie dann findet und von Amerika verlassen. Und wenn er sie beispielsweise im exponierten Baltikum angreifen sollte, dann wären wir mit der deutschen Litauenbrigade sofort mittendrin im Kriegsgeschehen.
1: Was man oder was viele vielleicht auch vergessen haben, dieser Krieg dauert schon länger als der Erste Weltkrieg und bald auch länger als der Zweite Weltkrieg. Wann könnte dieser Krieg enden?
0: Der Krieg könnte enden, wenn Russland einsieht, wenn Putin einsieht, dass er seine Ziele nicht erreichen kann, wenn er diesen Krieg insofern verliert, wenn er endlich lernt, die Souveränität seiner Nachbarländer, auch im sogenannten nahen Ausland, zu respektieren. Und wenn es dann einen Waffenstillstand, einen Friedensschluss gibt, der so abgesichert ist, dass er nie wieder auf die Idee kommt, die Ukraine anzugreifen. Und langfristig wird Sicherheit für die Ukraine in der NATO-Mitgliedschaft liegen. Aber Putin zeigt ja bisher keinerlei Bereitschaft, seine Ziele irgendwie zu reduzieren. Er betont das immer wieder. Und ich habe gestern in meinem Vortrag ein paar Chiffren, wie ich das nannte, aufgeführt. Also wenn er sagt Entnazifizierung der Ukraine, dann meint er Einsetzung eines Marionettenregimes. Wenn er sagt Entmilitarisierung, dann meint er Festschreibung ukrainischer Wehrlosigkeit. Wenn er sagt Neutralität, dann meint er ein Vakuum für die Vorbereitung des weiteren Angriffes. Nun weiß ich nicht, wie sehr Putin überhaupt ohne Krieg noch weiterleben und regieren könnte. Und ich bin der Meinung, er hat im Grunde keine Angst vor der NATO. Er weiß ganz genau, dass die rein defensiv ist. Er hat Angst davor, dass sein eigenes Volk vom demokratischen Virus befallen werden könnte. Und deshalb kann er demokratischen Erfolg einer westlich orientierten, souveränen Ukraine gar nicht dulden, weil das ein Vorbild für sein Volk wäre, dem das dann auch nachstreben würde.
1: Ja, Ukraine ist ein ernstes Thema, aber Sie waren heute im Harz und auch gestern schon im Harz unterwegs, um sich auch schöne Dinge anzugucken. Denn Sie sind nicht nur Brigadegeneral, sondern auch Historiker. Und Sie haben auch ein großes Projekt in Riga, da wollen Sie eine Orgel neu bauen. Und wenn man eine Orgel neu bauen will, dann ist es natürlich super, wenn man nach Halberstadt kommt als Orgelstadt. Und wenn man sich über die Deutschen oder die Anfänge Deutschlands informieren möchte, muss man nach Quedlinburg ins neue Stiftsmuseum, was noch nicht geöffnet hat. Da durften Sie aber gestern mal reinschauen und haben einen tiefen Einblicke bekommen. Wie hat es Ihnen gefallen und was können Sie aus Halberstadt und aus Quedlinburg mitnehmen?
0: Wenn man Bundeswehroffizier ist und NATO-Offizier, dann hat man ja die DDR niemals kennengelernt. Ich durfte nicht einmal die Transitwege benutzen, weil ich so ein Geheimnisträger war. Deshalb bin ich auch nach Berlin gezogen, weil das Gebiet der ehemaligen DDR für uns Entdeckungsgebiet ist. Und den Harz habe ich bisher nur von der Westseite gekannt. Und Quedlinburg gestern mit den Leuten, die ich kennengelernt habe, und Halberstadt heute, Oberbürgermeister, Landtagsabgeordnete und so weiter. Das war wirklich beides ein großes Erlebnis. Die Stiftskirche bzw. die Ausstellung dort im Schloss, die wir jetzt im Entstehen kennengelernt haben, die hat eine große Vorfreude darauf geschaffen, das Museum dann zu sehen, wenn es fertig ist. Die Vortragsveranstaltung mit sehr interessierten Zuhörern, denen ich aber auch die Hälfte der Zeit für Fragen und Antworten gelassen habe, mit sehr interessanten und interessierten und intelligenten Fragen einer richtigen Division. All das war ein Erlebnis und dann heute Halberstadt. Auf mein Orgelprojekt komme ich gleich gerne kurz zu sprechen. Dass das in diesem Maße eine Orgelstadt ist, wusste ich nicht. Über John Cage wusste ich Bescheid, aber dass dieses Projekt in Halberstadt sich abspielt, und das haben wir heute ja auch noch kurz gesehen, das hatte ich auch nicht gewusst, bin aber betrübt, dass auf 600 Jahre hinaus die einzelnen Jahre schon abonniert sind und man sich da nicht selber beispielsweise für den 100. Geburtstag noch verewigen kann. Ja, und heute waren wir im Dom und im Domschatz, und dort war die Führung ganz genauso kompetent wie gestern in der Stiftsausstellung. Und die Orgel haben wir von innen und außen kennengelernt, eine barocke Orgel. Und das ist auch mein Projekt. Ich habe einen Förderverein gegründet, der in Riga, der alten Hansestadt, Hauptstadt Lettlands, wo übrigens mein fünfmal Urgroßvater 1740 bis 1762 Bürgermeister gewesen ist, da will mein Förderverein im Dom den Neubau einer Orgel nach barockem Vorbild. Und zwar nach dem Vorbild.
1: Auch richtig nach altem Muster.
0: Ja, genau. Nach dem Vorbild des Orgelbauers Andreas Conzius, der im 18. Jahrhundert der berühmteste Orgelbauer im Baltikum gewesen ist. Das soll eine Orgel werden im Dom von Riga nach barockem Vorbild. Denn in diesem Dom, da gibt es eine weltberühmte romantische Orgel, also Musik des 19. Jahrhunderts beispielsweise. Und in der Orgellandschaft Rigas, da fehlt das, was man eine Bachorgel nennen könnte, also ein barockes Gegenstück. Und das soll der Dresdner Orgelbauer Christian Wegscheider bauen, der weit und breit der größte Fachmann im Barockorgelbau und Restauration und so weiter ist. Und das war lange Zeit ein Projekt, das ziemlich unrealistisch schien, bis mir vor 3 Jahren aus heiterem Himmel die Karl-Bechstein-Stiftung 1 Million Euro zugewendet hat, sodass mir jetzt nur noch 400.000 Euro fehlen, und auf der Suche nach denen bin ich. Und Wegscheider, der Orgelbauer, der das macht, der hat in Berlin und um Berlin mehrere Orgeln gebaut. Und an diesen Orgeln machen wir jetzt im April, das war letzte Woche, und im Juni 2-mal Benefizkonzerte an Wegscheider-Orgeln, um seinen bekannten Namen dann auch als Markenzeichen zu verwenden.
1: Sie haben ja heute auch Frau Presch kennengelernt, die Chefin vom Domorgelverein in Halberstadt. 1,4 Millionen reichen hier nicht in Halberstadt. Das ist
0: weiß
1: noch
0: ich,
1: mehr
0: ja.
1: Geld. Also noch wesentlich schwieriger und wahrscheinlich noch der Weg

0: natürlich wesentlich länger. Haben Sie vielleicht irgendwie einen Tipp, was man hier noch machen könnte, der Kollegin hier zu helfen?
1: Ich habe ihr versprochen, wenn ich meine insgesamt 1,6 Millionen zusammen habe, dann denke ich an Halberstadt und gebe einige meiner Ideen oder Erfahrungen weiter. Jetzt bin ich beispielsweise dabei, durch verschiedene Gespräche in Bremen, die Städtepartnerschaft zwischen Bremen und Riga meinem Projekt nutzbar zu machen. In Bremen, da gibt es Luft- und Raumfahrtindustrie mit Stiftungen, die auch kulturelle Dinge fördern. Da gibt es die Kaffeemillionen, wie mir einer sagte. Und ich bin jetzt dabei, verschiedene Kontakte zu knüpfen und Leute zu finden, die vielleicht mir um der Städtepartnerschaft willen zu diesen 400.000 restlichen fehlenden Geld verhelfen. Und ich habe Frau Pesch gesagt, danach denke ich dann an Sie und berichte Ihnen, wie ich es gemacht habe. Hoffentlich wird das dieses Jahr klappen.
0: Eine reiche Partnerstadt hat Halberstadt auch. Das ist Wolfsburg. Da
1: Ja.
0: gibt es ja ein großes VW-Werk. Aber ich glaube, die Zeiten sind nicht besonders gut, um da anzufragen,
1: Ja.
0: ob man Millionen für eine Orgel bekommt.
1: Ja.
0: Aber Sie haben ja hier gesehen, in Quedlinburg, im Stiftsmuseum und auch im Dom, dass 2 Stunden Führung gar nichts sind. Man braucht wesentlich länger eigentlich. Und Sie waren auch sehr interessiert. Das heißt, alle haben auch gesagt und würden sich wünschen, dass Sie wiederkommen.
1: Also unbedingt, unbedingt. Es gibt eine Reihe von Dingen, die wir nur von außen gesehen haben. Schon dieses Theater da oben im
0: Bergtheater
1: Gebirge, das
0: und.
1: Bergtheater, das hat mein Interesse erweckt. Denn meine Opernleidenschaft, die begann, als meine Eltern mich mit 10 Jahren auf die Freilichtbühne nach Eutin mitgenommen haben, wo ich den Freischütz gesehen habe. Und ich habe ein Faible für solche Freilichtbühnen und Aufführungen, wie auch in der Kinderzeit Bad Segeberg, Winnetou und so weiter. Und in Dresden die Felsenbühne Rathen. Also ganz bestimmt kommen wir wieder, um die Stiftsausstellung dann in fertigem Zustand zu sehen, um hier in Halberstadt uns ein bisschen mehr umzuschauen. Der Bürgermeister hat mich eingeladen, das nächste Mal zu einer Tasse Kaffee zu kommen. Ganz bestimmt lassen wir uns hier wieder sehen. Und da ich nun einige Landtagsabgeordnete und auch Kandidaten kennengelernt habe, werde ich natürlich auch die politische Entwicklung hier mit Interesse verfolgen in diesem Jahr.
0: Herr Dr. Wittmann, ich bedanke mich fürs Interview und freue mich, dass Sie hier waren.
1: Danke für Ihr Interesse.

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1: 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Herzlichst, Ihre Waage.
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0: Der Freitagvormittag ist bewölkt mit vereinzelt leichtem Frühnebel und Temperaturen um 12 Grad. Am Mittag ist es wechselnd bewölkt mit ein wenig Sonne und einem leichten Wind aus Westen. Zum Abend klart es dann immer weiter auf und es kommt vermehrt die Sonne hervor bei Temperaturen um 12 Grad. In der Nacht ist es dann wieder wechselnd bewölkt und kühler. Der Samstag wird wechselnd bewölkt mit etwas Sonne und Temperaturen um 10 Grad.
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0: Was bereits mit Hilfe der Städtebauförderung in den vergangenen 35 Jahren entstanden ist und welche Perspektiven sich noch für die Stadt ergeben.
1: Ja, die Städtebauförderung ist für Blankenburg und vor allem für diejenigen, die gerade hier im Altstadtkern sind und ihre Häuser sanieren, doch ein ganz wesentlicher Bestandteil nicht nur einer Förderkulisse, sondern auch der Stadtentwicklung. Denn mit den Mitteln gelingen auch Sanierungen im Altbaubereich und im Rahmen der Städtebauförderung jetzt seit einigen Jahren auch in den Bereichen Regenstein und Ösig, die auch in besondere Gebietskulissen der Städtebauförderung aufgenommen wurden. Und viele Projekte, die in den letzten 35 Jahren durchgeführt wurden, wären gar nicht möglich. Und unser städtisches Großprojekt, das ist das kleine Schloss in Blankenburg, alle Entwicklungen, die wir da hätten, wären ohne die Städtebauförderung gar nicht möglich gewesen. Wir haben ja uns in Blankenburg in der Kernstadt hier so aufgestellt, dass wir drei größere Fördergebiete haben. Das ist der Altstadtkern mit dem Schloss, das ist das Wohngebiet Regenstein und die Ösig. Und für alle drei Gebiete haben wir Maßnahmen definiert, die wir in den nächsten Jahren umsetzen wollen. Das kleine Schloss ist hier im Altstadtbereich eine der wesentlichen Maßnahmen, die wir angehen wollen. Im Regenstein sind es zum Beispiel Straßen und Wege, auch in der Ösig. Da wollen wir zum Beispiel im Rahmen des Kreisstraßenausbaus auch den Fußweg mit umsetzen, der ja dort fehlt, und auch die weiteren Wegebeziehungen herstellen. Und das haben wir eigentlich auch immer in einer Abstimmung gemacht, nicht nur mit der Politik, also mit dem Stadtrat und den beratenden Ausschüssen, sondern auch durch die Bürgerbeteiligung und die Hinweise, die wir bekommen haben. Und wenn man dann die Ergebnisse sieht, das ist, glaube ich, der größte Lohn für uns alle.
0: Bereits am Vormittag startete ein Ideenspaziergang durch das Quartier Regenstein unter dem Titel Rausgehen, Mitreden, Zukunft gestalten.
2: Um 10 ging es heute los im Wohngebiet Regenstein. Die Bewohnerinnen und Bewohner versammelten sich vor dem GVS-Quartierszentrum. Und dann ging es los. Wir sind einige Straßen im Regenstein abgegangen und haben uns angeschaut, was hat sich schon verändert in den letzten 3 Jahren, aber wo gibt es noch Entwicklungspotenzial? Und dafür sind solche Quartiersspaziergänge ja auch da, im Rahmen der Städtebauförderung darauf hinzuweisen, die Stadt, dass sie Geld in die Hand nimmt und die richtigen Dinge tut. Das an den Stellen, die für die Bewohnerinnen und Bewohner besonders wichtig sind. Wir haben einige Barrieren im Regenstein. Das sind vor allem die Absenkung von Bordsteinkanten an Stellen wie an der Grundschule oder am Kindergarten. Und einige tiefe Schlaglöcher gibt es da auch noch zu beheben.
0: Ab 13 Uhr konnten sich alle Interessierten dann im alten E-Werk umschauen, von dem aus 1891 die Elektrifizierung der Stadt begann. Kaffee und Kuchen standen für die Gäste bereit, die in Gesprächsrunden mehr über aktuelle Projekte, Initiativen oder Veranstaltungen in der Blütenstadt erfuhren.
3: Wir haben uns ein Programm ausgedacht zum Tag der Städtebauförderung. Wir wollen hier das E-Werk einmal zeigen, wie das ist und welche Chancen das hat, noch in Nutzung zu kommen. Natürlich auch die Notwendigkeit der Sanierung. Es wird eine Stadtführung geben, unter dem Aspekt natürlich, dass die Elektrifizierung heute im Vordergrund stehen soll.
4: Wir machen heute eine thematische Tour zum Thema Elektrifizierung von Blankenburg. Hier in unserem schönen E-Werk ging es los und wir drehen eine ganz gemütliche Runde durch die Altstadt, folgen den alten elektrischen Leitungen in der ersten Runde an der Stadtmauer entlang, schlängeln uns dann hinauf zur oberen Mühle. Denn was die wenigsten wissen an der oberen Mühle, dort gab es einst ein kleines Kraftwerk, was das Schloss auch noch mit Elektrizität versorgte. Weiter geht es dann hinab, wir folgen dem Mühlbach zur Münzmühle. Denn auch in der Münzmühle hatte sich der Müller, geizig wie er war, ein eigenes Kraftwerk eingerichtet. So brauchte er nicht den teuren Strom des städtischen E-Werks zu bezahlen. Und von dort aus schlängeln wir uns entlang der alten Telefonleitungen und Stromleitungen wieder zurück zum E-Werk.
3: Wir haben heute Abend noch eine Filmvorführung, kostenlos. Unter dem Titel finde ich eigentlich auch passend, zurück in die Zukunft, dass hier auch Veranstaltungen stattfinden können. Der Weinfuchs wird für Speis und Getränk sorgen.
0: Es ist gut, wenn das zentral gelegene, seit 2024 leer stehende alte E-Werk wieder neu belebt wird. Und jede hier stattfindende Veranstaltung trägt schon einmal dazu bei.
1: Ja, auch das alte E-Werk wird eine Rolle spielen. Ob es denn die Städtebauförderung direkt ist oder vielleicht sogar eine Kombination aus mehreren Förderprogrammen, das werden wir sehen. Wir sind ja jetzt bei der Idee.

0: Ideensammlung. Also wie kann wieder Nutzung in dieses alte E-Werk hier hineinkommen? Und das E-Werk ist zwar alt, aber wir wollen vor allem auch die Jugend hier einziehen lassen und haben daher auch eine Befragung gemacht und mal gehört, was könnt ihr euch denn hier am alten E-Werk vorstellen? Da gibt es ganz interessante Ansätze und die werden wir sicherlich auch mit Mitteln der Städtebauförderung umsetzen.
1: Die Zukunft wird zeigen, welche Möglichkeiten der Nutzung im alten E-Werk nachhaltig und auch ökonomisch sinnvoll sind.
2: Saisonstart, das gibt es zu sehen im Rosarium.
3: Eigentlich stehen die 13 Hektar des Rosariums in der Berg- und Rosenstadt Sangerhausen, wie jetzt schon zweimal in diesem Text erwähnt, in Zeichen der Rose. Doch derzeit dominieren die Frühblüher das Gelände und erfreuen die Besucher mit einer frischen, fröhlichen Farbenpracht. Dennoch waren am 1. Mai jede Menge Besucher aus nah und fern gekommen, um gemeinsam mit dem Team der Anlage in die Saison zu starten. Das hatte für diesen Tag wieder einiges organisiert.
4: Großer Garten- und Pflanzenmarkt, ja, und wie man sieht, es ist voll. Also wir haben knapp 50 Aussteller, ist für jeden was dabei. Und ja, es ist eine super Veranstaltung mittlerweile, etabliert, viele, viele Leute aus nah und fern. Und ich glaube, es läuft ganz gut. Die Mitarbeiter sind glücklich, es war eine harte Vorbereitung, wie jedes Jahr immer aufs Gleiche. Aber ich bin stolz. Ich kann mich auch nur bedanken bei meinen Mitarbeitern, weil es ist viel Arbeit, viel Vorbereitung.
5: Die Saison beginnt, wenn man so aufs Jahr schaut. Was sind so die Höhepunkte? Da gibt es sicherlich bestimmt die typischen, aber vielleicht auch atypische.
4: Genau, die typische ist heute der 1. Mai und dann geht es natürlich los, gleich im Juni, Ende Mai das Chortreffen, das traditionelle. Und dann im Juni Berg- und Rosenfest, Nacht der 1000 Lichter, diesmal an einem Tag. Und dann Rose trifft Kunst, Picknickkonzerte beginnt ab nächster Woche, ab 10. Mai, jeden Monat bis September. Viele, viele weitere Veranstaltungen wie in der Rosenarena, Art und Garfunkel, Semino Rossi, Pink Choice, also Pink Floyd Show. Ist für jeden was dabei. Wir haben knapp 110 Veranstaltungen jetzt in der Saison. Also es ist pickepacke voll. Einfach mal auf unsere Homepage schauen, www.europa-rosarium.de und da kann sich jeder sein Highlight raussuchen.
3: Doch bleiben wir heute beim Saisonstart. Es wurde flaniert, fotografiert, bestaunt und gekauft. Die zahlreichen Stände, sowohl an der Rosenarena als auch im Eingangsbereich, boten Pflanzen aller Couleur. Dies im wahrsten Sinne des Wortes bei den Blumen, aber natürlich waren auch Gemüsepflanzen, Kräuter und Obstgewächse im Angebot. Dank der Beratung durch die Händler griffen die Gäste auch gern in die Pflanzenkisten und anschließend zur Geldbörse. Ein erfolgreicher Tag für beide Seiten. Ganz nebenbei sorgten musikalische Gäste für Unterhaltung, wie beispielsweise der Ziegelröder Spielmannszug.

0: Erschöpft vom ganzen Trubel genoss so mancher auch eine kleine Auszeit, im besten Fall mit einem Gläschen Wein. So lässt es sich leben. Vor dem Rosarium setzte sich die Händlermeile fort. Hier waren nicht nur das Theater Eisleben präsent, sondern natürlich auch kulinarische Angebote und, wie sagt man so schön salopp, Deko-Dingens. Alles in allem ein schönes Tageserlebnis für alle Gäste. An diesem Tag galten übrigens die Eintrittspreise der Nebensaison. Doch wie sieht es denn aus, wenn künftig die Rosen in Blüte stehen? Muss man dann in diesem Jahr bei einem Besuch des Rosariums tiefer in die Tasche greifen?
1: Nein, wir haben wirklich lange überlegt und wie du schon sagst, es wird überall teurer, alles steigt. Aber wir haben gesagt, nein, wir lassen die Eintrittspreise gleich. Also die Tageseintrittspreise sind identisch vom letzten Jahr. Das Einzige, was wir erhöht haben, ist die Dauerkarte. Die ist von 40 auf 45 Euro gestiegen, aber ansonsten ist alles gleich geblieben. Und ich denke mal, die Besucher werden uns danken und werden genauso zahlreich kommen wie im letzten Jahr.

0: Ein vielfältiges Mühlhausen. Nicht nur Thomas Müntzer hinterlässt seine Spuren. Anlässlich des kommenden 500 Jahre Bauernkrieg-Jubiläums rückt Thomas Müntzer immer wieder in den Mittelpunkt vieler Ausstellungen und kultureller Angebote. Der Reformator war in Mühlhausen aktiv und mobilisierte hier das Volk, um nach Frankenhausen zur Schlacht zu ziehen. Soziale Ungerechtigkeit motivierte, in einen blutigen Krieg zu ziehen, aus denen die Bauern nicht zurückkehrten. Eine vernichtende Niederlage war das Resultat. Dennoch zählt dieses Ereignis zu einem der größten Geschehnisse der Stadtgeschichte und wurde auch in folgenden Jahrhunderten, gerade auch in der DDR, von der Politik aufgefasst und aufgearbeitet. 2025 jährt sich der Bauernkrieg und so stehen ebenfalls viele Ausstellungen zum Thema Thomas Müntzer an. Vom 26. April bis 19. Oktober 2025 ist eine große Ausstellung geplant.
1: Für Mühlhausen und Frankenhausen ist das natürlich sehr, sehr wichtig, diese 500-Jahr-Feier, dieses geschichtliche Ereignis, was ja im Grunde genommen bei uns zur Hauptschlacht geführt hat, bei Frankenhausen. Es war ja ein großes Ereignis, waren ja die ersten Aufstände. Das Volk hat sich das erste Mal richtig praktisch gewehrt gegen die Missstände in dem Kleinstaatentum, weil ganz einfach sie wirklich bis aufs Blut ausgepresst wurden und für die Familien nicht mehr viel übrig geblieben ist. Das hat eigentlich dazu geführt. Luther hat ja damals seine Thesen an Wittenberg drangenagelt. Er hat auch einige Zeit mit Müntzer debattiert und gesprochen, aber ihre Wege haben sich dann eben getrennt, weil doch Luther mehr zur Obrigkeit sich hinversetzt gefühlt hat. Da kann man wieder nur sagen, wo bleibt dann die Moral? Zuerst kommt das Fressen und dann die Moral.
2: 1525 ist in Mühlhausen tatsächlich eines der wichtigsten Jahre auch in der Stadtgeschichte, denn aufgrund der Ereignisse des Bauernkrieges wurden auch hier reformatorische Bestrebungen laut. Thomas Müntzer kam in die Stadt als Prediger. Wir stehen hier vor der Marienkirche. Hier hat er eine Pfarrstelle innen gehabt und reformatorisch, aber radikal reformatorisch gepredigt. Er hat sich ja von Luthers Lehren abgewandt, beziehungsweise diese eben weiterentwickelt in seinem Sinne. Mehr die soziale Gerechtigkeit in den Vordergrund gestellt, aber eben in einer sehr radikalisierten Form. Hat hier mit Heinrich Pfeiffer, einem ehemaligen Mönchen, so wie er es auch war, gepredigt und auch gewirkt in der Stadt, auch auf der Straße. Also Müntzer hat die Sprache des einfachen Volkes gesprochen und damit eben auch sehr, sehr viele Leute erreicht. Müntzer hat dann den Mühlhäuser Haufen angeführt, also einen paramilitärischen Zusammenschluss, der im Mai 1525 nach Bad Frankenhausen gezogen ist, zum Schlachtberg nach Frankenhausen und dort mit vielen anderen Bauern gemeinsam gegen die adligen Heere gekämpft und leider verloren hat.
0: Aber Thomas Müntzer ist nicht das Einzige, was die Stadt Mühlhausen zu bieten hat. Eine vielfältige kulturelle und naturnahe Tourismuslandschaft macht aus der Stadt mehr als nur eine Thomas-Müntzer-Stadt. Für 551 Jahre war Mühlhausen eine mittelalterliche Reichsstadt, seit dem Jahre 1251, und hatte weiteren prominenten Besuch. Unter anderem Johann Sebastian Bach zu Beginn des 18. Jahrhunderts. Oder Johann August Röbling, der Erbauer der Brooklyn Bridge, sowie der hochrangige preußische Baubeamte und deutsche Architekt Friedrich August Stüler, der in Mühlhausen geboren ist. Aber nicht nur wichtige Persönlichkeiten gab es in der Stadt. Für Gäste gibt es noch heute viele Destinationen, bei denen sich ein Besuch lohnt. Das Angebot ist dabei nicht nur kulturell, es gibt auch Erlebnisangebote in der Natur.
3: Ja, wir haben zum einen die Mühlhäuser Museen, die man anschauen kann. Natürlich unser schönes Rathaus, was man sich unbedingt anschauen kann. Wir haben eine alte Synagoge aus dem Jahr 1841. Wir haben eine tolle umgebaute Bibliothek, also viele umgenutzte Kirchen. Der Wehrgang ist zu begehen während der Hauptsaison. Und natürlich kann man von Mühlhausen auch in den Nationalpark Hainich einen kleinen Ausflug machen, der nur 20 Kilometer entfernt ist. Man kann auf dem Unstrut-Radweg und dem Unstrut-Werra-Radweg fahren. Also man kann wunderbar Kultur und Natur miteinander verbinden.
0: Wer sich übrigens für eine Fahrt

0: Fahrradtour auf den ausgebauten und beschilderten Wegen entscheidet, der sollte gegebenenfalls zum E-Bike greifen. Denn im Nationalpark gibt es einige Höhenmeter zu überwinden. Neben diesen Angeboten finden in der Stadt auch verschiedene Feste statt. Dazu gehört unter anderem auch die große Kirmes in Mühlhausen, bei welcher 10 Tage Feierlaune in der Stadt herrscht. Für Buchungen zur Hauptsaison steht Ihnen übrigens die Touristinformation gerne zur Seite, um bei der Suche nach Übernachtungsmöglichkeiten zu helfen.
1: Also wir in der Touristinformation sind in der Hauptsaison von Ostern bis Oktober 7 Tage die Woche für unsere Gäste da. Da kann man immer gerne zu uns kommen. Wir bieten öffentliche Führung an, sodass man Tagesausflug zu uns machen kann. Und wir haben aber auch viele Übernachtungsmöglichkeiten. Und vom Hotel über Pension, über kleine Ferienwohnung, ist für jeden das passende Angebot dabei. Das vermitteln wir gerne.
0: Man sieht also, die Stadt hat noch einiges mehr zu bieten als nur Thomas Münzer. Dieser bleibt natürlich dennoch ein wichtiger Bestandteil der Stadtgeschichte und wird auch im nächsten Jahr zum Jubiläum viele Besucher in die einstige mittelalterliche Reichsstadt locken. Aber wenn man schon einmal zu Besuch ist, sollte man sich die folgenden 3 Top-Destinationen nicht entgehen lassen.
1: Unbedingt in Mühlhausen muss man auf dem Wehrgang gewesen sein und da vom Rabenturm einen tollen Blick über die Altstadt genossen haben. Man muss unbedingt in der Marienkirche als größte Kirche Thürings gewesen sein und man sollte an einem Orgelkonzert in der Bachkirche teilgenommen haben, um einfach die Bachorgel mal klingen gehört zu haben.

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0: Der Freitagvormittag ist bewölkt mit vereinzelt leichtem Frühnebel und Temperaturen um 12 Grad. Am Mittag ist es wechselnd bewölkt mit ein wenig Sonne und einem leichten Wind aus Westen. Zum Abend klart es dann immer weiter auf und es kommt vermehrt die Sonne hervor bei Temperaturen um 12 Grad. In der Nacht ist es dann wieder wechselnd bewölkt und kühler. Der Samstag wird wechselnd bewölkt mit etwas Sonne und Temperaturen um 10 Grad.
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0: Sollte Putin in der Ukraine obsiegen oder einen faulen Frieden einfahren, würde er dort nicht Halt machen. Und all das hat gravierende Konsequenzen für unsere notwendigen und zeitkritischen sicherheitspolitischen Anstrengungen, auf die ich im letzten Teil eingehe. Und wenn ich wir sage, kann ich nicht immer differenzieren zwischen NATO, Europäischer Union und Deutschland. Aber es ist klar, dass Deutschland als das größte und das wohlhabendste Land in der Mitte Europas eine besondere Verantwortung für die Sicherheit des Kontinents und seiner Peripherie trägt. Dies war sozusagen die Kurzfassung meines Referats. Aber jetzt gehe ich ins
1: Ein exklusives Interview mit dem General Klaus Wittmann über Ukraine-Krieg und Bundeswehr. Klaus Wittmann ist bestimmt sehr vielen politisch interessierten Zuschauern aus dem Fernsehen bekannt. Seit seinem aktiven Ausscheiden aus der Bundeswehr gilt der General im Ruhestand als einer der führenden Militärexperten in Deutschland. Bereits 1966 trat er in die Bundeswehr ein und war am Ende seiner Karriere Abteilungsleiter der Militärpolitik beim deutschen NATO-Botschafter in Brüssel und Direktor der Academic Planning and Policy am NATO Defense College in Rom. Derzeit sind die weltpolitischen Ereignisse kaum noch zu überblicken. Daher lud ihn die CDU im Harzkreis zu einem Fachvortrag über die aktuellen geopolitischen Lagen ein. Im Vordergrund stand natürlich seine Einschätzung zum Ukraine-Krieg, der nach seiner Meinung für Kiew noch lange nicht verloren ist. Gegenüber RFH gab der General Klaus Wittmann ein exklusives Interview zum Ukraine-Krieg und auch über sein Wissen zur mittelalterlichen Geschichte. Zuvor sah er sich auch die Stiftskirche in Quedlinburg und den Halberstädter Dom mit seiner Orgel an.
2: Herr Dr. Wittmann, herzlich willkommen bei RFH. Sie haben gestern einen großen Vortrag gehalten und konnten sich ein bisschen die Gegend angucken. Und darüber wollen wir jetzt mal sprechen. Wie ist es denn eigentlich heute so um die Bundeswehr bestellt? Viele reden drüber, es gibt riesige auch Geldpakete. Wie ist die Bundeswehr aufgestellt und wo kann sie in Kürze hinkommen?
0: Für die Bundeswehr hat sich ja vieles geändert. Seit der Zeit, in der ständig abgerüstet und verkleinert wurde und Truppenteile aufgelöst wurden, weil wir ja nur noch von Freunden umgeben waren nach der Wiedervereinigung und weil wir, woran ich bei der NATO selber beteiligt war, auf kooperative Sicherheit mit Russland gerechnet haben. Außerdem waren die Auslandseinsätze strukturbestimmend geworden für die Bundeswehr, sodass zusätzlich zu den ganzen Sparmaßnahmen die schweren Waffen abgeschafft wurden zu einem großen Teil und leichte Kräfte mit ganz langen Vorbereitungszeiten Trumpf waren und nicht mehr kurze Warnzeiten und Einsatzbereitschaft. Das hat sich geändert durch den russischen Krieg gegen die Ukraine, durch die Aussicht darauf, dass Putin, wenn er in der Ukraine Erfolg hätte, wahrscheinlich die NATO, je nachdem als wie uneinig und von Amerika verlassen er sie dann beurteilen würde, militärisch testen würde. Und wir insofern die tapferen Ukrainer in der Rolle sehen, dass sie uns Zeit kaufen für die Vorbereitungen, die wir machen müssen, um wieder verteidigungsbereit und abschreckungsfähig zu sein. Und insofern, wir haben viel Geld. Jetzt durch die zusätzlichen Schuldenpakete oder Sondervermögen, wie man es nennt. Und wir haben neue NATO-Pläne, Verteidigungspläne, die uns in der Bundeswehr beispielsweise dazu veranlassen werden, 6 neue Brigaden aufzubauen und alles drum und dran. Und wir haben jetzt seit letzter Woche eine Militärstrategie und einen Aufwuchsplan für die Bundeswehr einschließlich des Aufwuchses des Personals, wozu ich in meinem Vortrag gestern aber auch ein paar kritische Dinge gesagt habe.
2: Jetzt ist es ja so, Sie haben es vorhin gesagt, Deutschland ist von Freunden umgeben gewesen und in der NATO sind auch alles eigentlich nur Freunde drin. Jetzt hat sich das Verhältnis zu Amerika aber deutlich mit Donald Trump verändert. Was bedeutet das denn für die NATO und für die gesamte Strategie?
0: Das ist die andere Änderung, vor der wir stehen, grundsätzlicher Art. Einerseits also die russische Bedrohung, die uns bewusst sein muss, weil auch ein hybrider Krieg gegen uns schon im Gange ist. Andererseits die Art und Weise, wie Donald Trump in seiner zweiten Amtszeit die NATO und die Beistandsgarantie besonders Amerikas für die Europäer in Frage stellt. Und insofern muss das, was eigentlich seit vielen Jahren schon klar ist, dass die Europäer einen viel größeren Teil der Verantwortung für die eigene Verteidigung übernehmen müssen und sich nicht immer nur auf Amerika verlassen können, jetzt endlich und zwar unter großem Zeitdruck bewerkstelligt werden muss. Und das bedeutet unter anderem und nicht zuletzt, dass die zentralen Fähigkeiten, die hauptsächlich die Amerikaner bisher vorhalten zur Verteidigung Europas, also ausreichende Anzahl von Kampfflugzeugen, Waffen mit weiter Reichweite, Luftabwehr, Luft-zu-Luft-Betankung, strategische Aufklärung und so weiter, wir uns in Europa selber anschaffen müssen und die Bundeswehr als die Armee des Landes, des größten Landes in der Mitte Europas, hat da natürlich eine ganz besondere Rolle und wir, Deutschland, als Drehscheibe für Logistik, Transport, Verstärkung, haben auch eine besondere Verantwortung.
2: Jetzt ist es ja so, dass viele Menschen sagen, das Geld für die Bundeswehr ist viel zu viel und wir sollten auch der Ukraine keine Waffen mehr liefern. Und dann gab es ja auch die Diskussion Taurus, der jetzt nicht geliefert wurde, Friedrich Merz. Wie denken Sie darüber nach? Und ist es tatsächlich realistisch, dass uns eines Tages Russland angreifen könnte?
0: Die Bedrohung besteht immer aus Fähigkeiten und Absichten. Und die russischen Fähigkeiten, wie sie aufgebaut werden, mit der Waffenproduktion in drei Schichten rund um die Uhr, mit der Aufstockung personell der russischen Streitkräfte auf 1,5 Millionen in den nächsten Jahren. All das zeigt, wie auch die neue deutsche Militärstrategie sehr deutlich sagt, dass Russland sich auf einen Krieg mit der NATO vorbereitet. Und die Absichten Putins sind auch ziemlich klar. Die Zertrümmerung der europäischen Sicherheitsordnung, der Unterwerfungskrieg gegen die Ukraine sind im Grunde nur Vorstufen zu dem, was er mit Iran, China und Nordkorea im Schilde führt, nämlich eine Umgestaltung der Weltordnung, die keine freiheitliche sein würde, zu bewerkstelligen. Und insofern muss man ganz deutlich sagen, Fähigkeiten stellt man fest, Absichten kann man beeinflussen, und zwar durch eigene Verteidigungsbereitschaft. Und wenn der Verteidigungsminister das Kriegstüchtigkeit nennt, wo manche Leute zusammenzucken, dann kann ich nur sagen, Kriegstüchtigkeit bedeutet nicht, dass man einen Krieg führen will, sondern dass man in der Lage sein muss, einen Krieg zu verhindern. Und zur Ukraine gerne gleich noch etwas.
2: Putin hat die Ukraine sozusagen überfallen. Eigentlich standen schon im Vorfeld alle Zeichen dafür, dass er tatsächlich einmarschiert. Dann ist Putin mit über 100.000 Mann da rein und hat gedacht, er ist in zwei Wochen in Kiew. Das ist nicht passiert, weil die Ukrainer dagegen gehalten haben. Wie stark ist die Ukraine überhaupt und vor allen Dingen heute noch? Und wie innovativ sind die? Denn sie haben ja auch den gesamten Krieg durch Drohnentechnologie verändert.
0: Die Ukraine hat in einer Weise Widerstand geleistet, wie das kaum jemand erwartet hat, weil sie ums eigene Überleben

0: kämpft. Und weil sie vom Westen unterstützt wurde, in Klammern nicht genügend. Sie haben Taurus angesprochen, dieses weitreichende Waffensystem hätte die Ukraine seit 3 Jahren benötigt, und zwar auch mit der Befugnis, sie auf russischem Gebiet einzusetzen, gegen Nachschub, gegen Kommandozentren, gegen Militärflugplätze, gegen Abschussrampen und so weiter. Aber die russischen Streitkräfte haben eine so miserable Leistung gezeigt bisher in diesem Krieg. Sie haben mit Recht gesagt, der Putin hat geglaubt, nach 2 Wochen ist das beendet. Und die Truppen, die auf Kiew marschierten, die haben angeblich schon ihre Paradeuniformen im Tornister gehabt, damit sie eine Siegesparade in Kiew vollziehen könnten. Also die Ukraine braucht noch viel mehr Unterstützung und Russland hat die strategischen Ziele schon längst verfehlt. Und ich persönlich bin auch überzeugt, wenn die Ukraine die Unterstützung in stärkerem Maße kriegt, nicht immer nur sagen, sie wird unterstützt so lange wie nötig, sondern hinzufügen mit allem, was sie braucht und zeitgerecht, dann wird sie diesen Krieg auch gewinnen. Sie wird vielleicht nicht jeden Quadratkilometer physisch zurückerobern, aber ich kann mir Situationen vorstellen, wofür die russischen Streitkräfte die Lage eben so schlecht ist, dass die Generale endlich zu Putin sagen müssen, wir können diesen Krieg nicht weiter durchhalten. Und unser Interesse ist ja nicht nur eine karitative Hilfe für ein überfallenes Land, sondern das Bewusstsein, wenn Putin in der Ukraine gewinnt, dann ist als nächstes die NATO dran. Ich wiederhole, je nachdem, wie uneins er sie dann findet und von Amerika verlassen. Und wenn er sie beispielsweise im exponierten Baltikum angreifen sollte, dann wären wir mit der deutschen Litauenbrigade sofort mittendrin im Kriegsgeschehen.
1: Was man oder was viele vielleicht auch vergessen haben, dieser Krieg dauert schon länger als der Erste Weltkrieg und bald auch länger als der Zweite Weltkrieg. Wann könnte dieser Krieg enden?
0: Der Krieg könnte enden, wenn Putin einsieht, dass er seine Ziele nicht erreichen kann, wenn er diesen Krieg insofern verliert, wenn er endlich lernt, die Souveränität seiner Nachbarländer, auch im sogenannten nahen Ausland, zu respektieren. Und wenn es dann einen Waffenstillstand und einen Friedensschluss gibt, der so abgesichert ist, dass er nie wieder auf die Idee kommt, die Ukraine anzugreifen. Und langfristig wird Sicherheit für die Ukraine in der NATO-Mitgliedschaft liegen. Aber Putin zeigt ja bisher keinerlei Bereitschaft, seine Ziele irgendwie zu reduzieren. Er betont das immer wieder. Und ich habe gestern in meinem Vortrag ein paar Chiffren, wie ich das nannte, aufgeführt. Also wenn er sagt Entnazifizierung der Ukraine, dann meint er Einsetzung eines Marionettenregimes. Wenn er sagt Entmilitarisierung, dann meint er Festschreibung ukrainischer Wehrlosigkeit. Wenn er sagt Neutralität, dann meint er ein Vakuum für die Vorbereitung des weiteren Angriffes. Nun weiß ich nicht, wie sehr Putin überhaupt ohne Krieg noch weiterleben und regieren könnte. Und ich bin der Meinung, er hat im Grunde keine Angst vor der NATO. Er weiß ganz genau, dass die rein defensiv ist. Er hat Angst davor, dass sein eigenes Volk vom demokratischen Virus befallen werden könnte. Und deshalb kann er demokratischen Erfolg einer westlich orientierten, souveränen Ukraine gar nicht dulden, weil das ein Vorbild für sein Volk wäre, dem das dann auch nachstreben würde.
1: Ja, Ukraine ist ein ernstes Thema, aber Sie waren heute im Harz und auch gestern schon im Harz unterwegs, um sich auch schöne Dinge anzugucken. Denn Sie sind nicht nur Brigadegeneral, sondern auch Historiker. Und Sie haben auch ein großes Projekt in Riga, da wollen Sie eine Orgel neu bauen. Und wenn man eine Orgel neu bauen will, dann ist es natürlich super, wenn man nach Halberstadt kommt als Orgelstadt. Und wenn man sich über die Deutschen oder die Anfänge Deutschlands informieren möchte, muss man nach Quedlinburg ins neue Stiftsmuseum, was noch nicht geöffnet hat. Da durften Sie aber gestern mal reinschauen und haben einen tiefen Einblicke bekommen. Wie hat es Ihnen gefallen und was können Sie aus Halberstadt und aus Quedlinburg mitnehmen?

0: Wenn man Bundeswehroffizier ist und NATO-Offizier, dann hat man ja die DDR niemals kennengelernt. Ich durfte nicht einmal die Transitwege benutzen, weil ich so ein Geheimnisträger war. Deshalb bin ich auch nach Berlin gezogen, weil das Gebiet der ehemaligen DDR für uns Entdeckungsgebiet ist. Und den Harz habe ich bisher nur von der Westseite gekannt. Und Quedlinburg gestern mit den Leuten, die ich kennengelernt habe, und Halberstadt heute, Oberbürgermeister, Landtagsabgeordnete und so weiter. Das war wirklich beides ein großes Erlebnis. Die Stiftskirche bzw. die Ausstellung dort im Schloss, die wir jetzt im Entstehen kennengelernt haben, die hat eine große Vorfreude darauf geschaffen, das Museum dann zu sehen, wenn es fertig ist. Die Vortragsveranstaltung mit sehr interessierten Zuhörern, denen ich aber auch die Hälfte der Zeit für Fragen und Antworten gelassen habe, mit sehr interessanten und interessierten und intelligenten Fragen einer richtigen Division. All das war ein Erlebnis. Und dann heute Halberstadt. Auf mein Orgelprojekt komme ich gleich gerne kurz zu sprechen. Dass das in diesem Maße eine Orgelstadt ist, wusste ich nicht. Über John Cage wusste ich Bescheid, aber dass dieses Projekt in Halberstadt sich abspielt, und das haben wir heute ja auch noch kurz gesehen, das hatte ich auch nicht gewusst, bin aber betrübt, dass auf 600 Jahre hinaus die einzelnen Jahre schon abonniert sind und man sich da nicht selber beispielsweise für den 100. Geburtstag noch verewigen kann. Ja, und heute waren wir im Dom und im Domschatz, und dort war die Führung ganz genauso kompetent wie gestern in der Stiftsausstellung. Und die Orgel haben wir von innen und außen kennengelernt, eine barocke Orgel. Und das ist auch mein Projekt. Ich habe einen Förderverein gegründet, der in Riga, der alten Hansestadt, Hauptstadt Lettlands, wo übrigens mein fünfmal Urgroßvater 1740 bis 62 Bürgermeister gewesen ist, da will mein Förderverein im Dom den Neubau einer Orgel nach barockem Vorbild. Und zwar nach dem
1: Also auch
0: Vorbild,
1: richtig nach altem Muster,
0: ja
1: nichts
0: genau,
1: Digitales.
0: nach dem Vorbild des Orgelbauers Andreas Conzius, der im 18. Jahrhundert der berühmteste Orgelbauer im Baltikum gewesen ist. Das soll eine Orgel werden im Dom von Riga nach barockem Vorbild, denn in diesem Dom, da gibt es eine weltberühmte romantische Orgel, also Musik des 19. Jahrhunderts beispielsweise. Und in der Orgellandschaft Rigas, da fehlt das, was man eine Bachorgel nennen könnte, also ein barockes Gegenstück. Und das soll der Dresdner Orgelbauer Christian Wegscheider bauen, der weit und breit der größte Fachmann im Barockorgelbau und Restauration und so weiter ist. Und das war lange Zeit ein Projekt, das ziemlich unrealistisch schien, bis mir vor 3 Jahren aus heiterem Himmel die Karl-Bechstein-Stiftung 1 Million Euro zugewendet hat,
1: Ja, da freut sich dann jeder.
0: sodass mir jetzt nur noch 400.000 Euro fehlen, und auf der Suche nach denen bin ich. Und Wegscheider, der Orgelbauer, der das macht, der hat in Berlin und um Berlin mehrere Orgeln gebaut. Und an diesen Orgeln machen wir jetzt im April, das war letzte Woche, und im Juni zweimal Benefizkonzerte an Wegscheider-Orgeln, um seinen bekannten Namen dann auch als Markenzeichen zu verwenden.
1: Sie haben ja heute auch Frau Presch kennengelernt, die Chefin vom Domorgelverein in Halberstadt. 1,4 Millionen reichen hier nicht in Halberstadt. Das ist
0: Weiß
1: noch
0: ich,
1: mehr
0: ja.
1: Geld. Also noch wesentlich schwieriger und wahrscheinlich noch der Weg wesentlich länger. Haben Sie vielleicht irgendwie einen Tipp, was man hier noch machen könnte, der Kollegin hier zu helfen?
0: Ich habe ihr versprochen, wenn ich meine insgesamt 1,6 Millionen zusammen habe, dann denke ich an Halberstadt und gebe einige meiner Ideen oder Erfahrungen weiter. Jetzt bin ich beispielsweise dabei, durch verschiedene Gespräche in Bremen die Städtepartnerschaft zwischen Bremen und Riga meinem Projekt nutzbar zu machen. In Bremen, da gibt es Luft- und Raumfahrtindustrie mit Stiftungen, die auch kulturelle Dinge fördern. Da gibt es die Kaffeemillionen, wie mir einer

0: sagte. Und ich bin jetzt dabei, verschiedene Kontakte zu knüpfen und Leute zu finden, die vielleicht mir um der Städtepartnerschaft willen zu diesen 400.000 restlichen fehlenden Geld verhelfen. Und ich habe Frau Pesch gesagt, danach denke ich dann an Sie und berichte Ihnen, wie ich es gemacht habe. Hoffentlich wird das dieses Jahr klappen.
1: Eine reiche Partnerstadt hat Halberstadt auch. Das ist Wolfsburg. Da
0: Ja.
1: gibt es ja ein großes VW-Werk. Aber ich glaube, die Zeiten sind nicht besonders gut, um da anzufragen,
0: Ja.
1: ob man Millionen für eine Orgel bekommt.
0: Ja.
1: Aber Sie haben ja hier gesehen, in Quedlinburg, im Stiftsmuseum und auch im Dom, dass 2 Stunden Führung gar nichts sind. Man braucht wesentlich länger eigentlich. Und Sie waren auch sehr interessiert. Das heißt, alle haben auch gesagt und würden sich wünschen, dass sie wiederkommen.
0: Also unbedingt, unbedingt. Es gibt eine Reihe von Dingen, die wir nur von außen gesehen haben. Schon dieses Theater da oben im
1: Bergtheater
0: Gebirge, das
1: und.
0: Bergtheater, das hat mein Interesse erweckt. Denn meine Opernleidenschaft, die begann, als meine Eltern mich mit 10 Jahren auf die Freilichtbühne nach Eutin mitgenommen haben, wo ich den Freischütz gesehen habe. Und ich habe ein Faible für solche Freilichtbühnen und Aufführungen, wie auch in der Kinderzeit Bad Segeberg, Winnetou und so weiter. Und in Dresden die Felsenbühne Rathen. Also ganz bestimmt kommen wir wieder, um die Stiftsausstellung dann in fertigem Zustand zu sehen, um hier in Halberstadt uns ein bisschen mehr umzuschauen. Der Bürgermeister hat mich eingeladen, das nächste Mal zu einer Tasse Kaffee zu kommen. Ganz bestimmt lassen wir uns hier wieder sehen. Und da ich nun einige Landtagsabgeordnete und auch Kandidaten kennengelernt habe, werde ich natürlich auch die politische Entwicklung hier mit Interesse verfolgen in diesem Jahr.
1: Herr Dr. Wittmann, ich bedanke mich fürs Interview und freue mich, dass Sie hier waren.
0: Danke für Ihr Interesse.

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0: Der Freitagvormittag ist bewölkt mit vereinzelt leichtem Frühnebel und Temperaturen um 12 Grad. Am Mittag ist es wechselnd bewölkt mit ein wenig Sonne und einem leichten Wind aus Westen. Zum Abend klart es dann immer weiter auf und es kommt vermehrt die Sonne hervor bei Temperaturen um 12 Grad. In der Nacht ist es dann wieder wechselnd bewölkt und kühler. Der Samstag wird wechselnd bewölkt mit etwas Sonne und Temperaturen um 10 Grad.
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3: Tag der Städtebauförderung, Blankenburg unter Spannung. Am 9. Mai wurde der bundesweite Tag der Städtebauförderung auch in der Blütenstadt gefeiert, die 1991 in das Programm aufgenommen wurde. In diesem Jahr luden das Quartiersmanagement der GVS und das alte E-Werk ein, um zu zeigen,

0: Viele Projekte, die in den letzten 35 Jahren durchgeführt wurden, wären gar nicht möglich. Und unser städtisches Großprojekt, das ist das kleine Schloss in Blankenburg, alle Entwicklungen, die wir da hätten, wären ohne die Städtebauförderung gar nicht möglich gewesen. Wir haben ja uns in Blankenburg in der Kernstadt hier so aufgestellt, dass wir drei größere Fördergebiete haben. Das ist der Altstadtkern mit dem Schloss. Das ist das Wohngebiet Regenstein und die Ösig. Und für alle drei Gebiete haben wir Maßnahmen definiert, die wir in den nächsten Jahren umsetzen wollen. Das kleine Schloss ist hier im Altstadtbereich eine der wesentlichen Maßnahmen, die wir angehen wollen. Im Regenstein sind es zum Beispiel Straßen und Wege. Auch in der Ösig, da wollen wir zum Beispiel im Rahmen des Kreisstraßenausbaus auch den Fußweg mit umsetzen, der ja dort fehlt, und auch die weiteren Wegebeziehungen herstellen. Und das haben wir eigentlich auch immer in einer Abstimmung gemacht, nicht nur mit der Politik, also mit dem Stadtrat und den beratenden Ausschüssen, sondern auch durch die Bürgerbeteiligung und die Hinweise, die wir bekommen haben. Und wenn man dann die Ergebnisse sieht, das ist, glaube ich, der größte Lohn für uns alle.
1: Bereits am Vormittag startete ein Ideenspaziergang durch das Quartier Regenstein unter dem Titel »Rausgehen, Mitreden, Zukunft gestalten«.
2: Um 10 ging es heute los im Wohngebiet Regenstein. Die Bewohnerinnen und Bewohner versammelten sich vor dem GVS-Quartierszentrum. Und dann ging es los. Wir sind einige Straßen im Regenstein abgegangen und haben uns angeschaut, was hat sich schon verändert in den letzten 3 Jahren, aber wo gibt es noch Entwicklungspotenzial? Und dafür sind solche Quartiersspaziergänge ja auch da, im Rahmen der Städtebauförderung darauf hinzuweisen, die Stadt, dass sie Geld in die Hand nimmt und die richtigen Dinge tut. Das an den Stellen, die für die Bewohnerinnen und Bewohner besonders wichtig sind. Wir haben einige Barrieren im Regenstein. Das sind vor allem die Absenkung von Bordsteinkanten an Stellen wie an der Grundschule oder am Kindergarten. Und einige tiefe Schlaglöcher gibt es da auch noch zu beheben.
1: Ab 13 Uhr konnten sich alle Interessierten dann im alten E-Werk umschauen, von dem aus 1891 die Elektrifizierung der Stadt begann. Kaffee und Kuchen standen für die Gäste bereit, die in Gesprächsrunden mehr über aktuelle Projekte, Initiativen oder Veranstaltungen in der Blütenstadt erfuhren.
3: Wir haben uns ein Programm ausgedacht zum Tag der Städtebauförderung. Wir wollen hier das E-Werk einmal zeigen, wie das ist und welche Chancen das hat, noch in Nutzung zu kommen. Natürlich auch die Notwendigkeit der Sanierung. Es wird eine Stadtführung geben, unter dem Aspekt natürlich, dass die Elektrifizierung heute im Vordergrund stehen soll.
4: Wir machen heute eine thematische Tour zum Thema Elektrifizierung von Blankenburg. Hier in unserem schönen E-Werk ging es los und wir drehen eine ganz gemütliche Runde durch die Altstadt, folgen den alten elektrischen Leitungen in der ersten Runde an der Stadtmauer entlang, schlängeln uns dann hinauf zur oberen Mühle. Denn was die wenigsten wissen an der oberen Mühle, dort gab es einst ein kleines Kraftwerk, was das Schloss auch noch mit Elektrizität versorgte. Weiter geht es dann hinab, wir folgen dem Mühlbach zur Münzmühle. Denn auch in der Münzmühle hatte sich der Müller, geizig wie er war, ein eigenes Kraftwerk eingerichtet. So brauchte er nicht den teuren Strom des städtischen E-Werks zu bezahlen. Und von dort aus schlängeln wir uns entlang der alten Telefonleitungen und Stromleitungen wieder zurück zum E-Werk.
3: Wir haben heute Abend noch eine Filmvorführung, kostenlos. Unter dem Titel finde ich eigentlich auch passend, zurück in die Zukunft, dass hier auch Veranstaltungen stattfinden können. Der Weinfuchs wird für Speisen und Getränk sorgen.
1: Es ist gut, wenn das zentral gelegene, seit 2024 leerstehende alte E-Werk wieder neu belebt wird. Und jede hier stattfindende Veranstaltung trägt schon einmal dazu bei.
0: Ja, auch das alte E-Werk wird eine Rolle spielen. Ob es denn die Städtebauförderung direkt ist oder vielleicht sogar eine Kombination aus mehreren Förderprogrammen, das werden wir sehen. Wir sind ja jetzt bei der Ideensammlung. Also wie kann wieder Nutzung in dieses alte E-Werk hier hineinkommen? Und das E-Werk ist zwar alt, aber wir wollen vor allem auch die Jugend hier einziehen lassen und haben daher auch eine Befragung gemacht und mal gehört, was könnt ihr euch denn hier am alten E-Werk vorstellen? Da gibt es ganz interessante Ansätze und die werden wir sicherlich auch mit Mitteln der Städtebauförderung umsetzen.
1: Die Zukunft wird zeigen, welche Möglichkeiten der Nutzung im alten E-Werk nachhaltig und auch ökonomisch sinnvoll sind.

0: Saisonstart. Das gibt es zu sehen im Rosarium.
1: Eigentlich stehen die 13 Hektar des Rosariums in der Berg- und Rosenstadt Sangerhausen, wie jetzt schon zweimal in diesem Text erwähnt, im Zeichen der Rose. Doch derzeit dominieren die Frühblüher das Gelände und erfreuen die Besucher mit einer frischen, fröhlichen Farbenpracht. Dennoch waren am 1. Mai jede Menge Besucher aus nah und fern gekommen, um gemeinsam mit dem Team der Anlage in die Saison zu starten. Das hatte für diesen Tag wieder einiges organisiert.
2: Großer Garten- und Pflanzenmarkt, ja, und wie man sieht, das ist voll. Also wir haben knapp 50 Aussteller, ist für jeden was dabei. Und ja, es ist eine super Veranstaltung mittlerweile, etabliert, viele, viele Leute aus nah und fern. Und ich glaube, es läuft ganz gut. Die Mitarbeiter sind glücklich. Es war eine harte Vorbereitung, wie jedes Jahr immer aufs Gleiche. Aber ich bin stolz. Ich kann mich auch nur bedanken bei meinen Mitarbeitern, weil es ist viel Arbeit, viel Vorbereitung.
3: Die Saison beginnt, wenn man so aufs Jahr schaut. Was sind so die Höhepunkte? Da gibt es sicherlich bestimmt die typischen, aber vielleicht auch atypische.
2: Genau, die typische ist heute der 1. Mai und dann geht es natürlich los gleich im Juni. Ende Mai das Chortreffen, das traditionelle, und dann im Juni Berg- und Rosenfest und Nacht der 1000 Lichter, diesmal an einem Tag. Und dann Rose trifft Kunst, Picknickkonzerte, beginnt ab nächster Woche, ab 10. Mai, jeden Monat bis September. Viele, viele weitere Veranstaltungen wie in der Rosenarena, Art und Garfunkel, Semino Rossi, Pink Choice, also Pink Floyd Show. Ist für jeden was dabei. Wir haben knapp 110 Veranstaltungen jetzt in der Saison. Also ist pickepacke voll. 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
1: Doch bleiben wir heute beim Saisonstart. Es wurde flaniert, fotografiert, bestaunt und gekauft. Die zahlreichen Stände, sowohl an der Rosenarena als auch im Eingangsbereich, boten Pflanzen aller Couleur. Dies im wahrsten Sinne des Wortes bei den Blumen, aber natürlich waren auch Gemüsepflanzen, Kräuter und Obstgewächse im Angebot. Dank der Beratung durch die Händler griffen die Gäste auch gern in die Pflanzenkisten und anschließend zur Geldbörse. Ein erfolgreicher Tag für beide Seiten. Ganz nebenbei sorgten musikalische Gäste für Unterhaltung, wie beispielsweise der Ziegelröder Spielmannszug.

0: Erschöpft vom ganzen Trubel genoss so mancher auch eine kleine Auszeit, im besten Fall mit einem Gläschen Wein. So lässt es sich leben. Vor dem Rosarium setzte sich die Händlermeile fort. Hier waren nicht nur das Theater Eisleben präsent, sondern natürlich auch kulinarische Angebote und, wie sagt man so schön salopp, Deko-Dingens. Alles in allem ein schönes Tageserlebnis für alle Gäste. An diesem Tag galten übrigens die Eintrittspreise der Nebensaison, doch wie sieht es denn aus, wenn künftig die Rosen in Blüte stehen? Muss man dann in diesem Jahr bei einem Besuch des Rosariums tiefer in die Tasche greifen?
1: Nein, wir haben wirklich lange überlegt und wie du schon sagst, es wird überall teurer, alles steigt. Aber wir haben gesagt, nein, wir lassen die Eintrittspreise gleich. Also die Tageseintrittspreise sind identisch vom letzten Jahr. Das Einzige, was wir erhöht haben, ist die Dauerkarte. Die ist von 45 auf 45 Euro gestiegen, aber ansonsten ist alles gleich geblieben. Und ich denke mal, die Besucher werden uns danken und werden genauso zahlreich kommen wie im letzten Jahr.
2: Ein vielfältiges Mühlhausen. Nicht nur Thomas Münzer hinterlässt seine Spuren. Anlässlich des kommenden 500 Jahre Bauernkrieg-Jubiläums rückt Thomas Münzer immer wieder in den Mittelpunkt vieler Ausstellungen und kultureller Angebote. Der Reformator war in Mühlhausen aktiv und mobilisierte hier das Volk, um nach Frankenhausen zur Schlacht zu ziehen. Soziale Ungerechtigkeit motivierte, in einen blutigen Krieg zu ziehen, aus denen die Bauern nicht zurückkehrten. Eine

0: erlittene Niederlage war das Resultat. Dennoch zählt dieses Ereignis zu einem der größten Geschehnisse der Stadtgeschichte und wurde auch in folgenden Jahrhunderten, gerade auch in der DDR, von der Politik aufgefasst und aufgearbeitet. 2025 jährt sich der Bauernkrieg und so stehen ebenfalls viele Ausstellungen zum Thema Thomas Müntzer an. Vom 26. April bis 19. Oktober 2025 ist eine große Ausstellung geplant.
1: Für Mühlhausen und Frankenhausen ist das natürlich sehr, sehr wichtig, diese 500-Jahr-Feier, dieses geschichtliche Ereignis, was ja im Grunde genommen bei uns zur Hauptschlacht geführt hat, bei Frankenhausen. Es war ja ein großes Ereignis, waren ja die ersten Aufstände. Das Volk hat sich das erste Mal richtig praktisch gewehrt gegen die Missstände in dem Kleinstaatentum, weil ganz einfach sie wirklich bis aufs Blut ausgepresst wurden und für die Familien nicht mehr viel übrig geblieben ist. Das hat eigentlich dazu geführt. Luther hat ja damals seine Thesen an Wittenberg drangenagelt. Er hat auch einige Zeit mit Müntzer debattiert und gesprochen, aber ihre Wege haben sich dann eben getrennt, weil doch Luther mehr zur Obrigkeit sich hinversetzt gefühlt hat. Da kann man wieder nur sagen, wo bleibt dann die Moral? Zuerst kommt das Fressen und dann die Moral.
2: 1525 ist in Mühlhausen tatsächlich eines der wichtigsten Jahre auch in der Stadtgeschichte, denn aufgrund der Ereignisse des Bauernkrieges wurden auch hier reformatorische Bestrebungen laut. Thomas Müntzer kam in die Stadt als Prediger. Wir stehen hier vor der Marienkirche. Hier hat er eine Pfarrstelle innen gehabt und reformatorisch, aber radikal reformatorisch gepredigt. Er hat sich ja von Luthers Lehren abgewandt, beziehungsweise diese eben weiterentwickelt in seinem Sinne. Mehr die soziale Gerechtigkeit in den Vordergrund gestellt, aber eben in einer sehr radikalisierten Form. Hat hier mit Heinrich Pfeiffer, einem ehemaligen Mönchen, so wie er es auch war, gepredigt und auch gewirkt in der Stadt, auch auf der Straße. Also Müntzer hat die Sprache des einfachen Volkes gesprochen und damit eben auch sehr, sehr viele Leute erreicht. Müntzer hat dann den Mühlhäuser Haufen angeführt, also einen paramilitärischen Zusammenschluss, der im Mai 1525 nach Bad Frankenhausen gezogen ist, zum Schlachtberg nach Frankenhausen und dort mit vielen anderen Bauern gemeinsam gegen die adligen Heere gekämpft und leider verloren hat.
0: Aber Thomas Müntzer ist nicht das Einzige, was die Stadt Mühlhausen zu bieten hat. Eine vielfältige kulturelle und naturnahe Tourismuslandschaft macht aus der Stadt mehr als nur eine Thomas-Müntzer-Stadt. Für 551 Jahre war Mühlhausen eine mittelalterliche Reichsstadt, seit dem Jahre 1251, und hatte weiteren prominenten Besuch. Unter anderem Johann Sebastian Bach zu Beginn des 18. Jahrhunderts. Oder Johann August Röbling, der Erbauer der Brooklyn Bridge, sowie der hochrangige preußische Baubeamte und deutsche Architekt Friedrich August Stüler, der in Mühlhausen geboren ist. Aber nicht nur wichtige Persönlichkeiten gab es in der Stadt. Für Gäste gibt es noch heute viele Destinationen, bei denen sich ein Besuch lohnt. Das Angebot ist dabei nicht nur kulturell, es gibt auch Erlebnisangebote in der Natur.
3: Ja, wir haben zum einen die Mühlhäuser Museen, die man anschauen kann. Natürlich unser schönes Rathaus, was man sich unbedingt anschauen kann. Wir haben eine alte Synagoge aus dem Jahr 1841. Wir haben eine tolle umgebaute Bibliothek, also viele ungenutzte Kirchen. Der Wehrgang ist zu begehen während der Hauptsaison. Und natürlich kann man von Mühlhausen auch in den Nationalpark Hainich einen kleinen Ausflug machen, der nur 20 Kilometer entfernt ist. Man kann auf dem Unstrut-Radweg und dem Unstrut-Werra-Radweg fahren. Also man kann wunderbar Kultur und Natur miteinander verbinden.
0: Wer sich übrigens für eine Fahrradtour auf den ausgebauten und beschilderten Wegen entscheidet, der sollte gegebenenfalls zum E-Bike greifen. Denn im Nationalpark gibt es einige Höhenmeter zu überwinden. Neben diesen Angeboten finden in der Stadt auch verschiedene Feste statt. Dazu gehört unter anderem auch die große Kirmes in Mühlhausen, bei welcher 10 Tage Feierlaune in der Stadt herrscht. Für Buchungen zur Hauptsaison steht Ihnen übrigens die Touristinformation gerne zur Seite, um bei der Suche nach Übernachtungsmöglichkeiten zu helfen.
3: Also wir in der Touristinformation sind in der Hauptsaison von Ostern bis Oktober 7 Tage die Woche für unsere Gäste da. Da kann man

0: immer gerne zu uns kommen. Wir bieten öffentliche Führung an, sodass man Tagesausflug zu uns machen kann. Und wir haben aber auch viele Übernachtungsmöglichkeiten. Und vom Hotel über Pension, über kleine Ferienwohnung, es ist für jeden das passende Angebot dabei. Das vermitteln wir gerne.
1: Man sieht also, die Stadt hat noch einiges mehr zu bieten als nur Thomas Münzer. Dieser bleibt natürlich dennoch ein wichtiger Bestandteil der Stadtgeschichte und wird auch im nächsten Jahr zum Jubiläum viele Besucher in die einstige mittelalterliche Reichsstadt locken. Aber wenn man schon einmal zu Besuch ist, sollte man sich die folgenden drei Top-Destinationen nicht entgehen lassen.
0: Unbedingt in Mühlhausen muss man auf dem Wehrgang gewesen sein und da vom Rabenturm einen tollen Blick über die Altstadt genossen haben. Man muss unbedingt in der Marienkirche als größte Kirche Thürings gewesen sein und man sollte an einem Orgelkonzert in der Bachkirche teilgenommen haben, um einfach die Bachorgel mal klingen gehört zu haben.

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0: Der Freitagvormittag ist bewölkt mit vereinzelt leichtem Frühnebel und Temperaturen um 12 Grad. Am Mittag ist es wechselnd bewölkt mit ein wenig Sonne und einem leichten Wind aus Westen. Zum Abend klart es dann immer weiter auf und es kommt vermehrt die Sonne hervor bei Temperaturen um 12 Grad. In der Nacht ist es dann wieder wechselnd bewölkt und kühler. Der Samstag wird wechselnd bewölkt mit etwas Sonne und Temperaturen um 10 Grad.
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0: Sollte Putin in der Ukraine obsiegen oder einen faulen Frieden einfahren, würde er dort nicht Halt machen. Und all das hat gravierende Konsequenzen für unsere notwendigen und zeitkritischen sicherheitspolitischen Anstrengungen, auf die ich im letzten Teil eingehe. Und wenn ich wir sage, kann ich nicht immer differenzieren zwischen NATO, Europäischer Union und Deutschland. Aber es ist klar, dass Deutschland als das größte und das wohlhabendste Land in der Mitte Europas eine besondere Verantwortung für die Sicherheit des Kontinents und seiner Peripherie trägt. Dies war sozusagen die Kurzfassung meines Referats. Aber jetzt gehe ich ins
1: Ein exklusives Interview mit dem General Klaus Wittmann über Ukraine-Krieg und Bundeswehr. Klaus Wittmann ist bestimmt sehr vielen politisch interessierten Zuschauern aus dem Fernsehen bekannt. Seit seinem aktiven Ausscheiden aus der Bundeswehr gilt der General im Ruhestand als einer der führenden Militärexperten in Deutschland. Bereits 1966 trat er in die Bundeswehr ein und war am Ende seiner Karriere Abteilungsleiter der Militärpolitik beim deutschen NATO-Botschafter in Brüssel und Direktor der Academic Planning and Policy am NATO Defense College in Rom. Derzeit sind die weltpolitischen Ereignisse kaum noch zu überblicken. Daher lud ihn die CDU im Harzkreis zu einem Fachvortrag über die aktuellen geopolitischen Lagen ein. Im Vordergrund stand natürlich seine Einschätzung zum Ukraine-Krieg, der nach seiner Meinung für Kiew noch lange nicht verloren ist. Gegenüber RFH gab der General Klaus Wittmann ein exklusives Interview zum Ukraine-Krieg und auch über sein Wissen zur mittelalterlichen Geschichte. Zuvor sah er sich auch die Stiftskirche in Quedlinburg und den Halberstädter Dom mit seiner Orgel an.
2: Herr Dr. Wittmann, herzlich willkommen bei RFH. Sie haben gestern einen großen Vortrag gehalten und konnten sich ein bisschen die Gegend angucken. Und darüber wollen wir jetzt mal sprechen. Wie ist es denn eigentlich heute so um die Bundeswehr bestellt? Viele reden drüber, es gibt riesige auch Geldpakete. Wie ist die Bundeswehr aufgestellt und wo kann sie in Kürze hinkommen?
0: Für die Bundeswehr hat sich ja vieles geändert. Seit der Zeit, in der ständig abgerüstet und verkleinert wurde und Truppenteile aufgelöst wurden, weil wir ja nur noch von Freunden umgeben waren nach der Wiedervereinigung und weil wir, woran ich bei der NATO selber beteiligt war, auf kooperative Sicherheit mit Russland gerechnet haben. Außerdem waren die Auslandseinsätze strukturbestimmend geworden für die Bundeswehr, sodass zusätzlich zu den ganzen Sparmaßnahmen die schweren Waffen abgeschafft wurden zu einem großen Teil und leichte Kräfte mit ganz langen Vorbereitungszeiten Trumpf waren und nicht mehr kurze Warnzeiten und Einsatzbereitschaft. Das hat sich geändert durch den russischen Krieg gegen die Ukraine, durch die Aussicht darauf, dass Putin, wenn er in der Ukraine Erfolg hätte, wahrscheinlich die NATO, je nachdem als wie uneinig und von Amerika verlassen er sie dann beurteilen würde, militärisch testen würde. Und wir insofern die tapferen Ukrainer in der Rolle sehen, dass sie uns Zeit kaufen für die Vorbereitungen, die wir machen müssen, um wieder verteidigungsbereit und abschreckungsfähig zu sein. Und insofern, wir haben viel Geld jetzt durch die zusätzlichen Schuldenpakete oder Sondervermögen, wie man es nennt. Und wir haben neue NATO-Pläne, Verteidigungspläne, die uns in der Bundeswehr beispielsweise dazu veranlassen werden, 6 neue Brigaden aufzubauen und alles drum und dran. Und wir haben jetzt seit letzter Woche eine Militärstrategie und einen Aufwuchsplan für die Bundeswehr, einschließlich des Aufwuchses des Personals, wozu ich in meinem Vortrag gestern aber auch ein paar kritische Dinge gesagt habe.

0: gehabt habe.
1: Jetzt ist es ja so, Sie haben es vorhin gesagt, Deutschland ist von Freunden umgeben gewesen und in der NATO sind auch alles eigentlich nur Freunde drin. Jetzt hat sich das Verhältnis zu Amerika aber deutlich mit Donald Trump verändert. Was bedeutet das denn für die NATO und für die gesamte Strategie?
2: Das ist die andere Änderung, vor der wir stehen, grundsätzlicher Art. Einerseits also die russische Bedrohung, die uns bewusst sein muss, weil auch ein hybrider Krieg gegen uns schon im Gange ist. Andererseits die Art und Weise, wie Donald Trump in seiner zweiten Amtszeit die NATO und die Beistandsgarantie besonders Amerikas für die Europäer in Frage stellt. Und insofern muss das, was eigentlich seit vielen Jahren schon klar ist, dass die Europäer einen viel größeren Teil der Verantwortung für die eigene Verteidigung übernehmen müssen und sich nicht immer nur auf Amerika verlassen können, jetzt endlich und zwar unter großem Zeitdruck bewerkstelligt werden muss. Und das bedeutet unter anderem und nicht zuletzt, dass die zentralen Fähigkeiten, die hauptsächlich die Amerikaner bisher vorhalten zur Verteidigung Europas, also ausreichende Anzahl von Kampfflugzeugen, Waffen mit weiter Reichweite, Luftabwehr, Luft-zu-Luft-Betankung, strategische Aufklärung und so weiter, wir uns in Europa selber anschaffen müssen und die Bundeswehr als die Armee des Landes, des größten Landes in der Mitte Europas, hat dann natürlich eine ganz besondere Rolle und wir, Deutschland, als Drehscheibe für Logistik, Transport, Verstärkung, haben auch eine besondere Verantwortung.
1: Jetzt ist es ja so, dass viele Menschen sagen, das Geld für die Bundeswehr ist viel zu viel und wir sollten auch der Ukraine keine Waffen mehr liefern. Und dann gab es ja auch die Diskussion Taurus, der jetzt nicht geliefert wurde durch Friedrich Merz. Wie denken Sie darüber nach? Und ist es tatsächlich realistisch, dass uns eines Tages Russland angreifen könnte?
2: Die Bedrohung besteht immer aus Fähigkeiten und Absichten. Und die russischen Fähigkeiten, wie sie aufgebaut werden, mit der Waffenproduktion in drei Schichten rund um die Uhr, mit der Aufstockung personell der russischen Streitkräfte auf 1,5 Millionen in den nächsten Jahren. All das zeigt, wie auch die neue deutsche Militärstrategie sehr deutlich sagt, dass Russland sich auf einen Krieg mit der NATO vorbereitet. Und die Absichten Putins sind auch ziemlich klar, die Zertrümmerung der europäischen Sicherheitsordnung, der Unterwerfungskrieg gegen die Ukraine sind im Grunde nur Vorstufen zu dem, was er mit Iran, China und Nordkorea im Schilde führt, nämlich eine Umgestaltung der Weltordnung, die keine freiheitliche sein würde, zu bewerkstelligen. Und insofern muss man ganz deutlich sagen, Fähigkeiten stellt man fest, Absichten kann man beeinflussen, und zwar durch eigene Verteidigungsbereitschaft. Und wenn der Verteidigungsminister das Kriegstüchtigkeit nennt, wo manche Leute zusammenzucken, dann kann ich nur sagen, Kriegstüchtigkeit bedeutet nicht, dass man einen Krieg führen will, sondern dass man in der Lage sein muss, einen Krieg zu verhindern. Und zur Ukraine gerne gleich noch etwas.
1: Putin hat die Ukraine sozusagen überfallen. Eigentlich standen schon im Vorfeld alle Zeichen dafür, dass er tatsächlich einmarschiert. Dann ist Putin mit über 100.000 Mann da rein und hat gedacht, er ist in zwei Wochen in Kiew. Das ist nicht passiert, weil die Ukrainer dagegen gehalten haben. Wie stark ist die Ukraine überhaupt und vor allen Dingen heute noch? Und wie innovativ sind die? Denn sie haben ja auch den gesamten Krieg durch Drohnentechnologie verändert.
2: Die Ukraine hat in einer Weise Widerstand geleistet, wie das kaum jemand erwartet hat, weil sie ums eigene Überleben kämpft und weil sie vom Westen unterstützt wurde, in Klammern nicht genügend. Sie haben Taurus angesprochen, dieses weitreichende Waffensystem hätte die Ukraine seit 3 Jahren benötigt, und zwar auch mit der Befugnis, sie auf russischem Gebiet einzusetzen, gegen Nachschub, gegen Kommandozentren, gegen Militärflugplätze, gegen Abschussrampen und so weiter. Aber die russischen Streitkräfte haben eine so miserable Leistung gezeigt bisher in diesem Krieg. Sie haben mit Recht gesagt, der Putin hat geglaubt, nach 2 Wochen ist das beendet. Und die Truppen, die auf Kiew marschierten, die haben angeblich schon ihre Paradeuniformen im Tornister gehabt, damit sie eine Siegesparade in Kiew vollziehen könnten. Also die Ukraine braucht noch viel mehr Unterstützung. Und Russland hat die strategischen Ziele schon längst verfehlt. Und ich persönlich bin auch überzeugt, wenn die Ukraine die Unterstützung in stärkerem Maße kriegt, nicht immer nur sagen, sie wird unterstützt so lange wie nötig, sondern hinzufügen mit allem, was sie braucht und zeitgerecht, dann wird sie diesen Krieg auch gewinnen. Sie wird vielleicht nicht jeden Quadratkilometer physisch zurückerobern, aber ich kann mir Situationen vorstellen, wofür die russischen Streitkräfte die Lage eben so schlecht ist, dass die Generale endlich zu Putin sagen müssen, wir können diesen Krieg nicht weiter durchhalten. Und unser Interesse ist ja nicht nur ist ja nicht eine karitative Hilfe für ein überfallenes Land, sondern das Bewusstsein, wenn Putin in der Ukraine gewinnt, dann ist als nächstes die NATO dran. Ich wiederhole, je nachdem, wie uneins er sie dann findet und von Amerika verlassen. Und wenn er sie beispielsweise im exponierten Baltikum angreifen sollte, dann wären wir mit der deutschen Litauenbrigade sofort mittendrin im Kriegsgeschehen.
1: Was man oder was viele vielleicht auch vergessen haben, dieser Krieg dauert schon länger als der Erste Weltkrieg und bald auch länger als der Zweite Weltkrieg. Wann könnte dieser Krieg enden?
2: Der Krieg könnte enden, wenn Russland einsieht, wenn Putin einsieht, dass er seine Ziele nicht erreichen kann, wenn er diesen Krieg insofern verliert, wenn er endlich lernt, die Souveränität seiner Nachbarländer, auch im sogenannten nahen Ausland, zu respektieren. Und wenn es dann einen Waffenstillstand, einen Friedensschluss gibt, der so abgesichert ist, dass er nie wieder auf die Idee kommt, die Ukraine anzugreifen. Und langfristig wird Sicherheit für die Ukraine in der NATO-Mitgliedschaft liegen. Aber Putin zeigt ja bisher keinerlei Bereitschaft, seine Ziele irgendwie zu reduzieren. Er betont das immer wieder. Und ich habe gestern in meinem Vortrag ein paar Chiffren, wie ich das nannte, aufgeführt. Also wenn er sagt Entnazifizierung der Ukraine, dann meint er Einsetzung eines Marionettenregimes. Wenn er sagt Entmilitarisierung, dann meint er Festschreibung ukrainischer Wehrlosigkeit. Wenn er sagt Neutralität, dann meint er ein Vakuum für die Vorbereitung des weiteren Angriffes. Nun weiß ich nicht, wie sehr Putin überhaupt ohne Krieg noch weiter leben und regieren könnte. Und ich bin der Meinung, er hat im Grunde keine Angst vor der NATO. Er weiß ganz genau, dass die rein defensiv ist. Er hat Angst davor, dass sein eigenes Volk vom demokratischen Virus befallen werden könnte. Und deshalb kann er demokratischen Erfolg einer westlich orientierten, souveränen Ukraine gar nicht dulden, weil das ein Vorbild für sein Volk wäre, dem das dann auch nachstreben würde.
1: Ja, Ukraine ist ein ernstes Thema, aber Sie waren heute im Harz und auch gestern schon im Harz unterwegs, um sich auch schöne Dinge anzugucken. Denn Sie sind nicht nur Brigadegeneral, sondern auch Historiker. Und Sie haben auch ein großes Projekt in Riga, da wollen Sie eine Orgel neu bauen. Und wenn man eine Orgel neu bauen will, dann ist es natürlich super, wenn man nach Halberstadt kommt als Orgelstadt. Und wenn man sich über die Deutschen oder die Anfänge Deutschlands informieren möchte, muss man nach Quedlinburg ins neue Stiftsmuseum, was noch nicht geöffnet hat. Da durften Sie aber gestern mal reinschauen und haben einen tiefen Einblicke bekommen. Wie hat es Ihnen gefallen und was können Sie aus Halberstadt und aus Quedlinburg mitnehmen?
2: Wenn man Bundeswehroffizier ist und NATO-Offizier, dann hat man ja die DDR niemals kennengelernt. Ich durfte nicht einmal die Transitwege benutzen, weil ich so ein Geheimnisträger war. Deshalb bin ich auch nach Berlin gezogen, weil das Gebiet der ehemaligen DDR für uns Entdeckungsgebiet ist. Und den Harz habe ich bisher nur von der Westseite gekannt. Und Quedlinburg gestern mit den Leuten, die ich kennengelernt habe und Halberstadt heute, Oberbürgermeister, Landtagsabgeordnete und so weiter. Das war wirklich beides ein großes Erlebnis. Die

0: Stiftskirche beziehungsweise die Ausstellung dort im Schloss, die wir jetzt im Entstehen kennengelernt haben, die hat eine große Vorfreude darauf geschaffen, das Museum dann zu sehen, wenn es fertig ist. Die Vortragsveranstaltung mit sehr interessierten Zuhörern, denen ich aber auch die Hälfte der Zeit für Fragen und Antworten gelassen habe, mit sehr interessanten und interessierten und intelligenten Fragen einer richtigen Division. All das war ein Erlebnis und dann heute Halberstadt. Auf mein Orgelprojekt komme ich gleich gerne kurz zu sprechen. Dass das in diesem Maße eine Orgelstadt ist, wusste ich nicht. Über John Cage wusste ich Bescheid, aber dass dieses Projekt in Halberstadt sich abspielt, und das haben wir heute ja auch noch kurz gesehen, das hatte ich auch nicht gewusst, bin aber betrübt, dass auf 600 Jahre hinaus die einzelnen Jahre schon abonniert sind und man sich da nicht selber beispielsweise für den 100. Geburtstag noch verewigen kann. Ja, und heute waren wir im Dom und im Domschatz, und dort war die Führung ganz genauso kompetent wie gestern in der Stiftsausstellung. Und die Orgel haben wir von innen und außen kennengelernt, eine barocke Orgel, und das ist auch mein Projekt. Ich habe einen Förderverein gegründet, der in Riga, der alten Hansestadt, Hauptstadt Lettlands, wo übrigens mein fünfmal Urgroßvater 1740 bis 62 Bürgermeister gewesen ist, da will mein Förderverein im Dom den Neubau einer Orgel nach barockem Vorbild. Und zwar nach dem
1: Also auch
0: Vorbild,
1: richtig nach altem Muster,
0: ja
1: nichts
0: genau,
1: Digitales.
0: nach dem Vorbild des Orgelbauers Andreas Conzius, der im 18. Jahrhundert der berühmteste Orgelbauer im Baltikum gewesen ist. Das soll eine Orgel werden im Dom von Riga nach barockem Vorbild, denn in diesem Dom, da gibt es eine weltberühmte romantische Orgel, also Musik des 19. Jahrhunderts beispielsweise. Und in der Orgellandschaft Rigas, da fehlt das, was man eine Bachorgel nennen könnte, also ein barockes Gegenstück. Und das soll der Dresdner Orgelbauer Christian Wegscheider bauen, der weit und breit der größte Fachmann im Barockorgelbau und Restauration und so weiter ist. Und das war lange Zeit ein Projekt, das ziemlich unrealistisch schien, bis mir vor 3 Jahren aus heiterem Himmel die Karl-Bechstein-Stiftung 1 Million Euro zugewendet hat,
1: Darüber freut sich dann jeder.
0: sodass mir jetzt nur noch 400.000 Euro fehlen, und auf der Suche nach denen bin ich. Und Wegscheider, der Orgelbauer, der das macht, der hat in Berlin und um Berlin mehrere Orgeln gebaut. Und an diesen Orgeln machen wir jetzt im April, das war letzte Woche, und im Juni zweimal Benefizkonzerte an Wegscheider-Orgeln, um seinen bekannten Namen dann auch als Markenzeichen zu verwenden.
1: Sie haben ja heute auch Frau Presch kennengelernt, die Chefin vom Domorgelverein in Halberstadt. 1,4 Millionen reichen hier nicht in Halberstadt. Das ist
0: Das
1: noch
0: weiß ich,
1: mehr
0: ja.
1: Geld. Also noch wesentlich schwieriger und wahrscheinlich auch der Weg wesentlich länger. Haben Sie vielleicht irgendwie einen Tipp, was man hier noch machen könnte, der Kollegin hier zu helfen?
0: Ich habe ihr versprochen, wenn ich meine insgesamt 1,6 Millionen zusammen habe, dann denke ich an Halberstadt und gebe einige meiner Ideen oder Erfahrungen weiter. Jetzt bin ich beispielsweise dabei, durch verschiedene Gespräche in Bremen die Städtepartnerschaft zwischen Bremen und Riga meinem Projekt nutzbar zu machen. In Bremen, da gibt es Luft- und Raumfahrtindustrie mit Stiftungen, die auch kulturelle Dinge fördern. Da gibt es die Kaffeemillionen, wie mir einer sagte. Und ich bin jetzt dabei, verschiedene Kontakte zu knüpfen und Leute zu finden, die vielleicht mir um der Städtepartnerschaft willen zu diesen 400.000 restlichen fehlendem Geld verhelfen. Und ich habe Frau Pesch gesagt, danach denke ich dann an Sie und berichte Ihnen, wie ich es gemacht habe. Hoffentlich wird das dieses Jahr klappen.
1: Eine reiche Partnerstadt hat Halberstadt auch. Das ist Wolfsburg.
0: Ja.
1: Da gibt es ja ein großes VW-Werk. Aber ich glaube, die Zeiten sind nicht besonders gut, um da anzufragen,
0: Ja.
1: ob man Millionen für eine Orgel bekommt.
0: Ja.
1: Aber Sie haben ja hier gesehen,

0: in Quedlinburg, im Stiftsmuseum und auch im Dom, dass 2 Stunden Führung gar nichts sind. Man braucht wesentlich länger eigentlich und sie waren auch sehr interessiert. Das heißt, alle haben auch gesagt und würden sich wünschen, dass sie wiederkommen.
1: Also unbedingt, unbedingt. Es gibt eine Reihe von Dingen, die wir nur von außen gesehen haben. Schon dieses Theater da oben im
0: Bergtheater
1: Gebirge, das
0: und.
1: Bergtheater, das hat mein Interesse erweckt. Denn meine Opernleidenschaft, die begann, als meine Eltern mich mit 10 Jahren auf die Freilichtbühne nach Eutin mitgenommen haben, wo ich den Freischütz gesehen habe. Und ich habe ein Faible für solche Freilichtbühnen und Aufführungen, wie auch in der Kinderzeit Bad Segeberg, Winnetou und so weiter. Und in Dresden die Felsenbühne Rathen. Also ganz bestimmt kommen wir wieder, um die Stiftsausstellung dann in fertigem Zustand zu sehen, um hier in Halberstadt uns ein bisschen mehr umzuschauen. Der Bürgermeister hat mich eingeladen, das nächste Mal zu einer Tasse Kaffee zu kommen. Ganz bestimmt lassen wir uns hier wieder sehen. Und da ich nun einige Landtagsabgeordnete und auch Kandidaten kennengelernt habe, werde ich natürlich auch die politische Entwicklung hier mit Interesse verfolgen in diesem Jahr.
0: Herr Dr. Wittmann, ich bedanke mich fürs Interview und freue mich, dass Sie hier waren.
1: Danke für Ihr Interesse.

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0: Der Freitagvormittag ist bewölkt mit vereinzelt leichtem Frühnebel und Temperaturen um 12 Grad. Am Mittag ist es wechselnd bewölkt mit ein wenig Sonne und einem leichten Wind aus Westen. Zum Abend klart es dann immer weiter auf und es kommt vermehrt die Sonne hervor bei Temperaturen um 12 Grad. In der Nacht ist es dann wieder wechselnd bewölkt und kühler. Der Samstag wird wechselnd bewölkt mit etwas Sonne und Temperaturen um 10 Grad.
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3: Tag der Städtebauförderung, Blankenburg unter Spannung. Am 9. Mai wurde der bundesweite Tag der Städtebauförderung auch in der Blütenstadt gefeiert, die 1991 in das Programm aufgenommen wurde. In diesem Jahr luden das Quartiersmanagement der GVS und das alte E-Werk ein, um zu zeigen, was bereits mit Hilfe der Städtebauförderung in den vergangenen 35 Jahren entstanden ist und welche Perspektiven sich noch für die Stadt ergeben.
4: Ja, die Städtebauförderung ist für Blankenburg und vor allem für diejenigen, die gerade hier im Altstadtkern sind und ihre Häuser sanieren, doch ein ganz wesentlicher Bestandteil nicht nur einer Förderkulisse, sondern auch der Stadtentwicklung. Denn mit den Mitteln gelingen auch Sanierungen im Altbaubereich und im Rahmen der Städtebauförderung jetzt seit einigen Jahren auch in den Bereichen Regenstein und Ösig, die auch in besondere Gebietskulissen der Städtebauförderung aufgenommen wurden. Und

0: gehen wollen. Im Regenstein sind es zum Beispiel Straßen und Wege, auch in Herr-Ösig, da wollen wir zum Beispiel im Rahmen des Kreisstraßenausbaus auch den Fußweg mit umsetzen, der ja dort fehlt, und auch die weiteren Wegebeziehungen herstellen. Und das haben wir eigentlich auch immer in einer Abstimmung gemacht, nicht nur mit der Politik, also mit dem Stadtrat und den beratenden Ausschüssen, sondern auch durch die Bürgerbeteiligung und die Hinweise, die wir bekommen haben. Und wenn man dann die Ergebnisse sieht, das ist, glaube ich, der größte Lohn für uns alle.
1: Bereits am Vormittag startete ein Ideenspaziergang durch das Quartier Regenstein unter dem Titel Rausgehen, Mitreden, Zukunft gestalten.
2: Um 10 ging es heute los im Wohngebiet Regenstein. Die Bewohnerinnen und Bewohner versammelten sich vor dem GVS-Quartierszentrum. Und dann ging es los. Wir sind einige Straßen im Regenstein abgegangen und haben uns angeschaut, was hat sich schon verändert in den letzten 3 Jahren, aber wo gibt es noch Entwicklungspotenzial? Und dafür sind solche Quartiersspaziergänge ja auch da, im Rahmen der Städtebauförderung darauf hinzuweisen, die Stadt, dass sie Geld in die Hand nimmt und die richtigen Dinge tut. Das an den Stellen, die für die Bewohnerinnen und Bewohner besonders wichtig sind. Wir haben einige Barrieren im Regenstein. Das sind vor allem die Absenkung von Bordsteinkanten an Stellen wie an der Grundschule oder am Kindergarten. Und einige tiefe Schlaglöcher gibt es da auch noch zu beheben.
1: Ab 13 Uhr konnten sich alle Interessierten dann im alten E-Werk umschauen, von dem aus 1891 die Elektrifizierung der Stadt begann. Kaffee und Kuchen standen für die Gäste bereit, die in Gesprächsrunden mehr über aktuelle Projekte, Initiativen oder Veranstaltungen in der Blütenstadt erfuhren.
3: Wir haben uns ein Programm ausgedacht zum Tag der Städtebauförderung. Wir wollen hier das E-Werk einmal zeigen, wie das ist und welche Chancen das hat, noch in Nutzung zu kommen. Natürlich auch die Notwendigkeit der Sanierung. Es wird eine Stadtführung geben, unter dem Aspekt natürlich, dass die Elektrifizierung heute im Vordergrund stehen soll.
4: Wir machen heute eine thematische Tour zum Thema Elektrifizierung von Blankenburg. Hier in unserem schönen E-Werk ging es los und wir drehen eine ganz gemütliche Runde durch die Altstadt, folgen den alten elektrischen Leitungen in der ersten Runde an der Stadtmauer entlang, schlängeln uns dann hinauf zur oberen Mühle. Denn was die wenigsten wissen an der oberen Mühle, dort gab es einst ein kleines Kraftwerk, was das Schloss auch noch mit Elektrizität versorgte. Weiter geht es dann hinab, wir folgen dem Mühlbach zur Münzmühle. Denn auch in der Münzmühle hatte sich der Müller, geizig wie er war, ein eigenes Kraftwerk eingerichtet. So brauchte er nicht den teuren Strom des städtischen E-Werks zu bezahlen. Und von dort aus schlängeln wir uns entlang der alten Telefonleitungen und Stromleitungen wieder zurück zum E-Werk.
3: Wir haben heute Abend noch eine Filmvorführung, kostenlos. Unter dem Titel finde ich eigentlich auch passend, zurück in die Zukunft, dass hier auch Veranstaltungen stattfinden können. Der Weinfuchs wird für Speisen und Getränk sorgen.
1: Es ist gut, wenn das zentral gelegene, seit 2024 leerstehende alte E-Werk wieder neu belebt wird. Und jede hier stattfindende Veranstaltung trägt schon einmal dazu bei.
0: Ja, auch das alte E-Werk wird eine Rolle spielen. Ob es denn die Städtebauförderung direkt ist oder vielleicht sogar eine Kombination aus mehreren Förderprogrammen, das werden wir sehen. Wir sind ja jetzt bei der Ideensammlung. Also wie kann wieder Nutzung in dieses alte E-Werk hier hineinkommen? Und das E-Werk ist zwar alt, aber wir wollen vor allem auch die Jugend hier einziehen lassen und haben daher auch eine Befragung gemacht und mal gehört, was könnt ihr euch denn hier im alten E-Werk vorstellen? Da gibt es ganz interessante Ansätze und die werden wir sicherlich auch mit Mitteln der Städtebauförderung umsetzen.
1: Die Zukunft wird zeigen, welche Möglichkeiten der Nutzung im alten E-Werk nachhaltig und auch ökonomisch sinnvoll sind.
5: Saisonstart. Das gibt es zu sehen im Rosarium.
6: Eigentlich stehen die 13 Hektar des Rosariums in der Berg- und Rosenstadt Sangerhausen, wie jetzt schon zweimal in diesem Text erwähnt, in Zeichen der Rose. Doch derzeit dominieren die Frühblüher das Gelände und erfreuen die Besucher mit einer frischen, fröhlichen Farbenpracht. Dennoch waren am 1. Mai jede Menge Besucher aus nah und fern gekommen,

0: um gemeinsam mit dem Team der Anlage in die Saison zu starten. Das hatte für diesen Tag wieder einiges organisiert.
1: Großer Garten- und Pflanzenmarkt, ja, und wie man sieht, das ist voll. Also wir haben knapp 50 Aussteller, ist für jeden was dabei. Und ja, es ist eine super Veranstaltung mittlerweile, etabliert, viele, viele Leute aus nah und fern. Und ich glaube, es läuft ganz gut. Die Mitarbeiter sind glücklich. Es war eine harte Vorbereitung, wie jedes Jahr immer aufs Gleiche. Aber ich bin stolz. Ich kann mich auch nur bedanken bei meinen Mitarbeitern, weil es ist viel Arbeit, viel Vorbereitung.
2: Die Saison beginnt, wenn man so aufs Jahr schaut. Was sind so die Höhepunkte? Da gibt es sicherlich bestimmt die typischen, aber vielleicht auch atypische.
1: Genau, die typische ist heute der 1. Mai und dann geht es natürlich los gleich im Juni. Ende Mai das Chortreffen, das traditionelle. Und dann im Juni Berg- und Rosenfest, Nacht der 1000 Lichter, diesmal an einem Tag. Und dann Rose trifft Kunst, Picknickkonzerte beginnt ab nächste Woche, ab 10. Mai, jeden Monat bis September. Viele, viele weitere Veranstaltungen in der Rosenarena, Art und Garfunkel, Semino Rossi, Pink Choice, also Pink Floyd Show. Ist für jeden was dabei. Wir haben knapp 110 Veranstaltungen jetzt in der Saison. Also es ist pickepacke voll. Einfach mal auf unsere Homepage schauen, www.europa-rosalm.de, und da kann sich jeder sein Highlight raussuchen.
0: Doch bleiben wir heute beim Saisonstart. Es wurde flaniert, fotografiert, bestaunt und gekauft. Die zahlreichen Stände, sowohl an der Rosenarena als auch im Eingangsbereich, boten Pflanzen aller Couleur. Dies im wahrsten Sinne des Wortes bei den Blumen, aber natürlich waren auch Gemüsepflanzen, Kräuter und Obstgewächse im Angebot. Dank der Beratung durch die Händler griffen die Gäste auch gern in die Pflanzenkisten und anschließend zur Geldbörse. Ein erfolgreicher Tag für beide Seiten. Ganz nebenbei sorgten musikalische Gäste für Unterhaltung, wie beispielsweise der Ziegelröder Spielmannszug.

0: Erschöpft vom ganzen Trubel genoss so mancher auch eine kleine Auszeit, im besten Fall mit einem Gläschen Wein. So lässt es sich leben. Vor dem Rosarium setzte sich die Händlermeile fort. Hier waren nicht nur das Theater Eisleben präsent, sondern natürlich auch kulinarische Angebote und, wie sagt man so schön salopp, Deko-Dingens. Alles in allem ein schönes Tageserlebnis für alle Gäste. An diesem Tag galten übrigens die Eintrittspreise der Nebensaison, doch wie sieht es denn aus, wenn künftig die Rosen in Blüte stehen? Muss man dann in diesem Jahr bei einem Besuch des Rosariums tiefer in die Tasche greifen?
1: Nein, wir haben wirklich lange überlegt und wie du schon sagst, es wird überall teurer, alles steigt. Aber wir haben gesagt, nein, wir lassen die Eintrittspreise gleich. Also die Tageseintrittspreise sind identisch vom letzten Jahr. Das Einzige, was wir erhöht haben, ist die Dauerkarte. Die ist von 40 auf 45 Euro gestiegen, aber ansonsten ist alles gleich geblieben. Und ich denke mal, die Besucher werden uns danken und werden genauso zahlreich kommen wie im letzten Jahr.
2: Ein vielfältiges Mühlhausen. Nicht nur Thomas Münzer hinterlässt seine Spuren. Anlässlich des kommenden 500 Jahre Bauernkrieg-Jubiläums rückt Thomas Münzer immer wieder in den Mittelpunkt vieler Ausstellungen und kultureller Angebote. Der Reformator war in Mühlhausen aktiv und mobilisierte hier das Volk, um nach Frankenhausen zur Schlacht zu ziehen. Soziale Ungerechtigkeit motivierte, in einen blutigen Krieg zu ziehen, aus denen die Bauern nicht zurückkehrten. Eine vernichtende Niederlage war das Resultat. Dennoch zählt dieses Ereignis zu einem der größten Geschehnisse der Stadtgeschichte und wurde auch in folgenden Jahrhunderten, gerade auch in der DDR, von der Politik aufgefasst und aufgearbeitet. 2025 jährt sich der Bauernkrieg, und so stehen ebenfalls viele Ausstellungen zum Thema Thomas Münzer an. Vom 26. April bis 19. Oktober 2025 ist eine große Ausstellung geplant.
3: Für Mühlhausen und Frankenhausen ist das natürlich sehr, sehr wichtig, diese 500-Jahr-Feier, dieses geschichtliche Ereignis, was ja im Grunde genommen bei uns zur Hauptschlacht geführt hat, bei Frankenhausen. Es war ja ein großes Ereignis, waren ja die ersten Aufstände. Das Volk hat sich das erste Mal richtig praktisch gewehrt gegen die Missstände in dem Kleinstaatentum, weil ganz einfach sie wirklich bis aufs Blut ausgepresst wurden und für die Familien nicht mehr viel übrig geblieben ist. Das hat eigentlich dazu geführt. Luther hat ja damals seine Thesen an Wittenberg dran genagelt. Er hat auch einige Zeit mit Münzer debattiert und gesprochen, aber ihre Wege haben sich dann eben getrennt, weil doch Luther mehr zur Obrigkeit sich hinversetzt gefühlt hat. Da kann man wieder nur sagen, wo bleibt dann die Moral? Zuerst kommt das Fressen und dann die Moral.
4: 1525 ist in Mühlhausen tatsächlich eines der wichtigsten Jahre auch in der Stadtgeschichte, denn aufgrund der Ereignisse des Bauernkrieges wurden auch hier reformatorische Bestrebungen laut. Thomas Münzer kam in die Stadt als Prediger. Wir stehen hier vor der Marienkirche. Hier hat er eine Pfarrstelle innen gehabt und reformatorisch, aber radikal reformatorisch gepredigt. Er hat sich ja von Luthers Lehren abgewandt, beziehungsweise diese eben weiterentwickelt in seinem Sinne. Mehr die soziale Gerechtigkeit in den Vordergrund gestellt, aber eben in einer sehr radikalisierten Form. Hat hier mit Heinrich Pfeiffer, einem ehemaligen Mönchen, so wie er es auch war, gepredigt und auch gewirkt in der Stadt, auch auf der Straße. Also Münzer hat die Sprache des einfachen Volkes gesprochen und damit eben auch sehr, sehr viele Leute erreicht. Münzer hat dann den Mühlhäuser Haufen angeführt, also einen paramilitärischen Zusammenschluss, der im Mai 1525 nach Bad Frankenhausen gezogen ist, zum Schlachtberg nach Frankenhausen und dort mit vielen anderen Bauern gemeinsam gegen die adligen Heere gekämpft und leider verloren hat.
2: Aber Thomas Münzer ist nicht das Einzige, was die Stadt Mühlhausen zu bieten hat. Eine vielfältige, kulturelle und naturnahe Tourismuslandschaft macht aus der Stadt mehr als nur eine Thomas-Münzer-Stadt. Für 551 Jahre war Mühlhausen eine mittelalterliche Reichsstadt, seit dem Jahre 1251. und hatte weiteren prominenten Besuch. Unter anderem Johann Sebastian Bach zu Beginn des 18. Jahrhunderts oder Johann August Röbling, der Erbauer der Brooklyn Bridge, sowie der hochrangige preußische Baubeamte und deutsche Architekt Friedrich August Stüler, der in Mühlhausen geboren ist. Aber nicht nur wichtige Persönlichkeiten gab es in der Stadt. Für Gäste gibt es noch heute viele Destinationen, bei denen sich ein Besuch lohnt. Das Angebot ist dabei nicht nur kulturell, es gibt auch Erlebnisangebote in der Natur.
5: Ja, wir haben zum einen die Mühlhäuser Museen, die man anschauen kann. Natürlich unser schönes Rathaus, was man sich unbedingt anschauen kann. Wir haben eine alte Synagoge aus dem Jahr 1841. Wir haben eine tolle umgebaute Bibliothek, also viele umgenutzte Kirchen. Der Wehrgang ist zu begehen während der Hauptsaison. Und natürlich kann man von Mühlhausen auch in den Nationalpark Hainich einen kleinen Ausflug machen, der nur 20 Kilometer entfernt ist. Man kann auf dem Unstrut-Radweg und dem Unstrut-Werra-Radweg fahren. Also man kann wunderbar Kultur und Natur miteinander verbinden.
2: Wer sich übrigens für eine Fahrradtour auf den ausgebauten und beschilderten Wegen entscheidet, der sollte gegebenenfalls zum E-Bike greifen. Denn im Nationalpark gibt es einige Höhenmeter zu überwinden. Neben diesen Angeboten finden in der Stadt auch verschiedene Feste statt. Dazu gehört unter anderem auch die große Kirmes in Mühlhausen, bei welcher 10 Tage Feierlaune in der Stadt herrscht. Für Buchungen zur Hauptsaison steht Ihnen übrigens die Touristinformation gerne zur Seite, um bei der Suche nach Übernachtungsmöglichkeiten zu helfen.
5: Also wir in der Touristinformation sind in der Hauptsaison von Ostern bis Oktober 7 Tage die Woche für unsere Gäste da. Da kann man immer gerne zu uns kommen. Wir bieten öffentliche Führung an, sodass man Tagesausflug zu uns machen kann. Und wir haben aber auch viele Übernachtungsmöglichkeiten. Und vom Hotel über Pension, über kleine Ferienwohnung, ist für jeden das passende Angebot dabei. Das vermitteln wir gerne.
2: Man sieht also, die Stadt hat noch einiges mehr zu bieten als nur Thomas Münzer. Dieser bleibt natürlich dennoch ein wichtiger Bestandteil der Stadtgeschichte und wird auch im nächsten Jahr zum Jubiläum viele Besucher in die einstige mittelalterliche Reichsstadt locken. Aber wenn man schon einmal zu Besuch ist,

0: sollte man sich die folgenden drei Top-Destinationen nicht entgehen lassen.
1: Unbedingt in Mühlhausen muss man auf dem Wehrgang gewesen sein und da vom Rabenturm einen tollen Blick über die Altstadt genossen haben. Man muss unbedingt in der Marienkirche als größte Kirche Thürings gewesen sein und man sollte an einem Orgelkonzert in der Bachkirche teilgenommen haben, um einfach die Bachorgel mal klingen gehört zu haben.

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0: Der Freitagvormittag ist bewölkt mit vereinzelt leichtem Frühnebel und Temperaturen um 12 Grad. Am Mittag ist es wechselnd bewölkt mit ein wenig Sonne und einem leichten Wind aus Westen. Zum Abend klart es dann immer weiter auf und es kommt vermehrt die Sonne hervor bei Temperaturen um 12 Grad. In der Nacht ist es dann wieder wechselnd bewölkt und kühler. Der Samstag wird wechselnd bewölkt mit etwas Sonne und Temperaturen um 10 Grad.
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0: dort nicht Halt machen. Und all das hat gravierende Konsequenzen für unsere notwendigen und zeitkritischen sicherheitspolitischen Anstrengungen, auf die ich im letzten Teil eingehe. Und wenn ich wir sage, kann ich nicht immer differenzieren zwischen NATO, Europäischer Union und Deutschland. Aber es ist klar, dass Deutschland als das größte und das wohlhabendste Land in der Mitte Europas eine besondere Verantwortung für die Sicherheit des Kontinents und seiner Peripherie trägt. Dies war sozusagen die Kurzfassung meines Referats. Aber jetzt gehe ich ins
1: Ein exklusives Interview mit dem General Klaus Wittmann über Ukraine-Krieg und Bundeswehr. Klaus Wittmann ist bestimmt sehr vielen politisch interessierten Zuschauern aus dem Fernsehen bekannt. Seit seinem aktiven Ausscheiden aus der Bundeswehr gilt der General im Ruhestand als einer der führenden Militärexperten in Deutschland. Bereits 1966 trat er in die Bundeswehr ein und war am Ende seiner Karriere Abteilungsleiter der Militärpolitik beim deutschen NATO-Botschafter in Brüssel und Direktor der Academic Planning and Policy am NATO Defense College in Rom. Derzeit sind die weltpolitischen Ereignisse kaum noch zu überblicken. Daher lud ihn die CDU im Harzkreis zu einem Fachvortrag über die aktuellen geopolitischen Lagen ein. Im Vordergrund stand natürlich seine Einschätzung zum Ukraine-Krieg, der nach seiner Meinung für Kiew noch lange nicht verloren ist. Gegenüber RFH gab der General Klaus Wittmann ein exklusives Interview zum Ukraine-Krieg und auch über sein Wissen zur mittelalterlichen Geschichte. Zuvor sah er sich auch die Stiftskirche in Quedlinburg und den Halberstädter Dom mit seiner Orgel an.
2: Herr Dr. Wittmann, herzlich willkommen bei RFH. Sie haben gestern einen großen Vortrag gehalten und konnten sich ein bisschen die Gegend angucken. Und darüber wollen wir jetzt mal sprechen. Wie ist es denn eigentlich heute so um die Bundeswehr bestellt? Viele reden drüber, es gibt riesige auch Geldpakete. Wie ist die Bundeswehr aufgestellt und wo kann sie in Kürze hinkommen?
0: Für die Bundeswehr hat sich ja vieles geändert. Seit der Zeit, in der ständig abgerüstet und verkleinert wurde und Truppenteile aufgelöst wurden, weil wir ja nur noch von Freunden umgeben waren nach der Wiedervereinigung und weil wir, woran ich bei der NATO selber beteiligt war, auf kooperative Sicherheit mit Russland gerechnet haben. Außerdem waren die Auslandseinsätze strukturbestimmend geworden für die Bundeswehr, sodass zusätzlich zu den ganzen Sparmaßnahmen die schweren Waffen abgeschafft wurden zu einem großen Teil und leichte Kräfte mit ganz langen Vorbereitungszeiten Trumpf waren und nicht mehr kurze Warnzeiten und Einsatzbereitschaft. Das hat sich geändert durch den russischen Krieg gegen die Ukraine, durch die Aussicht darauf, dass Putin, wenn er in der Ukraine Erfolg hätte, wahrscheinlich die NATO, je nachdem als wie uneinig und von Amerika verlassen er sie dann beurteilen würde, militärisch testen würde. Und wir insofern die tapferen Ukrainer in der Rolle sehen, dass sie uns Zeit kaufen für die Vorbereitungen, die wir machen müssen, um wieder verteidigungsbereit und abschreckungsfähig zu sein. Und insofern, wir haben viel Geld. Jetzt durch die zusätzlichen Schuldenpakete oder Sondervermögen, wie man es nennt. Und wir haben neue NATO-Pläne, Verteidigungspläne, die uns in der Bundeswehr beispielsweise dazu veranlassen werden, 6 neue Brigaden aufzubauen und alles drum und dran. Und wir haben jetzt seit letzter Woche eine Militärstrategie und einen Aufwuchsplan für die Bundeswehr einschließlich des Aufwuchses des Personals, wozu ich in meinem Vortrag gestern aber auch ein paar kritische Dinge gesagt habe.
2: Jetzt ist es ja so, Sie haben es vorhin gesagt, Deutschland ist von Freunden umgeben gewesen und in der NATO sind auch alles eigentlich nur Freunde drin. Jetzt hat sich das Verhältnis zu Amerika aber deutlich mit Donald Trump verändert. Was bedeutet das denn für die NATO und für die gesamte Strategie?
0: Das ist die andere Änderung, vor der wir stehen, grundsätzlicher Art. Einerseits also die russische Bedrohung, die uns bewusst sein muss, weil auch ein hybrider Krieg gegen uns schon im Gange ist. Andererseits die Art und Weise, wie Donald Trump in seiner zweiten Amtszeit die NATO und die Beistandsgarantie besonders Amerikas für die Europa, für die Europäer in Frage stellt. Und insofern muss das, was eigentlich seit vielen Jahren schon klar ist, dass die Europäer einen viel größeren Teil der Verantwortung für die eigene Verteidigung übernehmen müssen und sich nicht immer nur auf Amerika verlassen können, jetzt endlich und zwar unter großem Zeitdruck bewerkstelligt werden muss. Und das bedeutet unter anderem und nicht zuletzt, dass die zentralen Fähigkeiten, die hauptsächlich die Amerikaner bisher vorhalten zur Verteidigung Europas, also ausreichende Anzahl von Kampfflugzeugen, Waffen mit weiter Reichweite, Luftabwehr, Luft-zu-Luft-Betankung, strategische Aufklärung und so weiter, wir uns in Europa selber anschaffen müssen und die Bundeswehr als die Armee des Landes, des größten Landes in der Mitte Europas, hat da natürlich eine ganz besondere Rolle und wir, Deutschland, als Drehscheibe für Logistik, Transport, Verstärkung, haben auch eine besondere Verantwortung.
2: Jetzt ist es ja so, dass viele Menschen sagen, das Geld für die Bundeswehr ist viel zu viel und wir sollten auch der Ukraine keine Waffen mehr liefern. Und dann gab es ja auch die Diskussion Taurus, der jetzt nicht geliefert wurde durch Friedrich Merz. Wie denken Sie darüber nach? Und ist es tatsächlich realistisch, dass uns eines Tages Russland angreifen könnte?
0: Die Bedrohung besteht immer aus Fähigkeiten und Absichten. Und die russischen Fähigkeiten, wie sie aufgebaut werden, mit der Waffenproduktion in drei Schichten rund um die Uhr, mit der Aufstockung personell der russischen Streitkräfte auf 1,5 Millionen in den nächsten Jahren. All das zeigt, wie auch die neue deutsche Militärstrategie sehr deutlich sagt, dass Russland sich auf einen Krieg mit der NATO vorbereitet. Und die Absichten Putins sind auch ziemlich klar. Die Zertrümmerung der europäischen Sicherheitsordnung, der Unterwerfungskrieg gegen die Ukraine sind im Grunde nur Vorstufen zu dem, was er mit Iran, China und Nordkorea im Schilde führt, nämlich eine Umgestaltung der Weltordnung, die keine freiheitliche sein würde, zu bewerkstelligen. Und insofern muss man ganz deutlich sagen, Fähigkeiten stellt man fest, Absichten kann man beeinflussen, und zwar durch eigene Verteidigungsbereitschaft. Und wenn der Verteidigungsminister das Kriegstüchtigkeit nennt, wo manche Leute zusammenzucken, dann kann ich nur sagen, Kriegstüchtigkeit bedeutet nicht, dass man einen Krieg führen will, sondern dass man in der Lage sein muss, einen Krieg zu verhindern. Und zur Ukraine gerne gleich noch etwas.
2: Putin hat die Ukraine sozusagen überfallen. Eigentlich standen schon im Vorfeld alle Zeichen dafür, dass er tatsächlich einmarschiert. Dann ist Putin mit über 100.000 Mann da rein, hat gedacht, er ist in zwei Wochen in Kiew. Das ist nicht passiert, weil die Ukrainer dagegen gehalten haben. Wie stark ist die Ukraine überhaupt und vor allen Dingen heute noch? Und wie innovativ sind die? Denn sie haben ja auch den gesamten Krieg durch Drohnentechnologie verändert.
0: Die Ukraine hat in einer Weise Widerstand geleistet, wie das kaum jemand erwartet hat, weil sie ums eigene Überleben kämpft und weil sie vom Westen unterstützt wurde, in Klammern nicht genügend. Sie haben Taurus angesprochen, dieses weitreichende Waffensystem hätte die Ukraine seit 3 Jahren benötigt, und zwar auch mit der Befugnis, sie auf russischem Gebiet einzusetzen, gegen Nachschub, gegen Kommandozentren, gegen Militärflugplätze, gegen Abschussrampen und so weiter. Aber die russischen Streitkräfte haben eine so miserable Leistung gezeigt bisher in diesem Krieg. Sie haben mit Recht gesagt, Putin hat geglaubt, nach 2 Wochen ist das beendet. Und die Truppen, die auf Kiew marschierten, die haben angeblich schon ihre Paradeuniformen im Tornister gehabt, damit sie eine Siegesparade in Kiew vollziehen könnten. Also die Ukraine braucht noch viel mehr Unterstützung und Russland hat die strategischen Ziele schon längst verfehlt. Und ich persönlich bin auch überzeugt, wenn die Ukraine die Unterstützung in stärkerem Maße kriegt, nicht immer nur sagen, sie wird unterstützt so lange wie nötig, sondern hinzufügen mit allem, was sie braucht, und zeitgerecht, dann wird sie diesen Krieg auch gewinnen. Sie wird vielleicht nicht jeden Quadratkilometer physisch zurückerobern, aber ich kann mir Situationen vorstellen, wofür die russischen Streitkräfte die Lage eben so schlecht ist, dass die Generale endlich zu Putin sagen müssen, wir können diesen Krieg nicht weiter durchhalten. Und unser Interesse ist ja nicht nur ist ja nicht eine karitative Hilfe für ein überfallenes Land, sondern das Bewusstsein, wenn Putin in der Ukraine gewinnt, dann ist als nächstes die NATO dran. Ich wiederhole, je nachdem, wie uneins er sie dann findet und von Amerika verlassen. Und wenn er sie beispielsweise im exponierten Baltikum angreifen sollte, dann wären wir mit der deutschen Litauenbrigade sofort mittendrin im Kriegsgeschehen.
2: Was man oder was viele vielleicht auch vergessen haben, dieser Krieg dauert schon länger als der Erste Weltkrieg und bald auch länger als der Zweite Weltkrieg. Wann könnte dieser Krieg enden?
0: Der Krieg könnte enden, wenn Russland einsieht, wenn Putin einsieht, dass er seine Ziele nicht erreichen kann, wenn er diesen Krieg insofern verliert, wenn er endlich lernt, die Souveränität seiner Nachbarländer, auch im sogenannten nahen Ausland, zu respektieren. Und wenn es dann einen Waffenstillstand und einen Friedensschluss gibt, der so abgesichert ist, dass er nie wieder auf die Idee kommt, die Ukraine anzugreifen. Und langfristig wird Sicherheit für die Ukraine in der NATO-Mitgliedschaft liegen. Aber Putin zeigt ja bisher keinerlei Bereitschaft, seine Ziele irgendwie zu reduzieren. Er betont das immer wieder. Und ich habe gestern in meinem Vortrag ein paar Chiffren, wie ich das nannte, aufgeführt. Also wenn er sagt Entnazifizierung der Ukraine, dann meint er Einsetzung eines Marionettenregimes. Wenn er sagt Entmilitarisierung, dann meint er Festschreibung ukrainischer Wehrlosigkeit. Wenn er sagt Neutralität, dann meint er ein Vakuum für die Vorbereitung des weiteren Angriffes. Nun weiß ich nicht, wie sehr Putin überhaupt ohne Krieg noch weiter leben und regieren könnte. Und ich bin der Meinung, er hat im Grunde keine Angst vor der NATO. Er weiß ganz genau, dass die rein defensiv ist. Er hat Angst davor, dass sein eigenes Volk vom demokratischen Virus befallen werden könnte. Und deshalb kann er demokratischen Erfolg einer westlich orientierten, souveränen Ukraine gar nicht dulden, weil das ein Vorbild für sein Volk wäre, dem das dann auch nachstreben würde.
2: Ja, Ukraine ist ein ernstes Thema, aber Sie waren heute im Harz und auch gestern schon im Harz unterwegs, um sich auch schöne Dinge anzugucken. Denn Sie sind nicht nur Brigadegeneral, sondern auch Historiker. Und Sie haben auch ein großes Projekt in Riga, da wollen Sie eine Orgel neu bauen. Und wenn man eine Orgel neu bauen will, dann ist es natürlich super, wenn man nach Halberstadt kommt als Orgelstadt. Und wenn man sich über die Deutschen oder die Anfänge Deutschlands informieren möchte, muss man nach Quedlinburg ins neue Stiftsmuseum, was noch nicht geöffnet hat. Da durften Sie aber gestern mal reinschauen und haben einen tiefen Einblicke bekommen. Wie hat es Ihnen gefallen und was können Sie aus Halberstadt und aus Quedlinburg mitnehmen?
0: Wenn man Bundeswehroffizier ist und NATO-Offizier, dann hat man ja die DDR niemals kennengelernt. Ich durfte nicht einmal die Transitwege benutzen, weil ich so ein Geheimnisträger war. Deshalb bin ich auch nach Berlin gezogen, weil das Gebiet der ehemaligen DDR für uns Entdeckungsgebiet ist. Und den Harz habe ich bisher nur von der Westseite gekannt. Und Quedlinburg gestern mit den Leuten, die ich kennengelernt habe, und Halberstadt heute, Oberbürgermeister, Landtagsabgeordnete, und so weiter. Das war wirklich beides ein großes Erlebnis. Die Stiftskirche bzw. die Ausstellung dort im Schloss, die wir jetzt im Entstehen kennengelernt haben, die hat eine große Vorfreude darauf geschaffen, das Museum dann zu sehen, wenn es fertig ist. Die Vortragsveranstaltung mit sehr interessierten Zuhörern, denen ich aber auch die Hälfte der Zeit für Fragen und Antworten gelassen habe, sehr interessanten und interessierten und intelligenten Fragen einer richtigen Division. All das war ein Erlebnis. Und dann heute Halberstadt. Auf mein Orgelprojekt komme ich gleich gerne kurz zu sprechen. Dass das in diesem Maße eine Orgelstadt ist, wusste ich nicht. Über John Cage wusste ich Bescheid, aber dass dieses Projekt in Halberstadt sich abspielt, und das haben wir heute ja auch noch kurz gesehen, das hatte ich auch nicht gewusst, bin aber betrübt, dass auf 600 Jahre hinaus die einzelnen Jahre schon abonniert sind und man sich da nicht selber beispielsweise für den 100. Geburtstag noch verewigen kann. Ja, und heute waren wir im Dom und im Domschatz, und dort war die Führung ganz genauso kompetent wie gestern in der Stiftsausstellung. Und die Orgel haben wir von innen und außen kennengelernt, eine barocke Orgel. Und das ist auch mein Projekt. Ich habe einen Förderverein gegründet, der in Riga, der alten Hansestadt, Hauptstadt Lettlands, wo übrigens mein fünfmal Urgroßvater 1740 bis 62 Bürgermeister gewesen ist, da will mein Förderverein im Dom den Neubau einer Orgel nach barockem Vorbild. Und zwar nach dem Vorbild.
2: Auch richtig nach altem Muster.
0: Ja, genau. Nach dem Vorbild des Orgelbauers Andreas Conzius, der im 18. Jahrhundert der berühmteste Orgelbauer im Baltikum gewesen ist. Das soll eine Orgel werden im Dom von Riga nach barockem Vorbild. Denn in diesem Dom, da gibt es eine weltberühmte romantische Orgel, also Musik des 19. Jahrhunderts beispielsweise. Und in der Orgellandschaft Rigas, da fehlt das, was man eine Bachorgel nennen könnte, also ein barockes Gegenstück. Und das soll der Dresdner Orgelbauer Christian Wegscheider bauen, der weit und breit der größte Fachmann im Barockorgelbau und Restauration und so weiter ist. Und das war lange Zeit ein Projekt, das ziemlich unrealistisch schien, bis mir vor 3 Jahren aus heiterem Himmel die Karl-Bechstein-Stiftung 1 Million Euro zugewendet hat, sodass mir jetzt nur noch 400.000 Euro fehlen, und auf der Suche nach denen bin ich. Und Wegscheider, der Orgelbauer, der das macht, der hat in Berlin und um Berlin mehrere Orgeln gebaut. Und an diesen Orgeln machen wir jetzt im April, das war letzte Woche, und im Juni 2-mal Benefizkonzerte an Wegscheider-Orgeln, um seinen bekannten Namen dann auch als Markenzeichen zu verwenden.
2: Sie haben ja heute auch Frau Presch kennengelernt, die Chefin vom Domorgelverein in Halberstadt. 1,4 Millionen reichen hier nicht in Halberstadt. Das ist mehr Geld. Also noch wesentlich schwieriger und wahrscheinlich noch der Weg wesentlich länger. Haben Sie vielleicht irgendwie einen Tipp, was man hier noch machen könnte, der Kollegin hier zu helfen?
0: Ich habe ihr versprochen, wenn ich meine insgesamt 1,6 Millionen zusammen habe, dann denke ich an Halberstadt und gebe einige meiner Ideen oder Erfahrungen weiter. Jetzt bin ich beispielsweise dabei, durch verschiedene Gespräche in Bremen die Städtepartnerschaft zwischen Bremen und Riga meinem Projekt nutzbar zu machen. In Bremen, da gibt es Luft- und Raumfahrtindustrie mit Stiftungen, die auch kulturelle Dinge fördern. Da gibt es die Kaffeemillionen, wie mir einer sagte. Und ich bin jetzt dabei, verschiedene Kontakte zu knüpfen und Leute zu finden, die vielleicht mir um der Städtepartnerschaft willen zu diesen 400.000 restlichen fehlenden Geld verhelfen. Und ich habe Frau Pesch gesagt, danach denke ich dann an Sie und berichte Ihnen, wie ich es gemacht habe. Hoffentlich wird das dieses Jahr klappen.
2: Eine reiche Partnerstadt hat Halberstadt auch. Das ist Wolfsburg. Ja. Da gibt es ja ein großes VW-Werk. Aber ich glaube, die Zeiten sind nicht besonders gut, um da anzufragen, ob man Millionen für eine Orgel bekommt. Ja. Aber Sie haben ja hier gesehen, in Quedlinburg, im Stiftsmuseum und auch im Dom, dass 2-Stunden-Führung gar nichts sind. Man braucht wesentlich länger eigentlich, und Sie waren auch sehr interessiert. Das heißt, alle haben auch gesagt und würden sich wünschen, dass Sie wiederkommen.
0: Also unbedingt. Unbedingt. Es gibt eine Reihe von Dingen, die wir nur von außen gesehen haben. Schon dieses Theater da oben im Gebirge, das Bergtheater, das hat mein, äh, mein Interesse erweckt, denn meine Opernleidenschaft, die begann, als meine Eltern mich mit 10 Jahren auf die Freilichtbühne nach Eutin

0: Wien mitgenommen haben, wo ich den Freischütz gesehen habe. Und ich habe ein Faible für solche Freilichtbühnen und Aufführungen, wie auch in der Kinderzeit Bad Segeberg, Winnetou und so weiter. Und in Dresden die Felsenbühne Rathen. Also ganz bestimmt kommen wir wieder, um die Stiftsausstellung dann in fertigem Zustand zu sehen, um hier in Halberstadt uns ein bisschen mehr umzuschauen. Der Bürgermeister hat mich eingeladen, das nächste Mal zu einer Tasse Kaffee zu kommen. Ganz bestimmt lassen wir uns hier wieder sehen. Und da ich nun einige Landtagsabgeordnete und auch Kandidaten kennengelernt habe, werde ich natürlich auch die politische Entwicklung hier mit Interesse verfolgen in diesem Jahr.
1: Herr Dr. Wittmann, ich bedanke mich fürs Interview und freue mich, dass Sie hier waren.
0: Danke für Ihr Interesse.

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2: Okay, wo können Sie mich einschleusen? 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

0: Der Freitagvormittag ist bewölkt mit vereinzelt leichtem Frühnebel und Temperaturen um 12 Grad. Am Mittag ist es wechselnd bewölkt mit ein wenig Sonne und einem leichten Wind aus Westen. Zum Abend klart es dann immer weiter auf und es kommt vermehrt die Sonne hervor bei Temperaturen um 12 Grad. In der Nacht ist es dann wieder wechselnd bewölkt und kühler. Der Samstag wird wechselnd bewölkt mit etwas Sonne und Temperaturen um 10 Grad.
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3: Tag der Städtebauförderung, Blankenburg unter Spannung. Am 9. Mai wurde der bundesweite Tag der Städtebauförderung auch in der Blütenstadt gefeiert, die 1991 in das Programm aufgenommen wurde. In diesem Jahr luden das Quartiersmanagement der GVS und das alte E-Werk ein, um zu zeigen, was bereits mit Hilfe der Städtebauförderung in den vergangenen 35 Jahren entstanden ist und welche Perspektiven sich noch für die Stadt ergeben.
4: Ja, die Städtebauförderung ist für Blankenburg und vor allem für diejenigen, die gerade hier im Altstadtkern sind und ihre Häuser sanieren, doch ein ganz wesentlicher Bestandteil nicht nur einer Förderkulisse, sondern auch der Stadtentwicklung. Denn mit den Mitteln gelingen auch Sanierungen im Altbaubereich und im Rahmen der Städtebauförderung jetzt seit einigen Jahren auch in den Bereichen Regenstein und Ösig, die auch in besondere Gebietskulissen der Städtebauförderung aufgenommen wurden. Und viele Projekte, die in den letzten 35 Jahren durchgeführt wurden, wären gar nicht möglich. Und unser städtisches Großprojekt, das ist das kleine Schloss in Blankenburg, alle Entwicklungen, die wir da hätten, wären ohne die Städtebauförderung gar nicht möglich gewesen. Wir haben ja uns in Blankenburg in der Kernstadt hier so aufgestellt, dass wir drei größere Fördergebiete haben. Das ist der Altstadtkern mit dem Schloss, das ist das Wohngebiet Regenstein und die Ösig. Und für alle drei Gebiete haben wir Maßnahmen definiert, die wir in den nächsten Jahren umsetzen wollen. Das kleine Schloss ist hier im Altstadtbereich eine der wesentlichen Maßnahmen, die wir angehen.

0: Bewohner versammelten sich vor dem GVS-Quartierszentrum. Und dann ging es los. Wir sind einige Straßen im Regenstein abgegangen und haben uns angeschaut, was hat sich schon verändert in den letzten 3 Jahren, aber wo gibt's noch Entwicklungspotenzial? Und dafür sind solche Quartiersspaziergänge ja auch da, im Rahmen der Städtebauförderung darauf hinzuweisen, die Stadt, dass sie Geld in die Hand nimmt und die richtigen Dinge tut. Das an den Stellen, die für die Bewohnerinnen und Bewohner besonders wichtig sind. Wir haben einige Barrieren im Regenstein. Das sind vor allem die Absenkung von Bordsteinkanten an Stellen wie an der Grundschule oder am Kindergarten. Und einige tiefe Schlaglöcher gibt es da auch noch zu beheben.
1: Ab 13 Uhr konnten sich alle Interessierten dann im alten E-Werk umschauen, von dem aus 1891 die Elektrifizierung der Stadt begann. Kaffee und Kuchen standen für die Gäste bereit, die in Gesprächsrunden mehr über aktuelle Projekte, Initiativen oder Veranstaltungen in der Blütenstadt erfuhren.
2: Wir haben uns ein Programm ausgedacht zum Tag der Städtebauförderung. Wir wollen hier das E-Werk einmal zeigen, wie das ist und welche Chancen das hat, noch in Nutzung zu kommen. Natürlich auch die Notwendigkeit der Sanierung. Es wird eine Stadtführung geben, unter dem Aspekt natürlich, dass die Elektrifizierung heute im Vordergrund stehen soll.
3: Wir machen heute eine thematische Tour zum Thema Elektrifizierung von Blankenburg. Hier an unserem schönen E-Werk ging es los und wir drehen eine ganz gemütliche Runde durch die Altstadt, folgen den alten elektrischen Leitungen in der ersten Runde an der Stadtmauer entlang, schlängeln uns dann hinauf zur oberen Mühle. Denn was die wenigsten wissen an der oberen Mühle, dort gab es einst ein kleines Kraftwerk, was das Schloss auch noch mit Elektrizität versorgte. Weiter geht es dann hinab, wir folgen dem Mühlbach. Zur Münzmühle. Denn auch in der Münzmühle hatte sich der Müller, geizig wie er war, ein eigenes Kraftwerk eingerichtet. So brauchte er nicht den teuren Strom des städtischen E-Werks zu bezahlen. Und von dort aus schlängeln wir uns entlang der alten Telefonleitungen und Stromleitungen wieder zurück zum E-Werk.
2: Wir haben heute Abend noch eine Filmvorführung, kostenlos. Unter dem Titel finde ich eigentlich auch passend, zurück in die Zukunft, dass hier auch Veranstaltungen stattfinden können. Der Weinfuchs wird für Speisen und Getränk sorgen.
1: Es ist gut, wenn das zentral gelegene, seit 2024 leerstehende alte E-Werk wieder neu belebt wird. Und jede hier stattfindende Veranstaltung trägt schon einmal dazu bei.
4: Ja, auch das alte E-Werk wird eine Rolle spielen. Ob es denn die Städtebauförderung direkt ist oder vielleicht sogar eine Kombination aus mehreren Förderprogrammen, das werden wir sehen. Wir sind ja jetzt bei der Ideensammlung. Also wie kann wieder Nutzung in dieses alte E-Werk hier hineinkommen? Und das E-Werk ist zwar alt, aber wir wollen vor allem auch die Jugend hier einziehen lassen und haben daher auch eine Befragung gemacht und mal gehört, was könnt ihr euch denn hier am alten E-Werk vorstellen? Da gibt es ganz interessante Ansätze und die werden wir sicherlich auch mit Mitteln der Städtebauförderung umsetzen.
1: Die Zukunft wird zeigen, welche Möglichkeiten der Nutzung im alten E-Werk nachhaltig und auch ökonomisch sinnvoll sind.
5: Saisonstart. Das gibt es zu sehen im Rosarium.
6: Eigentlich stehen die 13 Hektar des Rosariums in der Berg- und Rosenstadt Sangerhausen, wie jetzt schon zweimal in diesem Text erwähnt, in Zeichen der Rose. Doch derzeit dominieren die Frühblüher das Gelände und erfreuen die Besucher mit einer frischen, fröhlichen Farbenpracht. Dennoch waren am 1. Mai jede Menge Besucher aus nah und fern gekommen, um gemeinsam mit dem Team der Anlage in die Saison zu starten. Das hatte für diesen Tag wieder einiges organisiert.
7: Großer Garten- und Pflanzenmarkt, ja, und wie man sieht, es ist voll. Also wir haben knapp 50 Aussteller, ist für jeden was dabei. Und ja, es ist eine super Veranstaltung mittlerweile, etabliert, viele, viele Leute aus nah und fern und ich glaube, es läuft ganz gut. Die Mitarbeiter sind glücklich. Es war eine harte Vorbereitung, wie jedes Jahr immer aufs Gleiche. Aber ich bin stolz. Ich kann mich auch nur bedanken bei meinen Mitarbeitern, weil es ist viel Arbeit, viel Vorbereitung.
8: Die Saison beginnt, wenn man so aufs Jahr schaut. Was sind so die Höhepunkte? Da gibt es sicherlich bestimmt die typischen, aber vielleicht auch atypische.
7: Genau, die typische ist heute der erste.

0: 1. Mai und dann geht es natürlich los, gleich im Juni, Ende Mai, das Chortreffen, das traditionelle, und dann im Juni Berg- und Rosenfest und Nacht der 1000 Lichter, diesmal an einem Tag. Und dann Rose trifft Kunst, Picknickkonzerte, beginnt ab nächster Woche, ab 10. Mai, jeden Monat bis September. Viele, viele weitere Veranstaltungen wie in der Rosenarena, Art und Garfunkel, Semino Rossi, Pink Choice, also Pink Floyd Show. Ist für jeden was dabei. Wir haben knapp 110 Veranstaltungen jetzt in der Saison. Also es ist pickepacke voll. Einfach mal auf unsere Homepage schauen, www.europa-rosalen.de, und da kann sich jeder sein Highlight raussuchen.
1: Doch bleiben wir heute beim Saisonstart. Es wurde flaniert, fotografiert, bestaunt und gekauft. Die zahlreichen Stände sowohl an der Rosenarena als auch im Eingangsbereich boten Pflanzen aller Couleur. Dies im wahrsten Sinne des Wortes bei den Blumen, aber natürlich waren auch Gemüsepflanzen, Kräuter und Obstgewächse im Angebot. Dank der Beratung durch die Händler griffen die Gäste auch gern in die Pflanzenkisten und anschließend zur Geldbörse. Ein erfolgreicher Tag für beide Seiten. Ganz nebenbei sorgten musikalische Gäste für Unterhaltung, wie beispielsweise der Ziegelröder Spielmannszug.

0: Erschöpft vom ganzen Trubel genoss so mancher auch eine kleine Auszeit, im besten Fall mit einem Gläschen Wein. So lässt es sich leben. Vor dem Rosarium setzte sich die Händlermeile fort. Hier waren nicht nur das Theater Eisleben präsent, sondern natürlich auch kulinarische Angebote und, wie sagt man so schön salopp, Deko-Dingens. Alles in allem ein schönes Tageserlebnis für alle Gäste. An diesem Tag galten übrigens die Eintrittspreise der Nebensaison, doch wie sieht es denn aus, wenn künftig die Rosen in Blüte stehen? Muss man dann in diesem Jahr bei einem Besuch des Rosariums tiefer in die Tasche greifen?
1: Nein, wir haben wirklich lange überlegt und wie du schon sagst, es wird überall teurer, alles steigt. Aber wir haben gesagt, nein, wir lassen die Eintrittspreise gleich. Also die Tageseintrittspreise sind identisch vom letzten Jahr. Das Einzige, was wir erhöht haben, ist die Dauerkarte. Die ist von 40 auf 45 Euro gestiegen, aber ansonsten ist alles gleich geblieben. Und ich denke mal, die Besucher werden uns danken und werden genauso zahlreich kommen wie im letzten Jahr.
2: Ein vielfältiges Mühlhausen. Nicht nur Thomas Münzer hinterlässt seine Spuren. Anlässlich des kommenden 500 Jahre Bauernkrieg-Jubiläums rückt Thomas Münzer immer wieder in den Mittelpunkt vieler Ausstellungen und kultureller Angebote. Der Reformator war in Mühlhausen aktiv und mobilisierte hier das Volk, um nach Frankenhausen zur Schlacht zu ziehen. Soziale Ungerechtigkeit motivierte, in einen blutigen Krieg zu ziehen, aus denen die Bauern nicht zurückkehrten. Eine vernichtende Niederlage war das Resultat. Dennoch zählt dieses Ereignis zu einem der größten Geschehnisse der Stadtgeschichte und wurde auch in folgenden Jahrhunderten, gerade auch in der DDR, von der Politik aufgefasst und aufgearbeitet. 2025 jährt sich der Bauernkrieg und so stehen ebenfalls viele Ausstellungen zum Thema Thomas Münzer an. Vom 26. April bis 19. Oktober 2025 ist eine große Ausstellung geplant.
3: Für Mühlhausen und Frankenhausen ist das natürlich sehr, sehr wichtig, diese 500-Jahr-Feier, dieses geschichtliche Ereignis, was ja im Grunde genommen bei uns zur Hauptschlacht geführt hat, bei Frankenhausen. Es war ja ein großes Ereignis, waren ja die ersten Aufstände. Das Volk hat sich das erste Mal richtig praktisch gewehrt gegen die Missstände in dem Kleinstaatentum, weil ganz einfach sie wirklich bis aufs Blut ausgepresst wurden und für die Familien nicht mehr viel übrig geblieben ist. Das hat eigentlich dazu geführt. Luther hat ja damals seine Thesen an Wittenberg drangenagelt. Er hat auch einige Zeit mit Münzer debattiert und gesprochen, aber ihre Wege haben sich dann eben getrennt, weil doch Luther mehr zur Obrigkeit

0: Öffentlichkeit sich hinversetzt gefühlt hat. Da kann man wieder nur sagen, wo bleibt dann die Moral? Zuerst kommt das Fressen und dann die Moral.
1: 1525 ist in Mühlhausen tatsächlich eines der wichtigsten Jahre auch in der Stadtgeschichte, denn aufgrund der Ereignisse des Bauernkrieges wurden auch hier reformatorische Bestrebungen laut. Thomas Müntzer kam in die Stadt als Prediger. Wir stehen hier vor der Marienkirche. Hier hat er eine Pfarrstelle inne gehabt und reformatorisch, aber radikal reformatorisch gepredigt. Er hat sich ja von Luthers Lehren abgewandt, beziehungsweise diese eben weiterentwickelt in seinem Sinne. Mehr die soziale Gerechtigkeit in den Vordergrund gestellt, aber eben in einer sehr radikalisierten Form. Hat hier mit Heinrich Pfeiffer, einem ehemaligen Mönchen, so wie er es auch war, gepredigt und auch gewirkt in der Stadt, auch auf der Straße. Also Müntzer hat die Sprache des einfachen Volkes gesprochen und damit eben auch sehr, sehr viele Leute erreicht. Müntzer hat dann den Mühlhäuser Haufen angeführt, also einen paramilitärischen Zusammenschluss, der im Mai 1525 nach Bad Frankenhausen gezogen ist, zum Schlachtberg nach Frankenhausen und dort mit vielen anderen Bauern gemeinsam gegen die adligen Heere gekämpft und leider verloren hat.
2: Aber Thomas Müntzer ist nicht das Einzige, was die Stadt Mühlhausen zu bieten hat. Eine vielfältige, kulturelle und naturnahe Tourismuslandschaft macht aus der Stadt mehr als nur eine Thomas-Müntzer-Stadt. Für 551 Jahre war Mühlhausen eine mittelalterliche Reichsstadt, seit dem Jahre 1251, und hatte weiteren prominenten Besuch. Unter anderem Johann Sebastian Bach zu Beginn des 18. Jahrhunderts. Oder Johann August Röbling, der Erbauer der Brooklyn Bridge, sowie der hochrangige preußische Baubeamte und deutsche Architekt Friedrich August Stüler, der in Mühlhausen geboren ist. Aber nicht nur wichtige Persönlichkeiten gab es in der Stadt. Für Gäste gibt es noch heute viele Destinationen, bei denen sich ein Besuch lohnt. Das Angebot ist dabei nicht nur kulturell, es gibt auch Erlebnisangebote in der Natur.
3: Ja, wir haben zum einen die Mühlhäuser Museen, die man anschauen kann. Natürlich unser schönes Rathaus, was man sich unbedingt anschauen kann. Wir haben eine alte Synagoge aus dem Jahr 1841. Wir haben eine tolle umgebaute Bibliothek, also viele umgenutzte Kirchen. Der Wehrgang ist zu begehen während der Hauptsaison. Und natürlich kann man von Mühlhausen auch in den Nationalpark Hainich einen kleinen Ausflug machen, der nur 20 Kilometer entfernt ist. Man kann auf dem Unstrut-Radweg und dem Unstrut-Werra-Radweg fahren. Also man kann wunderbar Kultur und Natur miteinander verbinden.
2: Wer sich übrigens für eine Fahrradtour auf den ausgebauten und beschilderten Wegen entscheidet, der sollte gegebenenfalls zum E-Bike greifen. Denn im Nationalpark gibt es einige Höhenmeter zu überwinden. Neben diesen Angeboten finden in der Stadt auch verschiedene Feste statt. Dazu gehört unter anderem auch die große Kirmes in Mühlhausen, bei welcher 10 Tage Feierlaune in der Stadt herrscht. Für Buchungen zur Hauptsaison steht Ihnen übrigens die Touristinformation gerne zur Seite, um bei der Suche nach Übernachtungsmöglichkeiten zu helfen.
3: Also wir in der Touristinformation sind in der Hauptsaison von Ostern bis Oktober 7 Tage die Woche für unsere Gäste da. Da kann man immer gerne zu uns kommen. Wir bieten öffentliche Führung an, sodass man Tagesausflug zu uns machen kann. Und wir haben aber auch viele Übernachtungsmöglichkeiten. Und vom Hotel über Pension, über kleine Ferienwohnung, ist für jeden das passende Angebot dabei. Das vermitteln wir gerne.
2: Man sieht also, die Stadt hat noch einiges mehr zu bieten als nur Thomas Müntzer. Dieser bleibt natürlich dennoch ein wichtiger Bestandteil der Stadtgeschichte und wird auch im nächsten Jahr zum Jubiläum viele Besucher in die einstige mittelalterliche Reichsstadt locken. Aber wenn man schon einmal zu Besuch ist, sollte man sich die folgenden 3 Top-Destinationen nicht entgehen lassen.
3: Unbedingt in Mühlhausen muss man auf dem Wehrgang gewesen sein und da vom Rabenturm einen tollen Blick über die Altstadt genossen haben. Man muss unbedingt in der Marienkirche als größte Kirche Thürings gewesen sein und man sollte an einem Orgelkonzert in der Bachkirche teilgenommen haben, um einfach die Bachorgel mal klingen gehört zu haben.

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0: Der Freitagvormittag ist bewölkt mit vereinzelt leichtem Frühnebel und Temperaturen um 12 Grad. Am Mittag ist es wechselnd bewölkt mit ein wenig Sonne und einem leichten Wind aus Westen. Zum Abend klart es dann immer weiter auf und es kommt vermehrt die Sonne hervor bei Temperaturen um 12 Grad. In der Nacht ist es dann wieder wechselnd bewölkt und kühler. Der Samstag wird wechselnd bewölkt mit etwas Sonne und Temperaturen um 10 Grad.
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0: Sollte Putin in der Ukraine obsiegen oder einen faulen Frieden einfahren, würde er dort nicht Halt machen. Und all das hat gravierende Konsequenzen für unsere notwendigen und zeitkritischen sicherheitspolitischen Anstrengungen, auf die ich im letzten Teil eingehe. Und wenn ich wir sage, kann ich nicht immer differenzieren zwischen NATO, Europäischer Union und Deutschland. Aber es ist klar, dass Deutschland als das größte und das wohlhabendste Land in der Mitte Europas eine besondere Verantwortung für die Sicherheit des Kontinents und seiner Peripherie trägt. Dies war sozusagen die Kurzfassung meines Referats. Aber jetzt gehe ich ins
1: Ein exklusives Interview mit dem General Klaus Wittmann über Ukraine-Krieg und Bundeswehr. Klaus Wittmann ist bestimmt sehr vielen politisch interessierten Zuschauern aus dem Fernsehen bekannt. Seit seinem aktiven Ausscheiden aus der Bundeswehr gilt der General im Ruhestand als einer der führenden Militärexperten in Deutschland. Bereits 1966 trat er in die Bundeswehr ein und war am Ende seiner Karriere Abteilungsleiter der Militärpolitik beim deutschen NATO-Botschafter in Brüssel und Direktor der Academic Planning and Policy am NATO Defense College in Rom. Derzeit sind die weltpolitischen Ereignisse kaum noch zu überblicken. Daher lud ihn die CDU im Harzkreis zu einem Fachvortrag über die aktuellen geopolitischen Lagen ein. Im Vordergrund stand natürlich seine Einschätzung zum Ukraine-Krieg, der nach seiner Meinung für Kiew noch lange nicht verloren ist. Gegenüber RFH gab der General Klaus Wittmann ein exklusives Interview zum Ukraine-Krieg und auch über sein Wissen zur mittelalterlichen Geschichte. Zuvor sah er sich auch die Stiftskirche in Quedlinburg und den Halberstädter Dom mit seiner Orgel an.
2: Herr Dr. Wittmann, herzlich willkommen bei RFH. Sie haben gestern einen großen Vortrag gehalten und konnten sich ein bisschen die Gegend angucken. Und darüber wollen wir jetzt mal sprechen. Wie ist es denn eigentlich heute so um die Bundeswehr bestellt? Viele reden drüber, es gibt riesige auch Geldpakete. Wie ist die Bundeswehr aufgestellt und wo kann sie in Kürze hinkommen?
0: Für die Bundeswehr hat sich ja vieles geändert. Seit der Zeit, in der ständig abgerüstet und verkleinert wurde und Truppenteile aufgelöst wurden, weil wir ja nur noch von Freunden umgeben waren nach der Wiedervereinigung und weil wir, woran ich bei der NATO selber beteiligt war, auf kooperative Sicherheit mit Russland gerechnet haben. Außerdem waren die Auslandseinsätze strukturbestimmend geworden für die Bundeswehr, sodass zusätzlich zu den ganzen Sparmaßnahmen die schweren Waffen abgeschafft wurden zu einem großen Teil und leichte Kräfte mit ganz langen Vorbereitungszeiten Trumpf waren und nicht mehr kurze Warnzeiten und Einsatzbereitschaft. Das hat sich geändert durch den russischen Krieg gegen die Ukraine, durch die Aussicht darauf, dass Putin, wenn er in der Ukraine Erfolg hätte, wahrscheinlich die NATO, je nachdem als wie uneinig und von Amerika verlassen er sie dann beurteilen würde, militärisch testen würde und wir insofern die tapferen Ukrainer in der Rolle sehen, dass sie uns Zeit kaufen für die Vorbereitungen, die wir machen müssen, um wieder verteidigungsbereit und abschreckungsfähig zu sein. Und insofern, wir haben viel Geld jetzt durch die zusätzlichen Schuldenpakete oder Sondervermögen, wie man es nennt. Und wir haben neue NATO-Pläne, Verteidigungspläne, die uns in der Bundeswehr beispielsweise dazu veranlassen werden, 6 neue Brigaden aufzubauen und alles drum und dran. Und wir haben jetzt seit letzter Woche eine Militärstrategie und einen Aufwuchsplan für die Bundeswehr einschließlich des Aufwuchses des Personals, wozu ich in meinem Vortrag gestern aber auch ein paar kritische Dinge gesagt habe.
2: Jetzt ist es ja so, Sie haben es vorhin gesagt, Deutschland ist von Freunden umgeben gewesen und in der NATO sind auch alles eigentlich nur Freunde drin. Jetzt hat sich das Verhältnis zu Amerika aber deutlich mit Donald Trump verändert. Was bedeutet das denn für die NATO und für die gesamte Strategie?
0: Das ist die andere Änderung, vor der wir stehen, grundsätzlicher Art. Einerseits also die russische Bedrohung, die uns bewusst sein muss, weil auch ein hybrider Krieg gegen uns schon im Gange ist. Andererseits die Art und Weise, wie Donald Trump in seiner zweiten Amtszeit die NATO und die Beistandsgarantie besonders Amerikas für die Europäer in Frage stellt. Und insofern muss das, was eigentlich seit vielen Jahren schon klar ist, dass die Europäer einen viel größeren Teil der Verantwortung für die eigene Verteidigung übernehmen müssen und sich nicht immer nur auf Amerika verlassen können, jetzt endlich und zwar unter großem Zeitdruck bewerkstelligt werden muss. Und das bedeutet unter anderem und nicht zuletzt, dass die zentralen Fähigkeiten, die hauptsächlich die Amerikaner bisher vorhalten zur Verteidigung Europas, also ausreichende Anzahl von Kampfflugzeugen, Waffen mit weiter Reichweite,

0: Luftabwehr, Luft-zu-Luft-Betankung, strategische Aufklärung und so weiter, wir uns in Europa selber anschaffen müssen und die Bundeswehr als die Armee des Landes, des größten Landes in der Mitte Europas, hat da natürlich eine ganz besondere Rolle und wir, Deutschland, als Drehscheibe für Logistik, Transport, Verstärkung, haben auch eine besondere Verantwortung.
1: Jetzt ist es ja so, dass viele Menschen sagen, das Geld für die Bundeswehr ist viel zu viel und wir sollten auch der Ukraine keine Waffen mehr liefern. Und dann gab es ja auch die Diskussion Taurus, der jetzt nicht geliefert wurde durch Friedrich Merz. Wie denken Sie darüber nach? Und ist es tatsächlich realistisch, dass uns eines Tages Russland angreifen könnte?
0: Die Bedrohung besteht immer aus Fähigkeiten und Absichten. Und die russischen Fähigkeiten, wie sie aufgebaut werden, mit der Waffenproduktion in drei Schichten rund um die Uhr, mit der Aufstockung personell der russischen Streitkräfte auf 1,5 Millionen in den nächsten Jahren. All das zeigt, wie auch die neue deutsche Militärstrategie sehr deutlich sagt, dass Russland sich auf einen Krieg mit der NATO vorbereitet. Und die Absichten Putins sind auch ziemlich klar. Die Zertrümmerung der europäischen Sicherheitsordnung, der Unterwerfungskrieg gegen die Ukraine sind im Grunde nur Vorstufen zu dem, was er mit Iran, China und Nordkorea im Schilde führt, nämlich eine Umgestaltung der Weltordnung, die keine freiheitliche sein würde, zu bewerkstelligen. Und insofern muss man ganz deutlich sagen, Fähigkeiten stellt man fest, Absichten kann man beeinflussen, und zwar durch eigene Verteidigungsbereitschaft. Und wenn der Verteidigungsminister das Kriegstüchtigkeit nennt, wo manche Leute zusammenzucken, dann kann ich nur sagen, Kriegstüchtigkeit bedeutet nicht, dass man einen Krieg führen will, sondern dass man in der Lage sein muss, einen Krieg zu verhindern. Und zur Ukraine gerne gleich noch etwas.
1: Putin hat die Ukraine sozusagen überfallen. Eigentlich standen schon im Vorfeld alle Zeichen dafür, dass er tatsächlich einmarschiert. Dann ist Putin mit über 100.000 Mann da rein, hat gedacht, er ist in 2 Wochen in Kiew. Das ist nicht passiert, weil die Ukrainer dagegen gehalten haben. Wie stark ist die Ukraine überhaupt und vor allen Dingen heute noch? Und wie innovativ sind die? Denn sie haben ja auch den gesamten Krieg durch Drohnentechnologie verändert.
0: Die Ukraine hat in einer Weise Widerstand geleistet, wie das kaum jemand erwartet hat, weil sie ums eigene Überleben kämpft und weil sie vom Westen unterstützt wurde, in Klammern nicht genügend. Sie haben Taurus angesprochen, dieses weitreichende Waffensystem hätte die Ukraine seit 3 Jahren benötigt, und zwar auch mit der Befugnis, sie auf russischem Gebiet einzusetzen, gegen Nachschub, gegen Kommandozentren, gegen Militärflugplätze, gegen Abschussrampen und so weiter. Aber die russischen Streitkräfte haben eine so miserable Leistung gezeigt bisher in diesem Krieg. Sie haben mit Recht gesagt, der Putin hat geglaubt, nach 2 Wochen ist das beendet. Und die Truppen, die auf Kiew marschierten, die haben angeblich schon ihre Paradeuniformen im Tornister gehabt, damit sie eine Siegesparade in Kiew vollziehen könnten. Also die Ukraine braucht noch viel mehr Unterstützung und Russland hat die strategischen Ziele schon längst verfehlt. Und ich persönlich bin auch überzeugt, wenn die Ukraine die Unterstützung in stärkerem Maße kriegt, nicht immer nur sagen, sie wird unterstützt so lange wie nötig, sondern hinzufügen mit allem, was sie braucht und zeitgerecht, dann wird sie diesen Krieg auch gewinnen. Sie wird vielleicht nicht jeden Quadratkilometer physisch zurückerobern, aber ich kann mir Situationen vorstellen, wofür die russischen Streitkräfte die Lage eben so schlecht ist, dass die Generale endlich zu Putin sagen müssen, wir können diesen Krieg nicht weiter durchhalten. Und unser Interesse ist ja nicht nur eine karitative Hilfe für ein überfallenes Land, sondern das Bewusstsein, wenn Putin in der Ukraine gewinnt, dann ist als nächstes die NATO dran. Ich wiederhole, je nachdem, wie uneins er sie dann findet und von Amerika verlassen. Und wenn er sie beispielsweise im exponierten Baltikum angreifen sollte, dann wären wir mit der deutschen Litauenbrigade sofort mittendrin im Kriegsgeschehen.

0: Was man oder was viele vielleicht auch vergessen haben, dieser Krieg dauert schon länger als der Erste Weltkrieg und bald auch länger als der Zweite Weltkrieg. Wann könnte dieser Krieg enden?
1: Der Krieg könnte enden, wenn Russland einsieht, wenn Putin einsieht, dass er seine Ziele nicht erreichen kann, wenn er diesen Krieg insofern verliert, wenn er endlich lernt, die Souveränität seiner Nachbarländer, auch im sogenannten nahen Ausland, zu respektieren. Und wenn es dann einen Waffenstillstand und einen Friedensschluss gibt, der so abgesichert ist, dass er nie wieder auf die Idee kommt, die Ukraine anzugreifen. Und langfristig wird Sicherheit für die Ukraine in der NATO-Mitgliedschaft liegen. Aber Putin zeigt ja bisher keinerlei Bereitschaft, seine Ziele irgendwie zu reduzieren. Er betont das immer wieder. Und ich habe gestern in meinem Vortrag ein paar Chiffren, wie ich das nannte, aufgeführt. Also wenn er sagt Entnazifizierung der Ukraine, dann meint er Einsetzung eines Marionettenregimes. Wenn er sagt Entmilitarisierung, dann meint er Festschreibung ukrainischer Wehrlosigkeit. Wenn er sagt Neutralität, dann meint er ein Vakuum für die Vorbereitung des weiteren Angriffes. Nun weiß ich nicht, wie sehr Putin überhaupt ohne Krieg noch weiterleben und regieren könnte. Und ich bin der Meinung, er hat im Grunde keine Angst vor der NATO. Er weiß ganz genau, dass die rein defensiv ist. Er hat Angst davor, dass sein eigenes Volk vom demokratischen Virus befallen werden könnte. Und deshalb kann er demokratischen Erfolg einer westlich orientierten, souveränen Ukraine gar nicht dulden, weil das ein Vorbild für sein Volk wäre, dem das dann auch nachstreben würde.
0: Ja, Ukraine ist ein ernstes Thema, aber Sie waren heute im Harz und auch gestern schon im Harz unterwegs, um sich auch schöne Dinge anzugucken. Denn Sie sind nicht nur Brigadegeneral, sondern auch Historiker. Und Sie haben auch ein großes Projekt in Riga, da wollen Sie eine Orgel neu bauen. Und wenn man eine Orgel neu bauen will, dann ist es natürlich super, wenn man nach Halberstadt kommt als Orgelstadt. Und wenn man sich über die Deutschen oder die Anfänge Deutschlands informieren möchte, muss man nach Quedlinburg ins neue Stiftsmuseum, was noch nicht geöffnet hat. Da durften Sie aber gestern mal reinschauen und haben einen tiefen Einblicke bekommen. Wie hat es Ihnen gefallen und was können Sie aus Halberstadt und aus Quedlinburg mitnehmen?
1: Wenn man Bundeswehroffizier ist und NATO-Offizier, dann hat man ja die DDR niemals kennengelernt. Ich durfte nicht einmal die Transitwege benutzen, weil ich so ein Geheimnisträger war. Deshalb bin ich auch nach Berlin gezogen, weil das Gebiet der ehemaligen DDR für uns Entdeckungsgebiet ist. Und den Harz habe ich bisher nur von der Westseite gekannt. Und Quedlinburg gestern mit den Leuten, die ich kennengelernt habe, und Halberstadt heute, Oberbürgermeister, Landtagsabgeordnete und so weiter. Das war wirklich beides ein großes Erlebnis. Die Stiftskirche bzw. die Ausstellung dort im Schloss, die wir jetzt im Entstehen kennengelernt haben, die hat eine große Vorfreude darauf geschaffen, das Museum dann zu sehen, wenn es fertig ist. Die Vortragsveranstaltung mit sehr interessierten Zuhörern, denen ich aber auch die Hälfte der Zeit für Fragen und Antworten gelassen habe, mit sehr interessanten und interessierten und intelligenten Fragen einer richtigen Division. All das war ein Erlebnis und dann heute Halberstadt. Auf mein Orgelprojekt komme ich gleich gerne kurz zu sprechen. Dass das in diesem Maße eine Orgelstadt ist, wusste ich nicht. Über John Cage wusste ich Bescheid, aber dass dieses Projekt in Halberstadt sich abspielt, und das haben wir heute ja auch noch kurz gesehen, das hatte ich auch nicht gewusst, bin aber betrübt, dass auf 600 Jahre hinaus die einzelnen Jahre schon abonniert sind und man sich da nicht selber beispielsweise für den 100. Geburtstag noch verewigen kann. Ja, und heute waren wir im Dom und im Domschatz, und dort war die Führung ganz genauso kompetent wie gestern in der Stiftsausstellung. Und die Orgel haben wir vor.

0: von innen und außen kennengelernt, eine barocke Orgel. Und das ist auch mein Projekt. Ich habe einen Förderverein gegründet, der in Riga, der alten Hansestadt, Hauptstadt Lettlands, wo übrigens mein fünfmal Urgroßvater 1740 bis 62 Bürgermeister gewesen ist, da will mein Förderverein im Dom den Neubau einer Orgel nach barockem Vorbild. Und zwar nach dem
1: Also auch
0: Vorbild,
1: richtig nach altem Muster,
0: ja
1: nichts
0: genau,
1: Digitales.
0: nach dem Vorbild des Orgelbauers Andreas Conzius, der im 18. Jahrhundert der berühmteste Orgelbauer im Baltikum gewesen ist. Das soll eine Orgel werden im Dom von Riga nach barockem Vorbild, denn in diesem Dom, da gibt es eine weltberühmte romantische Orgel, also Musik des 19. Jahrhunderts beispielsweise. Und in der Orgellandschaft Rigas, da fehlt das, was man eine Bachorgel nennen könnte, also ein barockes Gegenstück. Und das soll der Dresdner Orgelbauer Christian Wegscheider bauen, der weit und breit der größte Fachmann im Barockorgelbau und Restauration und so weiter ist. Und das war lange Zeit ein Projekt, das ziemlich unrealistisch schien, bis mir vor 3 Jahren aus heiterem Himmel die Karl-Bechstein-Stiftung 1 Million Euro zugewendet hat,
1: Darüber freut sich dann jeder.
0: sodass mir jetzt nur noch 400.000 Euro fehlen und auf der Suche nach denen bin ich. Und Wegscheider, der Orgelbauer, der das macht, der hat in Berlin und um Berlin mehrere Orgeln gebaut. Und an diesen Orgeln machen wir jetzt im April, das war letzte Woche, und im Juni zweimal Benefizkonzerte an Wegscheider-Orgeln, um seinen bekannten Namen dann auch als Markenzeichen zu verwenden.
1: Sie haben ja heute auch Frau Presch kennengelernt, die Chefin vom Domorgelverein in Halberstadt. 1,4 Millionen reichen hier nicht in Halberstadt. Das ist
0: Das
1: noch
0: weiß ich,
1: mehr
0: ja.
1: Geld. Also noch wesentlich schwieriger und wahrscheinlich auch der Weg wesentlich länger. Haben Sie vielleicht irgendwie einen Tipp, was man hier noch machen könnte, der Kollegin hier zu helfen?
0: Ich habe ihr versprochen, wenn ich meine insgesamt 1,6 Millionen zusammen habe, dann denke ich an Halberstadt und gebe einige meiner Ideen oder Erfahrungen weiter. Jetzt bin ich beispielsweise dabei, durch verschiedene Gespräche in Bremen die Städtepartnerschaft zwischen Bremen und Riga meinem Projekt nutzbar zu machen. In Bremen, da gibt es Luft- und Raumfahrtindustrie mit Stiftungen, die auch kulturelle Dinge fördern. Da gibt es die Kaffeemillionen, wie mir einer sagte. Und ich bin jetzt dabei, verschiedene Kontakte zu knüpfen und Leute zu finden, die vielleicht mir um der Städtepartnerschaft willen zu diesen 400.000 restlichen fehlenden Geld verhelfen. Und ich habe Frau Pesch gesagt, danach denke ich dann an Sie und berichte Ihnen, wie ich es gemacht habe. Hoffentlich wird das dieses Jahr klappen.
1: Eine reiche Partnerstadt hat Halberstadt auch. Das ist Wolfsburg. Da
0: Ja.
1: gibt es ja ein großes VW-Werk. Aber ich glaube, die Zeiten sind nicht besonders gut, um da anzufragen,
0: Ja.
1: ob man Millionen für eine Orgel bekommt.
0: Ja.
1: Aber Sie haben ja hier gesehen, in Quedlinburg, im Stiftsmuseum und auch im Dom, dass 2 Stunden Führung gar nichts sind. Man braucht wesentlich länger eigentlich. Und Sie waren auch sehr interessiert. Das heißt, alle haben auch gesagt und würden sich wünschen, dass sie wiederkommen.
0: Also unbedingt, unbedingt. Es gibt eine Reihe von Dingen, die wir nur von außen gesehen haben. Schon dieses Theater da oben im
1: Bergtheater
0: Gebirge, das
1: und
0: Bergtheater, das hat mein Interesse erweckt. Denn meine Opernleidenschaft, die begann, als meine Eltern mich mit 10 Jahren auf die Freilichtbühne nach Eutin mitgenommen haben, wo ich den Freischütz gesehen habe. Und ich habe ein Faible für solche Freilichtbühnen und Aufführungen, wie auch in der Kinderzeit, Bad Segeberg, Winnetou und so weiter. Und in Dresden die Felsenbühne Rathen. Also ganz bestimmt kommen wir wieder, um die Stiftsausstellung dann in fertigem Zustand zu sehen, um hier in Halberstadt uns ein bisschen mehr umzuschauen. Der Bürgermeister hat mich eingeladen, das nächste Mal zu einer Tasse Kaffee zu kommen. Ganz bestimmt lassen wir uns hier wieder sehen. Und da ich nun einige Landtagsabgeordnete und auch Kandidaten kennengelernt habe, werde ich natürlich auch die politische Entwicklung hier mit Interesse verfolgen in diesem Jahr.
1: Dr. Wittmann, ich bedanke mich fürs Interview und freue mich, dass Sie hier waren.
0: Danke für Ihr Interesse.

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3: Mein Tumor ist begrenzt.
2: Das Bild hing schief. Tatschen, haben Sie auch Sprachreisen? Welche Sprache? Oh, das ist eigentlich egal. Halleluja, das wird eine Party hier. Wie wäre es mit einer Reise?
4: Nous deux ensemble.
2: Last minute ins All? Ja, fit bin ich.
4: Am liebsten bleibe ich mir daheim.
5: Aber das gibt schon ein Risiko.
4: Unsere Ehe basiert schließlich auf steuerlicher Vergünstigung. Oh, arme Sau.
2: Ich habe ein regelrecht erotisches Verhältnis zu Attenorden.
4: Guck mal, hier manche, die wissen gar nicht mehr, hier das ist, manche denken, das ist ein Glücksrad heute, ne? So, die Jugend, die wissen das gar nicht mehr hier.
5: Oder wo bin ich damals beim blinde Kuhspielen eigentlich gegengelaufen?
2: Okay, wo können Sie mich einschleusen? Das muss nach perfektem Touri aussehen. Überraschen Sie mich einfach.
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0: Der Freitagvormittag ist bewölkt mit vereinzelt leichtem Frühnebel und Temperaturen um 12 Grad. Am Mittag ist es wechselnd bewölkt mit ein wenig Sonne und einem leichten Wind aus Westen. Zum Abend klart es dann immer weiter auf und es kommt vermehrt die Sonne hervor bei Temperaturen um 12 Grad. In der Nacht ist es dann wieder wechselnd bewölkt und kühler. Der Samstag wird wechselnd bewölkt mit etwas Sonne und Temperaturen um 10 Grad.
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3: Tag der Städtebauförderung, Blankenburg unter Spannung. Am 9. Mai wurde der bundesweite Tag der Städtebauförderung auch in der Blütenstadt gefeiert, die 1991 in das Programm aufgenommen wurde. In diesem Jahr luden das Quartiersmanagement der GVS und das alte E-Werk ein, um zu zeigen, was bereits mit Hilfe der Städtebauförderung in den vergangenen 35 Jahren entstanden ist und welche Perspektiven sich noch für die Stadt ergeben.
4: Ja, die Städtebauförderung ist für Blankenburg und vor allem für diejenigen, die gerade hier im Altstadtkern sind und ihre Häuser sanieren, doch ein ganz wesentlicher Bestandteil nicht nur einer Förderkulisse, sondern auch der Stadtentwicklung. Denn mit den Mitteln gelingen auch Sanierungen im Altbaubereich und im Rahmen der Städtebauförderung jetzt seit einigen Jahren auch in den Bereichen Regenstein und Ösig, die auch in besondere Gebietskulissen der Städtebauförderung aufgenommen wurden. Und viele Projekte, die in den letzten 35 Jahren durchgeführt wurden, wären gar nicht möglich. Und unser städtisches Großprojekt, das ist das kleine Schloss in Blankenburg, alle Entwicklungen, die wir da hätten, wären ohne die Städtebauförderung gar nicht möglich gewesen. Wir haben ja uns in Blankenburg in der Kernstadt hier so aufgestellt, dass wir drei größere Fördergebiete haben. Das ist der Altstadtkern mit dem Schloss, das ist das Wohngebiet Regenstein und die Ösig. Und für alle drei Gebiete haben wir Maßnahmen definiert, die wir in den nächsten Jahren umsetzen wollen. Das kleine Schloss ist hier im Altstadtbereich eine der wesentlichen Maßnahmen, die wir angehen wollen. Im Regenstein sind es zum Beispiel Straßen und Wege, auch in der Ösig. Da wollen wir zum Beispiel im Rahmen des Kreisstraßenausbaus auch den Fußweg mit umsetzen, der ja dort fehlt, und auch die weiteren Wegebeziehungen herstellen. Und das haben wir eigentlich auch immer in einer Abstimmung gemacht, nicht nur mit der Politik, also mit dem Stadtrat und den beratenden Ausschüssen, sondern auch durch die Bürgerbeteiligung und die Hinweise, die wir bekommen haben. Und wenn man dann die Ergebnisse sieht, das ist, glaube ich, der größte Lohn für uns alle.
3: Bereits am Vormittag startete ein Ideenspaziergang durch das Quartier Regenstein unter dem Titel »Rausgehen, Mitreden, Zukunft gestalten«.
5: Um 10 ging es heute los im Wohngebiet Regenstein. Die Bewohnerinnen und

0: das sind vor allem die Absenkung von Bordsteinkanten an Stellen wie an der Grundschule oder am Kindergarten. Und einige tiefe Schlaglöcher gibt es da auch noch zu beheben.
1: Ab 13 Uhr konnten sich alle Interessierten dann im alten E-Werk umschauen, von dem aus 1891 die Elektrifizierung der Stadt begann. Kaffee und Kuchen standen für die Gäste bereit, die in Gesprächsrunden mehr über aktuelle Projekte, Initiativen oder Veranstaltungen in der Blütenstadt erfuhren.
2: Wir haben uns ein Programm ausgedacht zum Tag der Städtebauförderung. Wir wollen hier das E-Werk einmal zeigen, wie das ist und welche Chancen das hat, noch in Nutzung zu kommen. Natürlich auch die Notwendigkeit der Sanierung. Es wird eine Stadtführung geben, unter dem Aspekt natürlich, dass die Elektrifizierung heute im Vordergrund stehen soll.
3: Wir machen heute eine thematische Tour zum Thema Elektrifizierung von Blankenburg. Hier in unserem schönen E-Werk ging es los und wir drehen eine ganz gemütliche Runde durch die Altstadt, folgen den alten elektrischen Leitungen in der ersten Runde an der Stadtmauer entlang, schlängeln uns dann hinauf zur oberen Mühle. Denn was die wenigsten wissen an der oberen Mühle, dort gab es einst ein kleines Kraftwerk, was das Schloss auch noch mit Elektrizität versorgte. Weiter geht es dann hinab, wir folgen dem Mühlbach. Zur Münzmühle. Denn auch in der Münzmühle hatte sich der Müller, geizig wie er war, ein eigenes Kraftwerk eingerichtet. So brauchte er nicht den teuren Strom des städtischen E-Werks zu bezahlen. Und von dort aus schlängeln wir uns entlang der alten Telefonleitungen und Stromleitungen wieder zurück zum E-Werk.
2: Wir haben heute Abend noch eine Filmvorführung, kostenlos. Unter dem Titel finde ich eigentlich auch passend, Zurück in die Zukunft, dass hier auch Veranstaltungen stattfinden können. Der Weinfuchs wird für Speisen und Getränk sorgen.
1: Es ist gut, wenn das zentral gelegene, seit 2024 leerstehende alte E-Werk wieder neu belebt wird. Und jede hier stattfindende Veranstaltung trägt schon einmal dazu bei.
4: Ja, auch das alte E-Werk wird eine Rolle spielen. Ob es denn die Städtebauförderung direkt ist oder vielleicht sogar eine Kombination aus mehreren Förderprogrammen, das werden wir sehen. Wir sind ja jetzt bei der Ideensammlung. Also wie kann wieder Nutzung in dieses alte E-Werk hier hineinkommen? Und das E-Werk ist zwar alt, aber wir wollen vor allem auch die Jugend hier einziehen lassen und haben daher auch eine Befragung gemacht und mal gehört, was könnt ihr euch denn hier im alten E-Werk vorstellen? Da gibt es ganz interessante Ansätze und die werden wir sicherlich auch mit Mitteln der Städtebauförderung umsetzen.
1: Die Zukunft wird zeigen, welche Möglichkeiten der Nutzung im alten E-Werk nachhaltig und auch ökonomisch sinnvoll sind.
5: Saisonstart. Das gibt es zu sehen im Rosarium.
6: Eigentlich stehen die 13 Hektar des Rosariums in der Berg- und Rosenstadt Sangerhausen, wie jetzt schon zweimal in diesem Text erwähnt, in Zeichen der Rose. Doch derzeit dominieren die Frühblüher das Gelände und erfreuen die Besucher mit einer frischen, fröhlichen Farbenpracht. Dennoch waren am 1. Mai jede Menge Besucher aus nah und fern gekommen, um gemeinsam mit dem Team der Anlage in die Saison zu starten. Das hatte für diesen Tag wieder einiges organisiert.
7: Großer Garten- und Pflanzenmarkt, ja, und wie man sieht, es ist voll. Also wir haben knapp 50 Aussteller, ist für jeden was dabei. Und ja, es ist eine super Veranstaltung mittlerweile, etabliert, viele, viele Leute aus nah und fern und ich glaube, es läuft ganz gut. Die Mitarbeiter sind glücklich. Es war eine harte Vorbereitung, wie jedes Jahr immer aufs Gleiche. Aber ich bin stolz. Ich kann mich auch nur bedanken bei meinen Mitarbeitern, weil es ist viel Arbeit, viel Vorbereitung.
8: Die Saison beginnt, wenn man so aufs Jahr schaut. Was sind so die Höhepunkte? Da gibt es sicherlich bestimmt die typischen, aber vielleicht auch atypische.
7: Genau, die typische ist heute der 1. Mai und dann geht es natürlich los, gleich im Juni, Ende Mai, das Chortreffen, das traditionelle. Und dann im Juni Berg- und Rosenfest, Nacht der 1000 Lichter, diesmal an einem Tag. Und dann Rose trifft Kunst, Picknickkonzerte, beginnt ab nächster Woche, ab 10. Mai, jeden Monat bis September. Viele, viele weitere Veranstaltungen wie in der Rosenarena, Art und Garfunkel, Semino Rossi, Pink Choice, also Pink Floyd Show. Ist für jeden was dabei. Wir haben knapp 110 Veranstaltungen jetzt in der Saison. Also es ist pickepacke voll. Einfach mal auf unsere Homepage schauen.

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1: Doch bleiben wir heute beim Saisonstart. Es wurde flaniert, fotografiert, bestaunt und gekauft. Die zahlreichen Stände sowohl an der Rosenarena als auch im Eingangsbereich boten Pflanzen aller Couleur. Dies im wahrsten Sinne des Wortes bei den Blumen, aber natürlich waren auch Gemüsepflanzen, Kräuter und Obstgewächse im Angebot. Dank der Beratung durch die Händler griffen die Gäste auch gern in die Pflanzenkisten und anschließend zur Geldbörse. Ein erfolgreicher Tag für beide Seiten. Ganz nebenbei sorgten musikalische Gäste für Unterhaltung, wie beispielsweise der Ziegelröder Spielmannszug.

0: Erschöpft vom ganzen Trubel genoss so mancher auch eine kleine Auszeit, im besten Fall mit einem Gläschen Wein. So lässt es sich leben. Vor dem Rosarium setzte sich die Händlermeile fort. Hier waren nicht nur das Theater Eisleben präsent, sondern natürlich auch kulinarische Angebote und, wie sagt man so schön salopp, Deko-Dingens. Alles in allem ein schönes Tageserlebnis für alle Gäste. An diesem Tag galten übrigens die Eintrittspreise der Nebensaison. Doch wie sieht es denn aus, wenn künftig die Rosen in Blüte stehen? Muss man dann in diesem Jahr bei einem Besuch des Rosariums tiefer in die Tasche greifen?
1: Nein, wir haben wirklich lange überlegt und wie du schon sagst, es wird überall teurer, alles steigt. Aber wir haben gesagt, nein, wir lassen die Eintrittspreise gleich. Also die Tageseintrittspreise sind identisch vom letzten Jahr. Das Einzige, was wir erhöht haben, ist die Dauerkarte. Die ist von 40 auf 45 Euro gestiegen, aber ansonsten ist alles gleich geblieben. Und ich denke mal, die Besucher werden uns danken und werden genauso zahlreich kommen wie im letzten Jahr.
2: Ein vielfältiges Mühlhausen. Nicht nur Thomas Münzer hinterlässt seine Spuren. Anlässlich des kommenden 500 Jahre Bauernkrieg-Jubiläums rückt Thomas Münzer immer wieder in den Mittelpunkt vieler Ausstellungen und kultureller Angebote. Der Reformator war in Mühlhausen aktiv und mobilisierte hier das Volk, um nach Frankenhausen zur Schlacht zu ziehen. Soziale Ungerechtigkeit motivierte, in einen blutigen Krieg zu ziehen, aus denen die Bauern nicht zurückkehrten. Eine vernichtende Niederlage war das Resultat. Dennoch zählt dieses Ereignis zu einem der größten Geschehnisse der Stadtgeschichte und wurde auch in folgenden Jahrhunderten, gerade auch in der DDR, von der Politik aufgefasst und aufgearbeitet. 2025 jährt sich der Bauernkrieg, und so stehen ebenfalls viele Ausstellungen zum Thema Thomas Münzer an. Vom 26. April bis 19. Oktober 2025 ist eine große Ausstellung geplant.
3: Für Mühlhausen und Frankenhausen ist das natürlich sehr, sehr wichtig, diese 500-Jahr-Feier, dieses geschichtliche Ereignis, was ja im Grunde genommen bei uns zur Hauptschlacht geführt hat bei Frankenhausen. Es war ja ein großes Ereignis, waren ja die ersten Aufstände. Das Volk hat sich das erste Mal richtig praktisch gewehrt gegen die Missstände in dem Kleinstaatentum, weil ganz einfach sie wirklich bis aufs Blut ausgepresst wurden und für die Familien nicht mehr viel übrig geblieben ist. Das hat eigentlich dazu geführt. Luther hat ja damals seine Thesen an Wittenberg drangenagelt. Er hat auch einige Zeit mit Münzer debattiert und gesprochen, aber ihre Wege haben sich dann eben getrennt, weil doch Luther mehr zur Obrigkeit sich hinversetzt gefühlt hat. Da kann man wieder nur sagen, wo bleibt dann die Moral? Zuerst kommt das Fressen und dann die Moral.
4: 1525 ist in Mühlhausen tatsächlich eines der wichtigsten Jahre auch in der Stadtgeschichte, denn aufgrund der Ereignisse des Bauernkrieges wurden auch hier reformatorische Bestrebungen laut. Thomas Münzer kam in die Stadt als Prediger. Wir stehen hier vor der Marienkirche. Hier hat er eine Pfarrstelle innen gehabt und reformatorisch, aber radikal reformatorisch gepredigt. Er hat sich ja von Luthers Lehren abgewandt, beziehungsweise diese eben weiterentwickelt in seinem Sinne. Mehr die soziale Gerechtigkeit in den Vordergrund gestellt, aber eben in einer sehr radikalisierten Form. Hat hier mit Heinrich Pfeiffer, einem ehemaligen Mönchen, so wie er es auch war, gepredigt und auch gewirkt in der Stadt, auch auf der Straße. Also Münzer hat die Sprache des einfachen Volkes gesprochen und damit eben auch sehr, sehr viele Leute erreicht. Münzer hat dann den Mühlhäuser Haufen angeführt, also einen paramilitärischen Zusammenschluss, der im Mai 1525 nach Bad Frankenhausen gezogen ist, zum Schlachtberg nach Frankenhausen und dort mit vielen anderen Bauern gemeinsam gegen die adligen Heere gekämpft und leider verloren hat.
2: Aber Thomas Münzer ist nicht das Einzige, was die Stadt Mühlhausen zu bieten hat. Eine vielfältige, kulturelle und naturnahe Tourismuslandschaft macht aus der Stadt mehr als nur eine Thomas-Münzer-Stadt. Für 551 Jahre war Mühlhausen eine mittelalterliche Reichsstadt, seit dem Jahre 1251. und hatte weiteren prominenten Besuch. Unter anderem Johann Sebastian Bach zu Beginn des 18. Jahrhunderts oder Johann August Röbling, der Erbauer der Brooklyn Bridge, sowie der hochrangige preußische Baubeamte und deutsche Architekt Friedrich August Stüler, der in Mühlhausen geboren ist. Aber nicht nur wichtige Persönlichkeiten gab es in der Stadt. Für Gäste gibt es noch heute viele Destinationen, bei denen sich ein Besuch lohnt. Das Angebot ist dabei nicht nur kulturell, es gibt auch Erlebnisangebote in der Natur.
5: Ja, wir haben zum einen die Mühlhäuser Museen, die man anschauen kann. Natürlich unser schönes Rathaus, was man sich unbedingt anschauen kann. Wir haben eine alte Synagoge aus dem Jahr 1841. Wir haben eine tolle umgebaute Bibliothek, also viele umgenutzte Kirchen. Der Wehrgang ist zu begehen während der Hauptsaison. Und natürlich kann man von Mühlhausen auch in den Nationalpark Hainich einen kleinen Ausflug machen, der nur 20 Kilometer entfernt ist. Man kann auf dem Unstrut-Radweg und dem Unstrut-Werra-Radweg fahren. Also man kann wunderbar Kultur und Natur miteinander verbinden.
2: Wer sich übrigens für eine Fahrradtour auf den ausgebauten und beschilderten Wegen entscheidet, der sollte gegebenenfalls zum E-Bike greifen. Denn im Nationalpark gibt es einige Höhenmeter zu überwinden. Neben diesen Angeboten finden in der Stadt auch verschiedene Feste statt. Dazu gehört unter anderem auch die große Kirmes in Mühlhausen, bei welcher 10 Tage Feierlaune in der Stadt herrscht. Für Buchungen zur Hauptsaison steht Ihnen übrigens die Touristinformation gerne zur Seite, um bei der Suche nach Übernachtungsmöglichkeiten zu helfen.
5: Also wir in der Touristinformation sind in der Hauptsaison von Ostern bis Oktober 7 Tage die Woche für unsere Gäste da. Da kann man immer gerne zu uns kommen. Wir bieten öffentliche Führung an, sodass man Tagesausflug zu uns machen kann. Und wir haben aber auch viele Übernachtungsmöglichkeiten. Und vom Hotel über Pension, über kleine Ferienwohnung, ist für jeden das passende Angebot dabei. Das vermitteln wir gerne.
2: Man sieht also, die Stadt hat noch einiges mehr zu bieten als nur Thomas Münzer. Dieser bleibt natürlich dennoch ein wichtiger Bestandteil der Stadtgeschichte und wird auch im nächsten Jahr zum Jubiläum viele Besucher in die einstige mittelalterliche Reichsstadt locken. Aber wenn man schon einmal zu Besuch ist, sollte man sich die folgenden 3 Top-Destinationen nicht entgehen lassen.
5: Unbedingt in Mühlhausen muss man auf dem Wehrgang gewesen sein und da vom Rabenturm einen tollen Blick über die Altstadt genossen haben. Man muss unbedingt in der Marienkirche als größte Kirche Thürings gewesen sein und man sollte an einem Orgelkonzert in der Bachkirche teilgenommen haben, um einfach die Bachorgel mal klingen gehört zu haben.

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0: Der Freitagvormittag ist bewölkt mit vereinzelt leichtem Frühnebel und Temperaturen um 12 Grad. Am Mittag ist es wechselnd bewölkt mit ein wenig Sonne und einem leichten Wind aus Westen. Zum Abend klart es dann immer weiter auf und es kommt vermehrt die Sonne hervor bei Temperaturen um 12 Grad. In der Nacht ist es dann wieder wechselnd bewölkt und kühler. Der Samstag wird wechselnd bewölkt mit etwas Sonne und Temperaturen um 10 Grad.
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0: Sollte Putin in der Ukraine obsiegen oder einen faulen Frieden einfahren, würde er dort nicht Halt machen. Und all das hat gravierende Konsequenzen für unsere notwendigen und zeitkritischen sicherheitspolitischen Anstrengungen, auf die ich im letzten Teil eingehe. Und wenn ich wir sage, kann ich nicht immer differenzieren zwischen NATO, Europäischer Union und Deutschland. Aber es ist klar, dass Deutschland als das größte und das wohlhabendste Land in der Mitte Europas eine besondere Verantwortung für die Sicherheit des Kontinents und seiner Peripherie trägt. Dies war sozusagen die Kurzfassung meines Referats. Aber jetzt gehe ich ins,
1: ein exklusives Interview mit dem General Klaus Wittmann über Ukraine-Krieg und Bundeswehr. Klaus Wittmann ist bestimmt sehr vielen politisch interessierten Zuschauern aus dem Fernsehen bekannt. Seit seinem aktiven Ausscheiden aus der Bundeswehr gilt der General im Ruhestand als einer der führenden Militärexperten in Deutschland. Bereits 1966 trat er in die Bundeswehr ein und war am Ende seiner Karriere Abteilungsleiter der Militärpolitik beim deutschen NATO-Botschafter in Brüssel und Direktor der Academic Planning and Policy am NATO Defense College in Rom. Derzeit sind die weltpolitischen Ereignisse kaum noch zu überblicken.

0: blicken. Daher lud ihn die CDU im Harzkreis zu einem Fachvortrag über die aktuellen geopolitischen Lagen ein. Im Vordergrund stand natürlich seine Einschätzung zum Ukraine-Krieg, der nach seiner Meinung für Kiew noch lange nicht verloren ist. Gegenüber RFH gab der General Klaus Wittmann ein exklusives Interview zum Ukraine-Krieg und auch über sein Wissen zur mittelalterlichen Geschichte. Zuvor sah er sich auch die Stiftskirche in Quedlinburg und den Halberstädter Dom mit seiner Orgel an.
1: Herr Dr. Wittmann, herzlich willkommen bei RFH. Sie haben gestern einen großen Vortrag gehalten und konnten sich ein bisschen die Gegend angucken. Und darüber wollen wir jetzt mal sprechen. Wie ist es denn eigentlich heute so um die Bundeswehr bestellt? Viele reden drüber, es gibt riesige auch Geldpakete. Wie ist die Bundeswehr aufgestellt und wo kann sie in Kürze hinkommen?
2: Für die Bundeswehr hat sich ja vieles geändert. Seit der Zeit, in der ständig abgerüstet und verkleinert wurde und Truppenteile aufgelöst wurden, weil wir ja nur noch von Freunden umgeben waren nach der Wiedervereinigung und weil wir, woran ich bei der NATO selber beteiligt war, auf kooperative Sicherheit mit Russland gerechnet haben. Außerdem waren die Auslandseinsätze strukturbestimmend geworden für die Bundeswehr, sodass zusätzlich zu den ganzen Sparmaßnahmen die schweren Waffen abgeschafft wurden zu einem großen Teil und leichte Kräfte mit ganz langen Vorbereitungszeiten Trumpf waren und nicht mehr kurze Warnzeiten und Einsatzbereitschaft. Das hat sich geändert durch den russischen Krieg gegen die Ukraine, durch die Aussicht darauf, dass Putin, wenn er in der Ukraine Erfolg hätte, wahrscheinlich die NATO, je nachdem als wie uneinig und von Amerika verlassen er sie dann beurteilen würde, militärisch testen würde und wir insofern die tapferen Ukrainer in der Rolle sehen, dass sie uns Zeit kaufen für die Vorbereitungen, die wir machen müssen, um wieder verteidigungsbereit und abschreckungsfähig zu sein. Und insofern, wir haben viel Geld jetzt durch die zusätzlichen Schuldenpakete oder Sondervermögen, wie man es nennt. Und wir haben neue NATO-Pläne, Verteidigungspläne, die uns in der Bundeswehr beispielsweise dazu veranlassen werden, 6 neue Brigaden aufzubauen und alles drum und dran. Und wir haben jetzt seit letzter Woche eine Militärstrategie und einen Aufwuchsplan für die Bundeswehr, einschließlich des Aufwuchses des Personals, wozu ich in meinem Vortrag gestern aber auch ein paar kritische Dinge gesagt habe.
1: Jetzt ist es ja so, Sie haben es vorhin gesagt, Deutschland ist von Freunden umgeben gewesen und in der NATO sind auch alles eigentlich nur Freunde drin. Jetzt hat sich das Verhältnis zu Amerika aber deutlich mit Donald Trump verändert. Was bedeutet das denn für die NATO und für die gesamte Strategie?
2: Das ist die andere Änderung, vor der wir stehen, grundsätzlicher Art. Einerseits also die russische Bedrohung, die uns bewusst sein muss, weil auch ein hybrider Krieg gegen uns schon im Gange ist. Andererseits die Art und Weise, wie Donald Trump in seiner zweiten Amtszeit die NATO und die Beistandsgarantie, besonders Amerikas für die Europäer, in Frage stellt. Und insofern muss das, was eigentlich seit vielen Jahren schon klar ist, dass die Europäer einen viel größeren Teil der Verantwortung für die eigene Verteidigung übernehmen müssen und sich nicht immer nur auf Amerika verlassen können, jetzt endlich und zwar unter großem Zeitdruck bewerkstelligt werden muss. Und das bedeutet unter anderem und nicht zuletzt, dass die zentralen Fähigkeiten, die hauptsächlich die Amerikaner bisher vorhalten zur Verteidigung Europas, also ausreichende Anzahl von Kampfflugzeugen, Waffen mit weiter Reichweite, Luftabwehr, Luft-zu-Luft-Betankung, strategische Aufklärung und so weiter, wir uns in Europa selber anschaffen müssen und die Bundeswehr als die Armee des Landes, des größten Landes in der Mitte Europas, hat dann natürlich eine ganz besondere Rolle und wir, Deutschland, als Drehscheibe für Logistik, Transport, Verstärkung, haben auch eine besondere Verantwortung.
1: Jetzt ist es ja so, dass viele Menschen sagen, das Geld für die Bundeswehr ist viel zu viel und wir sollten auch der Ukraine keine Waffen mehr liefern. Und dann gab es ja auch die Diskussion Taurus, der jetzt nicht geliefert wurde, Friedrich Merz. Wie denken Sie darüber nach? Und ist es tatsächlich realistisch, dass uns eines Tages Russland angreifen könnte?
2: Die Bedrohung besteht immer aus Fähigkeiten und Absichten. Und die russischen Fähigkeiten, wie sie aufgebaut werden, mit der Waffenproduktion in 3 Schichten rund um die Uhr, mit der Aufstockung personell der russischen Streitkräfte auf 1,5 Millionen in den nächsten Jahren. All das zeigt, wie auch die neue deutsche Militärstrategie sehr deutlich sagt, dass Russland sich auf einen Krieg mit der NATO vorbereitet. Und die Absichten Putins sind auch ziemlich klar. Die Zertrümmerung der europäischen Sicherheitsordnung, der Unterwerfungskrieg gegen die Ukraine sind im Grunde nur Vorstufen zu dem, was er mit Iran, China und Nordkorea im Schilde führt, nämlich eine Umgestaltung der Weltordnung, die keine freiheitliche sein würde, zu bewerkstelligen. Und insofern muss man ganz deutlich sagen, Fähigkeiten stellt man fest, Absichten kann man beeinflussen, und zwar durch eigene Verteidigungsbereitschaft. Und wenn der Verteidigungsminister das Kriegstüchtigkeit nennt, wo manche Leute zusammenzucken, dann kann ich nur sagen, Kriegstüchtigkeit bedeutet nicht, dass man einen Krieg führen will, sondern dass man in der Lage sein muss, einen Krieg zu verhindern. Und zur Ukraine gerne gleich noch etwas.
1: Putin hat die Ukraine sozusagen überfallen. Eigentlich standen schon im Vorfeld alle Zeichen dafür, dass er tatsächlich einmarschiert. Dann ist Putin mit über 100.000 Mann da rein, hat gedacht, er ist in 2 Wochen in Kiew. Das ist nicht passiert, weil die Ukrainer dagegen gehalten haben. Wie stark ist die Ukraine überhaupt und vor allen Dingen heute noch? Und wie innovativ sind die? Denn sie haben ja auch den gesamten Krieg durch Drohnentechnologie verändert.
2: Die Ukraine hat in einer Weise Widerstand geleistet, wie das kaum jemand erwartet hat, weil sie ums eigene Überleben kämpft und weil sie vom Westen unterstützt wurde, in Klammern nicht genügend. Sie haben Taurus angesprochen, dieses weitreichende Waffensystem hätte die Ukraine seit 3 Jahren benötigt, und zwar auch mit der Befugnis, sie auf russischem Gebiet einzusetzen, gegen Nachschub, gegen Kommandozentren, gegen Militärflugplätze, gegen Abschussrampen und so weiter. Aber die russischen Streitkräfte haben eine so miserable Leistung gezeigt bisher in diesem Krieg. Sie haben mit Recht gesagt, Putin hat geglaubt, nach 2 Wochen ist das beendet. Und die Truppen, die auf Kiew marschierten, die haben angeblich schon ihre Paradeuniformen im Tornister gehabt, damit sie eine Siegesparade in Kiew vollziehen könnten. Also die Ukraine braucht noch viel mehr Unterstützung und Russland hat die strategischen Ziele schon längst verfehlt. Und ich persönlich bin auch überzeugt, wenn die Ukraine die Unterstützung in stärkerem Maße kriegt, nicht immer nur sagen, sie wird unterstützt so lange wie nötig, sondern hinzufügen mit allem, was sie braucht und zeitgerecht, dann wird sie diesen Krieg auch gewinnen. Sie wird vielleicht nicht jeden Quadratkilometer physisch zurückerobern, aber ich kann mir Situationen vorstellen, wofür die russischen Streitkräfte die Lage eben so schlecht ist, dass die Generale endlich zu Putin sagen müssen, wir können diesen Krieg nicht weiter durchhalten. Und unser Interesse ist ja nicht nur eine karitative Hilfe für ein überfallenes Land, sondern das Bewusstsein, wenn Putin in der Ukraine gewinnt, dann ist als nächstes die NATO dran. Ich wiederhole, je nachdem, wie uneins er sie dann findet und von Amerika verlassen. Und wenn er sie beispielsweise im exponierten Baltikum angreifen sollte, dann wären wir mit der deutschen Litauenbrigade sofort mittendrin im Kriegsgeschehen.
1: Was man oder was viele vielleicht auch vergessen haben, dieser Krieg dauert schon länger als der Erste Weltkrieg und bald auch länger als der Zweite Weltkrieg. Wann könnte dieser Krieg enden?
2: Der Krieg könnte enden, wenn Putin einsieht, dass er seine Ziele nicht erreichen kann, wenn er diesen Krieg insofern verliert, wenn er endlich lernt, die Souveränität seiner Nachbarländer, auch im sogenannten nahen Ausland, zu respektieren. Und wenn es dann einen Waffenstillstand und einen Friedensschluss gibt, der so abgesichert ist, dass er nie wieder auf die Idee kommt, die Ukraine anzugreifen. Und langfristig wird Sicherheit für die Ukraine in der NATO-Mitgliedschaft liegen. Aber Putin zeigt ja bisher keinerlei Bereitschaft, seine Ziele irgendwie zu reduzieren. Er betont das immer wieder. Und ich habe gestern in meinem Vortrag ein paar Chiffren, wie ich das nannte, aufgeführt. Also wenn er sagt Entnazifizierung der Ukraine, dann meint er Einsetzung eines Marionettenregimes. Wenn er sagt Entmilitarisierung, dann meint er Festschreibung ukrainischer Wehrlosigkeit. Wenn er sagt Neutralität, dann meint er ein Vakuum für die Vorbereitung des weiteren Angriffes. Nun weiß ich nicht, wie sehr Putin überhaupt ohne Krieg noch weiterleben und regieren könnte. Und ich bin der Meinung, er hat im Grunde keine Angst vor der NATO. Er weiß ganz genau, dass die rein defensiv ist. Er hat Angst davor, dass sein eigenes Volk vom demokratischen Virus befallen werden könnte. Und deshalb kann er demokratischen Erfolg einer westlich orientierten, souveränen Ukraine gar nicht dulden, weil das ein Vorbild für sein Volk wäre, dem das dann auch nachstreben würde.
1: Ja, Ukraine ist ein ernstes Thema, aber Sie waren heute im Harz und auch gestern schon im Harz unterwegs, um sich auch schöne Dinge anzugucken. Denn Sie sind nicht nur Brigadegeneral, sondern auch Historiker. Und Sie haben auch ein großes Projekt in Riga, da wollen Sie eine Orgel neu bauen. Und wenn man eine Orgel neu bauen will, dann ist es natürlich super, wenn man nach Halberstadt kommt als Orgelstadt. Und wenn man sich über die Deutschen oder die Anfänge Deutschlands informieren möchte, muss man nach Quedlinburg ins neue Stiftsmuseum, was noch nicht geöffnet hat. Da durften Sie aber gestern mal reinschauen und haben einen tiefen Einblicke bekommen. Wie hat es Ihnen gefallen und was können Sie aus Halberstadt und aus Quedlinburg mitnehmen?
2: Wenn man Bundeswehroffizier ist und NATO-Offizier, dann hat man ja die DDR niemals kennengelernt. Ich durfte nicht einmal die Transitwege benutzen, weil ich so ein Geheimnisträger war. Deshalb bin ich auch nach Berlin gezogen, weil das Gebiet der ehemaligen DDR für uns Entdeckungsgebiet ist. Und den Harz habe ich bisher nur von der Westseite gekannt. Und Quedlinburg gestern mit den Leuten, die ich kennengelernt habe, und Halberstadt heute, Oberbürgermeister, Landtagsabgeordnete, und so weiter. Das war wirklich beides ein großes Erlebnis. Die Stiftskirche bzw. die Ausstellung dort im Schloss, die wir jetzt im Entstehen kennengelernt haben, die hat eine große Vorfreude darauf geschaffen, das Museum dann zu sehen, wenn es fertig ist. Die Vortragsveranstaltung mit sehr interessierten Zuhörern, denen ich aber auch die Hälfte der Zeit für Fragen und Antworten gelassen habe, mit sehr interessanten und interessierten und intelligenten Fragen einer richtigen Division. All das war ein Erlebnis und dann heute Halberstadt. Auf mein Orgelprojekt komme ich gleich gerne kurz zu sprechen. Dass das in diesem Maße eine Orgelstadt ist, wusste ich nicht. Über John Cage wusste ich Bescheid, aber dass dieses Projekt in Halberstadt sich abspielt, und das haben wir heute ja auch noch kurz gesehen, das hatte ich auch nicht gewusst, bin aber betrübt, dass auf 600 Jahre hinaus die einzelnen Jahre schon abonniert sind und man sich da nicht selber beispielsweise für den 100. Geburtstag noch verewigen kann. Ja, und heute waren wir im Dom und im Domschatz, und dort war die Führung ganz genauso kompetent wie gestern in der Stiftsausstellung. Und die Orgel haben wir von innen und außen kennengelernt, eine barocke Orgel. Und das ist auch mein Projekt. Ich habe einen Förderverein gegründet, der in Riga, der alten Hansestadt, Hauptstadt Lettlands, wo übrigens mein fünfmal Urgroßvater 1740 bis 1762 Bürgermeister gewesen ist, da will mein Förderverein im Dom den Neubau einer Orgel nach barockem Vorbild. Und zwar nach dem Vorbild.
1: Auch richtig nach alte Muster,
2: ja, genau, nichts Digitales. Nach dem Vorbild des Orgelbauers Andreas Conzius, der im 18. Jahrhundert der berühmteste Orgelbauer im Baltikum gewesen ist. Das soll eine Orgel werden im Dom von Riga nach barockem Vorbild, denn in diesem Dom, da gibt es eine weltberühmte romantische Orgel, also Musik des 19. Jahrhunderts beispielsweise. Und in der Orgellandschaft Rigas, da fehlt das, was man eine Bachorgel nennen könnte, also ein barockes Gegenstück. Und das soll der Dresdner Orgelbauer Christian Wegscheider bauen, der weit und breit der größte Fachmann im Barockorgelbau und Restauration und so weiter ist. Und das war lange Zeit ein Projekt, das ziemlich unrealistisch schien, bis mir vor 3 Jahren aus heiterem Himmel die Karl-Bechstein-Stiftung 1 Million Euro zugewendet hat, sodass mir jetzt, nur noch 400.000 Euro fehlen und auf der Suche nach denen bin ich. Und Wegscheider, der Orgelbauer, der das macht, der hat in Berlin und um Berlin mehrere Orgeln gebaut. Und an diesen Orgeln machen wir jetzt im April, das war letzte Woche, und im Juni 2-mal Benefizkonzerte an Wegscheider-Orgeln, um seinen bekannten Namen dann auch als Markenzeichen zu verwenden.
1: Sie haben ja heute auch Frau Presch kennengelernt, die Chefin vom Domorgelverein in Halberstadt. 1,4 Millionen reichen hier nicht in Halberstadt. Das ist noch mehr Geld. Also noch wesentlich schwieriger und wahrscheinlich noch der Weg wesentlich länger. Haben Sie vielleicht irgendwie einen Tipp, was man hier noch machen könnte, der Kollegin hier zu helfen?
2: Ich habe ihr versprochen, wenn ich meine insgesamt 1,6 Millionen zusammen habe, dann denke ich an Halberstadt und gebe einige meiner Ideen oder Erfahrungen weiter. Jetzt bin ich beispielsweise dabei, durch verschiedene Gespräche in Bremen die Städtepartnerschaft zwischen Bremen und Riga meinem Projekt nutzbar zu machen. In Bremen, da gibt es Luft- und Raumfahrtindustrie mit Stiftungen, die auch kulturelle Dinge fördern. Da gibt es die Kaffeemillionen, wie mir einer sagte. Und ich bin jetzt dabei, verschiedene Kontakte zu knüpfen und Leute zu finden, die vielleicht mir um der Städtepartnerschaft willen zu diesen 400.000 restlichen fehlendem Geld verhelfen. Und ich habe Frau Pesch gesagt, danach denke ich dann an Sie und berichte Ihnen, wie ich es gemacht habe. Hoffentlich wird das dieses Jahr klappen.
1: Eine reiche Partnerstadt hat Halberstadt auch. Das ist Wolfsburg. Ja. Da gibt es ja ein großes VW-Werk. Aber ich glaube, die Zeiten sind nicht besonders gut, um da anzufragen, ja, ob man Millionen für eine Orgel bekommt.
2: Ja.
1: Aber Sie haben ja hier gesehen, in Quedlinburg, im Stiftsmuseum und auch im Dom, dass 2-Stunden-Führung gar nichts sind. Man braucht wesentlich länger eigentlich und Sie waren auch sehr interessiert. Das heißt, alle haben auch gesagt und würden sich wünschen, dass Sie wiederkommen.
2: Also unbedingt. Unbedingt. Es gibt eine Reihe von Dingen, die wir nur von außen gesehen haben. Schon dieses Theater da oben im Gebirge, das Bergtheater, das hat mein Interesse erweckt. Denn meine Opernleidenschaft, die begann, als meine Eltern mich mit 10 Jahren auf die Freilichtbühne nach Eutin mitgenommen haben, wo ich den Freischütz gesehen habe. Und ich habe ein Faible für solche Freilichtbühnen und Aufführungen, wie auch in der Kinderzeit Bad Segeberg, Winnetou und so weiter. Und in Dresden die Felsenbühne Rathen. Also ganz bestimmt kommen wir wieder, um die Stiftsausstellung dann in fertigem Zustand zu sehen, um hier in Halberstadt uns ein bisschen mehr umzuschauen. Der Bürgermeister hat mich eingeladen, das nächste Mal zu einer Tasse Kaffee zu kommen. Ganz bestimmt lassen wir uns hier wieder sehen. Und da ich nun einige Landtagsabgeordnete und auch Kandidaten kennengelernt habe, werde ich natürlich auch die politische Entwicklung hier mit Interesse verfolgen in diesem Jahr.
1: Herr Dr. Wittmann, ich bedanke mich fürs Interview und freue mich, dass Sie hier waren.
2: Danke für Ihr Interesse.

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0: Der Freitagvormittag ist bewölkt mit vereinzelt leichtem Frühnebel und Temperaturen um 12 Grad. Am Mittag ist es wechselnd bewölkt mit ein wenig Sonne und einem leichten Wind aus Westen. Zum Abend klart es dann immer weiter auf und es kommt vermehrt die Sonne hervor bei Temperaturen um 12 Grad. In der Nacht ist es dann wieder wechselnd bewölkt und kühler. Der Samstag wird wechselnd bewölkt mit etwas Sonne und Temperaturen um 10 Grad.
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3: Tag der Städtebauförderung, Blankenburg unter Spannung. Am 9. Mai wurde der bundesweite Tag der Städtebauförderung auch in der Blütenstadt gefeiert, die 1991 in das Programm aufgenommen wurde. In diesem Jahr luden das Quartiersmanagement der GVS und das alte E-Werk ein, um zu zeigen, was bereits mit Hilfe der Städtebauförderung in den vergangenen 35 Jahren entstanden ist und welche Perspektiven sich noch für die Stadt ergeben.
4: Ja, die Städtebauförderung ist für Blankenburg und vor allem für diejenigen, die gerade hier im Altstadtkern sind und ihre Häuser sanieren, doch ein ganz wesentlicher Bestandteil nicht nur einer Förderkulisse, sondern auch der Stadtentwicklung. Denn mit den Mitteln gelingen auch Sanierungen im Altbaubereich und im Rahmen der Städtebauförderung jetzt seit einigen Jahren auch in den Bereichen Regenstein und Ösig, die auch in besondere Gebietskulissen der Städtebauförderung aufgenommen wurden. Und viele Projekte, die in den letzten 35 Jahren durchgeführt wurden, wären gar nicht möglich. Und unser städtisches Großprojekt, das ist das kleine Schloss in Blankenburg, alle Entwicklungen, die wir da hätten, wären ohne die Städtebauförderung gar nicht möglich gewesen. Wir haben ja uns in Blankenburg in der Kernstadt hier so aufgestellt, dass wir drei größere Fördergebiete haben. Das ist der Altstadtkern mit dem Schloss, das ist das Wohngebiet Regenstein und die Ösig. Und für alle drei Gebiete haben wir Maßnahmen definiert, die wir in den nächsten Jahren umsetzen wollen. Das kleine Schloss ist hier im Altstadtbereich eine der wesentlichen Maßnahmen, die wir angehen wollen. Im Regenstein sind es zum Beispiel Straßen und Wege, auch in der Ösig. Da wollen wir zum Beispiel im Rahmen des Kreisstraßenausbaus auch den Fußweg mit umsetzen, der ja dort fehlt, und auch die weiteren Wegebeziehungen herstellen. Und das haben wir eigentlich auch immer in einer Abstimmung gemacht, nicht nur mit der Politik, also mit dem Stadtrat und den beratenden Ausschüssen, sondern auch durch die Bürgerbeteiligung und die Hinweise, die wir bekommen haben. Und wenn man dann die Ergebnisse sieht, das ist, glaube ich, der größte Lohn für uns alle.
3: Bereits am Vormittag startete ein Ideenspaziergang durch das Quartier Regenstein unter dem Titel »Rausgehen, Mitreden, Zukunft gestalten«.
5: Um 10 ging es heute los im Wohngebiet Regenstein. Die Bewohnerinnen und Bewohner versammelten sich vor dem GVS-Quartierszentrum. Und dann ging es los. Wir sind einige Straßen im Regenstein abgegangen und haben uns angeschaut, was hat sich schon verändert in den letzten 3 Jahren, aber wo gibt es noch Entwicklungspotenzial? Und dafür sind solche Quartiersspaziergänge ja auch da, im Rahmen der Städtebauförderung darauf hinzuweisen, die Stadt, dass sie Geld in die Hand nimmt und die richtigen Dinge tut. Das an den Stellen, die für die Bewohnerinnen und Bewohner besonders wichtig sind. Wir haben einige Barrieren im Regenstein.

0: das E-Werk einmal zeigen, wie das ist und welche Chancen das hat, noch in Nutzung zu kommen. Natürlich auch die Notwendigkeit der Sanierung. Es wird eine Stadtführung geben, unter dem Aspekt natürlich, dass die Elektrifizierung heute im Vordergrund stehen soll.
1: Wir machen heute eine thematische Tour zum Thema Elektrifizierung von Blankenburg. Hier an unserem schönen E-Werk ging es los und wir drehen eine ganz gemütliche Runde durch die Altstadt, folgen den alten elektrischen Leitungen in der ersten Runde an der Stadtmauer entlang, schlängeln uns dann hinauf zur Oberen Mühle. Denn was die wenigsten wissen, an der Oberen Mühle, dort gab es einst ein kleines Kraftwerk, was das Schloss auch noch mit Elektrizität versorgte. Weiter geht es dann hinab, wir folgen dem Mühlbach. Zur Münzmühle. Denn auch in der Münzmühle hatte sich der Müller, geizig wie er war, ein eigenes Kraftwerk eingerichtet. So brauchte er nicht den teuren Strom des städtischen E-Werks zu bezahlen. Und von dort aus schlängeln wir uns entlang der alten Telefonleitungen und Stromleitungen wieder zurück zum E-Werk.
0: Wir haben heute Abend noch eine Filmvorführung, kostenlos. Unter dem Titel finde ich eigentlich auch passend, Zurück in die Zukunft, dass hier auch Veranstaltungen stattfinden können. Der Weinfuchs wird für Speisen und Getränk sorgen.
2: Es ist gut, wenn das zentral gelegene, seit 2024 leerstehende alte E-Werk wieder neu belebt wird. Und jede hier stattfindende Veranstaltung trägt schon einmal dazu bei.
3: Ja, auch das alte E-Werk wird eine Rolle spielen. Ob es denn die Städtebauförderung direkt ist oder vielleicht sogar eine Kombination aus mehreren Förderprogrammen, das werden wir sehen. Wir sind ja jetzt bei der Ideensammlung. Also wie kann wieder Nutzung in dieses alte E-Werk hier hineinkommen? Und das E-Werk ist zwar alt, aber wir wollen vor allem auch die Jugend hier einziehen lassen und haben daher auch eine Befragung gemacht und mal gehört, was könnt ihr euch denn hier am alten E-Werk vorstellen? Da gibt es ganz interessante Ansätze und die werden wir sicherlich auch mit Mitteln der Städtebauförderung umsetzen.
2: Die Zukunft wird zeigen, welche Möglichkeiten der Nutzung im alten E-Werk nachhaltig und auch ökonomisch sinnvoll sind.
4: Saisonstart. Das gibt es zu sehen im Rosarium.
5: Eigentlich stehen die 13 Hektar des Rosariums in der Berg- und Rosenstadt Sangerhausen, wie jetzt schon zweimal in diesem Text erwähnt, im Zeichen der Rose. Doch derzeit dominieren die Frühblüher das Gelände und erfreuen die Besucher mit einer frischen, fröhlichen Farbenpracht. Dennoch waren am 1. Mai jede Menge Besucher aus nah und fern gekommen, um gemeinsam mit dem Team der Anlage in die Saison zu starten. Das hatte für diesen Tag wieder einiges organisiert.
6: Großer Garten- und Pflanzenmarkt, ja, und wie man sieht, es ist voll. Also wir haben knapp 50 Aussteller, ist für jeden was dabei. Und ja, es ist eine super Veranstaltung mittlerweile, etabliert, viele, viele Leute aus nah und fern und ich glaube, es läuft ganz gut. Die Mitarbeiter sind glücklich. Es war eine harte Vorbereitung, wie jedes Jahr immer aufs Gleiche. Aber ich bin stolz. Ich kann mich auch nur bedanken bei meinen Mitarbeitern, weil es ist viel Arbeit, viel Vorbereitung.
7: Die Saison beginnt, wenn man so aufs Jahr schaut. Was sind so die Höhepunkte? Da gibt es sicherlich bestimmt die typischen, aber vielleicht auch atypische.
6: Genau, die typische ist heute der 1. Mai und dann geht es natürlich los, gleich im Juni, Ende Mai das Chortreffen, das traditionelle. Und dann im Juni Berg- und Rosenfest, Nacht der 1000 Lichter, diesmal an einem Tag. Und dann Rose trifft Kunst, Picknickkonzerte, beginnt ab nächster Woche, ab 10. Mai, jeden Monat bis September. Viele, viele weitere Veranstaltungen wie in der Rosenarena, Art und Garfunkel, Semino Rossi, Pink Choice, also Pink Floyd Show. Ist für jeden was dabei. Wir haben knapp 110 Veranstaltungen jetzt in der Saison. Also ist pickepacke voll. Einfach mal auf unsere Homepage schauen, www.europa-rosarium.de und da ist, kann sich jeder sein Highlight raussuchen.
5: Doch bleiben wir heute beim Saisonstart. Es wurde flaniert, fotografiert, bestaunt und gekauft. Die zahlreichen Stände, sowohl an der Rosenarena als auch im Eingangsbereich, boten Pflanzen aller Couleur. Dies im wahrsten Sinne des Wortes bei den Blumen, aber natürlich waren auch Gemüsepflanzen, Kräuter und Obstgewächse im Angebot. Dank der Beratung durch die Händler griffen die Gäste auch gern in die Pflanzenkisten und anschließend zur Geldbörse. ein erfolgreicher Tag für

0: Erschöpft vom ganzen Trubel genoss so mancher auch eine kleine Auszeit, im besten Fall mit einem Gläschen Wein. So lässt es sich leben. Vor dem Rosarium setzte sich die Händlermeile fort. Hier waren nicht nur das Theater Eisleben präsent, sondern natürlich auch kulinarische Angebote und, wie sagt man so schön salopp, Deko-Dingens. Alles in allem ein schönes Tageserlebnis für alle Gäste. An diesem Tag galten übrigens die Eintrittspreise der Nebensaison, doch wie sieht es denn aus, wenn künftig die Rosen in Blüte stehen? Muss man dann in diesem Jahr bei einem Besuch des Rosariums tiefer in die Tasche greifen?
1: Nein, wir haben wirklich lange überlegt und wie du schon sagst, es wird überall teurer, alles steigt. Aber wir haben gesagt, nein, wir lassen die Eintrittspreise gleich. Also die Tageseintrittspreise sind identisch vom letzten Jahr. Das Einzige, was wir erhöht haben, ist die Dauerkarte. Die ist von 40 auf 45 Euro gestiegen, aber ansonsten ist alles gleich geblieben. Und ich denke mal, die Besucher werden uns danken und werden genauso zahlreich kommen wie im letzten Jahr.
2: Ein vielfältiges Mühlhausen. Nicht nur Thomas Münzer hinterlässt seine Spuren. Anlässlich des kommenden 500 Jahre Bauernkrieg-Jubiläums rückt Thomas Münzer immer wieder in den Mittelpunkt vieler Ausstellungen und kultureller Angebote. Der Reformator war in Mühlhausen aktiv und mobilisierte hier das Volk, um nach Frankenhausen zur Schlacht zu ziehen. Soziale Ungerechtigkeit motivierte, in einen blutigen Krieg zu ziehen, aus denen die Bauern nicht zurückkehrten. Eine vernichtende Niederlage war das Resultat. Dennoch zählt dieses Ereignis zu einem der größten Geschehnisse der Stadtgeschichte und wurde auch in folgenden Jahrhunderten, gerade auch in der DDR, von der Politik aufgefasst und aufgearbeitet. 2025 jährt sich der Bauernkrieg. Und so stehen ebenfalls viele Ausstellungen zum Thema Thomas Münzer an. Vom 26. April bis 19. Oktober 2025 ist eine große Ausstellung geplant.
3: Für Mühlhausen und Frankenhausen ist das natürlich sehr, sehr wichtig, diese 500-Jahr-Feier, dieses geschichtliche Ereignis, was ja im Grunde genommen bei uns zur Hauptschlacht geführt hat bei Frankenhausen. Es war ja ein großes Ereignis, waren ja die ersten Aufstände. Das Volk hat sich das erste Mal richtig praktisch gewehrt gegen die Missstände in dem Kleinstaatentum, weil ganz einfach sie wirklich bis aufs Blut ausgepresst wurden und für die Familien nicht mehr viel übrig geblieben ist. Das hat eigentlich dazu geführt. Luther hat ja damals seine Thesen an Wittenberg drangenagelt. Er hat auch einige Zeit mit Münzer debattiert und gesprochen, aber ihre Wege haben sich dann eben getrennt, weil doch Luther mehr zur Obrigkeit sich hinversetzt gefühlt hat. Da kann man wieder nur sagen, wo bleibt dann die Moral? Zuerst kommt das Fressen und dann die Moral.
4: 1525 ist in Mühlhausen tatsächlich eines der wichtigsten Jahre auch in der Stadtgeschichte, denn aufgrund der Ereignisse des Bauernkrieges wurden auch hier reformatorische Bestrebungen laut. Thomas Münzer kam in die Stadt als Prediger. Wir stehen hier vor der Marienkirche. Hier hat er eine Pfarrstelle innen gehabt und reformatorisch, aber radikal reformatorisch gepredigt. Er hat sich ja von Luthers Lehren abgewandt, beziehungsweise diese eben weiterentwickelt in seinem Sinne. Mehr die soziale Gerechtigkeit in den Vordergrund gestellt, aber eben in einer sehr radikalisierten Form. Hat hier mit Heinrich Pfeiffer, einem ehemaligen Mönchen, so wie er es auch war, gepredigt und auch gewirkt in der Stadt, auch auf der Straße. Also Münzer hat die Sprache des einfachen Volkes gesprochen und damit eben auch sehr, sehr viele Leute erreicht. Münzer hat dann den Mühlhäuser Haufen angeführt, also einen paramilitärischen Zusammenschluss, der im Mai 1525 nach Bad Frankenhausen gezogen ist, zum Schlachtberg nach Frankenhausen und dort mit vielen anderen Bauern gemeinsam gegen die adligen Heere gekämpft und leider verloren hat.
2: Aber Thomas Münzer ist nicht das Einzige, was die Stadt Mühlhausen zu bieten hat. Eine vielfältige kulturelle und naturnahe Tourismuslandschaft macht aus der Stadt mehr als nur eine Thomas-Münzer-Stadt. Für 551 Jahre war Mühlhausen eine mittelalterliche Reichsstadt, seit dem Jahre 1251. und hatte weiteren prominenten Besuch. Unter anderem Johann Sebastian Bach zu Beginn des 18. Jahrhunderts oder Johann August Röbling, der Erbauer der Brooklyn Bridge, sowie der hochrangige preußische Baubeamte und deutsche Architekt Friedrich August Stüler, der in Mühlhausen geboren ist. Aber nicht nur wichtige Persönlichkeiten gab es in der Stadt. Für Gäste gibt es noch heute viele Destinationen, bei denen sich ein Besuch lohnt. Das Angebot ist dabei nicht nur kulturell, es gibt auch Erlebnisangebote in der Natur.
5: Ja, wir haben zum einen die Mühlhäuser Museen, die man anschauen kann. Natürlich unser schönes Rathaus, was man sich unbedingt anschauen kann. Wir haben eine alte Synagoge aus dem Jahr 1841. Wir haben eine tolle umgebaute Bibliothek, also viele umgenutzte Kirchen. Der Wehrgang ist zu begehen während der Hauptsaison. Und natürlich kann man von Mühlhausen auch in den Nationalpark Hainich einen kleinen Ausflug machen, der nur 20 Kilometer entfernt ist. Man kann auf dem Unstrut-Radweg und dem Unstrut-Werra-Radweg fahren. Also man kann wunderbar Kultur und Natur miteinander verbinden.
2: Wer sich übrigens für eine Fahrradtour auf den ausgebauten und beschilderten Wegen entscheidet, der sollte gegebenenfalls zum E-Bike greifen. Denn im Nationalpark gibt es einige Höhenmeter zu überwinden. Neben diesen Angeboten finden in der Stadt auch verschiedene Feste statt. Dazu gehört unter anderem auch die große Kirmes in Mühlhausen, bei welcher 10 Tage Feierlaune in der Stadt herrscht. Für Buchungen zur Hauptsaison steht Ihnen übrigens die Touristinformation gerne zur Seite, um bei der Suche nach Übernachtungsmöglichkeiten zu helfen.
5: Also wir in der Touristinformation sind in der Hauptsaison von Ostern bis Oktober 7 Tage die Woche für unsere Gäste da. Da kann man immer gerne zu uns kommen. Wir bieten öffentliche Führung an, sodass man Tagesausflug zu uns machen kann. Und wir haben aber auch viele Übernachtungsmöglichkeiten. Und vom Hotel über Pension, über kleine Ferienwohnung, ist für jeden das passende Angebot dabei. Das vermitteln wir gerne.
2: Man sieht also, die Stadt hat noch einiges mehr zu bieten als nur Thomas Münzer. Dieser bleibt natürlich dennoch ein wichtiger Bestandteil der Stadtgeschichte und wird auch im nächsten Jahr zum Jubiläum viele Besucher in die einstige mittelalterliche Reichsstadt locken. Aber wenn man schon einmal zu Besuch ist, sollte man sich die folgenden 3 Top-Destinationen nicht entgehen lassen.
5: Unbedingt in Mühlhausen muss man auf dem Wehrgang gewesen sein und da vom Rabenturm einen tollen Blick über die Altstadt genossen haben. Man muss unbedingt in der Marienkirche als größte Kirche Thürings gewesen sein und man sollte an einem Orgelkonzert in der Bachkirche teilgenommen haben, um einfach die Bachorgel mal klingen gehört zu haben.

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0: Der Freitagvormittag ist bewölkt mit vereinzelt leichtem Frühnebel und Temperaturen um 12 Grad. Am Mittag ist es wechselnd bewölkt mit ein wenig Sonne und einem leichten Wind aus Westen. Zum Abend klart es dann immer weiter auf und es kommt vermehrt die Sonne hervor bei Temperaturen um 12 Grad. In der Nacht ist es dann wieder wechselnd bewölkt und kühler. Der Samstag wird wechselnd bewölkt mit etwas Sonne und Temperaturen um 10 Grad.
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0: Sollte Putin in der Ukraine obsiegen oder einen faulen Frieden einfahren, würde er dort nicht Halt machen. Und all das hat gravierende Konsequenzen für unsere notwendigen und zeitkritischen sicherheitspolitischen Anstrengungen, auf die ich im letzten Teil eingehe. Und wenn ich wir sage, kann ich nicht immer differenzieren zwischen NATO, Europäischer Union und Deutschland. Aber es ist klar, dass Deutschland als das größte und das wohlhabendste Land in der Mitte Europas eine besondere Verantwortung für die Sicherheit des Kontinents und seiner Peripherie trägt. Dies war sozusagen die Kurzfassung meines Referats. Aber jetzt gehe ich ins,
1: ein exklusives Interview mit dem General Klaus Wittmann über Ukraine-Krieg und Bundeswehr. Klaus Wittmann ist bestimmt sehr vielen politisch interessierten Zuschauern aus dem Fernsehen bekannt. Seit seinem aktiven Ausscheiden aus der Bundeswehr gilt der General im Ruhestand als einer der führenden Militärexperten in Deutschland. Bereits 1966 trat er in die Bundeswehr ein und war am Ende seiner Karriere Abteilungsleiter der Militärpolitik beim deutschen NATO-Botschafter in Brüssel und Direktor der Academic Planning and Policy am NATO Defense College in Rom. Derzeit sind die weltpolitischen Ereignisse kaum noch zu überblicken. Daher lud ihn die CDU im Harzkreis zu einem Fachvortrag über die aktuellen geopolitischen Lagen ein. Im Vordergrund stand natürlich seine Einschätzung zum Ukraine-Krieg, der nach seiner Meinung für Kiew noch lange nicht verloren ist. Gegenüber RFH gab der General Klaus Wittmann ein exklusives Interview zum Ukraine-Krieg und auch über sein Wissen zur mittelalterlichen Geschichte. Zuvor sah er sich auch die Stiftskirche in Quedlinburg und den Halberstädter Dom mit seiner Orgel an.
2: Herr Dr. Wittmann, herzlich willkommen bei RFH. Guten Tag. Sie haben gestern einen großen Vortrag gehalten und konnten sich im